0: Achtung, noch immer der Falschfahrer auf der Autobahn 45 Aschaffenburg-Gießen. Zwischen Florstadt und Wölfersheim kommt Ihnen ein Falschfahrer entgegen. Fahren Sie äußerst rechts und überholen Sie nicht. Auf der A45 Aschaffenburg-Gießen zwischen Florstadt und Wölfersheim ist ein Falschfahrer unterwegs. Vorsicht bitte in beiden Richtungen. Eine Entwarnung auf der B535 Heidelberg-Schwetzingen, kein Falschfahrer mehr, zwischen der A5 Heidelberg-Schwetzingen und Schwetzingen-Zentrum-Plankstadt. Die A3 Würzburg Richtung Frankfurt ist zwischen Hanau und Oberzhausen nach einem Unfall gesperrt. Die A71 Suhl Richtung Erfurt ist zwischen Arnstadt-Nord und Kreuz-Erfurt nach einem Unfall gesperrt. Die A96 Lindau Richtung München ist in Höhe Kreuz-Memmingen wegen einer Nachtbaustelle noch bis ca. 5.30 Uhr gesperrt. Die B242 Braunlage Eisleben ist zwischen Stiege und Hasselfelde in beiden Richtungen nach einem Unfall gesperrt und die B462 Schiltach-Rottweil ist zwischen Schramberg und Sulden-Westhaldenhof nach einem Unfall ebenfalls in beiden Richtungen gesperrt.
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0: Und die kommt vom Norddeutschen Rundfunk in Hamburg. Am Mikrofon begrüßt sie Sven Hasenklever. Am Ende wurde der Druck zu groß. Jens Spahn ist als CDU-Fraktionsvorsitzender zurückgetreten. Er hatte in dieser Woche bekannt gegeben, gemeinsam mit seinem Mann Vater geworden zu sein, mit Hilfe einer Leihmutter in den USA. Eine Lebensentscheidung, die jetzt für Spahn zum Fallstrick geworden ist. Denn seine Partei, die CDU, spricht sich gegen eine Legalisierung der Leihmutterschaft in Deutschland aus. Bei einer Leihmutterschaft wird ein Kind durch eine Frau ausgetragen, die es nach der Geburt an die Wunscheltern weitergibt. In Deutschland ist das verboten, es gibt dann nur den Weg übers Ausland. Kritiker Spahns bemängeln da eine gewisse Doppelmoral des Fraktionsvorsitzenden. Georg Schwarte fasst die Reaktion nach dem Rücktritt zusammen.
2: Am Ende ging alles sehr schnell. 23 Zeilen Rücktrittserklärung von Jens Spahn in einem Schreiben an die Mitglieder seiner Fraktion, in deren Hände er gestern noch nach der Sommerpause sein politisches Schicksal legen wollte. Dann handelte er selbst, auch weil der Druck zu groß wurde.
3: Mir ist in den letzten Tagen bewusst geworden, dass mein persönliches Glück, gemeinsam mit meinem Mann eine Familie zu gründen und Vater zu werden, nicht vereinbar ist mit meinem politischen Amt.
2: Heißt es in der Begründung. In der Union bisher nur schriftliche Reaktionen, vorneweg der Kanzler. Seine Mitteilung knapp und eher kühl gehalten. Die Entscheidung sei richtig und unvermeidlich. Glaubwürdigkeit ist in der Politik das höchste Gut, sagt der Kanzler. Es folgt ein Dank für die Zusammenarbeit. Die engsten Weggefährten in der aktiven Politik schicken Schriftliches. Henrik Wüst, NRW-Ministerpräsident, Freund von Spahn, sagt, in der Entscheidung zum Rückzug liege eine große Tragik. Er sei überzeugt, viele Menschen würden das Dilemma zwischen politischem Anspruch und persönlicher Realität wahrgenommen haben. Spahn selbst hatte gestern im Podcast Ronsheimer noch versucht, zu erklären, was andere Doppelmoral nannten.
4: Es gibt die Fragen von auch kirchlicher Moral, ethischen Prinzipien und gleichzeitig gibt es das Leben. Und dass das manchmal kein Schwarz und Weiß hat und keine einfachen Entscheidungen.
2: Jetzt hat er entschieden, mit dem Hinweis, seine Familie sei ihm das Wichtigste. Aber auch das, sagt er, leicht bitter Parteifreunden und der Öffentlichkeit in seinem schriftlichen Rückzugstext.
3: Die zunehmende Unerbittlichkeit in der öffentlichen Auseinandersetzung hat mich sehr nachdenklich gemacht. Lasst uns bei aller Klarheit und Entschiedenheit in der Sache immer auch menschlich im Ton bleiben. Denn das zeichnet uns als christliche, demokratische Volksparteien der Mitte aus.
2: Die stellvertretende CDU-Vorsitzende Familienministerin Prien lässt mitteilen, der Schritt im Dienst der Glaubwürdigkeit der Christdemokratie verdiene Respekt. CSU-Chef Söder spricht von einer persönlichen Entscheidung, der Respektgebühre. Der ehemalige Weggefährte und langjährige CDU-Abgeordnete Wolfgang Bosbach nannte den Schritt im Sender NTV unvermeidlich.
5: Die Politiker im Bundestag machen Regeln für 84 Millionen Menschen. Sie erwarten, dass die Bevölkerung sich an diese Regeln hält. Jens Spahn hat nicht gegen Gesetze in Deutschland verstoßen, aber er hat sie umgangen. Und wenn dann der Eindruck entsteht, Politiker können sich mehr erlauben als der Durchschnitt der Bevölkerung, vor allen Dingen, wenn sie viel Geld haben, geht gar nicht.
2: Der SPD-Fraktionschef Mirsch, zu dem Spahn zuletzt ein Vertrauensverhältnis entwickelt hatte, schreibt, zur politischen Bewertung der Vorgänge äußere er sich nicht, das sei eine Frage, die die Union selbst klären müsse. Als Mensch aber könne er erahnen, was die letzten Stunden für Spahn und seine Familie bedeutet haben. Dass der Politikprofi Spahn die Brisanz seines Handelns offenbar unterschätzte, Wolfgang Bosbach ist da ratlos.
5: Keine Ahnung. In eigener Sache bist du ein schlechter Anwalt.
2: Jetzt sind Partei und Fraktion am Zug. CSU-Landesgruppenchef Hoffmann übernimmt den Fraktionsvorsitz vorübergehend. Gesucht wird der oder die Nachfolgerin von Jens Spahn. Auch deshalb gilt, was der Kanzler zuletzt kurz vor dem Rücktritt Spahns ankündigte.
6: Und alles Weitere werden wir in der nächsten Sitzung des Präsidiums der CDU Deutschlands besprechen.
2: Die ist am kommenden Montag.
0: Georg Schwarte berichtete aus Berlin und der Kanzler hat inzwischen angekündigt, er wolle die Nachfolge Spahns noch im Juli regeln. Mein Kollege Karl-Georg Salzwedel hat auf Tagesschau 24 mit dem Politikwissenschaftler Oliver Lemke über den Rücktritt Spahns gesprochen und ihn gefragt, ob das noch rechtzeitig gekommen ist oder ob bei der CDU bereits ein Glaubwürdigkeitsschaden eingetreten ist.
7: Naja, das Ganze hat sich ja sehr schnell entwickelt, also was den Prozess jetzt anlangt. Innerhalb kürzester Zeit hat sich so eine Art Protest-Tsunami aufgebaut, sodass es für die CDU sicherlich sehr schnell gekommen ist. Allerdings ist das Problem natürlich vorgelagert gewesen und es wäre an Spahn gewesen, glaube ich, beispielsweise bei dem Bundesparteitag der CDU Anfang des Jahres in Stuttgart, deutlich zu machen, dass er in seiner Lebensplanung von dem Programm der CDU abweicht und es hätte vielleicht auch die Möglichkeit gegeben, einen Raum für Diskussion dann zu öffnen. So allerdings ist er quasi weggespült worden von dieser Welle an Protest innerhalb auch seiner eigenen Partei vor allem.
8: Dann bleiben wir mal genau bei dem Punkt Spahns Haltung zur Leihmutterschaft. Er hatte die Legalisierung der Leihmutterschaft in der Vergangenheit abgelehnt, aber das, was in Deutschland eben verboten ist, das umging er zusammen mit seinem Mann durch eine Leihmutterschaft in den USA. Hat Spahn ernsthaft geglaubt, dass er mit so einem widersprüchlichen Auftreten, manche sprechen sogar von Doppelmoral, durchkommt?
7: Ich würde denken, ja. Ich vermute, dass das eine Form von politischer Instinktlosigkeit ist. Er hat sich zurückgekämpft in seiner Rolle als Fraktionsvorsitzender, ist zum Stabilisator der Bundesregierung geworden und hat eine wichtige Funktion, in der er mehr und mehr auch ein eigenes Machtzentrum darstellte. Und ich glaube, dass das für ihn sehr schwierig war, sich vorzustellen, dass dieses Thema tatsächlich ihm dann gewissermaßen diese Schwierigkeiten bereiten könnte. Aber es ist schon eine gewisse Form der Instinktlosigkeit, die Angela Merkel übrigens regelmäßig vorgeworfen hat. Sie wüsste nicht, was in ihrer eigenen Partei los ist. Und das muss man ihm auch vorwerfen, denn in dieser gesellschaftspolitisch umstrittenen Frage ist gerade für Christdemokraten einfach ein zentrales und wichtiges Thema, bei dem viele einfach nicht dran ruckeln wollen. Und deswegen, glaube ich, hat er das gesamte Thema stark unterschätzt.
8: Geht das denn überhaupt, dass ein Politiker, insbesondere in der hohen Funktion als Fraktionsvorsitzender, trennt zwischen sich selbst als Politiker und sich selbst als Privatperson?
7: Es mag Fälle geben, in denen so etwas vorstellbar ist. Natürlich eine sehr schwierige Gratwanderung. Aber in diesem Fall würde ich sagen, ist das der Klassiker der Politikverdrossenheit. Also aus diesem Urschleim gewissermaßen erwächst genau das Glaubwürdigkeitsproblem, das Jens Spahn dann auch hatte. Man kann allen Menschen zubilligen, dass sie dazulernen und dass sie ihre Meinung ändern. Aber dann müssen sie transparent damit umgehen und es auch zum richtigen Zeitpunkt thematisieren. Genau das hat er nicht getan, sondern er hat zunächst erstmal ganz maßgeblich den Eindruck erweckt, die Regeln, die Politik macht, die sind dann nicht für ihn, er nimmt sich davon aus. Und das hätte dazu führen können, dass er im Grunde genommen seine eigene Partei in Anführungsstrichen ein wenig erpresst nach dem Motto, naja, jetzt ist das Kind da, was wollt ihr machen? Und genau zu diesem Punkt ist es dann eben nicht gekommen, weil man einfach gemerkt hat, das können wir als Partei, als Christdemokraten so nicht stehen lassen. Und deswegen musste er dann entsprechend auch Platz machen.
8: Spahns Partei, die CDU, steht ja vor großen Herausforderungen. Auf Landesebene wird im September in Sachsen-Anhalt, Mecklenburg-Vorpommern und Berlin gewählt. In Niedersachsen stehen dann auch noch Kommunalwahlen an. Was für eine Last wäre Jens Spahn geworden in den jeweiligen Wahlkämpfen? Oder besser gefragt, was für eine Last ist er noch?
7: Ja, das ist eine sehr richtige und berechtigte Frage. Also ich denke, man muss auch mit Blick auf die Landtagswahlen eine klare Entscheidung auch frühzeitig fällen, um auch selber wieder angriffsfähig zu werden. Wir dürfen nicht vergessen, die CDU führt ja nicht in den entsprechenden Bundesländern, in Sachsen-Anhalt beispielsweise, sondern muss eigentlich Boden gut machen auf die AfD. Da würde man doch vielleicht beispielsweise, Stichwort Vetternwirtschaft, auch die Partei entsprechend angreifen können. Das kann man aber nicht, wenn man ein solches Glaubwürdigkeitsproblem in den eigenen Reihen hat. Also aus dieser strategisch-taktischen Perspektive heraus war es, glaube ich, notwendig, jetzt auch für Jens Spahn Platz zu machen im Wahlkampf. Aber es bleibt natürlich das Signal, dass eine Führungsperson nicht mehr dabei ist. Das schwächt das eigene Team und das bildet natürlich auch eine Angriffsfläche für die gegnerische Seite.
8: Dann schauen wir nochmal auf die weiteren Skandale und Ungereimtheiten im politischen Leben von Jens Spahn. Ein paar Stichworte: Maskendeal mit Multimillionenschaden, die gescheiterte Wahl der Verfassungsrichterin Brosius Gersdorf, die Affäre um den Villenkauf in Berlin-Dahlem. Die Liste ließe sich noch fortsetzen. Ist Spahns politische Karriere jetzt zu Ende?
7: Also ich würde sagen, dass er bis dahin schon eine Reizfigur im politischen System war. Keine Integrationsfigur. Er hat sich als Stabilisator der Bundesregierung entwickelt. Insofern wird sein Verlust schmerzbar sein für die Unionsseite. Aber es wird, glaube ich, sehr schwer werden, für ihn zurückzukommen. Er hat Comeback-Qualitäten bewiesen, indem er eben halt am Anfang seine Glücklosigkeit als Fraktionsvorsitzender überwinden konnte. Aber mit diesem Ballast jetzt, da muss man abwarten. Ich sehe das in mittelfristiger Zeit, ehrlich gesagt, nicht für ihn.
0: Einschätzung des Politikwissenschaftlers Oliver Lemke im Gespräch mit meinem Kollegen Karl-Georg Salzwedel.
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0: Die Deutsche Bahn bekommt voraussichtlich auch im Fernverkehr in Deutschland künftig mehr Konkurrenz. Die Bundesnetzagentur hat den Weg freigemacht für den Markteintritt des italienischen Bahnunternehmens Italo. Italo will ab 2028 Fernzugverbindungen auf den stark frequentierten Strecken in Deutschland anbieten. Für den Netzfahrplan ab 2028 muss die Infrastruktursparte der Deutschen Bahn, DB Infrago, nun auf eben diesen wichtigen Fernverkehrsstrecken Platz für den Konkurrenten machen. Professor Christian Böttger ist Verkehrs- und Eisenbahnexperte an der Hochschule für Technik und Wirtschaft in Berlin. WDR-Moderator Uwe Schulz hat ihn gefragt, wie er die Entscheidung der Bundesnetzagentur bewertet.
9: Also ich finde die Entscheidung sehr gut. Die Bundesnetzagentur hat natürlich den schwarzen Peter in der Hand gehabt, weil der Regelungsrahmen in Deutschland eben einfach so unbefriedigend ist. Und sie hat also aus diesem schlechten Regelungsrahmen, der ihr von der Politik, vom Ministerium vorgegeben ist, hat sie, finde ich, eine sehr kluge und salomonische Entscheidung getroffen.
10: Was daran ist denn klug?
9: Klug ist daran, dass man jetzt dieses Thema Rahmenverträge für 15 Jahre jetzt gar nicht mal festgeschrieben hat. Das hätte auch juristisch wohl nochmal weitere Probleme gebracht. Aber dass man festgelegt hat, dass eben von der Kapazität im Fernverkehr, nur um die Fernverkehrskapazität geht es also, dass davon also ein Teil auch ein Wettbewerber des DB-Fernverkehrs vergeben werden muss. Und damit schafft man also die Möglichkeit für andere Betreiber tatsächlich auf den deutschen Markt zu kommen. Man schafft damit Rechtssicherheit für diese, ohne dass man dieses etwas juristisch heikle Instrument der Rahmenverträge tatsächlich nutzt.
10: Schafft man damit auch Sicherheit für die Kundschaft? Wir haben mehrfach jetzt die Sorge zitiert gehört, gerade für die Kundschaft. Das deutsche Bahngeschäft läuft ja auf Grundlage einer Mischkalkulation. Was du im Fernverkehr verdienst, kannst du im Nahverkehr dann auch ausgeben, kannst auch nicht lukrative Strecken damit bedienen. Das könnte Schaden nehmen. Das ist die Sorge vieler.
9: Ja, also diese Mischkalkulation gibt es nicht, also mit Sicherheit nicht zwischen Nah- und Fernverkehr. Also die DB und ihre verbündeten Organisationen, die suggerieren, dass innerhalb des Fernverkehrs eine Mischkalkulation stattfinde. Aber was wir sehen, ist ja, dass die DB im Fernverkehr in den letzten Jahren die ganzen Nebenstrecken ja bereits abbestellt hat. Ja, und die Siegbahn, da ist der Fernverkehr gerade gestrichen worden. Auf der Moselbahn fährt kein Fernverkehr mehr. Und wenn Sie sich das angucken, wir haben das deutschlandweit so, dass also die Nebenfernstrecken immer weniger bedient werden. Das heißt also, der DB-Fernverkehr zieht sich seit Jahren daraus zurück und er selber konzentriert sich auch nur noch auf die Sahnestrecken.
10: Aber das werden doch wahrscheinlich auch private Wettbewerber so halten. Natürlich. Also es wird ja jetzt kein Italo die Siegstrecke bedienen.
9: Richtig, richtig. Also die Italiener haben ja schon gesagt, Italo hat ja schon gesagt, wo man fahren will. Aber sie machen genau das, was die DB Fernverkehr auch macht. Wir haben also jetzt nicht so, dass man sagt, der Fernverkehr läuft heute als Mischkalkulation, sondern die DB Fernverkehr fährt zunehmend auch nur noch auf den Sahnestrecken. Und das macht jetzt eben auch ein anderer. Und aber daraus kann man jemandem keinen Vorwurf machen.
10: Dann kriegen wir mehr vom Gleichen, also zum Teil schlechte Versorgung, genau. Nur mehr Anbieter.
9: Ich meine, die Infrastrukturprobleme bleiben natürlich auch für Italo bestehen. Aber der DB-Fernverkehr ist, glaube ich, durchaus auch managementmäßig sehr schwierig, wenn Sie sich angucken, wie oft die Züge eben in falscher Reihenfolge fahren, Wagen geschlossen sind, der Speisewagen nichts zu essen hat oder die Züge eben ganz ausfallen, weil die Werkstatt das nicht hinbekommt. Da muss man sagen, der DB-Fernverkehr hat eben auch eigene Probleme, die nichts mit dem Netz zu tun haben.
10: Und jetzt kriegt er noch einen Preiskampf obendrauf, mit dem die Probleme dann noch schwerer zu bewältigen sein werden.
9: Ja, genau. Möglicherweise verschwindet er dann vom Markt, wenn man sagt, es gibt ein besseres Angebot. Das ist die Idee des Wettbewerbs. Aber warum sollen wir als Fahrgäste sozusagen schlechtes Management ertragen müssen?
10: Naja, weil das vielleicht ein Teil der Grundversorgung ist im Alltag und wir uns zumindest auf einen Konzern, der staatsnah ist, verlassen wollen.
9: So, gut. Und dann, das ist dann die andere Seite. Es ist im Grundgesetz vorgesehen und vorgeschlagen worden, dass man ein Fernverkehrsgesetz erlässt. Das heißt, der Bund könnte also ein Gesetz machen, in ähnlicher Struktur, wie wir das im Regionalverkehr bereits haben, dass der Bund eben definiert, wo Fernverkehr stattfinden soll. Mhm. Dann könnte er eine Ausschreibung machen, er könnte sehen, dass er Gewinne abschöpft auf den profitablen Strecken und er könnte definieren, auf welchen weiteren Strecken auch Verkehr stattfinden soll. Ja, und ich bin ein großer Fan eines solchen Gesetzes. Seit Jahren wird es gefordert, nicht nur von mir, sondern auch die Bundesländer fordern das. Und der Bund zieht an dieser Stelle immer den Kopf ein und sagt, nö, das wollen wir nicht. Und deswegen sage ich also auch, wir haben einen schlechten gesetzlichen Rahmen. Okay. Ja, und dieser Rahmen, er ist vorgesehen im Grundgesetz, er war in der Bahnreform vorgeschlagen und der Bund setzt dieses nicht um. Und dann ist das jetzt eigentlich die nächstbeste Ersatzlösung. Aber ich wäre also ein großer Fan davon, dass sich das Verkehrsministerium bewegt und also ein solches Fernverkehrsgesetz einführt.
0: Professor Christian Böttger war das, Verkehrs- und Eisenbahnexperte an der Hochschule für Technik und Wirtschaft in Berlin, im Gespräch mit WDR-Moderator Uwe Schulz. Die Zahlen sind schockierend. Mindestens 99 Menschen sind im vergangenen Monat in Deutschland ertrunken. Ende Juni waren es in der großen Hitzewelle an einem einzigen Wochenende 26 Badetote, ertrunken oder vermisst in Flüssen und Seen. Eine Ursache scheint, dass viele nicht richtig schwimmen konnten. Die DLRG, die Deutsche Lebensrettungsgesellschaft, wirbt deshalb dafür, das Schwimmabzeichen zu machen. Stefan Pommerenke hat sich in Hessen dazu umgehört.
11: 26 Badetote und Vermisste in Deutschland an einem Wochenende. Das beschäftigt auch Michael Hohmann, den Präsidenten der DLRG in Hessen. Er sagt, viele, die tödlich verunglücken, können gar nicht schwimmen, gehen aber trotzdem ins Wasser.
12: Wenn wir uns fragen, warum gehen Nichtschwimmer in die Badegewässer, insbesondere in die Freigewässer, dann haben wir oft auch mitgekriegt, dass niemand weiß, dass diese Menschen nicht schwimmen können, weil sie sich auch nicht getraut haben, das zu sagen und gehen dann mit, weil Schwimmen ja optisch ganz einfach ausschaut. Also ein Schamgefühl, ein Nicht-Zugeben-Wollen spielt hier eine große Rolle.
11: Die DLRG empfiehlt das Schwimmenlernen im Kindesalter. Trotzdem sind die Zahlen im Moment alarmierend. Laut DLRG kann jedes fünfte Kind in Hessen nach der Grundschule nicht schwimmen. Mehr als jedes zweite Kind kann nicht sicher schwimmen. Dennoch hat die DLRG in den vergangenen Monaten rund 1500 Schwimmabzeichen vergeben. Vom Seepferdchen bis zum Rettungsschwimmer. DLRG-Mitglied Elena Zunakis führt Badeaufsicht im Hanauer Heinrich-Fischer-Freibad.
13: Allerdings muss man immer im Hinterblick behalten, Seepferdchen alleine heißt noch nicht, die Person kann sicher schwimmen, sondern sie kann eine Bahn über Wasser halten. Erst auf dem Bronzeabzeichen gelten die Kinder als sicherer Schwimmer.
11: Bei der Prüfung zu einem Schwimmabzeichen müssen die Schwimmer im Wasser zeigen, was sie können. Das Schwimmabzeichen gibt auch dem Schwimmer Sicherheit, so Uwe Weyer, der Chef der Hanauer Schwimmbäder.
14: Ab dem Bronze, wo ich ja wirklich mehrere Bahnen schwimmen muss und auch tauchen muss und auch einen Sprung mit dabei habe, dann schon so etwas, wo ich sagen kann, wenn ich mal auf der Klassenreise bin und fall vom Schiff, da habe ich dann schon eine hohe Wahrscheinlichkeit, dass ich schwimmen kann.
11: In Nordrhein-Westfalen gab es in einzelnen Städten und Gemeinden die Idee, ins Freibad darf nur noch, wer mindestens das Bronze-Schwimmabzeichen hat und damit als sicherer Schwimmer gilt. Davon hält Schwimmmeisterin Elena Zunakis im Hanauer Heinrich-Fischer-Bad wenig.
13: Ein Schwimmabzeichen sagt uns zwar immer sicherer Schwimmer, aber nicht jeder hat bisher ein Schwimmabzeichen abgelegt, auch gerade viele Ältere nicht. Und da jetzt zu sagen, ich mache ein Schwimmabzeichen nachträglich, damit ich ins Schwimmbad kann, halten wir auch für wenig sinnvoll tatsächlich.
11: Die Eltern, die mit ihren Kindern im Hanauer Freibad im Nichtschwimmerbecken baden, sind sich alle einig. Ihre Kinder sollen schwimmen lernen, das Schwimmabzeichen machen. Christopher Höhn ist mit seiner vierjährigen Tochter Linnea im Wasser. Sie trägt Schwimmflügel und soll bald einen Schwimmkurs machen.
15: Also mir persönlich ist es schon sehr wichtig. Die Schwimmkurse sind ja auch sehr schnell, sehr voll aktuell, was wir so gesehen haben. Wahrscheinlich wird es dieses Jahr nichts mehr.
11: Das ist das Problem, sagt auch Hanaus Bäderchef Uwe Weyer. Volle Kurse und zu wenig Schwimmbäder.
14: Haltet die Schwimmbäder offen, weil das ist ein ganz wichtiger Job, den wir hier machen, aber auch was die Schulen, die Schwimmlehrer in den Schulen machen und die DLRG und die Vereine. Nur so können wir dem entgegenwirken. Aber das Interesse ist nach wie vor da. Nur die Wartelisten sind groß. Man kommt da gar nicht hinterher.
0: Schwimmabzeichen am besten für alle. Stefan Pommerenke berichtete aus Hanau.
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16: Mit Stefanie Lavoie und dem irren kleinen Finale der Fußball-WM. Viel wurde zuvor diskutiert. Die 10 Tore im Spiel England gegen Frankreich ließen manchen Kritiker verstummen. Die Three Lions zündeten beim 6:4 Erfolg gegen Frankreich ein kleines Feuerwerk. Zur Halbzeit hatten sie 4:0 geführt, dann kamen die Franzosen ran. In der 90. Minute war es Bellingham, der den Sieg endgültig klar machte. Für die Engländer ist dies die beste WM-Platzierung seit dem Titelgewinn vor 60 Jahren. Philipp Hofmeister in Miami, was bedeutet der Sieg für den deutschen Coach der Engländer?
17: Ja, der Erfolg bringt Tuchel jetzt erstmal maximalen Rückenwind, keine Frage. Die Kritik an ihm war ja durchaus heftig nach dem verlorenen Halbfinale gegen Argentinien. Diese Reaktion seiner englischen Mannschaft, die war aber ziemlich überzeugend und umso bemerkenswerter, weil sie ohne Harry Kane zustande kam. Der saß das ganze Spiel nur draußen. Mit Blick auf die Heimeuropameisterschaft in 2 Jahren auf den britischen Inseln waren das jetzt wichtige Argumente für Thomas Tuchel, um die Zweifler verbal erstmal so ein bisschen aus dem Spiel zu nehmen. Dementsprechend gelöst wirkte Tuchel auch nach Schlusspfiff. Er umarmte auch nochmal herzlich sein Gegenüber Didier Deschamps, dessen große Karriere als französischer Nationaltrainer in Miami zu Ende ging. Ohne Happy End, aber mit diesem denkwürdigen 10-Tore-Spektakel.
16: Das große, also das eigentliche Finale, steigt heute Abend im MetLife Stadium vor den Toren New Yorks. Der Titelverteidiger, Argentinien, trifft auf den Europameister. Das spanische Team wurde in seiner Vorbereitung auf die Partie gestört, weiß Henrik Lückhoff.
18: Also die Spanier haben ihr Abschlusstraining wegen eines Gewitters abgesagt oder besser gesagt absagen müssen. Die Einheit wurde wegen einer Gewitterwarnung zunächst verschoben und dann ganz abgesagt, weil danach die Zeit zu knapp geworden wäre. Der spanische Verband teilte dann mit, dass die Spieler stattdessen eine Aktivierungseinheit in der Halle absolviert haben. Auch das Training der Argentinier war übrigens zuerst gefährdet, konnte dann aber doch noch stattfinden. In und um New York haben am Tag vor dem Finale Gewitter, Regen und Wind eingesetzt. Damit ist die Hitze der vergangenen Tage erstmal vorbei und vor allem hat sich dadurch die Luftqualität verbessert. Durch Waldbrände in Kanada waren ja große Rauchwolken auch bis zum Endspielort nach New York gezogen. Mit dem Wetterwechsel soll die Luftqualität dann auch zum Finale wieder deutlich besser sein. Zum Anstoß wird Sonnenschein erwartet bei rund 27 Grad.
16: Und dieser Anstoß ist um 21 Uhr deutscher Zeit. 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Sobald es anspruchsvoll wird, enteilt er der Konkurrenz. Tadej Pogacar dominiert die Tour de France nach Belieben. 4 Etappensiege hat er bereits geholt in diesem Jahr und damit genauso viele wie bei der gesamten Rundfahrt 25. Dabei liegt ein Drittel der Tour noch vor den Fahrern. Am heutigen Sonntag steht die 15. Etappe an. Holger Gerska schaut voraus.
19: Jetzt geht es in die Alpen und das gleich mit der Nebenalp d'Huez schwersten Bergankunft dieser Rundfahrt. Auf dem Plateau des Solassons war die Tour de France noch nie. Der Anstieg zum Ziel ist über 11 Kilometer lang und ungewöhnlich steil. Es gibt also den nächsten Schlagabtausch der besten Kletterer um die Top-Positionen in der Gesamtwertung. Tadej Pogacar ist auch dank seines Sieges gestern unangefochten und klarer Favorit auch heute zu gewinnen. Dahinter bleibt das Rennen um die weiteren Podiumsplätze sehr eng. Von Platz 2 bis Platz 7 trennen die Fahrer gerade mal 1 Minute und 20 Sekunden. Für Lipowitz geht nach einer nicht ganz optimalen Leistung gestern als 6. in die Alpen.
16: Er spürt den Druck im Titelrennen und händelt diesen mit Bravour. Der erst 19 Jahre alte Kimi Antonelli hat das Qualifying zum großen Formel-1-Preis von Belgien gewonnen. Lena Bergmann berichtet.
20: Von einem Start-Zielsieg abhalten konnte Kimi Antonelli in dieser Saison bislang nur sein eigenes Auto. 4 Siege, ein technischer Defekt, lautet die Bilanz des Mercedes-Piloten nach einem Sieg in der Qualifikation. Im belgischen Spa will der junge Italiener seine 6. Pole-Position mit dem 6. Saisonsieg krönen. Hinter Antonelli geht Max Verstappen ins Rennen. Wie viel der Red Bull-Pilot mit Windschatten anstellen kann, hat sein starkes Qualifying bewiesen. Nach ganz vorne will auch Antonellis Teamkollege George Russell auf Startplatz 3. Dahinter lauern mit Charles Leclerc und Lewis Hamilton gleich 2 Ferrari auf ihren 2. Saisonsieg. Weltmeister Lando Norris im McLaren setzte in Spa zwar die drittbeste Zeit, muss wegen neu verbauter Teile aber eine Strafe absitzen und startet vom 13. Platz.
16: Und Nico Hülkenberg im Audi geht um 15 Uhr als 12. ins Rennen.
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0: Kinder vor Schäden durch Social Media schützen. Was kann die EU tun? Dieser Frage gehen wir ausführlich nach in der kommenden Viertelstunde nach den nächsten Nachrichten um 2:30 Uhr.

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1: Um 2.30 Uhr mit Ronald Lessig. Bundeskanzler Merz will offenbar noch in diesem Monat klären, wer neuer Fraktionschef der Union im Bundestag werden soll. Der bisherige Vorsitzende Spahn war gestern im Zuge der Leihmutter-Affäre zurückgetreten. Aus der Nachrichtenredaktion Daniel Runge.
2: Als Top-Kandidat für die Spahn-Nachfolge gilt Kanzleramtschef Frei, ein enger Vertrauter von Merz. Aber auch Innenminister Dobrindt und CDU-Generalsekretär Lindemann werden hoch gehandelt. Gewählt wird der neue Fraktionschef von den Abgeordneten. Spahn hatte erst vor wenigen Tagen bekannt gegeben, dass er und sein Ehemann mit Hilfe einer Leihmutter in den USA ein Kind zur Welt gebracht haben, was in Deutschland verboten ist. Auch Parteikollegen hatten Spahn deshalb mangelnde Glaubwürdigkeit vorgeworfen.
1: Russland hat die ukrainische Hauptstadt Kiew erneut massiv mit ballistischen Raketen angegriffen. Reporter vor Ort berichten von Dutzenden Explosionen, die im Zentrum der Stadt zu hören gewesen seien. Bürgermeister Klitschko informierte über Einschläge und Schäden in mindestens 4 Stadtteilen. Es gebe mehrere Brände. Auch in der Hafenstadt Odessa gab es Angriffe. Laut dem ukrainischen Militär schlug dabei eine Rakete in einem Vergnügungspark ein. Mindestens 2 Menschen seien getötet worden. Die AfD in Sachsen-Anhalt ist offiziell in den Wahlkampf gestartet. Die Bundesvorsitzende Weidel sagte auf einer Veranstaltung in der Magdeburger Messehalle, die AfD werde nach der Landtagswahl am 6. September zum ersten Mal den Ministerpräsidenten stellen. In Umfragen lag die Partei in Sachsen-Anhalt zuletzt bei mehr als 40%. Der AfD-Landesverband wird vom Verfassungsschutz als gesichert rechtsextremistisch eingestuft. Im Spiel um Platz 3 bei der Fußball-Weltmeisterschaft hat sich England gegen Frankreich durchgesetzt. Die Mannschaft unter Trainer Thomas Tuchel siegte mit 6:4. Nach der ersten Halbzeit hatte es 4:0 gestanden. Frankreich legte in der zweiten Halbzeit zwar zu, das reichte letztlich aber nicht. 2 der 4 Tore schoss Frankreichs Stürmerstar Kylian Mbappé. Er ist damit in der ewigen WM-Torschützenliste an dem bisherigen Rekordhalter Lionel Messi vorbeigezogen. Mbappé kommt jetzt auf 22 WM-Tore. Das Wetter in Deutschland. Nach letzten Schauern zunächst trocken, später im Norden und Südwesten Schauer oder Gewitter bei 16 bis 8 Grad. Tagsüber in der Südosthälfte Schauer und vereinzelt Gewitter, später im Südwesten teilweise freundlich, aber von Nordwesten her Schauer und Gewitter, 18 bis 26 Grad. Am Montag in der Nordosthälfte wechselhaft mit Schauern, sonst heiter bis wolkig, 18 bis 26 Grad und am Dienstag im Südosten Schauer, sonst freundlich, bis 27 Grad. Das waren die Nachrichten.
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3: Mit einer Entwarnung für die A45 Aschaffenburg-Gießen. Kein Falschfahrer mehr zwischen Florstadt und Wölfersheim. Und ebenfalls Entwarnung auf der B535 Heidelberg-Schwetzingen. Kein Falschfahrer mehr zwischen der A5 Heidelberg-Schwetzingen und Schwetzingen-Zentrum-Plankstadt. Und die A3 Würzburg Richtung Hanau ist zwischen Hanau und Obertshausen wegen Bergungsarbeiten gesperrt.
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3: Mit Sven Hasenclever. Quer durch Europa werden Altersgrenzen für soziale Medien diskutiert. Also die Frage, ob Kinder und Jugendliche erst ab einem gewissen Alter Zugang zu Plattformen wie TikTok oder Instagram haben sollten. Wie viel Schutz und wie viel Kontrolle sind möglich? Im europapodcast.eu spricht Brüssel-Korrespondentin Katrin Schmidt darüber mit ihrem Kollegen Christian Feld.
4: Also, der Fall scheint klar, sagt Kommissionschefin Ursula von der Leyen zumindest. Es wird ein Mindestalter für TikTok, Insta und Co. geben müssen. Wir beide haben diese Woche ja unter anderem der Kommissionschefin auch lange zugehört zu diesem Thema. Die hat ja auch noch eine Expertenrunde auftreten lassen mit allerlei Erkenntnissen, um letztendlich, kurz gesagt, dies hier zu begründen.
5: This is not about whether children can access social media. It is about whether and when social media can access our children. The status quo, a world where we continue to allow big tech unrestricted access to our children, will only consign another generation to more mental harm addiction and misery.
4: Also sie sagt es auch hier nochmal, es sei sozusagen klar, dass es so ein Mindestalter brauche, weil die Frage ja schon lange nicht mehr sei, ob Kinder Zugang zu Social Media haben, sondern ob und wann Social Media Zugang zu unseren Kindern hat. Und wenn es so weitergeht wie bisher, sagt sie im Prinzip, haben wir noch eine Generation mit Kindern, die also sehr, sehr leiden unter mentalen Problemen, unter Sucht und vielen weiteren Schäden. Das heißt, Christian, wir haben ja eigentlich erlebt jetzt mit dieser Speech und mit allem, was danach kam, dass wir echt einen Schritt weitergegangen sind offensichtlich im EU-Prozess jetzt, der uns zu einem Mindestalter führen soll.
6: Ja, man kann ja die Wichtigkeit eines Themas daran bemessen, wer so einen Expertinnenbericht entgegennimmt. Und wenn Frau von der Leyen sich da selber hinstellt, dann weiß man, das ist ihr besonders wichtig. Und ja, sie hat es in großen Reden immer wieder angekündigt. Und jetzt bekommt sie eine wissenschaftliche Grundlage. Aber niemand wird ihr abnehmen, dass sie daraus politische Konsequenzen zieht und ein Gesetz dann vorlegt. Mhm. Das hat sie vor. Und sie hat ja auch schon gesagt, das soll schnell gehen nach dem Sommer.
4: Mhm. Und sie sagt es ja auch immer so, ich als Mutter von 7 und Oma von momentan noch 5, wenn sie es nicht gerade geändert hat, ihr sei es ein Herzensanliegen. Jetzt stand sie da mit dem Buch dieser Expertenrunde. Und wenn wir jetzt mal sagen, das ist jetzt die Grundlage, du hast es gesagt, und daraus wird jetzt ein Gesetz geschustert, was dann noch beraten werden muss mit Parlament und Rat. Aber dann heißt es Mindestalter 13, kann man das so klar sagen?
6: Ja, es gibt verschiedene Stufen. Wenn man mal ganz unten anfängt bei den Kleinkindern, da sagen diese Fachleute von 0 bis 2 Jahren, ehrlich gesagt, das soll es gar nichts geben. Ja. Es braucht da niemand einen Facebook-Account und auch gar nichts. Gar nichts. Halte die davon weg. So, dann die entscheidende Grenze ist dann eben, sind diese 13 Jahre. Mhm. Unter 13 Jahren heißt es auch keinen eigenen Social-Media-Account unter Anleitung, unter Kontrolle der Eltern oder vielleicht in der Schule. Okay, aber mehr auch nicht. Und danach dann geht es nicht ruckartig, sondern schrittweise. Da soll man dann Schritt für Schritt an Angebote rangeführt werden, für die Unternehmen aber auch sagen, da sind wir uns sicher, das können wir auch beweisen, dass die altersgerecht sind.
4: Das heißt, ich meine, eigentlich ist, man kann auch sagen, es ist ein relativ ausgewogener Vorschlag. Ich meine, 13, wir haben gerade Australien gehört, 16, dafür ist 13 ja noch jung. Und danach sagt man wirklich, okay, es kommt darauf an, weil wir auch berücksichtigen, natürlich Teilhabe. Die Jugendlichen sollen auch einen autonomen Umgang damit lernen. Insofern ist das, schieben wir das so ein bisschen auch den Konzernen zu, zeigt uns, wie sicher ihr seid. Dann dürft ihr auch früher quasi diesen Zugang zu den Kindern und Jugendlichen haben.
6: Ja, ich finde schon, das gehört auch nochmal mit dazu gesagt, das ist ja keine exakte Mathematik. Mhm. Es ist ja nicht jeder Elfjährige gleich und gleich entwickelt und gleich auch vielleicht gleich reif, um mit Social Media entsprechend vernünftig umzugehen. Insofern, ja, das wird immer ein bisschen unpräzise bleiben, aber irgendwo muss man dann mal einen Schnitt machen und irgendwo muss man dann sagen, so 13, das ist dann die Grenze. Andere Länder sehen das ja auch anders, kommen wir jetzt ja auch nochmal drauf zu sprechen. Aber irgendwo muss man jetzt mal sagen, so, das ist jetzt mal die Grenze und auf der Basis machen wir das mal.

0: Aber es gibt natürlich auch Menschen, die sagen, naja, das ist eure Idee, möglichst davon so weit wie möglich fernhalten. Und dann auf einmal, bums, mit 13 wird man dann damit konfrontiert und man ist quasi nicht daran gewöhnt.
1: Genau, es war Weihnachten, Ostern zugleich.
0: Ja, für die kann es das sein?
1: Genau. Wir haben auch mit den Vertretern der Plattform hier auf EU-Ebene gesprochen, kommen wir auch gleich noch drauf. Aber Christian, nicht umsonst habe ich mir auch noch mal diese australischen Jugendlichen da angehört und damit haben wir angefangen. Das ist ja schon auch trotzdem interessant. Da ist jetzt, das war das erste Land, hat ja auch weltweit Beachtung gefunden, läuft jetzt ungefähr ein halbes Jahr, dieser Social-Media-Ban für unter 16-Jährige. Und die Erfahrungen sind ja eigentlich miserabel, wenn man damit was erreichen wollte, oder?
0: Wenn man dem jetzt erstmal das Positive abgewinnen will, dann kann man sagen, wie prima, dass Australien vorangegangen ist. Dann hat man es mal auch mal getestet und vielleicht gibt es da ja auch nochmal neue Erfahrungen. Aber es ist keine neue Erfahrung, dass wenn man irgendwo einen Zaun hinmacht oder ein Stoppschild oder eine rote Ampel oder was auch immer, dass es natürlich Versuche geben wird, das zu umgehen. Ist vielleicht ja auch sogar noch ein gewisser Reiz. Und wie sich jetzt gezeigt hat und wie wir es ja auch eben von den Jugendlichen da aus Australien gehört haben, scheint es jetzt auch nicht so kompliziert zu sein, das zu umgehen.
1: Kann man sogar mit Zahlen untermauern. Also es gibt eine Studie, University of Newcastle, die hat sich das nach einem halben Jahr da ganz genau angeguckt. Und im Prinzip kommt da auch raus, immer noch rund 80% aller australischen Jugendlichen haben ihre Accounts. Und die allerwenigsten wurden richtig gefragt, ob sie dann alt genug sind. Beziehungsweise es hat weiterhin gereicht, was wir ja hier immer kritisieren, die Selbstauskunft. Alles klar, ich bin 16, damit war die Sache geritzt. Oder wie auch eine junge Frau erzählt hat eingangs, sie hat halt ihre Mutter einfach gefragt, ob sie ihr Gesicht hinhält. Ne? Das kann natürlich auch nicht sagen, Sache sein. Jetzt ist natürlich die Frage, das ist ja auch, hat auch die Kommissionschefin sehr genau beobachtet, auch das hat sie uns immer wieder erzählt, dass diese Erfahrungen mit einfließen. Was macht man denn jetzt aus dieser schlechten Bilanz, sag ich mal, in Sachen Effektivität dieses Social Media Bans in Australien?
0: Ich glaube, dass das jetzt nicht grundlegend das Modell zum Kippen bringt und man sagt, ja, okay, gut, wir haben mal drüber nachgedacht, schön, nein. Mhm. Der Wunsch ist da ganz klar von oben, von der Präsidentin der EU-Kommission. Der Druck auch aus den Mitgliedstaaten ist groß. Da soll etwas passieren. Aus Sicht der Kommission kann man ja diese Altersprüfung vielleicht auch besser gestalten. Mhm. Man hat da ja auch schon Ideen, die man auf den Weg bringt und hofft, dass man das dann ein bisschen besser hinkriegt.
1: Was sind denn vielleicht, um das nochmal zu sagen, weil wir werden das ja auch ständig gefragt, wenn wir drüber reden, sei es jetzt für die Tagesschau oder auf den ARD-Hörfunkwellen. Wie will ihr das dann testen? Ne? Weil wir gerade sagen, Selbstauskunft haben wir ja schon gehabt, funktioniert ja nicht. Was ist denn der Plan der EU-Kommission da?
0: Es gibt im Prinzip schon sehr konkrete Planungen, auch Umsetzungen für eine spezielle App, die für die Altersüberprüfung genutzt werden soll. Kommissionsperspektive ist, die ist total, wie man es dann sagt, datensparsam. Das heißt, wir verraten einem Social-Media-Anbieter nur, ist diese Person in dem richtigen Alter oder ist sie es nicht? Ich bekomme keine weitere Information. Jetzt ist es natürlich so, dass diese App auch gleich mal am Anfang auch mal gehackt wurde. Und da gibt es dann auch schon genug Leute, die sagen, seht her, ist nicht sicher. Und da werden doch dann Informationen weitergegeben. Es gibt auch noch weitergehende Kritik. Die ist dann in Teilen schon ein bisschen sehr dramatisch. Die sagen, naja, passt mal auf, die EU-Kommission hat doch eigentlich was anderes vor. Die will doch hier nicht Kinder und Jugendliche schützen. Die will doch nur so eine Komplettüberwachung installieren, wo wir dann demnächst alle Leute überwachen können. Das gibt's in milderer Form und finde ich auch etwas rationalerer Form schon so, dass da Leute sagen, nö, so eine App brauchen wir gar nicht. Kann man sich doch auch andere Varianten überlegen. Ein Beispiel, was da genannt wird, das nennt sich gerätebasierter Ansatz. Das heißt, Eltern kaufen das Smartphone, bestimmen einmal hier, mein Kind hat das und das Alter, ist dann und dann geboren und ab da kann dieses eine Handy dann das Signal senden, ist alt genug, ist nicht alt genug.
1: Wäre vielleicht eine Variante, wir müssen aber auch sagen, tatsächlich diese App der EU-Kommission ist ein Blueprint sozusagen, ne, ist weit fortgeschritten. Konkret wäre es so, einmal wird eine ID eingelesen und diese App ist dann so eine Schnittstelle, wenn ich einen Account auf dem Handy abschließen will, sagt die App wirklich nur ja oder nein, zu alt oder nicht, ne, und der Rest, so ist der Plan, bleibt da. Griechenland wendet die schon an, die haben ja auch ein Social-Media-Alter festgelegt und sagen, wir haben uns diesen Blueprint genommen aus Brüssel und haben daraus eine nationale App gebaut auf diesem Baukasten sozusagen. Die große Frage ist natürlich, wie gehen die Plattformen damit, weil am Ende wird es ja auch, ich meine, das ist auch nochmal so eine Frage, wenn die Kommissionschefin sagt, es ist ja klar, wir machen das, können zwar manchen Kopf schütteln, aber sie ist sich schon sicher, dass sie eigentlich die Kompetenz hat, das auch durchzusetzen, muss man vielleicht auch noch betonen, weil sie ist die Einzige, die mit den Plattformen verhandeln kann am Ende.
0: Und jetzt an dieser Stelle geht die Bühne auf für unseren großen Klassiker, den DSA, über den wir hier schon so oft gesprochen haben, das große EU-Digitalgesetz und der DMA. Mhm. Da ist das alles natürlich schon angelegt. Kinder- und Jugendschutz ist da auch schon drin. Das heißt, das ist jetzt auch alles keine komplette Neuerfindung, aber

0: Ja, die EU-Kommission hat das Recht und die Macht, große Tech-Konzerne zu regulieren.
1: Und zwar als einzige letztendlich, da kann jetzt keine nationale Regierung ankommen und sagen, wir geben denen neue Regeln. Ne? Aber zunächst mal ist ja auch die Frage, okay, die EU-Kommission kann verhandeln, kann die neuen Regeln aufsetzen für die Plattform. Aber was sagen eigentlich die Plattformen zu diesen ganzen Ideen? Und da hatte ich die Gelegenheit, mit Ben Brake zu sprechen. Er ist Geschäftsführer von .Europe, muss man sagen, ist eine Vertretung aller großen Digitalplattformen gegenüber der EU, also hier in Brüssel. Und das Wichtige ist auch, es sind nicht nur amerikanische Plattformen drin oder vielleicht noch eine chinesische, sondern eben auch europäische. Spotify ist natürlich da der größte Name. Und ich konnte Ben Brake fragen, Sie haben jetzt eine Idee, wo der Hase langläuft, ne? nach diesen Ideen, die wir präsentiert bekommen haben. Was sagen die Plattformen dazu?
2: Also ganz grundsätzlich müssen wir unterscheiden, wenn wir evidenzbasiert vorgehen, gibt es keine wirklichen guten Daten zu sagen, dass wir 13 als Mindestalter nehmen. Jetzt lese ich den Bericht der Expertenkommission aber so, und das ist eben auch das Positive, was wir aus unserer Perspektive positiv hervorheben wollen, dass man anerkennt, dass es ganz viele unterschiedliche Entwicklungsstufen gibt, eben in der Kindheit und später eben auch in der Jugend. Und da würde ich tatsächlich dann eher so vorgehen, dass man einen risikobasierten Ansatz wählt, dass man sich die Plattform anguckt, die auch nicht alle gleich sind. Ja, also eine File-Sharing-Plattform ist was anderes als ein reiner Messenger-Dienst zum Beispiel. Apple ist was anderes als Meta zum Beispiel. Da muss man sich die Plattform angucken und die Plattformen müssen für den Service, den sie anbieten, die richtigen Safeguards einziehen.
1: Es geht ja eigentlich darum, es wurde auch sogar so formuliert, Beweislastumkehr noch mal mehr zu betreiben, zu sagen, hey Plattform, wenn ihr Interesse habt, auch ein wirtschaftliches, ist ja völlig zu Recht, sie bieten ein Produkt an, das nachgefragt wird.
2: Danke, dass es nochmal klargestellt wird.
1: Genau.
2: Weil ich habe manchmal den Eindruck, dass man sich schon dafür rechtfertigen muss, dass natürlich sind das Unternehmen, die eben ein Produkt anbieten, einen Service in diesem Fall hauptsächlich, und die dafür natürlich auch etwas in Return haben wollen. Und das muss man schon auch anerkennen.
1: Also die Plattformen hätten nach dem Modell, wenn es so kommt, ja auch die Chance zu sagen, Mensch, wir zeigen ab 13 kann man uns wirklich auch gut benutzen.
2: Ich habe da ein Problem, weil wir sehen quasi immer nur die Plattform als etwas, was Kinder, Heranwachsende konsumieren. Wir haben ganz selten nur einen Blick darauf, dass Kinder und Heranwachsende Plattformen auch als eine Art von Ressource nutzen. Ich will das an einem konkreten Beispiel deutlich machen. Ich bin aufgewachsen in Ostfriesland. Das ist sehr rural, sehr ländlich, und ich bin schwul. Und es gibt Studien, die zumindest zeigen, dass wenn Kinder und Heranwachsende in Situationen, wo sie sich persönlich entwickeln, Plattformen nicht nur konsumieren, die Inhalte nicht nur konsumieren, sondern gezielt nach Ressourcen letztendlich auch fragen, nach Peers fragen, gerade Vulnerable Groups, dann kann das einen sehr positiven Effekt haben. Aber diese Entwicklung, die Frage, wer bin ich, wie definiere ich mich, das setzt ja nicht mit 13 ein, schlagartig, sondern das ist ein Prozess. Und um das abbilden zu können, sollte man eher drauf schauen, was können Plattformen eben tun, um über diesen Prozess der Entwicklung bis hin dann eben zur Volljährigkeit ein Angebot zu machen, was passgenau ist.
1: Aber gleichzeitig ist die Diskussion ja, dass das längst nicht ausreicht, offenbar. Ich meine, die Kommission formuliert es ja auch so, am besten wäre, die Plattform wäre safe by design und wir hätten nichts zu beanstanden, dann müssten wir den ganzen Zauber nicht machen. So ist ja im Prinzip die Argumentation. Warum klappt das noch nicht gut genug? Oder kommt da jetzt noch was? Ist da Spielraum, den man auch ausnutzt dann?
2: Wie gesagt, das Nutzerverhalten von Nutzern, von Heranwachsenden, von Kindern, aber natürlich auch von Erwachsenen ändert sich. Und damit passen sich natürlich sozusagen auch die Plattformen an im Hinblick darauf, was Nutzern angezeigt wird. Das muss gar nicht immer nur harmful Content sein, und das ist es in der Regel auch nicht, aber das kann das am Ende auch sein, weil natürlich mit meinem Nutzungsverhalten ich schon ein Stück weit darüber bestimme, was mir angezeigt wird. Jetzt ist natürlich die Frage, sollen wir Kindern quasi auch schon diese Macht geben, also allein über ihre Nutzerrolle und ihr Nutzerverhalten Dinge angezeigt zu bekommen? Da bin ich schon der Meinung, da sind wir schon der Meinung, nein, das sollte nicht der Fall sein. Da haben die Plattformen eben auch eine verantwortungsvolle Rolle zu spielen, genau wie der Staat, aber eben auch wie die Eltern.
1: Aber die nehmen es noch nicht genau wahr, nicht genug wahr, oder was würdest du jetzt auch sagen, ein bisschen Selbstkritik an der Plattform?
2: Ja, natürlich. Also ganz ehrlich, natürlich können wir an dieser Stelle auch noch mehr tun, aber es ist mitnichten so, dass wir nichts tun. Wir haben Teen-Accounts, wir haben Parental Control. Bei Parental Control wird immer wieder ins Feld geführt, dass quasi das die Eltern überfordern würde. Ohne jetzt anekdotisch werden zu wollen, denn diese Diskussion ist leider zu sehr auch von Anekdoten geprägt, aber es gibt zig Eltern, die sehr gut wissen, wie man damit umgeht, zum Beispiel bei TikTok das einzurichten. Wir haben Teen-Accounts jetzt eben bei Apple. Wir haben, dass diese Autoscroll-Funktion eingeschränkt wird, da gibt es auch Diskussionen zu. Aber natürlich ist das nicht perfekt, weil wir befinden uns in einer Situation, wo sich das eben immer alles weiterentwickelt. Und es wird leider nie perfekt sein. Es kommt darauf an, dass wir diese Diskussion mit der Kommission im Rahmen des DSAs ernsthaft führen und eben Anpassungen durchführen.
1: Also soweit Ben Brakes, Geschäftsführer von Dot Europe, wie gesagt, Vertretung der Plattform in Europa. Und was er mir in dem Gespräch auch noch gestern erzählt hat, ist, natürlich, wir hören raus, Plattformen würden am liebsten diese Regeln natürlich nicht sehen, aber er sagt auch, wenn, dann bitte europäisch, weil alles andere macht eigentlich überhaupt keinen Sinn oder lässt sich auch wirklich schwer umsetzen. Das kann man ein Stück weit verstehen, wenn in einem Land so und dann da aber eine Variable und wie sollen die Plattformen das umsetzen? Das ist jetzt sozusagen auch so ein bisschen die Gretchenfrage, die auch die Kommissionschefin ja versucht hat, auch den Ball aufzunehmen, hat gesagt, das ist super gut, dass in allen Ländern diskutiert wird, weil wir sprechen ja auch über einen gesellschaftlichen Wandel, der braucht Zeit. Und wenn wir jetzt mal in die Länder gucken, du hast ja auch jetzt vor allem die Gelegenheit gehabt, mit der Bundesfamilienministerin jetzt aktuell darüber zu sprechen. Die ist extra nach Brüssel gereist, um zu gucken, was ist denn jetzt mit dem Social-Media-Mindestalter? Was macht die EU-Idee jetzt mit den deutschen Plänen?
0: Ja, ich fand schon bemerkenswert, dass es jetzt gerade mal nur 3 Tage gedauert hat, seit der Bericht an Ursula von der Leyen übergeben wurde, dass dann die deutsche Ministerin hier mal in der Kommission sich zu Wort meldet. Ich habe auch sie gefragt danach, ob denn das so ein bisschen auch das Signal ist, Leute, wir wollen jetzt hier auch keine Zeit verlieren, also komme ich vorm Sommer nochmal. Und ich glaube, das hat sie durchaus auch bejaht. Sie hat auch nochmal sehr deutlich betont, dass ja die Ergebnisse, Deutschland hat ja auch so ein Expertenbericht, wo ja sogar einer der Hauptakteure identisch ist mit dem europäischen Bericht an von der Leyen, dass diese Befunde doch teilweise auch recht ähnlich sind. Von daher war sie in unserem Gespräch auch relativ optimistisch, dass man da auch irgendwie schnell übereinander kommt und dass man eine europäische Lösung auch irgendwie findet. Sie sagt, wir brauchen eine klare und eine schnelle Lösung, möglichst europäisch.
3: Also was keine Option ist, dass wir jetzt ein Verfahren etwa, das so komplex ist, weil es auch viele andere Rechtsetzungsakte noch mit abdeckt, das 2 oder 3 Jahre in Anspruch nimmt, sondern das muss jetzt auf den Weg gebracht werden.
0: Also ich entnehme dem, wenn sich da jetzt anbahnt, wie das ja hier in Europa auch möglich ist, dass eine Gesetzgebung Monate, vielleicht sogar Jahre braucht, dann könnte Deutschland doch darüber nachdenken, national wieder voranzugehen. Man hat ja auch schon sich ein bisschen in Bewegung gesetzt, wo da jetzt so genau die Grenze ist und was dann genau passiert. Das hat sie natürlich jetzt in unserem Gespräch so natürlich erstmal nicht gesagt, denn da müsste sie ja auch erstmal mit ihren Fraktionen sprechen. Da will man ja sich jetzt auch noch nicht
1: Sieht man auch äußern. Ein bisschen unterschiedlich, wie wir wissen, ne? Wenn man überlegt, wer alles beteiligt wäre an der Bundesregierung an so einem Gesetz, von Digitalminister über Innenminister und Justizministerin, gibt es auch nicht komplette Einigkeit. Ne?
0: Genau.
1: Aber ja.
0: Ansonsten habe ich doch den Eindruck gehabt, dass da eine realistische Ministerin da nach Brüssel gereist ist, der auch klar ist, natürlich wird man das am Ende nicht 100%ig kontrollieren können. Und da hat sie auch ein paar Vergleichsbeispiele.
3: Natürlich kann man sich auch Filme, die noch nicht altersgerecht oder zugelassen sind, auch schon in jüngeren Jahren anschauen. Und Eltern können das auch entscheiden, Kindern Zugang zu gewähren. Und selbst das Trinken von Alkohol können sie letztlich, wir leben in einem freien Land. Sie können den Menschen nicht auf den Tisch oder in andere private Bereiche schauen. Insofern, ja, Umgehungsmöglichkeiten sind immer denkbar, aber das ist bei anderen Jugendschutzfragen ja auch kein Argument.
1: Okay, soweit also die Bundesfamilienministerin in Brüssel zu Gast, Karin Brien. Im Prinzip, Christian, sie kann auch gewarnt sein, jetzt erstmal national voranzugehen, bevor man auf die EU-Lösung wartet, auch wenn die manchmal ein bisschen länger dauert, aber wir sehen ja große Schritte, weil wir haben es gerade erlebt, Frankreich, die sind eigentlich Frontrunner, kann man sagen, in Europa. Deutschland gehört da ja längst nicht dazu. Und Frankreich hat ein Gesetz schon durchs Parlament gebracht und sagt eigentlich ab September, wenn die Schule wieder losgeht sozusagen, so hat es Emmanuel Macron formuliert, der Präsident, gilt bei uns Social Media ab 15, das ist eine ganz klare Regelung für Schüler, Eltern, Lehrkräfte, besser geht's nicht, dachte er. Sagt die EU-Kommission, ja Moment, wir müssen da schon gucken, weil wir sprachen schon drüber, wir beide, nationale Regierungen können eigentlich nicht ganz eigene Regeln oder nur zum gewissen Anteil gegenüber den Plattformen durchsetzen, also da muss man doch wieder gucken, was die EU-Kommission sagt. Ne?
0: Genau, da habe ich auch in diesem Punkt eine realistische deutsche Ministerin erlebt, die durchaus auf dem Schirm hat, dass ein Nationalstaat zwar vielleicht im Rahmen des Jugendschutzes an Kinder und Eltern irgendwelche Ansagen machen kann, aber eben nicht an die Tech-Konzerne und dass eine wirklich gute, große Lösung nur EU-weit geht. Und deshalb hat Frankreich ja auch den dezenten Hinweis aus Brüssel bekommen, also so wie ihr das jetzt so gemacht habt, da geht er aber mal ein bisschen zu weit und da seid ihr ein bisschen auch in unserem Tanzbereich.
1: Was würdest du dann sagen zu den Briten? Die haben ja jetzt gerade erzählt, sie wollen nachts Facebook und Instagram abschalten. Gut, die sind nicht in der EU. Das
0: ein schöner Versuch. sie können es machen, sie müssen sich nicht an den DSA halten. Insofern, ja, wollen wir mal gucken, ob die Briten dann die Durchsetzungskraft haben gegenüber den Konzernen.
1: Mhm. Du sprichst den DSA an. Meine abschließende Frage auch an dich. Das sind jetzt große Schritte und wir sehen ja überall die Diskussion und irgendwie scheint es auch, Bevölkerung ist wirklich jetzt aware, was dieses Thema angeht und irgendwie muss was passieren. Aber wir haben ja jetzt gerade auch niemanden aus Washington hier, der jetzt noch mit quatscht und das ist ja die große Frage. Das meiste ist amerikanisch. Wie viel Kraft traust du da der EU-Kommission zu oder wie viel Willen auch, jetzt da voll reinzugehen und zu sagen, auch gegen den Willen von Meta, Google und ihrem schärfsten Lobbyisten Donald Trump, haben wir Bock, das jetzt wirklich schnell durchzuziehen? Wie siehst du da die Kräfteverhältnisse?
0: Also vor ein paar Jahren hätte ich immer noch gesagt, naja, komm, das ist hier wieder so ein Zwergenaufstand aus der EU und dann in letzter Konsequenz lasst ihr euch dann vielleicht dann doch eher eintüten. Jetzt haben wir diese Gesetze, wir haben diese Verfahren, wir sehen, da gibt's Befunde, jetzt ganz frisch wieder, dass auch die Produkte aus dem Hause Meta ein süchtig machendes Design haben, da werden Strafen angedroht, so wie man es bei TikTok auch schon gemacht hat. Es sind vorher auch schon große Geldstrafen ausgesprochen worden. Es gibt also diese Dinge und das tut natürlich auch ab einem gewissen Maß dann auch richtig weh. Mhm. Wenn wir dann aber demnächst vielleicht doch noch wieder einen Konflikt haben über wer trägt in Europa welche militärischen Lasten oder wenn wir uns nochmal wieder über das Thema Handel und Zölle unterhalten, dann möchte ich nicht ausschließen, dass wir dann auch wieder eine Vermischung bekommen und dann wollen wir mal schauen, ob diese Verfahren auch mit voller Wucht und voller Härte durchgezogen werden.
1: Aber klar ist irgendwie auch aus dem, was du jetzt erzählst, es geht ja im Prinzip Hand in Hand. Wir haben den Digital Services Act schon, der ja eigentlich von den Plattformen sowieso will, dass sie sicher sind. Wie gut das klappt, sehen wir. Und das wird ja immer Hand in Hand gehen, auch mit dem, was vielleicht zum Social Media Mindestalter gesagt wird. Und da stellen wir uns auf September ein. Ne? Die große Rede zur Lage der EU. Da will von der Leyen quasi das Gesetzespaket vorstellen. Das ist
0: also ich würde eine zweigeteilte Wette eingehen, dass der Gesetzesvorschlag von der EU-Kommission sehr frisch nach der Sommerpause kommt. Das ist, glaube ich, eine Wette, mit der man nicht viel gewinnen kann. Wann das dann bis zu Ende diskutiert ist, bis sich das Parlament, bis sich die unterschiedlichen Mitgliedstaaten auf was geeinigt haben, das wäre schon eine etwas schwierigere Wette.
4: Punkt EU war das, der Europa-Podcast mit den Brüssel-Korrespondenten Katrin Schmidt und Christian Feld. Einmal wurde der Start bereits verschoben, aber jetzt ist es wirklich soweit. In Berlin ist der neue Urbanliner unterwegs. Hinter diesem Begriff steckt eine Straßenbahn in XXL-Format. 50 Meter ist der Zug lang und er wiegt bei voller Besetzung rund 100 Tonnen und soll jeden Tag bis zu 100.000 Fahrgäste bewegen. Samira Al-Hattab berichtet.
5: Das Erste, was auffällt, sind die 2,40 Meter breiten Gänge. Zwei große Rollstühle passen nebeneinander und auch zwischen den einzelnen Sitzplätzen ist mehr Platz als in den älteren Modellen. Einen Ticketautomaten gibt es nicht mehr. Dafür mehr Platz für die rund 300 Fahrgäste, die pro Fahrt transportiert werden können. Dass auch die Barrierefreiheit besser geworden ist, findet eine Frau, die mit einem Kind unterwegs ist, das in einem großen Rollstuhl sitzt.
6: Hier ist viel mehr Platz in der Bahn. Es passen deutlich mehr Rollstühle rein. Das ist für uns vom Vorteil und auch die Kante ist wesentlich einfacher.
5: Und auch andere Fahrgäste sind zufrieden.
7: Ich bin ja gerade erst eingestiegen. Ja, sehr schön, würde ich sagen. Groß, geräumig als die anderen. Plätze sind gut, nicht so eng aneinander.
5: Die Freude bei den Fahrgästen ist da. Besonders aufgeregt sind aber vor allem die Verantwortlichen aus Politik und der BVG. Die Erleichterung liegt hier förmlich in der Luft. Eigentlich sollte die Megabahn schon im Februar starten. Die technische Aufsichtsbehörde stoppte die Zulassung kurzfristig. Das Problem? Der Urbanliner war zu schwer für einige Teile der Strecke.
8: Das wir alle wissen, es war nicht ganz einfach, bis hierher zu kommen, weil natürlich der Urbanliner nicht nur das modernste, tollste Fahrzeug der Welt ist und damit haben wir jetzt die modernste Fahrzeugflotte in Europa, sondern es ist natürlich auch sehr komplex, wenn man einen 50 Meter langen Zug für das Berliner Schienennetz zulassen will.
5: Sagt Wirtschaftssenatorin Franziska Giffey. Und trotzdem gibt es noch einzelne Probleme. Nur eines der beiden Cockpits kann genutzt werden. Grund seien Softwareprobleme. Auf der Linie 4 ist das zwar unproblematisch, weil sie an beiden Enden Wendeschleifen hat, andere Linien können aber nicht genutzt werden. Ein Startschuss soll der Urbanliner also sein und neue Maßstäbe setzen für die öffentlichen Verkehrsmittel in Berlin.
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4: Was denkt man in Jens Spahns Wahlkreis im Münsterland über dessen Rücktritt als Fraktionschef? Ein Thema bei uns nach den nächsten Nachrichten um 3:00.

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1: Um 3 Uhr mit Ronald Lessig. Bei der Fußballweltmeisterschaft hat England das Spiel um Platz 3 gewonnen. Die Engländer setzten sich im kleinen Finale mit 6:4 gegen Frankreich durch. Aus dem ARD-WM-Team Hendrik Lückhoff.
2: Es war ein extrem unterhaltsames Spiel. In der ersten Hälfte ging bei Frankreich fast nichts, bei England alles. So führten die Three Lions zur Pause schon mit 4:0. Im zweiten Durchgang zeigte Frankreich mit 4 neuen Spielern aber ein anderes Gesicht, schoss 3 Tore in 18 Minuten und der Ausgleich war möglich. Aber England traf zum 5. Mal. Frankreich schaffte nochmal den Anschluss, aber England setzte den Schlusspunkt mit dem 6:4. Für die Engländer ist Platz 3 das beste WM-Resultat nach dem Titel 1966.
1: Bundeskanzler Merz will offenbar noch in diesem Monat klären, wer nach dem Rücktritt von Jens Spahn neuer Fraktionschef der Union im Bundestag werden soll. Als mögliche Nachfolger werden unter anderem Kanzleramtschef Frei, Bundesinnenminister Dobrindt und CDU-Generalsekretär Linnemann gehandelt. Spahn hatte erst vor wenigen Tagen bekannt gegeben, dass er und sein Ehemann mit Hilfe einer Leihmutter in den USA ein Kind zur Welt gebracht haben. In Deutschland ist das verboten. Spahns Entscheidung hat auch in der eigenen Partei Empörung ausgelöst. Ihm wird mangelnde Glaubwürdigkeit vorgeworfen. Nach dem Sturz eines Bahnmitarbeiters aus einem fahrenden Zug in Baden-Württemberg hat es das zuständige Amtsgericht abgelehnt, gegen einen tatverdächtigen Fahrgast Haftbefehl zu erlassen. Dem Vorfall war eine gewaltsame Auseinandersetzung vorangegangen. Nach Angaben der Ermittler soll der Fahrgast bei einer Ticketkontrolle aggressiv geworden und einen Bahnmitarbeiter angegriffen haben. Bei dem Gerangel sei eine Tür beschädigt worden. Durch den entstandenen Spalt sei der Bahnmitarbeiter schließlich bei Tempo 120 auf das Gleisbett gestürzt. Sein Zustand ist kritisch, aber stabil. In Mailand ist am Abend ein Konzert des puerto-ricanischen Sängers Bad Bunny wegen eines heftigen Hagelschauers abgebrochen worden. Das Veranstaltungsgelände wurde geräumt. Dort hatten sich laut italienischen Nachrichtenagenturen 80.000 Menschen für das Konzert versammelt. Nach Angaben der Feuerwehr wurden mehrere Zuschauer von großen Hagelkörnern am Kopf getroffen und verletzt. In sozialen Medien ist auf Videos zu sehen, wie Konzertbesucher unter Schreien im Hagelschauer umherirren. Das waren die Nachrichten. Das Wetter in Deutschland. Tagsüber in der Südosthälfte Schauer und vereinzelt kräftige Gewitter. Später im Südwesten teilweise freundlich, aber von Nordwesten her Schauer und Gewitter, 18 bis 26 Grad. Am Montag in der Nordosthälfte wechselhaft mit Schauern, sonst heiter bis wolkig und Höchstwerte zwischen 18 und 26 Grad. Es ist 3:03 Uhr.
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3: Mit einer Entwarnung zunächst auf der A45 Aschaffenburg-Gießen. Kein Falschfahrer mehr zwischen Florstadt und Wölfersheim. Die A45 Gießen Richtung Aschaffenburg ist zwischen Wölfersheim und Florstadt nach einem Unfall gesperrt. Eine Umleitung ist eingerichtet über die U56. Die A96 Lindau Richtung München ist in Höhe Kreuz Memmingen wegen einer Nachtbaustelle noch bis 5.30 Uhr gesperrt. Die B242 Braunlage Eisleben ist zwischen Stiege und Hasselfelde in beiden Richtungen nach einem Unfall gesperrt. Und die B462 Schiltach-Rottweil ist zwischen Schramberg und Sulgen-West-Haldenhof nach einem Unfall in beiden Richtungen gesperrt.
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3: Und die kommt vom Norddeutschrundfunk in Hamburg. Am Mikrofon begrüßt sie Sven Hasenclever. Jens Spahn tritt als Unionsfraktionschef zurück. Seit 24 Jahren im Bundestag, kurzzeitig sogar einer der beliebtesten Politiker des Landes, sogar als Kanzlerkandidat gehandelt und zugleich ein Mann der Skandale und lange Zeit schließlich einer der unbeliebtesten Politiker des Jahres. Stichwort Maskendeals und Villenkauf. Die Affäre um die Leihmutterschaft war nun wohl eine Affäre zu viel. Der CDU-Politiker war unter wachsenden Druck geraten, nicht zuletzt aus seiner eigenen Partei, weil er und sein Mann die Hilfe einer Leihmutter in den USA in Anspruch genommen hatten, was in Deutschland verboten ist. Alexander Rettich hat sich nach Spahns Rücktrittserklärung umgehört, auch in Spahns Wahlkreis im Münsterland.
4: In seiner Heimat im münsterländischen Ahaus reagieren die Menschen ganz unterschiedlich auf seinen Schritt. Man kann nicht predigen und anders tun, das ist halt so. Auch wenn er hier aus der Gegend kommt.
5: Das wäre vielleicht schon besser gewesen, wenn das er gemacht hätte nach dem Maskenskandal, ne?
6: Ich mochte ihn wohl, ich habe ihn auch öfter mal in der Stadt getroffen und so, ne? Also eigentlich finde ich es schon schade, aber okay, es geht gleiches Recht für alle.
7: Am Nachmittag geht Spahn mit dieser Erklärung an die Öffentlichkeit. Sein familiäres Glück und sein politisches Amt seien nicht miteinander vereinbar gewesen, denn der Spagat zwischen meiner privaten Entscheidung zu einem Kind durch Leihmutterschaft und der nachvollziehbaren Erwartung an mich als Vorsitzenden unserer Fraktion ist größer geworden, als ich es erwartet hatte. Die Reaktion eines alten Weggefährten.
8: Die Heftigkeit des Drucks hat mich nicht überrascht, weil ich ja weiß, dass die Seele der Partei seit anderthalb Jahren wundgescheuert ist. Wie oft habe ich mir auch anhören müssen, Leute, was ihr heute macht, unterscheidet sich doch fundamental von dem, was ihr im Wahlkampf gesagt und uns versprochen habt. Was kann man der Union noch glauben? Jetzt ging es plötzlich ans Fundament unserer politischen Überzeugung.
7: Hilchenbach bei Siegen. Hier ist die Union stark, doch der örtliche CDU-Fraktionschef André Jung musste sich zuletzt auch viel Kritisches anhören. Spahns Rücktritt findet er folgerichtig.
9: Da sieht man natürlich auch, was in der Vergangenheit schon an Vertrauen verspielt worden ist von Jens Spahn bei den verschiedensten politischen Themen. Und ich glaube, das hat sich jetzt natürlich durch diese Diskussion um die Leihmutterschaft nochmal extremst verstärkt.
7: Gerade bei konservativen und christlich geprägten Parteimitgliedern hatte Spahn zuletzt Vertrauen verloren. Am Ende blieb wohl nur der Rücktritt.
3: Bundeskanzler Merz dankte Spahn nach seiner Rücktrittserklärung für die Zusammenarbeit. In der Erarbeitung der großen Reformvorhaben der vergangenen Wochen sei Spahn eine wichtige Stütze der Koalition gewesen, so Merz. Doch Glaubwürdigkeit sei in der Politik das höchste Gut. Spahns Entscheidung sei richtig und unvermeidlich gewesen. Bis die Nachfolge für den Unionsfraktionsvorsitz geklärt ist, übernimmt Spahns Stellvertreter das Amt, Alexander Hoffmann von der CSU. Hauptstadtkorrespondent Markus Preis hat ihn gefragt, wie er den Schritt Spahns bewertet.
10: Jens Spahn hat für sich eine persönliche Entscheidung getroffen. Er hat über diese Entscheidung die Kolleginnen und Kollegen der Bundestagsfraktion informiert mit einem Schreiben. Das verdient allergrößten Respekt. Jens Spahn hat für sich eine persönliche Lebensentscheidung getroffen. Da steht es mir nicht zu, die zu kommentieren. Er hat aber in den letzten Tagen gemerkt, dass er dort auf einen Widerspruch zusteuert, den er nicht auflösen konnte und deswegen die Entscheidung.
11: Aber warum ist sie für die CDU unvermeidlich gewesen? Der Kanzler sagt selber, sie war unvermeidlich.
10: Ich kann für den Kanzler nicht sprechen. Die persönliche Lebensentscheidung, die Jens Spahn getroffen hat, da geht es um den familiären Bereich, da geht es um ein neues Leben. Deswegen steht es mir nicht zu, das zu kommentieren. Jens Spahn hat dann gemerkt, dass sich da ein Widerspruch auftut. Er hat dann versucht, in einem sehr persönlichen Interview das nochmal näher darzustellen und hat dann für sich auch festgestellt, dass es nicht gelingt, diesen Widerspruch aufzulösen und deswegen diese Entscheidung.
11: Herr Hoffmann, Sie wissen, Jens Spahn stand auch in der Vergangenheit schon häufiger in der Kritik, wegen der Masken in der Corona-Zeit, wegen seinem Villenkauf in Berlin. Und jetzt diese Affäre, ist Jens Spahn Opfer seiner eigenen Überheblichkeit geworden?
10: Zur Arbeit von Jens Spahn muss man sagen, dass er hervorragende Arbeit als Fraktionsvorsitzender geleistet hat. Gerade in den letzten Wochen hat er unter Beweis gestellt, dass er ein Stabilitätsfaktor für diese Koalition ist im Rahmen dieses 34-Punkte-Pakets, das wir im Koalitionsausschuss geschmiedet haben. Und ich glaube, dass man die Themen voneinander trennen muss. Es hat zum Thema Masken eine Diskussion gegeben, aber ehrlicherweise kann ich mich noch sehr gut an die Corona-Krise erinnern. Ich kann mich sehr gut daran erinnern, dass das ganze Land händeringend nach Masken gesucht hat und es ist natürlich dann jetzt sehr, sehr einfach, Jahre später zu erklären, dass die Masken zu überteuert eingekauft worden sind. Ich kann aus meiner Zeit damals noch erinnern, dass es günstige Masken während der Corona-Zeit nicht gab. Über allem stand, wir brauchen Masken. Gut. Das hat Jens Spahn geleistet.
11: Ich möchte noch über was anderes sprechen, was sehr viele Leute beschäftigt. Politiker halten sich nicht an die Regeln, die sich selber gemacht haben. Wie groß ist der Schaden, den Jens Spahn für die CDU, und das hört man ja auf jedem Marktplatz, angerichtet hat?
10: Ich würde sagen, dass in Sachen Glaubwürdigkeit sowohl die Koalition und im Übrigen auch die Unionsfraktion dort keinen Schaden genommen hat. Jens Spahn hat seine persönliche Lebensentscheidung transparent gemacht, hat festgestellt, es entsteht da ein Widerspruch. Er hat versucht, den aufzulösen. Und wie er gemerkt hat, das gelingt nicht, hat er persönliche Konsequenzen gezogen. Ich glaube, dass das durchaus eine Bestätigung eigener Glaubwürdigkeit ist.
11: Können Sie noch mal ganz kurz erklären, ist Jens Spahn jetzt freiwillig zurückgetreten oder hat der Kanzler ihn zum Rücktritt aufgefordert? Denn aus seinem Umfeld wurde ja genau das gestreut, kurz bevor dann der Brief kam.
10: Ich war bei den Gesprächen zwischen dem Bundeskanzler und Jens Spahn nicht dabei. Ich war selbst auch in Kontakt mit Jens Spahn gestanden. Er hat eine persönliche Lebensentscheidung getroffen. Mir steht es nicht zu, diese Lebensentscheidung zu kommentieren. Und er hat dann festgestellt, dass da in der öffentlichen Debatte ein Widerspruch entsteht. Und wer dann gemerkt hat, er kann diesen Widerspruch nicht beseitigen, hat er heute diese Entscheidung getroffen. Über diese Entscheidung hat er die Fraktionsmitglieder informiert und das verdient allerhöchsten Respekt. Ich werde diese Fraktion so lange führen, bis ein Nachfolger, ein neuer Vorsitzender oder eine neue Vorsitzende gewählt ist. Es steht in der Arbeitsordnung, dass der Vorschlag unterbreitet wird vom CDU-Parteivorsitzenden und dem CSU-Parteivorsitzenden, also von Friedrich Merz und Markus Söder. Beide werden sich jetzt die Zeit nehmen, sich auszutauschen, wer dort ein geeigneter Kandidat, eine geeignete Kandidatin sein könnte.
11: Sie kennen die Arbeit ganz genau, weil Sie sie auch eben machen und jetzt auch ein Stück weit alleine machen müssen. Was braucht ein Unionsfraktionsvorsitzender? Was ist da das Profil?
10: Die Arbeit eines Fraktionsvorsitzenden ist ungemein spannend. Ich erlebe das ja auch in meiner Rolle als Vorsitzender der CSU im Bundestag. Man muss einen guten Draht zu den Kolleginnen und Kollegen haben. Man muss Mehrheiten organisieren können. Man muss natürlich auch mit der SPD ein gutes Benehmen haben. Das war, fand ich, auch immer eine große Stärke von Jens Spahn in diesem Dreierverhältnis. Jens Spahn, Matthias Miersch und eben mir. Und das sind die Grundvoraussetzungen. Und dann eben die Anbindung an den Kanzler, an die Regierung, ans Kabinett, also durchaus eine Art zentrale Networking-Netzwerkstelle.
11: Braucht man dafür, bei Jens Spahn wurde immer gesagt, er ist sehr erfahren, er ist seit 24 Jahren im Bundestag, er war Minister, er war Staatssekretär im Finanzministerium, braucht man da wieder so jemanden Erfahrenes oder kann das auch ein Anfänger machen?
10: Ich will der Entscheidung der beiden Parteivorsitzenden von CDU und CSU nicht vorgreifen. Markus Söder und Friedrich Merz werden sich sehr genau überlegen, wer dort in Betracht kommt. Und diesen Vorschlag werden sie dann der Fraktion unterbreiten.
11: Eine Frage noch, wie schnell brauchen Sie jetzt Klarheit? Können Sie das in aller Ruhe jetzt über den Sommer besprechen? Oder brauchen Sie ganz schnell eine Sondersitzung, um auch dieses Thema abzuräumen?
10: Wir haben jetzt parlamentarische Sommerpause. Das heißt nicht, dass alle Abgeordneten dauerhaft in Urlaub sind, sondern es finden keine Parlamentssitzungen statt. Aber die Arbeit im Hintergrund, die läuft natürlich weiter. Wir haben ein kraftvolles Paket geschnürt vor der Sommerpause. Diese 34 Punkte müssen in Form gegossen werden. Wir wollen kraftvoll in den Herbst starten. Deswegen steht eine Menge an Arbeit an. Ich werde diese Fraktion so lange führen, bis ein neuer Vorsitzender, eine neue Vorsitzende gewählt ist. Und deswegen haben wir dem Grunde nach auch keine Eile, weil diese Fraktion handlungsfähig, sprechfähig und entscheidungsfähig ist.
3: Der CSU-Landesgruppenchef und jetzige kommissarische Leiter der Unionsfraktion im Bundestag, Alexander Hofmann, im Interview mit Hauptstadtkorrespondent Markus Preis.
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3: Håkon Nesser gilt neben Henning Mankell und Stieg Larsson als einer der wichtigsten Krimiautoren Schwedens. Vor 2 Jahren wurde er selbst zum Kriminalfall. Ein Gericht verurteilte den heute 76-Jährigen zu einer Haftstrafe von 18 Monaten wegen Steuerhinterziehung. Ende Mai durfte er das Gefängnis verlassen und den letzten Teil seiner Strafe mit einer Fußfessel auf der Insel Gotland verbringen. Heute nun darf er diese ablegen und ist wieder ein freier Mann. Christian Stichler berichtet aus Stockholm.
12: Die Insel Fyrilenweit im Nordosten von Gotland ist vielleicht der ideale Wohn- und Schreibort für einen Krimiautoren. Hier gibt es einen alten Steinbruch, ein militärisches Sperrgebiet und die Sage, dass die Insel im Mittelalter komplett in Flammen gestanden haben soll. Hierher, in ein großes, kantiges Holzhaus zwischen knorrigen Kiefern, hat sich der 76-jährige Håkon Nesser mit seiner zweiten Frau zurückgezogen. Aber dann holt ihn genau hier die Geschichte ein, die auf einer anderen Insel, weit weg von Gotland, begonnen hat. Ich ärgere mich natürlich, dass wir diese Firma auf Malta hatten. Mit dieser Geschichte ist man verbrannt, gebrochen. Und das vielleicht auch etwas zu Recht. Man sollte einfach keine Firmen irgendwo anders haben. So einsichtig zeigte sich Håkan Nesser 2023 in einem Interview mit dem schwedischen Fernsehen. Was war geschehen? Mit Hilfe eines Beraters hatte Nesser auf Malta eine Firma gegründet, um einen Teil seines Vermögens dort zu parken. Als er dann 15 Millionen schwedische Kronen nach Hause holen wollte, hätte er die Hälfte an Steuern abführen müssen. Hat er aber nicht. Das Ergebnis: Nesser wird 2024 unter anderem wegen Steuerhinterziehung zu 18 Monaten Haft verurteilt.
13: Författaren Håkan Nesser döms till 1,5 års fängelse.
12: Die Nachricht von dem verhafteten Krimi-Autoren ging um die Welt. Ende Mai diesen Jahres kommt Håkan Nesser frei, muss aber weiterhin eine elektronische Fußfessel tragen. Ein Reporter des Lokalradios auf Gotland hat den Bestseller-Autor jetzt getroffen und ihn unter anderem gefragt, wie er mit dem Widerspruch umgehe, dass die Gesellschaft in ihm einen Straftäter sehe, er selbst sich aber als unschuldig empfinde. Also ehrlich gesagt ist mir das egal, darauf höre ich nicht. Das ist nicht kompliziert, sondern einfach nur dumm. Als Krimi-Autor werde er aber mit der Zeit in der Haft produktiv umgehen. Aller Voraussicht nach werde ich diese Zeit im Gefängnis auch literarisch verarbeiten. 150 Seiten sind schon geschrieben, aber ich brauche etwas Abstand zu dieser Zeit. Ein halbes Jahr mindestens. Daraus wird mal etwas. Aber was genau, das weiß ich heute noch nicht. Seit er wieder zu Hause ist, hat er seine Zeit auch mit gemeinnütziger Arbeit verbracht. Mit Zustimmung der Behörden engagiert er sich kostenlos im ehemaligen Kriegskrankenhaus von Lerbo, das heute ein Museum ist. Natürlich werde ich hier erkannt. Ich erzähle ja auch, wer ich bin. Ich zeige auch meine Fußfessel. Die passt so schön zu meinen schwarzen Pantoffeln.
14: Kommen Sie für Håkan?
6: Ja, eigentlich.
12: Der schwedische Radioreporter fragt dann eine Besucherin, ob sie denn nur wegen Håkan hier sei. Ja, eigentlich schon, antwortet die Frau, während sie aus dem Mund des weltberühmten Autors erfährt, dass hier die Patienten damals in 12 Baracken behandelt wurden.
15: Det är krig och det är ett sjukhus, det är roligt, det var kanske fel ord, men det har varit givande.
12: Der Krieg, dieses Krankenhaus, diese Arbeit gibt mir etwas, gesteht Nesser ein. Neben seinen Führungen hat er auch einen Film für das Museum ins Englische übersetzt. An diesem Sonntag nun endet seine Strafe vorzeitig. Dann darf er, nach 2 Monaten, auch seine Fußfessel ablegen. Dann habe ich wieder meine volle Freiheit, sagt er. Aber das nächste, woran er denkt, ist nicht seine literarische Arbeit. Dann werde ich endlich wieder arbeiten, in meinem Garten, sagt der 76-Jährige. Das Schreiben dagegen, das müsse noch ein wenig warten.
3: Christian Stichler berichtete. Wie gut können Landschaften Hitze und Trockenheit noch abpuffern? Der sogenannte Grün-Feucht-Kalt-Index des Iconics Institutes soll das verdeutlichen. Er verbindet dafür Satellitenbilder und Wetterdaten und er will Handlungsempfehlungen geben für die Anpassung an die Klimakrise. Auch für Städte wie Berlin. Jonas Wintermantel war bei der Vorstellung in einer speziellen Gegend in Berlin-Spandau dabei.
16: Ortsbesuch im Eiskeller. Das Gebiet im äußersten Nordwesten der Stadt gilt als eine der kühlsten Ecken Berlins. Wald grenzt hier an Wiesen, dazwischen stehen Hecken und Sträucher. Genau solche Strukturen bremsen den Wind, halten Wasser in der Landschaft und sorgen durch Schatten und Verdunstung für Kühlung, wie eine natürliche Klimaanlage. Wie gut können Landschaften Hitze und Trockenheit noch abpuffern? Wie gut sind sie auf den Klimawandel vorbereitet? Das soll der Grün-Feucht-Kühl-Index zeigen. Vorgelegt hat den Bericht das Iconics-Institut, ein Think Tank mit Sitz im brandenburgischen Korin. Der Naturschutzbund hat ihn mit vorgestellt. Dessen Präsident Jörg Andreas Krüger erklärt die Methode.
17: Wir haben geguckt, wie grün ist es am Ende der Vegetationszeit. Wir haben geguckt, wo fallen noch viele Niederschläge und wie sind die Spitzentemperaturen der Oberfläche.
16: Für den Index wurden diese 3 Größen anhand von Satellitenbildern und Wetterdaten untersucht und zu einer Kennzahl verbunden. Die Autoren nennen ihren Index den Geschäftsklima-Index für Ökosysteme. Den Hauptbefund oder vielmehr das Motto versteht man fast intuitiv. Studienleiter Pierre Ibisch.
18: Grün, feucht und kühl ist erstmal die beste Versicherung gegen heiß, trocken und braun. Dieses heiß, trocken und braun bekommen wir potenziell mit der Klimakrise, mit der starken Erwärmung.
16: Nach Ihren Berechnungen lag der bundesweite Indexwert 2025 rund 16% niedriger als 2021. Vereinfacht gesagt heißt das, Deutschland war damit weniger grün, trockener und an heißen Tagen stärker aufgeheizt. Besonders niedrig liegen die Werte in weiträumigen Agrarlandschaften und in dicht besiedelten und versiegelten Städten. Am besten schneiden große, zusammenhängende Wälder und Feuchtgebiete ab. Ein Blick auf die Berlin-Karte bestätigt das. Vor allem die großen Wald- und Grünräume am Stadtrand erreichen hohe Grün-Feucht-Kühlwerte. In der dicht bebauten Innenstadt liegen sie deutlich niedriger. Das heißt nicht, dass die Parks dort wirkungslos sind, aber
17: viele der kleineren Parks in Berlin verschwinden in ihrer Wirkung auf dieser Karte ziemlich, weil sie eben nicht groß genug sind und nicht vernetzt genug sind.
16: Pierre Ibisch leitet daraus auch ganz konkrete Handlungsempfehlungen für die Stadt ab.
18: Man kann allgemein sagen, jeder Baum ist günstig, Baumgruppen sind besser und noch besser sind größere Flächen.
16: Was es aus Sicht der Autoren braucht, größere zusammenhängende grüne Strukturen, aus denen eigene Ökosysteme entstehen können.
18: Ein paar Dächer irgendwie mit zentimeterhohen Rasen zu begrünen oder Fassadenbegrünung zu haben, Blumenkübel aufzustellen, das reicht nicht. Es geht wirklich um Flächen, wo auch richtig ein Boden vorhanden ist, der Wasser speichern kann und dann auch diese Ökosysteme tragen kann.
16: Am Ende geht es dabei natürlich auch um uns Menschen, um Hitze und damit um Gesundheitsschutz. Die Hitzewelle im Juni hat in aller Deutlichkeit gezeigt, wir müssen uns, unsere Landschaften und Städte an die neuen, immer extremeren Bedingungen anpassen.
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3: Heute vor 70 Jahren wurde der Komponist und Produzent Jürgen Ehle geboren. Bekannt wurde er vor allem mit der Ostberliner Rockband Pankow. Kerstin Burlage mit einem Porträt.
19: Peking ist seine Geburtsstadt. Sein Vater ist dort im DDR-Außenhandel tätig, seine Mutter Sekretärin des Botschafters. Später, als er 10 Jahre alt ist und längst in Ost-Berlin lebt, entdeckt Jürgen Ehle im Westradio die Beatmusik und wünscht sich sehnlichst, selbst Gitarre zu spielen.
20: Einer von meinen Kumpels, der hat halt schon ein bisschen Gitarre gespielt und hatte einen Freund, der noch besser spielte. Und von dem habe ich dann so die ersten Akkorde gelernt.
19: Er bringt sich ab da selbst das Gitarrespielen bei und gründet, da ist er 14, mit einem Freund seine erste Band, für die er auch Songs schreibt. Der entscheidende Schritt folgt, als er seinen Wehrdienst ableistet. Er bekommt ein Angebot von einer professionellen Band.
21: Gehen mit ihr alle unsere Genossen zur Revolution gegen Krieg und Profit.
20: So eine Art Polit-Folk-Rock. Band, die nannte sich Jahrgang 49. Und ab dem Moment war ich Profi.
19: Auch Rock- und Bluesmusiker wie Chuck Berry und Eric Clapton werden wichtige Vorbilder. Dann steigt er als Gitarrist bei einer Band ein, die ab den frühen 1980ern unter dem Namen Pankow eine der bekanntesten und frechsten Bands der DDR wird. Pankow ist von New Wave, Rock und der neuen deutschen Welle inspiriert. Die Band spielt Stücke mit provozierendem Unterton. Manche ihrer Songs dürfen deswegen zeitweise nicht im DDR-Radio gespielt werden. Doch Pankow lässt sich von der Regierung nicht vereinnahmen.
20: Ich habe das so gesehen, dass wir teilweise eine Auseinandersetzung geboten haben, die woanders nicht stattfand, also besonders in der Presse nicht stattfand. Oftmals eben Dinge zwischen den Zeilen waren, die wichtiger waren als die Worte, die man hören konnte.
19: Gitarrist Jürgen Ehle wird von manchen der Keith Richards des Ostens genannt. Darauf lässt sich der Musiker aber nicht festlegen. Er mischt bei den unterschiedlichsten Projekten mit. Auch Filmmusik zeigt sich über die Jahre als vielseitiger Künstler. Unter anderem in gemeinsamen Alben und Konzertreisen mit seiner Lebensgefährtin Scarlett O.
22: Worte fallen wie Schnee.
19: Die beiden leben zurückgezogen in der märkischen Schweiz, wo sie zu Hause seit vielen Jahren Wohnzimmerkonzerte geben. Für die Zukunft hat er noch jede Menge anderer Projektideen. Geboren wurde Jürgen Ehle am 19. Juli 1956. Heute wird er 70.
3: Der Stichtag von Kerstin Burlage.
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1: mit Martin Seidemann und einem Spektakel bei der Fußball-WM im Spiel um Platz 3, das die FIFA jetzt ja offiziell Finale um Bronze nennt, hört sich einfach besser an. 10 Tore fielen in der Begegnung zwischen Frankreich und England. 10. 4 für die Franzosen und 6 für England. Holger Dahl mit den Einzelheiten.
2: Dieses Finale um Bronze war endspielwürdig. Dabei spielte in der ersten Halbzeit nur England wirklich mit und ging mit einer 4:0-Führung in die Pause. 4 Wechsel der Franzosen brachten dann viel Wucht. Es begann eine rasante Aufholjagd. Mbappé schoss nach einer guten Stunde den Anschlusstreffer zum 3:4. Seine Franzosen waren nahe am Ausgleich. Doch Saka erzielte in der 86. Spielminute per Elfmeter sein drittes Tor. England führte kurz vor Schluss 5:3. Doch Frankreich entfachte in der Nachspielzeit durch Dembélés 4:5 neue Hoffnung, die Bellingham für England mit dem 6:4 endgültig zerstörte. Thomas Tuchels England ist WM-Dritter, der größte Erfolg seit 60 Jahren.
1: Ein Spiel gibt's ja noch bei dieser Fußball-WM, das insgesamt 104. das Wichtigste. Das Finale natürlich. Um 21 Uhr ist Anpfiff, Europameister Spanien trifft auf Weltmeister Argentinien. 2020, 2021, 2024 und 2025. 4-mal hat Radprofi Tadej Pogacar die Tour de France schon gewonnen. Und auch in diesem Jahr fährt er, bisher wenigstens, allen davon. Auch im nächsten Gebirge, bei der 15. Etappe, ist der Mann in Gelb der Gesamtführende, also einer der Favoriten. Holger Gersker berichtet von der Tour in Frankreich.
4: Ja, noch vor dem Ruhetag geht es tatsächlich zum ersten Mal in die Alpen und das gleich mit einem superschweren Schlussabschnitt. Die letzten 50 Kilometer dieser Etappe haben es in sich und es wird dann ein großes Finale geben, einen 11 Kilometer langen Schlussanstieg hinauf zum Plateau de Solaison. Da war die Tour de France noch nie. Allerdings gab es eine Generalprobe im Juni. Da sind viele der Tour de France Mitfavoriten am Start gewesen, nicht aber Florian Lipowitz. Und die schlechte Nachricht für den Deutschen ist, dass zwei seiner Hauptrivalen, nämlich Isaac Del Toro und Juan Ayuso, da die Plätze 1 und 2 belegt haben. Also Florian Lipowitz muss sich gut erholen, denn diese Etappe wird sehr, sehr wichtig sein, will er seine Ambitionen verteidigen, in der Gesamtwertung wieder auf dem Podium in Paris zu stehen.
1: Und morgen am Montag haben die Radprofis dann mal frei. Mann, hat die Nerven. Die Rede ist von Weitspringerin Malaika Mihambo bei der Diamond League in London. Dort ist sie so weit geflogen wie keine andere. Nach 4 Fehlversuchen reichte ein gültiger auf starke 7,05 Meter. Und dann waren da ja noch die beiden deutschen Rekorde von Emil Ajekum über 400 Meter Hürden und Robert Farken über die Meile. Frage an Martin Raspe, war damit zu rechnen?
23: Ja, also Emil Ajekum war ja schon vor ein paar Tagen bis auf eine Zehntelsekunde an den Rekord von Harald Schmid aus dem Jahr 1982 herangelaufen. Und in London, da war er wirklich taktisch sehr klug unterwegs, konnte auch davon profitieren, dass der Weltrekordhalter Carsten Warholm aus Norwegen auf der Zielgeraden knapp vor ihm lag. Und das war für ihn die optimale Orientierung und so hat es dann geklappt mit dem deutschen Rekord. Und so ähnlich lief es auch beim Leipziger Robert Farken über die Meile. Der Brite Josh Kerr hat ja in diesem Rennen den Weltrekord aus dem Jahr 1999 verbessert und Farken war bis zur Zielgeraden immer knapp hinter dem Briten, hat sich von dessen Tempo mitziehen lassen und lief so zum zweiten Mal innerhalb von nur gut 2 Wochen zu einem deutschen Rekord über die Meile.
1: Und damit gehören die beiden auch zu den Favoriten bei den Europameisterschaften Mitte August in Birmingham. Und da steht er wieder ganz vorne, Kimi Antonelli, junger Formel-1-Pilot aus Italien. In der Qualifikation im belgischen Spa war er wieder mal der Schnellste. Lea Bergmann mit den Einzelheiten.
24: Von einem Start-Zielsieg abhalten konnte Kimi Antonelli in dieser Saison bislang nur sein eigenes Auto. 4 Siege, ein technischer Defekt, lautet die Bilanz des Mercedes-Piloten nach einem Sieg in der Qualifikation. Im belgischen Spa will der junge Italiener seine 6. Pole-Position mit dem 6. Saisonsieg krönen. Hinter Antonelli geht Max Verstappen ins Rennen. Wie viel der Red Bull-Pilot mit Windschatten anstellen kann, hat sein starkes Qualifying bewiesen.
1: Start des Rennens ist heute um 15 Uhr.

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1: Um 3.30 Uhr mit Ronald Lessig. Bundeskanzler Merz will offenbar noch in diesem Monat klären, wer neuer Fraktionschef der Union im Bundestag werden soll. Der bisherige Vorsitzende Spahn war gestern im Zuge der Leihmutter-Affäre zurückgetreten. Aus der Nachrichtenredaktion Daniel Runge.
2: Als Top-Kandidat für die Spahn-Nachfolge gilt Kanzleramtschef Frei, ein enger Vertrauter von Merz. Aber auch Innenminister Dobrindt und CDU-Generalsekretär Lindemann werden hoch gehandelt. Gewählt wird der neue Fraktionschef von den Abgeordneten. Spahn hatte erst vor wenigen Tagen bekannt gegeben, dass er und sein Ehemann mit Hilfe einer Leihmutter in den USA ein Kind zur Welt gebracht haben, was in Deutschland verboten ist. Auch Parteikollegen hatten Spahn deshalb mangelnde Glaubwürdigkeit vorgeworfen.
1: Das US-Militär hat nach dem Tod von zwei seiner Soldaten neue Luftangriffe auf Ziele im Iran gestartet. Das zuständige Regionalkommando teilte mit, man wolle damit die iranischen Revolutionsgarden für den jüngsten Angriff bestrafen. Außerdem solle die Fähigkeit des Irans, die Handelsschifffahrt in der Straße von Hormuz zu bedrohen, weiter geschwächt werden. Die beiden US-Soldaten waren vorgestern bei iranischen Raketenangriffen in Jordanien getötet worden. Ungarns Präsident Csillag hat eine Grundgesetzänderung unterschrieben, die seine eigene Amtszeit beendet. Die neue Regierung hatte sie auf den Weg gebracht. Sie wirft ihm vor, eine Marionette des früheren Regierungschefs Orbán zu sein. Aus Wien, Oliver Schosch.
3: Nachdem das Parlament am Montag Csillags Absetzung beschloss, hatte der Präsident bis zu diesem Samstag Zeit, das Gesetz zu unterzeichnen. Doch lange Zeit wirkte er so, als ob er sich weigern würde. Dann lenkte er doch ein und erklärte sich am frühen Abend in einem Video auf seiner Facebook-Seite. Er bezeichnete seine Absetzung durch das Parlament als einen beispiellosen Vorgang in 36 Jahren ungarischer Demokratie. Doch er könne die Verfassung nicht schützen, das Parlament sei die verfassungsgebende und verändernde Gewalt, so Csillag. Deswegen komme er mit seiner Unterschrift seiner Pflicht nach.
1: Im Spiel um Platz 3 bei der Fußballweltmeisterschaft hat sich England gegen Frankreich durchgesetzt. Die Mannschaft unter Trainer Thomas Tuchel siegte mit 6:4. Nach der ersten Halbzeit hatte es 4:0 gestanden. Frankreich legte in der zweiten Halbzeit zwar zu, das reichte letztlich aber nicht. Zwei der vier Tore schoss Frankreichs Stürmerstar Kylian Mbappé. Er ist damit in der ewigen WM-Torschützenliste an Rekordhalter Lionel Messi vorbeigezogen. Das Wetter in Deutschland. Tagsüber in der Südosthälfte Schauer und vereinzelt Gewitter, später im Südwesten teilweise freundlich, aber von Nordwesten her neue Schauer und Gewitter bei 18 bis 26 Grad. Am Montag in der Nordosthälfte wechselhaft mit Schauern, sonst heiter bis wolkig, 18 bis 26 Grad. Das waren die Nachrichten.
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4: Die A45 Gießen Richtung Aschaffenburg ist zwischen Wölfersheim und Florstadt nach einem Unfall gesperrt. Eine Umleitung ist eingerichtet über die U56. Die Autobahn 96 Lindau Richtung München ist in Höhe Kreuz Memmingen wegen einer Nachtbaustelle bis 5.30 Uhr gesperrt. Die B242 Braunlage Eisleben ist zwischen Stiege und Hasselfelde in beiden Richtungen nach einem Unfall gesperrt. Und die B462 Schiltach-Rottweil ist zwischen Schramberg und Sulden-West-Haldenhof nach einem Unfall in beiden Richtungen gesperrt.
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4: mit Sven Hasenclever. In der vergangenen Woche jährten sich die Ereignisse in der Türkei zum 10. Mal. In der Nacht vom 15. auf den 16. Juli 2016 putschten Teile des türkischen Militärs und scheiterten. Präsident Erdogan machte die Bewegung des islamischen Predigers Gülen dafür verantwortlich. Es folgten massive Einschränkungen der Meinungs- und Pressefreiheit, Entlassungswellen im Staatsdienst sowie die Unterdrückung von Kritikern. Auch heute noch geht die Regierung hart gegen die Opposition vor. Benjamin Weber blickt zurück und schildert, wie die Nacht des Putschversuchs die Türkei von heute geprägt hat.
5: Heute ist der 15. Juli ein Feiertag in der Türkei. Der Demokratie ve Milli Birlik Günü, der Tag der Demokratie und der nationalen Einheit, soll an die Nacht vom 15. auf den 16. Juli vor 10 Jahren erinnern. Damals putschten Teile des türkischen Militärs. Staatspräsident Erdogan rief die Bürgerinnen und Bürger der Türkei auf die Straßen und Plätze, um sich den Soldaten entgegenzustellen. Dabei starben mehr als 250 Menschen, Tausende wurden verletzt. Für den Staat sind die Toten Märtyrer, die die Türkei verteidigt haben. Landesweit wurden Straßen, Brücken und Plätze nach ihnen benannt. Noch in der Nacht des Putschversuchs sagt Präsident Erdogan Sätze, die berühmt werden.
6: Dieser Aufstand ist ein großes Geschenk Gottes an uns. Warum? Weil er unseren Streitkräften, die rein sein müssen, die Gelegenheit bietet, sich zu säubern.
7: Auch 10 Jahre später sind die Vorgeschichte, die Ereignisse jener Nacht und die Folgen des Putschversuchs noch immer nicht vollständig aufgeklärt.
5: Professor Dr. İbrahim Kaboğlu ist Jurist und Verfassungsrechtler. Er sagt, der 15. Juli 2016 hat die Türkei entscheidend verändert.
7: Der Ausnahmezustand wurde wenige Tage später ausgerufen und die Ereignisse des 15. Juli dienten als politische Legitimation für diesen Prozess. Damit begann eine neue Phase der türkischen Politik.
5: Heute, 10 Jahre später, konzentriert sich die Macht in der Türkei in zuvor ungekannter Fülle bei nur einer Person. Beim Staatspräsidenten, bei Recep Tayyip Erdogan. Can Cumhurcu hat sich den Putschisten damals entgegengestellt. Er ist Muhtar, Ortsvorsteher des Bezirks Cengelköy, das Viertel direkt unter der Bosporusbrücke in Istanbul auf der asiatischen Seite.
8: Der 15. Juli 2016 war eine schmerzvolle Nacht. Nachdem ich abends mein Büro geschlossen hatte, ging ich durch das Viertel. Dort herrschte eine Atmosphäre der Panik. Ein Freund sagte zu mir, Can, da stimmt etwas nicht. Es sind sehr viele Soldaten vorbeigekommen, in Richtung Brücke.
5: Die etwa 1500 Meter lange Hängebrücke über den Bosporus wird ein Schauplatz des Putschversuchs. Gegen 22 Uhr abends ist den meisten klar, dass hier ein Angriff im Gange ist. Bewaffnete Soldaten springen aus Lastwagen auf die Fahrbahn der Brücke. Mit Panzern stoppen sie den Verkehr zwischen der asiatischen und europäischen Seite von Istanbul. Gleichzeitig werden Angriffe am Atatürk-Flughafen gemeldet. Auch in Ankara gehen die Putschisten vor. Sie setzen den Generalstabschef des Militärs fest. Sie besetzen den öffentlich-rechtlichen Rundfunk TRT und lassen ein Manifest verlesen. Der Präsident hätte das Land verraten und Grundrechte beschädigt. Die politische Führung sei entlassen. Jetzt übernehme der Rat mit dem Namen Frieden in der Heimat die Macht in der Türkei. Über der Hauptstadt steigen F-16 Kampfjets auf. Im Laufe der Nacht werden sie sogar das Parlamentsgebäude bombardieren. Staatspräsident Erdogan befindet sich zu der Zeit mit seiner Familie in Marmaris im Südwesten der Türkei. Er macht Urlaub. Ein Attentatsversuch auf ihn schlägt in der Nacht fehl. 2 Leibwächter sterben. Im Istanbuler Bezirk Cengelköy, unterhalb der Bosporusbrücke, erkennt der Ortsvorsteher Can Cumhurcu langsam, was geschieht.
8: Ich ließ Fahrzeuge vor einer Polizeistation positionieren. Außerdem kippten wir große Blumenkübel, Betonbarrieren und sogar Masten um die Straßen zu blockieren. Wir errichteten Barrikaden, damit niemand passieren konnte.

0: Putschversuch nicht. Das Militär hat in der Türkei mehrmals geputscht. Drei gewählte Regierungen wurden so gestürzt. 1960, 1971 und 1980 übernimmt das Militär die Macht. 1997 sorgt der sogenannte postmoderne Coup unblutig für den Rücktritt der Regierung ohne Einsatz von Waffen. Der Verfassungsrechtler Professor Dr. Ibrahim Kaboğlu hat sich in seiner Arbeit intensiv mit Militärputschen beschäftigt. Er geht davon aus, dass die islamische Gülen-Bewegung den Putschversuch im Jahr 2016 organisiert hat, nachdem sie sich mit der AKP und Präsident Erdogan überworfen hatte.
1: Hier sehen wir eine Struktur, die von einem zivilen Partner mit aufgebaut wurde und die sich unter einem religiösen Mantel organisierte. Es konnte vorkommen, dass ein Imam, der gleichzeitig Universitätsdozent war, faktisch über einem General stand. So etwas hatten wir in der Geschichte der Türkei bei keinem früheren Putsch erlebt.
0: Über Jahrzehnte hat der Prediger Gülen in der Türkei ein Netzwerk aus Schulen, anderen Bildungsstätten und Medien aufgebaut. Seine Bewegung umfasst etwa 8 Millionen Mitglieder. Und sie zielt darauf ab, nach und nach wichtige Positionen im Staat einzunehmen. Fethullah Gülen selbst formuliert es im Jahr 1999 so:
2: Die Anwesenheit unserer Leute in der Justiz, in der Verwaltung und anderen lebenswichtigen Institutionen darf nicht als bloße Anwesenheit einzelner Personen verstanden werden. Sie sind eine Garantie für die Zukunft in diesen Einrichtungen. Sie sind der Pulsschlag unserer Existenz und bis zu einem gewissen Grad ihre Absicherung.
0: Um einem Prozess wegen Untergrabung des Staats zu entkommen, geht Gülen 1999 zwar ins Exil in die USA. Von dort aus aber unterstützen er und seine Bewegung die neue Partei von Recep Tayyip Erdogan. Sie wollen eine konservativ-islamische Türkei. Erdogans Partei für Gerechtigkeit und Fortschritt, die AKP, gewinnt bei den ersten Wahlen 2002 überraschend und aus dem Stand. Im Gegenzug steigen Gülen-Anhänger auf, in der Partei und in Behörden. Sie ziehen für die AKP ins Parlament ein. Jetzt ist Gülen mit seinem Netzwerk eine Art Koalitionspartner für Erdogan. Inoffiziell zwar, aber sehr mächtig. Erst Jahre später beginnen sich die beiden Partner auseinander zu bewegen. 2012 will die von Gülen dominierte Justiz gegen Geheimdienstchef Fidan vorgehen, der heute Außenminister ist. Als Erdogan 2013 ankündigt, alle Gülen-Schulen in der Türkei schließen zu wollen und der Bewegung somit eine starke Einnahmequelle wegzunehmen, eskaliert der Machtkampf vollends. Staatsanwälte, die als Gülen nahe gelten, eröffnen Korruptionsverfahren gegen hochrangige AKP-Politiker. Mitschnitte von Telefonaten tauchen auf, in denen Erdogan seinen Sohn Bilal vermeintlich anweist, Bargeld in Millionenhöhe verschwinden zu lassen. Erdogan weist diese Aufnahmen als falsch und manipuliert zurück, bis heute. Doch er reagiert. Die beschuldigten Minister entlässt er und er entfernt gleichzeitig Gülen-nahe Polizisten und Staatsanwälte aus dem Dienst. Gülen-Schulen werden geschlossen. Der Bruch zwischen den einstigen Weggefährten Gülen und Erdogan ist offensichtlich. Und dann kommt der 15. Juli 2016. Es ist etwa Mitternacht. Der Putschversuch läuft. Vieles ist unklar und diffus. Staatspräsident Erdogan, der sich immer noch in Marmaris befindet, ruft auf dem Handy der Fernsehmoderatorin Hande Fırat an. Per FaceTime.
3: Hallo.
4: Buyurun Sayın Cumhurbaşkanım, dinliyoruz biz sizi.
3: İyi akşamlar.
0: Es ist ein ungewöhnliches Bild. Die Moderatorin hält ihr Handy in die Kamera. Der Präsident ist auf dem Bildschirm zu erkennen. Er spricht live im Fernsehsender CNN Türk.
2: Ich rufe unser Volk auf, sich auf den Plätzen unserer Provinzen zu versammeln, an den Plätzen und den Flughäfen. Sie, diese Minderheitsgruppe mit ihren Panzern und Geschützen, sie sollen kommen. Was immer sie tun wollen, sollen sie dort gegenüber dem Volk tun. Eine Macht, die stärker ist als die Macht des Volkes, habe ich bis heute nicht gekannt.
0: Das scheint jetzt die Strategie. Die Menschen auf die Straße schicken und hoffen, dass die Putschisten davor zurückschrecken, ein großes Massaker anzurichten. Und es zeigt Wirkung. An vielen Orten strömen die Menschen auf die Straßen. Viele haben die türkische Flagge dabei. Sie klettern auf Panzer und reden auf Soldaten ein. In den Morgenstunden

0: Des 16. Juli bricht der Putschversuch zusammen. Mehr als 250 Menschen sind in der Nacht gestorben. Nach offiziellen Angaben des türkischen Militärs waren an dem Staatsstreich mehr als 8.500 Soldaten beteiligt, mit 35 Kampfflugzeugen, 37 Hubschraubern, 74 Panzern und 3 Kriegsschiffen. Einer der Soldaten, der dabei war, heißt Burak Oka. Er war Militärschüler und am 15. Juli 21 Jahre alt. An dem Abend waren er und seine Kameraden eigentlich in einem Ausbildungslager. Im Istanbuler Stadtteil Sultanbeyli sitzt seine Mutter Fatma im Wohnzimmer und erinnert sich.
1: Er hat uns erzählt, dass er in der Nacht Wachdienst hatte und dann von seinen Posten zurückgerufen wurde. Man habe ihnen gesagt, es gäbe einen Terroranschlag. Sie wurden in Busse gesetzt, angeblich um nach Istanbul zu ihrer Unterkunft zurückzufahren.
0: Doch stattdessen werden die jungen Kadetten zu einer Mautstation auf der Autobahn gebracht. Strategisch gelegen in der Nähe des zweiten Flughafens Sabiha Gökçen. Burak Oka ist wegen seiner Beteiligung am Putschversuch verurteilt worden, zu erschwerter lebenslanger Haft. Fatma Oka hat sich mit anderen Eltern, die Gerechtigkeit für ihre Kinder wollen, organisiert. Denn Burak ist nicht der einzige Militärschüler, der ahnungslos in den Putschversuch geschickt wurde und jetzt im Gefängnis sitzt.
1: Wir sagen heute, diejenigen, die aus diesen Ereignissen einen Vorteil oder einen Nutzen gezogen haben, müssten eigentlich als die Verantwortlichen untersucht werden.
2: Stellen Sie sich vor, es gibt einen Attentatsversuch auf den Präsidenten Ihres Landes und einen Putschversuch. Aber trotzdem liegt vieles noch im Dunkeln. Viele Fragen sind noch unbeantwortet, viele Dinge wurden nicht aufgeklärt. Das enttäuscht einen zwangsläufig.
0: Auch das Leben von Nihal Olçok verändert sich am 15. Juli 2016 radikal. Als die Ereignisse des Abends beginnen, brechen ihr Mann Erol und ihr 17-jähriger Sohn Abdullah von zu Hause auf. Erol Olçok ist zu der Zeit einer der engsten Berater von Präsident Recep Tayyip Erdogan. Nihal Olçok sagt, ihr Sohn und ihr Mann hätten eigentlich zu einem Notfalltreffen mit weiteren Mitarbeitern des Präsidenten gewollt. Stattdessen fahren sie auf die Bosporusbrücke.
2: Mein Sohn und sein Vater starben dort unter den 253 Toten. Zumindest über meinen Sohn kann ich mit 100%iger Sicherheit sprechen. Über seinen Vater habe ich immer noch offene Fragen. Wurde er gerufen? Ist er freiwillig gegangen? Für mich sind diese Dinge noch ungeklärt.
0: Beim Begräbnis von Erol und Abdullah ringt Erdogan um Fassung.
3: Erol war natürlich ein Weggefährte von mir.
4: Abdullah.
3: Abdullah. Er war ein junger Mensch von unschätzbarem Wert. Möge Allah ihn mit seinem Paradies und der Anschauung seines Antlitzes ehren.
2: Heute ist die Türkei praktisch zu einem Einparteienstaat geworden. Wir sehen es doch. Am Ende des Tages gibt es nicht einmal eine echte Opposition mehr. Eigentlich leben wir bereits in einer Einparteien-Ära. Und in jener Nacht wurde am meisten der Partei und Erdogan gedient. Das sehen wir heute.
0: Es ist nach wie vor nicht vollständig bekannt, wer die Drahtzieher hinter dem Umsturzversuch sind. Klar scheint, dass die Putschisten übereilt handeln, früher als geplant. Denn es gilt als gesichert, dass Geheimdienstchef Hakan Fidan bereits am Nachmittag darüber informiert war, dass ein Putsch bevorsteht. Ob die Regierung ihn bewusst geschehen ließ, wie oft behauptet wird, ist völlig offen. Die Regierung Erdogan macht die Gülen-Bewegung verantwortlich. Sie wird jetzt als Fethullahçı Terror Örgütü bezeichnet, als fethullahistische Terrororganisation, kurz FETÖ. Schon am Tag nach dem 15. Juli werden tausende Menschen entlassen und festgenommen. Viele Anhänger von Fethullah Gülen verlassen die Türkei fluchtartig, viele auch in Richtung Deutschland. Die Strafaktionen danach reichen weit über die Armee hinaus. Gerichte, Schulen und Unternehmen werden gesäubert, hunderte Medien und Verlage geschlossen, mehr als 170 Journalisten hinter Gitter gebracht. Der Jurist Professor Dr. İbrahim Kapoğlu sagt, die AKP-Regierung habe die Gelegenheit genutzt, um weitere politische Gegner auszuschalten.
5: Rund 130.000 Menschen wurden durch Notstandsdekrete aus dem Staatsdienst entfernt und gleichzeitig wurden ihnen die üblichen Rechtswege weitgehend verschlossen. Die Maßnahmen richteten sich nicht nur gegen Personen, die tatsächlich der Gülen-Bewegung angehörten oder später als FETÖ-Mitglieder bezeichnet wurden. Sie gingen weit darüber hinaus. Betroffen waren auch säkulare Bürger, Menschenrechtsverteidiger, demokratische Kreise, Linke, Sozialisten und viele andere Gruppen, die von der Regierung als Gegner wahrgenommen wurden, wurden auch ins Visier genommen.
0: Darunter auch Wissenschaftler. İlhan Özgel ist einer von ihnen. Der Professor für Politikwissenschaft an der renommierten Mülkiye-Universität in Ankara befindet sich im Sommer 2016 als Gastwissenschaftler in London. Gemeinsam mit seiner Frau, die ebenfalls als Wissenschaftlerin arbeitet. Als Staatsbedienstete im Ausland werden sie aufgefordert, innerhalb von 15 Tagen zurückzukehren.
6: Wir waren hin und her gerissen. In der Woche nach dem Putschversuch hieß es, auf der Straße würden sie Leute kontrollieren und ihre WhatsApp-Nachrichten lesen. Wir fragten uns, womit werden wir konfrontiert sein? Werden sie uns am Flughafen abholen, zur Polizeiwache? Mit dieser Anspannung sind wir zurückgekehrt. Wenn wir nicht zurückgekehrt wären, hätten sie uns nach einiger Zeit entlassen. Unser Pass wäre irgendwann abgelaufen und wir wären zu Asylbewerbern geworden.
0: An einem Freitagabend, es ist nach Mitternacht, erhält Özgel einen Anruf. Auf einer neuen Version der Liste mit den Namen der Entlassenen steht jetzt auch sein Name. Außerdem wird ein Ausreiseverbot verhängt. So wie Özgel wurden viele Wissenschaftler von jetzt auf gleich kaltgestellt. Viele von ihnen haben keine anderen Qualifikationen. Sie stehen vor dem Nichts.
6: In dieser Zeit sagte ein AKP-Abgeordneter etwas sehr Bitteres. Ich wünsche, es trifft ihn eines Tages selbst. Als man ihn fragte, was diese Menschen denn jetzt machen sollen, sagte er, sie sollen Baumrinde essen. Das war gewissenlos und grausam.
0: In den Jahren nach dem Putsch treibt die Regierung Erdogan den Umbau der Türkei voran. Der Ausnahmezustand dauert 2 Jahre. In dieser Zeit gewinnt Erdogan 2017 erst ein Referendum über eine neue Verfassung. Sie regelt den Übergang zum Präsidialsystem. Es verändert die Türkei, sagt der Verfassungsrechtler Kabolu.
5: Danach konzentrierten sich nahezu alle exekutiven Befugnisse in den Händen einer einzigen Person. Da diese Person gleichzeitig Parteivorsitzender war, gewann sie auch erheblichen Einfluss auf die Legislative und indirekt auf die Justiz. Die Vorstellung dahinter war offenbar, dass eine solche Konzentration der Macht die politische Kontinuität sichern würde und ein Machtwechsel durch Wahlen immer schwieriger werden könnte.
0: Doch die Entwicklungen verlaufen anders. Bereits bei den Kommunalwahlen 2019 wird der Oppositionspolitiker Ekrem İmamoğlu zum Oberbürgermeister von Istanbul gewählt. Die AKP verliert die größte Stadt der Türkei. Das Bürgermeisteramt mit der größten Strahlkraft im Land fällt in die Hände der Opposition. Inmitten einer massiven Inflation und Wirtschaftskrise gewinnt Staatspräsident Erdogan die Präsidentschaftswahlen 2023 zwar knapp, gegen den Herausforderer Kılıçdaroğlu. Doch ein Jahr später kommt der Einbruch. Die AKP verliert bei den Kommunalwahlen massiv. Die kemalistische CHP unter neuer Führung ist landesweit stärkste Kraft. Zum ersten Mal seit Jahrzehnten.
5: Genau hier liegt der Hintergrund der Entwicklungen, die wir heute erleben. Die Ereignisse seit dem 19. März, die Verfahren gegen die Stadtverwaltung von Istanbul, die Prozesse in Silivri und viele andere aktuelle Entwicklungen hängen letztlich mit diesem politischen Konflikt zusammen.
0: Am 19. März vergangenen Jahres nehmen Polizisten in den frühen Morgenstunden Istanbuls Bürgermeister Ekrem İmamoğlu fest. Seine Partei wollte İmamoğlu zum Präsidentschaftskandidaten aufstellen. Die Festnahme führt zu den größten landesweiten Protesten in der Türkei seit über 10 Jahren. Es sind oft junge Menschen, die vergangenes Jahr auf die Straße gehen. Sie kennen nach über 20 Jahren Erdogan keinen anderen Menschen an der Spitze der Türkei. Doch İmamoğlu sitzt seit über einem Jahr hinter Gittern. wie viele weitere Politiker seiner Partei. Der Gerichtsprozess ist angelaufen, unter anderem wegen Korruption und Bildung einer kriminellen Vereinigung, drohen Imam Olu einige tausend Jahre Haft.
5: Es geht darum, den politischen Machtwechsel zu verhindern, obwohl ein erheblicher Teil der Wählerschaft genau diesen Wechsel fordert. Oder anders gesagt, die Wege zur Wahlurne werden zunehmend erschwert. Und das geschieht mit den schärfsten Mitteln, die ein Staat einsetzen kann, nämlich durch die Justiz und durch Freiheitsentzug. Deshalb sehe ich zwischen dem Putschversuch vom 15. Juli, der anschließenden Verfassungsänderung, der Entstehung des Präsidialsystems und den heutigen politischen Entwicklungen eine direkte Kette von Zusammenhängen.
0: In der Türkei werden die Korridore des Sagbaren heute immer enger. Der Comedian Deniz Göktaş mit seiner Geschichte über Präsident Erdogan ist dabei nur das jüngste Beispiel.
7: Ob gut oder schlecht, wir haben einen langen gemeinsamen Weg hinter uns. Ich bin 1994 geboren, im selben Jahr wurde er Bürgermeister von Istanbul. Seitdem haben wir alle wichtigen Stationen seines politischen Werdegangs gemeinsam erlebt. Er ist für mich wie ein mürrischer Nachbar, den ich überhaupt nicht leiden kann. Trotzdem interessiert man sich irgendwie für das Leben des Nachbarn. Was hat er heute gemacht? Was liegt in seinem Müll und so weiter?
0: Kurz später erklärt Göktaş, Erdogan habe sich vom schüchternen Diktator zum selbstbewussten Diktator entwickelt. Großes Gelächter im Publikum. Vor 2 Wochen wurde der Comedian wegen öffentlicher Anstiftung des Volkes zu Hass und Beleidigung des Präsidenten in Untersuchungshaft genommen.
8: 10 Jahre nach dem Putschversuch in der Türkei, Benjamin Weber berichtete. Wie das Leben auf der Erde entstanden ist, ist eines der großen Rätsel der Wissenschaft. Ein internationales Forschungsteam hat jetzt Zucker tief in unserer Galaxie der Milchstraße gefunden. Damit liefert es möglicherweise eine Erklärung für den Ursprung des Lebens. Franziska Müller-Ehrenfeld aus der ARD-Wissenschaftsredaktion.
9: Zum ersten Mal überhaupt wurde Zucker im interstellaren Raum nachgewiesen, also fernab von Sternen und Planeten. Bisher war dort nur die Existenz von kleineren, zuckerähnlichen Molekülen bekannt. Das Forschungsteam vermutet, dass dieser Zucker, die Erythrolose, bei der Entstehung des Lebens von entscheidender Bedeutung gewesen sein könnte. Denn das Gerüst der DNA unseres Erbguts besteht unter anderem aus Desoxyribose, einem Zucker. Und bisher ist nicht geklärt, ob und in welchen Mengen Zucker auf der Erde entstanden oder aus dem Weltall gekommen ist. Außerdem ist unklar, warum sich die Anfänge des Lebens auf der Erde so schnell entwickelt haben. Eine mögliche Erklärung könnte sein, dass bestimmte Bausteine des Lebens schon vor der Geburt unseres Planeten im Universum entstanden sind. Sie könnten etwa mit Meteoriten auf die Erde gekommen sein. Der Fund von Erythrolose weit draußen im Weltall spricht für diese Hypothese, dass es Zucker vielleicht schon viel früher gab als die Erde und sich das Leben hier deshalb erstaunlich schnell entwickeln konnte.
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1: Um 4 Uhr mit Ronald Lessig. Bei der Fußballweltmeisterschaft hat England das Spiel um Platz 3 gewonnen. Die Engländer setzten sich im kleinen Finale mit 6:4 gegen Frankreich durch. Aus dem ARD-WM-Team Hendrik Lückhoff.
2: Es war ein extrem unterhaltsames Spiel. In der ersten Hälfte ging bei Frankreich fast nichts, bei England alles. So führten die Three Lions zur Pause schon mit 4:0. Im zweiten Durchgang zeigte Frankreich mit 4 neuen Spielern aber ein anderes Gesicht, schoss 3 Tore in 18 Minuten und der Ausgleich war möglich. Aber England traf zum 5. Mal. Frankreich schaffte nochmal den Anschluss, aber England setzte den Schlusspunkt mit dem 6:4. Für die Engländer ist Platz 3 das beste WM-Resultat nach dem Titel 1966.
1: Bundeskanzler Merz will offenbar noch in diesem Monat klären, wer nach dem Rücktritt von Jens Spahn neuer Fraktionschef der Union im Bundestag werden soll. Als mögliche Nachfolger werden unter anderem Kanzleramtschef Frei, Bundesinnenminister Dobrindt und CDU-Generalsekretär Linnemann gehandelt. Spahn hatte erst vor wenigen Tagen bekannt gegeben, dass er und sein Ehemann mithilfe einer Leihmutter in den USA ein Kind zur Welt gebracht haben. In Deutschland ist das verboten. Spahns Entscheidung hat auch in der eigenen Partei Empörung ausgelöst. Ihm wird mangelnde Glaubwürdigkeit vorgeworfen. Russland hat die ukrainische Hauptstadt Kiew erneut massiv mit Raketen angegriffen. Reporter vor Ort berichteten von zahlreichen Explosionen, die im Zentrum der Stadt zu hören gewesen seien. Bürgermeister Klitschko informierte über Einschläge und Schäden in einigen Stadtteilen. Mehrere Menschen seien verletzt worden. Auch in der Hafenstadt Odessa gab es Angriffe. Laut dem ukrainischen Militär schlug dabei eine Rakete in einem Vergnügungspark ein. Mindestens 2 Menschen seien getötet worden. Von heute an dürfen große Unternehmen in der EU unverkaufte Kleidung und Schuhe nicht mehr einfach vernichten. Entsprechende Regeln sind jetzt in Kraft getreten. Laut EU-Kommission sollen sie dazu führen, dass sparsamer mit Ressourcen umgegangen wird, weniger Umweltschäden verursacht und Wettbewerbsbedingungen fairer werden. Die Unternehmen müssen versuchen, ihre Waren auf anderen Wegen loszuwerden, zum Beispiel als Spenden. Nach Schätzungen der Europäischen Umweltagentur werden zurzeit 4-9% aller Textilien in der EU vernichtet, ohne jemals getragen worden zu sein. Das waren die Nachrichten. Das Wetter in Deutschland. Tagsüber in der Südosthälfte Schauer und Gewitter, im Südwesten freundlich, aber von Nordwesten her Schauer und Gewitter, 18-26 Grad. Am Montag in der Nordosthälfte wechselhaft mit Schauern, sonst heiter bis wolkig, 18-26 Grad und am Dienstag wechselhaft bis 27 Grad. Es ist 4:03 Uhr.
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3: Die A45 Gießen Richtung Aschaffenburg ist zwischen Wölfersheim und Florstadt nach einem Unfall gesperrt. Eine Umleitung ist eingerichtet über die U56. Die A96 Lindau Richtung München ist in Höhe Kreuz Memmingen wegen einer Nachtbaustelle noch bis ca. 5.30 Uhr gesperrt. Die B242 Braunlage Eisleben ist zwischen Stiege und Hasselfelde in beiden Richtungen nach einem Unfall gesperrt.
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3: Und die kommt aus den Studios von NDR Info in Hamburg. Am Mikrofon ist Sven Hasenklever. Am Ende wurde der Druck zu groß. Jens Spahn ist als CDU-Fraktionsvorsitzender zurückgetreten. Er hatte in dieser Woche bekannt gegeben, gemeinsam mit seinem Mann Vater geworden zu sein, mit Hilfe einer Leihmutter in den USA. Eine Lebensentscheidung, die jetzt für Spahn zum Fallstrick geworden ist, denn seine Partei, die CDU, spricht sich gegen eine Legalisierung der Leihmutterschaft in Deutschland aus. Bei einer Leihmutterschaft wird ein Kind durch eine Frau ausgetragen, die es nach der Geburt an die Wunscheltern weitergibt. In Deutschland ist das verboten. Es gibt dann nur den Weg über das Ausland. Kritiker Spahns bemängeln da eine gewisse Doppelmoral. Georg Schwarte fasst die Reaktion nach dem Rücktritt zusammen.
4: Am Ende ging alles sehr schnell. 23 Zeilen Rücktrittserklärung von Jens Spahn in einem Schreiben an die Mitglieder seiner Fraktion, in deren Hände er gestern noch nach der Sommerpause sein politisches Schicksal legen wollte. Dann handelte er selbst, auch weil der Druck zu groß wurde.
5: Mir ist in den letzten Tagen bewusst geworden, dass mein persönliches Glück, gemeinsam mit meinem Mann eine Familie zu gründen und Vater zu werden, nicht vereinbar ist mit meinem politischen Amt.
4: Heißt es in der Begründung. In der Union bisher nur schriftliche Reaktionen, vorneweg der Kanzler. Seine Mitteilung knapp und eher kühl gehalten. Die Entscheidung sei richtig und unvermeidlich. Glaubwürdigkeit ist in der Politik das höchste Gut, sagt der Kanzler. Es folgt ein Dank für die Zusammenarbeit. Die engsten Weggefährten in der aktiven Politik schicken Schriftliches. Henrik Wüst, NRW-Ministerpräsident, Freund von Spahn, sagt, in der Entscheidung zum Rückzug liege eine große Tragik. Er sei überzeugt, viele Menschen würden das Dilemma zwischen politischem Anspruch und persönlicher Realität wahrgenommen haben. Spahn selbst hatte gestern im Podcast Ronsheimer noch versucht, zu erklären, was andere Doppelmoral nannten.
6: Es gibt die Fragen von auch kirchlicher Moral, ethischen Prinzipien und gleichzeitig gibt es das Leben. Und dass das manchmal kein Schwarz und Weiß hat und keine einfachen Entscheidungen.
4: Jetzt hat er entschieden, mit dem Hinweis, seine Familie sei ihm das Wichtigste. Aber auch das, sagt er, leicht bitter Parteifreunden und der Öffentlichkeit in seinem schriftlichen Rückzugstext.
5: Die zunehmende Unerbittlichkeit in der öffentlichen Auseinandersetzung hat mich sehr nachdenklich gemacht. Lasst uns bei aller Klarheit und Entschiedenheit in der Sache immer auch menschlich im Ton bleiben. Denn das zeichnet uns als christliche, demokratische Volksparteien der Mitte aus.
4: Die stellvertretende CDU-Vorsitzende Familienministerin Prien lässt mitteilen, der Schritt im Dienst der Glaubwürdigkeit der Christdemokratie verdiene Respekt. CSU-Chef Söder spricht von einer persönlichen Entscheidung, der Respektgebühre. Der ehemalige Weggefährte und langjährige CDU-Abgeordnete Wolfgang Bosbach nannte den Schritt im Sender NTV unvermeidlich.
7: Die Politiker im Bundestag machen Regeln für 84 Millionen Menschen. Sie erwarten, dass die Bevölkerung sich an diese Regeln hält. Jens Spahn hat nicht gegen Gesetze in Deutschland verstoßen, aber er hat sie umgangen. Und wenn dann der Eindruck entsteht, Politiker können sich mehr erlauben als der Durchschnitt der Bevölkerung, vor allen Dingen, wenn sie viel Geld haben, geht gar nicht.
4: Der SPD-Fraktionschef Mirsch, zu dem Spahn zuletzt ein Vertrauensverhältnis entwickelt hatte, schreibt, zur politischen Bewertung der Vorgänge äußere er sich nicht, das sei eine Frage, die die Union selbst klären müsse. Als Mensch aber könne er erahnen, was die letzten Stunden für Spahn und seine Familie bedeutet haben. Dass der Politikprofi Spahn die Brisanz seines Handelns offenbar unterschätzte, Wolfgang Bosbach ist da ratlos.
7: Keine Ahnung. In eigener Sache bist du ein schlechter Anwalt.
4: Jetzt sind Partei und Fraktion am Zug. CSU-Landesgruppenchef Hoffmann übernimmt den Fraktionsvorsitz vorübergehend. Gesucht wird der oder die Nachfolgerin von Jens Spahn. Auch deshalb gilt, was der Kanzler zuletzt kurz vor dem Rücktritt Spahns ankündigte.
8: Und alles Weitere werden wir in der nächsten Sitzung des Präsidiums der CDU Deutschlands besprechen.
4: Die ist am kommenden Montag.
3: Mein Kollege Karl-Georg Salzwedel hat auf Tagesschau 24 mit dem Politikwissenschaftler Oliver Lemke über den Rücktritt Spahns gesprochen und ihn gefragt, ob das noch rechtzeitig gekommen ist oder ob bei der CDU bereits ein Glaubwürdigkeitsschaden entstanden ist.
9: Naja, das Ganze hat sich ja sehr schnell entwickelt, also was den Prozess jetzt anlangt. Innerhalb kürzester Zeit hat sich so eine Art Protest-Tsunami aufgebaut, sodass es für die CDU sicherlich sehr schnell gekommen ist. Allerdings ist das Problem natürlich vorgelagert gewesen und es wäre an Spahn gewesen, glaube ich, beispielsweise bei dem Bundesparteitag der CDU Anfang des Jahres in Stuttgart, deutlich zu machen, dass er in seiner Lebensplanung von dem Programm der CDU abweicht und es hätte vielleicht auch die Möglichkeit gegeben, einen Raum für Diskussion dann zu öffnen. So allerdings ist er quasi weggespült worden von dieser Welle an Protest innerhalb auch seiner eigenen Partei vor allem.
10: Dann bleiben wir mal genau bei dem Punkt Spahns Haltung zur Leihmutterschaft. Er hatte die Legalisierung der Leihmutterschaft in der Vergangenheit abgelehnt, aber das, was in Deutschland eben verboten ist, das umging er zusammen mit seinem Mann durch eine Leihmutterschaft in den USA. Hat Spahn ernsthaft geglaubt, dass er mit so einem widersprüchlichen Auftreten, manche sprechen sogar von Doppelmoral, durchkommt?
9: Ich würde denken, ja. Ich vermute, dass das eine Form von politischer Instinktlosigkeit ist. Er hat sich zurückgekämpft in seiner Rolle als Fraktionsvorsitzender, ist zum Stabilisator der Bundesregierung geworden und hat eine wichtige Funktion, in der er mehr und mehr auch ein eigenes Machtzentrum darstellte. Und ich glaube, dass das für ihn sehr schwierig war, sich vorzustellen, dass dieses Thema tatsächlich ihm dann gewissermaßen diese Schwierigkeiten bereiten könnte. Aber es ist schon eine gewisse Form der Instinktlosigkeit, die Angela Merkel übrigens regelmäßig vorgeworfen hat. Sie wüsste nicht, was in ihrer eigenen Partei los ist. Und das muss man ihm auch vorwerfen, denn in dieser gesellschaftspolitisch umstrittenen Frage ist gerade für Christdemokraten einfach ein zentrales und wichtiges Thema, bei dem viele einfach nicht dran ruckeln wollen. Und deswegen, glaube ich, hat er das gesamte Thema stark unterschätzt.
10: Geht das denn überhaupt, dass ein Politiker, insbesondere in der hohen Funktion als Fraktionsvorsitzender, trennt zwischen sich selbst als Politiker und sich selbst als Privatperson?
9: Es mag Fälle geben, in denen so etwas vorstellbar ist, natürlich eine sehr schwierige Gratwanderung. Aber in diesem Fall würde ich sagen, ist das der Klassiker der Politikverdrossenheit. Also aus diesem Urschleim gewissermaßen erwächst genau das Glaubwürdigkeitsproblem, das Jens Spahn dann auch hatte. Man kann allen Menschen zubilligen, dass sie dazulernen und dass ihre Meinung ändern. Aber dann müssen sie transparent damit umgehen und es auch zum richtigen Zeitpunkt thematisieren. Genau das hat er nicht getan, sondern er hat zunächst erstmal ganz maßgeblich den Eindruck erweckt, die Regeln, die Politik macht, die sind dann nicht für ihn, er nimmt sich davon aus. Und das hätte dazu führen können, dass er im Grunde genommen seine eigene Partei in Anführungsstrichen ein wenig erpresst mit der, nach dem Motto, naja, jetzt ist das Kind da, was wollt ihr machen? Und genau zu diesem Punkt ist es dann eben nicht gekommen, weil man einfach gemerkt hat, das können wir als Partei, als Christdemokraten so nicht stehen lassen. Und deswegen musste er dann entsprechend auch Platz machen.
10: Spahns Partei, die CDU, steht ja vor großen Herausforderungen. Auf Landesebene wird im September in Sachsen-Anhalt, Mecklenburg-Vorpommern und Berlin gewählt. In Niedersachsen stehen dann auch noch Kommunalwahlen an. Was für eine Last wäre Jens Spahn geworden in den jeweiligen Wahlkämpfen? Oder besser gefragt, was für eine Last ist er noch?
9: Ja, das ist eine sehr richtige und berechtigte Frage. Also ich denke, man muss auch mit Blick auf die Landtagswahlen eine klare Entscheidung auch frühzeitig fällen, um auch selber wieder angriffsfähig zu werden. Wir dürfen nicht vergessen, die CDU führt ja nicht in den entsprechenden Bundesländern, in Sachsen-Anhalt beispielsweise, sondern muss eigentlich Boden gut machen auf die AfD. Da würde man doch vielleicht beispielsweise, Stichwort Vetternwirtschaft, auch die Partei entsprechend angreifen können. Das kann man aber nicht, wenn man ein solches Glaubwürdigkeitsproblem in den eigenen Reihen hat. Also aus dieser strategisch-taktischen Perspektive heraus war es, glaube ich, notwendig, jetzt auch für Jens Spahn Platz zu machen im Wahlkampf. Aber es bleibt natürlich das Signal, dass eine Führungsperson nicht mehr dabei ist. Das schwächt das eigene Team und das bildet natürlich auch eine Angriffsfläche für die gegnerische Seite.
10: Dann schauen wir nochmal auf die weiteren Skandale und Ungereimtheiten im politischen Leben von Jens Spahn. Ein paar Stichworte: Maskendeal mit Multimillionenschaden, die gescheiterte Wahl der Verfassungsrichterin Brosius Gersdorf, die Affäre um den Villenkauf in Berlin-Dahlem. Die Liste ließe sich noch fortsetzen. Ist Spahns politische Karriere jetzt zu Ende?
9: Also ich würde sagen, dass er bis dahin schon eine Reizfigur im politischen System war. Keine Integrationsfigur. Er hat sich als Stabilisator der Bundesregierung entwickelt. Insofern wird sein Verlust schmerzbar sein für die Unionsseite. Aber es wird, glaube ich, sehr schwer werden, für ihn zurückzukommen. Er hat Comeback-Qualitäten bewiesen, indem er eben halt am Anfang seine Glücklosigkeit als Fraktionsvorsitzender überwinden konnte. Aber mit diesem Ballast jetzt, da muss man abwarten. Ich sehe das in mittelfristiger Zeit, ehrlich gesagt, nicht für ihn.
3: Einschätzung des Politikwissenschaftlers Oliver Lemke im Gespräch mit meinem Kollegen Karl Salzwedel. Und das Wetter in der ARD-Infonacht: heute in der Südosthälfte Schauer und vereinzelt kräftige Gewitter, später ostwärts ziehend und im Südwesten einiges an Sonne, sonst auch freundlich, von Nordwesten her hereinziehende Schauer und Gewitter. Höchstwerte 18 Grad an der Nordsee und bis zu 26 Grad im Rhein-Main-Gebiet. Teils böiger an der See, stürmischer Wind, morgen am Montag dann wechselhaft mit Schauern und Gewittern. Sonst heiter bis wolkig bei 8 bis 26 Grad. Am Dienstag im Südosten Schauer und Gewitter, sonst freundlich, teils heiter und bis zu 27 Grad warm. Die Temperaturen zurzeit: Berlin 15 Grad, Frankfurt am Main 18, Hamburg 14, Köln 15, Leipzig meldet 16 Grad und München 18.
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3: Bei dieser Entscheidung hatte sich ordentlich Widerstand geregt. Wirtschaftsministerin Katharina Reiche von der CDU hatte angekündigt, die Förderung neuer kleiner Solaranlagen stark zu kürzen. Nun rückt sie von diesen Plänen ab. Zumindest ein wenig. So liest sich zumindest ein entsprechender Gesetzentwurf, der dem ARD-Hauptstadtstudio vorliegt. Lissy Kaufmann berichtet.
11: Nach heftiger Kritik hat das Wirtschaftsministerium seine Kürzungspläne bei der Förderung neuer kleiner Solaranlagen abgemildert. Bislang ist es so, wer sich eine kleine Solaranlage aufs Dach bauen lässt, mit weniger als 25 Kilowatt installierter Leistung, bekommt 20 Jahre lang einen festen Preis pro Kilowattstunde Strom, der ins Netz eingespeist wird. Ursprünglich wollte Wirtschaftsministerin Reiche diese Vergütung für neue Anlagen ab 2027 komplett abschaffen. Doch es regte sich Widerstand. Befürchtet wurde, dass der Ausbau der erneuerbaren Energien ins Stocken geraten könnte. Jetzt soll es eine Übergangslösung geben. Betreiber neuer Anlagen sollen ab 2027 drei Jahre lang eine abgesenkte Vergütung bekommen. Erst danach geht es in die sogenannte Direktvermarktung. Dann kann der Strom nur noch zu schwankenden Preisen an den Strombörsen verkauft werden. Neu geplant ist jetzt, dass es für diese Direktvermarktung in den ersten vier Jahren einen Bonus geben soll. Wirtschaftsministerin Reiche will mit der Reform die Kosten senken. Gleichzeitig hält sie an dem Ziel fest, den Anteil erneuerbarer Energien an der Stromerzeugung bis 2030 auf 80% zu steigern. Bislang liegt der Anteil laut der Energiebranche bei 58%. Auch angepasst werden sollen die umstrittenen Pläne beim Zubau von großen Wind- und Solaranlagen. Dabei geht es um Ausgleichszahlungen, wenn Ökostromanlagen abgeschaltet werden müssen, weil das Netz zu wenig Kapazitäten hat und nicht so viel Strom aufnehmen kann. In Engpassgebieten wollte Reiche die Ausgleichszahlung abschaffen. Jetzt soll hier, wie es heißt, genauer justiert werden.
3: Die Deutsche Bahn bekommt voraussichtlich auch im Fernverkehr in Deutschland künftig mehr Konkurrenz. Die Bundesnetzagentur hat den Weg frei gemacht für den Markteintritt des italienischen Bahnunternehmens Italo. Italo will ab 2028 Fernzugverbindungen auf den stark frequentierten Strecken Deutschlands anbieten. Für den Netzfahrplan ab 2028 muss die Infrastruktursparte der Deutschen Bahn nun eben auf diesen wichtigen Fernverkehrsstrecken Platz für den Konkurrenten machen. Professor Christian Böttger ist Verkehrs- und Eisenbahnexperte an der Hochschule für Technik und Wirtschaft in Berlin. WDR-Moderator Uwe Schulz hat ihn gefragt, wie er die Entscheidung der Bundesnetzagentur bewertet.
12: Also ich finde die Entscheidung sehr gut. Die Bundesnetzagentur hat natürlich den schwarzen Peter in der Hand gehabt, weil der Regelungsrahmen in Deutschland eben einfach so unbefriedigend ist. Und sie hat also aus diesem schlechten Regelungsrahmen, der ihr von der Politik, vom Ministerium vorgegeben ist, hat sie, finde ich, eine sehr kluge und salomonische Entscheidung getroffen.
13: Was daran ist denn klug?
12: Klug ist daran, dass man jetzt dieses Thema Rahmenverträge für 15 Jahre jetzt gar nicht mal festgeschrieben hat. Das hätte auch juristisch wohl nochmal weitere Probleme gebracht. Aber dass man festgelegt hat, dass eben von der Kapazität im Fernverkehr, nur um die Fernverkehrskapazität geht es also, dass davon also ein Teil auch ein Wettbewerber des DB-Fernverkehrs vergeben werden muss. Und damit schafft man also die Möglichkeit für andere Betreiber tatsächlich auf den deutschen Markt zu kommen. Man schafft damit Rechtssicherheit für diese, ohne dass man dieses etwas juristisch heikle Instrument der Rahmenverträge tatsächlich nutzt.
13: Schafft man damit auch Sicherheit für die Kundschaft? Wir haben mehrfach jetzt die Sorge zitiert gehört, gerade für die Kundschaft. Das deutsche Bahngeschäft läuft ja auf Grundlage einer Mischkalkulation. Was du im Fernverkehr verdienst, kannst du im Nahverkehr dann auch ausgeben, kannst du auch nicht lukrative Strecken damit bedienen. Das könnte Schaden nehmen. Das ist die Sorge vieler.
12: Ja, also diese Mischkalkulation gibt es nicht, also mit Sicherheit nicht zwischen Nah- und Fernverkehr. Also die DB und ihre verbündeten Organisationen, die suggerieren, dass innerhalb des Fernverkehrs eine Mischkalkulation stattfinde. Aber was wir sehen, ist ja, dass die DB im Fernverkehr in den letzten Jahren die ganzen Nebenstrecken ja bereits abbestellt hat. Ja, und die Siegbahn, da ist der Fernverkehr gerade gestrichen worden. Auf der Moselbahn fährt kein Fernverkehr mehr. Und wenn Sie sich das angucken, wir haben das deutschlandweit so, dass also die Nebenfernstrecken immer weniger bedient werden. Das heißt also, der DB-Fernverkehr zieht sich seit Jahren daraus zurück und er selber konzentriert sich auch nur noch auf die Sahnestrecken.
13: Aber das werden doch wahrscheinlich auch private Wettbewerber so halten. Also es wird ja das kein Italo die Siegstrecke bedienen.
12: Richtig, richtig. Also die Italiener haben ja schon gesagt, Italo hat ja schon gesagt, wo man fahren will. Aber sie machen genau das, was die DB Fernverkehr auch macht. Wir haben also jetzt nicht so, dass man sagt, der Fernverkehr läuft heute als Mischkalkulation, sondern die DB Fernverkehr fährt zunehmend auch nur noch auf den Sahnestrecken. Und das macht jetzt eben auch ein anderer. Und aber daraus kann man jemandem keinen Vorwurf machen.
13: Dann kriegen wir mehr vom Gleichen, also zum Teil schlechte Versorgung, genau. Nur mehr Anbieter.
12: Ich meine, die Infrastrukturprobleme bleiben natürlich auch für Italo bestehen. Aber der DB-Fernverkehr ist, glaube ich, durchaus auch managementmäßig sehr schwierig, wenn Sie sich angucken, wie oft die Züge eben in falscher Reihenfolge fahren, Wagen geschlossen sind, der Speisewagen nichts zu essen hat oder die Züge eben ganz ausfallen, weil die Werkstatt das nicht hinbekommt. Da muss man sagen, der DB-Fernverkehr hat eben auch eigene Probleme, die nichts mit dem Netz zu tun haben. Und
13: jetzt kriegt er noch einen Preiskampf obendrauf, mit dem die Probleme dann noch schwerer zu bewältigen sein werden.
12: Ja, genau. Möglicherweise verschwindet er dann vom Markt, wenn man sagt, es gibt ein besseres Angebot. Das ist die Idee des Wettbewerbs. Aber warum sollen wir als Fahrgäste sozusagen schlechtes Management ertragen müssen?
13: Naja, weil das vielleicht ein Teil der Grundversorgung ist im Alltag und wir uns zumindest auf einen Konzern, der staatsnah ist, verlassen wollen.
12: So, gut. Und dann, das ist dann die andere Seite. Es ist im Grundgesetz vorgesehen und vorgeschlagen worden, dass man ein Fernverkehrsgesetz erlässt. Das heißt, der Bund könnte also ein Gesetz machen, in ähnlicher Struktur, wie wir das im Regionalverkehr bereits haben, dass der Bund eben definiert, wo Fernverkehr stattfinden soll. Dann könnte er eine Ausschreibung machen, er könnte sehen, dass er Gewinne abschöpft auf den profitablen Strecken und er könnte definieren, auf welchen weiteren Strecken auch Verkehr stattfinden soll. Ja, und ich bin ein großer Fan eines solchen Gesetzes. Seit Jahren wird es gefordert, nicht nur von mir, sondern auch die Bundesländer fordern das. Und der Bund zieht an dieser Stelle immer den Kopf ein und sagt, nö, das wollen wir nicht. Und deswegen sage ich also auch, wir haben einen schlechten gesetzlichen Rahmen. Okay. Ja, und dieser Rahmen, er ist vorgesehen im Grundgesetz, er war in der Bahnreform vorgeschlagen und der Bund setzt dieses nicht um. Und dann ist das jetzt eigentlich die nächstbeste Ersatzlösung. Aber ich wäre also ein großer Fan davon, dass sich das Verkehrsministerium bewegt und also ein solches Fernverkehrsgesetz einführt.
3: Professor Christian Böttger, Verkehrs- und Eisenbahnexperte an der Hochschule für Technik und Wirtschaft in Berlin, im Gespräch mit WDR-Moderator Uwe Schulz.
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14: Mit Stefanie Lavoie und dem irren kleinen Finale der Fußball-WM. Viel wurde zuvor diskutiert. Die 10 Tore im Spiel England gegen Frankreich ließen manchen Kritiker verstummen. Die Three Lions zündeten beim 6:4 Erfolg gegen Frankreich ein kleines Feuerwerk. Zur Halbzeit hatten sie 4:0 geführt. Dann kamen die Franzosen ran. In der 90. Minute war es Bellingham, der den Sieg endgültig klar machte. Für die Engländer ist dies die beste WM-Platzierung seit dem Titelgewinn vor 60 Jahren. Philipp Hofmeister in Miami, was bedeutet der Sieg für den deutschen Coach der Engländer?
15: Ja, der Erfolg bringt Tuchel jetzt erstmal maximalen Rückenwind, keine Frage. Die Kritik an ihm war ja durchaus heftig nach dem verlorenen Halbfinale gegen Argentinien. Diese Reaktion seiner englischen Mannschaft, die war aber ziemlich überzeugend und umso bemerkenswerter, weil sie ohne Harry Kane zustande kam. Der saß das ganze Spiel nur draußen. Mit Blick auf die Heimeuropameisterschaft in 2 Jahren auf den britischen Inseln waren das jetzt wichtige Argumente für Thomas Tuchel, um die Zweifler verbal erstmal so ein bisschen aus dem Spiel zu nehmen. Dementsprechend gelöst wirkte Tuchel auch nach Schlusspfiff. Er umarmte auch nochmal herzlich sein Gegenüber Didier Deschamps, dessen große Karriere als französischer Nationaltrainer in Miami zu Ende ging. Ohne Happy End, aber mit diesem denkwürdigen 10-Tore-Spektakel.
14: Das große, also das eigentliche Finale, steigt heute Abend im MetLife Stadium vor den Toren New Yorks. Der Titelverteidiger, Argentinien, trifft auf den Europameister. Das spanische Team wurde in seiner Vorbereitung auf die Partie gestört, weiß Henrik Lückhoff.
2: Also die Spanier haben ihr Abschlusstraining wegen eines Gewitters abgesagt oder besser gesagt absagen müssen. Die Einheit wurde wegen einer Gewitterwarnung zunächst verschoben und dann ganz abgesagt, weil danach die Zeit zu knapp geworden wäre. Der spanische Verband teilte dann mit, dass die Spieler stattdessen eine Aktivierungseinheit in der Halle absolviert haben. Auch das Training der Argentinier war übrigens zuerst gefährdet, konnte dann aber doch noch stattfinden. In und um New York haben am Tag vor dem Finale Gewitter, Regen und Wind eingesetzt. Damit ist die Hitze der vergangenen Tage erstmal vorbei und vor allem hat sich dadurch die Luftqualität verbessert. Durch Waldbrände in Kanada waren ja große Rauchwolken auch bis zum Endspielort nach New York gezogen. Mit dem Wetterwechsel soll die Luftqualität dann auch zum Finale wieder deutlich besser sein. Zum Anstoß wird Sonnenschein erwartet bei rund 27 Grad.
14: Und dieser Anstoß ist um 21 Uhr deutscher Zeit. 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Sobald es anspruchsvoll wird, enteilt er der Konkurrenz. Tadej Pogacar dominiert die Tour de France nach Belieben. 4 Etappensiege hat er bereits geholt in diesem Jahr und damit genauso viele wie bei der gesamten Rundfahrt 25. Dabei liegt ein Drittel der Tour noch vor den Fahrern. Am heutigen Sonntag steht die 15. Etappe an. Holger Gerska schaut voraus.
16: Jetzt geht es in die Alpen und das gleich mit der Nebenalp d'Huez schwersten Bergankunft dieser Rundfahrt. Auf dem Plateau des Solassan war die Tour de France noch nie. Der Anstieg zum Ziel ist über 11 Kilometer lang und ungewöhnlich steil. Es gibt also den nächsten Schlagabtausch der besten Kletterer um die Top-Positionen in der Gesamtwertung. Tadej Pogacar ist auch dank seines Sieges gestern unangefochten und klarer Favorit auch heute zu gewinnen. Dahinter bleibt das Rennen um die weiteren Podiumsplätze sehr eng. Von Platz 2 bis Platz 7 trennen die Fahrer gerade mal 1 Minute und 20 Sekunden. Früher Lipowitz geht nach einer nicht ganz optimalen Leistung gestern als Sechster in die Alpen.
14: Er spürt den Druck im Titelrennen und handelt diesen mit Bravour. Der erst 19 Jahre alte Kimi Antonelli hat das Qualifying zum großen Formel-1-Preis von Belgien gewonnen. Lena Bergmann berichtet.
17: Von einem Start-Zielsieg abhalten konnte Kimi Antonelli in dieser Saison bislang nur sein eigenes Auto. 4 Siege, ein technischer Defekt, lautet die Bilanz des Mercedes-Piloten nach einem Sieg in der Qualifikation. Im belgischen Spa will der junge Italiener seine 6. Pole-Position mit dem 6. Saisonsieg krönen. Hinter Antonelli geht Max Verstappen ins Rennen. Wie viel der Red Bull-Pilot mit Windschatten anstellen kann, hat sein starkes Qualifying bewiesen. Nach ganz vorne will auch Antonellis Teamkollege George Russell auf Startplatz 3. Dahinter lauern mit Charles Leclerc und Lewis Hamilton gleich 2 Ferrari auf ihren 2. Saisonsieg. Weltmeister Lando Norris im McLaren setzte in Spa zwar die drittbeste Zeit, muss wegen neu verbauter Teile aber eine Strafe absitzen und startet vom 13. Platz.
14: Und Nico Hülkenberg im Audi geht um 15 Uhr als 12. ins Rennen.
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Was genau macht eigentlich unser Digitalminister Carsten Wildberger? Wir haben ihn in einem sehr ausführlichen Interview in der kommenden Viertelstunde nach den nächsten Nachrichten um 16:30.

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1: Um 4.30 Uhr mit Ronald Lessig. Bundeskanzler Merz will die Nachfolge des zurückgetretenen Unionsfraktionschefs Spahn offenbar noch in diesem Monat klären. Das war am Abend aus dem Umfeld des CDU-Chefs zu hören. In Frage kommen mehrere Kandidaten. Dazu Markus Preis aus dem ARD-Hauptstadtstudio.
2: Immer wieder genannt wird Thorsten Frey, der Kanzleramtsminister. Daneben auch CDU-Generalsekretär Carsten Linnemann und Alexander Dobrindt von der CSU, derzeit Innenminister. Außerdem gibt es noch eine Reihe weiterer Namen, die allerdings deutlich seltener fallen. Ich nenne mal zwei Beispiele. Nina Waken, die Gesundheitsministerin, oder der bisherige Spahn-Stellvertreter in der Fraktion, Günther Krings. Vor allem Friedrich Merz und Markus Söder werden diese Frage jetzt diskutieren und auch überlegen, welche Umbauten sie dann noch in der Regierung auslösen wollen, wenn ein aktueller Minister zum Zuge käme.
1: Nach dem Sturz eines Bahnmitarbeiters aus einem fahrenden Zug in Baden-Württemberg hat es das zuständige Amtsgericht abgelehnt, gegen einen tatverdächtigen Fahrgast Haftbefehl zu erlassen. Dem Vorfall war eine gewaltsame Auseinandersetzung vorausgegangen. Nach Angaben der Ermittler soll der Fahrgast bei einer Ticketkontrolle aggressiv geworden und einen Bahnmitarbeiter angegriffen haben. Bei dem Gerangel sei eine Tür beschädigt worden. Durch den entstandenen Spalt sei der Bahnmitarbeiter schließlich bei Tempo 120 auf das Gleisbett gestürzt. Sein Zustand sei kritisch, aber stabil. Der US-britische Influencer und bekennende Frauenfeind Andrew Tate und sein Bruder Tristan sind in den USA festgenommen worden. Das gab der US Marshals Service bekannt, der dem US-Justizministerium untergeordnet ist. Die britischen Strafverfolgungsbehörden bestätigten die Festnahme. Diese wollen nach eigenen Angaben die Auslieferung der Brüder beantragen. Demnach geht es um Vorwürfe der Vergewaltigung. Andrew Tate war unter anderem mit frauenfeindlichen Sprüchen und Ansichten in Online-Netzwerken bekannt geworden. Bei der Fußball-Weltmeisterschaft hat England im Spiel um Platz 3 Frankreich geschlagen. Das Team von Trainer Thomas Tuchel siegte mit 6:4. Für die Three Lions erzielte Bukayo Saka einen Dreierpack. Für Frankreich traf Kylian Mbappé doppelt und steht damit jetzt an der Spitze der ewigen WM-Torschützenliste mit 22 Toren. Der bisherige Rekordhalter Lionel Messi kam aber heute schon nachlegen im Finale. Er trifft mit Titelverteidiger Argentinien auf Europameister Spanien. Das Spiel um den WM-Titel wird um 21 Uhr deutscher Zeit angepfiffen. Das Wetter in Deutschland. Tagsüber in der Südosthälfte Schauer oder Gewitter, später im Südwesten freundlich, aber von Nordwesten her wieder Schauer und Gewitter. 18 bis 26 Grad. Am Montag in der Nordosthälfte wechselhaft mit Schauern, sonst heiter und trocken bei 18 bis 26 Grad und am Dienstag im Südosten Schauer, sonst freundlicher bis 27 Grad. Das waren die Nachrichten.
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3: Die A45 Gießen Richtung Aschaffenburg ist zwischen Wölfersheim und Florstadt nach einem Unfall gesperrt. Eine Umleitung ist eingerichtet über die U56. Die A602 Trier Richtung Longwich ist zwischen Trier Verteilerkreis und Erang nach einem Unfall gesperrt.
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3: Mit Sven Hasenclever. Carsten Wildberger war die Überraschung im Kabinett. Er hat seinen Job als Vorstandsvorsitzender in der Wirtschaft aufgegeben, um Digitalminister zu werden. Jetzt hat er zwei, manche sagen, undankbare Aufgaben. Er soll dafür sorgen, dass Deutschland weniger bürokratisch und viel digitaler wird. Ob Deutschland digital nicht schon längst abgehängt ist, was ihm Sorgen macht und was in Sachen KI auf keinen Fall passieren darf, darüber spricht er im ARD-Interview der Woche mit Hauptstadtkorrespondentin Birte Sönnigsen.
4: Nachdem Sie jetzt fast ein Jahr in einem Provisorium waren, sind Sie gerade erst umgezogen. Sind Sie denn angekommen inzwischen hier?
5: Ja, sehr gut angekommen. Ich war aber auch schon im Provisorium angekommen. Wir haben es da auch wohl gefühlt, war alles ein bisschen improvisiert. Und nach Ostern ziehen wir jetzt Stück für Stück. Jetzt kommt auch die ganze Mannschaft im Sommer hier in das neue Haus in der Friedrichstraße.
4: Sie standen wohl auf keinem Tippzettel für den Posten des Ministers, als die verteilt wurden. Sie kommen aus der Wirtschaft, waren Unternehmensberater, waren bei Telekommunikationsunternehmen. Und als die Bundestagswahl stattgefunden hat, da waren Sie noch Vorstandsvorsitzender der Mediamarkt-Saturn-Gruppe. Also für viele waren Sie die Überraschung im Kabinett. Mal andersrum gefragt, was war denn für Sie bisher die größte Überraschung oder eine große Überraschung hier in diesem Regierungsbetrieb?
5: Ja, keiner hat damit gerechnet, ich eigentlich auch nicht. Von daher war ich auch überrascht. Das ist aber auch kein Problem, weil am Ende schaut man hinterher drauf, was ist denn passiert, was haben wir hinbekommen. Und das, was mir erstmal positiv aufgefallen ist, finde ich, ist, dass die Motivation, auch die intrinsische Motivation der Mitarbeitenden extrem hoch ist in den Häusern. Die also auch wirklich was bewegen wollen, denen liegt was daran, dass das Land nach vorne kommt. Und das, was sicherlich für mich in der Form nicht so klar war, ist, wie stark wir Verantwortlichkeit verteilt haben, seziert haben. Also ich sage immer, extrem viele sind zuständig, aber wer ist denn wirklich verantwortlich? So, und damit, da sage ich mir jetzt manchmal in der Umsetzung deshalb vielleicht ein bisschen zäh.
4: Und was sind so Situationen, wo Sie sich manchmal vielleicht an den Kopf packen und sagen, also das kann Politik jetzt wirklich nicht ernst meinen, das wäre in der Wirtschaft ganz anders?
5: Ja, wir müssen nachgeben. Also wir können jetzt auch nicht so tun, als ob alles immer in der Wirtschaft rosig ist. Und ich glaube, wir tun gut daran, dass erstmal alle im Land, alle, die Verantwortung tragen, auch in Krisenzeiten in den Spiegel schauen. Ich tue das auch jeden Tag und sagen, was können wir beitragen? Also wir sind mittlerweile in Deutschland natürlich auch sehr gut da drin, sage ich mal, die Probleme zu externalisieren, woanders auch hinzuschieben. Natürlich hat die Politik eine hohe Verantwortung. Wir setzen die Rahmenbedingungen. Die Welt ist viel komplexer geworden. Wir haben zu viel Bürokratie. Das ist jetzt sicher so. Und gleichzeitig sehe ich auch, dass hier in der Politik die Zeichen der Zeit schon erkannt sind. Aber wir müssen jetzt natürlich noch entschlossener und schneller die Dinge, sage ich mal, die notwendig sind, auf die Straße bringen. Gleichzeitig sage ich auch, es ist deutlich mehr passiert, als vielleicht sich das so anfühlt.
4: Jetzt haben Sie nicht nur den Job, Deutschland digitaler zu machen, moderner zu machen, sondern auch ein neues Ministerium aufzubauen. Denn ein reines Digitalministerium, was auch noch für Staatsmodernisierung zuständig ist, das gab es noch nicht. Lässt sich so ein Ministerium führen wie ein Unternehmen oder wo liegen da die Unterschiede?
5: Das Ministerium wird geführt wie ein Ministerium, das sich aber allerdings ein bisschen anders aufgestellt hat. Wir arbeiten sehr stark in Projekten. Und richtig ist, wir mussten das Haus neu aufbauen. Wir waren am ersten Tag 6 Mitarbeiter und haben das hochgefahren. Wir sind zusammengezogen aus 6 verschiedenen Häusern. Und klar ist das eine Herausforderung, ein Haus neu aufzubauen. Aber ich habe, glaube ich, das nicht einmal zum Thema gemacht, weil das interessiert keinen, sollte auch keinen draußen interessieren. Das ist unser Job. Und wir haben es insofern anders aufgestellt, dass wir neben der klassischen Organisationsform auch in Großprojekten arbeiten, messbar. Mit Zeitplänen, mit Meilensteinen.
4: Ist das was Neues? Also gab es das vorher nicht?
5: Ja, also in dieser Form, glaube ich, haben wir das Haus da schon noch mal ein bisschen anders aufgestellt. Ist aber auch geschuldet der Tatsache, dass wir natürlich gerade bei der Digitalisierung auch Themen der Umsetzung haben. Wir bauen eine neue Infrastruktur auf. Wir entwickeln die digitale Brieftasche. Wir wollen die Verwaltungsdigitalisierung nach vorne bringen. Das geht natürlich nicht nur dadurch, dass Sie einfach ein Gesetz machen. Das muss ja dann hinterher auch was passieren. Das heißt, da geht es auch um Umsetzung.
4: Stichwort Umsetzung, das können Sie nicht alles alleine hier aus Berlin machen. Da sind ja ganz viele daran beteiligt, bis sowas wirklich bei Menschen, bei Unternehmen ankommt, am Ende auch bis runter in die Kommunen oder noch weiter. Jetzt habe ich Sie diese Woche in einem Interview hören sagen, Mindset kann man nicht verordnen. Ist das wirklich so? Also ist das nicht ein Unterschied? Kann man nicht in einem Unternehmen viel leichter die Leute oder von Leuten ein bestimmtes Mindset einfordern, was Sie jetzt so als Minister nicht mehr können?
5: Also wenn Sie als CEO in einem Unternehmen sind, dann tun die Menschen nicht unbedingt das, nur weil sie diese Rolle haben. Sie müssen sich das auch sozusagen verdienen und am Ende des Tages muss es durch eine Mannschaft getragen werden. Das kommt auch aus einer inneren Überzeugung. Und natürlich ist man in einer herausgehobenen Position, einer besonderen Verantwortung. Jeder schaut auf einen. Das Wort hat manchmal ein höheres Gewicht, es hat eine andere Lautstärke. Insofern hat man eine hohe Verantwortung, auch den richtigen Rahmen zu setzen. Und am Ende des Tages ist jede Rolle in einer herausgehobenen Position eine Führungsaufgabe. Das heißt, ich muss auch Menschen führen. Ich muss sie mitnehmen. Ich muss sie für etwas begeistern. Und gleichzeitig muss man das vorleben. Also es ist nicht so, dass man nur wegen eines Amtes jeder einfach sagt, ich mache jetzt genau so, wie das, also so läuft das nicht.
4: Ihr Ministerium, das hat mit vielen anderen Ministerien zu tun.

0: wenn man sie nicht richtig nutzt, unser Leben auch sehr negativ beeinflussen können. Und gerade wenn es darum geht, junge Menschen, die im Heranwachsen gehindert werden, auch psychisch belastet werden dadurch, haben wir eine Fürsorgepflicht. Unser Auftrag ist es, sicherzustellen, dass Kinder in ihrer Entwicklung auch sozial, in der sozialen Entwicklung vorankommen können. Und wir wissen, welche Auswirkungen soziale Medien, nicht nur wie die Nutzungszeit ist, auch was sie konsumieren. Deshalb ist aus meiner Sicht die grundsätzlich richtige Antwort Safety by Design. Wie machen wir das System sicher? Jetzt ist es so, wir haben Plattformen, die haben nicht wir, die haben große Unternehmen. Wer trifft die Entscheidung zu dem Design? Wir können sicherlich Designprinzipien entwickeln, aber wer setzt sie um? Wer entscheidet, welcher Content ausgespielt wird? Macht das ein Gremium, was unabhängig ist? Sollte das die Politik tun? Sollten das Unternehmen tun? Ganz schwierige Fragen. Und wir müssen sicherstellen, dass das eben nicht in die Hände gelangt. Ich denke auch nicht, dass das erstmal eine staatliche Aufgabe ist, aber auch keine unternehmerische Aufgabe. Ich habe darauf noch nicht die Antworten, aber Safety by Design ist, glaube ich, das, worum es geht, weil natürlich sollten Menschen, auch junge Menschen, soziale Medien nutzen können. Und gleichzeitig, solange wir die Antworten darauf nicht haben, ist jetzt die Abwägung Schutz oder nicht Schutz und dann sind wir bei der Altersgrenze und dann sage ich, in der Abwesenheit der technischen Lösung plädiere ich auch für eine Altersgrenze.
1: Herr Wildberger, Sie sind nicht nur fürs Digitale zuständig, sondern auch dafür, den Staat schlanker, funktionsfähiger, moderner zu machen. Diese Woche hat das sogenannte Entlastungskabinett getagt. Also im Prinzip sind Sie alle zusammengekommen in der Bundesregierung und haben einen Schwerpunkt aufs Thema Entbürokratisierung gelegt. Ist das nicht eigentlich ein heilloses Unterfangen?
0: Naja, wenn man sich auf so eine Reise begibt und sagt, es ist notwendig, den ganzen Bürokratieberg, den wir angehäuft haben, ich sage mal den Bürokratiebeton, den wir über viele Jahrzehnte ein Stück weit angehäuft haben, abzubauen, ist das natürlich ein Riesenberg. Der ist immer noch gewaltig. Aber wir haben einiges auf den Weg gebracht. Wir haben in der Tat bisher zwei Kabinettssitzungen gehabt, wo wir uns nur mit dem Rückbau beschäftigt haben. Das erste hatten wir im November. Und seit dem November haben wir in Summe Entlastung von 10,4 Milliarden Euro auf den Weg gebracht.
1: Das heißt, auf den Weg gebracht heißt noch nicht, dass das angekommen ist bei den Unternehmen, bei den Menschen.
0: Einiges ist schon angekommen. Anderes ist, wie gesagt, auf dem Weg. Wir haben aber mittlerweile mit 43 Vorhaben und dahinter, auch davor haben wir schon einiges umgesetzt, sind jetzt so viele Dinge sozusagen in der Pipeline, dass jetzt auch Stück für Stück immer wieder was rausfällt und auch in der Wirkung sich entfaltet und auch wirklich ankommt. Und ich würde mal einen Bereich herausgreifen, wo wir verdammt viel auf den Weg gebracht haben, was auch schon in Wirkung ist, aber auch noch jetzt sich die Wirkung weiter entfaltet. Die Menschen zu Recht erwarten, dass wir bei Infrastrukturthemen unsere Infrastruktur verbessern und erneuern. Und das Bauen, das Genehmigen dauert unglaublich lang, viel zu lang. Nur durchschnittlicher Mobilfunkstandort, muss man sich mal vorstellen, 3,5 Jahre in Deutschland. Das geht jetzt in wenigen Wochen, die Genehmigung. Und gleichzeitig auch der Bau wird schneller vorangehen. Wir haben viel Geld für die Infrastruktur, Brückenneubau, Ersatzbrücken, Straße, Schiene, sodass das Geld auch schneller wirken kann. Das ist mal systemisch gedacht, ein großes Feld, wo wir vorangekommen sind. Und Gleiches gilt auch mit dem Anspruch der Berichtspflichten, wo wir gesagt haben, uns committed haben, 30% der Berichtspflichten werden abgeschafft. Ein paar Sachen haben wir schon abgeschafft, aber wir haben jetzt einen Prozess entwickelt, der auch die Arbeitsweise des Staates verändern wird. Das ist die sogenannte Beweislastumkehr. Und das würde ich schon sagen, ist ein gewisser Paradigmenwechsel.
1: Also muss man, glaube ich, einmal erklären. Im Prinzip bedeutet es, dass erstmal die Berichtspflichten fallen sollen und der Staat gegenüber den Unternehmen begründen soll, warum es eine Berichtspflicht weitergeben sollte, statt andersrum.
0: Ganz genau. Sie setzen im Prinzip das meiste auf Null und müssen sich dann wieder vorarbeiten, was sie denn noch erhalten wollen. Was sich da verändert, ist wirklich die Logik. Heute muss ich ja begründen, bitte, bitte schaffe eine Berichtspflicht ab und ich muss jetzt dem Staat erklären, warum die weg muss. Jetzt drehen wir das um und sagen, nee, wir erklären jetzt den Menschen, warum wir das brauchen. Und das dreht das um, deshalb sozusagen Beweislastumkehr. Und warum ich das so wichtig finde, nicht nur, dass 30% rausfallen, sondern weil wir sagen, wir akzeptieren, dass wir das Prinzip ändern müssen. Den Menschen wieder mehr vertrauen, den Menschen mehr zutrauen müssen. Und das ist ein großer Schritt. Das ist juristisch und technisch nicht ganz einfach. Deshalb braucht es einfach ein bisschen Zeit. Ich weiß, der eine will den Schalter, der andere will eine Säge.
1: Damit es ganz schnell geht.
0: Damit es ganz schnell geht. Und es geht auch, es wird auch jetzt schnell gehen. Geht es schnell genug? Nein. Aber es ist viel, viel komplexer auch in der Realität, als man sich das manchmal vorstellt. Aber das ist ein Riesenschritt. Und das hätte ich am Anfang der Legislaturperiode, ehrlich gesagt, bin mir nicht sicher, ob wir das hinkriegen. Jetzt machen wir es.
1: Ein Teil des Entlastungskabinetts aus dieser Woche war eben das

0: Gesundheitswesen, die Digitalisierung da. Da steckt zum Beispiel ja auch sowas drin wie eine digitale Überweisung, die vieles einfacher machen soll. Wenn man sich da aber mal den Zeitplan auch anguckt, wenn alles gut läuft, soll das in mehr als 3 Jahren fertig eingeführt sein. Da sagen viele Leute, es kann ja wohl nicht wahr sein. Warum dauert das denn so lange?
1: Es ist halt der Prozess. Wir haben natürlich die elektronische Patientenakte, wir haben die App dazu. Die funktioniert schon, die wird auch genutzt, aber die muss mehr genutzt werden. Wir werden die Funktionalitäten erweitern. Ich betrachte das eher als die digitale Lösung, die es heute gibt, die zu härten, besser zu machen und in der Funktionsweise zu erweitern. Und dann ist es eine Rollout-Frage. Das ist, sag ich mal, bei digitalen Lösungen etwas, wo sie nicht an Tag 1 plötzlich sind alle drauf. Wir haben heute schon gute digitale Lösungen, die teilweise aber auch nur zu 15% in Anspruch genommen werden. Ja. Deshalb ist das ein Prozess. Aber was heißt das ganz konkret? Wir alle kennen ja noch den rosa Zettel der Überweisung. Ich weiß selber, wenn man zum Arzt geht, weiß ich nicht, mit Röntgenbildern, diesem riesen Umschlag bewaffnet. All das wird dann über Zeit natürlich, aber wird dann elektronisch sicher auch in einem Kommunikationskanal übergeben. Dadurch wird es schneller. Und wir haben alleine weit über 130, 140 Millionen Arztbriefe. Die werden dann auch jetzt nicht mehr per Post oder über andere, sag ich mal, nicht mehr zeitgemäße Medien verteilt, sondern dann eben auch digital ausgetauscht.
0: Aber können Sie die Ungeduld der Leute nicht verstehen? Also gerade auch, wenn es so eine Mischung ist. Also manche Rezepte, die normalen Rezepte, funktionieren digital. Andere Betäubungsmittel oder so, brauche ich immer noch ein Papierrezept. Mancher digitale Arztbrief funktioniert, ein anderer wiederum nicht. Und da sagen Leute, mach das doch mal fertig. Warum dauert das alles so lang?
1: Ja, bisher konnten wir es nicht fertig machen, weil die Voraussetzungen nicht erfüllt waren. Und jetzt, ich bin ehrlich gesagt auch seit 10, 15 Jahren schon sehr ungeduldig, dass viele Dinge nicht funktionieren. Und jetzt müssen wir damit klarkommen, dass derjenige, der sagt, wir schaffen jetzt die Voraussetzungen, wir setzen es jetzt auch um, dass dann die Fragen, warum seid ihr noch nicht fertig? Aber einer muss es machen. Jetzt haben wir es gemacht und jetzt geht es darum, das auch auf die Straße zu kriegen.
0: Jetzt ist Bürokratie ja auch nicht immer schlecht in allen Fällen. Nee. Also da geht es ja auch darum, um Arbeitssicherheit, um Umweltauflagen, darum vielleicht Betrug einzudämmen. Sehen Sie da irgendeine Gefahr, dass da Arbeitsrecht ausgehöhlt wird, dass da die Umwelt am Ende drunter leidet, weil Bürokratie abgebaut wird?
1: Also Sie sprechen einen wichtigen Punkt an. Der Begriff Bürokratie ist per se ja nicht schlecht. Wir brauchen Regeln, wir brauchen Sicherheitsstandards, die sind für etwas gut. Jetzt sage ich aber so, wir haben so viel Regeln angehäuft, wo tatsächlich extrem viele Fälle gibt, wo die positive Wirkungsweise dieser Regeln sich überhaupt nicht mehr erschließt. Und was wir tun, ist, wir senken keine Standards ab, aber wir senken Komplexität ab, damit den Standard, den wir halten wollen, überhaupt durchsetzbar ist. Wenn ich teilweise 5 Monate, 1 Jahr auf irgendeine Genehmigung warten muss, da kann ich ja nicht sagen, toll, wir haben alle Standards eingehalten. Wir konnten das, was wir als Standard haben wollen, nicht umsetzen, weil es auch so komplex ist. Das ist zumindest ein wichtiges Element. Das heißt, wir haben ausreichend viel, was wir ändern können, ohne die Standards zu senken. Und das ist genau das, was wir tun.
0: Jetzt ist ja auch ein Ziel, beispielsweise Rechenzentren schneller zu bauen. Jetzt gibt es da Kritik dran, dass da Umweltauflagen gelockert werden könnten. Da geht es um Abwärme, da geht es um, mit welcher Energie diese Rechenzentren betrieben werden. Ist das aber was, wo Sie sagen, das ist so der saure Apfel, in den wir beißen müssen, um schneller Rechenzentren zu bauen, dass wir da ein paar Einschnitte bei den Umweltauflagen machen?
1: Also ich sehe diese Einschnitte aktuell nicht. Wir haben ein großes Augenmerk darauf gelegt, dass unsere Rechenzentren, was Energieeffizienz, was Grünstromfähigkeit angeht, auch was Wassereffizienz, Kühlung angeht, Weltstandard setzen. Das bleibt auch unberührt. Und gleichzeitig müssen wir uns an den Realitäten dessen, was die Physik hergibt, auch ein bisschen daran orientieren. Um das mal konkret zu machen, wir haben einen sogenannten Effizienzfaktor. Wenn Sie heute so 1,35 heißt das heißt 35% der Energie landet sozusagen nicht auf dem Chip selber, sondern geht in die Abwärme, in den Betrieb des Hauses.
0: Also Abwärme heißt auch im Zweifel als warme Luft nach draußen gepustet.
1: Nach draußen oder eben doch in die Nachnutzung, die wir natürlich fördern wollen. Und wenn es diese Möglichkeit gibt, wird das auch genutzt. Und das macht auch jeden Sinn der Welt. Da bin ich auch ein großer Freund von. Wenn es nur Situationen gibt, wo die Nachnutzung nicht ist, wenn ich sage, ich habe einen perfekten Ort für ein Rechenzentrum, aber die Schule ist halt oder eine Brauerei ist halt 20 Kilometer weg, dann kriege ich das einfach physikalisch dahin nicht transportiert. dann sage ich, in Einzelfällen ist das dann halt erstmal so. Wenn sich dann darum herum was ansiedelt, dann wird das aber nachgezogen. Bei Wasser achten wir darauf, dass wir geschlossene Kreisläufe haben. Das heißt, das Grundwasser wird nicht immer entnommen, sondern ist ein geschlossener Kreislauf. Die Verpflichtung ist, mindestens 50% Grundstromfähigkeit zu haben. So viel Grundstrom haben wir in der Regel im Schnitt nicht überall verfügbar. Das heißt, natürlich hat auch der Naturschutz ein hohes Augenmerk.
0: Herr Wildberger, Sie müssen sich ja nicht nur um die Staatsmodernisierung kümmern, sondern manche sagen auch, Sie haben direkt zwei undankbare Jobs, sondern auch die Digitalisierung ja vorantreiben. Da höre ich immer wieder die Frage, ist Deutschland denn eigentlich noch zu retten oder sind wir nicht eh schon digital längst abgehängt? Was sagen Sie?
1: Ja, müssen wir unterscheiden. Deutschland ist schon auch ein technologisch weit entwickeltes Land. Die Menschen im Lande nutzen auch viele digitale Lösungen, auch viele adaptieren Dinge, nutzen Dinge auch in der Frühphase. Ich glaube, Deutschland war das Land mit der zweithäufigsten relativen Nutzung von ChatGPT, als es rauskam. Und gleichzeitig ist es richtig, dass wir in der Verwaltung dann ein Gap haben, weil unsere digitalen Lösungen auch nicht durchgängig sind, wie ein Flickenteppich wirken. Und da haben wir unglaublich viel Aufholarbeit zu leisten. Es passiert auch einiges, ist auch schon einiges passiert, aber das kann nicht unser Anspruch sein, da wo wir heute stehen.
0: Ich würde mit Ihnen gerne auch noch auf das Thema Unabhängigkeit gucken von Unternehmen aus dem Ausland, weil die meiste Technik, die dann hier doch genutzt wird, die kommt dann meistens aus den USA. Wie halten Sie das eigentlich? Sind Sie da so Team WhatsApp oder Team Signal? Nutzen Sie PayPal oder Vero? Also spielt das auch eine Rolle, welcher Anbieter es ist und wo der herkommt? Achten Sie darauf?
1: Also ich nutze viele Anbieter und halte mich da so offen und gleichzeitig muss ich unterscheiden, was nutze ich privat, was nutze ich sozusagen qua Amt. Aber ich bin sicherlich noch mal offener und das war ich ja schon immer für Lösungen, die auch aus Europa stammen. Das ist ein Thema, was mich seit vielen Jahren umtreibt und das ist für mich auch in diesem Job eine Herzensangelegenheit, weil eins unserer großen Herausforderungen, auch was das Wachstum angeht, was Wirtschaftskraft angeht, was auch geopolitische Stärke angeht, ist, dass wir nicht ausreichend an den sogenannten Deep-Tech-Themen, wo unglaublich viel Wertschöpfung entsteht, teilgenommen haben. Wir sind halt Kunde von Cloud-Lösungen, von Software, von Chips.
0: Das ist Deep-Tech.
1: Das ist Deep-Tech. Und die Wertschöpfung, die in diesen Bereichen entstanden ist, ist so unglaublich groß. Bei künstlicher Intelligenz darf uns das nicht passieren. Da ist die Wertschöpfung und auch die Mächtigkeit dieser Technologie so groß, dass ich mir diese Abhängigkeit nicht vorstellen möchte.
0: Und es ist auch noch nicht zu spät. Also die anderen, China, die USA, deren Vorsprung ist ja schon zu groß?
1: Nein, da muss man differenzieren. Wir haben sicherlich KI-Bereiche, nehmen wir nur die industrielle KI. Wie kann ich künstliche Intelligenz in Industriebereichen einsetzen? Da haben wir sicherlich die Chance, weltweit führend vorne zu sein. Wir haben unglaubliche Daten in diesem Bereich. Es gibt KI-Lösungen, auch sogenannte Frontier-Modelle. Es gibt auch einiges jenseits von Sprachmodellen. Es gibt sogenannte generative KI, die Bilder erzeugt, Videos erzeugt, so Visionsmodelle. Da haben wir eins der führenden Unternehmen in Deutschland. Wir haben sogenannte Weltmodelle, die verstehen die physische Welt. Da sind wir sehr gut aufgestellt. Bei diesen Sprachmodellen ist die Herausforderung.
0: Also sowas wie die hinter ChatGPT, Gemini, Claude und so weiter stecken.
1: Na, das sind Sprachmodelle. Das sind die
0: Sprachmodelle.
1: ChatGPT, das sind dann so mal Basismodelle, Frontiermodelle, die aus Sprache heraus Fähigkeitenentwicklung, Programmieren, Logik, Mathematik, die leben von einer unglaublichen Skalierung von Datensätzen und Rechenpower, die wir in dieser Form nicht haben. Und da müssen wir auch dringend aufholen. Das wird sehr herausfordernd sein, aber wir sollten niemals nie sagen, diese Technologie ist auch noch nicht so alt. Da gibt es auch noch Innovationsmöglichkeit. Und am Ende des Tages ist das auch eine Frage des Willens. Weil Deutschland und Europa hat so viel mehr anzubieten, als wir uns aktuell zutrauen. Und diese Bremse, die auch im Kopf liegt, die müssen wir ganz schnell lösen.
0: Ich würde beim Thema Abhängigkeit gerne nochmal bleiben und einfach so ein Szenario aufmachen und fragen, ob das was ist, was Sie umtreibt. Also Microsoft, ich glaube, keine Behörde ist nicht in irgendeiner Form in Deutschland oder fast keine abhängig in irgendeiner Form von Microsoft. Wenn die jetzt einfach mal sagen, aus welchen Gründen auch immer, wir ziehen euch den Stecker, es gibt keine Updates mehr, dann hätten wir hier echt ein Problem. Ist das was, was Sie umtreibt, was Sie für realistisch halten?
1: Das treibt mich total um. Und ich betrachte das insbesondere in Bereichen jetzt, wo wir es gesehen haben bei Anthropic, als uns bestimmte KI-Modelle, die neuesten Versionen, nicht verfügbar waren, dass man in der Tat auch Technologie, sagen wir mal, vorenthalten kann. Gleichzeitig sage ich auch, es sind viele der Unternehmen, Microsoft, wir können die Reihe fortsetzen, wo wir seit Jahrzehnten vertrauensvoll natürlich mit zusammenarbeiten. Aber ein solches Szenario besteht. Gleichzeitig möchte ich mir auch keine Welt vorstellen, wo wir nicht Handel treiben, wo wir nicht Partnerschaften haben. Und wir werden auch die Souveränität nur erreichen mit Partnerschaften. Aber wir dürfen auch nicht naiv sein. Und Souveränität hat zwei Dinge. Wie bin ich abhängig und verwundbar? Aber wie nutze ich auch Souveränität dadurch, dass ich den Anspruch habe, eigene Lösungen zu entwickeln? Und was mich schon vor vielen Jahren bewegt hat, wo ist denn unser Microsoft? Machen wir das nur, weil es abgeschaltet werden kann? Oder sollten wir auch ein solches Produkt oder eine Produktfamilie entwickeln, weil wir sagen, da kann man ja Geld mit verdienen, da kann man Wachstum generieren. Und deshalb arbeiten wir auch an sogenannten Open-Desk-Lösungen. Das ist auf Open-Source-basierte Software, die sozusagen das abbildet, was Microsoft macht. Wir stellen das auch neu auf, damit das skaliert. Wir sind auch europäisch im Austausch und haben auch solche Softwarelösungen zu 2030 in Schleswig-Holstein flächendeckend in der Verwaltung im Einsatz. Das heißt, da passiert gerade auch viel mit Hochdruck.
0: Ja, Mecklenburg-Vorpommern hat es angekündigt, den Weg gehen zu wollen. Schleswig-Holstein ist da schon weiter. Da ist immer die Rede davon, das ist eine Frage der nationalen Sicherheit, sagt Ihr Kollege in Schleswig-Holstein beispielsweise.
1: Ist sicherlich ein Aspekt, aber es ist absolut richtig, dass das auch der Fall ist. Gleichzeitig müssen wir auch den Anspruch haben, dass die Lösungen, die wir da bauen, auch technologisch, jetzt auch wenn KI immer mehr Fuß fasst, dass es auch mithalten kann. Und neben der Frage der Sicherheit ist es für mich eine Frage des Wachstums. Und ich habe ja beschrieben, wie viel Wachstum an uns vorbeigegangen ist. Und deshalb bin ich sehr darauf erpicht, dass wir die Souveränitätsfrage eben auch positiv, wachstumsorientiert, ich sag's mal offensiver begleiten, weil das heißt auch, derjenige, der technische Fähigkeiten hat, hat auch geopolitisch etwas mehr anzubieten.
0: Und es ist noch nicht so spät.
1: Es ist überhaupt nicht zu spät. Drehen wir mal die Uhr 40 Jahre zurück. Mit der Einstellung wäre China heute nicht eine der führenden Nationen. Und deren Startvoraussetzungen waren vielleicht faktisch relativ deutlich schlechter als unsere. Aber gleichzeitig ist auch, wenn man natürlich aus einer Phase kommt, wo viele Dinge sehr gut funktioniert haben, dann muss man sich noch mal fragen, wie komme ich jetzt auch mental und vom Mindset her so ein bisschen in dem konstruktiven Sinne in die Angriffslust, im Sinne von, wie will ich selber gestalten? Und da, glaube ich, würde ich ansetzen. Ich bin davon überzeugt, wenn es uns in der breiteren Masse gelingt, in Deutschland den Glauben an uns selber, dass wir es können, die Zuversicht, und das heißt nicht, dass wir negieren, dass wir Probleme haben, diese Bremse zu lösen, dann können wir auch fast alles erreichen.
2: Digitalminister Carsten Wildberger im ARD-Interview der Woche mit Hauptstadtkorrespondentin Birte Sönnigsen. Der Rücktritt von Jens Spahn als CDU-CSU-Fraktionschef. Wie reagiert sein Wahlkreis im Münsterland? Darüber berichten wir ausführlich nach den nächsten Nachrichten um 5 Uhr.

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1: Um 5 Uhr mit Ronald Lessig. England hat bei der Fußballweltmeisterschaft das Spiel um Platz 3 gewonnen. Das Team von Trainer Thomas Tuchel setzte sich mit 6:4 gegen Frankreich durch. Aus dem ARD-WM-Team Hendrik Lückhoff.
2: Es war ein Spektakel. Nach der ersten Hälfte lag England schon mit 4:0 vorn und der Sieg schien klar. Nach der Pause aber traf Frankreich dreimal und der Ausgleich lag in der Luft. Stattdessen schoss England das 5. Tor. Frankreich kam nochmal zum Anschluss, aber England hatte mit dem 6:4 noch eine Antwort. England feiert unter Trainer Thomas Tuchel mit Platz 3 das beste WM-Ergebnis nach dem Titel 1966. Bei Frankreich erlebte Trainer Didier Deschamps keinen versöhnlichen Abschied. Heute Abend treffen im Finale Spanien und Argentinien aufeinander. Bei den Spaniern musste wegen eines Gewitters das Abschlusstraining ausfallen.
1: Bundeskanzler Merz will offenbar noch in diesem Monat klären, wer neuer Fraktionschef der Union werden soll. Der bisherige Vorsitzende Spahn war gestern im Zuge der Leihmutter-Affäre zurückgetreten. Aus der Nachrichtenredaktion Daniel Runge.
3: Als Top-Kandidat für die Spahn-Nachfolge gilt Kanzleramtschef Frei, ein enger Vertrauter von Merz. Aber auch Innenminister Dobrindt und CDU-Generalsekretär Lindemann werden hoch gehandelt. Gewählt wird der neue Fraktionschef von den Abgeordneten. Spahn hatte erst vor wenigen Tagen bekannt gegeben, dass er und sein Ehemann mit Hilfe einer Leihmutter in den USA ein Kind zur Welt gebracht haben, was in Deutschland verboten ist. Auch Parteikollegen hatten Spahn deshalb mangelnde Glaubwürdigkeit vorgeworfen.
1: Von heute an dürfen große Unternehmen in der EU unverkaufte Kleidung und Schuhe nicht mehr einfach vernichten. Entsprechende Regeln sind in Kraft getreten. Die Unternehmen müssen versuchen, ihre Waren auf anderen Wegen loszuwerden, zum Beispiel als Spenden. Nach Schätzungen der Europäischen Umweltagentur werden zurzeit bis zu 9% aller Textilien in der EU vernichtet, ohne jemals getragen worden zu sein. In Mailand ist am Abend ein Konzert des puerto-ricanischen Sängers Bad Bunny wegen eines heftigen Hagelschauers abgebrochen worden. Das Veranstaltungsgelände wurde geräumt. Dort hatten sich laut italienischen Nachrichtenagenturen 80.000 Menschen für das Konzert versammelt. Nach Angaben der Feuerwehr wurden mehrere Zuschauer von großen Hagelkörnern am Kopf getroffen und verletzt. In sozialen Medien ist auf Videos zu sehen, wie Konzertbesucher unter Schreien im Hagelschauer umherirren. Das waren die Nachrichten. Das Wetter in Deutschland. Tagsüber in der Südosthälfte Schauer und vereinzelt Gewitter, später im Südwesten freundlich, aber von Nordwesten her wieder Schauer und Gewitter, 18 bis 26 Grad. Am Montag im Norden wechselhaft mit Schauern, sonst heiter bis 26 Grad. 5:03 Uhr.
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4: Die Autobahn 45 Gießen Richtung Aschaffenburg ist zwischen Welfersheim und Florstadt nach einem Unfall gesperrt. Eine Umleitung ist eingerichtet über die U56. Und die A602 Trier Richtung Longwich ist zwischen Trier Verteilerkreis und Erang nach einem Unfall gesperrt.
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4: Und die kommt aus Hamburg, aus den Studios von NDR Info. Am Mikrofon begrüßt sie Sven Hasenclever. Guten Morgen. Jens Spahn tritt als Unionsfraktionschef zurück. Seit 24 Jahren im Bundestag, kurzzeitig einer der beliebtesten Politiker des Landes, sogar als Kanzlerkandidat gehandelt und zugleich ein Mann der Skandale und lange Zeit schließlich einer der unbeliebtesten Politiker. Stichwort Maskendeals und Villenkauf. Die Affäre um die Leihmutterschaft war nun eine Affäre zu viel. Der CDU-Politiker war unter wachsenden Druck geraten, nicht zuletzt aus seiner eigenen Partei, weil er und sein Mann die Hilfe einer Leihmutter in den USA in Anspruch genommen hatten, was in Deutschland verboten ist. Alexander Röttig hat sich nach Spahns Rücktrittserklärung umgehört, auch in Spahns Wahlkreis im Münsterland.
5: In seiner Heimat im münsterländischen Ahaus reagieren die Menschen ganz unterschiedlich auf seinen Schritt.
6: Man kann nicht predigen und anders tun, das ist halt so. Auch wenn er hier aus der Gegend kommt.
7: Das wäre vielleicht schon besser gewesen, wenn das er gemacht hätte nach dem Maskenskandal, ne?
8: Ich mochte ihn wohl, ich habe ihn noch öfter mal in der Stadt getroffen und so, ne? Also eigentlich finde ich es schon schade, aber okay. Es geht gleiches Recht für alle.
5: Am Nachmittag geht Spahn mit dieser Erklärung an die Öffentlichkeit. Sein familiäres Glück und sein politisches Amt seien nicht miteinander vereinbar gewesen, denn der Spagat zwischen meiner privaten Entscheidung zu einem Kind durch Leihmutterschaft und der nachvollziehbaren Erwartung an mich als Vorsitzenden unserer Fraktion ist größer geworden, als ich es erwartet hatte. Die Reaktion eines alten Weggefährten.
9: Die Heftigkeit des Drucks hat mich nicht überrascht, weil ich ja weiß, dass die Seele der Partei seit anderthalb Jahren wundgescheuert ist. Wie oft habe ich mir auch anhören müssen, Leute, was ihr heute macht, unterscheidet sich doch fundamental von dem, was ihr im Wahlkampf gesagt und uns versprochen habt. Was kann man der Union noch glauben? Jetzt ging es plötzlich ans Fundament unserer politischen Überzeugung.
5: Hilchenbach bei Siegen. Hier ist die Union stark, doch der örtliche CDU-Fraktionschef André Jung musste sich zuletzt auch viel Kritisches anhören. Spahns Rücktritt findet er folgerichtig.
10: Da sieht man natürlich auch, was in der Vergangenheit schon an Vertrauen verspielt worden ist von Jens Spahn bei den verschiedensten politischen Themen. Und ich glaube, das hat sich jetzt natürlich durch diese Diskussion um die Leihmutterschaft nochmal extremst verstärkt.
5: Gerade bei konservativen und christlich geprägten Parteimitgliedern hatte Spahn zuletzt Vertrauen verloren. Am Ende blieb wohl nur der Rücktritt.
4: Die Suche nach einem Nachfolger für Spahn ist in vollem Gange. Tagesthemen-Moderator Ingo Zamperoni hat den Hauptstadtkorrespondenten Markus Preis gefragt, welche Namen da bislang zu hören sind.
11: Also da muss man noch sehr, sehr vorsichtig sein, weil die Suche nach dem Nachfolger, der Nachfolgerin steht natürlich noch ganz am Anfang. Aber es gibt eine ganze Reihe Namen, die immer wieder hier in Berlin fallen. Der erste ist Thorsten Frey, momentan Kanzleramtsminister, früher parlamentarischer Geschäftsführer schon der Unionsfraktion, also jemand, der sich auch im parlamentarischen Betrieb richtig auskennt. Dann ein anderer Name ist Carsten Linnemann, derzeit der CDU-Generalsekretär. Und ein dritter Name, der sehr häufig genannt wird, ist Alexander Dobrindt von der CSU, derzeit der Bundesinnenminister. Und dann gibt es noch eine Reihe von Namen, die weniger häufig genannt werden. Ich nenne mal zwei, zum Beispiel Nina Wagen, derzeit die Gesundheitsministerin. Oder Günter Krings, bislang der Vize von Jens Spahn in der Fraktion aus dem mitgliederstarken Landesverband Nordrhein-Westfalen, ist auch ein möglicher Kandidat. Aber nochmal, momentan steht das noch nicht fest. Markus Söder und Friedrich Merz werden einen Vorschlag machen.
12: Mal gespannt, wie das dann ausgeht. Aber abgesehen davon, welche Auswirkungen hat dieser ganze Fall für die CDU denn?
11: Also man versucht natürlich jetzt möglichst schnell sozusagen dieses Thema vergessen zu machen, weiterzukommen. Aber man weiß, das hat eine massive Glaubwürdigkeitsschaden ausgelöst für die Partei, weil die Abgeordneten, die sind in der Sommerpause, die sind an Marktständen, die hören immer wieder, gelten denn für Jens Spahn andere Regeln als für uns? Also man will dieses Problem, dieses Thema jetzt beenden, man will weiterkommen. Ganz besonders wichtig ist das für die Wahlkämpfer in Sachsen-Anhalt, für die der Wahlkampf ja dann noch mal schwerer wird. Und man hat heute, glaube ich, auch gesehen, dass der Kanzler durch diese Personalie, durch dieses Thema nicht beschädigt werden will. Er hat mitteilen lassen durch sein Umfeld, dass er Jens Spahn zum Rücktritt aufgefordert hat und auch mitteilen lassen, dass er möglichst schnell einen Nachfolger haben will, noch bevor er selbst Ende Juli in den Urlaub geht, um das Thema eben wirklich abzuräumen.
4: Hauptstadtkorrespondent Markus Preis im Gespräch mit Ingo Zamperoni.
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4: Die Meinung zu Spahns Rücktritt jetzt von Hauptstadtkorrespondent Philipp Kunscher.
13: Der Rücktritt von Jens Spahn ist folgerichtig geradezu alternativlos. Oft hat Spahn es geschafft, seinen Kopf noch einmal aus der Schlinge zu ziehen. Oft hat er damit seiner Partei, aber auch dem Vertrauen in die Politik geschadet. Diesmal aber hat Spahns Handeln Konsequenzen. Er hatte sich selbst gegen die Legalisierung der Leihmutterschaft in Deutschland ausgesprochen. Die Parteilinie hat die CDU noch einmal im Februar erneuert. Zu einem Zeitpunkt, als Spahn seine Entscheidung, so Vater zu werden, längst getroffen hatte. Die oberste Währung in der Politik ist Glaubwürdigkeit. Anderen Möglichkeiten zu verwehren, die er für sich selbst in Anspruch nimmt, auch weil er über die finanziellen Mittel verfügt, zeigt vor allem eine Hybris, die Selbstüberschätzung des früheren Fraktionschefs. Spahn muss sich für unantastbar gehalten haben, frei nach dem Motto, ich komme schon irgendwie durch. Spahn hat diesmal gleich zwei Dinge unterschätzt, die Wucht der medialen Reaktion und auch den Widerstand in der eigenen Partei, denn diesmal geht es um eine Glaubensfrage. Eine Schlüsselrolle nimmt der Kanzler ein. Merz hat sich entschieden, nicht an Spahn festzuhalten. Für ihn ging es darum, weiteren Schaden von der Union abzuwenden. Dafür hat der Kanzler in Kauf genommen, jetzt eine schwierige Personalentscheidung vornehmen zu müssen. Das ist einerseits die Chance, Führungsstärke zu zeigen. Andererseits braucht Merz jetzt eine erfahrene Person für den Fraktionsvorsitz. Und davon gibt es aktuell nicht viele. Merz muss das Machtvakuum, das Spahn hinterlässt, nun schnell füllen. Gelingt ihm das nicht, steht die CDU einen Monat vor den Landtagswahlen im September vor einem noch größeren Problem.
4: Ein Kommentar von Philipp Kuntscher. Und das Wetter in der ARD-Infonacht. Heute in der Südosthälfte Schauer und vereinzelt kräftige Gewitter, später ostwärts ziehend und im Südwesten dann einiges an Sonne, sonst auch freundlich von Nordwesten her hereinziehende Schauer und Gewitter. Höchstwerte 18 Grad an der Nordsee und bis 26 Grad im Rhein-Main-Gebiet. Teils böiger, an der See stürmischer Wind. Morgen am Montag dann wechselhaft mit Schauern und Gewittern, sonst heiter bis wolkig bei 8 bis 26 Grad. Am Dienstag im Südosten Schauer und Gewitter, sonst freundlich bei 18 bis 27 Grad und auch am Mittwoch bis zu 27 Grad warm. Die Temperaturen zurzeit: Berlin meldet 15 Grad, Frankfurt am Main 18, Hamburg 14, Köln 15, Leipzig 16 Grad und München 18.
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4: Håkon Nesser gilt neben Henning Mankell und Stieg Larsson als einer der wichtigsten Krimi-Autoren Schwedens. Vor 2 Jahren wurde er dann selbst zum Kriminalfall. Ein Gericht verurteilte den heute 76-Jährigen zu einer Haftstrafe von 18 Monaten wegen Steuerhinterziehung. Ende Mai durfte er das Gefängnis verlassen und den letzten Teil seiner Strafe mit einer Fußfessel auf der Insel Gotland verbringen. Heute nun darf er diese ablegen und ist wieder ein freier Mann. Christian Stichler berichtet aus Stockholm.
14: Die Insel Fyrillen weit im Nordosten von Gotland ist vielleicht der ideale Wohn- und Schreibort für einen Krimi-Autoren. Hier gibt es einen alten Steinbruch, ein militärisches Sperrgebiet und die Sage, dass die Insel im Mittelalter komplett in Flammen gestanden haben soll. Hierher, in ein großes, kantiges Holzhaus zwischen knorrigen Kiefern, hat sich der 76-jährige Håkon Nesser mit seiner zweiten Frau zurückgezogen. Aber dann holt ihn genau hier die Geschichte ein, die auf einer anderen Insel, weit weg von Gotland, begonnen hat. Ich ärgere mich natürlich, dass wir diese Firma auf Malta hatten. Mit dieser Geschichte ist man verbrannt, gebrochen. Und das vielleicht auch etwas zu Recht. Man sollte einfach keine Firmen irgendwo anders haben. So einsichtig zeigte sich Håkon Nesser 2023 in einem Interview mit dem schwedischen Fernsehen. Was war geschehen? Mit Hilfe eines Beraters hatte Nesser auf Malta eine Firma gegründet, um einen Teil seines Vermögens dort zu parken. Als er dann 15 Millionen schwedische Kronen nach Hause holen wollte, hätte er die Hälfte an Steuern abführen müssen. Hat er aber nicht. Das Ergebnis: Nesser wird 2024 unter anderem wegen Steuerhinterziehung zu 18 Monaten Haft verurteilt.
15: Författaren Håkon Nesser döms till 1,5 års fängelse.
14: Die Nachricht von dem verhafteten Krimi-Autoren ging um die Welt. Ende Mai diesen Jahres kommt Håkon Nesser frei, muss aber weiterhin eine elektronische Fußfessel tragen. Ein Reporter des Lokalradios auf Gotland hat den Bestseller-Autor jetzt getroffen und ihn unter anderem gefragt, wie er mit dem Widerspruch umgehe, dass die Gesellschaft in ihm einen Straftäter sehe, er selbst sich aber als unschuldig empfinde. Also ehrlich gesagt ist mir das egal, darauf höre ich nicht. Das ist nicht kompliziert, sondern einfach nur dumm. Als Krimi-Autor werde er aber mit der Zeit in der Haft produktiv umgehen. Aller Voraussicht nach werde ich diese Zeit im Gefängnis auch literarisch verarbeiten. 150 Seiten sind schon geschrieben, aber ich brauche etwas Abstand zu dieser Zeit. Ein halbes Jahr mindestens. Daraus wird mal etwas. Aber was genau? Das weiß ich heute noch nicht. Seit er wieder zu Hause ist, hat er seine Zeit auch mit gemeinnütziger Arbeit verbracht. Mit Zustimmung der Behörden engagiert er sich kostenlos im ehemaligen Kriegskrankenhaus von Lerbo, das heute ein Museum ist. Natürlich werde ich hier erkannt. Ich erzähle ja auch, wer ich bin. Ich zeige auch meine Fußfessel. Die passt so schön zu meinen schwarzen Pantoffeln.
16: Kommen Sie für Håkan?
17: Ja, egentligen. Ja.
14: Der schwedische Radioreporter fragt dann eine Besucherin, ob sie denn nur wegen Håkan hier sei. Ja, eigentlich schon, antwortet die Frau, während sie aus dem Mund des weltberühmten Autors erfährt, dass hier die Patienten damals in 12 Baracken behandelt wurden. Der Krieg, dieses Krankenhaus, diese Arbeit gibt mir etwas, gesteht Nesser ein. Neben seinen Führungen hat er auch einen Film für das Museum ins Englische übersetzt. An diesem Sonntag nun endet seine Strafe vorzeitig. Dann darf er, nach 2 Monaten, auch seine Fußfessel ablegen.
18: Sein heuer voll frigiert.
14: Dann habe ich wieder meine volle Freiheit, sagt er. Aber das nächste, woran er denkt, ist nicht seine literarische Arbeit.
18: Du kann ja gut bei jobba. Det blir gårdsarbete då.
14: Dann werde ich endlich wieder arbeiten, in meinem Garten, sagt der 76-Jährige. Das Schreiben dagegen, das müsse noch ein wenig warten.
4: Christian Stichler berichtete. Wie gut können Landschaften Hitze und Trockenheit noch abpuffern? Der sogenannte Grünfeld-Keicht-Index des Iconics-Instituts soll das verdeutlichen. Er verbindet dafür Satellitenbilder und Wetterdaten und will Handlungsempfehlungen geben für die Anpassung an die Klimakrise, auch für Städte wie Berlin. Jonas Wintermantel war bei der Vorstellung einer speziellen Gegend in Berlin-Spandau dabei.
19: Ortsbesuch im Eiskeller. Das Gebiet im äußersten Nordwesten der Stadt gilt als eine der kühlsten Ecken Berlins. Wald grenzt hier an Wiesen, dazwischen stehen Hecken und Sträucher. Genau solche Strukturen bremsen den Wind, halten Wasser in der Landschaft und sorgen durch Schatten und Verdunstung für Kühlung, wie eine natürliche Klimaanlage. Wie gut können Landschaften Hitze und Trockenheit noch abpuffern? Wie gut sind sie auf den Klimawandel vorbereitet? Das soll der Grün-Feucht-Kühl-Index zeigen. Vorgelegt hat den Bericht das Iconics-Institut, ein Think Tank mit Sitz im brandenburgischen Korin. Der Naturschutzbund hat ihn mit vorgestellt. Dessen Präsident Jörg Andreas Krüger erklärt die Methode.
20: Wir haben geguckt, wie grün ist es am Ende der Vegetationszeit. Wir haben geguckt, wo fallen noch viele Niederschläge und wie sind die Spitzentemperaturen der Oberfläche.
19: Für den Index wurden diese 3 Größen anhand von Satellitenbildern und Wetterdaten untersucht und zu einer Kennzahl verbunden. Die Autoren nennen ihren Index den Geschäftsklima-Index für Ökosysteme. Den Hauptbefund oder vielmehr das Motto versteht man fast intuitiv. Studienleiter Pierre Ibisch.
21: Grün, feucht und kühl ist erstmal die beste Versicherung gegen heiß, trocken und braun. Dieses heiß, trocken und braun bekommen wir potenziell mit der Klimakrise, mit der starken Erwärmung.
19: Nach ihren Berechnungen lag der bundesweite Indexwert 2025 rund 16% niedriger als 2021. Vereinfacht gesagt heißt das, Deutschland war damit weniger grün, trockener und an heißen Tagen stärker aufgeheizt. Besonders niedrig liegen die Werte in weiträumigen Agrarlandschaften und in dicht besiedelten und versiegelten Städten. Am besten schneiden große, zusammenhängende Wälder und Feuchtgebiete ab. Ein Blick auf die Berlin-Karte bestätigt das. Vor allem die großen Wald- und Grünräume am Stadtrand erreichen hohe Grün-Feucht-Kühlwerte. In der dicht bebauten Innenstadt liegen sie deutlich niedriger. Das heißt nicht, dass die Parks dort wirkungslos sind, aber
20: viele der kleineren Parks in Berlin verschwinden in ihrer Wirkung auf dieser Karte ziemlich, weil sie eben nicht groß genug sind und nicht vernetzt genug sind.
19: Pierre Ibisch leitet daraus auch ganz konkrete Handlungsempfehlungen für die Stadt ab.
21: Man kann allgemein sagen, jeder Baum ist günstig, Baumgruppen sind besser und noch besser sind größere Flächen.
19: Was es aus Sicht der Autoren braucht, größere zusammenhängende grüne Strukturen, aus denen eigene Ökosysteme entstehen können.
21: Ein paar Dächer irgendwie mit zentimeterhohen Rasen zu begrünen oder Fassadenbegrünung zu haben, Blumenkübel aufzustellen, das reicht nicht. Es geht wirklich um Flächen, wo auch richtig ein Boden vorhanden ist, der Wasser speichern kann und dann auch diese Ökosysteme tragen kann.
19: Am Ende geht es dabei natürlich auch um uns Menschen, um Hitze und damit um Gesundheitsschutz. Die Hitzewelle im Juni hat in aller Deutlichkeit gezeigt, wir müssen uns, unsere Landschaften und Städte an die neuen, immer extremeren Bedingungen anpassen.
22: Das ist halt eben im Gesundheitswesen hier in Deutschland, das ist halt eher auf Akutmedizin ausgelegt.
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4: Und die Zeit gleich 5.20 Uhr.
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2: Das Spiel ist abgepfiffen, die Fans der argentinischen Mannschaft kommen aus dem Jubel nicht heraus, als die zwei Nationalspieler Lisandro Martinez und Giovanni Lo Celso einen mutigen Schritt gehen. Auf dem Spielfeld halten sie ein weißes Laken in die Kameras, darauf in schwarzen Buchstaben der Schriftzug Las Malvinas son Argentinas. Die Falklandinseln sind argentinisch. Eine Botschaft an den unterlegenen Gegner auf dem Platz, England. Denn die Inselgruppe ist britisches Überseegebiet, sie liegt aber vor der argentinischen Küste. Ein Thema, das viele Menschen in Argentinien bis heute umtreibt. Aber die Meinungen gehen auseinander, ob ein Fußballplatz der richtige Ort ist, über die Inseln zu streiten. Bei diesem Fußballspiel ging es um viele Dinge. Die Argentinier sind emotionale Menschen. Die Malvinas spielen immer eine Rolle, vor allem in dieser Partie. Das ist ein Fußballspiel, nicht mehr als das. Es geht ums Gewinnen, nicht um einen Krieg. Fest steht, die Aktion der Nationalspieler wird Konsequenzen haben. Der Weltfußballverband FIFA verbietet politische Botschaften bei seinen Wettbewerben und kann Verstöße bestrafen. Die britische Regierung fordert die FIFA schon auf, Ermittlungen gegen das argentinische Team einzuleiten. Argentiniens Präsident Javier Milei dagegen nimmt die Fußballer in Schutz. Das ist ein Gefühl, das alle Argentinier teilen. Und es ist absolut legitim und zulässig, dass die Spieler das ausdrücken wollten. Milei sagt in einem Radiointerview auch, ein Fußballspiel sei ein Fußballspiel und nicht mehr. Über die Zukunft der Falklandinseln müsse woanders entschieden werden. Die Malvinas sind argentinisch. Wir werden sie zurückgewinnen und wir werden es mit diplomatischen Mitteln tun. Seit 1833 stehen die Falklandinseln ununterbrochen unter britischer Verwaltung. 1982 startete die damalige Militärdiktatur Argentiniens einen Versuch, die Falklandinseln unter ihre Kontrolle zu bringen. Leopoldo Fortunato Galtieri, der damalige Machthaber Argentiniens und Chef der Militärjunta, rief der britischen Regierung entgegen: Wenn sie kommen wollen, sollen sie kommen, wir werden ihnen die Stirn bieten. Es begann ein Krieg, der 74 Tage lang dauerte. Großbritannien gewann, Argentinien kapitulierte. Die meisten der rund 900 Todesopfer waren Argentinier. Vor allem junge Soldaten, etliche Wehrpflichtige, 19, 20 Jahre alt, die zum Militärdienst eingezogen worden waren. Ihnen standen auf britischer Seite überwiegend Berufssoldaten gegenüber. Historiker berichten, dass viele der argentinischen Wehrpflichtigen nur eine kurze militärische Ausbildung erhalten hatten. Dazu kamen Versorgungsprobleme bei Nahrung, Kleidung und Ausrüstung. Die Falklandinseln liegen im Südatlantik. Das Klima ist kalt und windig. Eine enorme Belastung, gerade für Soldaten aus den subtropischen Regionen Argentiniens, die Kälte, Nässe und starken Wind nicht gewohnt waren. Miguel Angel Jara wäre 1982 auch beinahe zum Wehrdienst verpflichtet worden, kurz vor dem Falklandkrieg. Während des WM-Halbfinales gegen England steht er im Argentinien-Trikot vor einem Restaurant in Buenos Aires. Ich hätte in den Krieg ziehen müssen, war aber als nicht besonders tauglich eingestuft worden. Hätten sie mehr Leute gebraucht, wäre ich dran gewesen. Es bleibt für mich ein wichtiges Thema. Der Fußballsieg gegen England gibt mir daher ein gutes Gefühl. Die Falklandinseln, die Malvinas, bleiben eine offene Wunde für viele Argentinier. Und wenn der Gegner des Krieges von damals der Rivale auf dem Fußballplatz ist, sind jede Menge Emotionen im Spiel.
4: Ein Bericht von Oliver Neuroth.
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3: Mit Martin Seidemann und einem Spektakel bei der Fußball-WM im Spiel um Platz 3, das die FIFA jetzt ja offiziell Finale um Bronze nennt, hört sich einfach besser an. 10 Tore fielen in der Begegnung zwischen Frankreich und England. 10. 4 für die Franzosen und 6 für England. Holger Dahl mit den Einzelheiten.
6: Dieses Finale um Bronze war endspielwürdig. Dabei spielte in der ersten Halbzeit nur England wirklich mit und ging mit einer 4:0-Führung in die Pause. 4 Wechsel der Franzosen brachten dann viel Wucht. Es begann eine rasante Aufholjagd. Mbappé schoss nach einer guten Stunde den Anschlusstreffer zum 3:4. Seine Franzosen waren nahe am Ausgleich. Doch Saka erzielte in der 86. Spielminute per Elfmeter sein drittes Tor. England führte kurz vor Schluss 5:3. Doch Frankreich entfachte in der Nachspielzeit durch Dembélés 4:5 neue Hoffnung, die Bellingham für England mit dem 6:4 endgültig zerstörte. Thomas Tuchels England ist WM-Dritter, der größte Erfolg seit 60 Jahren.
3: Ein Spiel gibt's ja noch bei dieser Fußball-WM, das insgesamt 104. Das Wichtigste. Das Finale natürlich. Um 21 Uhr ist Anpfiff. Europameister Spanien trifft auf Weltmeister Argentinien. 2020, 2021, 2024 und 2025. Viermal hat Radprofi Tadej Pogacar die Tour de France schon gewonnen. Und auch in diesem Jahr fährt er, bisher wenigstens, allen davon. Auch im nächsten Gebirge, bei der 15. Etappe, ist der Mann in Gelb der Gesamtführende, also einer der Favoriten. Holger Gersker berichtet von der Tour in Frankreich.
5: Ja, noch vor dem Ruhetag geht's tatsächlich zum ersten Mal in die Alpen und das gleich mit einem superschweren Schlussabschnitt. Die letzten 50 Kilometer dieser Etappe haben es in sich und es wird dann ein großes Finale geben, einen 11 Kilometer langen Schlussanstieg hinauf zum Plateau de Solaison. Da war die Tour de France noch nie. Allerdings gab es eine Generalprobe im Juni. Da sind viele der Tour de France Mitfavoriten am Start gewesen, nicht aber Florian Lipowitz. Und die schlechte Nachricht für den Deutschen ist, dass zwei seiner Hauptrivalen, nämlich Isaac Del Toro und Juan Ayuso, da die Plätze 1 und 2 belegt haben. Also Florian Lipowitz muss sich gut erholen, denn diese Etappe wird sehr, sehr wichtig sein, will er seine Ambitionen verteidigen, in der Gesamtwertung wieder auf dem Podium in Paris zu stehen.
3: Und morgen am Montag haben die Radprofis dann mal frei. Mann, hat die Nerven. Die Rede ist von Weitspringerin Malaika Mihambo bei der Diamond League in London. Dort ist sie so weit geflogen wie keine andere. Nach 4 Fehlversuchen reichte ein gültiger auf starke 7,05 Meter. Und dann waren da ja noch die beiden deutschen Rekorde von Emil Ajekum über 400 Meter Hürden und Robert Farken über die Meile. Frage an Martin Raspe, war damit zu rechnen?
7: Ja, also Emil Ajekum war ja schon vor ein paar Tagen bis auf eine Zehntelsekunde an den Rekord von Harald Schmid aus dem Jahr 1982 herangelaufen. Und in London, da war er wirklich taktisch sehr klug unterwegs, konnte auch davon profitieren, dass der Weltrekordhalter Carsten Warholm aus Norwegen auf der Zielgeraden knapp vor ihm lag. Und das war für ihn die optimale Orientierung und so hat es dann geklappt mit dem deutschen Rekord. Und so ähnlich lief es auch beim Leipziger Robert Farken über die Meile. Der Brite Josh Kerr hat ja in diesem Rennen den Weltrekord aus dem Jahr 1999 verbessert und Farken war bis zur Zielgeraden immer knapp hinter dem Briten, hat sich von dessen Tempo mitziehen lassen und lief so zum zweiten Mal innerhalb von nur gut 2 Wochen zu einem deutschen Rekord über die Meile.
3: Und damit gehören die beiden auch zu den Favoriten bei den Europameisterschaften Mitte August in Birmingham. Und da steht er wieder ganz vorne, Kimi Antonelli, junger Formel-1-Pilot aus Italien. In der Qualifikation im belgischen Spa war er wieder mal der Schnellste. Lea Bergmann mit den Einzelheiten.
8: Von einem Start-Zielsieg abhalten konnte Kimi Antonelli in dieser Saison bislang nur sein eigenes Auto. 4 Siege, ein technischer Defekt, lautet die Bilanz des Mercedes-Piloten nach einem Sieg in der Qualifikation. Im belgischen Spa will der junge Italiener seine 6. Pole-Position mit dem 6. Saisonsieg krönen. Hinter Antonelli geht Max Verstappen ins Rennen. Wie viel der Red Bull-Pilot mit Windschatten anstellen kann, hat sein starkes Qualifying bewiesen.
3: Start des Rennens ist heute um 15 Uhr.

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1: Um 5.30 Uhr mit Ronald Lessig. Bundeskanzler Merz will offenbar noch in diesem Monat klären, wer nach dem Rücktritt von Jens Spahn neuer Fraktionschef der Union im Bundestag werden soll. Als mögliche Nachfolger werden unter anderem Kanzleramtschef Frei, Bundesinnenminister Dobrindt und CDU-Generalsekretär Linnemann gehandelt. Spahn hatte erst vor wenigen Tagen bekannt gegeben, dass er und sein Ehemann mithilfe einer Leihmutter in den USA ein Kind zur Welt gebracht haben. In Deutschland ist das verboten. Spahns Entscheidung hat auch in der eigenen Partei Empörung ausgelöst. Ihm wird mangelnde Glaubwürdigkeit vorgeworfen. Russland hat die ukrainische Hauptstadt Kiew erneut massiv mit Raketen angegriffen. Reporter vor Ort berichteten von zahlreichen Explosionen, die im Zentrum der Stadt zu hören gewesen seien. Bürgermeister Klitschko informierte über Einschläge und Schäden in einigen Stadtteilen. Mehrere Menschen seien verletzt worden. Die ukrainische Luftwaffe registrierte mehr als 2 Dutzend ballistische Raketen im Raum Kiew. Auch in der Hafenstadt Odessa gab es Angriffe. Laut dem ukrainischen Militär schlug dabei eine Rakete in einem Vergnügungspark ein. Mindestens 2 Menschen seien getötet worden. Das UNESCO-Welterbe-Komitee berät von heute an über neue Kandidaten für die Liste der Kultur- und Naturerbestätten. Das Gremium tagt bis Ende des Monats in der südkoreanischen Küstenstadt Busan. Aus der Nachrichtenredaktion Janine Artist.
2: Deutschland bewirbt sich mit der Waldsiedlung Zehlendorf in Berlin um den Welterbestatus. Die Wohnhäuser wurden vor 100 Jahren im Bauhausstil errichtet und sind sehr farbenfroh gestaltet. Unter den 30 Nominierten sind außerdem auch 2 aus Frankreich, die mittelalterliche Festungsanlage von Carcassonne und die D-Day-Landungsstrände in der Normandie. Im Zweiten Weltkrieg kamen dort am 6. Juni 1944 mehr als 150.000 Soldaten der Alliierten an Land.
1: Im Spiel um Platz 3 bei der Fußball-Weltmeisterschaft hat sich England gegen Frankreich durchgesetzt. Die Mannschaft unter Trainer Thomas Tuchel siegte mit 6:4. Nach der ersten Halbzeit hatte es 4:0 gestanden. Frankreich legte in der zweiten Halbzeit zwar zu, das reichte letztlich aber nicht. 2 der 4 Tore schoss Frankreichs Stürmerstar Kylian Mbappé. Er ist damit in der ewigen WM-Torschützenliste an dem bisherigen Rekordhalter Lionel Messi vorbeigezogen. Mbappé kommt jetzt auf 22 WM-Tore. Das Wetter in Deutschland. Tagsüber in der Südosthälfte Schauer und Gewitter, später im Südwesten teilweise freundlich, aber von Nordwesten her wieder Schauer und Gewitter. 18 bis 26 Grad. Am Montag in der Nordosthälfte wechselhaft mit Schauern, sonst heiter und trocken. 18 bis 26 Grad. Und am Dienstag im Südosten Schauer, sonst freundlich bis 27 Grad. Das waren die Nachrichten.
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3: Die A45 Gießen Richtung Aschaffenburg ist zwischen Wölfersheim und Florstadt nach einem Unfall gesperrt. Eine Umleitung ist eingerichtet über die U56. Und die A602 Trier Richtung Longwich ist zwischen Trier Verteilerkreis und Erang nach einem Unfall gesperrt.
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3: Die Anlegerinnen und Anleger machen sich offenbar zunehmend Sorgen, dass der starke Aufschwung bei Unternehmen aus dem Bereich der künstlichen Intelligenz, kurz KI, übertrieben war. Das wirkt sich auch auf den deutschen Aktienindex aus. Bianca von der Au aus der ARD-Finanzredaktion in Frankfurt erzählt, was darüber hinaus diese Woche an der deutschen Börse Thema war.
4: Die Woche begann mit einem Börsengang. SMAC Mobile Antenna Masts wagte den Schritt aufs Frankfurter Börsenparkett und ist damit der 3. Kandidat aus der Rüstungsbranche, der in diesem Jahr an die Börse geht. Das Unternehmen aus Salzgitter stellt bewegliche Antennenmastsysteme her, die wichtig sind für eine stabile Kommunikation, vor allem für militärische Zwecke, wie SMAC-CEO Ulrich Feind betont.
5: Das ist heute ein ganz besonderer Tag in der Geschichte dieses Unternehmens. Der wir sind mit dem Börsengang sehr zufrieden und uns steht ein sehr profitables Wachstum bevor, an dem auch unsere Aktionärinnen und Aktionäre partizipieren werden.
4: Schaut man die Kursentwicklung der ersten Woche an, so zeichnet sich dies noch nicht ab. Die Aktie wurde schon deutlich unter dem von Banken festgelegten Ausgabepreis am Markt verkauft. Startpreis war 35 Euro. Im Laufe der Woche rutschte der Kurs weiter ab auf 28 Euro je Anteilsschein. All das Zeichen dafür, dass Rüstung kein Selbstläufer mehr an der Börse ist, so Marc Richter vom Handelshaus Sträubing AG, das den Börsengang begleitet hat.
6: Ja, wenn wir uns die Kurse anschauen von den großen Rüstungsunternehmen wie Rheinmetall beispielsweise, sieht man, dass so ein bisschen der Deckel drauf ist. Ja. Wir hatten letzte Woche auch einige Tage gehabt, wo Rüstungsaktien deutlich unter Druck gekommen sind, was natürlich auch das Momentum für den Börsengang jetzt von SMAC deutlich geschmälert hat. Ja.
4: Trotz Sommerloch war einiges los an der Börse. Fahrdienstleister Uber schluckt Essenslieferdienst Delivery Hero, einen ehemaligen DAX-Konzern. Umgerechnet 13 Milliarden Euro will sich der US-Konzern das Geschäft kosten lassen. Dabei kann Uber viele Synergien nutzen, ist sich Kapitalmarktexperte Stefan Risse von Akatis sicher.
7: Denn bei Uber ist es ja so, dass die Fahrer, die üblicherweise die Taxidienste erledigen, auch zumindest teilweise das Essen ausliefern. Die Fahrer haben tatsächlich auch nur eine App und können dann sagen, ob sie nur Menschen befördern wollen, Essen befördern wollen oder beides befördern wollen.
4: Geld verdient hat Delivery Hero in seiner Geschichte übrigens noch nie. Zumindest ist kein Nettogewinn unterm Strich rausgekommen. Dafür ist das Unternehmen auf Pump weltweit expandiert und hat Märkte erschlossen in Asien, der arabischen Halbinsel und Afrika, die das Unternehmen attraktiv für Uber macht. Der deutsche Leitindex steht in dieser Woche unter Druck wegen der erneuten Eskalation am Persischen Golf, was den Ölpreis treibt, und wegen der Verkaufswelle am US-Aktienmarkt. Das färbt auf den DAX ab, der mit 0,3% Minus aus der Woche geht, bei 24.830 Punkten. Auf Wochensicht ein Minus von 1%.
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3: Zum französischen Nationalfeiertag am 14. Juli war Bundeskanzler Merz diese Woche in Paris. Zwei Tage später reiste Frankreichs Präsident Macron nach Deutschland. Merz empfing seinen französischen Amtskollegen am Donnerstag auf Schloss Bernsberg bei Köln. Die deutsch-französische Freundschaft ist daher auch der Anlass für das Interview in der Rubrik »Denke ich an Europa« mit Frank Gröninger. Er arbeitet als Deutschlehrer fürs französische Außenministerium und er trainiert auch Emmanuel Macron, wenn der wichtige Reden auf Deutsch halten will. WDR-Moderator Philipp Anft hat mit ihm gesprochen und ihn zunächst gefragt, wie verlässlich Macron seine Vokabeln lernt.
8: Gut, also das muss man ein bisschen anders sehen. Das ist jetzt kein klassischer Deutschunterricht oder überhaupt kein Deutschunterricht, sondern wir bereiten Reden vor, die er auf Deutsch hält. Also ich schreibe den deutschen Teil. Wir sehen dann auch, ich erkläre ihm auch, was es bedeutet. Und dann arbeiten wir mehr an der Betonung, an dem Ausdruck, welche Konsequenz dieses Wort haben kann und dieses, weil also einen richtigen Deutschkurs zu machen mit einem Präsidenten, dafür fehlt wohl die Zeit.
9: Mhm. Sie haben ihm auch unter die Arme gegriffen, bevor er diese Woche nach Bensberg und Brühl gefahren ist zum Treffen mit Merz?
8: Nee, diesmal nicht. Also ich war dabei, als der erste Staatsbesuch geplant war, der dann abgesagt wurde. Ich habe ihn begleitet bei der Rede für Wolfgang Schäuble im Bundestag, dann den zweiten Staatsbesuch und auch für die letzte Rede am 3. Oktober, also Deutsche Nationalfeiertag in Saarbrücken. Aber hier, das war ja eher so ein internes Treffen, wo es weniger darum ging, eine Botschaft auf Deutsch zu übermitteln, sondern da spricht jeder in seiner eigenen Sprache. Das ist dann zu diplomatisch gefährlich, dass man dann in der Fremdsprache spricht. Also diesmal war ich nicht beteiligt.
9: Wie ist das denn, mit Emmanuel Macron zu arbeiten, mit dem mächtigsten Mann Frankreichs? Stelle ich mir schon irgendwie aufregend vor.
8: Ja, also das ist am Anfang natürlich sehr beeindruckend, wenn Sie da im Élysée-Palast sind und plötzlich sitzen wir zu zweit nur in dem Büro, in diesem riesigen Büro vom Élysée und es wird direkt gearbeitet. Aber es ist also sehr bereichernd, sehr inspirierend, weil er extrem schnell lernt und extrem klug ist. Also das geht ganz schnell. Und ich frage mich, wo er seine ganze Kraft und Energie herfindet. Aber er will wirklich das Beste machen. Und das ist wirklich, also man kommt raus und ist erledigt. Aber das ist eine ganz tolle Arbeit. Also auf jeden Fall beeindruckend. Und beeindruckend auch von der Location her natürlich. Das ist klar.
9: Ich nehme an, Monsieur Président kommt nicht jeden zweiten Tag vorbei für eine Privatlektion. Kam ja gerade auch schon ein bisschen raus. Das passiert, wenn dann eine große Rede ansteht.
8: Genau.
9: Was machen Sie sonst im Außenministerium? Sie sind ja festangestellt dort.
8: Genau, genau. Also ich bin zuständig für den Sprachbereich, also Deutsch als Fremdsprache, aber das ist eigentlich nur der Aufhänger. Ich bereite die Diplomaten vor, die in Deutschland auf Posten, also in Botschaft oder Konsulat arbeiten werden, aber auch die französischen Diplomaten, die mit Deutschland arbeiten. Ich arbeite ein bisschen für die Nationalversammlung auch, also die Assemblée Nationale, die mit dem Bundestag arbeitet. Ich bin der Lehrer von dem französischen Botschafter in Berlin. Und wir versuchen, Deutschland von innen zu verstehen, also keine Vision von außen, sondern dass wirklich man als Franzose versteht, wie Deutschland tickt, warum es welche Probleme, Herausforderungen gibt, warum es welche Reaktionen gibt. Es geht natürlich über die Sprache, aber da muss man auch die Geschichte kennen, die Kultur, die ganzen internen Fragestellungen, die Fragen der Bevölkerung.

0: politisch vielleicht?
1: Also ich muss sagen, da gibt es einen großen Unterschied. Ich bin schon so ein bisschen in einem privilegierten Bereich, weil ich arbeite ja wirklich mit Leuten, die wissen wollen, wie Deutschland funktioniert und wie man am besten zusammenarbeiten kann. Da ist eine ganz andere Vision. Und ich muss sagen, die Presse allgemein ist ein bisschen negativ über diese deutsch-französischen Beziehungen, weil früher natürlich gab es bei de Gaulle und Adenauer gab es die Aussöhnung. Das war ein riesiges Projekt und so weiter. Aber wenn wir im Prinzip heute sehen, die Aussöhnung ist ja schon längst erledigt. Wir arbeiten jetzt wie ein richtiges Team zusammen. Und natürlich, weil wir wie ein Team oder wie ein Paar oder in einer Partnerschaft oder wie auch immer das oder Motor, wie auch immer man das nennen will, wenn man da zusammenarbeitet und je enger man zusammenarbeitet, desto mehr Konflikte gibt es natürlich. Oder Konflikte oder Meinungsverschiedenheiten oder Auseinandersetzungen. Und ich denke eigentlich, dass gerade die Tatsache, dass es heute so viele Diskussionen über Meinungsverschiedenheiten gibt, das ist ein Zeichen dafür, dass wir so eng zusammenarbeiten wie nie zuvor. Und deshalb ist die Berichterstattung eher zu negativ, weil für mich ist es ein Beweis, dass man ganz eng zusammenarbeitet. Also in unseren Ministerien, bei jeder Frage wird immer gesagt, wir rufen die Deutschen an, mal sehen, was die sagen. Es wird immer abgesprochen, in jedem Bereich. Mhm. Und das ist für mich doch ein Beweis dafür, dass es sehr gut läuft. Mhm. Jetzt, um auf Ihre Frage zurückzukommen, was die Bevölkerung angeht. Ich habe das Gefühl, dass wir in Europa, in Deutschland und Frankreich als erstes Mal, wir sind so heute mit unseren Problemen beschäftigt. Das heißt, wir ziehen uns in uns selbst zurück. Das heißt, es gibt in beiden Ländern Polarisierung der Gesellschaft, Radikalisierung, kein Dialog mehr, Streitkultur und so weiter und so weiter. Und jeder hat das Gefühl, es ist ein französisches oder ein deutsches Problem und man versucht es intern zu lösen. Und so zieht man sich so in sich zurück, dass man eigentlich fast weniger Interesse hat an dem anderen. Das heißt, viel weniger Öffnung als früher. Und das habe ich das Gefühl, ist in der Bevölkerung präsent, sowohl in Deutschland als auch in Frankreich.
0: Dabei wäre es ja eigentlich in der Zeit dieser Krisen, die wir gerade haben, besonders wichtig, dass das Verhältnis enger wird, dass man besser zusammenarbeitet. Aber es gibt natürlich auch eine Vorgeschichte. Ne? Es gab in den letzten Jahren immer wieder Enttäuschungen in diesem Verhältnis. Das große Beispiel ist immer Macrons Rede an der Sorbonne-Universität vor 9 Jahren. Das war quasi die ausgestreckte Hand nach Deutschland, enger zusammenzuarbeiten. Und Angela Merkel hat das weitestgehend ignoriert. Auch Olaf Scholz hatte ja eher ein unterkühltes Verhältnis zu Macron. Also was ist da passiert? Was ist da schiefgelaufen in den letzten Jahren?
1: Also ich erkläre mir das so, das war eigentlich hier wirklich interkulturelles Problem. Macron hat seine Ideen dargestellt, hat seine Ideen von Europa dargestellt und gesagt, und das ist, ich habe das oft gemerkt, wenn ich mit Franzosen zusammenarbeite, man zeigt die Ideen. Meine deutsche Reaktion ist dann jedes Mal, ja, okay, gut, aber wie machen wir das? Mhm. Und dann wird es schwierig, weil man erst die Idee hat und dann die Franzosen sagen, ja, wir fangen mal an und wir sehen dann, was kommt. Und ich hatte das Gefühl, das Gleiche ist hier passiert. Die Ideen von Macron waren toll. Und Angela Merkel und Olaf Scholz haben dann gesagt, okay, aber was ist das Programm? Wie machen wir es? Und deshalb will ich sagen, Angela Merkel hatte recht, weil man will wissen, wie es geht. Emmanuel Macron hat aber auch recht. Er gibt die Idee, den Impuls. Mhm. Das Problem war nur, das war ein gegenseitiges Missverständnis. Beide wollten das Gleiche, nur der Weg war ein anderer. Und hier ist genau die Arbeit, die wir machen müssen, wir Europäer. Dieses Interkulturelle, das heißt, zu hören, was der andere sagt, aber das auch mit anderen Ohren zu hören. Das heißt, zu sagen, okay, er sagt es so, weil er das so will. Und dann versuchen, einen gemeinsamen Weg zu finden. Und das fehlt uns, glaube ich, noch ein bisschen.
0: Herr Grüninger, Sie sind in Hessen geboren, leben mittlerweile seit über 30 Jahren in Paris. Was hat denn Ihr Leben so entschieden nach Frankreich gelenkt eigentlich?
1: Puh, das ist schwierig zu sagen. Das ist, man fragt mich ja oft, ob ich jetzt Deutscher bin oder Franzose, und ich bin eigentlich sowohl als auch und weder noch. Mhm. Und für mich war das so, ich war mit 9 Jahren das erste Mal im Ausland im Urlaub, und das war dann in Frankreich mit meinen Eltern und dann später als Teenager nochmal in Paris. Und das ist irgendwie so ein Gefühl gewesen. Ich hatte das Gefühl, hier muss ich hin, hier bin ich komplett. Das hört sich jetzt sehr philosophisch an, aber irgendwie, hier bin ich zu Hause. Und ich bin auch in Deutschland zu Hause, also ich meine aus meiner Geburtsstadt und so weiter. Aber irgendwie, ich habe das Gefühl gehabt, ich brauche noch dieses Extra und dieses Plus, um ganz zu sein. Und dann bin ich eben nach Paris gezogen und geblieben.
0: Aber was Sie jetzt so fasziniert hat an Frankreich, was sich da so natürlich angefühlt hat für Sie, da können Sie gar nicht den Finger drauf legen, oder gibt es da schon Punkte?

0: Da gibt es viele Punkte, aber das ist sehr schwierig, das in der kurzen Zeit zusammenzufassen, ohne in die Klischees abzudriften. Das klingt sehr banal, aber ich finde das Wort Freiheit, Liberté, hat eine andere Bedeutung in Deutschland als in Frankreich. Und ich, also wir haben in Deutschland die gleiche Freiheit wie in Frankreich. Aber dieses, jeder soll machen, was er will, und ich kümmere mich dann nicht drum. Das habe ich mehr in Frankreich, dieses Gefühl, als in Deutschland. Das fängt schon an, wenn ich bei Rot über die Ampel gehe. Das ist Klischee, aber es ist immer noch da. Und das finde ich, dieses Gefühl der größeren Freiheit, vielleicht ist es das.
1: Frank Gröninger war das, Deutschlehrer am französischen Außenministerium, im Interview mit WDR-Moderator Philipp Anft.
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1: Erstmals wird es heute Abend in der Halbzeit des WM-Finales zwischen Argentinien und Spanien in New York eine Show geben. Wahrscheinlich so, wie man das vom Super Bowl kennt. Shakira tritt auf, Madonna und noch einige mehr. 11 Minuten soll das Spektakel dauern. Durch Bühnenauf- und Abbau dürfte sich die Halbzeitpause aber deutlich verlängern. Aus New York, Martin Ganselmeier.
3: Was das Super Bowl-Finale im American Football kann, das schafft auch das Finale der Fußball-WM, will FIFA-Chef Gianni Infantino beweisen. Die Halbzeitshow der Fußball-WM soll die beim Super Bowl sogar noch übertrumpfen. Wenn also nach dem Halbzeitpfiff die Profis in ihre Kabinen laufen, erobern Shakira, Madonna, BTS, Justin Bieber und viele andere Superstars den Rasen. Shakira wird wohl ihren WM-Song Die Die singen. Und die südkoreanische Boygroup BTS wird Milliarden Fernsehzuschauer zur größten Bühne der Welt willkommen heißen. Was Madonna und Justin Bieber beitragen, bleibt noch ein Geheimnis. Ebenso die Auftritte des venezolanischen Dirigenten Gustavo Dudamel, eines New Yorker Grundschulchores und der Muppet-Figuren Kermit und Miss Piggy. Coldplay-Sänger Chris Martin hat als künstlerischer Leiter die schwierige Aufgabe, all die Superstars in 15 Minuten unterzubringen. In jedem Fall wird es die meistgesehene Veranstaltung der Geschichte, kündigt der Organisationschef der Halbzeitshow Hugh Evans im ARD-Interview an.
4: This is the most watched event in history. There's going to be, you know, billions and billions of
3: Milliarden und Abermilliarden von Menschen werden zuschauen. 31 Mal so viele wie beim Super Bowl. Die ganze Welt soll teilhaben. Aber sprengt das nicht die 15-minütige Halbzeitpause? Wie schon beim Finale der Club-WM vor einem Jahr, als die Halbzeitshow mit Popstars dann doch fast eine halbe Stunde dauerte. Deutlich länger jedenfalls als im Regelwerk des Fußballs vorgesehen. Nur mit Erlaubnis des Schiedsrichters darf die Halbzeitpause ausnahmsweise länger ausfallen. Doch Organisationschef Hugh Evans verspricht:
4: The halftime show only goes for 11 minutes.
3: Die Halbzeitshow wird nur 11 Minuten dauern. Wir werden uns gegenüber dem Fußball absolut respektvoll verhalten. Wir werden den Platz so abdecken, dass der Rasen verschont bleibt. Die 11 Minuten werden die unterhaltsamsten 11 Minuten der Geschichte werden. Außerdem dient das große Halbzeitspektakel einem guten Zweck, sagt Organisationschef Hugh Evans. Hauptberuflich leitet er die Hilfsorganisation Global Citizen, die jedes Jahr im New Yorker Central Park ein Benefizkonzert zur Bekämpfung von Hunger und Armut veranstaltet. Die Halbzeitshow wird die größte Ansammlung von Künstlern für einen guten Zweck seit dem Konzert von Live Aid 1985, sagt Evans.
4: This will be the single largest gathering of artists for a cause since Live Aid.
3: $100 Millionen soll die Halbzeitshow einbringen für einen Bildungsfonds, der Kindern in ärmeren Ländern den Schulbesuch und das Fußballspielen ermöglicht. So wäre dann allen geholfen, der FIFA, den Superstars, der Hilfsorganisation und hoffentlich auch den Kindern.

0: Und die Zeit gleich 5.53 Uhr.
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0: Heute vor 70 Jahren wurde der Komponist und Produzent Jürgen Ehle geboren. Bekannt wurde er vor allem mit der Ostberliner Rockband Pankow. Kerstin Burlage mit einem Porträt.
2: Peking ist seine Geburtsstadt, wo er auch die ersten Jahre seines Lebens verbringt. Sein Vater ist dort im DDR-Außenhandel tätig, seine Mutter Sekretärin des Botschafters. Später, als er 10 Jahre alt ist und längst in Ost-Berlin lebt, entdeckt Jürgen Ehle im Westradio die Beatmusik und wünscht sich sehnlichst, selbst Gitarre zu spielen.
3: Einer von meinen Kumpels, der hat halt schon ein bisschen Gitarre gespielt und hatte einen Freund, der noch besser spielte. Und von dem habe ich dann so die ersten Akkorde gelernt.
2: Er bringt sich ab da selbst das Gitarrespielen bei und gründet, da ist er 14, mit einem Freund seine erste Band, für die er auch Songs schreibt. Der entscheidende Schritt folgt, als er seinen Wehrdienst ableistet. Er bekommt ein Angebot von einer professionellen Band.

0: so eine Art Polit-Folk-Rock-Band, die nannte sich Jahrgang 49. Und da bin ich rein und ab dem Moment war ich Profi.
1: Daneben macht Jürgen Ehle seinen Abschluss als Berufsmusiker mit Schwerpunkt auf klassischer und jazzorientierter E-Gitarre. Doch auch Rock- und Bluesmusiker wie Chuck Berry und Eric Clapton werden wichtige Vorbilder. Dann steigt er als Gitarrist bei einer Band ein, die ab den frühen 1980ern unter dem Namen Panko eine der bekanntesten und frechsten Bands der DDR wird. Panko ist von New Wave, Rock und der neuen deutschen Welle inspiriert. Die Band bringt Alltagsthemen in Alltagssprache auf die Bühne, spielt Stücke mit provozierendem Unterton. Manche ihrer Songs dürfen deswegen zeitweise nicht im DDR-Radio gespielt werden. Doch Panko lässt sich von der Regierung nicht vereinnahmen.
0: Ich habe das so gesehen, dass wir teilweise eine Auseinandersetzung geboten haben, die woanders nicht stattfand, also besonders in der Presse nicht stattfand. Halt auf eine andere Art und oftmals eben Dinge zwischen den Zeilen waren, die wichtiger waren als die Worte, die man hören konnte.
1: Gitarrist Jürgen Ehle wird von manchen der Keith Richard des Ostens genannt. Darauf lässt sich der Musiker aber nicht festlegen. Er mischt bei den unterschiedlichsten Projekten mit, schreibt auch Filmmusik, unter anderem für Regisseur Andreas Dresen. Ehle zeigt sich über die Jahre als vielseitiger Künstler. Unter anderem in gemeinsamen Alben und Konzertreisen mit seiner Lebensgefährtin, der Musikerin Scarlett O.
2: Mach mein Herz aus, Worte fallen wie Schnee, mach mein Herz aus.
1: Die beiden leben zurückgezogen in der Märkischen Schweiz, wo sie bei sich zu Hause seit vielen Jahren gemeinsame Wohnzimmerkonzerte geben.
3: Es ist natürlich eine extra Herausforderung, weil so man ist ja wirklich also total sichtbar. Mit jeder Mimik, mit allen Gefühlen.
1: Doch der Gitarrist mag diese Herausforderung sehr, wie er sagt. Und für die Zukunft hat er noch jede Menge anderer Projektideen. Geboren wurde Jürgen Ehle am 19. Juli 1956. Heute wird er 70.
4: Der Stichtag war das von Kerstin Burlage.
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4: Und der Verkehrsservice nochmal in der ARD-Infonacht. Die A45 Gießen Richtung Aschaffenburg ist zwischen Wölfersheim und Florstadt wegen Bergungsarbeiten nach einem Unfall mit zwei Pkw gesperrt. Umleitung ab Wölfersheim, die U56 über Echtzell und Leithecken. Und das war auch die ARD-Infonacht. Heute mit Sven Hasenclever. Gleich um 6 geht's hier wie gewohnt weiter mit den Nachrichten. Heute ist Sonntag, der 19. Juli 2026. Kommen Sie gut in den Tag. Die Zeit jetzt gleich 5:58 Uhr.

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1: Um 6 Uhr mit Jonathan Wiese. Guten Morgen. Politiker aller Parteien haben den Rücktritt von Unionsfraktionschef Spahn begrüßt. Dieser hatte damit auf anhaltende Kritik reagiert. Spahn und sein Ehemann haben ein Kind, mit Hilfe einer Leihmutter aus den USA. Das ist zwar legal, in Deutschland ist Leihmutterschaft aber verboten. Reaktionen zum Rücktritt Spahns zusammengefasst von Uwe Berndt.
2: Nordrhein-Westfalens Ministerpräsident Hendrik Wüst sagte, er bedauere den Schritt von Jens Spahn sehr, doch er könne ihn gut nachvollziehen. In dieser Entscheidung liege auch eine große Tragik. Der linken Fraktionsvorsitzende Sören Pellmann kommentierte, wer politische Verantwortung trage, der müsse sich an den Maßstäben messen lassen, die er selbst von anderen einfordert. Daran sei Spahn gescheitert. Die AfD-Vorsitzende Alice Weidel äußert sich ähnlich. Der Rückzug sei überfällig gewesen, schreibt sie auf der Plattform X. Spahns Glaubwürdigkeit sei zerstört.
1: Russland hat in der Nacht wieder die ukrainische Hauptstadt Kiew angegriffen. Die Luftwaffe warnte zunächst vor mehreren russischen Raketen, die im Anflug auf die Stadt seien. Wenig später gab es mehrere Explosionen, unter anderem im Stadtzentrum. Nach ukrainischen Angaben wurden mehrere Wohnhäuser und ein Einkaufszentrum getroffen. Mindestens 7 Menschen seien verletzt worden. Der Iran hat nach den jüngsten Angriffen der USA das Rahmenabkommen mit den Vereinigten Staaten ausgesetzt. Das sagte Vizeaußenminister Gharibabadi iranischen Medien. Die USA und der Iran hatten sich im Juni auf das Abkommen geeinigt und wollten danach ein dauerhaftes Ende des Krieges aushandeln. Anfang Juli war der Konflikt aber wieder eskaliert. Das Welterbekomitee der Vereinten Nationen berät ab heute wieder, was ins Weltkulturerbe aufgenommen wird. Es tagt 10 Tage lang in der südkoreanischen Küstenstadt Busan. Deutschland bewirbt sich mit der Waldsiedlung Zehlendorf im Südwesten von Berlin. Die dortigen Wohnhäuser wurden vor rund 100 Jahren im Bauhausstil errichtet. Es wäre allerdings kein Neueintrag, sondern die Erweiterung der bereits bestehenden Welterbestätte Siedlungen der Berliner Moderne. Große Unternehmen in der EU dürfen nicht verkaufte Kleidung und Schuhe nicht mehr wegwerfen. Das gilt ab heute in der EU. Die Vorschrift soll dafür sorgen, dass die Firmen versuchen, die Ware doch noch zu verkaufen oder diese zu spenden. Bisher ist es teils günstiger, die Produkte wegzuschmeißen. Der Handelsverband Deutschland rechnet damit, dass jetzt das Angebot an reduzierter Mode in den Geschäften steigt. Bei der Fußball-WM hat England die Bronzemedaille geholt. Die Engländer gewannen das Spiel um Platz 3 mit 6:4 gegen Frankreich. Aus dem ARD-WM-Team Hendrik Lückhoff.
3: Es war ein extrem unterhaltsames Spiel. In der ersten Hälfte ging bei Frankreich fast nichts, bei England alles. So führten die Three Lions zur Pause schon mit 4:0. Im zweiten Durchgang zeigte Frankreich mit 4 neuen Spielern aber ein anderes Gesicht, schoss 3 Tore in 18 Minuten und der Ausgleich war möglich. Aber England traf zum 5. Mal. Frankreich schaffte nochmal den Anschluss, aber England setzte den Schlusspunkt mit dem 6:4. Für die Engländer ist Platz 3 das beste WM-Resultat nach dem Titel 1966. Frankreich hat es verpasst, dem scheidenden Trainer Didier Deschamps einen würdigen Abschied zu ermöglichen.
1: SWR Nachrichten, Redaktion Klaus Reginek. Das Wetter in Baden-Württemberg und Rheinland-Pfalz. Allmählich strömt kühlere Luft zu uns. Die Vorhersage: am Vormittag in Baden-Württemberg Schauer und Gewitter, später wird es freundlicher und es scheint sogar die Sonne. Auch im Süden von Rheinland-Pfalz zunächst Schauer und Gewitter, sonst immer wieder bewölkt, zeitweise aber auch sonnig, maximal 19 bis 25 Grad. Die weiteren Aussichten: morgen und am Dienstag viel Sonne, am Mittwoch vor allem im Norden bewölkt. Die Zeit 6:04 Uhr.
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4: Vorsicht auf der A66 Fulda Richtung Frankfurt. Zwischen Schlüchtern Nord und Schlüchtern Süd liegt ein totes Reh auf der Fahrbahn. Vorsicht auf der B26 Aschaffenburg Richtung Darmstadt. Zwischen Roßdorf und Darmstadt-Fiedlerweg befindet sich eine Person im Bereich der Fahrbahn. Und die A45 Gießen Richtung Aschaffenburg zwischen Wölfersheim und Florstadt wegen Bergungsarbeiten nach einem Unfall mit 2 Pkw gesperrt. Umleitung ab Wölfersheim, die U56 über Echzell und Leithecken.
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5: Mit Klaus Hofmeister einen schönen Sonntag wünsche ich Ihnen. Wenn du es eilig hast, dann geh langsam.
4: Und wenn du es ganz eilig hast, dann mach einen Umweg. Diese Lebensweisheit soll von Konfuzius stammen. Und in einer beschleunigten Welt wie der unseren ist die Wiederentdeckung der Langsamkeit ja heilsam. Und Langsamkeit passt auch zu den Ferien und zum heutigen Sonntag. Und es ist deshalb unser kleines Sonntagsthema in Himmel und Erde. Zuvor blicken wir auf Aktuelles aus Religionen und Kirchen in der vergangenen Woche. Und da schauen wir jetzt nach Israel. In der israelischen Knesset, dem Parlament, ist nach heftigen Debatten das sogenannte Tora-Grundgesetz verabschiedet worden am Anfang der Woche. Die Tora, das sind die 5 Bücher Mose, der erste Teil der hebräischen Bibel. Das sind Schriften, die von tausenden ultraorthodoxen Tora-Studenten, den Haredim, sozusagen hauptberuflich studiert werden. Dass dieses Tora-Studium nun ins Grundgesetz gewandert ist, das könnte das Fundament des Staates verschieben, davon sind Beobachter überzeugt. Denn es räumt den Ultraorthodoxen weitgehende Sonderrechte ein. Die säkularen Israelis sind entsetzt. Julio Segador berichtet.
5: Die Abgeordneten stimmten mehrheitlich dafür, das Studium religiöser Texte offiziell zu einem, Zitat, Grundwert des jüdischen Volkes und des Staates Israel zu erklären. Für den religiös-nationalen Abgeordneten Moshe Salomon ein historischer Moment der Besinnung auf die eigenen Wurzeln. Das Tora-Studium ist eines der Fundamente, auf denen das jüdische Volk seit Jahrtausenden aufgebaut ist. Die Tora hat uns und unser Erbe beschützt. Die Tora hat uns durch die verschiedenen Zeiten geführt, von den schwierigen Exilen der Vergangenheit über den Holocaust in Europa. Die Tora ist nicht nur ein Buch mit Gesetzen, sie ist unsere Identität, sie ist unsere Moral. Dort stehen unsere Werte. Doch hinter den pathetischen Worten über Identität und Moral verbirgt sich ein knallharter politischer Deal. Denn Israel besitzt bis heute keine geschriebene Verfassung. Stattdessen bestimmen sogenannte Grundgesetze den rechtlichen Rahmen des Landes. Indem das Tora-Studium nun in diesen Verfassungsrang aufrückt, bekommt es einen verfassungsrechtlich besonderen Status. Zwar wurde der Text in letzter Sekunde abgemildert, um eine direkte finanzielle Gleichstellung von Religionsschülern mit kämpfenden Soldaten zu verhindern, doch Rechtsexperten sind sich einig, der eigentliche Zweck des Gesetzes bleibt unberührt. Es soll den ultraorthodoxen Parteien eine juristische Handhabe bieten, um die Wehrpflicht junger Haredim dauerhaft und rechtssicher zu umgehen. Ein Privileg, das Israels oberstes Gericht zuvor gekippt hatte. Die Opposition reagierte im Plenarsaal mit blankem Entsetzen. Oppositionsführer Yair Lapid warf der Regierung von Ministerpräsident Netanyahu moralischen Bankrott vor. Das ist typisch für diese Koalition, dass sie die letzte Woche mit dem Blasphemiegesetz eröffnet. So beendet man also die Legislaturperiode, indem man den israelischen Soldaten ins Gesicht spuckt. Mit einem Ausverkauf der israelischen Wirtschaft, dem Ausverkauf der israelischen Sicherheit, dem Ausverkauf der israelischen Einheit. Besonders tief greift der Riss, weil Israel sich in einer der schwersten Sicherheitskrisen seiner Geschichte befindet. Während Wehrpflichtige und Reservisten monatelang an den Fronten kämpfen, bleiben Zehntausende ultraorthodoxe Männer vom Dienst an der Waffe befreit. Dass dieses Gesetz unter dem Deckmantel des Judentums beschlossen wurde, empört auch säkulare Nationalisten zutiefst. Avigdor Lieberman von der Partei Israel Beitenu attackierte die religiösen Fraktionen scharf. Es gibt keinerlei Verbindung zwischen dem Judentum und der Achtung der Tora und des Gesetzes. Das ist nichts als Blasphemie. Es gibt keinerlei Gemeinsamkeiten zwischen dem Judentum und all dem, was in diesem Haus geschieht. Woher nehmen Sie die Überzeugung, dass es einem Juden verboten sei, Krieger zu sein? Das neue Grundgesetz ist ein massives Zugeständnis vom Premierminister Benjamin Netanyahu, der der Abstimmung selbst fernblieb, an seine ultraorthodoxen Koalitionspartner. Doch der Preis dafür ist hoch. Mit der Erhebung des Tora-Studiums in den Verfassungsrang vertieft die Regierung den Graben zwischen säkularen Steuerzahlern und streng religiösen Studenten mitten in einer existenziellen Sicherheitskrise des Landes.
4: Das Tora-Studium nun im Grundgesetz. Israel verschiebt ein bisschen die Architektur des Staates.
6: Rund um die Christuskirche in Fulda gibt es in diesem Sommer einen sogenannten Pop-up-Biergarten. Damit öffnet sich die Kirche dem städtischen Publikum und bietet sich an als Treffpunkt eben nicht nur für die evangelischen Christen. Patricia Kümpel hat sich diese neue Art von Stadtmission einmal angeschaut.
7: Der Sound zum Getränk in der Sonne an diesem Nachmittag. Eine Mutter mit zwei Kindern, der Mann mit Buch, zwei Freundinnen, daneben eine Gruppe junger Kollegen. Sie sitzen auf kleinen Bierzeltgarnituren und bringen Farbe aufs Grün der Kirchwiese. Ja genau, ein Biergarten direkt neben der Christuskirche in Fulda. Die Idee von Pfarrerin Jana Koch-Zeissig?
8: Unsere Kirchwiese einfach richtig zu beleben. Also wir haben seit rund 5 Jahren das Projekt Lebendiger Kirchplatz. Wir sagen, wir haben so eine tolle Grünfläche und so eine tolle gepflasterte Fläche direkt neben der Kirche. Die müssen wir nutzen einfach. Hier bringen wir Leute zusammen, dass richtig viel Gemeinschaft entstehen kann.
7: Hunger, Durst, Segen steht mit Kreide dick auf einer Schiefertafel neben dem Getränkewagen. Der Durst also gelöscht, der Duft von Steaks weht durch die Luft, der Hunger gestillt. Und was ist mit dem Segen?
8: Zum Segen haben wir uns überlegt, nicht jeder kann sich so einen Biergartenbesuch leisten, aber manche können sich ein bisschen mehr leisten als andere. Und die können überlegen, Mensch, ich kaufe doch einfach vielleicht schon ein Getränk oder ein Essen für jemand anderen mit. Dann gibt es hier unsere Segenswand. Da finden sich dann so kleine Zettelchen. Die kriegt man, wenn man was mehr gekauft hat, hängt die da auf. Und jeder, der sagt, ich habe gerade nicht genügend Geld in der Tasche, der kann sich da einfach was wegnehmen.
7: Lauter bunte Zettelchen finden sich an der Segenswand. Es passt fast keiner mehr dran. Die Gastronomie beim Pop-up-Biergarten neben der Kirche übernehmen die Betreiber des Rädchens. Die Kultkneipe aus Fulda musste erst vor kurzem schließen. Evelyn Ostertag.
9: Unsere Intention war natürlich einfach jetzt zuerst auch mal nach dem Rädchen weiterzumachen. Glaube ich auch ein bisschen die Grundidee von Gastronomie, ne? Einfach Menschen zusammenzubringen und das passt da, glaube ich, einfach ganz gut zusammen. Also quasi unsere Idee, grundsätzliche Idee als Gastronomen und dann die Idee der Belebung des Kirchhofes.
7: Eine Idee, die Besucher anlockt.
10: Man kennt diesen Ort schon, aber dieses Zusammenspiel halt mit Kirche und hier einem Biergarten, finde ich ganz toll, die Idee.
11: Weil Menschen auch hier Kontakt zur Kirche finden, die sonst vielleicht keinen Kontakt finden würden.
12: Ich finde das gut, dass es sowas gibt, auch für arme Menschen dann.
7: Bis 30. August ist der Biergarten von donnerstags bis freitags ab 16 bis 22 Uhr geöffnet. Und jede Stunde gibt es einen himmlischen Sound dazu.
6: Der Pop-up-Biergarten der Christuskirche in Fulda. Der Hamburger Stadtteil St. Pauli mit dem Dom der bekannten Kirmes, dem Heiligen Geistfeld und dem Stadion des FC St. Pauli am Millerntor, diesen Stadtteil würde man auf den ersten Blick nicht gerade als einen heiligen Ort betrachten. Doch Michael Hollenbach hat für die Sommerreihe der ARD-Religionsredaktionen über heilige Orte dort recherchiert und er hat einige erstaunliche Bezüge zwischen Religion, Fußball und Kirmes entdeckt.
13: Der Dom auf dem Heiligen Geistfeld im Hamburger Stadtteil St. Pauli. Das klingt zwar sehr sakral, aber ein Dom steht hier nicht. Dafür tummeln sich jährlich rund 10 Millionen Gäste auf dem Heiligen Geistfeld. Mittendrin ist der evangelische Pfarrer Friedrich Brandi. Er ist Seelsorger für die Schaustellerinnen und Schausteller. Und er hält Gottesdienste nachts um 12. Er tauft, traut und beerdigt. Jetzt steht er vor der Geisterbahn.
14: Diesen Laden habe ich auch eingesegnet. Die wollen dann noch, wenn die ein neues Geschäft haben, wollen die dann noch immer gerne den Segen des Pastors haben.
13: Der Dom, das große Hamburger Volksfest. Aber wie ist der Dom überhaupt zu seinem Namen gekommen? Seit dem Mittelalter traten die Gaukler, die Narren und Spielleute an der Bischofskirche auf, erläutert der Historiker Ralf Wiechmann.
15: Und dort fanden dann auch immer so Jahrmärkte statt. Und deswegen war dieser Jahrmarkt immer mit dem Dom verbunden. Und das blieb auch über Jahrhunderte.
13: Anfang des 19. Jahrhunderts wurde der Dom dann säkularisiert. Die hamburgische Bürgerschaft ließ die baufällige Kirche kurzerhand abreißen. Doch nun stellte sich die Frage, was man ohne Dom mit dem doch so populären Jahrmarkt machen sollte.
15: Dann hat man sich überlegt, Mensch, wir haben doch aber da vor den Toren der Stadt, gibt's doch ein großes freies Feld, das Heiligen Geistfeld. Da können wir doch den Dom stattfinden lassen. Diese Bezeichnung hat man dann einfach mitgenommen, sodass der Dom auf dem Heiligen Geist stattfand. Und so ist es bis heute geblieben.
13: Auf dem Heiligen Geistfeld, direkt neben dem Dom, ragt ein knapp 60 Meter hoher Bunker aus dem Zweiten Weltkrieg in den blauen Himmel. Ulf Werner hat eine ganz besondere Beziehung zum Bunker. Werner ist nicht nur Pfarrer in der Kirche der Stille, sondern auch Trompeter in der Ska-Punk-Band Rantanplan. Zu seinen besten Konzerten zählt er die im Bunker Musikclub Übel und Gefährlich.
16: Das sind so Momente, wenn du auf der Bühne stehst und spielst und du verbindest dich mit dem Publikum, mit der Musik, bist auf einer Augenhöhenebene und hebst zusammen irgendwie in die Ewigkeit ab. Und das ist für mich so ein Gottesmoment, den ich selber, so viel ich übe, nicht herbeiführen kann, aber der manchmal passiert.
13: Vom grau-grünen Bunker blickt man südwestlich auf das Millerntor-Stadion des FC St. Pauli. Für viele ein ganz besonderer Ort, auch für die evangelische Ordensschwester Nicole Grochowina. Die 54-Jährige ist schon seit ihrer Jugend St. Pauli-Fan. Sie würde zwar nicht so weit gehen, vom Millerntor-Stadion als einem heiligen Ort zu sprechen, aber
17: er verbindet zwei Welten. Er verbindet die Welt des Alltags und der Besonderheit. Und irgendwas passiert da auch. Entweder an Gemeinschaftsstiftung, an gemeinsam erlebter Emotion. Das ist ein Andersort auf Zeit, der aber trotzdem etwas in den Alltag hineinragt. Heilig also vielleicht weniger, aber anders, definitiv anders.
6: Michael Hollenbach über das Hamburger Heiligen Geistfeld im Stadtteil St. Pauli. 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
6: In den Ferien hat das Leben ja einen ruhigeren Takt. Langsamkeit tut gut. Wir können den Pulsschlag des Lebens besser fühlen. Tempo rausnehmen, ganz da sein im Hier und Jetzt, im eigenen Rhythmus, das kennen wir ja am ehesten aus dem Urlaub. Aber die Tugend der Langsamkeit sollten wir unbedingt auch im Alltag kultivieren. Das ist mein kleines Sonntagsthema. Mach mal langsam. Und wir haben gefragt, wie ist das denn bei Ihnen? Wo erleben Sie diese Langsamkeit?
18: Ich setze mich eine halbe Stunde in meinen Garten und mache gar nichts. Ich sitze auf meiner Bank und gucke in meinen Garten, in mein Grün.
19: Leg das Ding zur Seite, mein Handy, und lese mal Zeitung. Gehe wieder in die analoge Welt ein bisschen zurück. Ich muss auch erst wieder lernen, ob ich jetzt so wisch, wisch, wisch auf ein Handy schaue oder tatsächlich mal wieder einen ganzen Artikel konzentriert lese. Ich habe auch wieder abonniert und bei Apps gelöscht dafür.
20: Ich habe eine Federwiege für mein Kind und da schläft er dann auch mal 10 Minuten drin und ich kann ganz in Ruhe aufs Klo gehen oder duschen gehen. Also das ist ein Gamechanger.
21: Mit dem Hund einmal spazieren gehen, das ist eine schöne Pause für mich, um zu entschleunigen zwischen Meetings und Calls und Arbeit.
22: Hauptsächlich lesen und nicht scrollen. Vor allem nach der Arbeit, nach der Uni auf gar keinen Fall scrollen. Ich habe dann keine anderen Gedanken. Ich konzentriere mich komplett auf den Text und dann komme ich auch nicht in so Gedankenspiralen rein, glaube ich.
23: Langsam sprechen, bewusstes Tempo runterfahren. Und das macht für unser Nervensystem schon einen Unterschied.
24: Vor allem nach der Uni mal ein bisschen schwimmen gehen. Wenn man nur so eine Bewegung macht und sich nur darauf konzentriert, dann sind die stressigen Gedanken deutlich leiser und ich komme einfach zur Ruhe.
6: Wo und wie erleben Sie Langsamkeit und was ist das für Sie? Johanna Manger hat für uns nachgefragt. Mach mal langsam, so heißt unser Motto heute. Und das passt ja zum Sonntag, das passt zu den Ferien. Aber dann, wenn der Alltag uns wieder im Griff hat, legen wir wieder einen Zahn zu. Wir lassen uns wieder zur Eile treiben und treiben uns selbst zur Eile an. Das muss nicht sein, sagt Lothar Seiwert, der deutsche Zeitmanagement-Experte und Buchautor. Mit ihm hat meine Kollegin Simone von der Forst darüber gesprochen. Und ihre erste Frage lautete: Könnten wir denn heute selbst insgesamt mehr Langsamkeit gebrauchen?
25: Unbedingt. Wir leben in einer Welt, in der alles immer schneller getaktet ist. Amerikanische Ärzte haben bereits ein Krankheitsbild diagnostiziert, dem sie den Namen Hurry Sickness, Hetzkrankheit, gegeben haben. Aber der Mensch ist keine Maschine. Wir können zwar Prozesse beschleunigen, aber nicht unser Leben. Viele Menschen sind ständig beschäftigt, busy, aber nicht effektiv oder wirklich bei der Sache. Und Langsamkeit bedeutet überhaupt nicht weniger zu leisten, sondern bewusster zu leben. Und erstaunlicherweise wird man dadurch oft sogar produktiver.
26: Was heißt denn das für Sie eigentlich, langsamer leben?
25: Ja, runterzuschalten. Also ein Mythos, ein falscher Mythos ist das sogenannte Multitasking. Ja, wir können nicht mehrere Dinge gleichzeitig jonglieren, zumindest Männer nicht. Unser Gehirn kann sich eigentlich nur auf eine einzige Sache fokussieren. Es ist kein Hochleistungscomputer. Und das ständige Hin- und Herschalten und FOMO, Fear of Missing Out, und da ist eine neue Message und da ist etwas, das macht uns fix und foxy, das stresst uns, ja, weil wir können unsere Aufmerksamkeit aktiv nur auf eine Sache richten. Und das Ergebnis ist eben meist besser, wenn wir uns eben reduzieren, entspannen, langsamer werden. Und Konzentration oder Fokussierung ist heute wichtiger denn je.
26: Was passiert denn dann mit uns, wenn wir eben langsamer machen, langsamer leben? Was verändert sich im Blick auf mein Leben dann?
25: Ja, wir kriegen einfach mehr mit. Ja, also wenn wir nicht von Termin zu Termin hetzen oder über die Autobahn rasen, sofern es der Verkehr zulässt, kriegen wir einfach mehr mit. Und wer entschleunigt, nimmt einfach Dinge besser wahr, schläft besser, wird kreativer. Und das hat mit unserer inneren Uhr zu tun. Und für neueste Forschung der Chronobiologie hat es vor ein paar Jahren den Medizin-Nobelpreis gegeben. Mehr als Nobelpreis geht nicht. Und in einem Buch, zufällig von mir, das heißt Die Intervallwoche, haben wir das näher beschrieben. Wer es nämlich schafft, seine innere Uhr mit den äußeren Gegebenheiten zu synchronisieren, der lebt einfach entspannter, produktiver und glücklicher. Und das kostet noch nicht mal etwas. Das klingt fast wie ein Heilsversprechen. Es ist aber so. Mit dem Nobelpreis abgesegnet.
26: Ein anderes Ihrer Bücher heißt, wenn du es eilig hast, gehe langsam. Das ist ein Spruch von Konfuzius. Klingt ja paradox. Was meinen Sie damit? Oder was meinte Konfuzius damit?
25: Ja, Konfuzius, zur Zeit tot, hat das also alles schon vorweggenommen. Und für mich ist das heute aktueller denn je, weil wenn wir hektisch werden, das kennt jeder, da machen wir einfach Fehler und dann müssen wir wieder korrigieren und nacharbeiten und verlieren letztendlich doch mehr Zeit.
26: Herr Seibert, wir können uns ja nicht einfach rausziehen aus den Anforderungen des modernen Lebens. Wir müssen effektiv sein, können im Job nicht einfach rumtrödeln. Wie kann man jetzt diese Herausforderungen und die Langsamkeit verbinden?
25: Der Schlüssel liegt im richtigen Rhythmus. Und in meinem metaphorischen Buch Die Bärenstrategie, in der Ruhe liegt die Kraft, habe ich das in eine schöne Tiergeschichte gepackt. Und der Bär rennt nicht pausenlos durch den Wald. Wenn es drauf ankommt, ist er hoch konzentriert und kraftvoll und schnell. Der läuft auch 50 Stundenkilometer schnell, nicht lange, aber lang genug, um sie zu kriegen. Und dann ruht er sich aus.
26: Jetzt sind wir ja alle ganz gut darin, Zeit zu vertändeln, indem wir zum Beispiel auf unserem Smartphone so lange auf Social Media scrollen, bis plötzlich 2 Stunden rum sind. Dabei schenken wir ja aber auch nichts wirklich die volle Aufmerksamkeit. Wo können wir denn im normalen Alltag Langsamkeit üben? Also was sind die besten Lernorte der Langsamkeit?
25: Also wir haben ja auch eine Slow-Bewegung in der Gesellschaft, also statt Fast-Food, Slow-Food, beim Spazierengehen eben nicht telefonieren, beim Essen das Handy weglegen und vor allen Dingen morgens die erst 5 Minuten ohne Smartphone beginnen, sondern konzentriere dich auf die wirklich wichtigen Dinge und setze deine Prioritäten, weil in den Messages anderer sind ja deren Prioritäten beinhaltet, weil die wollen ja irgendetwas von einem, dass man darauf reagiert, dass man es liked, dass man rückantwortet. Das heißt, die bestimmen eigentlich dann schon unsere nächsten Schritte. Also es sind nicht die großen Auszeiten, die unser Leben verändern, sondern viele kleine Momente der Achtsamkeit.
26: Jetzt gibt es ja diesen Spruch, den wir alle auch gerne mal benutzen. Ach, die Zeit rast. Sie vergeht gefühlt so schnell. Und vor allen Dingen, je älter wir werden, haben wir auch Möglichkeiten, die Zeit selbst gefühlt zu verlangsamen?
25: Eigentlich nicht. Den Takt gibt unsere innere Uhr an. Der österreichisch-kanadische Forscher Hans Hillier hat 2 Typen unterschieden. Rennpferde und Schildkröten. Ein wunderschönes Bild. Das heißt, Die Rennpferde sind einfach schneller getaktet und wenn die Schildkröte versucht, genauso schnell zu sein, ist sie gestresst. Andere kommen erst richtig auf Trab. Und da hilft uns, wie gesagt, die Chronobiologie, dass wir lernen, unseren inneren Rhythmus wahrzunehmen, egal ob wir Rennpferd oder Schildkröte sind, und uns einfach danach richten. Und Zeitmanagement heißt für mich nicht, noch mehr in den Tag zu packen, noch schneller das Gaspedal zu treten, sondern mehr Leben in den Tag zu bringen. Denn unsere Zeit ist unser Leben. Mit ihr sollten wir sorgsam umgehen. Und für alle Hörerinnen und Hörer möchte ich sagen, heute beginnt der erste Tag vom Rest deines Lebens, den du mit einem neuen Zeitbewusstsein starten kannst.
6: Sagt Professor Lothar Seiwert, Experte für Zeitmanagement und Autor vieler Ratgeber zum Thema. Wir empfehlen an dieser Stelle besonders den Titel »Wenn du es eilig hast, gehe langsam«, erschienen im Campus Verlag. In einer beschleunigten Gesellschaft ist es einfach, man geht einfach zum Supermarkt und der Einkaufswagen ist dann voll mit allem, was man so braucht. Ein unglaublicher Fortschritt gegenüber vielen, vielen Generationen vor uns. Aber trotzdem, es gibt Menschen, die viel Zeit investieren, die Sauerteigbrot backen oder auch stundenlang im Garten arbeiten, weil sie ihr Gemüse selber anbauen und lieber das eigene Brot essen wollen. In Sachen Gemüse sind die Frankfurter Gemüseheldinnen auf diese Weise unterwegs. Sie bewirtschaften mittlerweile fast 20 Flächen in der ganzen Stadt und bei ihnen merkt man es sofort, bei dieser langsamen Arbeit mit der Erde geht es noch um viel mehr als um leckere Tomaten und frischen Salat.
1: Sonnenblumen ragen meterhoch in den Himmel. Zwischen Ringelblumen und Lavendel summen die Hummeln. Ein kleiner Geräteschuppen ist in warmes Abendlicht getaucht. Geht man ein paar Schritte näher ran, sieht man Mangold, Lauch, jede Menge Zucchini, Basilikum, buntes Gemüse, Beet an Beet. Hier auf der Stadtfarm in Sachsenhausen bewirtschaften die GemüseheldInnen einen halben Hektar Land. Patricia sagt:
2: Für mich ist es Abschalten vom Alltag, auch mit den Händen im Boden graben und so den Boden spüren. Das hat irgendwie was total Meditatives für mich.
1: Auch wenn tausend Dinge zu tun wären, kann man im Garten immer nur eine Sache gleichzeitig machen und muss ganz bei der Sache sein, wie Nicole erzählt.
3: Letzte Woche habe ich einfach Tomaten hochgebunden und ausgegeizt und stand im Tunnel und ja, habe an nichts anderes gedacht. Einfach nur, wo ist noch was? Wie kann ich das am besten hochbinden? Hoffentlich breche ich nichts ab.
1: Die Initiative wurde 2019 gegründet und hat sich seitdem rasant weiterentwickelt. Neben der Stadtfarm sind 18 Gemüsegärten entstanden und mittlerweile bauen dort mehr als 300 Menschen Gemüse an, nach dem Prinzip der Permakultur. Solche Orte braucht es dringend, sagt Clarissa, um dem Klimawandel und einer immer heißer werdenden Stadt etwas entgegenzusetzen.
4: Jede Person mehr, die dabei ist, die erzeugt sozusagen die Geschwindigkeit, die wir brauchen, dass Dinge sich verändern müssen. Das heißt, wir werden einfach immer mehr und gleichen dadurch aus, dass man an der Tomate nicht ziehen kann und dass wir das Gemüse nicht zwingen können, schneller zu wachsen.
1: Damit aber das gemeinschaftliche Anbauen überhaupt funktioniert, braucht es auch Zeit. Für die soziale Permakultur, wie Larissa sagt. Bei den GemüseheldInnen wird deshalb auch immer zusammen gepicknickt und es gibt viel Zeit, sich auszutauschen.
4: Also wir beobachten die Natur. Und wir beobachten einander und diese unterschiedlichen Typen, die wir Menschen ja haben. Die einen haben gerne Struktur, die anderen haben gerne viel Freiheit. Das findet halt in der Permakultur seinen Platz, weil wir nur ergänzend miteinander etwas Gutes sein können. Und das ist bei den Pflanzen so und das ist bei den Menschen nicht anders.
1: Die GemüseheldInnen verzichten auf künstlichen Dünger und planen sehr genau, wann, wo, welches Gemüse neben welchem angebaut werden sollte. So bleiben im Boden die natürlichen Nährstoffe erhalten. Dieser Prozess nimmt erst einmal viel Zeit ein, ist auf lange Sicht aber nachhaltig, sagt Nadja.
5: Also diese Form des Gärtnerns als eine langsame Form zu bezeichnen, stimmt, wenn man es genau nimmt, gar nicht, weil es ist eine ursprüngliche Form, wo die Dinge so lange brauchen dürfen, wie das Mutter Erde entscheidet und nicht wir als Menschen oder als Gärtner in dem Fall. In der Welt, in der wir hier leben, sind wir das bisweilen gar nicht mehr gewöhnt, dass die Dinge auch Zeit haben dürfen.
6: Wachsen braucht Geduld und Langsamkeit und dadurch entsteht viel Freude. Die Frankfurter Gemüseheldinnen hat Johanna Manger vorgestellt. Und damit wünsche ich Ihnen einen möglichst langsamen, entspannten und stressfreien Sonntag. Mein Name ist Klaus Hofmeister. Ihnen alles Gute.
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6: Um 6.30 Uhr mit Frank Wornert. Guten Morgen. England hat sich bei der Fußball-WM Platz 3 gesichert. Das ist der größte Erfolg des Teams seit 60 Jahren. Die Mannschaft von Trainer Thomas Tuchel hat sich im kleinen Finale gegen Frankreich durchgesetzt mit 6:4. Aus dem ARD-WM-Team Holger Dahl.
8: Dabei spielte in der ersten Halbzeit nur England wirklich mit und ging mit einer 4:0-Führung in die Pause. Mbappé schoss nach einer guten Stunde den Anschlusstreffer zum 3:4. Seine Franzosen waren nahe am Ausgleich. Doch Saka erzielte in der 86. Spielminute per Elfmeter sein drittes Tor. England führte kurz vor Schluss 5:3. Doch Frankreich entfachte in der Nachspielzeit durch Dembélés 4:5 neue Hoffnung, die Bellingham für England mit dem 6:4 endgültig zerstörte.
6: Große Firmen dürfen unverkaufte Mode nicht mehr einfach wegwerfen. Ab heute gilt in der Europäischen Union eine neue Vorschrift. Sie sieht vor, dass unverkaufte Kleidung oder Schuhe entweder noch einmal verkauft oder gespendet werden müssen. Aus Brüssel Sarah Lopez.
9: Ausnahmen gibt es zum Beispiel, wenn ein Kleidungsstück dreckig ist oder wenn es zur Spende angeboten wurde, aber niemand es haben wollte. Die neuen Regeln gelten erstmal für große Unternehmen, die mindestens 250 Mitarbeiter oder einen Jahresumsatz von mehr als 50 Millionen Euro haben. 2030 sollen dann mittlere Unternehmen folgen, kleinere sind davon ausgenommen.
6: Die gesetzlichen Krankenkassen halten das beschlossene Sparpaket der Bundesregierung für eine gute Grundlage, um die Beiträge vorerst stabil zu halten. Der Chef des Kassenspitzenverbands Blatt sagte, die Maßnahmen müssten allerdings konsequent umgesetzt werden. Es gebe keinen Spielraum. Das Sparpaket soll die Kassen von steigenden Ausgaben entlasten. Es sieht Ausgabenbremsen etwa bei Praxen oder Kliniken vor, aber auch höhere Zuzahlungen für Medikamente. Bundeskanzler Merz will offenbar schnell klären, wer dem zurückgetretenen Unionsfraktionschef Spahn nachfolgt. Nach Informationen der Nachrichtenagentur dpa soll eine Entscheidung noch vor Merz Urlaub Ende des Monats fallen. Im Gespräch als mögliche Nachfolger sind unter anderem Kanzleramtschef Frei und Generalsekretär Linnemann. Der Fraktionsvorsitzende der Union im Bundestag wird üblicherweise von den beiden Parteichefs von CDU und CSU vorgeschlagen. Russland hat die ukrainische Hauptstadt Kiew wieder mit ballistischen Raketen angegriffen. Laut einem Reporter hat es in der Nacht Dutzende Explosionen gegeben. Behörden sprechen von mindestens einem Todesopfer und 11 Verletzten in Kiew und der Region. Das waren die Nachrichten. Das Wetter. Heute Morgen ziehen noch Schauer und Gewitter durch Baden-Württemberg und die Pfalz. Dann ist es oft sonnig. Meistens sind nur lockere Wolken am Himmel. Die Temperaturen erreichen 18 bis 25 Grad. In der Nacht gering bewölkt oder klar. Es kühlt ab auf 13 bis 6 Grad. Morgen dann Sonne und teils dichte Wolken. Im Norden auch mal ein Schauer bei ähnlichen Werten wie heute. Die Zeit, es ist 6.33 Uhr.
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6: Eine Meldung, die A45 Gießen Richtung Aschaffenburg ist zwischen Wölfersheim und Florstadt wegen Reinigungsarbeiten nach einem Unfall mit 2 Pkw gesperrt. Die Umleitung ab Wölfersheim, die U56 über Echzell und Leithecken.
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10: Zwei dicke Papiere, ein Land, dieselben Kinder und am Ende die große Frage nach der Verantwortung. Wer schützt eigentlich die Kinder im Netz? Die Eltern, die Kita oder die Schule? Oder die, die die Apps so bauen, dass man gar nicht mehr weggucken kann? Und kann ein Land seine Jüngsten ernsthaft schützen, dessen Kitas an manchen Tagen mangels Personal schlicht geschlossen bleiben? Darüber sprechen wir in dieser Monatsfolge von Die Schule brennt wieder mit Armin Himmelrath, dem Spiegel-Journalisten für den Bereich Bildung, und mit mir, Heute mit zwei Papieren, die in diesem Monat erschienen sind und ganz schön medial rezipiert wurden und die eigentlich Gegensätzliches tun. Das eine misst eher, wie es um die Bildung steht, das andere mahnt, was wir tun sollen. Armin, schön, dass du dabei bist.
11: Hallo Bob, ich freue mich sehr.
10: Der nationale Bildungsbericht Bildung in Deutschland 2026 ist da. Alle zwei Jahre gibt es diese Bestandsaufnahme des gesamten Bildungswesens und sein Schwerpunkt diesmal war Bildungsungleichheit nach sozialer Herkunft. Wir schauen auf die Jüngsten, also wir beiden jetzt, denn das Papier ist ja nicht gerade kurz geraten. Es sind 300 Seiten, wir haben es schon mit dem 11. Bericht zu tun. Und vieles wiederholt sich auch. Deshalb explizit mal auf die Jüngsten schauen. Und was mir da schon direkt aufgefallen ist, dass es eben Bereiche gibt, die die Bildung der Kinder beeinflussen. Und das sagt Karin Prien auch, die man gar nicht so erreicht. Also eigentlich beginnt die frühkindliche Bildung während der Schwangerschaft. Die Jahre ab 2 sind maßgeblich und man hat mit 2 schon eine Lücke. Eine Wortschatzlücke von, jetzt will ich nichts Falsches sagen, 62 Wörtern, aber über 60 Wörter jedenfalls. Und das hört sich jetzt gar nicht so viel an, aber das summiert sich einfach auf. Armin, ich will da nicht resignativ wirken, aber wenn wir das uns mal vor Augen führen, dann haben wir doch sozusagen schon das Problem der Ungleichheit, wo man als Staat gar nicht ran kann. Und ich würde vielleicht noch anfügen, auch gar nicht ran will. Ohne sozusagen so paternalistisch zu sein oder geradezu totalitär.
11: Ja, das ist echt ein Problem und es beginnt tatsächlich ja nicht erst mit 2, sondern ich zitiere auch Karin Prien, die zum nationalen Bildungsbericht gesagt hat, diese Schere, die wir da haben in den Bildungschancen und im Bildungsstand, die tut sich ab der Geburt auf. Mhm. Also die Kinder werden sozusagen schon mit geöffneter Schere geboren und die wird dann noch größer und ab 2 nimmt das richtig Fahrt auf. Also das ist ja das Fatale und ich bin da, also wenn man sich diesen Teil des Befundes anguckt, tatsächlich auch ein bisschen hilflos, wie man daran soll, weil als erstes fallen mir jedenfalls, ähnlich wie wahrscheinlich dir, das entnehme ich deiner Formulierung gerade, fallen mir natürlich nur Dinge ein, wo man denkt, ja, wir müssen im Grunde schon werdende Mütter in Bildungsprogramme zwingen. Und das ist natürlich eine völlig absurde, nicht nur paternalistische, sondern fast diktatorische Fantasie, die da hochkommt. Was so nicht geht, was ich auch nicht will, was ich auch nicht gut finde. Aber Tatsache ist, wir müssen uns diesem Befund stellen. Wir müssen uns damit auseinandersetzen und vielleicht erstmal auch diese einerseits in diesem Fall jetzt erstmal persönliche Hilflosigkeit von mir eingestehen, aber vielleicht auch eingestehen, dass es eine Ungleichheit gibt, die jedenfalls mit demokratischen, gesellschaftlichen, ministeriellen Mitteln erstmal nicht so ohne weiteres zu beheben ist.
10: Man kann ja sagen, dass auch was Ressourcen angeht und Geld, der Effekt größer ist, je früher man beginnt. James Heckman hat dafür quasi den Nobelpreis bekommen, eigentlich herauszuarbeiten, dass der Return on Investment, so schlimm das der eine oder andere finden mag, mit diesen ökonomischen Begriffen über Kinder zu sprechen, größer wird, je eher man das Geld investiert. Spricht das nicht für eine Kindergartenpflicht? Und ich mache noch mal eine ganz kleine Anekdote. Im Presseclub wurde da so rumgeeiert, so ein bisschen. Ich habe mich dafür ausgesprochen. Und zwar nicht, weil ich den Gedanken an Zwang so überaus schön finde, sondern weil es wird immer über Angebote, Kommunikation und Bewusstsein gesprochen. Nämlich für diejenigen, die zum Beispiel nicht wissen, wie wichtig ein Kita-Aufenthalt, über den wir auch noch ein bisschen sprechen müssen, für die Bildungslaufbahn ist. Und da denke ich mir, bestimmte Sachen, wenn die einmal festgelegt sind und nicht hinterfragt sind, dann ist das halt so. Und wenn dann jemand nicht in die Kita geht, würde Zwang ja nicht bedeuten, dass man gleich mit der KSK da steht, sondern das würde bedeuten, dass die Bewegung auch zu den Familien hinkommen würde und man sagen würde, ah, sie wussten das vielleicht nicht, aber hier sind die Informationen. Anstatt, dass man immer noch vermeintlich bessere Informationen aufbaut, die dann aber nicht diejenigen erreicht, für die es wichtig ist.
11: Ja, das ist sozusagen der eine Weg, der, glaube ich, passieren muss und die eine Diskussion, die wir führen müssen. Ab wann wollen wir sowas wie eine Bildungspflicht haben? Muss das die Kita sein? Kann das anders heißen? Gibt es sowas wie ein Vorschuljahr? Also da gibt es ja unterschiedliche Optionen. Und ein wenig gehen ja die Diskussionen tatsächlich dahin, wenn man sich zum Beispiel anschaut, wie in den Bundesländern darüber gesprochen wird, ob es verpflichtende Sprachstandserhebungen gibt, wann es die gibt. Ist das bei der Einschulungsuntersuchung ein halbes Jahr vor dem ersten Schuljahr oder vom Einschulungstag? Oder macht man das vielleicht schon anderthalb Jahre vorher und lädt dann gezielt ein? In den Ländern wird da heftig drüber diskutiert, auch in ganz unterschiedlichen Varianten. Hamburg ist da relativ weit vorne. Die haben jetzt den Vorteil, dass sie flächenmäßig nicht über, ich hätte fast gesagt, tausende Kilometer fahren müssen, um alle zu erreichen. Nordrhein-Westfalen zum Beispiel denkt gerade über die Einführung sogenannter ABC-Klassen nach. Also das wäre auch sowas wie ein vorschulisches Bildungsangebot für diejenigen, bei denen ein Bedarf festgestellt wird. Dann hätten wir eine Chance zu sagen, wir erweitern diese Lernkultur auch nach vorne hin, vor die erste Klasse hin. Und dann ist vielleicht auch der Übergang leichter. Zwei, dreimal war ich in Schulen, wo es solche Förderprogramme oft von der Schule selber betrieben schon gibt, wo Kinder aus Kitas im Umfeld schon hinkommen, sozusagen formal, weil sie Förderbedarf haben. Informell aber haben diese Grundschulen es geschafft, zu signalisieren, hier, das ist geil, wenn ihr zu uns kommt, liebe Kinder. Mhm. Und da beginnt Lernen schon früher. Und die waren da mega stolz drauf, schon mit 5,5 oder mit 5 eben in dieser vorschulischen Phase mit an Schule angedockt zu sein. Mhm. Also da sozusagen diese beiden Bereiche zu verschmelzen auf sanfte Art, das wäre, glaube ich, der eine Weg. Das ist aber immer noch der sozusagen der formale Bildungsteil, über den wir reden. Und eigentlich, was ich da rauslese, aus dem, was der nationale Bildungsbericht uns auf den Tisch legt, eigentlich, finde ich, kommt da eher ein anderer Auftrag.

0: Schülerinnenkonferenz auf alle Fälle positiv überrascht. Also davon, dass es anfangs ja auch durchaus mal hieß, dass sehr, sehr harte Altersverbote empfohlen werden, ist die Kommission ja abgekommen. Und es geht ja viel um Partizipation und viel um, ja, wir müssen abwägen und Medienkompetenz, also auch das, was wir fordern. Die Kommission empfiehlt explizit kein pauschales Verbot zu erhängen, sondern ja, da, wie gesagt, entsprechend mehr Kompetenzen zu setzen, was wir natürlich erstmal per se unterstützen.
1: Armin, kurzer Disclaimer, wir hören gleich nochmal wirklich auch Gegenteiliges. Zuvor aber, wenn es bei denen, die es betrifft, so ankommt, hat die Expertenkommission nicht alles falsch gemacht, oder?
2: Ja, sie hat erstmal, glaube ich, sogar ziemlich viel richtig gemacht. Wenn wir aus Schülerinnensicht hören, dass die sich da durchaus wiederfinden drin, dann ist das schon sehr cool. Insbesondere, weil SchülerInnen an diesem Prozess gar nicht beteiligt waren. Und wenn man es in der Zusammenschau sieht, diese 56 Punkte, dann sieht das für mich tatsächlich aus wie, verdammt nochmal, Leute, diskutiert doch endlich mal darüber, was ihr wollt. Also das ist im Grunde so ein gesamtgesellschaftlicher Appell, der da drin steckt. Denn da sind ja durchaus auch Sachen drin, die wir eben beim Nationalen Bildungsbericht schon besprochen haben. Die Frage nämlich, wie qualifizieren wir eigentlich Eltern? Also auch Eltern, die noch nicht durch ein formales Bildungssystem von uns zwingend erreicht werden. Also wie trägt man dieses Thema Social Media Nutzung, Gefahren, Chancen, Umgang damit, wie trägt man das in eine Zielgruppe hinein, die im Grunde erstmal formal nicht erreichbar ist? Und das kann natürlich über teure Werbekampagnen passieren, aber eigentlich ist das natürlich ein gesellschaftlicher Diskussionsauftrag, so deute ich das. Und ich finde das deshalb auch so spannend, weil ja viele Dinge in diesen Empfehlungen wirklich ineinander greifen. Also die Idee, dass darüber Eltern sich darüber verständigen, was denn mit ihren Kindern eigentlich los ist und los sein sollte und vielleicht auch nicht los sein sollte, zu verzahnen mit dem, dass auch Schule sich darüber Gedanken machen soll, was sollen Kinder denn eigentlich außerhalb des Schulzimmers erleben, des Klassenraums. Also das sind genau diese Verzahnungen, die wir, glaube ich, dringend brauchen und die wir auch in einem Umfang brauchen, wie wir ihn bisher in der Tat noch gar nicht haben und noch gar nicht beobachten können in Deutschland.
1: Das wäre jetzt sozusagen die eine Perspektive. Viel ist angeboten, es gibt ein Potpourri, der Prozess ist ja auch noch nicht zu Ende. Im September soll da auch nochmal ein Abschlussbericht kommen, so wie ich das verstanden habe. So kann man das auch sehen. Oder man sieht es so wie der Bildungsjournalist Christian Füller, den ich gefragt habe, nachdem ich gesehen habe, was er auf LinkedIn geschrieben hat, ob er nicht auch eine Einschätzung geben könnte. Christian Füller schreibt unter anderem für den Tagesspiegel Background, war hier auch schon mal im Podcast. Und der hat Folgendes zu sagen.
3: Die Social-Media-Kommission der Bundesbildungs- und Familienministerin Karin Prien hat 56 Vorschläge gemacht und ich finde die intellektuell, pädagogisch sehr wertvoll. Ich finde sie aber politisch geradezu wertlos. Ich glaube nicht, dass das viel bewirken wird. Warum? Um in dem Bild zu bleiben, wir sind in einer Wirtshausschlägerei im Moment, wo darum gerungen wird, ob Social Media ab 14 oder ab 16 oder gar nicht reguliert wird. Ja? Und jetzt kommt also Frau Prien mit einem Tablett mit 56 hochstieligen Gläsern, in denen interessante Flüssigkeiten, leckere Flüssigkeiten sind. Und so geht sie in die Wirtshausschlägerei. Es ist absehbar, was passiert. Dieses Tablett wird ihr aus der Hand geschlagen. Auch wenn da tolle Vorschläge drin sind, also das KI-Seepferdchen für die Grundschule. Super Idee. Die Online-Wache von dem Brandenburger Kriminologen Thomas Gabriel Rüdiger, dass man also als Kind oder als Jugendlicher direkt auf TikTok zur Polizei gehen kann. Ich finde auch toll, dass Frau Prien sagt, ich mache den Habeck und gehe zwar nicht in den Heizungskeller, aber ich gehe ins Kinderzimmer und erkläre den Eltern, dass sie ihre Kinder bitteschön über Social Media früh aufklären müssen. Alles super Ideen. Was man in dem Papier aber vermisst, ist ein Trompetenstoß, ein Signal, mit dem man in eine Wirtshausschlägerei gehen kann, nämlich einen echten, klaren Vorschlag für ein Mindestalter. Und da ist die Kommission auf die Schnapsidee gekommen, ausgerechnet das Mindestalter von 13 aus den AGB der großen Plattformen zu nehmen. Das ist aber keine Altersgrenze. Alle Kinder und Jugendlichen wissen, die auf Social Media unterwegs sind, die AGB und das Mindestalter von 13 gehört zu den Dingen, die man auf keinen Fall beachten muss. Ja, die sind eine symbolgewordene Nichtregelung. Und deswegen verstehe ich nicht, dass man diese Chance sich hat entgehen lassen, in die Diskussion mit einem respektablen Vorschlag zu gehen.

0: Die Medien haben dieses Mindestalter von 13 praktisch erstmal nicht verstanden und auch nicht berichtet. Das bedeutet aber auch, es wird keine Verhaltensänderung geben, wenn die Medien nicht darüber berichten. Und Verhaltensänderung, das ist das zentrale Ziel des ganzen Papiers von Frau Prien. Schade, dass man also diese Chance verpasst hat.
1: Das klingt jetzt etwas anders. Politisch wertlos. Die gehen mit einem Tablett in eine Wirtshausschlägerei und das ist ja schon heftig. Und dann kommt eine symbolgewordene Nichtregelung. Wie siehst du diese doch sehr pointierte und zugespitzte Einschätzung deines Kollegen?
2: Ja, ich lese oder höre da so ein bisschen raus bei Christian, dass er sich einfach mehr Klarheit gewünscht hätte. Das ist natürlich auch oder wäre ja auch total entlastend gewesen, nicht nur für ihn persönlich, sondern für uns alle, wenn jetzt die Wissenschaft in Anführungszeichen sagt, harte Grenze, vor 16 keine Social-Media-Nutzung, so, setzt das durch, Politik. Dann hätte es eben auch nichts mehr zu diskutieren gegeben, sondern dann wäre eigentlich der Weg klar gewesen und man hätte dann diskutiert darüber, ob jetzt die Politikerinnen und Politiker willig genug sind, sich den Erkenntnissen der Wissenschaft zu beugen oder nicht.
1: In gewisser Weise ist das eine schöne Überleitung, also diese Nicht-Handlungsempfehlung zu meinen Punkten. Mein erster Punkt wäre die Empfehlung 5, inklusive Elternberatung. Ich habe die gewählt, weil die so eine Lücke aufgreift. Die Beratung soll dahin, wo die Leute eh sind, Supermarkt, Kinderpraxis oder Elterninfluencer. Und jetzt können wir ja hier genau sagen, ist das nicht irgendwo dann auch eine Kapitulation vor der institutionellen Beratung? Oder ist das eine zeitgemäße Form der Informationsweitergabe?
2: Ich würde zu zweiterem neigen, das ist eine zeitgemäße Information. Wir können das beklagen, aber es ist definitiv so, dass sich Menschen in anderen Kanälen als in öffentlichen Beratungsstellen darüber informieren, was denn gut ist für ihr Kind oder dass sie dort Informationen ziehen und insofern müsste man da auch hinkommen, ja.
1: Okay. Mein zweiter Punkt ist der, den fand ich total spannend, bei dem sich für mich wirklich fast alles entscheidet. Empfehlung 11, Selbstregulation ab dem ersten Lebensjahr. Was genau Selbstregulation ist, hat Professor Ferdi Stäbner hier im Podcast schon gesagt. Und zwar in der Folge vom 27.05.2024.
3: Also wir sprechen vom selbstregulierten Lernen. Und um direkt mal mit so einem großen Fehlkonzept aufzuholen, es ist nicht offenes Lernen. Das selbstregulierte Lernen ist die Kompetenz des Lernens. Und diese ist wichtig, um in solchen Szenarien klarzukommen, die etwas offener sind. Stationenlernen zum Beispiel.
1: Verstehe ich dich richtig, dass selbstreguliert eben die Kompetenz bedeutet, überhaupt in die Lage versetzt zu werden, zu wissen, wie mache ich was, auf welche Weise?
3: Ja, der große Unterschied von dem Selbstregulierten zum Fremdregulierten, wenn irgendwie Eltern oder Lehrkräfte das übernehmen, ist, dass ich als lernende Person bewusster unterwegs bin. Ich weiß einfach, was ich da mache. Ich weiß, wie es funktioniert. Ich weiß, was in mir abläuft. Und dementsprechend kann ich das natürlich auch besser planen, besser steuern, besser regulieren, besser reflektieren. Das heißt also, selbstreguliertes Lernen heißt mehr Bewusstsein dabei. Ich habe einen Fundus an Lernstrategien in mir. Ich kann also mit bestimmten Herausforderungen umgehen. Ich weiß, was Sache ist.
1: Die Kommission sagt selbst auch warum, weil Algorithmen genau das untergraben. Jetzt bin ich ein absoluter Fan von Selbstregulation, aber ist das nicht ein bisschen so, dass wir versuchen, aus Kindern Rettungsschwimmern zu machen, anstatt auf die Wellenmaschine zu gucken?
2: Nee, ich glaube nicht, denn wir würden ja gerade, wenn wir beim Schwimmbild bleiben, natürlich gibt es vorschulische Schwimmkurse und die lernen ja da auch nicht Leistungsschwimmen, sondern die lernen sich über Wasser zu halten und nicht zu ertrinken. Die lernen sich ans Wasser zu gewöhnen, nicht in Panik zu geraten, wenn der Kopf mal unter Wasser ist, solche Dinge. Und ich würde eher sagen, wenn das abgestuft erfolgt und mit so einer Art, bei uns hieß das mal Freischwimmer, heute ist das, glaube ich, Seepferdchen oder ja, Bronze ist es noch nicht mal, aber so ein Seepferdchen im Sinne von Social Media Nutzung, finde ich das erstmal einen richtigen Ansatz. Also es muss natürlich kind- und altersgerecht sein, völlig klar. Es geht nicht um die Hochleistung und da schon alles fertig zu zementieren, sondern um den Einstieg ins Thema. Mhm. Und es ist eben besser, der findet durchdacht und auch wissenschaftlich hinterlegt statt.
1: Damit beantwortest du, glaube ich, fast auch schon meinen dritten Punkt, nämlich die Empfehlung 28, die Medienberatung verbindlich in die ärztliche Vorsorge zu bringen, denn das wird ja in dieselbe Richtung gehen. Und was ja immer sehr schön ist, und das ist so ein bisschen die Brücke zu dem nationalen Bildungsbericht und der Frage Kindergartenpflicht ja oder nein, diese Orte, wo alle hin müssen, sind ja wirklich Orte, die prädestiniert sind dafür, dann auch Informationen standardmäßig zu geben, die dann zumindest schon mal so ein erster Ansatzpunkt sind für, ja, für ein Bewusstsein, ne?
2: Also ich finde diese Formulierung von dir total schön, zu sagen, Orte, zu denen alle hingehen. Wir werden natürlich nirgendwo Leute zwangsbeschulen können. Das Wichtige ist, dass wir diese Diskussionen, glaube ich, dahin tragen, an diese Orte, an denen alle sind. Und das ist gerade eben die Idee, nicht das zu beschränken auf Institutionen der Bildung, die ja, Klammer auf, bei vielen auch immer noch durchaus so die eine oder andere Aversion hervorrufen, je nachdem, welche eigenen Erfahrungen sie da mal gemacht haben, Klammer zu.
1: Kommen wir mal zu deinen Punkten. Dein erster Punkt ist der Punkt 10, digitale Bildung in der Grundschule. Oh Gott, Armin, ich sehe schon wieder die Debatten brennen. Warum?
2: Da steht ja mit in der Empfehlung noch drin, man solle auch den Sacheunterricht und den Nachmittag nutzen. Ich finde diese Formulierung, gerade diesen zweiten Teil oder diesen Aspekt ganz interessant. Sacheunterricht, ja, das gehört auch in den Bildungskanon des regulären Unterrichts hinein und dazu gehört der Sacheunterricht. Ist kein Hauptfach, auch das ist richtig, aber man kann damit arbeiten. Das zweite in den Nachmittag hinein, das heißt so ein bisschen ja auch in die nonformalen Teile des Schultags und des Schulalltags. Da, wo wir jetzt uns ja hin entwickeln zum Ganztagsangebot flächendeckend, heißt das eben auch, das muss normaler Bestandteil sein. So wie es, vermute ich, bei vielen Grundschulkindern auch in der Familie ohnehin schon normaler Alltagsbestandteil ist, dass Social Media entweder von ihnen selbst oder zumindest von den Eltern genutzt wird.
1: Ja, und es ist schön, dass du es nochmal sagst, denn und zwar jetzt zu diesem Zeitpunkt, denn die konzeptionelle Arbeit am Ganztag ist ja wahnsinnig wichtig für einen qualitativen Ausbau. Ja, nur länger in der Schule sein ist erstmal nichts weiter als Betreuung und da arbeiten ja gerade auch viele dran und dass man diesen Punkt dann nochmal aufnimmt, ist extrem wichtig. Ich finde es schön, wie wir uns ergänzen, denn als ich gesehen habe, du hast Empfehlung 19 noch genommen, Medienbildung und Demokratiebildung verzahnen, da dachte ich, den hätte ich eigentlich auch nehmen sollen, aber jetzt hast du ihn genommen, das ist ja wunderbar. Wunderbar. Ja, vielleicht ein Satz dazu, Armin. Ich glaube, das ist ersichtlich, warum. Ne?
2: Genau, das ist ersichtlich, genau. Warum der mich angesprochen hat, auch in dieser Formulierung der Verzahnung, ist eben, Medienbildung ist nicht einfach ein Werkzeug. Also das ist nicht etwas, was ich so nutzen kann wie vielleicht eine Säge oder eine Zange oder sowas, sondern das ist etwas, da steckt mehr drin und da hängt auch mehr dran. Und für mich ist das eben auch der demokratische Diskurs und die Idee, dass man sagt, diese Medien sind erst einmal wertungsfrei oder die haben großen Einfluss auf das, was in unserer Demokratie passiert. Das finde ich extrem wichtig. Das ist dann auch eine Wertfrage und eine Haltungsfrage, zu der Schule, zu der Lehrkräfte sich dann auch verhalten müssen. Und deshalb eben diese für mich extrem wichtige und extrem ansprechende Verzahnung von Mediennutzung und Demokratiebildung.
1: Vor allen Dingen ist es dann nicht so, dass man nur so über irgendwelche Rahmengebungen spricht, ohne die auch inhaltlich in eine bestimmte Orientierung zu lenken. Ne? Sonst haben wir sozusagen das große Problem, dass wir über Dinge sprechen, wo eigentlich keiner widersprechen kann. Man muss irgendwie medienkompetent werden, aber man kann ja auch medienkompetent Gewaltvideos aufnehmen, sag ich mal ganz blöd. Ja?
2: Das kann man sogar sehr gut. Und ich glaube, dafür ist es essentiell wichtig, dass Lehrkräfte sich genau mit dieser Frage von Wirkung von Medien einfach auch auseinandersetzen, auch möglichst früh.
1: Die dritte Wahl, vielleicht als kleine Pointe sogar, Jugendschutz by Design und by Default, eigentlich einer der wenigen Punkte, die nicht beim Kind ansetzt oder bei den Eltern oder bei den Schulen, sondern beim Produkt.
2: Das ist mein Punkt und einer, der vielleicht noch ein bisschen gefüttert wird dadurch, dass ich eben aus dem Journalismus komme oder im Journalismus arbeite. Das sind Medienbetriebe, die Plattformen, die aber nicht wie Medienbetriebe behandelt werden, sondern wir erlauben es denen oder die Politik erlaubt es denen, dass sie ganz, ganz viel Verantwortung auslagern und sagen, wir stellen doch nur die Technik her. Und was da drauf gemacht wird, das entzieht sich weitgehend unserer Einflussnahme und sie reagieren langsam. Also so würde man ja mit keinem als Verbreitungsmedium wahrgenommenen Unternehmen umgehen. Also wenn ein Radiosender oder eine Zeitungsredaktion oder ein Online-Anbieter, der journalistische Inhalte vertreibt, wenn der dermaßen schlampig mit seiner Verantwortungshaftung umgehen würde, da würde aber die Hütte brennen und zwar zu Recht. Und bei denen lassen wir es durchgehen in ganz, ganz vielen Fällen. Und das ist halt, glaube ich, einer der Punkte, wo man tatsächlich regulatorisch ran muss und auch regulatorisch ran kann.
1: Armin und ich werden ja auch nach der Sommerpause, die irgendwann kommt, weiter diese Monatsfolgen machen. Normalerweise, Armin, frage ich dich ja, was jetzt so kommen wird. Ich hätte ein Thema, was ich spannend finde, das sage ich jetzt mal so ins Blaue, mal gucken, ob es was wird. Und zwar haben wir es vielleicht bald mit einem AI-Slop von Lehrerinnen und Lehrern zu tun. Weil er sagte, na ja, momentan sagen 70% der Lehrkräfte, sie können noch nicht richtig mit KI umgehen, aber über 50% lassen schon Material damit zu erstellen, was ja im Umkehrschluss bedeutet, sie lassen was raus mit einer Technik, von der sie selber sagen, dass sie sie nicht beherrschen. Das finde ich einen total spannenden Punkt, weil wir sprechen ja immer über Schülerinnen und Schüler, die täuschen. Aber im Grunde genommen ist das ja vielleicht auch eine Täuschung mit KI. Vielleicht sogar eine Selbsttäuschung. Ich weiß es nicht. Wäre das ein Thema?
2: Ja, unbedingt ist das ein Thema. Ich würde sogar sowas vielleicht sogar als Kompetenzbetrug bezeichnen. Also sie tun so, als würden sie es beherrschen und sagen so, ich gemacht mit irgendeinem AI-Programm. Ich glaube, das wird unbedingt ein Thema. Ob in der nächsten Folge, da melde ich mal Zweifel an oder in einer der nächsten Folgen. Wir werden uns sehr bald mit sehr schlechten PISA-Ergebnissen beschäftigen und vielleicht auch beschäftigen müssen. Und ich fürchte, das tun wir dann auch hier.
1: Okay, jetzt irgendwas Hoffnungsvolles zum Abschluss.
2: Habe ich dich wieder runtergezogen.
1: Irgendwas Hoffnungsvolles. Liebe Hörerinnen und Hörer, der Fakt, dass ihr hier immer zuhört, zeigt, ihr wollt informiert bleiben, ihr wollt etwas ändern. Euch ist der Beruf, euch sind die Kinder wichtig. Geil, dass ihr das macht. Lieber Armin, schön, dass du dabei warst wieder.
2: Bob, ich danke dir sehr. Das macht jedes Mal richtig viel Spaß.
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1: Um 7 Uhr mit Jonathan Wiese. Guten Morgen. Nach dem Rücktritt von Unionsfraktionschef Spahn wegen der Leihmutter-Diskussion will Kanzler Merz die Nachfolge auf dem Posten zügig klären. Aus Merz' Umfeld heißt es, der CDU-Chef strebe eine Entscheidung vor seinem ab Ende Juli geplanten Urlaub an. Spahns Stellvertreter Hoffmann von der CSU sagte gestern im ZDF, es bestehe grundsätzlich keine Eile bei der Entscheidung.
2: Wir sind sehr kraftvoll in diese Sommerpause gelangt mit einem großen Paket, die 34 Punkte aus dem Koalitionsausschuss, dann eben auch die GKV-Reform. Wir haben weitere Fragen auf dem Tisch liegen, wie zum Beispiel die Pflegereform. Aber genau dafür gibt es diese Formation, nämlich einen ersten Stellvertreter, der dann die Amtsgeschäfte übernimmt. Das habe ich mit dem heutigen Tage gemacht und deswegen ist diese Fraktion weiterhin entscheidungsfähig und handlungsfähig und auch sprechfähig und das werde ich so lange sicherstellen, bis ein neuer Vorsitzender, eine neue Vorsitzende gewählt ist.
1: Am häufigsten wird Kanzleramtschef Frei von der CDU als möglicher Nachfolger Spahns genannt. Auch Generalsekretär Linnemann, CDU, und Innenminister Dobrindt, CSU, sind im Gespräch. Nach dem Tod von 2 US-Soldaten im Irankrieg droht die Lage zu eskalieren. Die USA haben in der Nacht erneut Angriffe auf Ziele im Iran geflogen. Das seien Vergeltungsmaßnahmen für deren Tod in Jordanien gewesen, teilte das zuständige Regionalkommando mit. Die offizielle Zahl der im Krieg gegen den Iran gefallenen US-Soldaten ist damit auf 16 gestiegen. Die iranische Seite bestätigte die neuen US-Angriffe und meldete mehrere Explosionen. Das geistliche Oberhaupt des Iran, Khamenei, kündigte unterdessen das Rahmenabkommen mit den USA auf. Russland hat in der Nacht wieder die ukrainische Hauptstadt Kiew angegriffen. Die Luftwaffe warnte zunächst vor mehreren russischen Raketen, die im Anflug auf die Stadt seien. Wenig später gab es mehrere Explosionen, unter anderem im Stadtzentrum. Nach ukrainischen Angaben wurden mehrere Wohnhäuser und ein Einkaufszentrum getroffen. Mindestens ein Mensch sei ums Leben gekommen. Die Kulturorganisation der Vereinten Nationen, UNESCO, berät ab heute, was neu ins Weltkulturerbe aufgenommen wird. Das Welterbekomitee tagt für 10 Tage in der südkoreanischen Küstenstadt Busan. Deutschland bewirbt sich mit der Waldsiedlung Zehlendorf im Südwesten von Berlin. Die dortigen Wohnhäuser wurden vor rund 100 Jahren im Bauhausstil errichtet. Es wäre allerdings kein Neueintrag, sondern die Erweiterung der bereits bestehenden Welterbestätte Siedlungen der Berliner Moderne. Bisher gibt es weltweit mehr als 1200 Kultur- und Naturstätten, die als Weltkulturerbe registriert sind. Unter anderem die Pyramiden von Gizeh in Ägypten oder das australische Great Barrier Reef. Bei der Fußball-Weltmeisterschaft hat sich England Platz 3 gesichert. Das Team siegte gegen Vize-Weltmeister Frankreich mit 6:4. Für die englische Mannschaft unter dem deutschen Trainer Thomas Tuchel ist der dritte Platz das beste WM-Ergebnis seit 60 Jahren. Heute Abend findet nahe New York das finale Spiel Spanien gegen Argentinien statt. Das Spiel beginnt um 21 Uhr unserer Zeit und wird im ZDF zu sehen sein. SWR Nachrichten, Redaktion Petra Muhr. Das Wetter in Baden-Württemberg und Rheinland-Pfalz. Allmählich strömt kühlere Luft zu uns. Die Vorhersage: am Vormittag in Baden-Württemberg Schauer und Gewitter, später wird es freundlicher und es scheint sogar die Sonne. Auch im Süden von Rheinland-Pfalz zunächst Schauer und Gewitter, sonst immer wieder bewölkt, zeitweise aber auch sonnig, maximal 19 Grad im Westerwald und bis 25 Grad im Breisgau. Die weiteren Aussichten: morgen und am Dienstag gibt es viel Sonne, am Mittwoch vor allem im Norden bewölkt. Die Zeit 7.04 Uhr.
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3: Die A45 Gießen Richtung Aschaffenburg ist zwischen Wölfersheim und Florstadt wegen Reinigungsarbeiten nach einem Unfall mit 2 Pkw gesperrt. Die Umleitung ab Wölfersheim über die U56 über Echzell und Leithecken.
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4: Herzlich willkommen zum ARD Interview der Woche. Das hören Sie immer zuerst in ARD Sounds. Ich bin Birte Sönnigsen und zu Gast ist heute der Minister für Digitales und Staatsmodernisierung, Carsten Wildberger.
5: Schönen guten Tag, Frau Sönnigsen.
4: Wobei, ich bin ja heute auch ein bisschen Gast bei Ihnen, denn wir sind bei Ihnen im Ministerium. Nachdem Sie jetzt fast ein Jahr in einem Provisorium waren, sind Sie gerade erst umgezogen. Sind Sie denn angekommen inzwischen hier?
5: Ja, sehr gut angekommen. Ich war aber auch schon im Provisorium angekommen. Wir haben es da auch wohl gefühlt, war alles ein bisschen improvisiert. Und nach Ostern ziehen wir jetzt Stück für Stück. Jetzt kommt auch die ganze Mannschaft im Sommer hier in das neue Haus in der Friedrichstraße.
4: Sie standen wohl auf keinem Tippzettel für den Posten des Ministers, als die verteilt wurden. Sie kommen aus der Wirtschaft, waren Unternehmensberater, waren bei Telekommunikationsunternehmen. Und als die Bundestagswahl stattgefunden hat, da waren Sie noch Vorstandsvorsitzender der Mediamarkt-Saturn-Gruppe. Also für viele waren Sie die Überraschung im Kabinett. Mal andersrum gefragt, was war denn für Sie bisher die größte Überraschung oder eine große Überraschung hier in diesem Regierungsbetrieb?
5: Ja, keiner hat damit gerechnet, ich eigentlich auch nicht. Von daher war ich auch überrascht. Das ist aber auch kein Problem, weil am Ende schaut man hinterher drauf, was ist denn passiert, was haben wir hinbekommen. Und das, was mir erstmal positiv aufgefallen ist, finde ich, ist, dass die Motivation, auch die intrinsische Motivation der Mitarbeitenden extrem hoch ist in den Häusern. Die also auch wirklich was bewegen wollen, denen liegt was daran, dass das Land nach vorne kommt. Und das, was sicherlich für mich in der Form nicht so klar war, ist, wie stark wir Verantwortlichkeit verteilt haben, seziert haben. Also ich sage immer, extrem viele sind zuständig, aber wer ist denn wirklich verantwortlich? So, und damit, da sage ich mir jetzt manchmal in der Umsetzung deshalb vielleicht ein bisschen zäh.
4: Und was sind so Situationen, wo Sie sich manchmal vielleicht an den Kopf packen und sagen, also das kann Politik jetzt wirklich nicht ernst meinen, das wäre in der Wirtschaft ganz anders?
5: Ja, wir müssen nachgeben. Also wir können jetzt auch nicht so tun, als ob alles immer in der Wirtschaft rosig ist. Und ich glaube, wir tun gut daran, dass erstmal alle im Land, alle, die Verantwortung tragen, auch in Krisenzeiten in den Spiegel schauen. Ich tue das auch jeden Tag und sagen, was können wir beitragen? Also wir sind mittlerweile in Deutschland natürlich auch sehr gut da drin, sage ich mal, die Probleme zu externalisieren, woanders auch hinzuschieben. Natürlich hat die Politik eine hohe Verantwortung. Wir setzen die Rahmenbedingungen. Die Welt ist viel komplexer geworden. Wir haben zu viel Bürokratie. Das ist jetzt sicher so. Und gleichzeitig sehe ich auch, dass hier in der Politik die Zeichen der Zeit schon erkannt sind. Aber wir müssen jetzt natürlich noch entschlossener und schneller die Dinge, sage ich mal, die notwendig sind, auf die Straße bringen. Gleichzeitig sage ich auch, es ist deutlich mehr passiert, als vielleicht sich das so anfühlt.
4: Jetzt haben Sie nicht nur den Job, Deutschland digitaler zu machen, moderner zu machen, sondern auch ein neues Ministerium aufzubauen. Denn ein reines Digitalministerium, was auch noch für Staatsmodernisierung zuständig ist, das gab es noch nicht. Lässt sich so ein Ministerium führen wie ein Unternehmen oder wo liegen da die Unterschiede?
5: Das Ministerium wird geführt wie ein Ministerium, das sich aber allerdings ein bisschen anders aufgestellt hat. Wir arbeiten sehr stark in Projekten. Und richtig ist, wir mussten das Haus neu aufbauen. Wir waren am ersten Tag 6 Mitarbeiter und haben das hochgefahren. Wir sind zusammengezogen aus 6 verschiedenen Häusern. Und klar ist das eine Herausforderung, ein Haus neu aufzubauen. Aber ich habe, glaube ich, das nicht einmal zum Thema gemacht, weil das interessiert keinen, sollte auch keinen draußen interessieren. Das ist unser Job. Und wir haben es insofern anders aufgestellt, dass wir neben der klassischen Organisationsform auch in Großprojekten arbeiten, messbar. Mit Zeitplänen, mit Meilensteinen.
4: Ist das was Neues? Gab es das vorher nicht?
5: Ja, also in dieser Form, glaube ich, haben wir das Haus da schon noch mal ein bisschen anders aufgestellt. Ist aber auch geschuldet der Tatsache, dass wir natürlich gerade bei der Digitalisierung auch Themen der Umsetzung haben. Wir bauen eine neue Infrastruktur auf. Wir entwickeln die digitale Brieftasche. Wir wollen die Verwaltungsdigitalisierung nach vorne bringen. Das geht natürlich nicht nur dadurch, dass Sie einfach ein Gesetz machen. Das muss ja dahinter auch was passieren. Das heißt, da geht es auch um Umsetzung.
4: Stichwort Umsetzung, das können Sie nicht alles alleine hier aus Berlin machen. Da sind ja ganz viele daran beteiligt, bis sowas wirklich bei Menschen, bei Unternehmen ankommt. Am Ende auch bis runter in die Kommunen oder noch weiter. Jetzt habe ich Sie diese Woche in einem Interview hören sagen, Mindset kann man nicht verordnen. Ist das wirklich so? Also ist das nicht ein Unterschied? Kann man nicht in einem Unternehmen viel leichter die Leute oder von Leuten ein bestimmtes Mindset einfordern, was Sie jetzt so als Minister nicht mehr können?
5: Also wenn Sie als CEO in einem Unternehmen sind, dann tun die Menschen nicht unbedingt das, nur weil sie diese Rolle haben. Sie müssen sich das auch sozusagen verdienen und am Ende des Tages muss es durch eine Mannschaft getragen werden. Das kommt auch aus einer inneren Überzeugung. Und natürlich ist man in einer herausgehobenen Position, einer besonderen Verantwortung. Jeder schaut auf einen. Das Wort hat manchmal ein höheres Gewicht, es hat eine andere Lautstärke. Insofern hat man eine hohe Verantwortung, auch den richtigen Rahmen zu setzen. Und am Ende des Tages ist jede Rolle in einer herausgehobenen Position eine Führungsaufgabe. Das heißt, ich muss auch Menschen führen. Ich muss sie mitnehmen. Ich muss sie für etwas begeistern. Und gleichzeitig muss man das vorleben. Also es ist nicht so, dass man nur wegen eines Amtes jeder einfach sagt, ich mache jetzt genau so, wie das, also so läuft das nicht.
4: Ihr Ministerium, das hat mit vielen anderen Ministerien zu tun. Bei Ihnen geht es auch oft um Prozesse, um viel Technisches. Aber Digitales prägt ja auch den Alltag der Menschen an ganz vielen Stellen. Ist da gar nicht mehr wegzudenken. Und es gab so eine Diskussion, die die letzten Wochen und Monate auch ziemlich bestimmt hat in den Familien, auch international. Das Thema Altersgrenzen, Social Media. Was ist da die Haltung des Digitalministers?
5: Es gibt bei diesem Thema, finde ich, gerade wenn es um die Altersgrenze geht, nicht richtig oder falsch. Deshalb ist das auch nicht unbedingt eine Gegenposition, sondern es ist eine Abwägungsentscheidung. Und egal, welche Entscheidung ich an der Stelle treffe, mache ich wahrscheinlich auch einen Fehler. Und dann muss ich abwägen, welcher Fehler, den ich auf der einen oder auf der anderen Seite mache, ist größer. Worum geht es bei dem Thema? Wir wissen, dass soziale Medien, wenn man sie nicht richtig nutzt, unser Leben auch sehr negativ beeinflussen können. Und gerade wenn es darum geht, junge Menschen, die im Heranwachsen gehindert werden, auch psychisch belastet werden dadurch, haben wir eine Fürsorgepflicht. Unser Auftrag ist es, sicherzustellen, dass Kinder in ihrer Entwicklung auch sozial, in der sozialen Entwicklung vorankommen können. Und wir wissen, welche Auswirkungen soziale Medien, nicht nur wie die Nutzungszeit ist, auch was sie konsumieren. Deshalb ist aus meiner Sicht die grundsätzlich richtige Antwort Safety by Design. Wie machen wir das System sicher? Jetzt ist es so, wir haben Plattformen, die haben nicht wir, die haben große Unternehmen. Wer trifft die Entscheidung zu dem Design? Wir können sicherlich Designprinzipien entwickeln, aber wer setzt sie um? Wer entscheidet, welcher Content ausgespielt wird? Macht das ein Gremium, was unabhängig ist? Sollte das die Politik tun? Sollte das Unternehmen tun? Ganz schwierige Fragen. Und wir müssen sicherstellen, dass das eben nicht in die Hände gelangt. Ich denke auch nicht, dass das erstmal eine staatliche Aufgabe ist, aber auch keine unternehmerische Aufgabe. Ich habe darauf noch nicht die Antworten, aber Safety by Design ist, glaube ich, das, worum es geht, weil natürlich sollten Menschen, auch junge Menschen, soziale Medien nutzen können. Und gleichzeitig, solange wir die Antworten darauf nicht haben, ist jetzt die Abwägung Schutz oder Nicht-Schutz und dann sind wir bei der Altersgrenze und dann sage ich, in der Abwesenheit der technischen Lösung plädiere ich auch für eine Altersgrenze.
4: Sie hören das ARD-Interview der Woche. Zu Gast ist heute Carsten Wildberger, der Digitalminister. Herr Wildberger, Sie sind nicht nur fürs Digitale zuständig, sondern auch dafür, den Staat schlanker, funktionsfähiger, moderner zu machen. Diese Woche hat das sogenannte Entlastungskabinett getagt. Also im Prinzip sind Sie alle zusammengekommen in der Bundesregierung und haben einen Schwerpunkt aufs Thema Entbürokratisierung gelegt. Ist das nicht eigentlich ein heilloses Unterfangen?
5: Naja, wenn man sich auf so eine Reise begibt und sagt, es ist notwendig, den ganzen Bürokratieberg, den wir angehäuft haben, ich sage mal den Bürokratiebeton, den wir über viele Jahrzehnte ein Stück weit angehäuft haben, abzubauen, ist das natürlich ein Riesenberg. Der ist immer noch gewaltig. Aber wir haben einiges auf den Weg gebracht. Wir haben in der Tat bisher zwei Kabinettssitzungen gehabt, wo wir uns nur mit dem Rückbau beschäftigt haben. Das erste hatten wir im November. Und seit dem November haben wir in Summe Entlastung von 10,4 Milliarden Euro auf den Weg gebracht.
4: Das heißt, auf den Weg gebracht heißt noch nicht, dass das angekommen ist bei den Unternehmen, bei den Menschen.
5: Einiges ist schon angekommen. Anderes ist, wie gesagt, auf dem Weg. Wir haben aber mittlerweile mit 43 Vorhaben und dahinter, auch davor haben wir schon einiges umgesetzt, sind jetzt so viele Dinge sozusagen in der Pipeline, dass jetzt auch Stück für Stück immer wieder was rausfällt und auch in der Wirkung sich entfaltet und auch wirklich ankommt. Und ich würde mal einen Bereich herausgreifen, wo wir verdammt viel auf den Weg gebracht haben, was auch schon in Wirkung ist, aber auch noch jetzt sich die Wirkung weiter entfaltet. Die Menschen zu Recht erwarten, dass wir bei Infrastrukturthemen unsere Infrastruktur verbessern und erneuern. Und das Bauen, das Genehmigen dauert unglaublich lang, viel zu lang. Nur durchschnittlicher Mobilfunkstandort, muss man sich mal vorstellen, 3,5 Jahre in Deutschland. Das geht jetzt in wenigen Wochen, die Genehmigung. Und gleichzeitig auch der Bau wird schneller vorangehen. Wir haben viel Geld für die Infrastruktur, Brückenneubau, Ersatzbrücken, Straße, Schiene, sodass das Geld auch schneller wirken kann. Das ist mal systemisch gedacht, ein großes Feld, wo wir vorangekommen sind. Und Gleiches gilt auch mit dem Anspruch der Berichtspflichten, wo wir gesagt haben, uns committed haben, 30% der Berichtspflichten werden abgeschafft. Ein paar Sachen haben wir schon abgeschafft, aber wir haben jetzt einen Prozess entwickelt, der auch die Arbeitsweise des Staates verändern wird. Das ist die sogenannte Beweislastumkehr. Und das würde ich schon sagen, ist ein gewisser Paradigmenwechsel.
4: Also muss man, glaube ich, einmal erklären. Im Prinzip bedeutet es, dass erstmal die Berichtspflichten fallen sollen und der Staat gegenüber den Unternehmen begründen soll, warum es eine Berichtspflicht weitergeben sollte, statt andersrum.
5: Ganz genau. Sie setzen im Prinzip das meiste auf Null und müssen sich dann wieder vorarbeiten, was sie denn noch erhalten wollen. Was sich da verändert, ist wirklich die Logik. Heute muss ich ja begründen, bitte, bitte, schaffe eine Berichtspflicht ab und ich muss jetzt dem Staat erklären, warum die weg muss. Jetzt drehen wir das um und sagen, nee, wir erklären jetzt den Menschen, warum wir das brauchen. Und das dreht das um. Deshalb sozusagen Beweislastumkehr. Und warum ich das so wichtig finde, nicht nur, dass 30% rausfallen, sondern weil wir sagen, wir akzeptieren, dass wir das Prinzip ändern müssen. Den Menschen wieder mehr vertrauen, den Menschen mehr zutrauen müssen. Und das ist ein großer Schritt. Das ist juristisch und technisch nicht ganz einfach. Deshalb braucht es einfach ein bisschen Zeit. Ich weiß, der eine will den Schalter, der andere will eine Säge.
4: Damit es ganz schnell geht.
5: Damit es ganz schnell geht. Und es geht auch, es wird auch jetzt schnell gehen. Geht es schnell genug? Nein. Aber es ist viel, viel komplexer auch in der Realität, als man sich das manchmal vorstellt. Aber das ist ein Riesenschritt. Und das hätte ich am Anfang der Legislaturperiode, ehrlich gesagt, bin mir nicht sicher, ob wir das hinkriegen. Jetzt machen wir's.
4: Ein Teil des Entlastungskabinetts aus dieser Woche war eben das Gesundheitswesen, die Digitalisierung da. Da steckt zum Beispiel ja auch sowas drin wie eine digitale Überweisung, die vieles einfacher machen soll. Wenn man sich da aber mal den Zeitplan auch anguckt, wenn alles gut läuft, soll das in mehr als 3 Jahren fertig eingeführt sein. Da sagen viele Leute, das kann ja wohl nicht wahr sein. Warum dauert das denn so lange?
5: Es ist halt der Prozess. Wir haben natürlich die elektronische Patientenakte, wir haben die App dazu. Die funktioniert schon, die wird auch genutzt, aber die muss mehr genutzt werden. Wir werden die Funktionalitäten erweitern. Ich betrachte das eher als die digitale Lösung, die es heute gibt, die zu härten, besser zu machen und in der Funktionsweise zu erweitern. Und dann ist es eine Rollout-Frage. Das ist, sag ich mal, bei digitalen Lösungen etwas, wo sie nicht an Tag 1 plötzlich sind alle drauf. Wir haben heute schon gute digitale Lösungen, die teilweise aber auch nur zu 15% in Anspruch genommen werden. Ja. Deshalb ist das ein Prozess. Aber was heißt das ganz konkret? Wir alle kennen ja noch den rosa Zettel der Überweisung. Ich weiß selber, wenn man zum Arzt geht, weiß ich nicht, mit Röntgenbildern, diesem riesen Umschlag bewaffnet. All das wird dann über Zeit natürlich, aber wird dann elektronisch sicher auch in einem Kommunikationskanal übergeben. Dadurch wird es schneller. Und wir haben alleine weit über 130, 140 Millionen Arztbriefe. Die werden dann auch jetzt nicht mehr per Post oder über andere, sag ich mal, nicht mehr zeitgemäße Medien verteilt, sondern dann eben auch digital ausgetauscht.
4: Aber können Sie die Ungeduld der Leute nicht verstehen? Also gerade auch, wenn es so eine Mischung ist. Also manche Rezepte, die normalen Rezepte, funktionieren digital. Andere Betäubungsmittel oder so, brauche ich immer noch ein Papierrezept. Mancher digitale Arztbrief funktioniert, ein anderer wiederum nicht. Und da sagen Leute, mach das doch mal fertig. Warum dauert das alles so lang?
5: Ja, bisher konnten wir es nicht fertig machen, weil die Voraussetzungen nicht erfüllt waren. Und jetzt, ich bin ehrlich gesagt auch seit 10, 15 Jahren schon sehr ungeduldig, dass viele Dinge nicht funktionieren. Und jetzt müssen wir damit klarkommen, dass derjenige, der sagt, wir schaffen jetzt die Voraussetzungen, wir setzen es jetzt auch um, dass dann die fragen, warum seid ihr noch nicht fertig? Aber einer muss es machen. Jetzt haben wir es gemacht und jetzt gilt es darum, das auch auf die Straße zu kriegen.
4: Jetzt ist Bürokratie ja auch nicht immer schlecht in allen Fällen. Nee. Also da geht es ja auch darum, um Arbeitssicherheit, um Umweltauflagen, darum vielleicht Betrug einzudämmen. Sehen Sie da irgendeine Gefahr, dass da Arbeitsrecht ausgehöhlt wird, dass da die Umwelt am Ende drunter leidet, weil Bürokratie abgebaut wird?
5: Also Sie sprechen einen wichtigen Punkt an. Der Begriff Bürokratie ist per se ja nicht schlecht. Wir brauchen Regeln, wir brauchen Sicherheitsstandards, die sind für etwas gut. Jetzt sage ich aber so, wir haben so viel Regeln angehäuft, wo tatsächlich extrem viele Fälle gibt, wo die Wirkungsweise, die positive Wirkungsweise dieser Regeln sich überhaupt nicht mehr erschließt. Und was wir tun, ist, wir senken keine Standards ab, aber wir senken Komplexität ab, damit den Standard, den wir halten wollen, überhaupt durchsetzbar ist. Wenn ich teilweise 5 Monate, 1 Jahr auf irgendeine Genehmigung warten muss, da kann ich ja nicht sagen, toll, wir haben alle Standards eingehalten. Wir konnten das, was wir als Standard haben wollen, nicht umsetzen, weil es auch so komplex ist. Das ist zumindest ein wichtiges Element. Das heißt, wir haben ausreichend viel, was wir ändern können, ohne die Standards zu senken. Und das ist genau das, was wir tun.
4: Jetzt ist ja auch ein Ziel, beispielsweise Rechenzentren schneller zu bauen. Jetzt gibt es da Kritik dran, dass da Umweltauflagen gelockert werden könnten. Da geht es um Abwärme, da geht es um, mit welcher Energie diese Rechenzentren betrieben werden. Ist das aber was, wo Sie sagen, das ist so der saure Apfel, in den wir beißen müssen, um schneller Rechenzentren zu bauen, dass wir da ein paar Einschnitte bei den Umweltauflagen machen?
5: Also ich sehe diese Einschnitte aktuell nicht. Wir haben großes Augenmerk darauf gelegt, dass unsere Rechenzentren, was Energieeffizienz, was Grünstromfähigkeit angeht, auch was Wassereffizienz, Kühlung angeht, Weltstandards setzen. Das bleibt auch unberührt. Und gleichzeitig müssen wir uns an den Realitäten dessen, was die Physik hergibt, auch ein bisschen daran orientieren. Um das mal konkret zu machen, wir haben einen sogenannten Effizienzfaktor. Wenn Sie heute so 1,35 heißt das heißt 35% der Energie landet sozusagen nicht auf dem Chip selber, sondern geht in die Abwärme, in den Betrieb des Hauses.
4: Also Abwärme heißt auch im Zweifel als warme Luft nach draußen gepustet.
5: Nach draußen oder eben doch in die Nachnutzung, die wir natürlich fördern wollen. Und wenn es diese Möglichkeit gibt, wird das auch genutzt. Und das macht auch jeden Sinn der Welt. Da bin ich auch ein großer Freund von. Wenn es nur Situationen gibt, wo die Nachnutzung nicht ist. Wenn ich sage, ich habe einen den perfekten Ort für ein Rechenzentrum, aber die Schule ist halt oder eine Brauerei ist halt 20 Kilometer weg, dann kriege ich das einfach physikalisch dahin nicht transportiert. Dann sage ich, in Einzelfällen ist das dann halt erstmal so. Wenn sich dann darum herum was ansiedelt, dann wird das aber nachgezogen. Bei Wasser achten wir darauf, dass wir geschlossene Kreisläufe haben. Das heißt, das Grundwasser wird nicht immer entnommen, sondern ist ein geschlossener Kreislauf. Die Verpflichtung ist, mindestens 50% Grundstromfähigkeit zu haben. So viel Grundstrom haben wir in der Regel im Schnitt nicht überall verfügbar. Das heißt, natürlich hat auch der Naturschutz ein hohes Augenmerk.
4: Herr Wildberger, Sie müssen sich ja nicht nur um die Staatsmodernisierung kümmern, sondern manche sagen auch, Sie haben direkt zwei undankbare Jobs, sondern auch die Digitalisierung ja vorantreiben. Da höre ich immer wieder die Frage, ist Deutschland denn eigentlich noch zu retten oder sind wir nicht eh schon digital längst abgehängt? Was sagen Sie?
5: Ja, müssen wir unterscheiden. Deutschland ist schon auch ein technologisch weit entwickeltes Land. Die Menschen im Lande nutzen auch viele digitale Lösungen, auch viele adaptieren Dinge, nutzen Dinge auch in der Frühphase. Ich glaube, Deutschland war das Land mit der zweithäufigsten relativen Nutzung von ChatGPT, als es rauskam. Und gleichzeitig ist es richtig, dass wir in der Verwaltung dann ein Gap haben, weil unsere digitalen Lösungen auch nicht durchgängig sind, wie ein Flickenteppich wirken. Und da haben wir unglaublich viel Aufholarbeit zu leisten. Es passiert auch einiges, ist auch schon einiges passiert, aber das kann nicht unser Anspruch sein, da wo wir heute stehen.
4: Ich würde mit Ihnen gerne auch noch auf das Thema Unabhängigkeit gucken von Unternehmen aus dem Ausland, weil die meiste Technik, die dann hier doch genutzt wird, die kommt dann meistens aus den USA. Wie halten Sie das eigentlich? Sind Sie da so Team WhatsApp oder Team Signal? Nutzen Sie PayPal oder Vero? Also spielt das auch eine Rolle, welcher Anbieter es ist und wo der herkommt? Achten Sie darauf?
5: Also ich nutze viele Anbieter und halte mich da so offen und gleichzeitig muss ich unterscheiden, was nutze ich privat, was nutze ich sozusagen qua Amt. Aber ich bin sicherlich noch mal offener und das war ich ja schon immer für Lösungen, die auch aus Europa stammen. Das ist ein Thema, was mich seit vielen Jahren umtreibt und das ist für mich auch in diesem Job eine Herzensangelegenheit. Weil eins unserer großen Herausforderungen, auch was das Wachstum angeht, was Wirtschaftskraft angeht, was auch geopolitische Stärke angeht, ist, dass wir nicht ausreichend an den sogenannten Deep-Tech-Themen, wo unglaublich viel Wertschöpfung entsteht, teilgenommen haben. Wir sind halt Kunde von Cloud-Lösungen, von Software, von Chips.
4: Das ist Deep-Tech.
5: Das ist Deep-Tech. Und die Wertschöpfung, die in diesen Bereichen entstanden ist, ist so unglaublich groß. Bei künstlicher Intelligenz darf uns das nicht passieren. Da ist die Wertschöpfung und auch die Mächtigkeit dieser Technologie so groß, dass ich mir diese Abhängigkeit nicht vorstellen möchte.
4: Und es ist auch noch nicht zu spät. Also die anderen, China, die USA, deren Vorsprung ist ja schon zu groß?
5: Nein, da muss man differenzieren. Wir haben sicherlich KI-Bereiche, nehmen wir nur die industrielle KI. Wie kann ich künstliche Intelligenz in Industriebereichen einsetzen? Da haben wir sicherlich die Chance, weltweit führend vorne zu sein. Wir haben unglaubliche Daten in diesem Bereich. Es gibt KI-Lösungen, auch sogenannte Frontier-Modelle. Es gibt auch einiges jenseits von Sprachmodellen. Es gibt sogenannte generative KI, die Bilder erzeugt, Videos erzeugt, so Visionsmodelle. Da haben wir eins der führenden Unternehmen in Deutschland. Wir haben sogenannte Weltmodelle, die verstehen die physische Welt. Da sind wir sehr gut aufgestellt. Bei diesen Sprachmodellen ist die Herausforderung.
4: Also sowas wie die hinter ChatGPT, Gemini, Claude und so weiter stecken.
5: Na, das sind Sprachmodelle. Das sind die
4: genau, nur um das nochmal zu erklären, was ein Sprachmodell ist.
5: ChatGPT, das sind dann so mal Basismodelle, Frontiermodelle, die aus Sprache heraus Fähigkeitenentwicklung, Programmieren, Logik, Mathematik, die leben von einer unglaublichen Skalierung von Datensätzen und Rechenpower, die wir in dieser Form nicht haben. Und da müssen wir auch dringend aufholen. Das wird sehr herausfordernd sein, aber wir sollten niemals nie sagen, diese Technologie ist auch noch nicht so alt. Da gibt es auch noch Innovationsmöglichkeit. Und am Ende des Tages ist das auch eine Frage des Willens. Weil Deutschland und Europa hat so viel mehr anzubieten, als wir uns aktuell zutrauen. Und diese Bremse, die auch im Kopf liegt, die müssen wir ganz schnell lösen.
4: Ich würde beim Thema Abhängigkeit gerne nochmal bleiben und einfach so ein Szenario aufmachen und fragen, ob das was ist, was Sie umtreibt. Also Microsoft, ich glaube, keine Behörde ist nicht in irgendeiner Form in Deutschland oder fast keine abhängig in irgendeiner Form von Microsoft. Wenn die jetzt einfach mal sagen, aus welchen Gründen auch immer, wir ziehen euch den Stecker, es gibt keine Updates mehr, dann hätten wir hier echt ein Problem. Ist das was, was Sie umtreibt, was Sie für realistisch halten?
5: Das treibt mich total um. Und ich betrachte das insbesondere in Bereichen jetzt, wo wir es gesehen haben bei Anthropic, als uns bestimmte KI-Modelle, die neuesten Versionen, nicht verfügbar waren, dass man in der Tat auch Technologie, sagen wir mal, vorenthalten kann. Gleichzeitig sage ich auch, es sind viele der Unternehmen, Microsoft, wir können die Reihe fortsetzen, wo wir seit Jahrzehnten vertrauensvoll natürlich mit zusammenarbeiten. Aber ein solches Szenario besteht. Gleichzeitig möchte ich mir auch keine Welt vorstellen, wo wir nicht Handel treiben, wo wir nicht Partnerschaften haben. Und wir werden auch die Souveränität nur erreichen mit Partnerschaften. Aber wir dürfen auch nicht naiv sein. Und Souveränität hat zwei Dinge. Wie bin ich abhängig und verwundbar? Aber wie nutze ich auch Souveränität dadurch, dass ich den Anspruch habe, eigene Lösungen zu entwickeln? Und was mich schon vor vielen Jahren bewegt hat, wo ist denn unser Microsoft? Machen wir das nur, weil es abgeschaltet werden kann? Oder sollten wir auch ein solches Produkt oder eine Produktfamilie entwickeln, weil wir sagen, da kann man ja Geld mit verdienen, da kann man Wachstum generieren. Und deshalb arbeiten wir auch an sogenannten Open-Desk-Lösungen. Das ist auf Open-Source-basierte Software, die sozusagen das abbildet, was Microsoft macht. Wir stellen das auch neu auf, damit das skaliert. Wir sind auch europäisch im Austausch und haben auch solche Softwarelösungen zu 2030 in Schleswig-Holstein flächendeckend in der Verwaltung im Einsatz. Das heißt, da passiert gerade auch viel mit Hochdruck.
4: Ja, Mecklenburg-Vorpommern hat es angekündigt, den Weg gehen zu wollen. Schleswig-Holstein ist da schon weiter. Da ist immer die Rede davon, das ist eine Frage der nationalen Sicherheit, sagt Ihr Kollege in Schleswig-Holstein beispielsweise.
5: Ist sicherlich ein Aspekt, aber es ist absolut richtig, dass das auch der Fall ist. Gleichzeitig müssen wir auch den Anspruch haben, dass die Lösungen, die wir da bauen, auch technologisch, jetzt auch wenn KI immer mehr Fuß fasst, dass es auch mithalten kann. Und neben der Frage der Sicherheit ist es für mich eine Frage des Wachstums. Und ich habe ja beschrieben, wie viel Wachstum an uns vorbeigegangen ist. Und deshalb bin ich sehr darauf erpicht, dass wir die Souveränitätsfrage eben auch positiv, wachstumsorientiert, ich sag's mal offensiver begleiten, weil das heißt auch, derjenige, der technische Fähigkeiten hat, hat auch geopolitisch etwas mehr anzubieten.
4: Und es ist noch nicht zu spät.
5: Es ist überhaupt nicht zu spät. Drehen wir mal die Uhr 40 Jahre zurück. Mit der Einstellung wäre China heute nicht eine der führenden Nationen. Und deren Startvoraussetzungen waren vielleicht faktisch relativ deutlich schlechter als unsere. Aber gleichzeitig ist auch, wenn man natürlich aus einer Phase kommt, wo viele Dinge sehr gut funktioniert haben, dann muss man sich noch mal fragen, wie komme ich jetzt auch mental und vom Mindset her so ein bisschen in dem konstruktiven Sinne in die Angriffslust, im Sinne von, wie will ich selber gestalten? Und da, glaube ich, würde ich ansetzen. Ich bin davon überzeugt, wenn es uns in der breiteren Masse gelingt, in Deutschland den Glauben an uns selber, dass wir es können, die Zuversicht, und das heißt nicht, dass wir negieren, dass wir Probleme haben, diese Bremse zu lösen, dann können wir auch fast alles erreichen.
4: Ganz zum Schluss, Herr Wildberger, möchte ich noch mit Ihnen auf die nächsten Wochen gucken. Für viele ist das Ferienzeit. Hier im Regierungsviertel wird es langsam ruhig, parlamentarische Sommerpause. Und da gibt es ja durchaus immer mal wieder die falsche Annahme, dass jetzt alle Politiker einfach die Füße hochlegen und erst im September wiederkommen und arbeiten. Was bringt der Sommer für Sie die nächsten Wochen?
5: Also erstmal, wie Sie sagen, viel Arbeit. Das heißt, nur weil das Parlament jetzt erstmal nicht turnusgemäß tagt, heißt nicht, dass nicht gerade auch in den Ministerien die Arbeit genauso weitergeht, teilweise noch verstärkt, weil der Fokus auf die Themen jetzt nochmal höher ist. Und ich habe jetzt erst das zweite Mal, dass ich so einen Sommer erlebe. Nach dem ersten habe ich gesagt, mit dem Urlaub so richtig war das nichts. Vielleicht wird es diesmal ein bisschen besser, aber ich glaube, es geht vor allen Dingen jetzt auch, hier im Sommer wird auch viel gearbeitet.
4: Herr Wildberger, ganz herzlichen Dank für das Gespräch.
5: Ich danke Ihnen.
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3: Um 7.30 Uhr mit Frank Wornert. Guten Morgen. Bei der Fußball-WM hat England das Spiel um Platz 3 gewonnen. Das Team von Trainer Thomas Tuchel setzte sich mit 6:4 gegen Frankreich durch. Aus dem ARD-WM-Team Hendrik Lückhoff.
8: Es war ein Spektakel. Nach der ersten Hälfte lag England schon mit 4:0 vorn und der Sieg schien klar. Nach der Pause aber traf Frankreich dreimal und der Ausgleich lag in der Luft. Stattdessen schoss England das fünfte Tor. Frankreich kam nochmal zum Anschluss, aber England hatte mit dem 6:4 noch eine Antwort. England feiert unter Trainer Thomas Tuchel mit Platz 3 das beste WM-Ergebnis nach dem Titel 1966.
3: Große Unternehmen, die in der EU Kleidung und Schuhe verkaufen, dürfen unverkaufte Sachen künftig nicht mehr vernichten. Ab heute gilt eine neue Vorschrift. Sie soll dafür sorgen, dass die Firmen ihre Waren etwa wieder verkaufen oder spenden. Aus Brüssel, Sarah Lopez.
9: Die neuen Regeln gelten erstmal für große Unternehmen, die mindestens 250 Mitarbeiter oder einen Jahresumsatz von mehr als 50 Millionen Euro haben. 2030 sollen dann mittlere Unternehmen folgen, kleinere sind davon ausgenommen. Nach Angaben der EU-Kommission werden in Europa jedes Jahr 4-9% der Kleidungsstücke vernichtet, bevor sie überhaupt getragen wurden.
3: Bundeskanzler Merz will offenbar schnell klären, wer dem zurückgetretenen Unionsfraktionschef Spahn nachfolgt. Nach Informationen der Nachrichtenagentur dpa soll eine Entscheidung noch vor Merz-Urlaub Ende des Monats fallen. Im Gespräch als mögliche Nachfolger sind unter anderem Kanzleramtschef Frei und Generalsekretär Linnemann. Der Fraktionsvorsitzende der Union im Bundestag wird üblicherweise von den beiden Parteichefs von CDU und CSU vorgeschlagen. Zwei Männer aus Deutschland sind beim Klettern in Österreich tödlich verunglückt. Nach Angaben der Polizei vor Arlberg ist ein Urlauber aus Fürth am Klettersteig auf der Fluchtalpe rund 100 Meter tief abgestürzt. In den Ötztaler Alpen kam laut Polizei ein weiterer Mann ums Leben. Er habe beim Abstieg von der Wildspitze das Gleichgewicht verloren und sei rund 200 Meter in die Tiefe gefallen. Die gesetzlichen Krankenkassen halten das beschlossene Sparpaket der Bundesregierung für eine gute Grundlage, um die Beiträge vorerst stabil zu halten. Der Chef des Kassenspitzenverbands Blatt sagte, die Maßnahmen müssten allerdings konsequent umgesetzt werden. Es gebe keinen Spielraum. Das Sparpaket soll die Kassen von steigenden Ausgaben entlasten. Das waren die Nachrichten. Das Wetter. Heute Morgen ziehen noch Schauer und Gewitter durch Baden-Württemberg und die Pfalz. Dann ist es oft sonnig. Meistens sind nur lockere Wolken am Himmel. Die Temperaturen erreichen 18 bis 25 Grad. In der Nacht gering bewölkt oder klar. Es kühlt ab auf 13 bis 6 Grad. Morgen dann Sonne und teils dichte Wolken. Im Norden auch mal ein Schauer bei ähnlichen Werten wie heute. Die Zeit, 7.33 Uhr.
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3: Vorsicht auf der A66 Frankfurt Richtung Wiesbaden zwischen Hattersheim und Hofheim liegt ein totes Wildschwein auf dem rechten Fahrstreifen. Und die A45 Gießen Richtung Aschaffenburg ist zwischen Wölfersheim und Florstadt wegen Reinigungsarbeiten nach einem Unfall mit 2 Pkw gesperrt. Umleitung ab Wölfersheim die U56 über Echzell und Leithecken.
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10: 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Denn in der Idylle regieren Blutfäden, die ganze Generationen zerstört haben. Wir klären in dieser Folge, warum Kalaschnikows auf Kreta zum Alltag gehören und wer diese brutale Tradition der Vergeltung noch stoppen kann. Wir blicken diese Woche für euch auf die Schattenseiten der Urlaubsinsel Kreta mit unserem Griechenland-Korrespondenten Moritz Pompel. Und ich bin eure Host, Natalia Miri. Moritz, sag mal, wenn ich Kreta höre, denke ich eigentlich an Urlaub. Was verbindest du mit Kreta?
7: Also für mich ist es schon auch so in erster Linie, dass ich an Urlaub denke, auch früher Familienurlaube, an Sonne, Strand, an diese unfassbare Gastfreundschaft, die einem immer wieder dort begegnet auf der Insel. Die Kreter sind auch sehr stolz, auch das merkt man immer wieder bei Festen vielleicht, auf denen man zufällig mal landet, wo dann lauthals gesungen wird und wirklich auch eine große Lebensfreude da ist. Und manchmal fallen einem aber auch komische Sachen auf. Also zum Beispiel, dass Ortsschilder, wenn man zumindest in die bergigeren Gegenden kommt, grundsätzlich zerschossen sind, also durchsiebt, kann man sagen. Und man merkt also, die Waffen haben auf der Insel schon auch eine Tradition. Und diese seltsame Parallelwelt, die fällt einem auch an manchen Stellen immer wieder auf. Ich erinnere mich an einen Souvenirladen in Heraklion zum Beispiel. Da gibt es diese Kühlschrankmagneten aus Holz. Und da ist also einer aus Holz die Silhouette Kretas und dann darunter die Kalaschnikow. Und du fragst dich in diesen Augenblicken, gehört diese Kalaschnikow so zu dieser Insel dazu, dass es eben auch in der Form dargeboten wird? Und das sind so die Momente, wo man eben diese Parallelwelt ein Stück weit spürt. Und jetzt war es so, im November 2025 kam plötzlich eine Nachricht rein, in einem Bergort auf Kreta gab es eine Schießerei. Da sind hunderte Schüsse gefallen und da haben zwei Familien mit Kalaschnikows aufeinander geschossen. Es gab zwei Tote und mehr als 10 Verletzte. Und da war es endgültig so, dass ich mir gedacht habe, was ist da los? Wir müssen dem Ganzen mal nachgehen.
10: Und dann bist du in dieses Dorf gereist. Wie war es für dich, in dieses Dorf zu gehen?
7: Also mit einem Wort beklemmend. Es ist normalerweise in diesen Dörfern in Griechenland und insbesondere in Kreta ja so, du kommst da hin und dann gibt es einen Platz mit einer Taverne, es ist lebhaft und du fühlst dich sofort dort wohl. In Vorisia, in diesem Ort, in dem eben im November 2025 dieser Schusswechsel stattgefunden hat, da war es so, dass die Taverne im Ort zu hatte, mit Einschusslöchern in den Scheiben. Das ist kein touristischer Ort dort, sondern eben ein Bergort. Und trotzdem war das für mich ein total mulmiges Gefühl, irgendwie dort hinzukommen und unterwegs zu sein, an der Stelle, wo vor kurzem noch Leichen auf der Straße lagen. Und besonders beeindruckend für mich war auch ein Ort, und zwar ein Haus, in dem eine Bombe explodiert ist. Offenbar hatte da die eine Familie gebaut und die andere Familie hatte diesen Bereich des Dorfes aber für sich beansprucht. Dann ist da diese Bombe explodiert und wir standen da drin, sind noch über Glasscherben mit unseren Füßen gestiegen, mit unseren Schuhen und standen vor diesem Haus. Und ich dachte mir, ist es das wert, dass man aus diesem Grund seine Ehre verteidigt auf diese Art und Weise und im Grunde ein ganzes Dorf in den Abgrund reißt?
10: Wie sind dir die Menschen dort im Dorf begegnet? Wollten sie darüber sprechen?
7: Viele tatsächlich nicht. Also wir sind dort hingefahren mit einem ganz kleinen Kamerateam, also in Minimalbesetzung, weil wir auch gar nicht wussten, wie das Ganze dort wird. Und viele, die wir getroffen haben dann, also wir hatten ein bisschen vorrecherchiert, bei denen wir an den Häusern auch geklingelt hatten, die haben gesagt, nee, wir wollen nicht darüber sprechen. Ich habe gleichzeitig da auch wieder diese unfassbare Gastfreundschaft erlebt. Bei diesen Menschen saßen wir plötzlich im Hinterhof und die haben aufgetischt ohne Ende. Und
10: haben aufgetischt, wollten aber dann trotzdem nicht reden.
7: Wollten dann ohne Kamera schon ein bisschen reden, aber auf keinen Fall vor der Kamera, weil man eben gemerkt hat, die Leute haben dort auch Angst, sich da irgendwo in eine Richtung zu äußern, die ihnen vielleicht zum Nachteil gereichen könnte.
10: Vor was haben Sie denn konkret Angst? Warum wollten Sie nicht mit dir sprechen?
7: Also man merkt halt bei den Menschen in dem Ort, die gar nicht beteiligt waren jetzt an dieser Blutfehde oder dieser Schießerei, die haben einfach Angst dazu, sich da irgendwie einzumischen und dann mit reinzugeraten quasi. Und ich glaube, das ist auch ein Grund, warum sich keiner mehr so richtig auf die Straße traut dort, weil man auch gar nicht weiß, ob sich das nicht auch im nächsten Moment weiter hochschaukeln könnte, das Ganze. Und uns ist es dann aber gelungen, im Vorfeld auch mit einem Familienmitglied Kontakt aufzunehmen, Sein Cousin ist bei diesem Schusswechsel gestorben im November 2025 dort in Volizia. Und er hat gesagt, ich fahre da mit euch hin, ich rede da mit euch und ich zeige euch dieses Dorf. Und am Drehtag selber war es dann so, wir bekommen einen Anruf von ihm in der Früh und er sagt, Leute, ich kann da nicht hinfahren, es ist wieder was passiert und ich komme nicht. Und dann war die Entscheidung für uns, wir müssen irgendwie dahin und sonst fällt uns dieser ganze Teil auch für den Film weg sozusagen. Wir sind dann hingefahren, haben gesagt zu diesem Jannis, heißt er, wir sind dort, wenn du kommen willst, komm. Und dann haben wir ihn außerhalb des Ortes getroffen. Er hat da mit seinem großen Pickup auf uns gewartet, wollte auch erstmal nicht vor die Kamera. Und irgendwann hat er sich dann doch dazu entschieden, mit uns zu sprechen. Und zwar aus dem Grund, weil er die Gewalt dort beenden möchte. Also auch die Gewalt, die von seiner eigenen Familie ausgeht. Es sind ja beide Familien, die da involviert sind. Und wir sind dann etwas außerhalb des Ortes gefahren, um dort zu drehen. Und er hat gesagt, ich kann mich hier nicht mehr frei bewegen. Es verläuft sozusagen eine imaginäre Grenze durch diesen Ort, die er nicht überschreiten kann, weil auf der anderen Seite des Dorfes eben die andere Familie das Sagen hat. Und er wünscht sich eigentlich nichts sehnlicher, als dass dieses Dorf wieder so wird wie früher, weil er dieses Dorf halt liebt und auch die Gastfreundschaft der Menschen, dass die Taverne eben ein Anziehungspunkt ist in der Mitte, all das, was gerade nicht mehr möglich ist dort.
10: War Jannis eigentlich dabei bei der Schießerei im November 2025?
7: Also er hat mir gesagt, dass er nicht dabei war, dass er außerhalb des Ortes unterwegs war und angerufen wurde, dass was vorgefallen ist. Und er ist dann dorthin gefahren und war erstmal erschlagen, auch dann von dem Polizeiaufgebot, was sich dort gezeigt hat. Man hat dort relativ rasch 400 schwer bewaffnete Polizisten hingeschickt, um diesen Ort irgendwie ja quasi zu teilen zwischen den beiden Familien, dass es da nicht weitergeht mit der Gewalt. Es war halt so, dass sein Cousin dabei gestorben ist und dass er aber jetzt auch im Gespräch mit uns nie ein schlechtes Wort auch über die andere Familie verloren hat. Denn sein Ansinnen ist es ja jetzt nicht, Stellung zu beziehen für seine eigene Familie, sondern er will die Gewalt dort stoppen. Und deswegen hat er sich ja auch mit uns unterhalten.

0: dort sind vor ungefähr, das ist schon eine Weile her, dort 100 Jahren, mehr als 100 Personen gestorben. Aber man merkt eben diese Tradition der Rache und diese Art, seine Ehre zu verteidigen oder zu glauben, dies tun zu müssen, die zieht sich weiter durch. Und es begegnen einem immer wieder Fälle, auch selbst in Heraklion, in der Hauptstadt der Insel, ist es uns dann Anfang Mai begegnet, dieses Phänomen, dass jemand dort das Mitglied aus einer anderen Familie erschossen hat, weil er Rache üben wollte. Und so merkt man eben, dass diese Tradition viel stärker ist als alle Gewalt, die vom Staat ausgeht, also von der Polizei oder der Politik, die dort vielleicht für Ordnung sorgen will oder in den Augen mancher auch das nicht in ausreichendem Maße tut. So versuchen die Leute quasi sich selbst zu organisieren.
1: Und kannst du erklären, warum sich diese Blutfäden über Generationen halten? Wieso stoppt man nicht?
0: Also es ist schon so, dass Kreta sozusagen als wilder Westen Griechenlands gilt. Und bei diesen Blutfäden ist es so, dass oft Eifersucht eine Rolle spielt, dass auch Diebstahl, früher war es Viehdiebstahl, jetzt im Fall von Borisia zum Beispiel auch eben das Gefühl, dass jemandem Land weggenommen wurde. Das sind alles so Auslöser für Blutfäden. Und diese Tradition, das Gesetz selbst in die Hand zu nehmen, ist einfach dermaßen tief verwurzelt auf der Insel, aus historischen Gründen auch, weil der Staat lange Zeit eigentlich absent war dort, ähnlich wie wir es vielleicht auch aus Italien kennen, in Gegenden in Süditalien, wo sich auch die Mafia so etablieren konnte. Und aus diesem Grund heraus war es so, dass sozusagen die Leute gesagt haben, wir müssen uns das selbst organisieren. Und wir setzen gar nicht erst auf die Polizei, zum Beispiel bei Streitigkeiten. Im Gegenteil ist es dann so, dass es Menschen gibt in den Orten, wie zum Beispiel Pfarrer, die als Mediatoren eingreifen, die versuchen sozusagen in die Familien reinzugehen und eine Art von, das nennen die Kreta Sasmos, also eine Art Schlichtung zu betreiben, bevor es eben zu einer Blutfehde kommt. Und diese Tradition, sich auf diese Art selbst zu organisieren, die setzt sich fort heute.
1: Gab es jemanden, der dich besonders beeindruckt hat während deiner Recherchen?
0: Ich erinnere mich in erster Linie an Michalis. Michalis ist auch ein Bewohner von Borisia, der ist Anfang 70. Und als ich mit Yannis, also dessen Cousin, dort erschossen worden ist im November 2025, als der mich auf den Friedhof dort geführt hat, sind wir plötzlich von einer Gruppe angesprochen worden, eine Familie, und zu dieser Familie gehört Michalis. Er stand an einem Grab, was sie gerade umgestalten, und er hat mir dann erzählt, dass seine Familie bei dieser früheren Blutfehde vor 71 Jahren unschuldig mit reingezogen wurde. Seine Mutter ist getötet worden, sein Bruder und sein Vater ist schwer verletzt worden. Und Michalis hat mir dann erzählt, dass sein Vater sein Leben lang darauf gedrungen hat, dass sie nicht die Gewalt fortsetzen, dass sie auf Rache verzichten. Und er hat dafür gesorgt auch, dass die Kinder weiter untereinander Kontakt hatten. Also die Kinder aus der Opferfamilie und der Täterfamilie sozusagen, dass sich also Gefühle im Laufe der Zeit irgendwie nicht weiter hochgeschaukelt haben, sondern abbauen konnten. Und er hat mich wirklich tief beeindruckt in der Hinsicht, weil er auch gesagt hat, ich habe ihn dann gefragt, haben Sie einen Rat für die jungen Leute im Ort, jetzt für den aktuellen Vorfall? Und da hat er mir gesagt, schaut in eure Zukunft, lasst dieses falsche Macho-Gehabe, was es ja auch oft ist, also Männlichkeit zu beweisen, mit der Kalaschnikow unterwegs zu sein und so, auch auf Festen beispielsweise, lasst es sein, sondern denkt an eure Zukunft. Und das hat mich wirklich nachhaltig beeindruckt mit ihm, ja.
1: Sag mal, wahrscheinlich bin ich nicht die Einzige, die sich gerade die Frage stellt, warum kann die Polizei solche Blutrachen nicht stoppen?
0: Also ich glaube, es ist verdammt schwer, als Polizei dort für Ordnung zu sorgen. Denn erstmal ist es ja so, dass die Anzahl der Waffen auf Kreta überhaupt nicht bekannt ist. Also es gibt Schätzungen, wonach ungefähr 1 Million Schusswaffen in Umlauf sind bei 620.000 Einwohnern. Ob diese Zahlen stimmen, ist nicht ganz klar. Ich habe bei meinen Recherchen auch einen Polizisten getroffen, der zu einer Sondereinheit gehört auf der Insel. Konstantinos Kanlis heißt der. Und diese Sondereinheit, die hat sozusagen zur Aufgabe, Gewaltverbrechen im weitesten Sinn auf der Insel zu bekämpfen. Dazu gehört auch organisierte Kriminalität, für die ja auch die Waffen wichtig sind. Und er sagte mir, wir wissen einfach nicht, wie viele Waffen es auf der Insel gibt. Es gibt super viele illegale Waffen, die gar nicht registriert sind. Insofern ist auch die Vorstellung, die von manchen Politikern geäußert worden ist, nach der Bluttat von Borisia,

0: Amnesia vom November 2025, dass sozusagen die Polizei ja von Haus zu Haus gehen könnte und die sammelt da die ganzen Waffen ein. Das ist einigermaßen utopisch, sagte mir auch dieser Polizist, weil viele Waffen ja auch versteckt werden. Die werden in Häusern versteckt, die werden teilweise aber wohl auch in Kirchen oder Klöstern versteckt oder in irgendwelchen Höhlen außerhalb der Dörfer. Also insofern erstmal diese ganzen Waffen einzusammeln ist extrem schwierig. Auch nach Vorisia, nach dieser Tat dort, ist es nicht gelungen. Man hat zwar einige Männer festgenommen, aber die Waffen hat man immer noch nicht gefunden. Und deswegen ist auch da die Angst ja so groß, dass es irgendwie weitergeht. Und tatsächlich ist auch so, dass die Polizei auch gar nicht in alle Orte so richtig gut rein kann. Also die fahren da schon hin, aber dann vor Ort Razzien durchzuführen und da richtig aktiv zu werden, ist teilweise je nach Ort sehr, sehr schwierig.
1: Sag mal, woher kommen denn die ganzen Waffen?
0: Also es hat wirklich eine lange Tradition auf Kreta, Widerstand gegen die Ottomanen, dann auch gegen die Nazis. 1941 hat Hitler gesagt, wir wollen Kreta einnehmen, hat dann über 10.000 Fallschirmjäger dorthin geschickt, dieses Unternehmen Merkur. Es ist offenbar auch immer noch so, dass viele, viele Waffen der Nazis in Umlauf sind auf Kreta. Und natürlich sind aber dann auch mit dem Zerfall der Sowjetunion viele Waffen von dort gekommen, auf illegalen Wegen, und das ist nach wie vor der Fall. Und es handelt sich ja nicht nur darum, dass sich Familien bewaffnet, weil sie irgendwie vielleicht diese Waffen für Blutfäden verwenden, sondern es geht tatsächlich auch um organisierte Kriminalität. Und entsprechend gut ist man dort auch ausgerüstet.
1: Über 1 Million Waffen. Du hast vorher kurz erwähnt, dass auch die Menschen mit Waffen auf Feste gehen. Wie selbstverständlich sind Waffen im Alltag?
0: Tatsächlich gibt es auf Kreta den Brauch der sogenannten Balothiés. Balothiés heißt, man packt die Waffe aus und schießt vor Freude in den Himmel. Das passiert bei Taufen, bei Hochzeiten, auch bei Beerdigungen wird das gemacht, am Osterfest beispielsweise. Und dieser Brauch, der nimmt angeblich ein bisschen ab, auch weil strengere Gesetze ein Stück weit vielleicht Wirkung zeigen. Also inzwischen sind diese Balothiés verboten. Und die Geldstrafen sind höher geworden und trotzdem war es jetzt so, ich war zum Beispiel an Ostern dort unterwegs, dass man immer wieder an diesem Osterfest Maschinengewehrsalven hört. Also da sind dann Feste, meistens privat, und dann schießen die Leute dort in die Luft. Und es gibt ganz viele Menschen im Lauf der Zeit auch, die bei diesen Festen verletzt oder sogar getötet worden sind. Also ich habe auch einen jungen Kreter getroffen, der zum Beispiel seinen Onkel dabei verloren hat. Und der mir sagte, er war da bei einem Osterfest und plötzlich ist der Onkel tot umgekippt, völlig unerklärlich getroffen von einem Querschläger.
1: Das heißt, Kinder wachsen mit der permanenten Demonstration von Waffen auch auf?
0: Das kommt ein bisschen darauf an, wo man unterwegs ist auf Kreta. Also in den größeren Städten ist das nicht mehr so. Aber sobald, ein Politiker hat mir gesagt, sobald man über 300, 400 Höhenmeter fährt auf der Insel, und es geht sehr schnell, weil die Insel ist bergig, dann kommt man eben in viele Bergdörfer, wo das einfach noch eine feste Tradition ist. Und ich war mit einer Lehrerin, die gegen Waffengewalt kämpft, indem sie mit ihren Schülern in Heraklion, in der Hauptstadt, Videos produziert, Videos gegen Waffengewalt in einer Schule am Land, wo sie dieses Video, das letzte, was sie gemacht haben, vorgestellt hat. Und sie hat dann die Klasse gefragt, wer von euch war schon auf Hochzeiten, auf denen geschossen wurde? Und es gab in dieser Klasse keine Hand, die unten geblieben ist. Also das kennen alle. Sie hat auch gefragt, wer von euch hat selber schon mal eine Waffe in der Hand gehabt? Und da waren wirklich viele dabei, die gesagt haben, sie haben schon geschossen, ihnen ist eine Pistole irgendwo in die Hand gedrückt worden. Auch Mädchen waren dabei, nicht nur Jungs sind das, die dann sagen, ja, mein Vater ist mit mir schon auf dem Schießstand gefahren. Und die waren alle so um die 12. Und in dieser Klasse saß dann auch ein Junge, der mich ziemlich beeindruckt hat, der gesagt hat, wir haben eigentlich gar keine Wahl. Die stehen über dir. Und die sagen, bist du ein Feigling oder was? Jetzt schieß, es ist zu deinem Besten. Und man kann sich da vorstellen, also viele der Kinder, hatte ich auch das Gefühl, die wollen eigentlich selber mit dieser Tradition brechen. Aber die Tradition ist so fest verwurzelt und wird auch so weiter transportiert von den Eltern, dass das für die Kinder halt sau schwer ist, da rauszukommen.
1: Wer kann also die Blutrache auf Kreta stoppen?
0: Also ich glaube, da müssen sehr, sehr viele Faktoren zusammenkommen. Ich habe die Lehrerin erwähnt, die Evi Christaki, die wir begleitet haben, die eben dieses Video gemacht hat mit ihren Schülern in der Inselhauptstadt Heraklion gegen die Waffengewalt. Dieses Video ist für griechische Verhältnisse viral gegangen. Also ein ziemlicher Erfolg für die Klasse und auch für Evi. Und sie hat dann eben beschlossen, sie zeigt dieses Video auch an anderen Schulen, will mit den Menschen dort ins Gespräch kommen, so wie wir es eben erlebt haben in dieser Schule am Land. Und ich glaube, das ist ein Faktor, wie das gelingen kann, dass also in den Schulen auch da mehr sensibilisiert wird, dass Leute wie Evi damit anpacken. Aber das kann natürlich lang nicht das Einzige sein. Also wenn wir jetzt wieder nach Vorisia zurückspringen, in diesen Ort, in dem im November 2025 diese Schießerei stattgefunden hat, dann ist auch klar, dass sich das natürlich ganz leicht weiter hochschaukelt. Also dass dann plötzlich auch die Mütter, die ihren Mann verloren haben, dastehen und sagen zu ihrem ältesten Sohn, du musst deinen Vater rächen. Und insofern ist es natürlich auch eine riesige Aufgabe für die Eltern, wahrscheinlich auch für Psychologen, Sozialarbeiter, mit denen Evi, die Lehrerin, vielleicht auch in Zukunft zusammenarbeiten will, damit man da noch mehr reinkommt in die Familien. Und das ist natürlich letztlich auch eine Aufgabe der Politik. Also da müssen solche Projekte unterstützt werden, auch finanziell unterstützt werden. Und für die Polizei ist es sicher so, dass es auch eine Frage ist der Ausstattung, auch des Personals, dass sie da vielleicht noch stärker agieren können. Denn der Polizist Konstantinos Kanlis, den wir da getroffen hatten, der sagte mir auch, die haben teilweise modernere Waffen als wir bei der Polizei.
1: Warum ist es für den Staat so schwer, da Verbesserungen reinzubringen, etwas zu ändern?
0: Also ich glaube, das ist jetzt auch nicht nur meine Meinung, sondern beispielsweise auch die von Evi, der Lehrerin, die wir gesprochen haben. Es ist für viele Politiker wirklich ein heißes Eisen, diese Geschichte mit den Waffen anzugehen. Denn das gehört in Kreta einfach dazu, ist eine ganz, ganz lange Tradition. Und jetzt ist es auch so, dass die Familie von Ministerpräsident Mitsotakis selbst von Kreta kommt. Wenn man da jetzt reingehen würde und sagt, Leute, gebt jetzt mal endlich alle eure Waffen ab, dann würde man sich halt schon auch eine große Wählerschaft verprellen. Und so war es auch nach dem Vorfall in Vorisia mit dem Schusswechsel dort, dass dann relativ schnell auch die Reaktion kam von dem Bürgerschutzminister, dem Griechischen, der gesagt hat, die Mafia und die Raufbolde auf der Insel, die werden hier nicht das Sagen bekommen. Aber es gab gleichzeitig auch einen Minister, der gesagt hat, das gehört auf Kreta dazu, er ist für das Selbstverteidigungsrecht und er findet es gut. Und das nach einer Bluttat. Und das hat halt auch gezeigt, also so ein richtiger Willen zur Veränderung, der sieht, glaube ich, anders aus.
1: Nach all den Gesprächen, die du geführt hast, gibt es überhaupt noch Hoffnung? Nach dem, was du gerade gesagt hast, würde ich eher sagen, schaut eher schlecht aus.
0: Ich glaube schon, dass es Hoffnung gibt. Ich glaube, das wird echt ein verdammt langer Weg, bis sich da was ändert. Es ist eine Frage der Traditionen, die sich nicht von heute auf morgen verändern lassen, die aber im Lauf der Generationen ja doch auch sich anpassen können irgendwie. Und ich finde, die Lehrerin Evi, die hat das ganz gut auf den Punkt gebracht in dieser Klasse, die gesagt hat zu den Schülern, durch euch kann sich was ändern. Nicht jetzt in dem Augenblick, in dem wir hier sprechen. Aber vielleicht nächstes Jahr, in 5 Jahren, in 10 Jahren. Ihr seid die nächste Generation. Ihr könnt selber entscheiden, was hier auf der Insel passieren soll. Und ich glaube, das ist ein Ansatz, der durchaus Früchte tragen kann.
1: Zum Schluss noch eine Frage. Was würdest du einem Urlauber, einer Urlauberin sagen, die morgen nach Kreta fliegt und von all dem nichts ahnt?
0: Also ich würde auf jeden Fall sagen, fahrt einfach nach Kreta, genießt euren Urlaub. Im Zweifel werdet ihr von dieser Parallelwelt bis auf die zerschossenen Ortsschilder hier und da nichts mitbekommen. Es besteht auch für Touristen keine Gefahr auf der Insel. Das sind wirklich Dinge, die zwischen den kretischen Familien ausgetragen werden. Sicher gibt es einige Dinge, die man beachten sollte, dass man jetzt nicht, ich weiß nicht, traditionell gekleidete Menschen einfach so fotografiert, ohne sie zu fragen. Da können vielleicht unangenehme Situationen entstehen, aber die würden jetzt auch alles andere tun, als eine Waffe auszupacken oder so. Also man braucht dort keine Angst zu haben. Im Gegenteil, ich glaube, man wird als Tourist in erster Linie wirklich auch diese unfassbare Gastfreundschaft auf der Insel erleben.
1: Moritz, danke, dass du bei uns warst und danke, dass du uns auch mehr aufgeklärt hast über die Schattenseite von Kreta.
0: Gern geschehen. Danke für die Einladung.
1: Ich bin Nathalie Amiri. In der Redaktion waren Julia Schuster, Roman Marun und Nils Kopp. Das war's von uns. Bis zum nächsten Mal.

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1: Um 8 Uhr mit Jonathan Wiese. Guten Morgen. Russland hat in der Nacht die ukrainische Hauptstadt Kiew wieder mit Dutzenden Raketen angegriffen. Nach Angaben der Militärverwaltung wurde dabei mindestens ein Mensch getötet, 11 weitere wurden verletzt. Unter anderem sei der Eingang einer U-Bahn-Station beschädigt worden. Auch Wohnhäuser und ein Supermarkt sind nach Behördenangaben getroffen worden. Am Morgen wurde in Kiew wieder Luftalarm ausgelöst. Nach dem Tod von 2 US-Soldaten im Irankrieg droht die Lage zu eskalieren. Die USA haben in der Nacht erneut Angriffe auf Ziele im Iran geflogen. Das seien Vergeltungsmaßnahmen gewesen, teilte das zuständige Regionalkommando mit. Die offizielle Zahl der im Krieg gegen den Iran gefallenen US-Soldaten ist damit auf 16 gestiegen. Das geistliche Oberhaupt des Iran, Khamenei, kündigte unterdessen das Rahmenabkommen mit den USA auf. Nach dem Rücktritt von Unionsfraktionschef Spahn wegen der Leihmutter-Diskussion will Kanzler Merz die Nachfolge auf dem Posten zügig klären. Aus Merz' Umfeld heißt es, der CDU-Chef strebe eine Entscheidung vor seinem ab Ende Juli geplanten Urlaub an. Spahns Stellvertreter Hoffmann von der CSU sagte gestern im ZDF, es bestehe grundsätzlich keine Eile bei der Entscheidung.
2: Wir sind sehr kraftvoll in diese Sommerpause gelangt mit einem großen Paket, die 34 Punkte aus dem Koalitionsausschuss, dann eben auch die GKV-Reform. Wir haben weitere Fragen auf dem Tisch liegen, wie zum Beispiel die Pflegereform. Aber genau dafür gibt es diese Formation, nämlich einen ersten Stellvertreter, der dann die Amtsgeschäfte übernimmt. Das habe ich mit dem heutigen Tage gemacht und deswegen ist diese Fraktion weiterhin entscheidungsfähig und handlungsfähig und auch sprechfähig und das werde ich so lange sicherstellen, bis ein neuer Vorsitzender, eine neue Vorsitzende gewählt ist.
1: Am häufigsten wird Kanzleramtschef Frei von der CDU als möglicher Nachfolger Spahns genannt. Auch Generalsekretär Linnemann, CDU, und Innenminister Dobrindt, CSU, sind im Gespräch. Während die Industrie in Deutschland aktuell schwächelt, verzeichnet das Handwerk weiter wachsende Ausbildungszahlen. Man steuere auf das vierte Jahr in Folge mit steigenden Neuvertragszahlen zu, sagte Handwerkspräsident Dittrich der Deutschen Presseagentur. Im ersten Halbjahr seien bereits knapp 68.000 Ausbildungsverträge verzeichnet worden. Das sei ein Plus von rund 5% im Vergleich zum Vorjahreszeitraum. Das Handwerk biete sichere und gute Jobs mit guten Verdienst- und Karrieremöglichkeiten, sagt Dittrich zur Begründung. England hat sich den dritten Platz bei der Fußball-Weltmeisterschaft gesichert. Das Team hat gegen Vize-Weltmeister Frankreich in der Nacht mit 6:4 gewonnen. Englands deutscher Trainer Thomas Tuchel zeigte nach dem Spiel noch etwas Wehmut über das verpasste Finale, zeigte sich aber insgesamt zufrieden.
3: Wenn das Finale morgen ist, werden wir immer noch den Schmerz spüren. Also es wird noch etwas dauern. Aber insgesamt gibt mir das alles mehr Energie, als es mir nimmt.
1: Heute Abend findet nahe New York das Finale Spanien gegen Argentinien statt. Das Spiel beginnt um 21 Uhr unserer Zeit und wird im ZDF zu sehen sein. SWR Nachrichten, Redaktion Petra Muhr. Das Wetter in Baden-Württemberg und Rheinland-Pfalz. Allmählich strömt kühlere Luft zu uns. Die Vorhersage: Am Vormittag in Baden-Württemberg Schauer und Gewitter, später wird es freundlicher und es scheint sogar die Sonne. Auch im Süden von Rheinland-Pfalz zunächst Schauer und Gewitter, sonst immer wieder bewölkt, zeitweise aber auch sonnig. Maximal 19 Grad im Westerwald und bis 25 Grad im Breisgau. Die weiteren Aussichten: Morgen und am Dienstag gibt es viel Sonne, am Mittwoch bleibt es vor allem im Norden bewölkt. Die Zeit: 8.04 Uhr.
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4: Vorsicht auf der A3 Frankfurt Richtung Würzburg. Zwischen Obertshausen und Hanau liegen Spanngurte auf dem rechten Fahrstreifen. Und die A45 Gießen Richtung Aschaffenburg ist zwischen Wölfersheim und Florstadt wegen Reinigungsarbeiten nach einem Unfall gesperrt. Umleitung ab Wölfersheim die U56 über Echzell und Leithecken.
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5: Mit Isabel Reifenrath einen wunderschönen guten Morgen. Wer hat sich gestern nicht über Jens Spahn unterhalten? Egal, wo man hingehört hat, sein Rücktritt war überall Thema. Von Doppelmoral ist die Rede. Und davon, dass er wohl dachte, auch mit der Leihmutterschaft unbescholten davonzukommen. Und man muss ja sagen, er ist mit seiner Partei mit vielem durchgekommen. Die Maskenaffäre hat den Staat Milliarden gekostet. Ihn nichts. Sein Benefizessen während der Pandemie war kein großer Aufreger. Und auch wie er seine 4-Millionen-Villa in Berlin finanziert hat, hat seiner Karriere nicht wirklich geschadet. Dass aber er und sein Mann eine Frau in den USA für das Austragen ihres Kindes bezahlt haben, hat ihn jetzt den Fraktionsvorsitz der Union gekostet. Sein Rücktritt wird von vielen begrüßt.
6: Ja, finde ich nicht gut, aber war überfällig.
7: Ja, wurde Zeit, oder? Aber er hat eine gute Connection, ein gutes Netzwerk, aber es hat ihm dann jetzt nicht gereicht. Ja. Das fing ja mit den Masken schon an, dass er das für seine Familie da, die Firma gemacht hat und so weiter. Und ja, wie der sich so durchschlingelt, wie viele Leute der kennen muss, dass er immer noch nicht, während andere schon dreimal zurückgetreten sind, konnte er immer ja, noch weitermachen.
8: Ja, gleiches Recht für alle. Es ist so in Deutschland, wenn man es hier nicht machen darf, dann darf man auch nicht irgendwo in einem anderen Land sich eine Leihmutter suchen. Das finde ich nicht in Ordnung.
9: Richtig so, gehört sich so. Also ich meine, man kann nicht eine Politik vertreten im Inland und im Ausland umgeht man sie. Das geht nicht. Weißt du, wo bleibt da die Glaubwürdigkeit? Wobei ich ihm wirklich sein Kind gönne.
10: Es war nötig. Keiner steht über dem Gesetz. Und er hat dieses Gesetz massiv propagiert zusätzlich. Und jetzt will er sich davon distanzieren. Er musste zurücktreten. War höchste Zeit.
11: Ja, konsequent. Gut auf alle Fälle, dass er zurückgetreten ist. Aber das Thema natürlich müsste man länger diskutieren. Ja.
12: Na, das finde ich dann in Ordnung. Weil die Gesetze, die die CDU eigentlich vorgibt, selber nicht einhält dann.
5: Jens Spahn hat das Thema Leihmutterschaft wohl unterschätzt. Seine Partei hatte noch im Februar bekräftigt, dass sie die Leihmutterschaft weiter ablehnt. In Deutschland ist sie verboten. Seinen Rücktritt haben vor allem seine Parteikollegen gefordert. In Mecklenburg-Vorpommern war die Angst einfach super groß, dass dieser Skandal der CDU schadet. Hier liegt die CDU ohnehin im einstelligen Bereich. Was jetzt aus Jens Spahn wird? Georg Schwarte.
13: Machtmensch. Das sagen einige, wenn sie an diesen Jens Spahn denken. 2018, da war er gerade Gesundheitsminister, sagte er, bekannt bin ich jetzt, beliebt muss ich noch werden. Markus Söder lobte Spahn mal auf Söder-Art, bei der ein Lob gallig nachhalt.
14: Jens ist 360 Grad anspielbar, für jedes Thema ein echter Allrounder. Und ja, das will ich auch sagen, er kann auch loyal.
13: Er kann auch loyal, aber kann offenbar auch anders, klingt da durch. Er hielt zuletzt März den Rücken frei und saß dem Kanzler trotzdem im Rücken. Das Kanzleramt verlockend. Spahn wollte immer etwas mehr. 2002 mit 21 jüngster Abgeordneter der CDU.
15: Aufgewacht als Abgeordneter mit einer neuen Aufgabe, das ist erstmal ein neues Feeling.
13: Das neue Feeling ist jetzt 24 Jahre her. 2015 Staatssekretär unter Schäuble, der schützt und schult ihn. 2017 dann Minister unter Merkel.
16: Herr Jens Spahn, Bundesminister für Gesundheit.
13: Aber auch Merkel guckte gelegentlich misstrauisch auf ihn, lobte trotzdem.
17: Ich finde, dass Jens Spahn einen tollen Job macht, gerade in einer schwierigen Situation, wenn ich mir das als Regierungschefin erlauben darf.
13: Sie durfte. Corona macht Spahn noch bekannter. Beliebter er nicht.
18: Na, eine Pandemie ist für den Gesundheitsminister kein Schonwaschgang.
13: Da war der Maskendeal. Die erste dicke Delle im Blech eines Ministers, der immer mehr wollte, auch Masken.
19: Alle haben gesagt, beschafft Masken. Wir brauchen dringend Masken.
13: Spahn übersteht auch das. Sein Satz aus der Pandemie wird zum geflügelten Wort.
20: Dass wir miteinander wahrscheinlich viel werden verzeihen müssen in ein paar Monaten.
13: Die Leihmutterschaft jetzt aber haben sie ihm nicht mehr verziehen. Die Wut wuchs 3 Tage lang. Doppelmoral, Glaubwürdigkeit, aber auch eine Portion Zahltag-Mentalität bei manchen, denen dieser Jens Spahn lange schon zu hart, zu schneidig, zu glatt und zu sehr Machtmensch war. Der Landesvorsitzende der CDU Mecklenburg-Vorpommern fordert als erster den Rücktritt. Ausgerechnet Spahn verletzt das, sagt er im Podcast Ronzheimer.
21: Zuerst einmal hätte ich mir gewünscht, ich kenne jetzt Daniel Peters auch schon viele Jahre, wenn er sich einfach mal bei mir gemeldet hätte und wir vielleicht erst einmal gesprochen hätten.
13: Das war ein paar Stunden vor seinem Rücktritt. Dabei war er sonst oft doch sehr hart.
22: Wissen Sie, die Deutschen wollen doch nicht wissen, wie es uns geht beim Regieren.
13: Ihm meistens ganz gut. Spätestens als Merz ihn zum zweitwichtigsten Mann der Union machte, Fraktionschef.
23: Auf dem Sofa der Maximalposition ist es zwar bequem, aber eben auch einsam.
13: Jetzt ist es sehr einsam um ihn geworden. Mit 46 wieder da, wo er mit 21 anfing. Einfacher Bundestagsabgeordneter. Warum er, der Machtmensch, nicht bemerkte, dass durch die Leihmutterschaft der private Spahn den Politiker Spahn Lügen strafte?
24: Keine Ahnung. In eigener Sache bist du ein schlechter Anwalt,
13: sagt CDU-Urgestein Wolfgang Bosbach. ob sich der Machtmensch Spahn jetzt schweigend auf die Hinterbänke des Bundestags zurückzieht?
0: Ich wüsste genau, wie ich hier eine Rede halten muss, damit der ganze Saal auf dem Stuhl steht und tobt.
13: Hat er mal gesagt, als es noch gut lief. Jetzt tobt allenfalls noch die Debatte über ihn und darüber, wer ihm wohl nachfolgt.
5: Noch in diesem Monat soll geklärt werden, wer auf Spahn folgt. Morgen tagt das CDU-Präsidium und vielleicht schlägt der Bundeskanzler dann schon einen neuen Fraktionschef vor. Gewählt werden muss er oder sie aber dann noch von der Fraktion. Dafür wird es wahrscheinlich eine Sondersitzung geben, noch während der Sommerpause.
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5: Bei der Weltmeisterschaft wurde gestern Abend um Platz 3 gespielt, quasi das kleine Finale. Es war ein Torspektakel. Frankreich und England haben ein episches Spiel geliefert. England führte zur Pause schon mit 4:0. Trainer Thomas Tuchel konnte sich also eigentlich schon freuen. Und dann hat Frankreich aber nochmal aufgeholt, spielte plötzlich mit und am Ende wurden 10 Tore geschossen. England hat 6:4 gewonnen. Mein Kollege Phil Hofmeister hat das Spiel verfolgt. Vielleicht war das gestern das eigentliche Finale?
2: Ja, was den Spektakelfaktor angeht, wird das heute Abend auf jeden Fall schwer zu toppen sein. 10 Tore, eins schöner als das andere. Alle Topstars haben wieder mal geliefert. Das war echt große Fußballunterhaltung in diesem kleinen Finale, über das selbst Thomas Tuchel ja vorher gesagt hat. Das ist ein Spiel, das eigentlich keiner braucht, weil die Halbfinalverlierer ja einfach nur schnell nach Hause wollen. Aber das Schöne daran ist, in diesem Spiel hat dann eben auch niemand was zu verlieren, aber ganz viel zu gewinnen. Und wenn es nur die Herzen der Fans sind. So wie bei diesem Duell zwischen England und Frankreich in Miami, das viel mehr Werbung für das kleine Finale oder viel mehr Finale um Bronze war, wie es die FIFA ja jetzt offiziell nennt.
5: Nach dem Halbfinale war England ja schwer in der Kritik. Auch Trainer Thomas Tuchel, sein Rücktritt wurde gefordert. Was ändert denn der Sieg jetzt, der dritte Platz?
2: Ja, der Erfolg bringt Tuchel jetzt erstmal maximalen Rückenwind, keine Frage. Die Kritik an ihm war ja durchaus heftig nach dem verlorenen Halbfinale gegen Argentinien. Diese Reaktion seiner englischen Mannschaft, die war aber ziemlich überzeugend und umso bemerkenswerter, weil sie ohne Harry Kane zustande kam. Der saß das ganze Spiel nur draußen. Mit Blick auf die Heimeuropameisterschaft in 2 Jahren auf den britischen Inseln waren das jetzt wichtige Argumente für Thomas Tuchel, um die Zweifler verbal erstmal so ein bisschen aus dem Spiel zu nehmen. Dementsprechend gelöst wirkte Tuchel auch nach Schlusspfiff. Er umarmte auch noch mal herzlich sein Gegenüber Didier Deschamps, dessen große Karriere als französischer Nationaltrainer in Miami zu Ende ging. Ohne Happy End, aber mit diesem denkwürdigen 10-Tore-Spektakel.
5: England hat gewonnen gegen Frankreich 6:4. Für viele war das spannendste Spiel der WM, vielleicht das eigentliche Finale, wobei das ja heute Abend auch noch gut werden kann. Spanien und Argentinien spielen um den Pokal. Anne van Eickels schaut sich mal beide Teams an.
3: Es gibt dieses Bild aus dem Jahr 2017. 34 Männer und 2 Frauen haben sich zu einem Teamfoto aufgestellt und lächeln in die Kamera. Es ist das Klassenbild des Profitrainerlehrgangs in Spanien. Auch Lionel Scaloni ist dabei. Er steht fast ganz links, trägt wie alle anderen ein rotes T-Shirt und hat seinen rechten Arm locker über die Schulter des Kursleiters gelegt, der direkt neben ihm steht. Ein Trainerschüler und sein Fußballlehrer. Mit dem Namen Luis de la Fuente.
4: Er war mein Ausbilder im Trainerkurs. Ich hatte einen besonderen Draht zu ihm, weil ich seine zugängliche Art schätze. Und natürlich weiß jeder, dass ich in Spanien lebe und eine spanische Familie habe. Aber so leid es mir tut, wir werden versuchen, ihn zu schlagen.
3: Heute stehen sich der Schüler und sein Lehrer im WM-Finale gegenüber. Und es sind genau diese kleinen, verrückten Geschichten, die den Fußball so liebenswert und nahbar machen, trotz der großen Show rund um das Endspiel zwischen den Argentiniern von Scaloni und de la Fuentes Spaniern.
4: Das sind beides großartige Mannschaften, großartige Teams. Sie haben viele Gemeinsamkeiten in ihrem Verhalten und in ihrem fußballerischen Talent. Natürlich werden beide Mannschaften versuchen, dieses Spiel zu dominieren.
3: Mit ihren Eigenheiten und Gemeinsamkeiten. Beide Mannschaften haben gerne den Ball. Die Spanier lassen ihn kreiseln, schnell, vertikal, gnadenlos. Dazu kommt eine herausragende Abwehr, die im Kollektiv bei dieser WM erst ein Gegentor bekommen hat, aber jetzt auf den erfolgreichsten Torjäger des Turniers trifft. 8-mal hat Lionel Messi schon getroffen.
25: Intentaremos hacer un buen partido.
6: Im Finale wollen wir ein gutes Spiel machen. Das wird nicht einfach. Spanien hat viele herausragende Spieler. Sie spielen sehr gut. Und wir haben auch unsere Stärken.
3: Vor allem Mentalität und Comeback-Qualitäten. Und während Lionel Messi mit 39 Jahren zum dritten und wohl letzten Mal auf dieser Finalbühne steht, hebt sich der Vorhang für den Spanier Lamine Yamal zum ersten Mal.
6: Mit 19 hat er seine ganze Karriere noch vor sich und jetzt die große Chance, etwas Historisches zu schaffen, was wir natürlich mit aller Macht verhindern wollen. Ich wünsche ihm nur das Beste.
3: Schließlich haben beide eine besondere Verbindung, seit Lionel Messi vor 19 Jahren Baby Yamal bei einem Fotoshooting gebadet hat. Es ist eine weitere kleine Geschichte rund um das große WM-Finale zwischen Titelverteidiger Argentinien und Europameister Spanien. Diesem Duell zwischen Schüler Lionel Scaloni und seinem Lehrer Luis de la Fuente.
4: Ich glaube, Scaloni und ich, wir freuen uns beide sehr auf das Spiel. Wir haben ein gutes Verhältnis. Wir kennen das Spiel und wissen, dass wir alles geben werden, um zu gewinnen. Trotzdem, glaube ich, freuen wir uns riesig auf dieses Duell.
3: Und nach dem Abpfiff wird sich zeigen, ob der Lehrer oder der Schüler seinen Weltmeister gefunden hat.
7: 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Gewinnt Argentinien, wäre das die Erfüllung vieler Träume. Natürlich wünschen sich viele Argentinier, dass ihre Mannschaft den WM-Titel verteidigt. Das wäre auch was ganz Besonderes. Bisher ist das nämlich nur Brasilien gelungen und das ist auch schon eine Weile her. Das war 1958 und 1962. Und dann jetzt auch noch gegen Spanien. In Argentinien leben so viele spanischstämmige Menschen wie sonst nirgendwo außerhalb Spaniens. Wie die auf das Spiel gucken, hat Oliver Neuroth gefragt.
8: Hier wehen die argentinische und die spanische Fahne nebeneinander. Im Club Deportivo Español. Spanische Immigranten haben den Fußballverein vor 70 Jahren gegründet. In den 1980er und 90er Jahren war der Club Erstligist in Argentinien. Doch diese Zeiten sind lange vorbei. Heute heißt es Vierte Liga. Aber weiterhin ist der Club ein Stück Spanien in Buenos Aires, sagt Vereinsleiter Schuan. Wir sind ein Treffpunkt für die spanische Community. Es geht nicht nur um Fußball, auch einfach ums Zusammensein. Wir schauen Flamenco, kochen Paella. Das hier wird auch das spanische Stadion genannt, weil wir die Marke Spanien in Argentinien sind. In Argentinien leben die meisten Menschen spanischer Abstammung außerhalb Spaniens, nach Schätzungen 6 bis 8 Millionen. Das südamerikanische Land war wichtiges Ziel spanischer Auswanderer, vor allem im 19. Jahrhundert. Als Spanien wirtschaftlich schwach war, Argentinien dagegen stark. Heute ist es umgekehrt. Pablo aus dem spanischen Fußballclub weiß nicht so richtig, wem er heute Abend die Daumen drücken soll. Ich bin in Argentinien geboren, aber meine ganze Familie ist spanisch. Ich gehöre also zu unserer ersten argentinischen Generation. Das wird heute sicher ein schönes Spiel, aber es ist schwer zu sagen, ob ich leiden oder das Ganze genießen werde. Bei Vereinsmitglied Gonzalo ist die Sache eindeutiger. Auch er ist Argentinier mit spanischen Wurzeln. Ich bin genauso großer Fan von der spanischen wie von der argentinischen Mannschaft. Trotzdem ist klar, wem ich heute die Daumen drücke. Es gibt nur ein Ergebnis, das mich wirklich glücklich macht und eines, auf das mich später besser niemand anspricht, weil ich sehr schlecht gelaunt wäre. Für Gonzalo muss Argentinien gewinnen. Francisco fühlt sich als Fußballfan aus Spanien etwas verlassen in Buenos Aires, hat seinen Spanien-Schal sogar unter der Jacke versteckt. Es ist etwas kompliziert für uns. Man hört an allen Ecken Argentinien, Argentinien, Argentinien. Man fühlt sich fast wie ein Fremdkörper hier. Angst habe ich nicht, aber man weiß ja nie, ob irgendein Verrückter auf einen zugerannt kommt und Quatsch macht. Aber ich bleibe natürlich dabei, ich bin für Spanien. Francisco erzählt weiter, auch zu Hause sei es kompliziert. Seine Frau ist Argentinierin. Sie werden das Spiel heute Abend wohl in verschiedenen Räumen ihrer Wohnung schauen. Juan, Leiter des Club Deportivo Español in Buenos Aires, kann verstehen, dass für Spanier in Argentinien dieses WM-Finale mit Schwierigkeiten verbunden ist. Damit auch für Mitglieder des Vereins. Er stellt klar, wir können auch ruhig mal für Argentinien sein in einem Fußballspiel. Aber im täglichen Leben brennt ein Feuer in uns, das uns sagt, wer wir sind, Söhne Spaniens.
9: Descendientes, hijos de españoles.
7: 21 Uhr ist heute Anpfiff. Spanien spielt gegen Argentinien und zum Glück heute auch zu sehen im Free TV im ZDF.
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7: Keine 50 Tage mehr bis zur Landtagswahl in Sachsen-Anhalt. In den Umfragen führt die AfD, sie könnte die absolute Mehrheit holen und das erste Mal regieren. Ulrich Siegmund könnte Ministerpräsident werden. Parteichef Timo Chrupalla hatte ihn schon ermahnt, dass dann eine Riesenverantwortung auf ihn zukomme und er gemachte Versprechen auch einhalten müsse. In Magdeburg hat die AfD ihren Wahlkampfauftakt abgehalten.
10: Konfettiregen und ein Meer von Deutschlandfahnen, als Ulrich Siegmund, der Spitzenkandidat der AfD, die Bühne betritt. Die Messehalle in Magdeburg ist gut gefüllt. Mehr als 3000 Gäste wollen den offiziellen Wahlkampfauftakt miterleben. Nicht alle kommen aus Sachsen-Anhalt. Viele sind auch aus Brandenburg, Sachsen und Niedersachsen angereist. Was erwarten Sie von der AfD?
11: Dass sich eine Änderung für Deutschland ergibt, dass eine andere Regierung drankommt, dass wir endlich wieder normal leben können, wie es früher war.
12: Wir sehen es ja hier, wir haben so viele alte Leute, die Pfandflaschen sammeln zum Beispiel, im Altersheim sich nicht leisten können. Da sollte sich dringend was ändern und natürlich für die deutsche Bevölkerung sollte sich dringend was ändern. Da wäre Bedarf nötig, ganz schnell. Und die Regierung arbeitet gegen das deutsche Volk.
14: Ich wünsche mir, dass der Umbruch hier als erstes stattfindet und dass wir 45% kriegen. Und wenn wir in Osnabrück da 20% kriegen, dann ist es eine Woche später auch für uns gut.
10: Der AfD-Landesverband Sachsen-Anhalt wird vom Verfassungsschutz als gesichert rechtsextrem eingestuft. Er wisse, dass seiner Partei in den Wochen bis zur Wahl ein heftiger Gegenwind ins Gesicht wehen werde, sagt Spitzenkandidat Ulrich Siegmund.
15: Diese Wahl ist natürlich noch nicht gewonnen. Diese Demut sollten wir in uns tragen. Diese Demut sollte uns aber auch motivieren, jetzt alle PS auf die Straße zu bringen, um jede einzelne Stimme zu kämpfen, damit wir die historische Chance hier auch verwandeln können. 45% plus X, das ist das Ziel, was wir gemeinsam schaffen wollen, liebe Freunde.
10: Stundenlang steht Siegmund vor einer Fotowand. In langen Schlangen schieben sich die Gäste nach vorne, um ein Selfie mit ihm zu ergattern. Etwas später kommt dann sie in Magdeburg an, Parteichefin Alice Weidel.
25: Dank Sachsen-Anhalt wird der Uli, der Ulrich Siegmund, der erste Ministerpräsident der Alternative für Deutschland. Ich bin davon ganz fest überzeugt, wir werden das Rennen machen und Ulrich Siegmund mit der tollen Mannschaft hier in Sachsen-Anhalt, wir werden zeigen, wie vernünftige Politik mit Menschenverstand geht.
10: Vor den Magdeburger Messehallen hatte sich am Vormittag ein kleiner Protestzug formiert, an dem geschätzte 250 Demonstranten teilnahmen.
7: Jochen Müller hat vom Wahlkampfauftakt der AfD in Sachsen-Anhalt berichtet. In Sachsen-Anhalt wird am 6. September gewählt und die AfD liegt da in den Umfragen vorne. Veranstaltungen wie den Christopher Street Day lehnt die AfD in Sachsen-Anhalt strikt ab. Sie bezeichnet sie als Teil einer perversen Regenbogenagenda. Sie will Regenbogenfahnen an öffentlichen Gebäuden verbieten. In Frankfurt liefen gestern viele Menschen mit ihr durch die Stadt. Auch auf ihren T-Shirts war sie zu sehen. Manche hatten sie sich ins Gesicht gemalt. Die Menschen sind für die Rechte von queeren Menschen auf die Straße gegangen. Ein bisschen Demo, ein bisschen Party. Olga Eisenmann war dabei.
26: Rashid steht mit seinen Freunden neben dem Demonstrationszug. Er wippt zur Musik. An der Seite seiner Hose ist eine Regenbogenfahne angenäht. Früher hätte sich der 27-Jährige das nicht getraut.
27: Mein allerersten CSD bin ich closeted, also ungeoutet, bei der Familie damals, 2018. gegangen und seitdem eigentlich jedes Jahr.
26: Lange hat Rashid seinen Eltern verschwiegen, dass er schwul ist. Jetzt lebt er seine sexuelle Identität aus, aber trotzdem fühlt er sich in der Gesellschaft oft unsicher.
27: Es ist einfach als schwuler Mann in der Gesellschaft und gerade wenn man auch femininer ist, und das bin ich auch, und ich das nicht wegspielen möchte oder auch nicht kann, auch ein bisschen scary. Es ist gerade scary times, unterwegs zu sein.
26: Rashid hat das Gefühl, dass sich das Klima in der Gesellschaft gegen queere Menschen verschlechtert hat. Diese Entwicklung nimmt auch der hessische Minister für Kunst und Kultur, Timon Gremmels, wahr. Der CSD sei dafür bekannt, laut und bunt zu sein. Für den SPD-Politiker ist er vor allem eins: politisch.
28: Die letzten Jahre wurde immer gefragt, brauchen wir ihn noch? Ist es eine Parade? Ist es ein Fest? Nein, wir haben gerade ein Rollback in der Gesellschaft. Die Angriffe auf die queere Community, die Zahlen steigen, leider auch in Hessen. Und deswegen müssen wir gegenhalten.
26: Die Zahlen der hessischen Kriminalstatistik zeigen genau das. Queerfeindlichkeit in der Gesellschaft nimmt zu. Im Jahr 2022 waren es noch 40 Angriffe. 2025 waren es schon 141. Trotz der politischen Seite des CSD ist es den Veranstaltern wichtig, möglichst viele Menschen an diesem Tag auf die Straße zu bringen, sagt der Pressesprecher des CSD Frankfurt e.V., Sebastian Regentin.
16: Alleine aus der Geschichte des CSD natürlich heraus tragen wir diese politische Haltung natürlich in uns und es ist eben mehr als Party. Wir sagen immer bunt, laut und vielfältig, eben weil man damit, glaube ich, mehr Menschen erreicht mit Freundlichkeit und Fröhlichkeit, als wenn man wütend oder marodierend irgendwie durch die Gegend zieht.
26: Der CSD Frankfurt will in diesem Jahr bewusst politisch sein. Deshalb wählten die Veranstalter auch das Motto: Demokratie braucht keine Alternative. Das unterstützen auch viele Demonstrierende.
17: Ich bin lesbisch und ich bin darauf angewiesen, dass ich akzeptiert werde auch von der Welt draußen.
18: Selber queer bin und nicht einsehe, in einem Land zu leben, wo das immer mehr als politische Meinung dargestellt wird und immer mehr in so eine extreme Richtung oder als linksextrem dargestellt wird, sich für queere Rechte stark zu machen.
19: Es ist natürlich total beunruhigend, weil wir diesen Umschwung in der Politik mitbekommen und natürlich auch ein bisschen Angst haben, dass sich das komplett kippt und wir als Familie gar nicht mehr so bestehen können und dann eventuell aus diesem Land flüchten müssen.
26: Der CSD in Frankfurt. Heute wird noch ein bisschen hier gefeiert und dann geht er nach 4 Tagen zu Ende.
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26: Wer gerade auch gerne kickt, abends noch mal ein paar Bälle schießt und versucht, das, was er beim Profifußball im Fernsehen sieht, dann nachzumachen, Achtung mit den Kopfbällen. Aktuelle Studien zeigen, dass sie richtig gefährlich sein können. Profifußballer haben nämlich im Vergleich zur Allgemeinbevölkerung ein erhöhtes Risiko für neurodegenerative Erkrankungen, besonders für Demenz.
8: Abendliches Training beim Charlottenburger SV Afrisco im Berliner Westend. Die Herren kicken in der Kreisliga. Auch hier spielen Kopfbälle durchaus eine Rolle. Große Sorgen machen sich die Spieler aber nicht.
20: Ich habe mein ganzes Leben Fußball gespielt, mein Kopf ist okay. Aber ja, ich kenne wissenschaftliche Tests und ich weiß, dass man da ein bisschen aufpassen sollte, aber genau, bei uns jetzt kein Thema mehr.
28: Aber es kann schon gefährlich sein, ja. Vor allem jetzt nicht nur in Bezug auf Kopfbälle, sondern wenn man mal einen Freistoß ins Gesicht kriegt oder an den Kopf, dann kann es schon mal scheppern. Und dann, ja, wenn es häufig passiert, ist es natürlich nicht so schön. Einmal ist passiert, dass ich 2-mal hintereinander ein Bein ins Gesicht bekommen habe am Freistoß. Das war nicht schön.
8: Tatsächlich sind diese plötzlichen, unbeabsichtigten Ballberührungen mit dem Kopf gefährlicher als bewusst gespielte Kopfbälle. Bestätigt Witold Rogge, leitender Oberarzt für Neurologie am BG Unfallkrankenhaus Berlin.
21: Beim Kopfanprall ist es entscheidend, erwarte ich den Ball, also sehe ich den Ball bei einer Ecke beim Freistoß, ich springe hoch, ich steige hoch und köpfe, weil dann meine Muskulatur eben entsprechend angespannt ist. Ich erwarte den Kopfball, als wenn ich jetzt den Ball aus kürzester Distanz unvorbereitet gegen den Kopf kriege sozusagen. Da ist dann die Gefahr, dass ein akuter Schaden angerichtet wird, wesentlich höher.
8: Dennoch sieht der Neurologe auch den klassischen Kopfball zumindest problematisch. Studien zufolge haben Profifußballer ein 3,5- bis 4-fach höheres Risiko, neurodegenerative Erkrankungen wie zum Beispiel Alzheimer zu erleiden. Besonders gefährdet seien durch Kopfbälle Kinder und Jugendliche.
21: Das bedeutet, dass wenn die Kinder zu klein sind oder die Jugendlichen zu klein sind oder zu jung sind, kommt ja auch immer so ein bisschen auf das biologische Alter drauf an, dass dann Kopfbälle, die nicht richtig trainiert sind, sozusagen dann eine Erschütterung im Gehirn verursachen können. Und wenn die Muskulatur, also die Nackenmuskulatur, die Kopfmuskulatur nicht ausgeprägt ist, dass dann die Kraft fast ungebremst auf das Gehirn einwirken kann.
8: Einige Wissenschaftler fordern aufgrund der Studienlage ein generelles Kopfballverbot für Kinder, wie in den USA und in Großbritannien. Neurologe Witold Rogge würde soweit nicht gehen. Er hält bestimmte Maßnahmen, wie sie von den Fußballverbänden in Deutschland bereits umgesetzt werden, für ausreichend. Ab 12 Jahren könne eingeschränkt trainiert werden.
21: Viel, viel früher anfangen mit Kopfballtraining, mit der technisch korrekten Ausführung des Kopfballs und aber eben nicht gleich mit dem, ich sag mal, normalen Ball, sondern eben, wenn man mit den Kindern anfängt, bis zum gewissen Alter gar keine Kopfbälle und wenn man dann trainiert, eben mit leichten Bällen, mit Schaumstoffbällen, dass man sozusagen den Bewegungsablauf beherrscht.
8: Und um das Risiko für Hirnschäden nochmal einzuordnen, Profifußballer sind gefährdeter. In der Regel leben sie dennoch im Durchschnitt etwas länger und haben weniger Herz- und Lungenerkrankungen, dank des jahrzehntelangen intensiven Herz-Kreislauf-Trainings.
26: Matthias Bartsch von ARD Gesund ist für uns auf den Fußballplatz gegangen.
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2: Um 8.30 Uhr mit Frank Wornert. Guten Morgen. England hat sich bei der Fußball-WM Platz 3 gesichert. Das ist der größte Erfolg des Teams seit 60 Jahren. Die Mannschaft von Trainer Thomas Tuchel hat sich im kleinen Finale gegen Frankreich durchgesetzt mit 6:4 aus dem ARD-WM-Team Holger Dahl.
3: Dabei spielte in der ersten Halbzeit nur England wirklich mit und ging mit einer 4:0-Führung in die Pause. Mbappé schoss nach einer guten Stunde den Anschlusstreffer zum 3:4. Seine Franzosen waren nahe am Ausgleich. Doch Saka erzielte in der 86. Spielminute per Elfmeter sein drittes Tor. England führte kurz vor Schluss 5:3. Doch Frankreich entfachte in der Nachspielzeit durch Dembélés 4:5 neue Hoffnung, die Bellingham für England mit dem 6:4 endgültig zerstörte.
2: Große Firmen dürfen unverkaufte Mode nicht mehr einfach wegwerfen. Ab heute gilt in der Europäischen Union eine neue Vorschrift. Sie sieht vor, dass unverkaufte Kleidung oder Schuhe entweder noch einmal verkauft oder gespendet werden müssen. Aus Brüssel Sarah Lopez.
4: Ausnahmen gibt es zum Beispiel, wenn ein Kleidungsstück dreckig ist oder wenn es zur Spende angeboten wurde, aber niemand es haben wollte. Die neuen Regeln gelten erstmal für große Unternehmen, die mindestens 250 Mitarbeiter oder einen Jahresumsatz von mehr als 50 Millionen Euro haben. 2030 sollen dann mittlere Unternehmen folgen, kleinere sind davon ausgenommen.
2: Bundeskanzler Merz will offenbar schnell klären, wer dem zurückgetretenen Unionsfraktionschef Spahn nachfolgt. Nach Informationen der Nachrichtenagentur dpa soll eine Entscheidung noch vor Merz Urlaub Ende des Monats fallen. Im Gespräch als mögliche Nachfolger sind unter anderem Kanzleramtschef Frei und Generalsekretär Linnemann. Der Fraktionsvorsitzende der Union im Bundestag wird üblicherweise von den beiden Parteichefs von CDU und CSU vorgeschlagen. Russland hat die ukrainische Hauptstadt Kiew wieder mit ballistischen Raketen angegriffen. Laut einem Reporter hat es in der Nacht Dutzende Explosionen gegeben, zum Teil auch von Flugabwehrraketen. Behörden sprechen von mindestens einem Todesopfer und 11 Verletzten in Kiew und der Region. Zwei Männer aus Deutschland sind beim Klettern in Österreich tödlich verunglückt. Nach Angaben der Polizei vor Arlberg ist ein Urlauber aus Fürth am Klettersteig auf der Fluchtalpe rund 100 Meter tief abgestürzt. In den Ötztaler Alpen kam laut Polizei ein weiterer Mann ums Leben. Er habe beim Abstieg von der Wildspitze das Gleichgewicht verloren und sei rund 200 Meter in die Tiefe gefallen. Das waren die Nachrichten. Das Wetter. Heute Morgen ziehen noch Schauer und Gewitter durch Baden-Württemberg und die Pfalz. Dann ist es oft sonnig. Meistens sind nur lockere Wolken am Himmel. Die Temperaturen erreichen 18 bis 25 Grad. In der Nacht gering bewölkt oder klar. Es kühlt ab auf 13 bis 6 Grad. Morgen dann Sonne und teils dichte Wolken. Im Norden auch mal ein Schauer bei ähnlichen Werten wie heute. Die Zeit 8.33 Uhr.
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2: Vorsicht bitte auf der A3 Würzburg Richtung Frankfurt zwischen Obertshausen und Offenbacher Kreuz liegt ein Metallteil auf dem mittleren Fahrstreifen. Und die A45 Gießen Richtung Aschaffenburg ist zwischen Wölfersheim und Florstadt wegen Reinigungsarbeiten nach einem Unfall gesperrt. Die Umleitung ab Wölfersheim, die U56 über Echzell und Leithecken.
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5: Das triggert mich. Der ist ganz klar ein Narzisst. Solche Sätze hört man heute überall. In Beziehungen, im Büro, auf Social Media. Begriffe wie triggern, Gaslighting oder narzisstisch stammen ursprünglich aus der Psychologie bzw. Psychotherapie und sie sollten eigentlich helfen, psychische Erkrankungen oder schädliche Verhaltensweisen präzise zu beschreiben. Aber inzwischen sind sie längst Teil unserer Alltagssprache geworden. Beim Dating analysieren Menschen plötzlich Bindungsstile, Freundschaften werden auf Red Flags abgeklopft, also rote Flaggen, auf die man aufpassen sollte, und Konflikte werden mit psychologischen Diagnosen erklärt. Warum ist diese Therapiesprache so attraktiv? Und wie ist dieser Jargon überhaupt aus Fachbüchern und Therapiesitzungen in unseren Alltag gesickert? Darüber spreche ich mit dem Linguisten Arnulf Deppermann. Er forscht am Leibniz-Institut für deutsche Sprache in Mannheim zu Kommunikation und Sprachwandel. Triggert Sie als Linguist eigentlich das Wort triggern?
6: Ja, in gewisser Weise schon. Es gehört zu einem der Begriffe, die sich in den letzten Jahren zunehmend ausgebreitet haben, vor allem in Social Media. Sicherlich auch, da wissen wir noch weniger drüber, auch in privaten Gesprächen im Alltag. Das ist bemerkenswert, weil es eben ursprünglich einer psychologischen Fachsprache entstammte und deswegen natürlich auch eigentlich in einen ganz bestimmten fachlichen und diagnostischen Kontext gehört und eigentlich von Alltagsmenschen zumindest seiner ursprünglichen Bedeutung nach gar nicht so einfach anzuwenden ist.
5: Also wenn ich so Begriffe, mich mit so Begriffen wie Trauma oder so um mich werfe, dann soll das ja wahrscheinlich auch ausdrücken, ich kenne mich aus mit psychologischem.
6: Genau. Also fachlich spricht man da ja in der Linguistik oder auch in der Psychologie von der Inanspruchnahme von epistemischer Autorität. Also das heißt, ich habe so etwas wie eine scheinbar fachliche Autorität, um bestimmte Dinge zu erkennen und zu diagnostizieren. Nehmen Sie den Begriff Trigger. Ja, wenn ich von Trigger spreche, dann spiele ich damit natürlich an auf einen psychologischen Kenntniskontext, der etwas mit Trauma, mit psychodynamischen Mechanismen zu tun hat. Und das ist was ganz anderes, als wenn ich sage, der geht mir auf die Nerven.
5: Ich reiß auch ein bisschen die Deutungshoheit. Mach sie mir zu eigen.
6: Und man spricht in der Forschung von Epistemic Inequality. Da bestand die Idee oder besteht immer noch die Idee, dass Menschen gewisse Unrechtserfahrungen oder Leiterfahrungen, Verletzungserfahrungen, die sie nicht ausdrücken können, dass diese Menschen benachteiligt werden, weil ihre Verletzungserfahrungen nicht anerkannt werden. In dem Moment, wo sie sie zum Beispiel durch solche Begriffe kategorisieren können, haben sie eine ganz andere Position im gesellschaftlichen Diskurs. Sie können sich als Opfer darstellen, und zwar als legitimes Opfer. Sie können sich auch als jemand darstellen, Stichwort epistemische Autorität, der das, was ihm oder ihr angetan wird, objektiv darstellen kann. Und damit finden sie natürlich im gesellschaftlichen Diskurs auch eine Anerkennung bis hin natürlich auch zur psychologischen oder medizinischen Behandlung. In Fällen, wenn man sagt, das sind eigentlich, oder wie man früher gesagt hätte, es sind normale Alltagsprobleme, mit denen jeder zu kämpfen hat, dass diese Probleme plötzlich einen viel, viel gravierenderen Status bekommen. Und ja, wir sehen sowohl im gesellschaftlichen Diskurs, aber auch zum Beispiel in der psychologischen Versorgung der Bevölkerung die Konsequenzen, die das hat. Nicht? Also wenn Sie zum Beispiel das Thema Trauma nehmen oder auch das Thema ADHS nehmen, dann sehen Sie, dass viele Leute jetzt mittlerweile sich als behandlungsbedürftig sehen, die sich früher nie als behandlungsbedürftig gesehen hätten. Und das führt zu einer Überlastung unserer psychotherapeutischen Versorgung, die dann dazu führt, dass tatsächlich teilweise die wirklich schweren Fälle keine Versorgung mehr bekommen.
5: Trauma meinte früher ja auch schwere psychische Schäden, etwa nach Krieg oder Unfällen. Und heute, also ganz flapsig ja mal ausgedrückt, sprechen Menschen ja auch teilweise von, oh, ich hatte so ein traumatisches Date.
6: Genau. Es gibt eine interessante Theorie des Psychologen Haslam, eines australischen Psychologen, der sagt, es gibt eine ganz generelle gesellschaftliche Tendenz seit den 1980er Jahren, die in den sicher letzten 10, 15 Jahren sich weiter erheblich verstärkt hat, nämlich dass der Begriff der Schädigung oder der Verletzung zum einen zu einem sozusagen zentralen Begriff des gesellschaftlichen Diskurs geworden ist, aber vor allem auch, dass sich damit unser Verständnis, und mit unser meine ich jetzt das, was man gerade auf Social Media sieht oder eben auch in weiten Teilen der Bevölkerung der Fall ist, erheblich ausgedehnt hat. Das heißt, Kriegserfahrung, Vergewaltigung, schwere Unfälle und solche Dinge, also Menschen, die sich in einer Situation von körperlicher extremer Schädigung oder Lebensgefährdung bei gleichzeitiger Hilflosigkeit befunden haben. So, das ist eigentlich die ursprüngliche Definition von traumatischer Situation. Man muss sagen, nicht alle Menschen, die so eine Situation erleben, haben dann auch eine posttraumatische Belastungsstörung. Aber gut, das ist eigentlich der Begriff von Trauma, den man ursprünglich hatte. Und wir sehen heute, wie Sie gesagt haben, es gibt traumatische Dates. Für viele Corona-Leugner war die Corona-Zeit traumatisch, weil es soziale Kontaktbeschränkungen gab. Und das sind natürlich dann Ausweitungen des Begriffs, die einfach nicht den gravierenden Status und auch überhaupt nicht die Symptomatik erreichen, die mit einer posttraumatischen Belastungsstörung eigentlich assoziiert ist. Also wo sie eben massive Aufmerksamkeitsstörungen, Gedächtnisstörungen, Flashbacks, extreme emotionale Labilität und so weiter haben, die sie eigentlich im Alltag gar nicht mehr funktionsfähig macht.
5: Dieses Phänomen, dass Fachsprache in die Alltagssprache sickert, eben jetzt beispielsweise an diesem Traumabegriff mal durchdekliniert, nennt man ja auch Concept Creep. Wir hatten jetzt von Trauma gesprochen und es ist ja mit Sicherheit schon so, dass es auch helfen kann. Jetzt ein weiterer Traumabegriff. Manche sprechen heute von Bindungstrauma, ja, wenn das Verhältnis des Nachwuchses von den Kindern zu den Eltern eben durch starke Vernachlässigung geprägt war, durch Gewalt geprägt war, dann haben wir natürlich keinen Krieg oder dann haben wir keine Vergewaltigung oder dann haben wir keinen Unfall. Und insofern würde das nicht als traumatisch gelten, nach der ganz, ganz klassisch alten Deutungsweise. Aber man kann, denke ich, schon zugestehen, dass für ein Kind ein Aufwachsen in einem lieblosen Elternhaus durchaus traumatisch sein kann.
6: Also ich glaube, es ist natürlich zum einen wichtig zu sehen, möchte ich nur noch sagen, dass es nicht darum geht, andere Formen oder vielleicht im Verhältnis mindere Formen von psychologischer Belastung oder Problemen zu bagatellisieren oder zu erklären, sie seien nicht relevant. Ich glaube, es geht eher darum, dass man sich fragen muss, es geht einerseits um die Präzision der Begriffe, also was ist genau eine traumatische Schädigung und was ist zum Beispiel, nehmen wir jetzt zum Beispiel mal jemand, der ist durch eine Prüfung gefallen, ja, dann würden Leute oft sagen heutzutage, ja, oh, das war ein Trauma für mich, ich habe die Führerscheinprüfung nicht bestanden. So, ich will überhaupt nicht bestreiten, und das ist für viele Leute so, dass zum Beispiel dadurch Prüfungsangst entstehen kann, die vielleicht sogar psychologisch behandlungsbedürftig ist. Ja? Trotzdem ist es natürlich einfach etwas anderes, was einen anderen Status hat, was andere Symptome hat und auch einen anderen, nämlich in dem Fall viel, viel eingeschränkteren Belastungsgrad und Konsequenzen für ihr gesamtes Alltagsleben hat.
5: Aber jetzt mal weg, vielleicht kurz von dem Traumabegriff. Fallen Ihnen noch andere Beispiele für diese Art von Concept Creep ein?
6: Ja, also Autismus ist sicherlich ein ganz wichtiges Beispiel, wenn wir denken, was war vielleicht in den 80er Jahren, was war da Autismus, war das wirklich eine ganz, ganz schwere Störung des kommunikativen Verhaltens, der Fähigkeit überhaupt an Kommunikationen teilnehmen zu können, an Beziehungen herstellen zu können zu anderen Menschen. Heute wird oft von Autismus geredet bei Menschen und die, vor allem die sich auch selber zuschreiben, ich bin Autist, Autistin, die eigentlich sozial fast völlig unauffällig sind und vielleicht nur einen gewissen Empathiemangel haben. Und da sehen Sie natürlich, dass der Begriff letzten Endes nicht mehr sehr viel sagt als solcher, weil wenn Sie auf der einen Seite Leute haben, die überhaupt nicht kommunizieren können, die zum Teil auch gar nicht sprechen können und die nur praktisch auf jede Situation mit Aggression reagieren oder mit völligem sozialem Rückzug und ja, Insensitivität gegenüber jedem sozialen Reiz auf der einen Seite des Spektrums, und auf der anderen Seite haben sie Leute, die vielleicht gewisse Anzeichen der emotionalen Befindlichkeit ihres Gegenübers übersehen, dann sagt der Begriff nichts mehr. Und das ist sicherlich ein extremes Beispiel, der Begriff Autismus, an dem wir diese Ausdehnung finden. Wir sehen es zum Beispiel auch beim

0: Aufmerksamkeit finden und natürlich auch dann ja, Weisen entwickelt werden, wie man sie behandeln kann, die früher eben nicht der Fall waren. Historisch, Sie haben eben noch, um da auf den Punkt nochmal zurückzukommen, was hat, in welcher historischen Tradition steht das? Ich habe eben gesagt, es gibt verschiedene Traditionen, die auch wiederum untereinander miteinander zusammenhängen. Die eine ist, was wir eben schon angesprochen haben, es gibt diese zunehmende Tendenz in den letzten Jahren eben Verletzlichkeit zu einem Zentralwert in unserer Gesellschaft zu machen. Ich meine, wir kennen das auch in der Diskussion über Humor. Ja, Humor wird in erster Linie heute auch danach beurteilt, ob sich irgendjemand dadurch verletzt fühlt. Und vieler Humor ist aggressiv, klar. Wissen Sie, wenn Sie Comedies oder
1: Stand-up-Comedian oder so anschauen.
0: Genau. Ja. Die funktionieren in erster Linie darüber, dass bestimmte Personen oder soziale Gruppen aufs Korn genommen werden, so die sich dann natürlich verletzt fühlen können. Und dann kommt die Cancel- und Zensurdebatte, wer sich verletzt fühlt, ob der beanspruchen kann, dass er Recht hat und dass das jetzt nicht mehr gesendet werden darf oder nicht veröffentlicht werden darf und so weiter. So, also das ist, wir sind insofern bei dieser sogenannten Psychiatrisierung der Gesellschaft und dem Conceptual Creak und dem Psychosprech, also diesen ganzen Dingen, die auch mit der Verwendung psychologischer Begriffe zu tun haben, das ist ein Teil einer großen gesellschaftlichen Entwicklung, die das Thema der Verletzlichkeit ins Zentrum stellt und zu einem zentralen Kriterium unseres sozialen Miteinanders macht. Das ist eine Sache. Die andere Sache ist, dass wir natürlich schon seit der 68er-Bewegung und auch der damaligen Konjunktur der Psychoanalyse ein psychologisches Denken zunehmend in unsere Gesellschaft eingezogen ist, was es vorher nicht gab.
1: Vielleicht können wir das mal ganz kurz sortieren, ja, weil der Punkt ist natürlich, dass es auf der einen Seite schön und gut ist, wenn wir Wahrnehmung erhöhen und Sensibilität erhöhen für Mitmenschen, andere Erfahrungen machen, wie wir schwerere Erfahrungen machen, wie wir, die ausgegrenzt wurden, die stigmatisiert, beschämt wurden oder deren Leid vielleicht auch nicht gesehen wurde, ja, dass wir da generell praktisch sensibler dafür sind, erhöht ja vielleicht auch die Wahrscheinlichkeit, dass diese Menschen Hilfe und Anerkennung bekommen, auf der einen Seite. Auf der anderen Seite hat natürlich dieses sich selbst als Opfer inszenieren, und ich meine jetzt wirklich nicht die Personen, die jetzt wirklich davon betroffen sind, also die wirklich Opfer wurden, aber es kann natürlich auch Vorteile haben, sich als Opfer zu stilisieren, auch wenn man keines ist, weil man damit natürlich zumindest empathische Menschen zu allen möglichen Anstrengungen bewegen kann.
0: Ja, Sie weisen hier auf sicherlich die Seite hin, die ambivalent und in der negativen Form natürlich auch besonders problematisch ist. Ambivalent natürlich in dem Sinne, weil seinen Opferstatus geltend zu machen in den Beziehungen oder in der Öffentlichkeit und daraus auch bestimmte Rechte zu fordern, auf Hilfe zum Beispiel oder vielleicht auch auf Bestrafung der Täter oder auf Unterstützung, das ist natürlich sicherlich in vielen Kontexten absolut legitim, und wir sehen das ja jetzt zum Beispiel gerade auch im Kontext Gewalt gegen Frauen oder jetzt zum Beispiel genau, wo wir auch so ein Conceptual Creep haben, ist die virtuelle Vergewaltigung. Ne? Ja. Das ist natürlich einfach eine Neubildung, weil hier wird zum Beispiel gar nicht körperlich, was ja eigentlich immer Zentralbestandteil von Gewalt, Vergewaltigung war, gegen das Opfer vorgegangen, sondern es geht ja um eine Art von Identitätsdiebstahl und Missbrauch in der sexuellen Sphäre. Ne? Und da kann man natürlich sehen, dass das, also zumindest aus meiner Sicht, ein großer Fortschritt ist, wenn hier ein entsprechendes Bewusstsein und auch eine entsprechende Gesetzgebung durchgeführt wird. So, das sind die positiven Seiten. Wir sehen natürlich andererseits die negativen Seiten darin, dass der Opferstatus, der sich mit dieser Psychopathologisierung, also wie zum Beispiel nicht, ich habe ADHS, ich habe ein Trauma, ich bin Autist und so weiter, verbindet oft zu einer Art von Selbstzuschreibung, von Hilflosigkeit führt, die womit der Betreffende in Anspruch nimmt, die Betreffende, ich habe eine Krankheit, die ist objektiv, die hat einen medizinischen Status, dagegen kann ich nichts machen. Das gibt mir aber den Anspruch auf Schonung, bestimmte Verpflichtungen nicht erfüllen zu müssen, auf Hilfe, dass die Anforderungen, die an andere gestellt werden, aber nicht an mich zu stellen sind, in der Partnerschaft, am Arbeitsplatz. Ohne aber selbst auch die Mitverantwortung zu akzeptieren, daran zu arbeiten, wie das ja im klassischen psychologischen Verständnis eigentlich immer gewesen ist, nicht? Wenn Sie in Psychotherapie gehen, dann ist das nicht die Autowerkstatt, ja, wo Sie Ihr

0: Auto hinfahren, sagen so, ich brauche neue Zündkerzen, bitte auswechseln, und ich als Besitzer habe nichts damit zu tun, sondern das macht die Werkstatt, sondern psychologische Behandlung heißt natürlich immer als erstes selbst die Bereitschaft und dieses Engagement mitzubringen, auch wenn es sehr weh tut, und das tut immer weh, wenn es ernsthaft ist, an den eigenen Problemen zu arbeiten, eigene Vermeidungsstrategien aufzugeben, sich mit unangenehmen Einsichten, die man lieber nicht haben will, auseinanderzusetzen und so weiter. Ich möchte vielleicht noch einen Punkt sagen, auch wie sich das gesellschaftlich verändert hat. Es gibt ein sehr, sehr, sagen wir mal, damals folgenreiches und wichtiges Buch vom Soziologen Irving Goffman von 1963, und das hieß Stigma. So, das Stigma, Techniken zur Bewältigung beschädigter Identität. Und er sagt damals, das Wichtigste, was eigentlich eine der wichtigsten Dinge im sozialen Verkehr ist für Menschen, Stigmatisierung. Das heißt, da können Sie jetzt sagen, Opferstatus und Schädigung zu verbergen. Also sozusagen so zu tun, als hätte ich es nicht, als käme ich gut damit zurecht und so weiter. Mhm. Man kann sagen, dass heutzutage sich das in vielen sozialen Szenen genau umgekehrt hat. Mhm. Opfersein ist ein Distinktionsmerkmal. Das ist eine Qualität. Wenn Sie hochsensibel sind, dann sind Sie nicht jemand, der in erster Linie nicht sozial funktionsfähig ist, sondern der Dinge wahrnehmen kann, die andere nicht wahrnehmen kann, und der viel tiefer empfindet. Das ist eine vollkommene Umwertung sozusagen von psychischer Beeinträchtigung auch in der alltäglichen Funktionsfähigkeit gegenüber der, die wir im gesellschaftlichen Klima im zum Beispiel in den 1950er, 60er Jahren hatten. Und wieder recht verstanden. Ich will nicht sagen, früher war es besser. Ja, ich will nur sagen, was der gravierende Wandel ist und welche teilweise auch Probleme dieser Wandel dann zumindest in gewissen Fällen nach sich zieht.
1: Wir haben jetzt eben beide Seiten mal ein bisschen beleuchtet. Wir haben geschaut, was die positiven Seiten dieser Entwicklung sind, dass Begriffe aus dem Psychologischen sich ausweiten und in die Alltagssprache sickern, eben das emotionale Vokabular wächst. Menschen reflektieren Beziehungen vielleicht auch stärker, weil sie eher eben die Begriffe dafür haben und eben Sprache ja auch helfen kann, so Erfahrungen zu strukturieren. Aber wir haben jetzt eben auch über die Gefahren gesprochen. Es wird dann inflationär benutzt, vielleicht verwässert es auch die Bedeutung der Begriffe. Es fördert vielleicht auch ein bisschen so dieses sich zurückziehen in eine Hilflosigkeit, in eine Ohnmacht. Und dann gibt's ja auch das Phänomen, dass diese Begriffe halt sehr ungenau benutzt werden. Ich selbst habe es, glaube ich, auch schon gesagt, in der Hinsicht bin ich ein bisschen zwanghaft. Ja, da ging es, glaube ich, um meinen Tischkalender, glaube ich. Ich habe noch so einen total altmodischen Tischkalender und der muss immer so auf Kante liegen. Und dann habe ich vor kurzem auch zum Kollegen gesagt, da bin ich ein bisschen zwanghaft. Man flaxt ja auch gerne mit diesen Begriffen manchmal rum.
0: Ich glaube aber, das ist eben auch genau das ist ein Element des Sprachwandels in unserer Gesellschaft, der einen größeren Mentalitätswandel sicherlich auch darstellt, und man kann sich dem sicherlich nicht entziehen. Das ist insofern grundsätzlich auch wahrscheinlich nicht problematisch. Es wird eben, wie Sie auch schon gesagt haben, es wird eben natürlich problematisch, wenn es dazu führt, dass man damit zum Beispiel andere manipuliert oder dass man auch seine eigene Verantwortung eben nicht mehr sieht. Und ich meine, wir haben zum Beispiel ein ganz großartiges Beispiel in Gisèle Pelicot, wo man sieht, wie jemand, der zweifellos einen ganz massiven Opferstatus hat, das geschafft hat, genau aus diesem Opferstatus herauszutreten, aktiv zu werden und dagegen zu arbeiten und natürlich in dem Fall auch eine enorme gesellschaftliche und politische, juristische Wirkung zu erzeugen. Da sieht man eben gerade, dass Opfersein nicht automatisch heißt, ich bin hilflos, ich muss jetzt alle Arten von Schonung, Rücksichtnahme und Verboten für andere erwirken, sondern ich kann selber aktiv werden, ich kann mich wehren und ich kann aber auch selber dafür sorgen, dass ich selber zu einem gelungenen Leben finde.
1: Wir haben jetzt darüber gesprochen, wenn Therapiesprache insofern strategisch eingesetzt wird, dass ich mich selbst zum Opfer mache. Aber es kann ja auch strategisch eingesetzt werden, indem man den anderen zum Täter macht. Also zum Beispiel in so einem Beziehungsstreit. Du gaslightest mich, du bist ein Narzisst. Was passiert denn eigentlich sprachlich in solchen Momenten? Und was ist sozusagen der Vorteil, den anderen einfach dieses Label aufzudrücken?
0: Wissen Sie, es ist ja oft so, dass psychologische Erfahrungen in Beziehungen sind oft diffus, ja. Da fühlt man sich nicht wohl. Man fühlt sich irgendwie nicht gut behandelt. Diese psychologischen Begriffe sind ja scheinbar erstmal deskriptiv, nicht? Ich meine, der Begriff Narzissmus zum Beispiel ist ja ursprünglich ein deskriptiver Begriff, also ein rein beschreibender Begriff für ein bestimmtes Bild von psychologischer Symptomatik. Dann hat man überlegt, welche Ursachen kann das haben. Aber es ist rein deskriptiv. und vielleicht sogar auch erstmal ein Begriff bei Narzissmus, ja nicht so stark, aber eigentlich sonst bei pathologischen Kategorien, die sich auf ein Leiden beziehen. So, die in Beziehungsstreits werden diese Begriffe natürlich aber moralisierend, normativ als Waffe benutzt. Das heißt, da geht es nicht einfach nur den anderen irgendwie zu beschreiben, sondern natürlich damit Schuld zuzuweisen. Und damit auch diese Schuld natürlich einseitig zuzuweisen, und da sind wir wieder an dem Punkt, den wir eben hatten, dem auch sozusagen die höheren wissenschaftlichen Weihen zu verleihen.
1: Ja. Auf TikTok gibt es ja eben auch Videos wie 5 Zeichen, dass dein Partner Narzisst ist. Mhm. Warum verbreiten sich denn solche psychologischen Erklärungen dort, also auf diesen Social-Media-Plattformen, so gut?
0: Ja, ich glaube, also einmal nach meinen eigenen Forschungen, ganz anderer Forschung zu Kommunikation unter Jugendlichen. Jugendliche sind primäre Nutzer von sozialen Medien, gerade in TikTok. Und was ich feststellen konnte, ist, dass das Jugendalter ganz primär, gerade in der Freizeitkommunikation, sich unablässig damit beschäftigt, die Persönlichkeit des anderen diagnostizieren lernen zu wollen.
1: Liegt das auch an der Entwicklungsphase?
0: Genau, ja. Also dass die Frage, was hat der andere eigentlich für Motive, was kann ich vom anderen erwarten, ist der aufrichtig, ein ganz großes Thema, Authentizität, Aufrichtigkeit, oder hat der verborgene Motive, manipuliert der mich nur, tut der so, als wäre er irgendwer, der aber eigentlich gar nicht ist. Das sind primäre Themen, die Jugendliche in dem Alter permanent beschäftigen, und sie sehen das in der ganzen Freizeitkommunikation, in der Social-Media-Kommunikation, in Gesprächen, da dreht sich unablässig darum. So, dass solche Angebote dann, was weiß ich, von Brigitte oder auf TikTok und auf irgendwelchen Medien ein riesiges Echo finden, das ist ganz klar, weil die Leute suchen genau nach solchen Diagnostika.
1: Ne? Also so einfache Kategorien auch.
0: Ja. Wo sie sagen, wenn einer das und das macht, so ein Mapping, ja, so eine Zuordnung, dann weiß ich, wie der einzuschätzen ist. Warum auch? Das schafft natürlich Verhaltenssicherheit. Das ist für die Leute sehr wichtig. Und, wie wir eben schon gesagt haben, es ist gleichzeitig ein Machtinstrument, dass man andere damit eben, ja, kontrollieren, kategorisieren kann, auch moralisieren kann und damit eine höhere Legitimität hat, als wenn man nur sagt, also ich finde, der verhält sich jetzt aber nicht gut oder den finde ich aber irgendwie komisch. Das ist natürlich, sagen wir mal, sehr schwach, wenn man nur das sagen kann. Ja. Aber wenn man sagen kann, ja, das ist ein Narzisst oder das ist ja ein Psychopath oder ein Soziopath oder eine antisoziale Persönlichkeit, dann habe ich damit natürlich was viel Gewichtigeres gesagt, was anscheinend einen viel größeren Rechtsanspruch hat. Das ist das eine. Und das andere ist, sagen wir, die vereinfachende und aber sehr mächtige Moralisierung, simplifizierende Moralisierung des Verhaltens anderer. Ich meine, wenn ich jemand anderen einfach als Narzisst oder pathologischen Fall abwerte, dann nehme ich ihn ja nicht mehr als jemand, mit dem man überhaupt noch irgendwas aushandeln oder klären kann oder den man auch vernünftig beeinflussen kann, war, sondern der ist für mich abgeschrieben, und das sieht man im öffentlichen Diskurs, welche verheerenden Folgen das auch hat, ja, dass eigentlich dann nur noch übereinander in einer absolut abwertenden Form geredet wird, die natürlich dann auch, ja, jedes Gespräch oder Dialog verunmöglicht. Und ich denke, das ist im Privaten sicherlich auch so. Also diese Polarisierung der Gesellschaft, die wir sehen, die wird hier natürlich stärker eher auch von der linksliberalen Seite durch solche Kategorisierungen auch mitbetrieben. Das muss man ganz klar sehen. Das sind nicht nur die Rechten, die durch Hate Speech und Beleidigung und Beschimpfung das betreiben, sondern durch diese Art von psychologisierender Abwertung und Diskreditierung des anderen auch andere eigentlich so moralisch disqualifizieren, dass sie als Gesprächspartner ausfallen.
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1: Um 9 Uhr mit Jonathan Wiese. Guten Morgen. Russland hat in der Nacht die ukrainische Hauptstadt Kiew wieder mit Dutzenden Raketen angegriffen. Nach Angaben der Militärverwaltung wurde mindestens ein Mensch getötet, mindestens 13 weitere wurden verletzt. Unter anderem wurde demnach der Eingang einer U-Bahn-Station beschädigt. Stefan Lag berichtet.
2: Gegen 1.20 Uhr Ortszeit war Luftalarm ausgelöst worden. Nur wenige Minuten später erschütterten heftige Explosionen die Millionenstadt. Nach ukrainischen Angaben setzte Russland dabei Hyperschall und ballistische Raketen ein. Die Angriffe kamen aus mehreren Richtungen und dauerten mehr als eine Stunde. Kiews Bürgermeister Vitali Klitschko berichtete, dass herabfallende Trümmer in mehreren Stadtteilen Brände ausgelöst hätten. Betroffen waren unter anderem ein mehrstöckiges Wohnhaus, ein Verwaltungsgebäude sowie ein Bereich nahe eines Einkaufszentrums. Auch am Morgen wurde in Kiew erneut Luftalarm ausgelöst.
1: Der ungarische Präsident Sulyok hat seiner Absetzung zugestimmt und die vom Parlament beschlossene Grundgesetzänderung fristgerecht unterschrieben. Er bezeichnete die Parlamentsentscheidung als verfassungswidrig, aber er sehe keine rechtliche Möglichkeit, dagegen vorzugehen, sagte Sulyok. Er wird laut der Bestimmung ab Montag nicht mehr ungarischer Präsident sein. Parlamentspräsidentin Forsthofer werde das Amt übernehmen, bis das Parlament ein neues Staatsoberhaupt gewählt habe, sagte Regierungschef Modyar. Sulyok gilt als Vertrauter des früheren Regierungschefs Orbán. Modyar hatte im Wahlkampf angekündigt, die Zitat Orbán-Marionetten abzusetzen. Nach dem Rücktritt von Unionsfraktionschef Spahn wegen der Leihmutter-Diskussion will Kanzler Merz die Nachfolge zügig klären. Aus dessen Umfeld heißt es, der CDU-Chef strebe eine Entscheidung vor seinem ab Ende Juli geplanten Urlaub an. Spahns Stellvertreter Hoffmann von der CSU sagte gestern im ZDF, es bestehe grundsätzlich keine Eile bei der Entscheidung, die Union sei handlungsfähig, er habe die Amtsgeschäfte direkt übernommen. Am häufigsten wird Kanzleramtschef Frei von der CDU als möglicher Nachfolger Spahns genannt. Der US-Autohersteller Tesla will seine Produktion im deutschen Werk in Grünheide nähe Berlin ausbauen. Gründe seien die steigende Nachfrage nach Elektroautos und eine Gewinnsteigerung. Das geht aus dem Geschäftsbericht für Tesla Deutschland in Brandenburg hervor. Tesla hatte für dieses Jahr bereits das Ziel ausgegeben, seine Produktion in Grünheide auf bis zu 7.500 Fahrzeuge pro Woche hochzufahren und die Fertigung von Batterien auszubauen. Insgesamt sollen 3.500 neue Arbeitsplätze entstehen. Bei der Fußball-WM hat England das Spiel um Platz 3 gewonnen. In Miami hat das Team Vizeweltmeister Frankreich mit 6:4 geschlagen. SWR-Sportreporter Felix Gerhardt.
3: Es war das wohl verrückteste Spiel bei dieser Weltmeisterschaft. Zur Pause führte England mit 4:0, dann kam Frankreich auf 4:3 heran und hatte den Ausgleich auf dem Fuß. 6:4 am Ende für die Engländer und damit das torreichste WM-Spiel seit 44 Jahren. FIFA-Präsident Gianni Infantino verpasste das Spektakel, weil er wegen eines Gewitters nicht von New York nach Miami fliegen konnte. Das Unwetter sorgte auch dafür, dass Spanien vor dem heutigen Finale gegen Argentinien auf sein Abschlusstraining verzichtete. Die Argentinier begannen ihr Training mit Verzögerung. Anstoß in East Rutherford bei New York ist heute Abend um 21 Uhr.
1: SWR Nachrichten, Redaktion Petra Muhr. Das Wetter in Baden-Württemberg und Rheinland-Pfalz. Es kommt etwas kühlere Luft. Die Vorhersage, ein Schauer- und Gewittergebiet überquert jetzt vor allem das südliche Baden-Württemberg. Sonst Sonne, zeitweise dichte Wolkenfelder, 19 bis 25 Grad. Teils böiger Nordwestwind, in der Nacht locker bewölkt oder klar, Tiefstwerte von 13 bis 6 Grad. Die weiteren Aussichten, morgen und am Dienstag Sonne und Wolken, meist freundlich. Die Zeit, 9.04 Uhr.
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4: Eine Meldung von der A7 Fulda Richtung Würzburg zwischen Fulda Dreieck und Bad Brückenau-Volkers. 4 Kilometer Stau ab der Raststätte Utrichshausen. Außerdem liegt ein Reifen auf dem rechten Fahrstreifen.
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5: Was bringt ein Social-Media-Verbot für unter 16-Jährige, wenn zum Beispiel dies dabei rauskommt?
6: I don't think I've heard of anyone being banned off of any social media, no.
7: Yes, I've had social media and I have not been kicked off.
8: And how old are you?
7: 12.
6: I just asked my mom and she did the face verification for me. It's kind of stupid, because if you're going to do all of this and it just basically doesn't work at all, then what's the point?
5: Ja, ich habe von niemandem gehört, der nicht mehr auf die Plattform kommt, sagt die eine. Der nächste ist 12 und immer noch auf allen Apps dabei, sodass sich manch Jugendliche in Sydney fragen, was die ganze Chose eigentlich bringt, wenn sich ja nichts ändert. Und trotzdem macht Europa nun wohl seinen eigenen Versuch.
8: Let me be very clear, social media is not a toy. There needs to be a start date for the age children can join social media.
5: Also, der Fall scheint klar, sagt Kommissionschefin Ursula von der Leyen zumindest. Es wird ein Mindestalter für TikTok, Insta und Co. geben müssen. Aber wie viel Schutz und wie viel Kontrolle ist überhaupt möglich?
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5: Aus dem ARD-Studio in Brüssel mit mir, Katrin Schmidt, und diesmal mit meinem Kollegen Christian Feld. Grüß dich, Christian.
9: Hallo, Katrin.
5: Ich freue mich, weil wir beide haben diese Woche ja unter anderem der Kommissionschefin auch lange zugehört zu diesem Thema. Die hat ja auch noch eine Expertenrunde auftreten lassen mit allerlei Erkenntnissen, um letztendlich, kurz gesagt, dies hier zu begründen.
8: This is not about whether children can access social media. It is about whether and when social media can access our children. The status quo, a world where we continue to allow big tech unrestricted access to our children, will only consign another generation to more mental harm, addiction and misery.
5: Also sie sagt es auch hier nochmal, es sei sozusagen klar, dass es so ein Mindestalter brauche, weil die Frage ja schon lange nicht mehr sei, ob Kinder Zugang zu Social Media haben, sondern ob und wann Social Media Zugang zu unseren Kindern hat. Und wenn es so weitergeht wie bisher, sagt sie im Prinzip, haben wir noch eine Generation mit Kindern, die also sehr, sehr leiden unter mentalen Problemen, unter Sucht und vielen weiteren Schäden. Das heißt, Christian, wir haben ja eigentlich erlebt jetzt mit dieser Speech und mit allem, was danach kam, dass wir echt einen Schritt weitergegangen sind offensichtlich im EU-Prozess jetzt, der uns zu einem Mindestalter führen soll.
9: Ja, man kann ja die Wichtigkeit eines Themas daran bemessen, wer so einen Expertinnenbericht entgegennimmt. Und wenn Frau von der Leyen sich da selber hinstellt, dann weiß man, das ist ihr besonders wichtig. Und ja, sie hat es in großen Reden immer wieder angekündigt. Und jetzt bekommt sie eine wissenschaftliche Grundlage. Aber niemand wird ihr abnehmen, dass sie daraus politische Konsequenzen zieht und ein Gesetz dann vorlegt. Das hat sie vor. Und sie hat ja auch schon gesagt, das soll schnell gehen nach dem Sommer.
5: Und sie sagt es ja auch immer so, ich als Mutter von 7 und Oma von momentan noch 5, wenn sie es nicht gerade geändert hat, ihr sei es ein Herzensanliegen. Jetzt stand sie da mit dem Buch dieser Expertenrunde. Und wenn wir jetzt mal sagen, das ist jetzt die Grundlage, du hast es gesagt, und daraus wird jetzt ein Gesetz geschustert, was dann noch beraten werden muss mit Parlament und Rat. Aber dann heißt es Mindestalter 13, kann man das so klar sagen?
9: Ja, es gibt verschiedene Stufen. Wenn man mal ganz unten anfängt bei den Kleinkindern, da sagen diese Fachleute von 0 bis 2 Jahren, ehrlich gesagt, das soll es gar nichts geben. Ja. Es braucht da niemand einen Facebook-Account und auch gar nichts. Gar nichts. Halte die davon weg. So, dann die entscheidende Grenze ist dann eben, sind diese 13 Jahre. Unter 13 Jahren heißt es auch keinen eigenen Social-Media-Account. Unter Anleitung, unter Kontrolle der Eltern oder vielleicht in der Schule. Okay, aber mehr auch nicht. Und danach dann geht es nicht ruckartig, sondern schrittweise. Da soll man dann Schritt für Schritt an Angebote rangeführt werden. Für die Unternehmen aber auch sagen, da sind wir uns sicher, das können wir auch beweisen, dass die altersgerecht sind.
5: Das heißt, ich meine, eigentlich ist, man kann auch sagen, es ist ein relativ ausgewogener Vorschlag. Ich meine, 13, wir haben gerade Australien gehört, 16, dafür ist 13 ja noch jung. Und danach sagt man wirklich, okay, es kommt darauf an, weil wir auch berücksichtigen, natürlich Teilhabe. Die Jugendlichen sollen auch einen autonomen Umgang damit lernen. Insofern ist das, schieben wir das so ein bisschen auch den Konzernen zu, zeigt uns, wie sicher ihr seid. Dann dürft ihr auch früher quasi diesen Zugang zu den Kindern und Jugendlichen haben.
9: Ja, ich finde schon, das gehört auch mit nochmal mit dazu gesagt, das ist ja keine exakte Mathematik. Es ist ja nicht jeder Elfjährige gleich und gleich entwickelt
5: gleich
9: und gleich auch vielleicht gleich reif, um mit Social Media entsprechend vernünftig umzugehen. Insofern, ja, das wird immer ein bisschen unpräzise bleiben, aber irgendwo muss man dann mal einen Schnitt machen und irgendwo muss man dann sagen, so 13, das ist dann die Grenze. Andere Länder sehen das ja auch anders, kommen wir ja auch nochmal drauf zu sprechen. Aber irgendwo muss man jetzt mal sagen, so, das ist jetzt mal die Grenze und auf der Basis machen wir das mal.
5: Was ich auch interessant fand, aber ich meine, wir wissen, wie gut auch Ursula von der Leyen die Dinge verkauft, die ihr wichtig sind. Wie sie, wir haben es auch gerade jetzt extra nochmal gehört am Anfang, mehrfach gesagt hat, ja, das sei ja klar.
10: Ja, da haben jetzt auch manche mit dem Kopf geschüttelt und irgendwie gesagt, wieso, wer sagt das jetzt irgendwie so ganz genau?
9: Das ist natürlich immer davon abhängig, welche Wissenschaft man dann da so befragt. Ich glaube, es gibt schon ein paar klare Erkenntnisse, dass das Einfluss haben kann. Aber dieser Automatismus ist wahrscheinlich nicht hundertprozentig nachweisbar, wie stark eine intensive Social-Media-Nutzung dann das Verhalten von Kindern, von Jugendlichen beeinflusst. Aber dass das Auswirkungen haben kann, ist völlig klar. Aber es gibt natürlich auch Menschen, die sagen, naja, das ist eure Idee, möglichst davon so weit wie möglich fernhalten. Und dann auf einmal, bums, mit 13 wird man dann damit konfrontiert und man ist quasi nicht dran gewöhnt.
10: Genau, es war nach Ostern zugleich.
9: Ja, für die. Kann es das sein?
10: Genau. Wir haben auch mit den Vertretern der Plattform hier auf EU-Ebene gesprochen, kommen wir auch gleich noch drauf. Aber Christian, nicht umsonst habe ich mir auch noch mal diese australischen Jugendlichen da angehört und damit haben wir angefangen. Das ist ja schon auch trotzdem interessant. Da ist jetzt, das war das erste Land, hat ja auch weltweit Beachtung gefunden, läuft jetzt ungefähr ein halbes Jahr, dieser Social Media Ban für unter 16-Jährige. Und die Erfahrungen sind ja eigentlich miserabel, wenn man damit was erreichen wollte, oder?
9: Wenn man dem jetzt erstmal das Positive abgewinnen will, dann kann man sagen, wie prima, dass Australien vorangegangen ist. Dann hat man es mal auch mal getestet und vielleicht gibt es da ja auch nochmal neue Erfahrungen. Aber es ist keine neue Erfahrung, dass wenn man irgendwo einen Zaun hinmacht oder ein Stoppschild oder eine rote Ampel oder was auch immer, dass es natürlich Versuche geben wird, das zu umgehen. Ist vielleicht ja auch sogar noch ein gewisser Reiz. Und wie sich jetzt gezeigt hat und wie wir es ja auch eben von den Jugendlichen da aus Australien gehört haben, scheint es jetzt auch nicht so kompliziert zu sein, das zu umgehen.
10: Kann man sogar mit Zahlen untermauern. Also es gibt eine Studie, University of Newcastle, die hat sich das nach einem halben Jahr da ganz genau angeguckt. Und im Prinzip kommt da auch raus, immer noch rund 80% aller australischen Jugendlichen haben ihre Accounts. Und die allerwenigsten wurden richtig gefragt, ob sie dann alt genug sind. Beziehungsweise es hat weiterhin gereicht, was wir ja hier immer kritisieren, die Selbstauskunft. Alles klar, ich bin 16, damit war die Sache geritzt. Oder wie auch eine junge Frau erzählt hat eingangs, sie hat halt ihre Mutter einfach gefragt, ob sie ihr Gesicht hinhält. Ne? Das kann natürlich auch nicht sagen, dass Sache sein. Jetzt ist natürlich die Frage, das ist ja auch, hat auch die Kommissionschefin sehr genau beobachtet, auch das hat sie uns immer wieder erzählt, dass diese Erfahrungen mit einfließen. Was macht man denn jetzt aus dieser schlechten Bilanz, sag ich mal, in Sachen Effektivität dieses Social Media Bans in Australien?
9: Ich glaube, dass das jetzt nicht grundlegend das Modell zum Kippen bringt und man sagt, ja, okay, gut, wir haben mal drüber nachgedacht, schön, nein. Der Wunsch ist da ganz klar von oben, von der Präsidentin der EU-Kommission. Der Druck auch aus den Mitgliedstaaten ist groß. Da soll etwas passieren. Aus Sicht der Kommission kann man ja diese Altersprüfung vielleicht auch besser gestalten. Mhm. Man hat da ja auch schon Ideen, die man auf den Weg bringt und hofft, dass man das dann ein bisschen besser hinkriegt.
10: Was sind denn vielleicht, um das nochmal zu sagen, weil wir werden das ja auch ständig gefragt, wenn wir drüber reden, sei es jetzt für die Tagesschau oder auf den ARD-Hörfunkwellen. Wie will ihr das dann testen? Ne? Weil wir gerade sagen, Selbstauskunft haben wir ja schon gehabt, funktioniert ja nicht. Was ist denn der Plan der EU-Kommission da?
9: Es gibt im Prinzip schon sehr konkrete Planungen, auch Umsetzungen für eine spezielle App, die für die Altersüberprüfung genutzt werden soll. Kommissionsperspektive ist, die ist total, wie man es dann sagt, datensparsam. Das heißt, wir verraten einem Social-Media-Anbieter nur, ist diese Person in dem richtigen Alter oder ist sie es nicht? Ich bekomme keine weitere Information. Jetzt ist es natürlich so, dass diese App auch gleich mal am Anfang auch mal gehackt wurde und da gibt es dann auch schon genug Leute, die sagen, seht her, ist nicht sicher und da werden doch dann Informationen weitergegeben. Es gibt auch noch weitergehende Kritik, die ist dann in Teilen schon ein bisschen sehr dramatisch. Die sagen, naja, passt mal auf, die EU-Kommission hat doch eigentlich was anderes vor, die will doch hier nicht Kinder und Jugendliche schützen, die will doch nur so eine Komplettüberwachung installieren, wo wir dann demnächst alle Leute überwachen können. Das gibt's in milderer Form und finde ich auch etwas rationalerer Form schon so, dass da Leute sagen, nö, so eine App brauchen wir gar nicht, kann man sich doch auch andere Varianten überlegen. Ein Beispiel, was da genannt wird, das nennt sich gerätebasierter Ansatz, das heißt, Eltern kaufen das Smartphone, bestimmen einmal hier, mein Kind hat das und das Alter, ist dann und dann geboren und ab da kann dieses eine Handy dann das Signal senden, ist alt genug, ist nicht alt genug.
10: Wäre vielleicht eine Variante, wir müssen aber auch sagen, tatsächlich diese App der EU-Kommission ist ein Blueprint sozusagen, ne, ist weit fortgeschritten. Konkret wäre es so, einmal wird eine ID eingelesen und diese App ist dann so eine Schnittstelle, wenn ich einen Account auf dem Handy abschließen will, sagt die App wirklich nur ja oder nein, zu alt oder nicht, ne, und der Rest, so ist der Plan, bleibt da. Griechenland wendet die schon an, die haben ja auch ein Social-Media-Alter festgelegt und sagen, wir haben uns diesen Blueprint genommen aus Brüssel und haben daraus eine nationale App gebaut auf diesem Baukasten sozusagen. Die große Frage ist natürlich, wie gehen die Plattformen damit? Weil am Ende wird es ja auch, ich meine, das ist auch nochmal so eine Frage, wenn die Kommissionschefin sagt, es ist ja klar, wir machen das, können zwar manchen Kopf schütteln, aber sie ist sich schon sicher, dass sie eigentlich die Kompetenz hat, das auch durchzusetzen, muss man vielleicht auch noch betonen, weil sie ist die Einzige, die mit den Plattformen verhandeln kann am Ende.
9: Und jetzt an dieser Stelle geht die Bühne auf für unseren großen Klassiker, den DSA, über den wir hier schon so oft gesprochen haben, das große EU-Digitalgesetz und der DMA. Mhm. Da ist das alles natürlich schon angelegt. Kinder- und Jugendschutz ist da auch schon drin. Das heißt, das ist jetzt auch alles keine komplette Neuerfindung. Aber ja, die EU-Kommission hat das Recht und die Macht, große Tech-Konzerne zu regulieren.
10: Und zwar als Einzige letztendlich, da kann jetzt keine nationale Regierung ankommen und sagen, wir geben denen neue Regeln. Ne? Aber zunächst mal ist ja auch die Frage, okay, die EU-Kommission kann verhandeln, kann die neuen Regeln aufsetzen für die Plattform, aber was sagen eigentlich die Plattformen zu diesen ganzen Ideen? Und da hatte ich die Gelegenheit, mit Ben Brake zu sprechen. Er ist Geschäftsführer von .Europe, muss man sagen, ist eine Vertretung aller großen Digitalplattformen gegenüber der EU, also hier in Brüssel. Und das Wichtige ist auch, es sind nicht nur amerikanische Plattformen drin oder vielleicht noch eine chinesische, sondern eben auch europäische. Spotify ist natürlich da der größte Name. Und ich konnte Ben Brake fragen, Sie haben jetzt eine Idee, wo der Hase langläuft, ne? nach diesen Ideen, die wir präsentiert bekommen haben. Was sagen die Plattformen dazu?
11: Also ganz grundsätzlich müssen wir unterscheiden, wenn wir evidenzbasiert vorgehen, gibt es keine wirklichen guten Daten zu sagen, dass wir 13 als Mindestalter nehmen. Jetzt lese ich den Bericht der Expertenkommission aber so, und das ist eben auch das Positive, was wir aus unserer Perspektive positiv hervorheben wollen, dass man anerkennt, dass es ganz viele unterschiedliche Entwicklungsstufen gibt, eben in der Kindheit und später eben auch in der Jugend. Und da würde ich tatsächlich dann eher so vorgehen, dass man einen risikobasierten Ansatz wählt, dass man sich die Plattform anguckt, die auch nicht alle gleich sind, ja. Also eine File-Sharing-Plattform ist was anderes als ein reiner Messenger-Dienst zum Beispiel. Apple ist was anderes als Meta zum Beispiel. Da muss man sich die Plattform angucken und die Plattformen müssen für den Service, den sie anbieten, die richtigen Safeguards einziehen.
10: Es geht ja eigentlich darum, es wurde auch sogar so formuliert, Beweislastumkehr nochmal mehr zu betreiben, zu sagen, hey Plattform, wenn ihr Interesse habt, auch ein wirtschaftliches, ist ja völlig zu Recht, sie bieten ein Produkt an, das nachgefragt wird.
11: Danke, dass es nochmal klargestellt wird.
10: Genau.
11: Weil ich habe manchmal den Eindruck, dass man sich schon dafür rechtfertigen muss, dass natürlich sind das Unternehmen, die eben ein Produkt anbieten, einen Service in diesem Fall hauptsächlich, und die dafür natürlich auch etwas in Return haben wollen. Und das muss man schon auch anerkennen.
10: Also die Plattformen hätten nach dem Modell, wenn es so kommt, ja auch die Chance zu sagen, Mensch, wir zeigen, ab 13 kann man uns wirklich auch gut benutzen.
11: Ich habe da ein Problem, weil wir sehen quasi immer nur die Plattform als etwas, was Kinder, Heranwachsende konsumieren. Wir haben ganz selten nur einen Blick darauf, dass Kinder und Heranwachsende Plattformen auch als eine Art von Ressource nutzen. Ich will das an einem konkreten Beispiel deutlich machen. Ich bin aufgewachsen in Ostfriesland. Das ist sehr rural, sehr ländlich, und ich bin schwul. Und es gibt Studien, die zumindest zeigen, dass wenn Kinder und Heranwachsende in Situationen, wo sie sich persönlich entwickeln, Plattformen nicht nur konsumieren, die Inhalte nicht nur konsumieren, sondern gezielt nach Ressourcen letztendlich auch fragen, nach Peers fragen, gerade Vulnerable Groups, dann kann das einen sehr positiven Effekt haben. Aber diese Entwicklung, die Frage, wer bin ich, wie definiere ich mich, das setzt ja nicht mit 13 ein, schlagartig, sondern das ist ein Prozess. Und um das abbilden zu können, sollte man eher drauf schauen, was können Plattformen eben tun, um über diesen Prozess der Entwicklung bis hin dann eben zur Volljährigkeit ein Angebot zu machen, was passgenau ist.
10: Aber gleichzeitig ist die Diskussion ja, dass das längst nicht ausreicht, offenbar. Ich meine, die Kommission formuliert es ja auch so, am besten wäre, die Plattform wäre safe by design und wir hätten nichts zu beanstanden, dann müssten wir den ganzen Zauber nicht machen. So ist ja im Prinzip die Argumentation. Warum klappt das noch nicht gut genug? Oder kommt da jetzt noch was? Ist da Spielraum, den man auch ausnutzt dann?
11: Wie gesagt, das Nutzerverhalten von Nutzern, von Heranwachsenden, von Kindern, aber natürlich auch von Erwachsenen ändert sich. Und damit passen sich natürlich sozusagen auch die Plattformen an im Hinblick darauf, was Nutzern angezeigt wird. Das muss gar nicht immer nur harmful Content sein, und das ist es in der Regel auch nicht. Aber das kann das am Ende auch sein, weil natürlich mit meinem Nutzungsverhalten ich schon ein Stück weit darüber bestimme, was mir angezeigt wird. Jetzt ist natürlich die Frage, sollen wir Kindern quasi auch schon diese Macht geben, also allein über ihre Nutzerrolle und ihr Nutzerverhalten Dinge angezeigt zu bekommen? Da bin ich schon der Meinung, da sind wir schon der Meinung, nein, das sollte nicht der Fall sein. Da haben die Plattformen eben auch eine verantwortungsvolle Rolle zu spielen, genau wie der Staat, aber eben auch wie die Eltern.
10: Aber die nehmen es noch nicht genau wahr, nicht genug wahr. Oder was würdest du jetzt auch das sagen? Ein bisschen Selbstkritik an der Plattform?
11: Ja, natürlich. Also ganz ehrlich, natürlich können wir an dieser Stelle auch noch mehr tun, aber es ist mitnichten so, dass wir nichts tun. Wir haben Teen-Accounts, wir haben Parental Control. Bei Parental Control wird immer wieder ins Feld geführt, dass quasi das die Eltern überfordern würde. Ohne jetzt anekdotisch werden zu wollen, denn diese Diskussion ist leider zu sehr auch von Anekdoten geprägt, aber es gibt zig Eltern, die sehr gut wissen, wie man damit umgeht, zum Beispiel bei TikTok das einzurichten. Wir haben Teen-Accounts jetzt eben bei Apple. Wir haben, dass diese Autoscroll-Funktion eingeschränkt wird. Da gibt es auch Diskussionen zu. Aber natürlich ist das nicht perfekt, weil wir befinden uns in einer Situation, wo sich das eben immer alles weiterentwickelt. Und es wird leider nie perfekt sein. Es kommt darauf an, dass wir diese Diskussion mit der Kommission im Rahmen des DSAs ernsthaft führen und eben Anpassungen durchführen. Mhm.
10: Also soweit Ben Brakes, Geschäftsführer von .Europe, wie gesagt, Vertretung der Plattform in Europa. Und was er mir in dem Gespräch auch noch gestern erzählt hat, ist, natürlich, wir hören raus, Plattformen würden am liebsten diese Regeln natürlich nicht sehen, aber er sagt auch, wenn, dann bitte europäisch, weil alles andere macht eigentlich überhaupt keinen Sinn oder lässt sich auch wirklich schwer umsetzen. Das kann man ein Stück weit verstehen, wenn in einem Land so und dann da aber eine Variable und wie sollen die Plattformen das umsetzen? Das ist jetzt sozusagen auch so ein bisschen die Gretchenfrage, die auch die Kommissionschefin ja versucht hat, auch den Ball aufzunehmen, hat gesagt, das ist super gut, dass in allen Ländern diskutiert wird, weil wir sprechen ja auch über einen gesellschaftlichen Wandel, der braucht Zeit. Und wenn wir jetzt mal in die Länder gucken, du hast ja auch jetzt vor allem die Gelegenheit gehabt, mit der Bundesfamilienministerin jetzt aktuell darüber zu sprechen. Die ist extra nach Brüssel gereist, um zu gucken, was ist denn jetzt mit dem Social-Media-Mindestalter? Was macht die EU-Idee jetzt mit den deutschen Plänen?
9: Ja, ich fand schon bemerkenswert, dass es jetzt gerade mal nur 3 Tage gedauert hat, seit der Bericht an Ursula von der Leyen übergeben wurde, dass dann die deutsche Ministerin hier mal in der Kommission sich zu Wort meldet. Ich habe auch sie gefragt danach, ob denn das so ein bisschen auch das Signal ist, Leute, wir wollen jetzt hier auch keine Zeit verlieren, also komme ich vorm Sommer nochmal. Und ich glaube, das hat sie durchaus auch bejaht. Sie hat auch nochmal sehr deutlich betont, dass ja die Ergebnisse, Deutschland hat ja auch so einen Expertenbericht, wo ja sogar einer der Hauptakteure identisch ist mit dem europäischen Bericht an von der Leyen, dass diese Befunde doch teilweise auch recht ähnlich sind. Von daher war sie in unserem Gespräch auch relativ optimistisch, dass man da auch irgendwie schnell übereinander kommt und dass man eine europäische Lösung auch irgendwie findet. Sie sagt, wir brauchen eine klare und eine schnelle Lösung, möglichst europäisch.
12: Also was keine Option ist, dass wir jetzt ein Verfahren etwa, das so komplex ist, weil es auch viele andere Rechtsetzungsakte noch mit abdeckt, das 2 oder 3 Jahre in Anspruch nimmt, sondern das muss jetzt auf den Weg gebracht werden.
9: Also ich entnehme dem, wenn sich da jetzt anbahnt, wie das ja hier in Europa auch möglich ist, dass eine Gesetzgebung Monate, vielleicht sogar Jahre braucht, dann könnte Deutschland doch darüber nachdenken, national wieder voranzugehen. Man hat ja auch schon sich ein bisschen in Bewegung gesetzt, wo da jetzt so genau die Grenze ist und was da genau passiert. Das hat sie natürlich jetzt in unserem Gespräch so natürlich erstmal nicht gesagt, denn da müsste sie ja auch erstmal mit ihren Fraktionen sprechen. Da will man ja jetzt, sich jetzt auch noch nicht
10: Sieht man auch äußern. Ein bisschen unterschiedlich, wie wir wissen, ne? Wenn man überlegt, wer alles beteiligt wäre an der Bundesregierung an so einem Gesetz, von Digitalminister über Innenminister und Justizministerin, gibt es auch nicht komplette Einigkeit. Ne?
9: Genau.
10: Aber ja.
9: Ansonsten habe ich doch den Eindruck gehabt, dass da eine realistische Ministerin da nach Brüssel gereist ist, der auch klar ist, natürlich wird man das am Ende nicht 100%ig kontrollieren können. Und da hat sie auch ein paar Vergleichsbeispiele.
12: Natürlich kann man sich auch Filme, die noch nicht altersgerecht oder zugelassen sind, auch schon in jüngeren Jahren anschauen. Und Eltern können das auch entscheiden, Kindern Zugang zu gewähren. Und selbst das Trinken von Alkohol können sie letztlich, wir leben in einem freien Land. Sie können den Menschen nicht auf den Tisch oder in andere private Bereiche schauen. Insofern, ja, Umgehungsmöglichkeiten sind immer denkbar, aber das ist bei anderen Jugendschutzfragen ja auch kein Argument.
10: Okay, soweit also die Bundesfamilienministerin in Brüssel zu Gast, Karin Brien. Im Prinzip, Christian, sie kann auch gewarnt sein, jetzt erstmal national voranzugehen, bevor man auf die EU-Lösung wartet, auch wenn die manchmal ein bisschen länger dauert, aber wir sehen ja große Schritte, weil wir haben es gerade erlebt, Frankreich, die sind eigentlich Frontrunner, kann man sagen, in Europa. Deutschland gehört da ja längst nicht dazu. Und Frankreich hat ein Gesetz schon durch das Parlament gebracht und sagt eigentlich ab September, wenn die Schule wieder losgeht sozusagen, so hat es Emmanuel Macron formuliert, der Präsident, gilt bei uns Social Media ab 15, das ist eine ganz klare Regelung für Schüler, Eltern, Lehrkräfte, besser geht's nicht, dachte er, sagt die EU-Kommission, ja Moment, wir müssen da schon gucken, weil wir sprachen schon drüber, wir beide, nationale Regierungen können eigentlich nicht ganz eigene Regeln oder nur zum gewissen Anteil gegenüber den Plattformen durchsetzen, also da muss man doch wieder gucken, was die EU-Kommission sagt. Ne?
9: Genau, da habe ich auch in diesem Punkt eine realistische deutsche Ministerin erlebt, die durchaus auf dem Schirm hat, dass ein Nationalstaat zwar vielleicht im Rahmen des Jugendschutzes an Kinder und Eltern irgendwelche Ansagen machen kann, aber eben nicht an die Tech-Konzerne und dass eine wirklich gute, große Lösung nur EU-weit geht. Und deshalb hat Frankreich auch den dezenten Hinweis aus Brüssel bekommen, also so wie ihr das jetzt so gemacht habt, da geht er aber mal ein bisschen zu weit und da seid ihr ein bisschen auch in unserem Tanzbereich.
10: Was würdest du dann sagen zu den Briten? Die haben ja jetzt gerade erzählt, sie wollen nachts Facebook und Instagram abschalten. Gut, die sind nicht in der EU. Das
9: ein
10: können
9: schöner
10: sie sich
9: Versuch. Sie können es machen, sie müssen sich nicht an den DSA halten. Insofern, ja, wollen wir mal gucken, ob die Briten dann die Durchsetzungskraft haben gegenüber den Konzernen.
10: Mhm. Du sprichst den DSA an. Meine abschließende Frage auch an dich. Das sind jetzt große Schritte und wir sehen ja überall die Diskussion und irgendwie scheint es auch, Bevölkerung ist wirklich jetzt aware, was dieses Thema angeht und irgendwie muss was passieren. Aber wir haben ja jetzt gerade auch niemanden aus Washington hier, der jetzt noch mit quatscht und das ist ja die große Frage. Das meiste ist amerikanisch. Wie viel Kraft traust du da der EU-Kommission zu oder wie viel Willen auch, jetzt da voll reinzugehen und zu sagen, auch gegen den Willen von Meta, Google und ihrem schärfsten Lobbyisten Donald Trump, haben wir Bock, das jetzt wirklich schnell durchzuziehen? Wie siehst du da die Kräfteverhältnisse?
9: Also vor ein paar Jahren hätte ich immer noch gesagt, naja, komm, das ist hier wieder so ein Zwergenaufstand aus der EU und dann in letzter Konsequenz lasst ihr euch dann vielleicht dann doch eher eintüten. Jetzt haben wir diese Gesetze, wir haben diese Verfahren, wir sehen, da gibt's Befunde, jetzt ganz frisch wieder, dass auch die Produkte aus dem Hause Meta ein süchtig machendes Design haben, da werden Strafen angedroht, so wie man es bei TikTok auch schon gemacht hat. Es sind vorher auch schon große Geldstrafen ausgesprochen worden. Es gibt also diese Dinge und das tut natürlich auch ab einem gewissen Maß dann auch richtig weh. Mhm. Wenn wir dann aber demnächst vielleicht doch noch wieder einen Konflikt haben über wer trägt in Europa welche militärischen Lasten oder wenn wir uns nochmal wieder über das Thema Handel und Zölle unterhalten, dann möchte ich nicht ausschließen, dass wir dann auch wieder eine Vermischung bekommen und dann wollen wir mal schauen, ob diese Verfahren auch mit voller Wucht und voller Härte durchgezogen werden.
10: Aber klar ist irgendwie auch aus dem, was du jetzt erzählst, es geht ja im Prinzip Hand in Hand. Wir haben den Digital Services Act schon, der ja eigentlich von den Plattformen sowieso will, dass sie sicher sind. Wie gut das klappt, sehen wir. Und das wird ja immer Hand in Hand gehen, auch mit dem, was vielleicht zum Social Media Mindestalter gesagt wird. Und da stellen wir uns auf September ein. Ne? Die große Rede zur Lage der EU. Da will von der Leyen quasi das Gesetzespaket vorstellen.
9: Also ich würde eine zweigeteilte Wette eingehen, dass der Gesetzesvorschlag von der EU-Kommission sehr frisch nach der Sommerpause kommt. Das ist, glaube ich, eine Wette, mit der man nicht viel gewinnen kann. Wann das dann bis zu Ende diskutiert ist, bis sich das Parlament, bis sich die unterschiedlichen Mitgliedstaaten auf was geeinigt haben, das wäre schon eine etwas schwierigere Wette.
10: Alles klar. Da gebe ich jetzt mal keinen Einsatz, sondern wir beide schauen im September drauf und sprechen dann wieder. Christian, ich danke dir für diese Analyse, für diese Folge. Hat mir viel Spaß gemacht. Danke an alle, die zugehört haben, die dran geblieben sind. .eu, den Europa-Podcast, gibt es natürlich auch überall zum Download, wo es Podcasts gibt. Allen voran in ARD Sounds. Und damit sage ich tschüss, bis zum nächsten Freitag. Mein Name ist Katrin Schmidt. So, und wie natürlich immer gibt's einen Hörtipp von mir. 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
4: Um 9.29 Uhr mit Frank Wornert. Guten Morgen. Auf der A45 bei Florstadt im Wetteraukreis sind bei einem schweren Unfall in der vergangenen Nacht zwei Menschen ums Leben gekommen. Vier wurden schwerst verletzt, unter ihnen drei Kinder. Laut Polizei war eine 34-Jährige mit ihrem Auto falsch auf die Autobahn aufgefahren. Dort prallte sie frontal mit dem Wagen eines 70-Jährigen zusammen. Beide Fahrer starben. Der Ehemann der 34-Jährigen und die drei Kinder kamen in Krankenhäuser. Der Zustand der Kinder gilt als kritisch. Das Handwerk in Deutschland steuert auf das vierte Jahr in Folge mit steigenden Ausbildungszahlen zu. Das hat Handwerkspräsident Dittrich der Deutschen Presseagentur gesagt. Aus der Nachrichtenredaktion Peter Gramer.
15: Im ersten Halbjahr seien schon knapp 68.000 Ausbildungsverträge geschlossen worden. Das sei ein Plus von rund 5% im Vergleich zum Vorjahreszeitraum. Als Gründe nannte Dittrich sichere und gute Jobs mit guten Verdienst- und Karrieremöglichkeiten. Er sprach von einem Lichtblick in einer insgesamt schwierigen wirtschaftlichen Lage. Man profitiere von der schwächelnden Industrie. Nach Angaben der IG Metall schlossen Unternehmen dort im vergangenen Jahr 9% weniger Ausbildungsverträge ab als im Vorjahr.
4: Große Modeunternehmen in der EU dürfen Kleidung, die nicht verkauft wurde, nicht mehr vernichten. Dazu gilt seit heute eine EU-Verordnung. Stattdessen soll Ware weiterverkauft oder gespendet werden. Ziel ist, dass weniger Müll entsteht. Für bestimmte Artikel gelten Ausnahmen. Kleinere Unternehmen müssen die Vorgaben erst später umsetzen. Umweltschützer halten das Vernichtungsverbot für einen ersten wichtigen Schritt, fordern aber konsequente Kontrollen. Die gesetzlichen Krankenkassen halten das beschlossene Sparpaket der Bundesregierung für eine gute Grundlage, um die Beiträge vorerst stabil zu halten. Der Chef des Kassenspitzenverbands Blatt sagte, die Maßnahmen müssten allerdings konsequent umgesetzt werden. Es gebe keinen Spielraum. Das Sparpaket soll die Kassen von steigenden Ausgaben entlasten. England ist bei der Fußball-WM Dritter geworden. Das Team von Trainer Thomas Tuchel hat sich im kleinen Finale gegen Frankreich mit 6:4 durchgesetzt. Für England ist das der größte WM-Erfolg seit 60 Jahren. Aus dem ARD-WM-Team Philipp Hofmeister.
16: 10 Tore, eins schöner als das andere. Alle Topstars haben wieder mal geliefert. Das war echt große Fußballunterhaltung in diesem kleinen Finale, über das selbst Thomas Tuchel ja vorher gesagt hat. Das ist ein Spiel, das eigentlich keiner braucht, weil die Halbfinalverlierer ja einfach nur schnell nach Hause wollen. Aber das Schöne daran ist, in diesem Spiel hat dann eben auch niemand was zu verlieren. So wie bei diesem Duell zwischen England und Frankreich in Miami, das viel mehr Werbung für das kleine Finale oder Finale um Bronze war, wie es die FIFA ja jetzt offiziell nennt.
4: Das waren die Nachrichten. Das Wetter, heute ist es oft sonnig, meistens sind nur lockere Wolken am Himmel. Im Norden ist es mal dichter bewölkt und es bleibt trocken. Die Temperaturen erreichen 18 bis 25 Grad. Morgen Sonne und teils dichte Wolken, im Norden auch mal ein Schauer bei ähnlichen Werten wie heute. Die Zeit 9.32 Uhr.
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4: Vorsicht auf der A3 Würzburg Richtung Frankfurt. Zwischen Offenbacher Kreuz und Frankfurt Süd liegen Gegenstände auf der Fahrbahn. Vorsicht auch auf der A66 Frankfurt Richtung Wiesbaden. Zwischen Wiesbadener Kreuz und Wiesbaden Nordenstadt. Hier sind Menschen im Bereich der Fahrbahn. Und A7 Fulda Richtung Würzburg. Zwischen Fulda Dreieck und Bad Brückenau Wildflecken. 7 Kilometer Stau ab der Raststätte Utrichshausen.
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17: Einen wunderschönen guten Tag. Herzlich willkommen zum Plus Minus Podcast. Hier sind Anna Planken.
18: Und natürlich David Alf. Schön, dass ihr heute wieder mit dabei seid. Denn heute brechen wir mit euch ein Tabu. Gerade Männer reden total ungern darüber. Es geht nicht ums Gehalt, es geht auch nicht um Sex, es geht um Schönheitsbehandlung.
17: Genauer gesagt um die Frage, wie gut man aussehen muss, wenn man beruflich erfolgreich sein will. Denn ganz vielen reichen Leistungen und Softskills allein auch bei Männern nicht mehr aus.
18: Ja, krass, ne? Das kennen wir eigentlich nur aus der Frauenjobwelt. Aber mittlerweile heißt es auch bei Männern, bei ihnen steige der Druck, wie es so schön heißt. Und das spiegelt sich eben auch in Zahlen. Die Vereinigung der deutschen ästhetisch-plastischen Chirurgen sagt, immer mehr Männer legen sich dafür sogar unters Messer, unterziehen sich Schönheits-OPs.
17: Und das Spannende ist, sie tun das offenbar unter anderem, weil sie sich davon berufliche Vorteile versprechen. Oder Angst haben, sonst abgemeldet zu sein. Karriereknick wegen Hängebacken oder Glatze. Jetzt wird mir einiges klar.
18: bevor jetzt alle die Selfie-Kamera anmachen und sagen, oh nee, was ist denn da bei mir eigentlich falsch? Und Falten zählen und so. Natürlich haben ein paar Branchen auch ein sehr starkes Interesse daran, Schönheitsbehandlung zu so einem neuen Normal für Männer zu erklären. Nur mal so eine Zahl, rund 2,7 Milliarden US-Dollar hat das Pharmaunternehmen AbbVie 2024 mit Botox für Schönheitsbehandlung umgesetzt. Wir wollen deshalb auch klären, inwieweit ist das denn vielleicht auch einfach nur super inszeniert? So ein Trend, von dem alle sagen, da muss man mitmachen und dann machen auch alle mit. So eine gut inszenierte Marketingkampagne. Wenn es heißt, immer mehr Männer in der Mittagspause geht mal Botoxen oder im Urlaub Haare transplantieren lassen, ja, vielleicht macht man das dann auch einfach nach, weil man glaubt, das muss man jetzt so.
17: Also, bevor ihr jetzt sofort einen Botox- oder OP-Termin ausmacht, hört diese Folge vom Plus-Minus-Podcast, ein Paradebeispiel für Wirtschaft, die euch weiterbringt. Anna, ich bin ja schon froh, dass ich dein Kollege hier im Podcast werden durfte. Bei deinen Fernsehjobs wäre das bestimmt nie was geworden mit mir. Hast du jemals einen Fernsehmoderator mit Glatze gesehen?
18: Ja, was soll ich dir was sagen? Hä? Der, ja, im WDR, in wirklich der größten Sendung im WDR, ja, abends, moderiert unter anderem ein Mann mit Glatze.
17: Hm, stimmt.
18: Ja, guck, das wäre
17: er gibt's auch am
18: guck
17: Abend.
18: Guck mal, siehst du, das ist deine große Fernsehkarriere.
17: Zwei gegen 798 mit schönem, wallenden Haar, obwohl sie schon 74 sind. Naja, es ist auch nach wie vor ein Tabuthema, wir haben es ja schon gesagt, wobei, dass Männer nie darüber reden, stimmt ja auch nicht so ganz. Der ein oder andere von euch erinnert sich vielleicht an Jürgen Klopp, Trainer bei Mainz, der Borussia und dem FC Liverpool. Der hat sich 2013 Haare transplantieren lassen, was natürlich aufgefallen ist.
19: Ich hatte Geheimratsecken. Wow.
18: Und Jürgen Klopp hat dann in der Bild-Zeitung gesagt, ja, stimmt. Ich habe mich einer Haartransplantation unterzogen, habt ihr richtig gesehen. Und ich finde, das Ergebnis ist cool geworden, oder? Hey, das ist mal sauber gekontert auf so eine Entblößung. Später haben auch die Fußballnationalspieler Benedikt Höwedes oder auch Mario Götze Haartransplantationen machen lassen und drüber geredet. Außerdem stehen auf der Liste der bekennenden Haartransplantierenden der frühere Bundesfinanzminister Christian Lindner und ganz frisch Bundesumweltminister Carsten Schneider. Wie das Aussehen die politische Karriere beeinflusst, das hören wir später noch.
17: So, wenn jetzt jemand plötzlich wieder volles Haar hat, wo vorher wenig bis gar nichts war, dann fällt das natürlich auf. Aber andere Eingriffe, die sind weniger offensichtlich, werden aber laut Statistiken genauso oft gemacht. Wir haben uns mal die Männer-Top-10-Liste der Vereinigung der deutschen ästhetisch-plastischen Chirurgen angeschaut, mit den Zahlen von 2024. An der Spitze steht das Botoxen, dann Hyaluronbehandlung, Blepharoplastik, da werden die Augenlider verändert, Gynäkomastie, das ist das Entfernen von Männerbrüsten und Fettabsaugen. Platz 6 bis 10, Körperdefinierung, Bauchstraffung, Rhinoplastik, Stirn- und Brauenlift, Facelift, also die komplette Palette.
18: Mir wird schwindelig, wenn ich das höre. Fußball-Bundestrainer Julian Nagelsmann hat sich übrigens auch mal öffentlich zu einer Schönheitsbehandlung bekannt. Permanent Make-up. Wusste ich gar nicht. Wegen seiner Schlupflider ist mir auch überhaupt nicht aufgefallen. Aber die Begründung war dann typisch Nagelsmann, so lässig, einfach mal eben aus dem Handgelenk raus. Wenn sich Frauen schick machen dürfen, ja, warum darf ich als Mann das dann nicht auch?
17: Und weil das natürlich eigentlich mit das Spannendste ist, wer hat eigentlich was machen lassen, hauen wir noch ein paar Namen raus. Kanye West, Fett absaugen. Sylvester Stallone, Facelift, ist auch irgendwie offensichtlich. Jeff Bezos, eventuell Botox für die Hochzeit. Aber das pure Spekulation, der Spekulation beteiligen wir uns beim Plus-Minus-Podcast ja wirklich gar nicht, nie.
18: Naja, Fakt ist aber, Männer lassen auch mittlerweile einiges an sich machen. Und die Frage ist jetzt gar nicht, ist das gut oder schlecht? Die Frage ist, warum machen die das plötzlich? Und ist das nur so eine Kurzzeitlaune oder gehört das bald zum Standard? Um das zu beantworten, haben wir uns mal einen Experten rangeholt. Ulrich Rosa, er ist Attraktivitätsforscher an der Universität Düsseldorf. Verrückt, dass es tatsächlich sowas gibt. Und was macht ein Attraktivitätsforscher, haben wir uns gefragt. Er erforscht seit vielen Jahren, was gutes Aussehen im Beruf für Konsequenzen hat. Also was bewirkt das in meinem Job, wenn ich zu meinem Job auch noch besonders gut aussehe? Dazu später mehr. Und jetzt klären wir erstmal, ob das mit den Schönheitsbehandlungen bei Männern eine Sache ist, auf die wir uns jetzt dauerhaft einstellen müssen, können, sollen.
20: Ich denke, es ist davon auszugehen, dass auch für Männer in Zukunft gilt, dass Schönheitshandlungen bis hin halt tatsächlich zu Schönheitsoperationen bleiben werden, dass sie immer mehr Bestandteil des Alltags werden, weil sie ein Moment der Selbstoptimierung sind, die eben auch für Männer zunehmend an Bedeutung gewonnen hat. Früher war es eigentlich so, dass Männer normalerweise weniger auf ihr Äußeres geachtet haben, dass sie stärker sich darauf verlassen haben, dass sie zum Beispiel über Status, Kompetenz oder eben auch Macht, die sie haben, ihr Umfeld beeindrucken können. Das hat so eigentlich noch nie gestimmt. Und es ist jetzt einfach stärker ins Bewusstsein gekommen, dass eben auch für Männer es eine Rolle spielt und sie ja auch ein Stück weit einfach auch achtsamer mit sich selbst umgehen.
18: Eine bessere Körperwahrnehmung, mehr Achtsamkeit, das ist ja jetzt erstmal per se nichts Schlechtes, wenn Männer mehr auf sich achten. Aber es wird damit eben auch ein dickes...
21: Eine Verkehrsmeldung habe ich, entschuldigen Sie die Störung, aber es ist wichtig. Vorsicht auf der A6 Mannheim Richtung Heilbronn. Zwischen Mannheim-Schwetzingen und Schwetzingen-Hockenheim sind Kinder auf der Fahrbahn. Bitte fahren Sie vorsichtig, es sind Kinder auf der Fahrbahn zwischen Mannheim-Schwetzingen und Schwetzingen-Hockenheim.
18: Geschäft gemacht und deshalb hängen zum Beispiel an Flughäfen diese Plakate, habt ihr vielleicht auch schon gesehen, mit Werbung für die sogenannte Hairline. Mit dem Flieger nach Istanbul sind dann auffällig viele unterwegs, die Geheimratsecken haben und auf dem Rückflug tragen sie dann Kappen.
17: Also, Zusammenfassung bis hier. Auch wenn es wahrscheinlich kein Massentrend ist, immer mehr Männer lassen was an sich machen. Und die Wahrscheinlichkeit ist recht hoch, dass man beim Fußball oder in Flugzeugen aus der Türkei auf Männer mit transplantierten Haaren trifft. Worum es uns beim Plus-Minus-Podcast hier aber vor allem geht, ist die Frage, was hat all das mit Wirtschaft zu tun?
18: Ja, haben denn die Haare irgendetwas mit beruflichem Erfolg zu tun? Haben die Männer in den Türkei-Fliegern bessere berufliche Chancen, wenn sie mit vollem Haar wieder zurückkommen? Habt ihr bessere Chancen, wenn ihr euch botoxen lasst oder die Chefin eure Kinnlinie jetzt wieder besser erkennt? Die Antwort lautet tatsächlich ja.
17: Die Studienlage ist eindeutig. Es gibt ein sogenanntes Pretty Privilege und zwar auch bei Männern. Wir schauen uns das mal genau an. Da gibt es zum einen die berühmte Studie der beiden amerikanischen Ökonomen Daniel Hammermesh und Jeff Biddle. Die haben 1993 ausgerechnet, dass attraktive Angestellte 5-10% mehr verdienen als die weniger attraktiven. Aufs gesamte Berufsleben gerechnet kamen da bis zu $230.000 Differenz zusammen. Und das ist ja schon ziemlich viel. Und dann gibt's noch eine Studie, die wir euch vorstellen wollen, von zwei anderen amerikanischen Ökonomen. Da geht es um den Aktienkurs von Unternehmen bei Übernahmen. Also Unternehmen A übernimmt Unternehmen B. Die Studienautoren wollten wissen, was passiert, wenn der CEO von Unternehmen A gut aussieht und was passiert, wenn er nicht so gut aussieht.
18: Was für eine Fragestellung.
17: Ergebnis, krass, oder? Das Ergebnis, sieht der CEO der aktuellen Norm entsprechend gut aus, dann fällt der Aktienkurs um 1,7% besser aus als bei einer Übernahme mit einem CEO, der nicht so gut aussieht. 600 Übernahmen haben die Studienautoren dazu untersucht. Ist also eine ganze Menge.
18: Das bedeutet aber auch tatsächlich selbst absolute Zahlenmenschen wie Finanzinvestoren. Die trauen einem gut aussehen.

0: eben eine starke Ausstrahlung habe, die natürlich durch Aussehen und aber auch durch Kleidung geschieht, kann ich natürlich Vertrauen generieren und zu meinem Gegenüber eine ganz andere Beziehung aufbauen. Und klar, insbesondere bei Vertriebspositionen und Geschäftsführungspositionen, die eben im Vertrieb oder im Marketing angesiedelt sind, spielt das Aussehen einfach eine große Rolle, weil es eben genau diesen Beziehungsaufbau erleichtert.
1: So, und jetzt frage ich dich, was macht denn einen Mann attraktiv? Was meinst du?
2: Ganz viele Leute sagen bestimmt volles Haar.
1: Ja, habe ich schon mehrfach gehört, ganz wichtig, nicht nur bei Fußballtrainern.
2: Dann würde ich sagen, so ein ausgeprägtes Kinn.
1: Ja, sogar mein 12-Jähriger steht vorm Spiegel und guckt, Mama, meine Jawline, ehrlich.
2: Genau, ja, glaube ich. Was Leute oft nicht so schön finden, Schlupflider, große Nase, Hängebacken, Falten, würde ich sagen.
1: Nein, Hängebacken auf keinen Fall. Wegen der Jawline, dann ist sie auch gestört. Also dieser markante Übergang vom Kopf zum Hals ist vielen wichtig. Auch um Himmels Willen kein Doppelkinn. Tief liegende Augen und eine große Nase sind bei Männern okay, solange die Augen nicht zu tief liegen, man noch reingucken kann. Und die Nase dann auch wieder nicht zu groß. Bei Falten kommt es dann auf die Tiefe an.
2: Oh Gott, okay, ich sehe schon mich nachher mit so einem Lineal an meinem Gesicht rumhantieren.
1: Ja, oder es einfach ganz lassen. Okay. Man muss es vielleicht auch ganz lassen. Ja, und du weißt, also Schönheit liegt ja auch tatsächlich immer im Auge des Betrachters, hat dann, finde ich, noch ganz viel mit Ausstrahlung zu tun. Und jetzt kommen wir aber nochmal jenseits der Ausstrahlung zum Körper. Was glaubst du, ist schön bei einem Mann?
2: Muskeln.
1: Was noch?
2: Größe.
1: Ja, ist tatsächlich verrückt. Ist mir immer total egal, aber die Mehrheit sagt, 1,80 sollte er schon sein. Noch größer, kommt noch besser und hilft nachweislich bei der Karriere. Und die letzte Frage für dich, David, muss jetzt auch ganz ehrlich sein, so in dieser ganzen letzten Minute, in der wir das so durchgegangen sind, wie hat sich das für dich angefühlt?
2: Ja, ist ja, also ja, wenn man es dann so auf dem Silbertablett nochmal serviert bekommt und sich dann weiden kann an den eigenen Unzulänglichkeiten. Ich habe ja einen großen Vorteil, ich konnte mich jetzt knapp 20 Jahre an meine Größe gewöhnen. Ich bin so knapp unter 1,80, also wenn ich Schuhe anhab, glaube ich, ist gerade so okay.
1: Okay.
2: Knappe 10 Jahre habe ich jetzt Zeit gehabt, mich irgendwie auf die Glatze klarkommen zu können. Ich für meinen Teil bin ja auch dankenswerterweise mit genug Selbstvertrauen ausgestattet, aber ich verstehe, worauf du hinaus willst. Wenn man jetzt eh schon hadert, dann ist das natürlich irgendwie auch alles deprimierend.
1: Und da sind wir dann echt beim Problem angekommen. Wenn körperliche Merkmale über den beruflichen Erfolg mitentscheiden, dann kann man auch hadern. Und dann hadert man ja vielleicht auch zurecht und dann hat man ziemlichen Druck. Man will ja nicht an seinem Kinn oder an seinen Schlupfliedern scheitern. Hat irgendwie super Abschlüsse, ist super schlau, aber das soll dann der Grund sein für den Job oder nicht. Und genau auf diese Sorgen setzt eine Industrie und das ist die Schönheitsindustrie. Da gibt es zum Teil echt heftige Auswüchse. Man kann sich zum Beispiel ein Sixpack implantieren lassen. Das sieht dann unterm T-Shirt, ich weiß gar nicht, wann man das vielleicht im Job zeigen kann, schick aus. Es gibt aber auch sowas wie Kinnimplantate und man kann den Kiefer verlängern lassen. Aber natürlich muss man den vorher auch erstmal brechen.
2: Okay, du musst jetzt aufhören damit. Das ist fürchterlich.
1: Boah, ist schlimm, oder? Es ist schrecklich, es tut mir leid. Eins musst du aber noch aushalten, Barthaar transplantieren. Geht auch. Ja, du, haben wir vergessen, das ist ein wichtiger Punkt. Ein voller Bart gilt auch als attraktiv, weil besonders männlich.
2: So, und jetzt muss man ja einfach mal feststellen, die allermeisten Männer sehen nicht so idealtypisch, bilderbuchartig, der Norm entsprechend aus. Keine stahlharte Jawline, kein voller Bart, jeder dritte 30-Jährige hat eine Halbglatze, sagt die Wissenschaft. Mit 50 Jahren ist es schon jeder zweite und spätestens jetzt ahnt ihr, was sich da für ein Markt auftut.
1: Das Gemeine ist ja auch, mit dem Älterwerden gleichen sich die Geschlechter optisch immer mehr an. Also man wirkt von Jahr zu Jahr automatisch weniger männlich, Frauen weniger weiblich und damit leider auch in diesen ganzen Maßstäben gemessen weniger leistungsbereit und belastbar. Denn Leistung und Belastbarkeit, die werden oft mit Männlichkeit und Jugendlichkeit assoziiert. Das ist so eine Art Subbotschaft, so zwischen den Zeilen. Es ist also nicht so, dass man es beruflich im Alter leichter hat, weil man ja als jemand gilt, der alles erlebt hat, den nichts mehr aus der Fassung bringt, mit allen Wassern gewaschen, sondern man wird optisch als zu alt empfunden. Weicheres Kinn, tiefere Falten heißt, ja, der ist gar nicht mehr hart genug für den Job und kann nicht mehr richtig zupacken.

0: Und das nennt man dann Altersdiskriminierung. Noch so ein Tabu. Gibt's aber, hat uns Harald Fortmann vom Bundesverband Deutscher Unternehmensberatung bestätigt.
1: Also Altersdiskriminierung ist in der Tat ein Fakt in Deutschland und momentan kriegen sie alles, was 55 plus ist, selbst in Positionen, wo Fachkräftemangel besteht, kriegen sie die schwer unter. Das wird einfach nicht gerne genommen. Das ist einmal eben auch, was das Alter angeht, was die Agilität, die Gefühlte angeht in der Position. Natürlich spielt das ganze große Thema Digitalisierung und wie können eben ältere Menschen mit Digitalen umgehen, eine große Rolle, was aber ein Märchen ist, weil letztendlich ist das eine Mindset-Frage. Und keine Altersfrage.
0: Von diesen Subbotschaften gibt es noch eine ganze Menge mehr. Trainierter Body steht zusätzlich zur Leistungsbereitschaft zum Beispiel auch für Disziplin. Ich sitze nämlich nicht nur auf dem Sofa, hänge mit Freunden in der Kneipe ab. Nein, ich schmeiß mich in meine Sportklamotten und hebe Gewichte. Oder verbringe die Mittagspause im Gym oder beim Joggen. Das zeigt dann auch gleich, dass ich weiß, wie ich meine Leistungsfähigkeit erhalte und dass ich eine gute Work-Life-Balance habe.
2: Ja, und jetzt lasst doch mal diese Tech-Milliardäre in eurem Auge, also vor eurem inneren Auge so vorbeiziehen. Mark Zuckerberg, eigentlich so ein unattraktiv labbriges Toastbrot, aber mittlerweile hat der auch so ein paar Muskeln unter seinem T-Shirt gezüchtet. Peter Thiel hat sich in den letzten Jahren auch auftrainiert. Elon Musk, der sieht jetzt zwar nicht trainiert aus, versucht aber mit T-Shirt und diesem offenen Jackett dieselbe Message unterzubringen. Ich bin jung, dynamisch, hip, leistungsfähig. Und das erwarten die dann natürlich auch von ihren Mitarbeitern.
0: Dann fassen wir auch hier mal zusammen. Männer sind ein lukrativer Markt für die Schönheitsindustrie und zwar genau deshalb, weil die wenigsten Männer dem Schönheitsideal entsprechen. Gleichzeitig, Stichwort Selbstoptimierung, achten Chefs, Kollegen, Kunden immer stärker auf diese Subbotschaften, also der Druck nimmt zu.
2: Und ich lasse jetzt nicht die Emanze raushängen, sondern sage nur eine Selbstverständlichkeit, wenn ich an der Stelle anmerke, das ist ja in der Jobwelt der Frauen überhaupt nichts Neues. Die Frage ist jetzt nur, wie entwickelt sich das weiter beim anderen Geschlecht, bei den Männern? Wird das auch so ein Dauerthema, dass es zuallererst ums Aussehen geht und erst nachher um das, was du kannst? Oder ist das ein Trend, der sich vielleicht schnell wieder erledigt? Schließlich ist nicht alles, was in den USA trendet, automatisch auch bei uns dann so ein Riesenhype. Also Kiefermuskel wieder entspannen und ab aufs Sofa. So könnte es vielleicht werden, wird es aber wahrscheinlich nicht. Unsere Recherchen zeigen, der Druck wird sich verstärken. Bei den Frauen ist der Schönheitsmarkt nämlich weitestgehend gesättigt. Das heißt, da ist kein zusätzliches Geld mehr zu verdienen. Schluss mit Wachstum, also gigantischer könnte es werden bei den Männern und deshalb ist das Interesse der Schönheitsindustrie auch so groß an dieser neuen Zielgruppe. Dazu gehören eben Männer.
0: Was das heißt, da ist nicht nur Luft nach oben, da ist ein ganzer Kosmos. Allerdings nur unter einer Voraussetzung. Die Männer müssen ein größeres, ich sag mal, Problembewusstsein entwickeln. Also sie müssen erkennen, dass sie optische Schwächen haben. Damit das so kommt, tut die Schönheitsindustrie einiges dafür. Zum Beispiel hat die Branche einen neuen, coolen Begriff für Männer geprägt. Brotoxen.
2: Oh nee.
0: Also eine Kombi aus Bro für Brother und Botoxen. Klingt wirklich schlimm, für manche aber vielleicht total cool.
2: Und es ist echt eine schlimme Strategie, auch wirklich so eine Verkaufsstrategie. Wenn gebetsmühlenartig immer wiederholt wird, dass ja auch immer mehr Männer Schönheitsbehandlungen an sich durchführen lassen, viele angeblich heimlich im Urlaub oder heimlich in der Mittagspause, dann hat das den Vorteil, dass es a. niemand überprüfen kann und b. irgendwann stellt sich der sogenannte Wahrheitseffekt ein. Das bedeutet, wenn wir etwas oft genug hören, dann halten wir es auch irgendwann für die Wahrheit. Und deshalb kommen hier jetzt die absoluten Zahlen, die euch zeigen, es ist kein Massenphänomen. Die Vereinigung der deutschen ästhetisch-plastischen Chirurgen veröffentlicht ja regelmäßig, wie viele und welche Eingriffe gemacht worden sind. Und ja, die zeigt teilweise einen echt hohen Anstieg bei den Prozentpunkten, aber in absoluten Zahlen ist das doch echt überschaubar.
0: Die Botox-Behandlungen bei Männern liegen zum Beispiel im unteren vierstelligen Bereich. Genau gesagt waren es 2024 3.605. Beim Fettabsaugen liegen wir im oberen dreistelligen Bereich mit 890 gemeldeten Behandlungen. Bei der Gynäkomastie, das war die Entfernung der Männerbrust, da gab es im Vergleich zu 2023 zwar 11,5 Prozentpunkte mehr Behandlungen, trotzdem waren es nur 912, also weit weg vom Massenphänomen. Kurz zum Vergleich, bei den Frauen waren es 2024 26.068 Botox-Behandlungen, also 7-mal mehr.
2: Schauen wir nochmal auf unsere Ausgangsfrage. Bin ich schön genug, noch schön genug für die Karriere? Erste Antwort. Kommt drauf an, welche Karriere ihr machen wollt. In Jobs mit Außenwirkung hilft gutes Aussehen und gut aussehende Männer haben bei Bewerbungen tatsächlich oft bessere Chancen. Das muss man einfach wissen und mitbedenken.
0: Aber aus der Attraktivitätsforschung wissen wir auch, dass der Attraktivitätsbonus mit zunehmender Dauer des Kontakts nachlässt. Der Aktienkurs eines Unternehmens kann also auch wieder in den Keller gehen, wenn der gut aussehende CEO nicht liefert. Dann zählen eben fachliches Können, Zuverlässigkeit, Vertrauen und Empathie.
2: Ich bin ja froh, dass das dann doch noch kommt. Aber ich habe auch noch eine zweite Antwort für euch. Aus der Attraktivitätsforschung wissen wir, wir finden Mitmenschen sympathisch, die uns ähnlich sind und die unsere Interessen und Einstellungen teilen. Das heißt im Beruf, wenn über eure Einstellung oder Beförderung so ein Chef entscheidet, der selbst total diszipliniert Sport macht, dann guckt der sehr wahrscheinlich auch, ob ihr trainiert seid. Und wenn ihr aufgrund einer Glatze älter wirkt und wisst, dass in dem Unternehmen, in dem ihr anfangen wollt, eigentlich Jugendlichkeit auf dem Plan steht, dann lasst im Gespräch fallen, wie alt ihr wirklich seid. So kleiner Trick.
0: Also ich bin ja 35, das nur am Rande. Wenn ihr selber Personalverantwortung habt, ihr wisst jetzt, wie sehr ein attraktives Äußeres unsere Entscheidungen, eure Entscheidungen beeinflussen kann, schadet also gar nichts, das mitzudenken. Mitarbeiter mit Schlupfliedern kann genauso wach und weitblickend sein wie einer ohne. Ein Mann mit Doppelkinn kann genauso schnell und entscheidungsfreudig sein wie einer mit markanter Jawline. Oder auch andersrum. Auch ein schöner, fitter Mann kann durchsetzungsschwach und engstirnig sein.
2: Ja, und wenn ihr über eine Schönheitsbehandlung nachdenken solltet, vielleicht auch aus privaten Gründen, dann ganz wichtig, wie bei allem, informiert euch vorher gründlich. Denn auch wenn die Risiken abgenommen haben, es handelt sich immer noch um einen medizinischen Eingriff. Überlegt euch präzise Fragen für die Beratung, achtet drauf, ob das Finanzielle auch transparent ist und fragt unbedingt nach einem Backup-Plan. Was passiert denn, wenn es Komplikationen gibt? Wie sieht man dann aus? Und wer haftet dann? Und wie es für andere medizinische Dinge auch gilt, eine Zweitmeinung einzuholen, ist auch nicht schlecht.
0: Ich glaube ja, was bei all dem fast am wichtigsten ist, macht, was ihr wollt, aber macht es, weil ihr es wollt und nicht, weil es angeblich alle machen. Denn das konnten wir zeigen, das stimmt ja auch gar nicht. Zumindest noch nicht.
2: So, und damit können wir jetzt dieses Buch der ganzen Oberflächlichkeiten, mit denen viel Geld gemacht wird, einfach schließen. Ich bin so ein bisschen erleichtert heute und sage danke, dass ihr zugehört habt. Mega spannend, aber ich bin auch jetzt froh, wenn ich jetzt den ganzen Tag nicht mehr über irgendwelche Aussehenssachen nachdenken muss.
0: Ich bin mal gespannt, was das mit mir macht, ob ich noch ein paar Mal über meine körperlichen Defizite nachdenke. Ich glaube nicht.
2: Das war der Plus-Minus-Podcast heute zu Schönheitsbehandlung bei Männern und wie das Aussehen die Karriere beeinflusst.
0: Bis zum nächsten Mal. Tschüss.
2: Macht's gut.
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0: Diese Folge haben wir wiederholt. Wir sind zurzeit nämlich in einer Sommerpause.
2: Wir sind aber Ende Juli zurück mit neuen Folgen, mit neuem Look und mit neuen spannenden Wirtschaftsthemen. Macht's gut, bis dann.
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1: Um 10 Uhr mit Jonathan Wiese. Russland hat in der Nacht die ukrainische Hauptstadt Kiew wieder mit Dutzenden Raketen angegriffen. Nach Angaben der Militärverwaltung wurde mindestens ein Mensch getötet, mindestens 13 weitere wurden verletzt. Unter anderem wurde demnach der Eingang einer U-Bahn-Station beschädigt. Stefan Lark berichtet.
2: Gegen 1.20 Uhr Ortszeit war Luftalarm ausgelöst worden. Nur wenige Minuten später erschütterten heftige Explosionen die Millionenstadt. Nach ukrainischen Angaben setzte Russland dabei Hyperschall und ballistische Raketen ein. Die Angriffe kamen aus mehreren Richtungen und dauerten mehr als eine Stunde. Kiews Bürgermeister Vitali Klitschko berichtete, dass herabfallende Trümmer in mehreren Stadtteilen Brände ausgelöst hätten. Betroffen waren unter anderem ein mehrstöckiges Wohnhaus, ein Verwaltungsgebäude sowie ein Bereich nahe eines Einkaufszentrums. Auch am Morgen wurde in Kiew erneut Luftalarm ausgelöst.
1: Der ungarische Präsident Sulyok hat seiner Absetzung zugestimmt und die vom Parlament beschlossene Grundgesetzänderung fristgerecht unterschrieben. Es stand bis zuletzt im Raum, dass es sich weigern könnte zu unterzeichnen. Sulyok ist seit März 2024 im Amt und gilt als Vertrauter des früheren Regierungschefs Orbán. Sulyok hat sich am Abend in einem Video geäußert, wie Oliver Soos berichtet.
3: Er bezeichnete seine Absetzung durch das Parlament als einen beispiellosen Vorgang in 36 Jahren ungarischer Demokratie. Doch er könne die Verfassung nicht schützen, das Parlament sei die verfassungsgebende und verändernde Gewalt, so Sulyok. Deswegen komme er mit seiner Unterschrift seiner Pflicht nach. Auch der ungarische Premierminister Peter Modja meldete sich umgehend zu Wort mit einem Video auf seinen Social-Media-Kanälen. Er erklärte, dass Sulyoks Amtszeit als Präsident am Montag um 0 Uhr beendet sei und dann würde die Parlamentspräsidentin Agnes Vosstoffer vorübergehend das Amt übernehmen. Dann habe das Parlament 30 Tage Zeit, einen neuen Präsidenten zu wählen.
1: Nach dem Rücktritt von Unionsfraktionschef Spahn wegen der Leihmutter-Diskussion will Kanzler Merz die Nachfolge zügig klären. Aus dessen Umfeld heißt es, der CDU-Chef strebe eine Entscheidung vor seinem ab Ende Juli geplanten Urlaub an. Am häufigsten wird Kanzleramtschef Frei von der CDU als möglicher Nachfolger Spahns genannt. Auch Generalsekretär Linnemann, CDU, und Innenminister Dobrindt, CSU, sind im Gespräch. Nach dem Angriff auf einen Bahnmitarbeiter in Baden-Württemberg ist der Verdächtige wieder frei. Das Amtsgericht Karlsruhe hat am Abend abgelehnt, Haftbefehl zu erlassen, trotz einer laufenden Bewährungsstrafe für den Mann. Der Beschuldigte habe nicht damit rechnen können, dass sich die Tür öffnet, hieß es. Der 36-Jährige soll am Freitag bei einer Fahrkartenkontrolle einen Sicherheitsmitarbeiter der Bahn angegriffen haben. Dabei sei eine Tür beschädigt worden. Durch den entstandenen Spalt sei der 26-jährige Bahnmitarbeiter aus dem fahrenden Zug gestürzt. Sein Zustand sei kritisch, aber stabil, so die Behörden. Auf der Autobahn 45 in Hessen hat es in der Nacht einen schweren Falschfahrerunfall gegeben. Das hat die Polizei mitgeteilt. Bei Florstadt ist demnach eine 34-jährige Falschfahrerin mit ihrem Auto frontal mit dem Wagen eines 70-Jährigen zusammengestoßen. Beide kamen ums Leben. Außerdem wurden der Ehemann und die drei Kinder der 34-Jährigen schwer verletzt. SWR Nachrichten, Redaktion Petra Muhr. Das Wetter in Baden-Württemberg und Rheinland-Pfalz. Es kommt etwas kühlere Luft. Die Vorhersage, ein Schauer- und Gewittergebiet überquert jetzt vor allem das südliche Baden-Württemberg. Sonst Sonne, zeitweise dichte Wolkenfelder, 19 bis 25 Grad. Teils böiger Nordwestwind, in der Nacht locker bewölkt oder klar. Tiefstwerte von 13 bis 6 Grad. Und die weiteren Aussichten, morgen und auch am Dienstag gibt es Sonne und Wolken. Es bleibt aber meist freundlich. Die Uhrzeit. Es ist jetzt 10.04 Uhr.
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4: A7 Fulda Richtung Würzburg zwischen Fuldaer Dreieck und Bad Brückenau Wildflecken. 7 Kilometer Stau ab der Raststätte Utrichshausen. A7 Ulm Richtung Füssenreute zwischen Nesselwang und Grenztunnel Füssen. 3 Kilometer Stau. Und A8 Stuttgart Richtung München zwischen Eichelberg und Mühlhausen. 5 Kilometer stockender Verkehr.
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5: Mit Isabel Reifenrath, guten Morgen. Jens Spahn ist zurückgetreten. Noch in diesem Monat soll geklärt werden, wer neuer Fraktionschef der Union wird.
6: Auch heute will die Union dazu im Gespräch bleiben. Sie trifft sich aber noch nicht. Erst morgen tagt das CDU-Präsidium. Jens Spahns Karriere dürfte jetzt beendet sein. Mit so vielen Affären ist er durchgekommen. Die Maskenaffäre, sein Benefizessen während der Pandemie, der Kauf seiner 4-Millionen-Villa in Berlin. Aber die Leihmutterschaft jetzt hat eine große Debatte ausgelöst, ob Politiker Gesetze, die sie selbst mit beschlossen und verteidigt haben, umgehen dürfen. Spahns Rücktritt finden die meisten richtig.
7: Ja, finde ich nicht gut, aber war überfällig.
8: Ja, wurde Zeit, oder? Aber er hat eine gute Connection, ein gutes Netzwerk, aber es hat ihm dann jetzt nicht gereicht. Ja. Das fing ja mit den Masken schon an, dass er das für seine Familie da, die Firma gemacht hat und so weiter. Und ja, wie der sich so durchschlingelt, wie viele Leute der kennen muss, dass er immer noch nicht, während andere schon dreimal zurückgetreten sind, konnte er immer ja, noch weitermachen.
9: Ja, gleiches Recht für alle. Es ist so in Deutschland, wenn man es hier nicht machen darf, dann darf man auch nicht irgendwo in einem anderen Land sich eine Leihmutter suchen. Das finde ich nicht in Ordnung.
10: Richtig so, gehört sich so. Also ich meine, man kann nicht eine Politik vertreten im Inland und im Ausland umgeht man sie. Das geht nicht. Wo bleibt da die Glaubwürdigkeit? Wobei ich ihm wirklich sein Kind gönne.
11: Es war nötig. Keiner steht über dem Gesetz. Und er hat dieses Gesetz massiv propagiert zusätzlich. Und jetzt will er sich davon distanzieren. Er musste zurücktreten. War höchste Zeit.
12: Ja, konsequent. Gut auf alle Fälle, dass er zurückgetreten ist. Aber das Thema natürlich müsste man länger diskutieren. Ja.
13: Das finde ich dann in Ordnung. Weil die Gesetze, die die CDU eigentlich vorgibt, selber nicht einhält dann.
6: Jens Spahn ist mit einem netten Familienfoto an die Öffentlichkeit gegangen. Da schiebt er den Kinderwagen, sein Mann strahlt in die Kamera. So beendet man eigentlich nicht bewusst seine Karriere. Einige Experten sagen, Spahn habe das Thema Leihmutterschaft unterschätzt. Offenbar ist er tatsächlich davon ausgegangen, dass er es wieder schafft, irgendwie durchzukommen. In Deutschland ist die Leihmutterschaft aber verboten. Jens Spahn und sein Mann haben eine Frau in den USA für das Austragen ihres Kindes bezahlt. Das ist hier nicht strafbar. Aber natürlich wirft es viele Fragen auf, wenn ein konservativer Politiker deutsches Gesetz umgeht. Gerade Spahns Parteikollegen haben Angst bekommen, dass Spahn ihnen schadet. In Mecklenburg-Vorpommern liegt die CDU unter 10% und auch hier wird bald gewählt. Und deshalb hat man wohl gerade von dort Spahns Rücktritt gefordert. Georg Schwarte zu Jens Spahn und was ihn ausgemacht hat.
14: Machtmensch. Das sagen einige, wenn sie an diesen Jens Spahn denken. 2018, da war er gerade Gesundheitsminister, sagte er, bekannt bin ich jetzt, beliebt muss ich noch werden. Markus Söder lobte Spahn mal auf Söder-Art, bei der ein Lob gallig nachhallt.
15: Jens ist 360 Grad anspielbar, für jedes Thema ein echter Allrounder. Und ja, das will ich auch sagen, er kann auch loyal.
14: Er kann auch loyal, aber kann offenbar auch anders, klingt da durch. Er hielt zuletzt März den Rücken frei und saß dem Kanzler trotzdem im Rücken. Das Kanzleramt verlockend. Spahn wollte immer etwas mehr. 2002 mit 21 jüngster Abgeordneter der CDU.
16: Aufgewacht als Abgeordneter mit einer neuen Aufgabe, das ist erstmal ein neues Feeling.
14: Das neue Feeling ist jetzt 24 Jahre her. 2015 Staatssekretär unter Schäuble, der schützt und schult ihn. 2017 dann Minister unter Merkel.
17: Herr Jens Spahn, Bundesminister für Gesundheit.
14: Aber auch Merkel guckte gelegentlich misstrauisch auf ihn. Lobte trotzdem.
18: Ich finde, dass Jens Spahn einen tollen Job macht, gerade in einer schwierigen Situation, wenn ich mir das als Regierungschefin erlauben darf.
14: Sie durfte. Corona macht Spahn noch bekannter. Beliebter er nicht.
19: Naja, eine Pandemie ist für den Gesundheitsminister kein Schonwaschgang.
14: Da war der Maskendeal. Die erste dicke Delle im Blech eines Ministers, der immer mehr wollte, auch Masken.
20: Alle haben gesagt, beschafft Masken. Wir brauchen dringend Masken.
14: Spahn übersteht auch das. Sein Satz aus der Pandemie wird zum geflügelten Wort.
21: Dass wir miteinander wahrscheinlich viel werden verzeihen müssen in ein paar Monaten.
14: Die Leihmutterschaft jetzt, aber haben sie ihm nicht mehr verziehen. Die Wut wuchs 3 Tage lang. Doppelmoral, Glaubwürdigkeit, aber auch eine Portion Zahltag-Mentalität bei manchen, denen dieser Jens Spahn lange schon zu hart, zu schneidig, zu glatt und zu sehr Machtmensch war. Der Landesvorsitzende der CDU Mecklenburg-Vorpommern fordert als erster den Rücktritt. Ausgerechnet Spahn verletzt das, sagt er im Podcast Ronzheimer.
22: Zuerst einmal hätte ich mir gewünscht, ich kenne jetzt Daniel Peters auch schon viele Jahre, wenn er sich einfach mal bei mir gemeldet hätte und wir vielleicht erst einmal gesprochen hätten.
14: Das war ein paar Stunden vor seinem Rücktritt. Dabei war er sonst oft doch sehr hart.
23: Wissen Sie, die Deutschen wollen doch nicht wissen, wie es uns geht beim Regieren.
14: Ihm meistens ganz gut. Spätestens als Merz ihn zum zweitwichtigsten Mann der Union machte, Fraktionschef.
24: Auf dem Sofa der Maximalposition ist es zwar bequem, aber eben auch einsam.
14: Jetzt ist es sehr einsam um ihn geworden. Mit 46 wieder da, wo er mit 21 anfing. Einfacher Bundestagsabgeordneter. Warum er, der Machtmensch, nicht bemerkte, dass durch die Leihmutterschaft der private Spahn den Politiker Spahn Lügen strafte?
1: Keine Ahnung. In eigener Sache bist du ein schlechter Anwalt,
14: sagt CDU-Urgestein Wolfgang Bosbach. Ob sich der Machtmensch Spahn jetzt schweigend auf die Hinterbänke des Bundestags zurückzieht?
2: Ich wüsste genau, wie ich hier eine Rede halten muss, damit der ganze Saal auf dem Stuhl steht und tobt.
14: Hat er mal gesagt, als es noch gut lief. Jetzt tobt allenfalls noch die Debatte über ihn und darüber, wer ihm wohl nachfolgt.
6: Noch in diesem Monat soll geklärt werden, wer auf Spahn folgt. Thorsten Frey wird als Kandidat gehandelt, auch Alexander Dobrindt und Carsten Lindemann. Morgen tagt das CDU-Präsidium. Vielleicht schlägt der Bundeskanzler dann schon einen neuen Fraktionschef vor. Gewählt werden muss der Vorsitzende aber dann von der Fraktion. Dafür wird es wahrscheinlich eine Sondersitzung während der Sommerpause geben.

0: 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Keine 50 Tage mehr bis zur Landtagswahl in Sachsen-Anhalt. In den Umfragen führt die AfD, sie könnte die absolute Mehrheit holen und das erste Mal regieren. Ulrich Siegmund wäre dann Ministerpräsident. Parteichef Timo Chrupalla hatte ihn schon ermahnt, dass dann eine Riesenverantwortung auf ihn zukomme und er gemachte Versprechen einhalten müsse. In Magdeburg hat die AfD jetzt ihren Wahlkampfauftakt abgehalten.
1: Konfettiregen und ein Meer von Deutschlandfahnen, als Ulrich Siegmund, der Spitzenkandidat der AfD, die Bühne betritt. Die Messehalle in Magdeburg ist gut gefüllt. Mehr als 3000 Gäste wollen den offiziellen Wahlkampfauftakt miterleben. Nicht alle kommen aus Sachsen-Anhalt. Viele sind auch aus Brandenburg, Sachsen und Niedersachsen angereist. Was erwarten Sie von der AfD?
2: Dass sich eine Änderung für Deutschland ergibt. Dass eine andere Regierung drankommt. Dass wir endlich wieder normal leben können, wie es früher war.
3: Wir sehen es ja hier, wir haben so viele alte Leute, die Pfandflaschen sammeln zum Beispiel, im Altersheim sich nicht leisten können. Da sollte sich dringend was ändern und natürlich für die deutsche Bevölkerung sollte sich dringend was ändern. Da wäre Bedarf nötig, ganz schnell. Und die Regierung arbeitet gegen das deutsche Volk.
4: Ich wünsche mir, dass der Umbruch hier als erstes stattfindet und dass wir 45% kriegen. Und wenn wir in Osnabrück da 20% kriegen, dann ist es eine Woche später auch für uns gut.
1: Der AfD-Landesverband Sachsen-Anhalt wird vom Verfassungsschutz als gesichert rechtsextrem eingestuft. Er wisse, dass seiner Partei in den Wochen bis zur Wahl ein heftiger Gegenwind ins Gesicht wehen werde, sagt Spitzenkandidat Ulrich Siegmund.
5: Diese Wahl ist natürlich noch nicht gewonnen. Diese Demut sollten wir in uns tragen. Diese Demut sollte uns aber auch motivieren, jetzt alle PS auf die Straße zu bringen, um jede einzelne Stimme zu kämpfen, damit wir die historische Chance hier auch verwandeln können. 45% plus X, das ist das Ziel, was wir gemeinsam schaffen wollen, liebe Freunde.
1: Stundenlang steht Siegmund vor einer Fotowand. In langen Schlangen schieben sich die Gäste nach vorne, um ein Selfie mit ihm zu ergattern. Etwas später kommt dann sie in Magdeburg an, Parteichefin Alice Weidel.
6: Sachsen-Anhalt wird der Uli, der Ulrich Siegmund, der erste Ministerpräsident der Alternative für Deutschland. Ich bin davon ganz fest überzeugt, wir werden das Rennen machen und Ulrich Siegmund mit der tollen Mannschaft hier in Sachsen-Anhalt, wir werden zeigen, wie vernünftige Politik mit Menschenverstand geht.
1: Vor den Magdeburger Messehallen hatte sich am Vormittag ein kleiner Protestzug formiert, an dem geschätzte 250 Demonstranten teilnahmen.
0: In Sachsen-Anhalt wird am 6. September gewählt und die AfD liegt in den Umfragen vorne und da gewinnt sie auch weiter dazu.
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0: Veranstaltungen wie den Christopher Street Day lehnt die AfD in Sachsen-Anhalt strikt ab. Sie bezeichnet sie als Teil einer perversen Regenbogenagenda. Sie will Regenbogenfahnen an öffentlichen Gebäuden und Schulen verbieten. In Frankfurt liefen gestern ganz viele Menschen mit der Regenbogenfahne rum durch die Stadt. Auch auf ihren T-Shirts war sie zu sehen. Manche hatten sie sich ins Gesicht gemalt. Sie sind nämlich für die Rechte von queeren Menschen auf die Straße gegangen. Ein bisschen Demo war es, ein bisschen Party. Olga Eisenmann war dabei.
8: Rashid steht mit seinen Freunden neben dem Demonstrationszug. Er wippt zur Musik. An der Seite seiner Hose ist eine Regenbogenfahne angenäht. Früher hätte sich der 27-Jährige das nicht getraut.
9: Mein allerersten CSD bin ich closeted, also ungeoutet bei der Familie damals, 2018 gegangen und seitdem eigentlich jedes Jahr.
8: Lange hat Rashid seinen Eltern verschwiegen, dass er schwul ist. Jetzt lebt er seine sexuelle Identität aus, aber trotzdem fühlt er sich in der Gesellschaft oft unsicher.
9: Es ist einfach als schwuler Mann in der Gesellschaft und gerade wenn man auch femininer ist, und das bin ich auch, und ich das nicht wegspielen möchte oder auch nicht kann, auch ein bisschen scary. Es ist gerade scary times, unterwegs zu sein.
8: Rashid hat das Gefühl, dass sich das Klima in der Gesellschaft gegen queere Menschen verschlechtert hat. Diese Entwicklung nimmt auch der hessische Minister für Kunst und Kultur, Timon Gremmels, wahr. Der CSD sei dafür bekannt, laut und bunt zu sein. Für den SPD-Politiker ist er vor allem eins: politisch.
10: Die letzten Jahre wurde immer gefragt, brauchen wir ihn noch? Ist es eine Parade? Ist es ein Fest? Nein, wir haben gerade ein Rollback in der Gesellschaft. Die Angriffe auf die queere Community, die Zahlen steigen, leider auch in Hessen. Und deswegen müssen wir gegenhalten.
8: Die Zahlen der hessischen Kriminalstatistik zeigen genau das. Queerfeindlichkeit in der Gesellschaft nimmt zu. Im Jahr 2022 waren es noch 40 Angriffe. 2025 waren es schon 141. Trotz der politischen Seite des CSD ist es den Veranstaltern wichtig, möglichst viele Menschen an diesem Tag auf die Straße zu bringen, sagt der Pressesprecher des CSD Frankfurt e.V., Sebastian Regentin.
11: Alleine aus der Geschichte des CSD natürlich heraus tragen wir diese politische Haltung natürlich in uns und es ist eben mehr als Party. Wir sagen immer bunt, laut und vielfältig, eben weil man damit, glaube ich, mehr Menschen erreicht mit Freundlichkeit und Fröhlichkeit, als wenn man wütend oder marodierend irgendwie durch die Gegend zieht.
8: Der CSD Frankfurt will in diesem Jahr bewusst politisch sein. Deshalb wählten die Veranstalter auch das Motto: Demokratie braucht keine Alternative. Das unterstützen auch viele Demonstrierende.
12: Ich bin lesbisch und ich bin darauf angewiesen, dass ich akzeptiert werde auch von der Welt draußen.
13: Selber queer bin und nicht einsehe, in einem Land zu leben, wo das immer mehr als politische Meinung dargestellt wird und immer mehr in so eine extreme Richtung oder als linksextrem dargestellt wird, sich für queere Rechte stark zu machen.
14: Es ist natürlich total beunruhigend, weil wir diesen Umschwung in der Politik mitbekommen und natürlich auch ein bisschen Angst haben, dass sich das komplett kippt und wir als Familie gar nicht mehr so bestehen können und dann eventuell aus diesem Land flüchten müssen.
8: Auch für Rashid ist der CSD eine politische Veranstaltung und er kommt jedes Jahr, auch um den Rechtsruck etwas entgegenzusetzen.
15: Wenn es heißt 20.000, 8.000, wie viele tausend Menschen sind hier, das ist einfach mal für rechtsradikale Wähler einfach mal ein Zeichen ist, wir sind sehr viele Leute, uns wird man nicht los.
8: Neben der politischen Seite ist der CSD für Rashid aber auch eine Möglichkeit, sich mit Gleichgesinnten auszutauschen, neue Menschen kennenzulernen und einfach er selbst sein zu können.
16: Heute geht das noch in Frankfurt, dann endet der Christopher Street Day nach 4 Tagen.
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16: Bei der WM wurde gestern Abend um Platz 3 gespielt, quasi das kleine Finale. Es war ein Torspektakel. Frankreich und England haben gespielt. England führte zur Pause schon mit 4:0. Trainer Thomas Tuchel konnte sich freuen. Und dann hat Frankreich aber doch noch mitgespielt. Am Ende wurden 10 Tore geschossen. England hat dann 6:4 gewonnen. Konstantin Kleine berichtet über das große kleine Finale.
17: 10 Tore, ein Dreierpack und ein Führungswechsel im Kampf um den goldenen Schuh. Das kleine WM-Finale in Miami zwischen England und Frankreich klang dann doch ziemlich groß.
18: Der Schuss und das Tor! Ecke kommt rein und er ist drin. Ich passe es nicht. Dieses völlig verrückte kleine Finale dreht jetzt komplett frei.
17: Es war ein Spiel, das in alle Richtungen gehen sollte. Im ersten Durchgang aus englischer Sicht allerdings nur einen Weg kannte. Nach vorne. Rice, Konsa und zweimal Bukayo Saka schossen Tuchels Engländer zur überraschenden wie satten 4:0 Halbzeitführung. Und das, obwohl der deutsche Trainer seine Topstars Kane und Bellingham gar nicht erst in die Startelf berufen hatte. Wir sind einfach müde und echt geschlaucht nach den letzten Wochen. Großes Kompliment und Respekt an mein Team. Das war trotz der Strapazen-Mentalität pur. Sein Gegenüber Didier Deschamps wechselte vor seinem letzten Spiel als französischer Nationaltrainer ebenso wie Tuchel 7-mal. Doch Frankreich kam erst in die Partie, als Deschamps in der Pause personell korrigieren musste. 4 Wechsel zur Halbzeit brachten französische Wucht und einen Richtungswechsel ins Spiel. Der eingewechselte Bakola sowie Mbappé, der mit seinen WM-Toren 9 und 10 in der Torschützenliste wieder an Lionel Messi vorbeizog, brachten Frankreich zwischenzeitlich mit 3:4 wieder zurück in die Partie.
19: Das ist der Fußball. Wir wollen dem Trainer danken für alles, was er getan hat, denn dieses Spiel wird die Legende von Didier Deschamps nicht schmälern.
17: Danach ging es hin und her. In der 86. Minute bekam England einen Elfmeter zugesprochen, den Saka mit seinem 3. Treffer in diesem Spiel eiskalt verwandelte. Frankreich entfachte in der Nachspielzeit durch Dembélés 4:5 kurzzeitig neue Hoffnung, die der ebenfalls eingewechselte Engländer Jude Bellingham mit seinem sehenswerten 6:4 endgültig zerstörte.
18: Bellingham tanzt sich durch, Bellingham schießt den Ball rein! 6:4!
17: Für Thomas Tuchels Engländer ist der 3. Platz bei dieser WM der größte Erfolg seit 60 Jahren und ein versöhnlicher Abschluss. Bei den Franzosen sieht es nach dem letzten Spiel von Didier Deschamps als Trainer der Equipe Tricolore etwas anders aus. Die Richtung nach diesem kleinen, großen Finale ist für beide Teams jedenfalls dieselbe. Nach dieser XXL-WM geht es für beide Mannschaften wieder nach Hause.
16: Heute Abend um 21 Uhr beginnt dann das Finale. Zu sehen im ZDF. Argentinien und Spanien spielen um den Titel. Sprechen wir gleich drüber.

0: Heute Abend geht es um den WM-Titel. Einer hat sich schon einen ganz besonderen Titel bei dieser WM erarbeitet. Der argentinische Radioreporter Nico May. Er hat super emotionale Radioreportagen gemacht und damit ist er zum Internetstar geworden. Stefanie Batschik hat einen Beitrag über diesen Radioreporter gemacht und sie sagt, keiner kann länger Goal rufen als er.
1: Messi, Zentrum und Rettung und Goal!
2: Wenn Nico May die Spiele der argentinischen Nationalmannschaft für seinen Sender Cadena 3 kommentiert, dann überlässt er nichts dem Zufall.
3: Wenn ich ins Stadion gehe, nutze ich immer dieselben Klamotten. In Katar haben wir das erste Match verloren, die Sachen habe ich weggeworfen.
2: Aber bei dieser WM in den USA, da holt der 44-Jährige mit den schwarzen, zum Dutt gebundenen Haaren sein Glücksoutfit wirklich immer wieder aus dem Koffer. Weiße Schuhe, Jeans und ein hellblaues Shirt.
4: We won 7 games.
2: 7 Siege haben sie so bislang geholt und mehr noch, wenn Superstar Lionel Messi loslegt, sagt Nico, legen die Argentinier zu Hause in der Heimat die Arbeit nieder.
4: If you have to send
3: Wenn du, um bei der WM dabei sein zu können, dein Auto verkaufen oder dein Haus untervermieten musst, dann machen die Menschen das. So verrückt sind wir nach diesem Sport.
4: We are crazy for this sport.
2: Klingt nach ganz viel Liebe und für Nico ist klar, weshalb La Albiceleste den WM-Titel verteidigen wird.
4: The rest of the teammates plays for Messi.
2: Ganz simpel, weil alle im Team für Messi spielen und dem 39-Jährigen bei seinem vielleicht letzten Auftritt im argentinischen Trikot den zweiten WM-Titel schenken wollen. Kommentiert von wem? Natürlich von Nico.
0: 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Ja, Messi gönnen viele nochmal einen zweiten WM-Titel. Argentinien spielt heute Abend gegen Spanien. Nico May, haben wir gerade gehört, ist ein ganz besonderer Radioreporter. Sie müssen ihm unbedingt auf Social Media folgen, Instagram oder Facebook. Auch wenn Sie ihn nicht verstehen, es ist einfach unglaublich, diese Stimmung, die man da mitbekommt, was er da gerade auf Social Media verbreitet. Viele wünschen sich, dass er auch heute Abend das WM-Finale kommentiert. Ob er aber dran ist, das wissen wir gar nicht so genau. Das fragen wir mal Anne-Kathrin Rose. Sie ist unsere WM-Reporterin in New York. Anne,
5: guten
0: bist du
5: Morgen.
0: Schon? Ja, guten Morgen. Weißt du, ob heute Nico May kommentiert?
5: Er wird auf jeden Fall eine besondere Rolle spielen, denn ich habe jetzt nur die letzten Worte von dir noch vernommen, weil das so knapp war. Aber er wird eine besondere Rolle spielen, denn er ist ja einer der bekanntesten Journalisten auf jeden Fall Argentiniens. Wir haben uns mit ihm unterhalten können und er hat übrigens immer auch ein Glücksoutfit. Also das wird schon ein besonderer Abend für ihn. Und das Spannende ist, bei den Argentiniern sind die Journalisten manchmal auch ganz schöne Fans, haben wir auf der Pressekonferenz gemerkt. Viele haben sich erstmal bedankt beim Trainer für dieses besondere Erlebnis und gesagt, das ist einer der größten Tage ihrer Fußballgeschichte und so gehen sie es auch an.
0: Argentinien gegen Spanien, wer wird denn als Favorit gehandelt?
5: Ja, das ist immer so eine Frage der Perspektive. Ich glaube, dass es in dieser Partie keinen richtigen Favoriten gibt, weil beide Teams ja große Vorteile auf ihrer Seite haben. Die Spanier sind sehr taktisch geprägt, sind eine große geschlossene Einheit mit Superstars in der Breite. Auch ein paar, die viele gar nicht so auf dem Zettel haben. Etwa Rodri im Mittelfeld, der denkt und lenkt. Nicht nur der junge Superstar ja, Lamine Yamal. Und die Spanier können sich sehr gut auf ihre Gegner einstellen. Die haben häufig Antworten. Die große Frage ist, ob sie auch eine Antwort haben auf die Spielweise der Argentinier, die sehr physisch, sehr aggressiv wird. Und gerade in der Anfangsphase wird die Frage sein, können die Spanier den Ball so schnell laufen lassen, dass die Argentinier gar nicht erst in diese Zweikämpfe kommen? Oder sind sie einfach sehr resilient? Und die zweite Frage ist dann, wann schlägt er zu? Wann kommt der Moment von Lionel Messi und kann diese geschlossene spanische Einheit da gut dagegenhalten?
0: Es gibt schon viele Bilder und Videos auf Social Media von argentinischen Fans, die schon in Manhattan unterwegs sind. Wie ist die Stimmung bei denen?
5: Ja, die ist sehr gut. Ich war tatsächlich gestern am Times Square, wo sie unterwegs waren und es waren Zehntausende, zumindest ist das meine Einschätzung. Ich konnte es nicht überblicken, ich bin viel zu klein dafür. Es saßen Menschen auf Straßenlaternen, auf Ampeln. Die Polizei hatte Schwierigkeiten, den Verkehr noch irgendwie durchzubringen und das Ganze auch sicher zu halten, aber es war sehr friedlich. Es war eine ausgelassene Stimmung, es waren unfassbar viele nette Menschen in weißen und hellblauen Trikots, die mich auch gefragt haben, wo kommst du denn her? Habe ich gesagt, aus Deutschland und alle so, Entschuldigung, das war waren sehr witzige Momente. Sie freuen sich auf jeden Fall auf ihren Fußballabend. Übrigens mit sehr vielen Messi-Fans und auch sehr vielen Maradona-Fans. Und es gibt einen großen Gesang, der beide verbindet und den werden wir heute Abend auch im Stadion hören.
0: Sind denn auch spanische Fans da?
5: Die sind da, die sind aber hier, sagen wir mal, nicht in diesen großen Gruppen unterwegs. Wir haben vorhin einen gesehen, der muss hier aus New York sein, der hat nämlich die Straßensperren da am Times Square noch aufgebaut im Spanien-Trikot. Kam bei den Argentinien-Fans nicht so gut an, es gab aber nur Gesänge, es war sehr, sehr friedlich. Also die halten sich hier in kleinen Gruppen auf, aber auch die sind überall in der Stadt zu sehen.
0: Es gibt ein paar Umstände, die die Vorfreude auf heute Abend ein bisschen trüben. Am Freitag sind noch dichte Rauchschwaden über die Stadt gezogen, weil es nämlich in der kanadischen Provinz Ontario brennt. Da gibt es Waldbrände. Dann musste das Abschlusstraining der Spanier abgesagt werden wegen eines schweren Unwetters in New York. Wie sind denn die Voraussagen für heute Abend?
5: Ja, die sind gemischt. Es ist eben genau das, also dass wir am Donnerstag konnten wir das hier am meisten spüren, dass der Rauch eben ganz dicht war. Freitag haben wir irgendwann wieder den Himmel gesehen. Das ist auch mal zwischendurch ganz schön. Und dann eben am Samstag hier starke Regenfälle. Nicht alles an Abwassersystem hier in New York ist dafür ausgelegt. Die Spanier haben es eben auch deshalb verschoben, ihr Training oder sagen wir mal ausfallen lassen, zumindest das auf dem Platz, weil sie hätten den Zeitraum finden müssen, wo es halt mal nicht blitzt, wo es nicht gefährlich ist. Heute Abend soll es ein bisschen ruhiger, ein bisschen entspannter werden. Das ist die gute Nachricht. Aber klar, alle schauen auf dieses große Finale. Es werden auch viele Politiker und Politikerinnen im Stadion sein. Also das ist schon ja ein Vorzeichen, wo alle ein bisschen angespannter sind als bei einem regulären Spiel in den nationalen Ligen.
0: Heute ist das letzte Spiel dieser Weltmeisterschaft. Es hat so viele gegeben wie noch nie, 104. Du warst die ganze Zeit vor Ort, hast die Spiele gesehen, nicht alle, aber natürlich viele. Wie fällt denn deine Bilanz aus? War das eine gute Weltmeisterschaft?
5: Ja, das ist eine gemischte Bilanz. Das ist eine Weltmeisterschaft, die, glaube ich, viele überrascht hat mit diesen vielen Teams, die dann doch häufig sehr, sehr gute Spiele geliefert hat. Es gab starke Torhüter, es gab Spieler, die ganz überraschend auf dieser Weltbühne erschienen sind und eine große Freude gemacht haben. Es gab aus meiner Sicht sehr erfreulich wieder Schiedsrichterinnen bei einer Männer-WM, aber es gab eben auch die Lowlights. Es gab die Einflussnahme von Donald Trump bei der FIFA, was diese US-amerikanische rote Karte an ging. Es gab wenig Transparenz. Es gab auch im Schatten dieser WM viele Aktionen, die politisch sozusagen einzuordnen waren. Deshalb ist es ein gemischtes Bild, ein Bild mit Graustufen, wie das immer so ist bei Sportgroßereignissen.
0: Vielen Dank an Katrin Rose für uns aus New York. Das große Finale der Fußball-WM heute Abend um 21 Uhr. Argentinien gegen Spanien wird natürlich live gezeigt im ZDF und natürlich auch bei uns zu hören in voller Länge bei uns bei HR Info.
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9: Um 10.30 Uhr mit Kevin Arnold. Auf der A45 bei Florstadt im Wetteraukreis sind bei einem schweren Unfall in der vergangenen Nacht zwei Menschen ums Leben gekommen. Vier wurden schwerst verletzt, unter ihnen drei Kinder. Laut Polizei war eine 34-Jährige mit ihrem Auto falsch auf die Autobahn aufgefahren. Dort prallte sie frontal mit dem Wagen eines 70-Jährigen zusammen. Beide Fahrer starben. Der Ehemann der 34-Jährigen und die drei Kinder kamen in Krankenhäuser. Der Zustand der Kinder gilt als kritisch. Die gesetzlichen Krankenkassen halten das beschlossene Sparpaket der Bundesregierung für eine gute Grundlage, um die Beiträge vorerst stabil zu halten. Der Chef des Kassenspitzenverbandes Blatt sagte, die Maßnahmen müssten allerdings konsequent umgesetzt werden. Es gäbe keinen Spielraum. Das Sparpaket soll die Kassen von steigenden Ausgaben entlasten. Es sieht Ausgabenbremsen, etwa bei Praxen oder Kliniken vor, aber auch höhere Zuzahlungen für Medikamente. Bundeskanzler Merz will offenbar schnell klären, wer dem zurückgetretenen Unionsfraktionschef Spahn nachfolgt. Nach Informationen der Nachrichtenagentur dpa soll eine Entscheidung noch vor Merz Urlaub Ende des Monats fallen. Im Gespräch als mögliche Nachfolger sind unter anderem Kanzleramtschef Frei und Generalsekretär Linnemann. Der Fraktionsvorsitzende der Union im Bundestag wird üblicherweise von den beiden Parteichefs von CDU und CSU vorgeschlagen. Russland hat in der Nacht die ukrainische Hauptstadt Kiew wieder heftig angegriffen mit Dutzenden Raketen. Nach Angaben des ukrainischen Militärs wurde mindestens ein Mensch getötet, 16 weitere wurden verletzt. Aus Kiew, Stefan Lack.
10: Gegen 1.20 Uhr Ortszeit war Luftalarm ausgelöst worden. Nur wenige Minuten später erschütterten heftige Explosionen die Millionenstadt. Nach ukrainischen Angaben setzte Russland dabei Hyperschall und ballistische Raketen ein. Kiews Bürgermeister Vitali Klitschko berichtete, dass herabfallende Trümmer in mehreren Stadtteilen Brände ausgelöst hätten. Betroffen waren unter anderem ein mehrstöckiges Wohnhaus, ein Verwaltungsgebäude sowie ein Bereich nahe eines Einkaufszentrums.
9: Bei der Fußball-WM spielen Spanien und Argentinien heute um den Titel. Anstoß ist um 21 Uhr. Aus dem ARD-WM-Team Michael Augustin.
3: Die beste Abwehr gegen die nach dem Halbfinale beste Offensive. Spanien hat erst ein Gegentor bei dieser WM kassiert, Argentinien schon 19 Mal getroffen. Der Europameister funktioniert als Kollektiv, mit Geduld, Genauigkeit und ganz viel Ballbesitz. Argentinien lebt noch immer von den Messi-Momenten. Angeführt vom besten Spieler der Welt könnten die Südamerikaner als erst drittes Team ihren WM-Titel verteidigen.
9: HR Info und SWR aktuell übertragen das WM-Finale live ab 21 Uhr. Das waren die Nachrichten. Das Wetter: bis zum Mittag ziehen noch letzte Schauer durch Baden-Württemberg, sonst ist es oft sonnig. In Nordhessen gibt es auch dichtere Wolken bei 18 bis 25 Grad. In der Nacht kühlt es ab auf 13 bis 6 Grad. Morgen Sonne und teils dichtere Wolken, im Norden auch mal Schauer bei ähnlichen Werten wie heute bis 24 Grad. Die Zeit 10.33 Uhr.
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9: Die A7 Fulda Richtung Würzburg. Zwischen Fulda 3 und Bad Brückenau Wildflecken. 7 Kilometer Stau ab der Raststätte Utrichshausen. A7 Ulm Richtung Füssenreute. Zwischen Nesselwang und Grenztunnel Füssen 3 Kilometer Stau. Und die A8 Stuttgart Richtung München. Zwischen Eichelberg und Hohenstadt 5 Kilometer Stau und stockender Verkehr.
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16: Frenze Roloff war ein Begriff. Also der Name ist aufgetaucht und dann wusste man, aha, das ist die. Ja.
0: Frenze Roloff, das war die Hörspielregisseurin der Nachkriegszeit. Ein Begriff, eine Institution und ein Rätsel. Wer war Frenze Roloff als Mensch? Das habe ich mich oft gefragt. Ich bin nämlich Hörspielautorin und wenn man sich ein bisschen für die Geschichte dieses Genres interessiert, kommt man an ihr nicht vorbei. An über 170 Produktionen hat Frenze Roloff von 1946 bis Anfang der 70er mitgewirkt. Aber nicht die Menge ist auffällig, sondern eine besondere Qualität. Frenze Roloffs Stücke sind auf eine subtile Art feministisch. Während in vielen Hörspielen der 50er und 60er Jahre Frauen in unterwürfigen Mädchenrollen auftreten und sprechen, klingt das bei Frenze Roloff anders. Bei ihr finden sich vielschichtige und eigensinnige Frauenfiguren. Frenze Roloff erreichte mit diesen Hörspielen im Radio regelmäßig ein Millionenpublikum. Warum aber ist sie derart in Vergessenheit geraten? Oder wollte sie am Ende selbst ihre Spuren verwischen? Auch darauf deutet einiges hin, das habe ich während meiner Recherche festgestellt. Für diese Sendung bin ich ihren Spuren trotzdem nachgegangen und habe alles zusammengetragen, was ich finden konnte. Alles über Frenze. Unterstützt haben mich dabei die Kolleginnen aus dem HR-Archiv, die pensionierte Tontechnikerin Ulla Götz, der einstige Literatur- und Hörspielleiter des Hessischen Rundfunks Hans Sarkovic und Hörspielenthusiast Bastian Pastewka. Aber zunächst hören wir Frenze Roloff selbst am Mikrofon.
17: Als ich mit Marie-Louise Kaschnitz, der Autorin des heutigen Hörspiels Der Hochzeitsgast, vor 2 Monaten zusammentraf, hatte ich das Manuskript gelesen und war tief beeindruckt. Spontan gratulierte ich ihr zu diesem Werk und fand ihre bescheidene Art, in der sie diese oder jene Szene mit mir besprach, genauso ungewöhnlich wie das Hörspiel selbst. Aus jeder Zeile spürt man die dichterische Kraft, der eine seltene Klarheit des Ausdrucks gegeben ist.
0: Frenze Roloff arbeitete mit unzähligen literarischen Größen ihrer Zeit zusammen. Neben Marie-Louise Kaschnitz waren das etwa Günter Eich oder Ingeborg Drewitz. Im Hochzeitsgast von Marie-Louise Kaschnitz zeigt sich Frenze Roloffs Regiestil ganz deutlich. Trotz der titelgebenden Hauptfigur, der Hochzeitsgast, ist dieser eher ein Zaungast in diesem Hörspiel. Die Hauptrollen spielen starke Frauenfiguren, die rätselhafte Fragen an das Leben stellen. In einem Ausschnitt begrüßt Pucki, die Schwester der Braut, einen Zauberer, den ihr Vater für die Feier angeheuert hat.
18: Darf ich mich übrigens vorstellen?
19: Ich weiß, Sie sind der Zauberer.
18: Bin ich.
19: Meine Eltern haben Sie kommen lassen, damit Sie Schwung in die Sache bringen.
18: Schwung in die Sache?
19: Natürlich. So ein Fest wird nach Mitternacht leicht sauer. Sind Sie schon mal bei einer Hochzeit aufgetreten?
18: Tja, offen gestanden, nein.
19: Ich weiß, es ist vollkommen blödsinnig, eine Idee meiner Mutter. Was brauchen Sie?
18: Wie?
19: Ich meine, was Sie brauchen.
18: Ach so, ja. Wenn ich um ein Tischchen bitten dürfte, klein und nicht zu schwer. Dann noch um einen größeren Tisch zum Abstellen. Pardon, darf ich fragen, mit wem ich das Vergnügen habe?
19: Ich heiße Pucki, ich bin die Schwester der Braut.
18: Ah.
19: Was können Sie?
18: Wie?
19: Was Sie können.
18: Ja, ich kann gewöhnliches Leitungswasser in jeden gewünschten Likör verwandeln. Ich kann Menschen fesseln und wieder befreien. Ich kann Dinge verschwinden und an ganz anderen Orten wieder auftauchen lassen. Darf ich Ihnen ein paar meiner Kritiken zeigen, meine Gnädigste? Bitte hier, Brüssel, Rom, Luzern. Mein Publikum ist international. Lesen Sie bitte. Der neue Kalibari.
19: Auf dem Bild, da sehen Sie aber sehr dumm aus.
18: Bitte.
19: Wie meine Schwester, wenn sie zaubert.
18: Ach, Ihr Fräulein, pardon, Ihre Frau-Schwester zaubert auch?
19: Ja. In der Nacht, beim Ausziehen vor dem Spiegel. Ich habe sie ein paar Mal dabei ertappt. Noch gestern Abend.
18: Pardon, ich verstehe nicht ganz.
19: Das können Sie auch nicht verstehen. Meine Schwester stellt sich vor den Spiegel und versucht, ein bestimmtes Gesicht zu machen. Ein ganz leeres, dummes Gesicht. Ein Gesicht, wie es jemand hat, für den die Welt vollkommen friedlich und in Ordnung ist. Eine runde, dumme Kugel.
18: Ja, und?
19: Eine runde, dumme Kugel, die sich schläfrig dreht.
18: Ja, ja, und?
19: Es gelingt nicht immer gleich. Manchmal muss sie noch mal raus aus dem Bett. Mit einer Kerze, damit ich nicht aufwache.
18: Und wenn es gelingt, was ist dann?
19: Nichts. Aus. Dann kann sie schlafen.
18: Sehr interessant.
19: Ja, wahrscheinlich ist es interessant.
0: Das waren Lies Verhoeven in der Rolle der Pucki und Hans-Ernst Jäger als Zauberer. Im Internet, wo sich sonst alles findet, ist über Frenze Roloff kaum etwas zu finden. Ihr Wikipedia-Eintrag ist lückenhaft. Dort steht zwar Geburtsjahr 1896, doch ihr Geburtstag fehlt. Ihr Sterbedatum scheint unbekannt. Frenze Roloff begann ihre Karriere offenbar als Schauspielerin in Berlin der 1920er Jahre. So viel ist klar. Frenze Roloff muss eine starke Persönlichkeit gewesen sein, denn schon mit Mitte 20 leitete sie laut Wikipedia die Schauspielschule der Berliner Volksbühne. Zwischen 1933 und 1945 ist es auffallend ruhig um Frenze Roloff. Erst 1946 beginnt ihre von da an ununterbrochene Zeit als Hörspielsprecherin, Regisseurin und Redakteurin bei Radio Frankfurt, dem späteren Hessischen Rundfunk. Ich hole mir Hilfe vom Unternehmensarchiv des Hessischen Rundfunks. Der Sender muss doch eine Akte über seine verdiente Hörspielpionierin haben. Und tatsächlich, es sind einige Zeitungsartikel erhalten. Zum Beispiel ein Funkporträt von 1950, als ein Journalist Frenze Roloff im Studio besuchte. Daraus liest Bastian Pastewka.
20: Vorsichtig öffnen wir die schwere Tür zum Regieraum im Frankfurter Sender, über der ein rotes Licht brennt. Eine Sendung entsteht. Und am Regiepult sitzt eine schmale, schwarzhaarige Frau mit einem charakteristischen Gesicht und sprühend lebendigen Augen. Die Regisseurin Frenze Roloff. Sie ist mitten bei der Aufnahme einer Sendung und so bleibt uns Zeit, sie bei der Arbeit zu beobachten. In dem einen Augenblick lauscht sie still, um im anderen temperamentvoll aufzufahren und durch das Mikrofon den Sprecher nebenan Anweisungen zu geben. Und dann hat sie wirklich ein paar Minuten für uns Zeit, spät abends nach 22 Uhr, als die Aufnahme fertig ist. Zögernd erzählt Frenze Roloff von sich. 1923 kam sie zum Theater, wo sie im Charakterfach in vielen Rollen hervortrat und im Berliner Kunstleben schnell ein Begriff wurde. Dann kam das Jahr 1933. Sie ging von Berlin weg, spielte mal hier, mal dort. 1938 begann sie in Frankfurt Regie zu führen. Niemand wusste, dass sie gar nicht in der Theaterkammer war. Es ging alles gut. Als der Krieg vorüber war, sie hatte zuletzt in einer Fabrik gearbeitet, holten die Amerikaner sie zum Sender. Sie wollte gar nicht und sie sträubte sich dagegen, Rundfunkregie zu führen, aber dann wagte sie es doch. Und sie baute den Jugendfunk, den Arbeiterfunk auf. Ihre Liebe aber gilt dem Hörspiel. Wenn man Fantasie hat, wenn man etwas von Dramaturgie versteht, sagt sie, dann ist man im Hörspiel am richtigen Platz.
0: Doch nicht nur im Archiv wird mir weitergeholfen, auch die Tontechnikerin Ursula Portürer vom Hörspiel teilt meine Faszination für Frenze.
1: Sie erinnert sich an ihre Vorgängerin Ulla Götz. Die pensionierte Tontechnikerin war in den 1960ern noch mit Frenze Roloff im Studio. Wie hat sie Frenze Roloff in Erinnerung? Ich habe Ulla Götz in ihrem Frankfurter Zuhause besucht und sie gefragt.
16: Sonst habe ich natürlich nicht alle Hörspiele, die ich dann gemacht habe, noch in Erinnerung. Aber dieses habe ich in Erinnerung, weil es erstens mit der Frenze Roloff war. Das war ja eine Institution, also die kannte jeder und jeden, und sie kannte, glaube ich, auch jeden. Sie hat sehr viel im Hessischen Rundfunk gemacht. Und das war ein Hörspiel, ich weiß nicht mal mehr den Titel, aber es war ein Hörspiel, wo der Autor, das war noch ein ganz junger Mann, es war, glaube ich, sein erstes Hörspiel, was er gemacht hat und es eingereicht hat und es wurde angenommen und seine Bedingung war, bei der Aufnahme dabei zu sein. Und das war so ein Novum auch für Frenze Roloff. Also sie hat ihn dann angeordnet, in der Technik, in dem Regieraum auf einen Stuhl in der Ecke zu sitzen und nach dem Motto, die Regie führe ich. Das war ein ganz interessantes Hörspiel, weil es ging um ein älteres Ehepaar, die in so einem alten Mietshaus gewohnt haben und oberhalb der Dachrinne. Und die beiden hatten sich eigentlich nicht mehr viel zu sagen. Ihr Hauptgesprächsthema waren die Tauben. Das war nämlich der Lebensinhalt der alten Dame. Die hat die gefüttert, hat mit denen gesprochen, hat sich mit ihnen unterhalten. Und mit ihrem Mann war eigentlich nur noch Streit über die Tauben fällig. Und so ging dann das ganze Hörspiel bis zum Schluss durch und dann ergab sich aus irgendwelchen Gründen, die ich auch nicht mehr so genau weiß, dass Taubenfüttern am Haus verboten war. Die haben ja auch einen gewissen Dreck und Lärm verursacht. Und die letzte Szene war dann das Gespräch zwischen den beiden Alten, dass er, ja, war eigentlich triumphierend, endlich, Gott sei Dank, jetzt wird's richtig ruhig. Und sie hatte dann also zwar zwischendurch immer wieder Bad gegeben, aber laut Hörspiel war dann, dass sie sagen sollte, ganz ruhig. Und die Frenze Roloff war der Meinung, nee, so machen wir das nicht. Sie sagt also ganz ruhig mit Fragezeichen. Und da ist der junge Autor aufgesprungen und hat gesagt, nein, das wollte ich nicht. Und da entspannte sich noch so ein richtiger Dialog.

0: die Frenzer Roloff irgendwie beeindruckt. Am Schluss hört man ja immer sein Hörspiel dann nochmal ab, sitzt man da, macht die letzte Abnahme und da hat sie mir aus dem Casino ein Stück Kuchen spendiert. Deswegen ist mir das noch in Erinnerung.
1: Mich würde noch mal interessieren, Sie haben auch mit anderen Regisseuren zusammengearbeitet andere Hörspiele. Ja. War das anders? War die Frenzel Roloff in irgendeiner Art besonders in Ihnen gegenüber oder auch in Ihrer Regieführung?
0: Naja, besonders war sie insofern, dass für mich, ich war ja noch eine ganz junge Tontechnikerin, dass sie erstens mal unheimlich viele Leute kannte. Also ich hatte das Gefühl, sie kennt jeden Schauspieler, der durch die Tür reingekommen ist und auch umgekehrt. Ja, dass sie also da so eine Hörspielinstitution war. Ja, und wir hatten ja sehr gute Regisseure in Frankfurt überhaupt damals. Da waren ja auch tolle Schauspieler im Schauspielhaus. Ich habe da noch so Hörspiele gemacht mit dem Lieben einer zum Beispiel. Ja, das war auch einer, der mich sehr beeindruckt hat, weil er so ein ganz ruhiger Typ war. Ja, der, und sie ist oft dann aufgesprungen und hat gesagt, Moment. Und dann ist sie reingesaust und hat also mal mit dem Schauspieler erstmal ein längeres Gespräch geführt, ja. Das war also, was mir aufgefallen ist bei ihr, ja. Und dann war sie auch immer sehr bestimmt. Ihr Programm lag fest, wenn sie so ein Hörspiel gemacht hat, dann wusste sie genau, wie das zu laufen hat, ja. Und das hat sie mitgeteilt und auch durchgesetzt.
1: Was war denn der Unterschied, wenn Sie mit manchen, bestimmt nicht alle, mit manchen Regisseuren, männlichen Regisseuren gearbeitet haben? Haben die sich Ihnen gegenüber oder Schauspielerinnen gegenüber anders verhalten als die Frenzel Roloff?
0: Naja, mit den Frauen war das oft so eine Sache. Sind wir ja groß geworden, ja, im Laufe der Zeit auch die Anerkennung zu finden, die wir gemeint haben, dass sie uns zusteht. Das hat schon gedauert. Und dann gab es auch welche, die einen überhaupt nicht beachtet haben. Ja, dass man also das Personal auf der Seitenlinie, das gab es auch, ja. Und damit musste man halt leben.
1: Es gibt meines Wissens nur noch die Claire Schimmel, die ähnlich einflussreich war, aber trotzdem nicht so ein umfangreiches Werk wie Frenzel Roloff, die einfach für diese Zeit unheimlich viel erreicht hat, gerade als Frau. Ja. Man muss ja auch berücksichtigen, dass ja gerade die Haltung von Männern Frauen gegenüber so anders war. Also, dass sie sich vielleicht auch auf diese Art und Weise durchsetzen musste, um sich sich ihre Position, sich das zu verschaffen. Hat sie Sie also nicht nur als Regisseurin beeindruckt, sondern eben auch als Frau?
0: Ja, weil sie diese Art Stellung auch hatte. Ja, das war ja auch für mich, in meinem Beruf war ja das ja nicht ungewöhnlich, dass eine Frau dann im Grunde als Regisseurin da saß. Und es sieht ja auch an dem Stück, es ist ja auch ein bisschen feministisch, ja, dass sie dann am Schluss, nein, die Frau hat recht, ja, und das haben wir natürlich auch während des Hörspiels immer wieder von ihr gehört, ja, dass sie wird ja unterdrückt vom Mann und das Einzige, was sie hat, sind ihre Tauben und die werden wir ihr nicht nehmen, indem wir sie im Schluss resignieren lassen, sondern sie ist noch aufmüpfig, ja, das habe ich auch schon gesehen, so im Nachhinein auch war das schon ein bisschen stark feministisch ausgeprägt, ja.
1: Also wenn ich Ihre Stücke höre, finde ich, dass man vor allem hört an der Sprechweise von den weiblichen Darstellerinnen, von den Schauspielerinnen, dass die stärker auftreten. Also wenn ich alte Stücke anhöre aus den 50er, 60ern und das sind männliche Regisseure, dann haben die Frauen meistens ähnliche Rollen. Die sind immer so unterwürfig, die haben so piepsige Stimmen. Die haben auch immer die üblichen Rollen, dass sie sich von Männern irgendwie retten lassen und die sind immer ganz unsicher und so weiter. Und die Frauenfiguren bei Frenzel Roloff, die treten anders auf. Also das hört man richtig an der Stimme. Wie hat sie das in der Regie vertreten?
0: Also ich hatte mit einem Toningenieur zusammen, der hatte also war auf ihrer Linie voll, ja. Und da gab es natürlich auch andere, aber den ich da hatte, der war auf ihrer Linie und wir waren voll auf ihrer Seite, ja. Also es hat uns auch beeindruckt, wie sie das dann in die Richtung hingebracht hat, die sie wollte. Ja, das war nur unser Autor, war also damit nicht so ganz einverstanden. Der wollte eigentlich die Frau, die Resignation der Frau am Schluss. Ja, und das hat sie im Grunde.

0: wirklich ausgetrieben. Und da ist sie also wirklich, das hat mich beeindruckt, ja. Sie sagt, der junge Mann, Sie haben keine Ahnung vom Leben. Ja, so hat er ja auch eine etwas tiefere Stimme. Ihre Stimme war eine markante Stimme. Also erstens war sie sehr klar, sehr eine dunkle Stimme. Und ja, der Tonfall war sehr sicher, würde ich mal sagen. Ja, so, ich weiß nicht, wie ich es anders bezeichnen soll. Deswegen habe ich gesagt, ich habe mir so ein bisschen generalsmäßig, bin die Autorität und was ich sage, hat zu gelten. Ja, das hat sie also auch ausgestrahlt. Und das war schon eindrucksvoll.
1: Einige Fragen kann auch Ulla Götz nicht beantworten. Über die private Frenze Roloff weiß sie fast nichts. Von ihrem eigenen Leben hat die Regisseurin eben nicht einfach so in der Kaffeepause erzählt. Warum also Frenze Roloff in der Nazizeit quasi von der Bildfläche verschwunden ist, kann die Tontechnikerin nicht erklären. Ebenso wenig, was nach Roloffs Pensionierung geschah und warum ihr Todesdatum unbekannt ist. Denn damals war Ulla Götz in Elternzeit. Ich versuche mein Glück also erneut im Pressearchiv. Ist da etwas übersehen worden? Und siehe da, in der hauseigenen Zeitschrift ist im Jahrgang 1975 eine Todesanzeige abgedruckt. Frenze Pfaller-Roloff, verstorben am 29. Mai 1975 im Alter von 78 Jahren. Darunter ein Nachruf, überschrieben mit Frenze.
2: Frenze Roloff war fast 50, als sie gleich nach Kriegsende ihre Festanstellung bei Radio Frankfurt erhielt. Vorher, in der Nazi-Zeit, hatte sie bei der Rhein-Mainischen Landesbühne, einem kleinen Wandertheater, Zuflucht gesucht, wo man sie tolerierte und abschirmte. Denn da sie für den ihr unbekannten Vater den Arier-Nachweis nicht erbringen konnte und an der linksorientierten Berliner Volksbühne eine prominente Rolle gespielt hatte, hielt sie es für ratsam, sich 1933 aus der Reichshauptstadt in die Provinz zurückzuziehen. Immerhin war es ihren Funkkollegen auch zu dieser Zeit noch möglich, sie gelegentlich vor das Mikrofon zu holen. Ihre disziplinierte, suggestive Vortragsart, ihre Sprachzucht und Sprachfantasie, ihre kluge, dunkle Stimme machten sie zu einer schwer zu entbehrenden Sprecherin. Es ist daher nicht verwunderlich, dass die Amerikaner sie als eine der ersten für den Wiederaufbau eines Rundfunksenders in Frankfurt holten. Nach anfänglichem Zögern, sie meinte, dass Raum, Licht, Gestus und Mimik bei der Vermittlung dramatischer Vorgänge unerlässlich seien, verschrieb sie sich vorbehaltlos der Hörspielregie.
1: Den Auszug aus diesem inoffiziellen Nachruf des damaligen Hörspielleiters Ulrich Lauterbach sprach Bastian Pastewka. Im Weiteren heißt es in dieser Würdigung zweideutig, Frenze Roloff sei bei Kollegen geliebt und gefürchtet gewesen. Zuletzt habe sie das Besetzungsbüro geleitet und sie habe sich jede Trauerfeier verbeten. Nun habe ich zwar ein paar Antworten, aber auch neue Fragen. War Frenze verheiratet, wenn sie Pfaller Roloff hieß? Kein Arier-Nachweis. Stammte sie also väterlicherseits aus einer jüdischen Familie? Und warum wollte sie keine Trauerfeier? Eine Kollegin rät mir, frag doch Hans Sarkovic. Er war ab 1979 Leiter des Literatur- und Hörspielbereichs des HR und ist inzwischen Vorsitzender der Historischen Kommission der ARD. Was weiß er über Frenze Roloff?
3: Sie war eine Regisseurin, die das klassische, das erzählende Hörspiel gepflegt hat. Also sie hatte eine sehr genaue Personenführung, das kann man hören. Es sind auch eine Chronologie in den Hörspielen drin. Es sind Erzählstränge. Es gibt naturalistische Geräusche. Also das ist das ganz klassische Hörspiel, das nach dem Zweiten Weltkrieg sehr beliebt war, das Millionenpublikum hatte. Aber dieses Publikum nahm radikal ab im Laufe der Zeit. Das Fernsehen wurde übermächtig. Also die Familie hat sich nicht mehr abends vorm Radio versammelt, wie Anfang der 50er Jahre, um ein Hörspiel zu hören, sondern man hat sich zum Fernsehen zugewandt und dort geschaut. Das bedeutet, dass das Hörspiel von den populären Sendezeiten in den populären Wellen wegwanderte, in die Kulturwellen. Und das bedeutete aber auch, dass man sich Gedanken machte, wie das Hörspiel zu erneuern ist. Und dafür war Frenze Roloff nicht die Richtige. 1968, als ihr letztes Hörspiel lief, da war ja ein totaler Umbruch. Also nicht eine Studentenbewegung, neues Denken, Aufarbeitung der Vergangenheit, sondern es gab auch im Hörspiel einen Umbruch. Das neue Hörspiel begann massiv zu kommen und das neue Hörspiel hatte genau das nicht mehr, was Frenze Roloff so gepflegt und so gekonnt hatte. Das neue Hörspiel war eine Collage, das waren Wort- und Toncollagen, das waren Originaltöne. Das berühmteste Beispiel ist vielleicht Fünf Mann Menschen von Friederike Mayröcker und Ernst Jandl, das ja den Hörspielpreis der Kriegsblinden 1968 bekam. Da gibt's keine erzählte Geschichte mehr. Und die Autoren, die jetzt ins Hörspiel strömen, das sind Peter Handke, das ist Roar Wolf, das ist Wolf Wondratschek, das ist Urs Widmer. Und die gehen so nach dem Diktum von Heißenbüttel, im Hörspiel ist alles möglich. Wir brauchen keine Erzählform mehr. Es kann Nachricht sein, es kann eine Collage sein, es können Töne sein, bis hin zur Elektronik. Und das ist etwas, was Franz Roloff mit Sicherheit nicht wollte und auch nicht konnte. Aber wir haben immer wieder gesehen, dass gerade die Älteren, die über viele, viele Jahre dieses Hörspiel gepflegt haben und getragen haben, dass die dann doch in Anführungszeichen entsetzt waren, was da passiert. Das wollten die nicht mehr mitmachen. Und da dürfte es auch in den Redaktionen Verwerfungen gegeben haben. Wir wissen ja nicht genau, was da passiert ist. Die Akten existieren nicht, wenn es welche gegeben hätte dazu. Aber wir können uns vorstellen, dass Franz Roloff sagte, nee, also das ist nicht mein Hörspiel, was da jetzt produziert wird. Und die anderen sagten, ja, die Franz Roloff mit über 70 ist auch nicht die geeignete jetzt, um dieses neue Aufbrechen, das neue Hörspiel zu pflegen. Und dass es dann halt zu Verwerfungen kam, die dazu führten, dass man dann 1968 sagte, nee, dann macht ihr halt keine Hörspiele mehr als Regisseur. Und sie sagte, da trete ich auch nicht mehr auf. Und das könnte der Grund gewesen sein, dass sie dann sagte, ich will dann auch keinen Nachruf haben, den sie ja doch noch bekommen hat von Ulrich Lauterbach, dem Hörspielchef. Aber auch der deutet schon an, dass das Verhältnis zu ihr alles andere als nur harmonisch war. Er hat da wunderbare Formulierungen drin, die das umschreiben, aber im Prinzip heißt das, ein Bärbeiß, hohe Qualität, aber Bärbeiß, nicht einfach mit ihr zu reden.
4: Das ist schon mal eine Einordnung. Trotzdem nochmal, um das im gesellschaftlichen Zusammenhang zu sehen. Heißt es, dass es gesellschaftlich oder in dem Format so große Änderungen gab? Oder hat das auch mit einem Art Backlash zu tun, dass sie lange als Frau so eine führende Rolle gespielt hat und dann doch mal wieder Männer ans Mikro wollten? Oder ist das zu überspitzt?
3: Naja, überspitzt gesagt kann man sagen, dass das neue Hörspiel eine Männersache war. Das heißt, wir haben also ein sehr männlich dominiertes Hörspiel, gerade in dieser Phase ab 68. Da spielen Frauen, wenn du jetzt mal vielleicht von der Friederike Mayröcker absieht, spielen Frauen kaum eine Rolle. Vorher waren die schon mit Kaschnitz da, mit Bachmann, also Kaschnitz hat sie auch inszeniert. Das waren noch eher die klassischen Hörspiele mit Autorinnen. Aber nach 68 mit diesem neuen Hörspiel wird es für Frauen ganz schwierig. Es waren andere Formen dran, es war ein Erneuerungsprozess, der zäh in Gang kam, der die letzten Hörerinnen und Hörer, kann man sagen, auch noch vertrieben hat. Und dann musste wieder eine ganz neue Entwicklung kommen, die aber erst spät einsetzt, gegen 70er, nochmal ein politisiertes Hörspiel, Ende der 70er und bis zur, kann man sagen, der Renaissance des Hörspiels heute. Also heute hätte Franz Roloff wieder gute Chancen, Hörspiele zu produzieren, weil genau diese Produktionsweise wird jetzt in vielen Hörspielen, vor allem denen, die kommerziell hergestellt werden, wieder gepflegt.
1: Das war Hans Sakowitsch. Wer weiß, vielleicht stehen nun also die Chancen für eine Wiederentdeckung von Franz Roloff gar nicht so schlecht? Vielleicht ist es an der Zeit, ihre klare Erzählweise, ihre starken Frauenrollen wieder ans Licht zu holen. Und vielleicht tritt dabei noch etwas bislang Unbekanntes über ihr Untertauchen in der Nazizeit zutage. Das hier jedenfalls war alles über Frenze, was ich finden konnte. Wenn ihr auf etwas Neues stoßt über Franz Roloff, lasst es mich wissen. Mein Name ist Andrea Geißler.
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1: Um 11 Uhr mit Jonathan Wiese. Das Handwerk in Deutschland steuert auf das vierte Jahr in Folge mit steigenden Ausbildungszahlen zu. Das hat Handwerkspräsident Dittrich der Deutschen Presseagentur gesagt. Aus der Nachrichtenredaktion Peter Gramer.
2: Im ersten Halbjahr seien schon knapp 68.000 Ausbildungsverträge geschlossen worden. Das sei ein Plus von rund 5% im Vergleich zum Vorjahreszeitraum. Als Gründe nannte Dittrich sichere und gute Jobs mit guten Verdienst- und Karrieremöglichkeiten. Er sprach von einem Lichtblick in einer insgesamt schwierigen wirtschaftlichen Lage. Man profitiere von der schwächelnden Industrie. Nach Angaben der IG Metall schlossen Unternehmen dort im vergangenen Jahr 9% weniger Ausbildungsverträge ab als im Vorjahr.
1: Die gesetzlichen Krankenkassen gehen davon aus, dass die Beiträge in den nächsten 2 Jahren nicht weiter steigen werden. Der Chef des Kassenspitzenverbands Blatt sagte, das beschlossene Sparpaket der Bundesregierung sorge so lange für eine stabile Grundlage, vorausgesetzt alle Maßnahmen würden konsequent umgesetzt. Spielraum gebe es aber nicht. Auf Patienten kommen unter anderem höhere Zuzahlungen für Medikamente und Einschränkungen bei der kostenlosen Mitversicherung zu. Die Linksfraktion im Bundestag fordert kostenloses Leitungswasser in Restaurants und Trinkbrunnen im öffentlichen Raum. Man müsse für gesunde Alternativen zu zuckerhaltigen Softdrinks sorgen, steht in einem Positionspapier der Fraktion, aus dem die Deutsche Presseagentur zitiert. Zwar sei auch die Linke für weniger Zuckerkonsum, der solle aber nicht erreicht werden, indem man gezuckerte Produkte einfach teurer macht. Die von der Regierung beschlossene Zuckersteuer lehne man ab. Russland hat in der Nacht die ukrainische Hauptstadt Kiew wieder mit Dutzenden Raketen angegriffen. Nach Angaben der Militärverwaltung wurde dabei mindestens ein Mensch getötet, 13 weitere wurden verletzt. Auch am Morgen wurde in Kiew wieder Luftalarm ausgelöst. Der ungarische Präsident Sulyok hat seiner Absetzung zugestimmt und die vom Parlament beschlossene Grundgesetzänderung fristgerecht unterschrieben. Er bezeichnete die Parlamentsentscheidung als verfassungswidrig, aber er sehe keine rechtliche Möglichkeit, dagegen vorzugehen, sagte Sulyok. Er wird laut der Bestimmung ab Montag nicht mehr ungarischer Präsident sein. Parlamentspräsidentin Forsthofer werde das Amt übernehmen, bis das Parlament ein neues Staatsoberhaupt gewählt habe, sagte Regierungschef Modior. Sulyok gilt als Vertrauter des früheren Regierungschefs Orbán. Große Unternehmen in der EU dürfen ab sofort unverkaufte Kleidung und Schuhe nicht mehr vernichten. Ab heute gilt eine entsprechende EU-Vorschrift. Die soll dafür sorgen, dass die Firmen stattdessen versuchen, die Ware doch noch zu verkaufen oder zu spenden. Bisher ist es für die Firmen oft günstiger, die Produkte wegzuwerfen, statt sie zu lagern, aufzubereiten oder nochmal zum Verkauf anzubieten. Auf der Autobahn 45 in Hessen hat es in der Nacht einen schweren Falschfahrerunfall gegeben. Das hat die Polizei mitgeteilt. Bei Florstadt ist demnach eine 34-jährige Falschfahrerin mit ihrem Auto frontal mit dem Wagen eines 70-Jährigen zusammengestoßen. Beide kamen ums Leben. Außerdem wurden der Ehemann und die 3 Kinder der 34-Jährigen schwer verletzt. SWR Nachrichten, Redaktion Petra Muhr. Das Wetter in Baden-Württemberg und Rheinland-Pfalz. Es kommt etwas kühlere Luft. Die Vorhersage, ein Schauer- und Gewittergebiet überquert jetzt vor allem das südliche Baden-Württemberg. Sonst Sonne, zeitweise dichte Wolkenfelder 19 bis 25 Grad. Teils böiger Nordwestwind, in der Nacht locker bewölkt oder klar. Tiefstwerte von 13 bis 6 Grad. Und die weiteren Aussichten, morgen und auch am Dienstag Sonne und Wolken. Es bleibt meist freundlich. Die Zeit 11.04 Uhr.
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3: Vorsicht auf der A3 Köln Richtung Frankfurt. Zwischen Dietz und Limburg Nord liegen Fahrzeugteile auf dem linken Fahrstreifen. A5 Karlsruhe Richtung Heidelberg. Zwischen Kronau und Kreuz-Walldorf 4 Kilometer Stau. A7 Fulda Richtung Würzburg. Zwischen Fulda A3 und Bad Brückenau Wildflecken gibt es 6 Kilometer Stau ab der Raststätte Utrichshausen. Und die A8 Stuttgart Richtung München zwischen Eichelberg und Hohenstadt 5 Kilometer Stau und stockender Verkehr.
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4: Mit Klaus Hofmeister einen schönen Sonntag wünsche ich Ihnen. Wenn du es eilig hast, dann geh langsam. Und wenn du es ganz eilig hast, dann mach einen Umweg. Diese Lebensweisheit soll von Konfuzius stammen. Und in einer beschleunigten Welt wie der unseren ist die Wiederentdeckung der Langsamkeit ja heilsam. Und Langsamkeit passt auch zu den Ferien und zum heutigen Sonntag. Und es ist deshalb unser kleines Sonntagsthema in Himmel und Erde. Zuvor blicken wir auf Aktuelles aus Religionen und Kirchen in der vergangenen Woche. Und da schauen wir jetzt nach Israel. In der israelischen Knesset, dem Parlament, ist nach heftigen Debatten das sogenannte Tora-Grundgesetz verabschiedet worden am Anfang der Woche. Die Tora, das sind die 5 Bücher Mose, der erste Teil der hebräischen Bibel. Das sind Schriften, die von tausenden ultraorthodoxen Tora-Studenten, den Haredim, sozusagen hauptberuflich studiert werden. Dass dieses Tora-Studium nun ins Grundgesetz gewandert ist, das könnte das Fundament des Staates verschieben, davon sind Beobachter überzeugt. Denn es räumt den Ultraorthodoxen weitgehende Sonderrechte ein. Die säkularen Israelis sind entsetzt. Julio Secador berichtet.
5: Die Abgeordneten stimmten mehrheitlich dafür, das Studium religiöser Texte offiziell zu einem, Zitat, Grundwert des jüdischen Volkes und des Staates Israel zu erklären. Für den religiös-nationalen Abgeordneten Moshe Salomon ein historischer Moment der Besinnung auf die eigenen Wurzeln. Das Tora-Studium ist eines der Fundamente, auf denen das jüdische Volk seit Jahrtausenden aufgebaut ist. Die Tora hat uns und unser Erbe beschützt. Die Tora hat uns durch die verschiedenen Zeiten geführt, von den schwierigen Exilen der Vergangenheit über den Holocaust in Europa. Die Tora ist nicht nur ein Buch mit Gesetzen, sie ist unsere Identität, sie ist unsere Moral. Dort stehen unsere Werte. Doch hinter den pathetischen Worten über Identität und Moral verbirgt sich ein knallharter politischer Deal. Denn Israel besitzt bis heute keine geschriebene Verfassung. Stattdessen bestimmen sogenannte Grundgesetze den rechtlichen Rahmen des Landes. Indem das Tora-Studium nun in diesen Verfassungsrang aufrückt, bekommt es einen verfassungsrechtlich besonderen Status. Zwar wurde der Text in letzter Sekunde abgemildert, um eine direkte finanzielle Gleichstellung von Religionsschülern mit kämpfenden Soldaten zu verhindern, doch Rechtsexperten sind sich einig, der eigentliche Zweck des Gesetzes bleibt unberührt. Es soll den ultraorthodoxen Parteien eine juristische Handhabe bieten, um die Wehrpflicht junger Haredim dauerhaft und rechtssicher zu umgehen. Ein Privileg, das Israels oberstes Gericht zuvor gekippt hatte. Die Opposition reagierte im Plenarsaal mit blankem Entsetzen. Oppositionsführer Yair Lapid warf der Regierung von Ministerpräsident Netanyahu moralischen Bankrott vor. Das ist typisch für diese Koalition, dass sie die letzte Woche mit dem Blasphemiegesetz eröffnet. So beendet man also die Legislaturperiode, indem man den israelischen Soldaten ins Gesicht spuckt. Mit einem Ausverkauf der israelischen Wirtschaft, dem Ausverkauf der israelischen Sicherheit, dem Ausverkauf der israelischen Einheit. Besonders tief greift der Riss, weil Israel sich in einer der schwersten Sicherheitskrisen seiner Geschichte befindet. Während Wehrpflichtige und Reservisten monatelang an den Fronten kämpfen, bleiben Zehntausende ultraorthodoxe Männer vom Dienst an der Waffe befreit. Dass dieses Gesetz unter dem Deckmantel des Judentums beschlossen wurde, empört auch säkulare Nationalisten zutiefst. Avigdor Liebermann von der Partei Israel Beitenu attackierte die religiösen Fraktionen scharf. Es gibt keinerlei Verbindung zwischen dem Judentum und der Achtung der Tora und des Gesetzes. Das ist nichts als Blasphemie. Es gibt keinerlei Gemeinsamkeiten zwischen dem Judentum und all dem, was in diesem Haus geschieht. Woher nehmen Sie die Überzeugung, dass es einem Juden verboten sei, Krieger zu sein? Das neue Grundgesetz ist ein massives Zugeständnis vom Premierminister Benjamin Netanyahu, der Abstimmung selbst fernblieb, an seine ultraorthodoxen Koalitionspartner. Doch der Preis dafür ist hoch. Mit der Erhebung des Tora-Studiums in den Verfassungsrang vertieft die Regierung den Graben zwischen säkularen Steuerzahlern und streng religiösen Studenten mitten in einer existenziellen Sicherheitskrise des Landes.
4: Das Tora-Studium nun im Grundgesetz. Israel verschiebt ein bisschen die Architektur des Staates. Rund um die Christuskirche in Fulda gibt es in diesem Sommer einen sogenannten Pop-up-Biergarten. Damit öffnet sich die Kirche dem städtischen Publikum und bietet sich an als Treffpunkt eben nicht nur für die evangelischen Christen. Patricia Kümpel hat sich diese neue Art von Stadtmission einmal angeschaut.
6: Der Sound zum Getränk in der Sonne an diesem Nachmittag. Eine Mutter mit zwei Kindern, der Mann mit Buch, zwei Freundinnen, daneben eine Gruppe junger Kollegen. Sie sitzen auf kleinen Bierzeltgarnituren und bringen Farbe aufs Grün der Kirchwiese. Ja genau, ein Biergarten direkt neben der Christuskirche in Fulda. Die Idee von Pfarrerin Jana Kochzeisig?
7: Unsere Kirchwiese einfach richtig zu beleben. Also wir haben seit rund 5 Jahren das Projekt Lebendiger Kirchplatz. Wir sagen, wir haben so eine tolle Grünfläche und so eine tolle gepflasterte Fläche direkt neben der Kirche. Die müssen wir nutzen einfach. Hier bringen wir Leute zusammen, dass richtig viel Gemeinschaft entstehen kann.
6: Hunger, Durst, Segen steht mit Kreide dick auf einer Schiefertafel neben dem Getränkewagen. Der Durst also gelöscht, der Duft von Steaks weht durch die Luft, der Hunger gestillt. Und was ist mit dem Segen?
7: Zum Segen haben wir uns überlegt, nicht jeder kann sich so einen Biergartenbesuch leisten, aber manche können sich ein bisschen mehr leisten als andere. Und die können überlegen, Mensch, ich kaufe doch einfach vielleicht schon ein Getränk oder ein Essen für jemand anderen mit. Dann gibt es hier unsere Segenswand, da finden sich dann so kleine Zettelchen, die kriegt man, wenn man was mehr gekauft hat, hängt die da auf. Und jeder, der sagt, ich habe gerade nicht genügend Geld in der Tasche, der kann sich da einfach was wegnehmen.
6: Lauter bunte Zettelchen finden sich an der Segenswand. Es passt fast keiner mehr dran. Die Gastronomie beim Pop-up-Biergarten neben der Kirche übernehmen die Betreiber des Rädchens. Die Kultkneipe aus Fulda musste erst vor kurzem schließen. Evelyn Ostertag.
8: Unsere Intention war natürlich einfach jetzt zuerst auch mal nach dem Rädchen weiterzumachen. Glaube ich ja auch ein bisschen die Grundidee von Gastronomie. Ne? Einfach Menschen zusammenzubringen und das passt da, glaube ich, einfach ganz gut zusammen. Also quasi unsere Idee, grundsätzliche Idee als Gastronomen und dann die Idee der Belebung des Kirchhofes.
6: Eine Idee, die Besucher anlockt.
9: Man kennt diesen Ort schon, aber dieses Zusammenspiel halt mit Kirche und hier einem Biergarten, finde ich ganz toll, die Idee.
10: Weil Menschen auch hier Kontakt zur Kirche finden, die sonst vielleicht keinen Kontakt finden würden.
11: Ich finde das gut, dass es sowas gibt, auch für arme Menschen dann.
6: Bis 30. August ist der Biergarten von donnerstags bis freitags ab 16 bis 22 Uhr geöffnet. Und jede Stunde gibt es einen himmlischen Sound dazu.
4: Der Pop-up-Biergarten der Christuskirche in Fulda. Der Hamburger Stadtteil St. Pauli mit dem Dom der bekannten Kirmes, dem Heiligen Geistfeld und dem Stadion des FC St. Pauli am Millerntor. Diesen Stadtteil würde man auf den ersten Blick nicht gerade als einen heiligen Ort betrachten. Doch Michael Hollenbach hat für die Sommerreihe der ARD-Religionsredaktionen über heilige Orte dort recherchiert. Und er hat einige erstaunliche Bezüge zwischen Religion, Fußball und Kirmes entdeckt.
12: Der Dom auf dem Heiligen Geistfeld im Hamburger Stadtteil St. Pauli. Das klingt zwar sehr sakral, aber ein Dom steht hier nicht. Dafür tummeln sich jährlich rund 10 Millionen Gäste auf dem Heiligen Geistfeld. Mittendrin ist der evangelische Pfarrer Friedrich Brandi. Er ist Seelsorger für die Schaustellerinnen und Schausteller. Und er hält Gottesdienste nachts um 12. Er tauft, traut und beerdigt. Jetzt steht er vor der Geisterbahn.
13: Diesen Laden habe ich auch eingesegnet. Die wollen dann noch, wenn die ein neues Geschäft haben, wollen die dann noch immer gerne den Segen des Pastors haben.
12: Der Dom, das große Hamburger Volksfest. Aber wie ist der Dom überhaupt zu seinem Namen gekommen? Seit dem Mittelalter traten die Gaukler, die Narren und Spielleute an der Bischofskirche auf, erläutert der Historiker Ralf Wiechmann.
14: Und dort fanden dann auch immer so Jahrmärkte statt. Und deswegen war dieser Jahrmarkt immer mit dem Dom verbunden. Und das blieb auch über Jahrhunderte.
12: Anfang des 19. Jahrhunderts wurde der Dom dann säkularisiert. Die hamburgische Bürgerschaft ließ die baufällige Kirche kurzerhand abreißen. Doch nun stellte sich die Frage, was man ohne Dom mit dem doch so populären Jahrmarkt machen sollte.
14: Dann hat man sich überlegt, Mensch, wir haben doch aber da vor den Toren der Stadt, gibt es doch ein großes freies Feld, das Heiligen Geistfeld. Da können wir doch den Dom stattfinden lassen. Diese Bezeichnung hat man dann einfach mitgenommen, sodass der Dom auf dem Heiligen Geist stattfand. Und so ist es bis heute geblieben.
12: Auf dem Heiligen Geistfeld direkt neben dem Dom ragt ein knapp 60 Meter hoher Bunker aus dem Zweiten Weltkrieg in den blauen Himmel. Ulf Werner hat eine ganz besondere Beziehung zum Bunker. Werner ist nicht nur Pfarrer in der Kirche der Stille, sondern auch Trompeter in der Ska-Punk-Band Rantanplan. Zu seinen besten Konzerten zählt er die im Bunker Musikclub Übel und Gefährlich.
15: Das sind so Momente, wenn du auf der Bühne stehst und spielst und du verbindest dich mit dem Publikum, mit der Musik, bist auf einer Augenhöhenebene und hebst zusammen irgendwie in die Ewigkeit ab. Und das ist für mich so ein Gottesmoment, den ich selber, so viel ich übe, nicht herbeiführen kann, aber der manchmal passiert.
12: Vom grau-grünen Bunker blickt man südwestlich auf das Millerntor-Stadion des FC St. Pauli. Für viele ein ganz besonderer Ort, auch für die evangelische Ordensschwester Nicole Grochowina. Die 54-Jährige ist schon seit ihrer Jugend St. Pauli-Fan. Sie würde zwar nicht so weit gehen, vom Millerntor-Stadion als einem heiligen Ort zu sprechen, aber
16: er verbindet zwei Welten. Er verbindet die Welt des Alltags und der Besonderheit und irgendwas passiert da auch. Entweder an Gemeinschaftsstiftung, an gemeinsam erlebter Emotion. Das ist ein Andersort auf Zeit, der aber trotzdem etwas in den Alltag hineinragt. Heilig also vielleicht weniger, aber anders, definitiv anders.
17: Michael Hollenbach über das Hamburger Heiligen Geistfeld im Stadtteil St. Pauli. 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
17: In den Ferien hat das Leben ja einen ruhigeren Takt. Langsamkeit tut gut. Wir können den Pulsschlag des Lebens besser fühlen. Tempo rausnehmen, ganz da sein im Hier und Jetzt, im eigenen Rhythmus, das kennen wir ja am ehesten aus dem Urlaub. Aber die Tugend der Langsamkeit sollten wir unbedingt auch im Alltag kultivieren. Das ist mein kleines Sonntagsthema. Mach mal langsam. Und wir haben gefragt, wie ist das denn bei Ihnen? Wo erleben Sie diese Langsamkeit?
18: Ich setze mich eine halbe Stunde in meinen Garten und mache gar nichts. Ich sitze auf meiner Bank und gucke in meinen Garten, in mein Grün.
19: Leg das Ding zur Seite, mein Handy, und lese mal Zeitung. Gehe wieder in die analoge Welt ein bisschen zurück. Ich muss auch erst wieder lernen, ob ich jetzt so wisch, wisch, wisch auf ein Handy schaue oder tatsächlich mal wieder einen ganzen Artikel konzentriert lese. Ich habe auch wieder abonniert und bei Apps gelöscht dafür.
20: Ich habe eine Federwiege für mein Kind und da schläft er dann auch mal 10 Minuten drin und ich kann ganz in Ruhe aufs Klo gehen oder duschen gehen. Also das ist ein Gamechanger.
21: Mit dem Hund einmal spazieren gehen, das ist eine schöne Pause für mich, um zu entschleunigen zwischen Meetings und Calls und Arbeit.
22: Hauptsächlich lesen und nicht scrollen. Vor allem nach der Arbeit, nach der Uni auf gar keinen Fall scrollen. Ich habe dann keine anderen Gedanken. Ich konzentriere mich komplett auf den Text und dann komme ich auch nicht in so Gedankenspiralen rein, glaube ich.
23: Langsam sprechen, bewusst das Tempo runterfahren. Und das macht für unser Nervensystem schon einen Unterschied.
24: Vor allem nach der Uni mal ein bisschen schwimmen gehen. Wenn man nur so eine Bewegung macht und sich nur darauf konzentriert, dann sind die stressigen Gedanken deutlich leiser und ich komme einfach zur Ruhe.
17: Wo und wie erleben Sie Langsamkeit und was ist das für Sie? Johanna Manger hat für uns nachgefragt. Mach mal langsam, so heißt unser Motto heute. Und das passt ja zum Sonntag, das passt zu den Ferien. Aber dann, wenn der Alltag uns wieder im Griff hat, legen wir wieder einen Zahn zu, wir lassen uns wieder zur Eile treiben und treiben uns selbst zur Eile an. Das muss nicht sein, sagt Lothar Seiwert, der deutsche Zeitmanagement-Experte und Buchautor. Mit ihm hat meine Kollegin Simone von der Forst darüber gesprochen. Und ihre erste Frage lautete: Könnten wir denn heute selbst insgesamt mehr Langsamkeit gebrauchen?
25: Unbedingt. Wir leben in einer Welt, in der alles immer schneller getaktet ist. Amerikanische Ärzte haben bereits ein Krankheitsbild diagnostiziert, dem sie den Namen Hurry Sickness, Hetzkrankheit, gegeben haben. Aber der Mensch ist keine Maschine. Wir können zwar Prozesse beschleunigen, aber nicht unser Leben. Viele Menschen sind ständig beschäftigt, busy, aber nicht effektiv oder wirklich bei der Sache. Und Langsamkeit bedeutet überhaupt nicht weniger zu leisten, sondern bewusster zu leben. Und erstaunlicherweise wird man dadurch oft sogar produktiver.
26: Was heißt denn das für Sie eigentlich, langsamer leben?
25: Ja, runterzuschalten. Also ein Mythos, ein falscher Mythos ist das sogenannte Multitasking. Ja, wir können nicht mehrere Dinge gleichzeitig jonglieren, zumindest Männer nicht. Unser Gehirn kann sich eigentlich nur auf eine einzige Sache fokussieren. Es ist kein Hochleistungscomputer. Und das ständige Hin- und Herschalten und FOMO, Fear of Missing Out, und da ist eine neue Message und da ist etwas, das macht uns fix und foxy, das stresst uns, ja, weil wir können unsere Aufmerksamkeit aktiv nur auf eine Sache richten. Und das Ergebnis ist eben meist besser, wenn wir uns eben reduzieren, entspannen, langsamer werden. Und Konzentration oder Fokussierung ist heute wichtiger denn je.
26: Was passiert denn dann mit uns, wenn wir eben langsamer machen, langsamer leben? Was verändert sich im Blick auf mein Leben dann?
25: Ja, wir kriegen einfach mehr mit. Ja, also wenn wir nicht von Termin zu Termin hetzen oder über die Autobahn rasen, sofern es der Verkehr zulässt, kriegen wir einfach mehr mit. Und wer entschleunigt, nimmt einfach Dinge besser wahr, schläft besser, wird kreativer. Und das hat mit unserer inneren Uhr zu tun. Und für neueste Forschungen der Chronobiologie hat es vor ein paar Jahren den Medizin-Nobelpreis gegeben. Mehr als Nobelpreis geht nicht. Und in einem Buch, zufällig von mir, das heißt Die Intervallwoche, haben wir das näher beschrieben. Wer es nämlich schafft, seine innere Uhr mit den äußeren Gegebenheiten zu synchronisieren, der lebt einfach entspannter, produktiver und glücklicher. Und das kostet noch nicht mal etwas. Das klingt fast wie ein Heilsversprechen. Es ist aber so. Mit dem Nobelpreis abgesegnet.
26: Ein anderes Ihrer Bücher heißt, wenn du es eilig hast, gehe langsam. Das ist ein Spruch von Konfuzius. Klingt ja paradox. Was meinen Sie damit? Oder was meinte Konfuzius damit?
25: Ja, Konfuzius, zur Zeit tot, hat das also alles schon vorweggenommen. Und für mich ist das heute aktueller denn je, weil wenn wir hektisch werden, das kennt jeder, dann machen wir einfach Fehler und dann müssen wir wieder korrigieren und nacharbeiten und verlieren letztendlich doch mehr Zeit.
26: Herr Seibert, wir können uns ja nicht einfach rausziehen aus den Anforderungen des modernen Lebens. Wir müssen effektiv sein, können im Job nicht einfach rumtrödeln. Wie kann man jetzt diese Herausforderungen und die Langsamkeit verbinden?
25: Der Schlüssel liegt im richtigen Rhythmus. Und in meinem metaphorischen Buch Die Bärenstrategie, in der Ruhe liegt die Kraft, habe ich das in eine schöne Tiergeschichte gepackt. Und der Bär rennt nicht pausenlos durch den Wald. Wenn es drauf ankommt, ist er hochkonzentriert und kraftvoll und schnell. Der läuft auch 50 Stundenkilometer schnell, nicht lange, aber lang genug, um sie zu kriegen. Und dann ruht er sich aus.
26: Jetzt sind wir ja alle ganz gut darin, Zeit zu vertändeln, indem wir zum Beispiel auf unserem Smartphone so lange auf Social Media scrollen, bis plötzlich 2 Stunden rum sind. Dabei schenken wir ja aber auch nichts wirklich die volle Aufmerksamkeit. Wo können wir denn im normalen Alltag Langsamkeit üben? Also was sind die besten Lernorte der Langsamkeit?
25: Also wir haben ja auch eine Slow-Bewegung in der Gesellschaft, also statt Fast-Food, Slow-Food, beim Spazierengehen eben nicht telefonieren, beim Essen das Handy weglegen und vor allen Dingen morgens die ersten 5 Minuten ohne Smartphone beginnen, sondern konzentriere dich auf die wirklich wichtigen Dinge und setze deine Prioritäten, weil in den Messages anderer sind ja deren Prioritäten beinhaltet, weil die wollen ja irgendetwas von einem, dass man darauf reagiert, dass man es liked, dass man rückantwortet. Das heißt, die bestimmen eigentlich dann schon unsere nächsten Schritte. Also es sind nicht die großen Auszeiten, die unser Leben verändern, sondern viele kleine Momente der Achtsamkeit.
26: Jetzt gibt es ja diesen Spruch, den wir alle auch gerne mal benutzen. Ach, die Zeit rast. Sie vergeht gefühlt so schnell. Und vor allen Dingen, je älter wir werden, haben wir auch Möglichkeiten, die Zeit selbst gefühlt zu verlangsamen?
25: Eigentlich nicht. Den Takt gibt unsere innere Uhr an. Der österreichisch-kanadische Forscher Hans Hillier hat 2 Typen unterschieden. Rennpferde und Schildkröten. ein wunderschönes Bild. Das heißt, die Rennpferde sind einfach schneller getaktet und wenn die Schildkröte versucht, genauso schnell zu sein, ist sie gestresst. Andere kommen erst richtig auf Trab. Und da hilft uns, wie gesagt, die Chronobiologie, dass wir lernen, unseren inneren Rhythmus wahrzunehmen, egal ob wir Rennpferd oder Schildkröte sind, und uns einfach danach richten. Und Zeitmanagement heißt für mich nicht, noch mehr in den Tag zu packen, noch schneller das Gaspedal zu treten, sondern mehr Leben in den Tag zu bringen. Denn unsere Zeit ist unser Leben. Mit ihr sollten wir sorgsam umgehen. Und für alle Hörerinnen und Hörer möchte ich sagen, heute beginnt der erste Tag vom Rest deines Lebens, den du mit einem neuen Zeitbewusstsein starten kannst.
17: Sagt Professor Lothar Seiwert, Experte für Zeitmanagement und Autor vieler Ratgeber zum Thema. Wir empfehlen an dieser Stelle besonders den Titel »Wenn du es eilig hast, gehe langsam«, erschienen im Campus Verlag. In einer beschleunigten Gesellschaft ist es einfach, man geht einfach zum Supermarkt und der Einkaufswagen ist dann voll mit allem, was man so braucht. Ein unglaublicher Fortschritt gegenüber vielen, vielen Generationen vor uns. Aber trotzdem, es gibt Menschen, die viel Zeit investieren, die Sauerteigbrot backen oder auch stundenlang im Garten arbeiten, weil sie ihr Gemüse selber anbauen und lieber das eigene Brot essen wollen. In Sachen Gemüse sind die Frankfurter Gemüseheldinnen auf diese Weise unterwegs. Sie bewirtschaften mittlerweile fast 20 Flächen in der ganzen Stadt und bei ihnen merkt man es sofort, bei dieser langsamen Arbeit mit der Erde geht es noch um viel mehr als um leckere Tomaten und frischen Salat.
1: Sonnenblumen ragen meterhoch in den Himmel. Zwischen Ringelblumen und Lavendel summen die Hummeln. Ein kleiner Geräteschuppen ist in warmes Abendlicht getaucht. Geht man ein paar Schritte näher ran, sieht man Mangold, Lauch, jede Menge Zucchini, Basilikum, buntes Gemüse, Beet an Beet. Hier auf der Stadtfarm in Sachsenhausen bewirtschaften die GemüseheldInnen einen halben Hektar Land. Patricia sagt:
2: Für mich ist es Abschalten vom Alltag. Auch mit den Händen im Boden graben und so den Boden spüren. Das hat irgendwie was total Meditatives für mich.
1: Auch wenn tausend Dinge zu tun wären, kann man im Garten immer nur eine Sache gleichzeitig machen und muss ganz bei der Sache sein, wie Nicole erzählt.
3: Letzte Woche habe ich einfach Tomaten hochgebunden und ausgegeizt und stand im Tunnel und ja, habe an nichts anderes gedacht. Einfach nur, wo ist noch was? Wie kann ich das am besten hochbinden? Hoffentlich breche ich nichts ab.
1: Die Initiative wurde 2019 gegründet und hat sich seitdem rasant weiterentwickelt. Neben der Stadtfarm sind 18 Gemüsegärten entstanden und mittlerweile bauen dort mehr als 300 Menschen Gemüse an, nach dem Prinzip der Permakultur. Solche Orte braucht es dringend, sagt Clarissa, um dem Klimawandel und einer immer heißer werdenden Stadt etwas entgegenzusetzen.
5: Jede Person mehr, die dabei ist, die erzeugt sozusagen die Geschwindigkeit, die wir brauchen, dass Dinge sich verändern müssen. Das heißt, wir werden einfach immer mehr und gleichen dadurch aus, dass man an der Tomate nicht ziehen kann und dass wir das Gemüse nicht zwingen können, schneller zu wachsen.
1: Damit aber das gemeinschaftliche Anbauen überhaupt funktioniert, braucht es auch Zeit. Für die soziale Permakultur, wie Larissa sagt. Bei den GemüseheldInnen wird deshalb auch immer zusammen gepicknickt und es gibt viel Zeit, sich auszutauschen.
5: Also wir beobachten die Natur. Und wir beobachten einander und diese unterschiedlichen Typen, die wir Menschen ja haben. Die einen haben gerne Struktur, die anderen haben gerne viel Freiheit. Das findet halt in der Permakultur seinen Platz, weil wir nur ergänzend miteinander etwas Gutes sein können. Und das ist bei den Pflanzen so und das ist bei den Menschen nicht anders.
1: Die GemüseheldInnen verzichten auf künstlichen Dünger und planen sehr genau, wann, wo, welches Gemüse neben welchem angebaut werden sollte. So bleiben im Boden die natürlichen Nährstoffe erhalten. Dieser Prozess nimmt erst einmal viel Zeit ein, ist auf lange Sicht aber nachhaltig, sagt Nadja.
7: Also diese Form des Gärtnerns als eine langsame Form zu bezeichnen, stimmt, wenn man es genau nimmt, gar nicht, weil es ist eine ursprüngliche Form, wo die Dinge so lange brauchen dürfen, wie das Mutter Erde entscheidet und nicht wir als Menschen oder als Gärtner in dem Fall. In der Welt, in der wir hier leben, sind wir das bisweilen gar nicht mehr gewöhnt, dass die Dinge auch Zeit haben dürfen.
17: Wachsen braucht Geduld und Langsamkeit und dadurch entsteht viel Freude. Die Frankfurter Gemüseheldinnen hat Johanna Manger vorgestellt. Und damit wünsche ich Ihnen einen möglichst langsamen, entspannten und stressfreien Sonntag. Mein Name ist Klaus Hofmeister. Ihnen alles Gute.

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3: Um 11.30 Uhr mit Kevin Arnold. Das Handwerk in Deutschland steuert auf das vierte Jahr in Folge mit steigenden Ausbildungszahlen zu. Das hat Handwerkspräsident Dietrich der Deutschen Presseagentur gesagt. Aus der Nachrichtenredaktion Peter Gramer.
4: Im ersten Halbjahr seien schon knapp 68.000 Ausbildungsverträge geschlossen worden. Das sei ein Plus von rund 5% im Vergleich zum Vorjahreszeitraum. Als Gründe nannte Dietrich sichere und gute Jobs mit guten Verdienst- und Karrieremöglichkeiten. Er sprach von einem Lichtblick in einer insgesamt schwierigen wirtschaftlichen Lage.
3: Die FIFA hat mit der Fußball-WM offenbar deutlich mehr Geld verdient als erwartet. Wie die britische Zeitung Guardian berichtet, verbucht der Weltverband Rekordeinnahmen von rund 15 Milliarden US-Dollar. Ursprünglich hatte die FIFA mit 11 Milliarden gerechnet. Zum Plus maßgeblich beigetragen hat demnach der Weiterverkauf von Tickets. Auf der FIFA-Plattform dafür konnten Verkäufer den Ticketpreis frei bestimmen und die FIFA hatte von Verkäufer und Käufer jeweils 15% Gebühren einbehalten. Die Ukraine meldet wieder massive russische Angriffe mit Drohnen und ballistischen Raketen. Nach Angaben der Behörden sind dabei letzte Nacht mindestens 3 Menschen getötet worden, mehr als 20 wurden verletzt. Besonders viele Raketen schlugen in der Hauptstadt Kiew ein. HD-Reporter Stefan Lack.
5: Rund eine Stunde lang waren in der Nacht in der Millionenmetropole immer wieder heftige Explosionen zu hören, teilweise im Minutentakt. Wie die Behörden mitteilten, wurden mehrere Wohnhäuser und Autos zerstört. Zuletzt hatte die Ukraine zunehmend Schwierigkeiten, sich gegen russische Angriffe mit ballistischen Raketen zu verteidigen. Grund dafür war der Mangel an Patriot-Luftabwehrraketen.
3: Auf der A45 bei Florstadt im hessischen Wetteraukreis sind bei einem schweren Unfall in der vergangenen Nacht 2 Menschen ums Leben gekommen. 4 wurden schwerst verletzt, unter ihnen 3 Kinder. Laut Polizei war eine 34-Jährige mit ihrem Auto falsch auf die Autobahn aufgefahren. Dort prallte sie frontal mit dem Wagen eines 70-Jährigen zusammen. Beide Fahrer starben. Der Ehemann der 34-Jährigen und die 3 Kinder kamen in Krankenhäuser. Der Zustand der Kinder gilt als kritisch. In der Formel 1 startet Spitzenreiter Kimi Antonelli beim Großen Preis von Belgien heute Nachmittag von ganz vorn. In Spa will der junge Italiener seine 6. Pole Position mit dem 6. Saisonsieg krönen. Von Platz 2 geht der Niederländer Max Verstappen ins Ziel, von 3 der Brite George Russell. Das waren die Nachrichten. Das Wetter, heute bleibt es deutlich kühler als zuletzt, maximal 18 Grad in Teilen Nordhessens und bis 26 Grad im Kraichgau. Dabei sonnig, regional auch mal dichtere Wolken, aber nur noch selten Schauer oder Gewitter. Kommende Nacht oft klar, Abkühlung auf 13 bis 6 Grad. Morgen und die Tage danach teils sonnig, teils bewölkt, überwiegend trocken, maximal 26 Grad. Die Zeit 11.33 Uhr.
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3: Vorsicht auf der A7 Fulda Richtung Kassel. Zwischen Bad Hersfeld West und Homberg-Efze steht ein defektes Fahrzeug auf dem rechten Fahrstreifen. A5 Karlsruhe Richtung Heidelberg. Zwischen Kronau und Kreuz-Walldorf 3 Kilometer Stau. A7 Fulda Richtung Würzburg. Zwischen Fulda Dreieck und Bad Brückenau Wildflecken 6 Kilometer Stau ab der Raststätte Utrichshausen. Und A8 Stuttgart Richtung München. Zwischen Eichelberg und Mühlhausen gibt es 6 Kilometer Stau.
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6: Hi ChatGPT, was für ein Wochentag war eigentlich der 11. September 2001?
7: Es war ein Dienstag.
6: Okay, korrekt. Und was für ein Wochentag war der 15. Oktober 987?
7: Ein kurzer Moment. Es war ein Samstag, nach dem damals verwendeten julianischen Kalender.
6: Sie klingt auch ein bisschen, betrunken.
8: Sie klingt traurig. Ich glaube, weil du mit dem 11. September angefangen hast, ist sie in so eine traurige Stimmung verfallen.
6: Vielleicht ja. Dieses Experiment hat einen Hintergedanken. Wir haben eine Hörer-E-Mail bekommen von jemandem, der sich die Frage gestellt hat, warum kann die KI eigentlich manche Wochentage relativ gut? Den 11. September hat sie aus natürlich sehr traurigen Gründen relativ gut drin. Aber andere Tage, man hat es gerade gehört, ne? Das erste wusste sie sofort. Sie wusste sofort, 11. September 2001 war ein Dienstag. Aber was genau war jetzt im Oktober 987 los? Da musste sie erstmal noch nachschauen. Klingt auf den ersten Blick vielleicht nach einem ja, ganz normalen Alltagsgespräch mit der KI. Aber in diesem Alltagsgespräch, da stecken mindestens zwei total interessante kleine Aspekte, anhand derer wir unsere KIs, mit denen wir jeden Tag zu tun haben, etwas besser verstehen können.
8: Wir machen heute Folge 150 vom KI-Podcast und beantworten zur Feier der 150. Folge einfach nur eure Fragen. Wir sind quasi die IT-Hotline für euch. Alle möglichen Probleme und Problemchen, die ihr uns geschickt habt über die letzten Wochen.
6: Marie, wir haben gleich zwei Menschen in unserer Inbox gehabt, die beide eine ähnliche Frage gestellt haben. Und zwar konkret waren das Thomas und Helmut. Ich würde mal kurz Helmuts E-Mail zitieren. Und zwar, er schreibt, was mich interessieren würde, es kommen ja laufend neue Versionen, Updates etc. Wenn ich also mal einen KI-basierten Workflow erstellt habe, bleibt mir doch nichts anderes übrig, als diese Workflows laufend zu aktualisieren. Oder das wird für Firmen dann eine richtige Herausforderung. Schöne Grüße, Helmut. Und eine Frage mit aktuellem Anlass, denn wir haben jetzt seit ein paar Tagen das neue GPT 5.6 für diejenigen von uns, die ChatGPT benutzen. Also muss ich jetzt hier jedes Mal, wenn ein neues Update kommt, was ja sehr oft passiert, meine komplette Infrastruktur neu bauen? Was meinst du, Marie?
8: Ich glaube, es ist ganz wichtig, dass man unterscheidet, wofür ist ein Sprachmodell wirklich gut und wo brauche ich eigentlich einen robusten Automatisierungsworkflow. Mhm. Zum Beispiel habe ich bestimmte Bereiche, wo ich eigentlich einfach wenn und dann definieren kann. Wenn ich bei einer Versicherung bin, dann kann ich sagen, okay, wenn die Schadenssumme so und so hoch ist und folgende Bedingungen erfüllt sind, dann muss dieses Formular ausgefüllt werden. Mhm. Da brauche ich eigentlich kein Sprachmodell für, beziehungsweise so je mehr ich da generative KI versuche reinzubringen, desto gefährlicher wird's, weil dann ist es natürlich nicht mehr so vorhersehbar.
6: Das ist quasi auch klassische Software, genau. Die oft genauso funktioniert. Also ich muss ja nicht jede Woche meinen SAP umwälzen oder so, was ja auch teilweise dazu führt, dass manche Firmen immer noch auf Software laufen, die teilweise 20 oder noch mehr Jahre alt ist.
8: Ja, weil wenn das funktioniert und wenn ich es einmal gebaut habe, super. Und dann kann ich einfach einmal definieren, läuft das ab und dann funktioniert es für immer. Das ist genau nicht das, worin Sprachmodelle gut sind, wo diese moderne KI gut ist. Die ist dafür sehr gut darin, verschiedenste Sachen trotzdem gut zu machen. Also wenn der Input immer ein bisschen anders ist. Und das ist paradox, weil ganz viele Firmen versuchen ja gerade dann natürlich da den Sweet Spot zu finden und zu gucken, okay, kann ich ein bisschen was definieren? Und dann aber an der entscheidenden Stelle ein System haben, was flexibel auf unterschiedliche Situationen reagieren kann. Und das Paradoxe ist, je mehr ich aber versuche, dann das Sprachmodell so einzugrenzen, dass es trotzdem nichts falsch macht und nicht mal was halluziniert oder dass es auch robust funktioniert mit egal welchem Modell, desto mehr gestehe ich mir eigentlich ein, dass es auch eine Wenn-Dann-Automatisierung sein könnte und dass ich diese Flexibilität vielleicht nicht an der Stelle brauche.
6: Aber das ist ja jetzt keine Lösung, wenn ich beispielsweise Text generieren möchte oder komplexe agentische Sachen machen will. Da brauche ich ja meine Sprachmodelle dafür, weil nur die können diese komplizierten Aufgaben lösen. Aber auf einmal nehme ich den gleichen Prompt wie den, den ich die ganze Zeit benutzt habe und ich merke, das Ergebnis ist nicht mehr das, was ich mir vorgestellt habe.
8: Ja, ich glaube, es ist ganz wichtig, dass man diese Systeme flexibel baut. Ich kann ja manchmal auch einfach ein Programm drüber laufen lassen, was auch sehen kann, ob der Output gut ist. Aber deswegen mag ich die Frage so, weil es halt genau eigentlich keine einfache Antwort ist, sondern weil es sehr vom bestimmten Use Case abhängig ist, wann, in welcher Form ich da einen sinnvollen, langfristigen KI-Einsatz rausbekomme.
6: Ja, ich würde noch was dazu fügen. Du hast gerade schon gesagt, also am Ende muss getestet werden, ob der Output gut ist oder nicht. Und ich glaube, das ist hier ein bisschen der Schlüssel. Also wenn man der KI sehr klar definiert, wie sieht eigentlich dieser erfolgreiche Output am Schluss aus, dann sind die Chancen sehr viel besser, dass das auch mit dem nächsten Update, so wie jetzt beispielsweise mit dem nächsten GPT, immer noch funktioniert.
8: Bevor wir jetzt zur nächsten Frage gehen, hätte ich gerne, dass du mir noch kurz erklärst, warum es in ChatGPT Work jetzt Maskottchen gibt und ich da irgendwie eine kleine Flamme oder einen kleinen Stein auswählen kann, der für mich Dinge erledigt.
6: Ja, ChatGPT Work ist das zweite große Update, was in ChatGPT in der letzten Woche veröffentlicht wurde. Ich fasse mal kurz zusammen. Wir haben ChatGPT. Das ist das klassische, was wir kennen. Dann gibt es etwas, das heißt ChatGPT Work. Das ist neu. Und dann gibt es etwas, das heißt Codex. Das gibt es schon länger. Codex ist ein Coding-Agent, so ähnlich wie Claude Code, über das wir auch schon oft gesprochen haben. Das ist ein agentisches Tool, was tatsächlich auch Arbeit erledigt und vor allem für Entwickler gedacht ist. Jedes dieser drei Modelle oder dieser drei Modi, sage ich mal, muss man aber nochmal unterscheiden, je nachdem, wo man es benutzt. Also wenn ich beispielsweise in der Web-App bin, also ChatGPT über den Browser benutze, dann kann ich zwei Sachen auswählen. Ich kann mittlerweile, das ist neu, zwischen Chat wählen und zwischen Work. Work soll besser darin sein, agentisch zu arbeiten, wirkliche Workflows aufzubauen, komplexere Aufgaben vielleicht aufzulösen. Ich glaube, der zentrale Punkt ist einer, da haben wir eine interessante E-Mail dazu bekommen, und zwar von Sascha.
8: Sehr gut.
6: Weil der zentrale Unterschied, zumindest wenn man sich hier durchliest, was OpenAI dazu erzählt, ist, Chat, ja, ist, das antwortet mir. Ich stelle ihm eine Frage, ich kriege eine Antwort. Mhm. Work soll, ja, das ist zumindest die Idee, soll tatsächlich handeln. Also der soll nicht einfach nur mir antworten, sondern der soll für mich Dinge tun. In der Praxis wissen wir beide, dass das schon länger nicht so ist. Also auch Chat macht öfter mal Sachen. Der baut Programme, connectet sich mit meinem Kalender, baut Präsentationen und so weiter. Und Sascha ist was Interessantes aufgefallen. Sascha hat uns nämlich geschrieben und schreibt, mir fällt seit einiger Zeit auf, dass gewisse KIs den Unterschied zwischen Frage und Aufforderung nicht kennen, beziehungsweise Prompts mit Fragen falsch interpretieren. Also er fragt sie oft sowas wie, kannst du das und das machen oder bist du in der Lage, XY zu machen? Und die KI sagt dann, ja sicher, und legt direkt los und macht das. Dabei war das gar nicht Saschas Frage, sondern Sascha wollte erstmal klären, was sind eigentlich die Fähigkeiten dieses Tools, um dann den Plan zu machen, wie er jetzt damit vorgehen kann. Und er fragt sich jetzt, warum ist das so? Also warum machen die KIs diesen Fehler?
8: Ja, das finde ich super witzig. Genau, weil also eine Sache, über die Sascha spekuliert, ist, dass man im Alltag ja auch sagt, kannst du mal irgendwas machen. Kannst du mir mal das Salz reichen? Und dann meint man nicht, das ist, glaube ich, so ein typischer Dad-Joke, so, ich kann dir schon das Salz reichen, aber möchtest du, dass ich dir das Salz reiche?
6: Das nennt sich übrigens in der Linguistik einen indirekten Sprechakt, um mal was aus meinem Studium auszugraben.
8: Boah, voll
6: was
8: gut,
6: sonst meistens
8: dass
6: nicht,
8: du das endlich mal benutzen kannst.
6: Was ich meistens nicht brauche.
8: Meine Einschätzung wäre, dass das aber nicht der Grund ist, warum die KIs das machen.
6: Du meinst, die wissen schon, was gemeint ist?
8: Die wissen schon, dass der Unterschied ist zwischen kannst du mir das Salz geben und gib mir das Salz. Aber trotzdem ist ja das Sprachmodell, also quasi das, was klingt nach einer plausiblen nächsten Antwort, nicht das Einzige, mit dem wir interagieren heutzutage, sondern außenrum ist ja noch ein Produkt gebaut. Und dieses Produkt, das so eine Firma wie OpenAI baut oder eine Firma wie Microsoft, da überlegt man sich natürlich, wie kann ich dem Nutzenden am schnellsten, am besten das geben, was er braucht. Mhm. Weil wir ja auch eine große Konkurrenzsituation haben und im Zweifel, wenn irgendjemand ChatGPT zum ersten Mal ausprobiert und dann macht die KI nicht genau das Richtige, dann kannst du halt den Kunden möglicherweise verlieren und dann geht er zu Google und so weiter. Also da, es wird extrem viel Energie reingesteckt, das garantiere ich, dass man überlegt, wie helfe ich dem Kunden am besten und mit so wenig Umdrehungen wie möglich. Also wie schaffe ich es, dass der nicht nochmal nachfragen muss und ein zweites Mal ansetzen muss. Mhm. Und ich glaube, dass das jetzt zur Zeit einfach in der Art, wie das getestet wird und in der Art, wie das designt wird, dass das zugunsten ausfällt von so mach einfach was. Weil das kann natürlich ein super beeindruckender Moment sein. Wenn ich sage, ich will eine neue Website und die Website ist dann einfach direkt da. Und er fängt nicht an, mir 10.000 Fragen zu stellen.
6: Ja, was ich mittlerweile ganz gerne mache bei solchen Projekten, wenn ich beispielsweise frage, kannst du das machen? Oder wie würdest du das machen? Dass ich als letzten Satz noch was dazugebe, wie stell mir vorher nochmal alle Nachfragen, die du von mir brauchst. Das ist so ein Stopper, der sorgt auch nochmal dafür, dass ich sicherstellen kann, okay, es sind wirklich alle Infos von mir da drin, bevor die KI dann loslegt. So kann man das auch ein Stück weit steuern und sorgt dann am Ende auch dafür, dass wenn sie dann loslegt und möglicherweise 10 Minuten arbeitet, nach diesen 10 Minuten nicht völliger Quatsch dabei rauskam. Marie, das war unsere erste kleine Überkategorie. Das waren Fragen, wie benutze ich KI richtig? Ja, also wie kümmere ich mich um Workflows? Wie kümmere ich mich um Prompts? Und was ist eigentlich der Unterschied zwischen diesen neuen ChatGPT-Funktionen? Wir haben aber noch eine Kategorie uns überlegt. Und da geht es weniger um, ich sag mal, die KI selber, ja, die Modelle, sondern darum, was diese KIs an zusätzlichen Werkzeugen verwenden. Also die Tools, die diese KIs zur Verfügung haben und dann ausführen. Und was bei denen klappt und was bei denen nicht klappt. Marie, was kann man da so für Fragen bekommen?
8: Ja, das finde ich super, weil wir haben zum Beispiel eine Frage von Kerstin. Da freue ich mich richtig drauf, dich jetzt zur IT-Hotline zu machen, weil da bin ich mir auch nie so ganz sicher. Kerstin hat uns gefragt, ob es KI-Modelle gibt, die PDFs auf Webseiten durchsuchen können und Infos tabellarisch ausgeben können und dann, welche du empfehlen würdest, welche Abo-Stufe und wenn du eine Empfehlung hast, wie muss man die am besten prompten? Also es geht um das Bearbeiten von PDFs.
6: Ja, es ist interessant. Also sie wollte konkret nämlich alle Geschäftsberichte haben von allen Wohnungsgenossenschaften in Deutschland. So, und

0: legt dann los, geht auf die Website, findet das Ergebnis und gibt das zurück. Jetzt hat Kerstin aber nicht einfach gefragt, gib mir von einer Wohnungsgenossenschaft das Ergebnis aus dem Geschäftsbericht, sondern von allen. Also liste mir die Eigenkapitalquote in Prozent von allen Geschäftsberichten des Jahres 2025, hat sie
1: geprompted. Eigentlich die perfekte KI-Aufgabe, ne? Weil genau, ja, genau sowas, wofür man diese Technologie doch haben möchte, wo man sich früher einen halben Tag hingesetzt hätte, wo man sagt, hey, das ist doch was, das ist pur am Computer, das soll der Bot für mich machen.
0: Und jetzt gibt es zwei Gründe, warum das vielleicht nicht geht. Der eine ist, es gibt manche Websites oder manche Seiten, Ecken im Internet, auf die können wir als Menschen drauf, die KI aber nicht. Das sind Seiten, die sehr bewusst KI-Modelle aussperren, die Anti-Bot-Filter haben, die kennen wir alle, weil wir als Menschen regelmäßig Bilder mit Ampeln auswählen müssen, damit wir da reingelassen werden. Das heißt, das kann einfach passieren, dass manche dieser Berichte einfach nicht zugänglich sind für die KI. Dass die KI selber das eigentlich könnte, aber das Tool, was sie verwenden muss, nämlich einen Webcrawler, eine Websearch-Funktion, dass die nicht in der Lage ist, wirklich zu agieren wie ein Mensch. Ich glaube aber, bei Kerstin ist noch ein Punkt wahrscheinlich noch relevanter. Und zwar, es ist wahrscheinlich einfach zu viel. Also, da sind wir wieder in diesem Chat versus Work-Modus. Ja? Wir haben auf der einen Seite agentische Tools, die wirklich arbeiten und die vor allem auch sehr lange arbeiten. Und wir haben auf der anderen Seite die Chat-Modelle, die Chat-Funktion, die wir die meiste Zeit über benutzen. Sei das in Claude, in Gemini, in Copilot, in ChatGPT. Und die, das weiß man aus der Erfahrung, haben in der Regel nach ein paar Minuten genug. Also die haben nach ein paar Minuten die Anweisung bekommen, so, jetzt habe ich aber genug gearbeitet, hier ist das Ergebnis bis hierher. Möchtest du noch mehr? Ja, dann gehen sie vielleicht nochmal los. Was sie nicht machen, ist, sie arbeiten einfach so lange, bis das Ergebnis fertig ist. Dafür brauchen wir ein agentisches Tool. Und Tools wie Codex oder Claude Code oder Google Anti-Gravity und was es da noch alles gibt, die sollten rein technisch wahrscheinlich in der Lage sein, diese Aufgabe zu lösen, weil die in der Lage sind, sich die ganze Zeit selber zu überprüfen. Die können gucken, okay, ich habe jetzt so und so viele Berichte, das sieht ganz gut aus. Wie viele habe ich noch? Ach ja, noch 5000. Ich muss jetzt noch 5000 runterarbeiten. Das kann sein, dass man dann, wenn man fertig ist mit dieser Aufgabe, seine kompletten Nutzungs-Credits durch hat, also dass man dafür 200 Euro ausgegeben hat oder so, mehr oder weniger, weil die KI einfach so lange dafür arbeiten musste. Aber rein technisch würde ich sagen, dass diese agentischen Tools mittlerweile in der Lage sind, diese Aufgabe zu erledigen. Es gibt andere Tools, wir sind ja im kleinen Tool-Kapitel unserer IT-Hilfe-Folge, die, glaube ich, noch viel, sehr viel mehr Leute benutzen als sowas Komplexes wie, ich möchte das gesamte Internet nach Geschäftsberichten durchsuchen lassen. Und zwar die Bildgenerierungstools. Und auch da haben wir eine spannende Frage bekommen. Und mit der, Marie, habe ich vorhin schon gesehen, hast du dich jetzt gerade intensiv auseinandergesetzt. Alex hat uns geschrieben, er hat versucht mit der KI, und zwar auch konkret mit ChatGPT, Bilder zu generieren. Und zwar Bilder von einem Schachbrett, also von einer Schachszene. Und er stellt fest, auch wenn er eigentlich ganz klare Anweisungen gibt, es eigentlich völlig klar ist, wie diese Figuren stehen sollen. In der Praxis stehen sie immer woanders, als sie eigentlich seien.
1: Ich liebe diese Frage. Genau das ist diese Art von Frage, einfache Frage, komplizierte Antwort. Ja. Warum können Bildmodelle immer noch kein Schach?
0: Also was ist das Problem konkret? Also ich sage der KI, spring mal auf A4 und sie stellt den auf B7.
1: Ich habe da mich sehr lange eingegraben, um diese Frage zu beantworten, weil wir in den letzten Jahren ja gesehen haben, dass sich die Bildmodelle eigentlich enorm verbessert haben. Mhm. Also wir kommen ja aus einer Zeit vor noch wenigen Monaten, wo die Bildmodelle bekannt dafür waren, dass sie gerne mal 7 oder 8 Finger an eine Hand machen und wo Text eigentlich immer total unleserlich war. Und heutzutage mit den neuesten Bildmodellen können die ja wunderschönen Text auf dem Bild platzieren und meistens haben Hände eine normale Anzahl von Fingern.
0: Also die einzigen falsche Fingeranzahlen, die ich sehe, sind bei uns auf dem Podcast-Cover und da sind die ja mit Absicht.
1: Warum war das so, dass die KI nicht wusste, wie viel Finger ein Mensch hat? Weil die KI fängt irgendwo an, das Bild zu generieren und dann weiß die aus den Trainingsdaten, neben einem Finger sind meistens andere Finger. Mhm. Aber neben einem Finger sind halt manchmal 2 Finger und manchmal sind da 3 Finger, je nachdem, ob es der Zeigefinger oder der Ringfinger ist. Dann kann es halt passieren, dass du irgendwie denkst, ach, links vom Finger ist immer noch ein Finger und plötzlich hast du 8 Finger in der Hand.
0: Passt auch zu den Perspektivproblemen, die KIs manchmal haben. Ja? Mhm. Also ist der Finger von vorne oder von hinten? Sieht man ihn von der Seite? Also sowas geht ja auch manchmal schief, dass dann vielleicht die Hand hat dann 5 Finger, aber sie hat keinen Daumen oder sowas.
1: Genau, und es ist ja total gemein eigentlich, wenn man so überlegt, wenn du ein KI-Modell wärst und du kriegst so Trainingsdaten, manchmal ist eine Hand eine Faust und manchmal ist eine Hand ein Peace-Zeichen und so. Das ist schon schwierig.
0: Macht auch Sinn, dass dann deswegen Gesichter verhältnismäßig gut aussehen, weil Gesichter

0: zumindest meistens relativ ähnlich abgebildet werden in den Trainingsdaten. Wir sehen alle unterschiedlich aus, aber wir haben zumindest alle die Augen ungefähr an der
1: gleichen
0: Stelle.
1: Genau, du hast viele Porträts in den Trainingsdaten, wo du einfach sehen kannst, okay, von frontal hat ein Mensch zwei Augen und von der Seite siehst du halt eins. Und das ist genau das, was auch früher schiefgegangen ist. Mhm. Dass du so ein Halbprofil hattest und dann warst du dir nicht ganz sicher, ob da noch ein zweites Auge zu erkennen ist.
0: Aber jetzt geht das doch. Also ich krieg doch keine falschen Finger mehr.
1: Jetzt
0: oder zumindest
1: geht's.
0: Nur sehr selten.
1: Genau, weil man diese Bildmodelle extrem weiterentwickelt hat. Und zwar hat man ein bisschen Wissenschaft noch reingebracht, die eigentlich die Sprachmodelle so schlau gemacht hat. Die Transformer-Modelle, die ja ganz bekannt dafür sind, dass sie eben Aufmerksamkeit auf verschiedene Stellen in dem Text gleichzeitig legen können. Diese Technik hat man quasi verschmolzen mit den Diffusionsmodellen, die Bilder generieren, und hat so der KI beigebracht, auch ein Bild gleichzeitig als Ganzes zu betrachten, während sie auch an den einzelnen Teilen arbeitet. Das heißt, ich kann jetzt sagen, ach guck mal, ich mache hier gerade eine Hand. Und ich mache eigentlich gerade den einen Finger davon, der links von dem anderen Finger sein soll. Und gleichzeitig hat die KI aber die Aufmerksamkeit, um zu sagen, Moment mal, wie viele Finger sind hier überhaupt?
0: Also ich stelle es mir ein bisschen vor wie Multitasking. Also früher hat die KI einfach alles auf einmal, zack, bumm, hier ist das Bild. Und jetzt ist sie sozusagen in der Lage, mehrere Prozesse gleichzeitig durchzuführen, ein bisschen den Überblick zu behalten und dran zu denken, ach ja, Moment mal, ich muss noch einen Daumen generieren. Macht Sinn, ich pack den dahin.
1: Ja, so, das ist jetzt quasi so der Hintergrund. Warum funktioniert Schach immer noch nicht? Mhm. Deswegen liebe ich diese Frage. Das ist, glaube ich, einfach wirklich die aktuelle Grenze von dem, was man den Modellen beigebracht hat. Und man kann die KI-Modelle bestimmt auch dahin bringen, dass sie Schach auch verstehen. Es ist nur noch nicht passiert. Wir haben 64 Felder auf einem Schachbrett. Wir müssen die Regeln von Schach können. Wir haben Schachbretter teilweise in der Draufsicht, teilweise in der isometrischen Sicht. Und dann habe ich in den ganzen Trainingsdaten ja unendlich verschiedene Setups.
0: Wollte ich gerade sagen, Finger, okay, also ist manchmal ein bisschen nervig, wie Finger dargestellt werden, aber es gibt jetzt nur eine begrenzte Zahl von Arten und Weisen, wie ich meine Hand halten kann. Aber Schachbretter mit Figurenkombinationen sind ja größer als die Teile im Universum.
1: Genau.
0: Das bedeutet, es ist gar nicht möglich, jede einzelne Position zu kennen.
1: Ja, jetzt könntest du natürlich auch sagen, KIs können aber Schach. Es gibt ja Schach-Engines, also es gibt ja Computer schon ganz lange, die genau dafür trainiert sind, gut Schach zu spielen. Die Sache ist nur, man müsste das jetzt halt kombinieren mit einem Bildmodell. Und ich glaube, das ist noch nicht passiert. Ich könnte jetzt eine KI bauen, also ich sag mal OpenAI oder Anthropic, könnte jetzt eine KI bauen, die einfach einen Schachcomputer hat und deswegen ein sehr gutes Verständnis dafür hat, wie die Figuren zueinander stehen und dass jede Figur auf einem Feld stehen muss und die nicht auf den Linien dazwischen stehen sollen und so weiter. Und dann könnte es daraus ein 3D-Modell machen und einem Computer beizubringen, dann realistische Schachszenen zu generieren, wäre gar kein Problem. Nur in diesen Bildmodellen, die halt irgendwie alles und nichts generieren können sollen, da ist, glaube ich, das einfach noch nicht als starker Trainingsfokus gelegt worden. Und deswegen sehen wir da gerade noch die Grenzen.
0: Zauberhaft. So, jetzt gibt es ein Verständnis, was wir der KI noch beibringen müssen. Wir haben angefangen mit diesem Thema. Und das ist nicht, welche Schachfigur steht an welchem Ort, sondern welches Datum ist eigentlich fällt eigentlich auf welchen Wochentag? Da haben wir eine E-Mail bekommen von Matthias. Und Matthias hat geschrieben, bei der Erstellung von Pressemitteilungen setzt er gerne Claude ein. Und dabei ist ihm mehrfach aufgefallen, dass Claude keine Ahnung von Wochentagen hat. Mehrfach wurde in einem Text einem Datum ein Wochentag zugeordnet, der gar nicht stimmt. Also es hieß dann auf einmal, wir nehmen beispielsweise gerade auf am 10. Juli, das ist ein Freitag, aber dann hätte die KI einfach gesagt, ach ja, Dienstag, der 10. Juli beispielsweise. Also hat da diesen Fehler gemacht. Und das ist schon ein sehr interessantes Problem, weil in gewisser Weise treffen wir hier unsere Schachproblematik nochmal, oder? Was die Daten angeht.
1: Ich würde sagen, das hängt mit den Trainingsdaten zusammen. Und das hat Matthias, glaube ich, auch so angedeutet in seiner E-Mail, dass das daran liegen könnte. Die Wochentage sind jedes Jahr anders. Und die KI hat natürlich Trainingsdaten aus verschiedenen Jahren.
0: Ja.
1: Und das heißt, wenn ich überlege, was ist der wahrscheinliche Wochentag für den 10. Juli,
0: ist ja für die KI
1: dann ist
0: super
1: es halt
0: verwirrend.
1: Mal ein Dienstag, mal ein Mittwoch und so weiter. Oder, Gregor?
0: Ich glaube, es gibt ähnlich wie eben bei dem Schachproblem einfach viel zu viele mögliche Kombinationen, weil es gibt ja auf einer sprachlichen Ebene, und es handelt sich am Ende um Sprachmodelle, das bedeutet, die denken in Sprache, gibt es ja keinen logischen Bezug zwischen dem Wochentag und dem Datum. Mhm. Also sprachlich kann ich das nicht erklären. Ich kann nicht sagen, 17. Juni
1: Alles mit einer 7 ist immer ein Dienstag. Genau, ja. Das wünschen also, sich Leute.
0: Es wäre sehr einfach. Also man sollte vielleicht mal über eine Kalenderreform nachdenken aus diesem Grund. Aber natürlich funktioniert es nicht so, sondern es wirkt wie Zufall. Es wirkt quasi wie Zufall. Natürlich kann man das ausrechnen, wenn man die Informationen hat. Und das können, glaube ich, die Modelle auch. Also ich denke, wenn man denen wirklich die Aufgabe gibt, bitte rechne das aus, dann würden sie es wahrscheinlich hinbekommen. Die machen das aber wahrscheinlich nicht. Insbesondere in so einem Fall wie bei dir, Matthias, wo du einfach nach einer Pressemitteilung gefragt hast, hat die KI wahrscheinlich einfach nicht groß drüber nachgedacht. Mhm. Sie hat nicht genug Aufmerksamkeit auf dieses Problem gelenkt, weil sie wahrscheinlich selber gar nicht darauf kam, dass sie das falsch macht. Und hat dementsprechend einfach einen willkürlichen oder vielleicht einen von letztem Jahr Wochentag zugeordnet, der für sie in dem Moment richtig klang, der aber eigentlich falsch war. Und deswegen fand ich auch so schön anzufangen, als wir haben ja die Folge angefangen, indem wir einmal kurz ChatGPT gefragt haben. Und du erinnerst dich, als ich gefragt habe, was für ein Wochentag war der 11. September 2001, der aus tragischen Gründen ein sehr bekanntes Datum ist, da wusste die KI sofort, das war ein Dienstag.
1: Aus dem FF, ja.
0: Sofort, das ist auch richtig. Also, und das ist natürlich so, weil über kaum einen anderen Tag wurde wahrscheinlich so viel geschrieben in der jüngeren Geschichte wie über diesen Tag. Und sehr oft stand da in den Trainingsdaten drin Dienstag. Das bedeutet, es gab genug Material in den Trainingsdaten, um diese Verbindung möglichst stark zu machen für die KI. Und was deswegen passiert ist, als ich nach irgendeinem super obskuren Tag gefragt habe, so vor 1000 Jahren, hat die KI gesagt, ich brauche mal einen Moment, warte kurz. Und in dem Moment ist sie ins Internet gegangen, sie hat ein bisschen recherchiert, hat irgendeine Website gefunden, wo das stand. Und kam zurück mit der Information.
1: Wo ein Kalender wahrscheinlich drauf ist. In dem Sinne ist es ein bisschen ähnlich wie das Schachproblem. Die könnte ja einfach eine Schach-Engine benutzen und dann davon einen Screenshot machen. Wenn die KI weiß, welches Werkzeug sie nutzen muss und dann da hingehen kann und das nachgucken kann, dann funktioniert's. Wenn sie einfach denkt, sie soll jetzt irgendeinen Text schreiben und es war ein sonniger Dienstag, Mittwoch, Donnerstag, Nachmittag, dann legt sie da die Aufmerksamkeit nicht drauf. Schöne Frage von Matthias.
0: Wir haben es sehr genossen, uns mal eure Fragen genauer anzuschauen. Vielen Dank für die vielen, vielen. Es gab auch noch viel mehr, die wir nicht behandeln konnten. Aber heute ist ja die 150. Folge des KI-Podcasts, also spätestens zur 300. Gucken wir uns dann sehr gerne wieder eure technischen Probleme an. Und wir hoffen, ihr konntet das ein oder andere vielleicht für euch mitnehmen.
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1: Um 12 Uhr mit Antje Rennecke. Nachdem die USA heute Nacht wieder Angriffe auf den Iran geflogen haben, meldet das Militär in Kuwait Angriffe aus dem Iran. Das iranische Militär bestätigt diese Angriffe im Staatsfunk als Reaktion auf die Attacken der USA. Demnach griff die Armee zwei Militärstützpunkte der USA an, darunter ein Munitionslager. Nachdem ein Rahmenabkommen ursprünglich eine Waffenruhe zwischen den USA und dem Iran bestimmt hatte, war der Konflikt in den letzten Tagen erneut eskaliert. Während die Industrie in Deutschland aktuell schwächelt, verzeichnet das Handwerk weiter wachsende Ausbildungszahlen. Man steuere auf das vierte Jahr in Folge mit steigenden Neuvertragszahlen zu, sagte Handwerkspräsident Dittrich der Deutschen Presseagentur. Im ersten Halbjahr seien bereits knapp 68.000 Ausbildungsverträge verzeichnet worden. Das sei ein Plus von rund 5% im Vergleich zum Vorjahreszeitraum. Der ungarische Präsident Sulyok hat seiner Absetzung zugestimmt und die vom Parlament beschlossene Grundgesetzänderung fristgerecht unterschrieben. Es stand bis zuletzt im Raum, dass er sich weigern könnte zu unterzeichnen. Sulyok ist seit März 2024 im Amt und gilt als Vertrauter des früheren Regierungschefs Orbán. Sulyok hat sich am Abend in einem Video geäußert, wie Oliver Soos berichtet.
2: Er bezeichnete seine Absetzung durch das Parlament als einen beispiellosen Vorgang in 36 Jahren ungarischer Demokratie. Doch er könne die Verfassung nicht schützen, das Parlament sei die verfassungsgebende und verändernde Gewalt, so Sulyok. Deswegen komme er mit seiner Unterschrift seiner Pflicht nach. Auch der ungarische Premierminister Peter Modja meldete sich umgehend zu Wort mit einem Video auf seinen Social-Media-Kanälen. Er erklärte, dass Sulyoks Amtszeit als Präsident am Montag um 0 Uhr beendet sei und dann würde die Parlamentspräsidentin Agnes Vosthofer vorübergehend das Amt übernehmen. Dann habe das Parlament 30 Tage Zeit, einen neuen Präsidenten zu wählen.
1: Der oberste Datenschützer in Deutschland gibt Entwarnung wegen der neu eingeführten Innenraumüberwachung in Autos. Diese ist nach EU-Regeln seit 1. Juli bei Neufahrzeugen Pflicht. Sie scannt das Gesicht, die Kopfhaltung und die Blickrichtung des Fahrers. Weicht der Blick zu lange von der Fahrbahn ab, schlägt das System Alarm. Vom Bundesbeauftragten für den Datenschutz hieß es dazu, die Daten dürften nach EU-Vorschrift nicht an Dritte übermittelt werden und müssten unmittelbar nach ihrer Verarbeitung gelöscht werden. Damit bestehe keine Gefahr für den Datenschutz. Die Fußball-WM wirft wohl deutlich mehr Gewinn ab als ursprünglich geplant. Die englische Zeitung The Guardian schreibt, dass der Weltverband FIFA umgerechnet mehr als 13 Milliarden Euro eingenommen hat. Das sind knapp 3,5 Milliarden mehr als erwartet. Aus dem WM-Team berichtet Felix Gerhardt.
3: Das soll vor allem an Hospitality-Angeboten und an Ticketverkäufen über den Zweitmarkt gelegen haben. Die FIFA hat eine offizielle Wiederverkaufsplattform, auf der die Verkäufer die Ticketpreise beliebig festlegen konnten. Die FIFA hat dann aber vom Käufer und vom Verkäufer nochmal 15% kassiert. Kritiker haben das einen legalisierten Schwarzmarkt genannt. Das meiste Geld geht an die 211 Mitgliedsverbände der FIFA und dient als Machtinstrument von Präsident Gianni Infantino. Der will im kommenden Jahr wiedergewählt werden und da macht es sich gut, wenn die Verbände finanziell möglichst viel von der WM profitieren.
1: SWR-Nachrichtenredaktion Ines Kunze. Das Wetter. Allmählich gewinnt das Hoch über dem Atlantik Einfluss auf unser Wetter. Richtung Allgäu und Iller gibt es noch letzte Schauer. Sonst wechseln sich am Nachmittag Sonne und teils dichte Wolken ab. Die Temperaturen liegen zwischen 19 Grad in der Hohen Eifel und 25 Grad am Oberrhein. Morgen und am Dienstag Sonne und lockere Wolken, meist freundlich. 12.04 Uhr.
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4: Vorsicht auf der A7 Hannover Richtung Kassel. Zwischen Kassel-Ost und Kreuz-Kassel-Mitte liegen Fahrzeugteile auf der Fahrbahn. A5 Karlsruhe Richtung Heidelberg. Zwischen Kronau und Kreuz-Walldorf 4 Kilometer Stau. A5 Frankfurt Richtung Kassel. Zwischen Nordwestkreuz Frankfurt und Bad Homburger Kreuz 5 Kilometer stockender Verkehr. A7 Fulda Richtung Würzburg, zwischen Fulda 3 und Bad Brückenau Wildflecken, 6 Kilometer Stau ab der Raststätte Utrichshausen. A8 Stuttgart Richtung München, zwischen Eichelberg und Mühlhausen gibt es 6 Kilometer Stau. Und die B49 Limburg Richtung Gießen ist zwischen der Anschlussstelle A45 Wetzlar Ost und der Verbindung zur B429 gesperrt. Dort hat ein Auto gebrannt.
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5: Mit Isabel Reifenrath. Hallo. Der Krieg in der Ukraine wird immer brutaler. Jetzt hat Russland erneut Kiew mit ballistischen Raketen angegriffen. Im Minutentakt sind die Raketen heute Nacht eingeschlagen, eine Stunde lang. Nach Angaben des ukrainischen Präsidenten Zelensky hat Russland 40 Raketen und 120 Drohnen abgefeuert. Unser Korrespondent vor Ort ist Stefan Lag. Mit ihm spreche ich jetzt. Stefan, wie schwer sind die Schäden der letzten Nacht?
6: Ja, nach bisherigem Stand der Dinge ist bei den russischen Angriffen mindestens ein Mensch getötet worden. Es gab 16 Verletzte. Und Kiews Bürgermeister Vitali Klitschko berichtete von Bränden in verschiedenen Stadtteilen, teilweise wohl auch ausgelöst durch herabfallende Trümmer. Zerstört wurden unter anderem ein mehrstöckiges Wohnhaus, ein Verwaltungsgebäude und auch der Eingang zu der U-Bahn-Station Lukjanivska im Nordwesten der Stadt. In sozialen Netzwerken gibt es Aufnahmen aus diesem Stadtteil, einem Wohngebiet, wo viele brennende Autos und Feuer zu sehen sind. Und in der U-Bahn hatte sich im Eingangsbereich in der Nacht dichter Rauch gebildet. Viele Menschen suchen ja während der russischen Angriffe eben Zuflucht in den Metrostationen. Insofern ist es großes Glück, dass da offenbar nicht noch mehr passiert ist.
5: Wie hat die ukrainische Regierung auf diesen Angriff reagiert?
6: Der ukrainische Präsident Volodymyr Zelensky sprach von einem der massivsten ballistischen Angriffe auf Kiew seit Kriegsbeginn. Und den Angehörigen der Opfer bekundete er sein Mitgefühl und versprach, die Verletzten würden jetzt die notwendige medizinische Hilfe bekommen. Und er zog auch nochmal Bilanz. Allein in dieser Woche habe Russland gegen die Ukraine 1450 Drohnen, 1640 Gleitbomben und 99 Raketen eingesetzt. Und Zelensky betonte gerade eben vor diesem Hintergrund, dass der Schutz vor ballistischen Raketen jetzt die oberste Priorität sei. Und er dankte den Partnern, die ihre Zusagen, was die Lieferung von Abwehrsystemen betrifft, einhielten. Diese Hilfe, die würde eben momentan im wahrsten Sinne des Wortes Menschenleben retten. Und gleichzeitig rief er, wie auch der geschäftsführende Außenminister Sibiha, die internationale Gemeinschaft dazu auf, den Druck auf Russland zu erhöhen.
5: Rund um den NATO-Gipfel waren die Angriffe ja schon stärker geworden. Lässt sich sagen, warum Russland jetzt noch weiter so stark bombardiert und den Ukraine-Krieg gerade so eskalieren lässt?
6: Ich denke, das liegt zum einen daran, dass Russland eben selbst durch ukrainische Angriffe enorm unter Druck steht. Durch die Drohnenattacken, teils weit im Landesinneren, auf die Energieinfrastruktur oder wie zuletzt auf bedeutende Logistikzentren in Moskau und Tambov, also wirklich weit im Landesinneren. Diese Zentren, die da getroffen wurden, diese Logistikzentren, die sind laut ukrainischen Angaben für die Lieferung von Bauteilen für die Drohnenproduktion und Navigationsausrüstung genutzt worden. Und Russland vermag es eben nicht, diese Angriffe abzuwehren. Und besonders die Treibstoffkrise, ausgelöst durch die Angriffe auf die Raffinerien, das sorgt ja für Unmut in der russischen Bevölkerung. Also wahrscheinlich versucht der Kreml durch diese massiven Angriffe davon abzulenken. Und ich vermute auch, dass die Tatsache, dass die Ukraine zuletzt den Angriffen mit ballistischen Raketen wegen des Mangels an Luftabwehrraketen nichts entgegensetzen konnte, Moskau auch nochmal ermuntert hat, jetzt besonders heftig anzugreifen. Allerdings konnten heute Nacht ein beträchtlicher Teil der Raketen abgefangen werden, sonst werden die Schäden sicherlich noch schlimmer ausgefallen.
5: Die Ukraine hat beim NATO-Gipfel und auch in Paris beim Nationalfeiertag, der gleichzeitig auch ein Treffen der Koalition der Willigen war, darauf gepocht, mehr Abwehrraketen zu bekommen. US-Präsident Donald Trump hat ihnen dann die Lizenz gegeben, diese Patriot-Raketen selbst herzustellen. Bis die Ukraine das kann, wird es aber noch dauern. Kann die Ukraine sich gerade gegen diese ballistischen Angriffe gut verteidigen? Du hast gesagt, letzte Nacht ist das gelungen. Bedeutet das vielleicht, sie hat mehr Raketen bekommen?
6: Das vermute ich. Also bei der Abwehr von Drohnen und Marschflugkörpern war die Abfangquote aus laut ukrainischen Meldungen gar nicht so schlecht. Eben das Problem bestand hauptsächlich bei den ballistischen Raketen. Und dadurch, dass ein beträchtlicher Teil heute Nacht bei den ballistischen Raketen eben abgefangen werden konnte, vermute ich, offizielle Mitteilung gibt es dazu nicht, dass in der Zwischenzeit Luftabwehrraketen auch geliefert worden sind. Aber das Problem wird natürlich weiterhin bestehen, denn das dürfte mit Sicherheit nicht der letzte Angriff Russlands dieser Art gewesen sein.
5: Vielen Dank. Stefan Lag berichtet für uns aus Kiew.
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5: CDU-Politiker und Fraktionschef der Union Jens Spahn ist zurückgetreten. Noch in diesem Monat soll geklärt werden, wer neuer Fraktionschef der Union wird. Auch heute will die Union dazu im Gespräch bleiben. Sie trifft sich aber noch nicht, erst morgen, dann tagt das CDU-Präsidium. Jens Spahns Karriere dürfte jetzt beendet sein. Mit so vielen Affären ist er durchgekommen, mit der Maskenaffäre, mit seinem Benefizessen während der Pandemie, auch noch mit dem Kauf seiner 4-Millionen-Villa in Berlin. Aber die Leihmutterschaft jetzt hat eine große Debatte ausgelöst, ob Politiker Gesetze, die sie selbst mit beschlossen und verteidigt haben, umgehen dürfen. Spahns Rücktritt finden die meisten richtig.
7: Ja, finde ich nicht gut, aber war überfällig.
8: Ja, wurde Zeit, oder? Aber er hat eine gute Connection, ein gutes Netzwerk, aber es hat ihm dann jetzt nicht gereicht. Ja. Das fing ja mit den Masken schon an, dass er das für seine Familie da die Firma gemacht hat und so weiter. Und ja, wie der sich so durchschlingelt, wie viele Leute der kennen muss, dass er immer noch nicht, während andere schon dreimal zurückgetreten sind, konnte er immer ja, noch weitermachen.
9: Ja, gleiches Recht für alle. Es ist so in Deutschland, wenn man es hier nicht machen darf, dann darf man auch nicht irgendwo in einem anderen Land sich eine Leihmutter suchen. Das finde ich nicht in Ordnung.
10: Richtig so, gehört sich so. Also ich meine, man kann nicht eine Politik vertreten im Inland und im Ausland umgeht man sie. Das geht nicht. Wo bleibt da die Glaubwürdigkeit? Wobei ich ihm wirklich sein Kind gönne.
11: Es war nötig. Keiner steht über dem Gesetz. Und er hat dieses Gesetz massiv propagiert zusätzlich. Und jetzt will er sich davon distanzieren. Er musste zurücktreten. War höchste Zeit.
12: Ja, konsequent. Gut auf alle Fälle, dass er zurückgetreten ist. Aber das Thema natürlich müsste man länger diskutieren. Ja.
13: Na, das finde ich dann in Ordnung. Weil die Gesetze, die die CDU eigentlich vorgibt, selber nicht einhält dann.
5: Jens Spahn war mit einem netten Familienfoto an die Öffentlichkeit gegangen. Da schiebt er den Kinderwagen, sein Mann strahlt in die Kamera. Seine Karriere beendet man so eigentlich nicht bewusst. Einige Experten sagen, Spahn habe das Thema Leihmutterschaft unterschätzt. Unser Korrespondent in Berlin ist Uwe Berndt. Er spricht jetzt mit mir. Uwe, einige Zeitungen schreiben, der Rücktritt Spahns habe auch damit zu tun, dass Spahn das Vertrauen des Bundeskanzlers verloren hat. Wie wichtig war denn Merz für Spahns Entscheidung?
14: Naja, das Verhältnis von Friedrich Merz und jetzt Spahn war nie wirklich gut. Spahn wurde ja immer schon nachgesagt, dass er am liebsten selbst bald Kanzler wäre. Seine Loyalität wurde oft hinterfragt. Friedrich Merz hat sich als CDU-Vorsitzender in den letzten Tagen in seiner Partei umgehört und dann festgestellt, dass die Empörung durch die Reihen ging. Es soll niemand gegeben haben, der Spahn noch verteidigt hat. Vor allem nicht in den drei Bundesländern, wo die Landtagswahlen vor der Tür stehen. Also da hätte das im Wahlkampf ein echter Bumerang werden können. Deshalb hat Friedrich Merz am Samstagmorgen angerufen bei Jens Spahn, ihn aufgefordert zurückzutreten. Also der hatte gar keine andere Wahl mehr.
5: In Deutschland ist die Leihmutterschaft verboten. Man wird aber nicht strafrechtlich verfolgt, wenn man im Ausland ein Kind durch eine Leihmutter bekommt und es dann mit hierhin bringt. Was würdest du denn sagen, war am Ende der Fehler von Jens Spahn?
14: Jens Spahn sagt, er hätte in der Frage der Leihmutterschaft lange mit sich gerungen. Als schwuler Mann mit Kinderwunsch hatte er keine andere Möglichkeit. Für eine Adoption zum Beispiel ist er mit 46 Jahren schon zu alt. Er wusste natürlich, dass die CDU jegliche Form der Leihmutterschaft ablehnt. Und das wurde ja erst auf dem Parteitag im Februar noch einmal bestätigt. Und da hätte er die Chance gehabt, aufzustehen und seinen Meinungswandel zu erklären. Denn vor Jahren hatte er sich ja öffentlich noch gegen die Leihmutterschaft ausgesprochen. Also es hat natürlich jeder Mensch das Recht, in einer Gewissensentscheidung nach ein paar Jahren seine Position zu ändern. Und eine Privatperson muss sich auch nicht öffentlich rechtfertigen. Aber das ist eben bei einem Spitzenpolitiker was anderes. Nur wenn Jens Spahn das auf dem Parteitag gesagt hätte, dann hätte er riskiert, dass seine Wiederwahl als Fraktionschef gefährdet ist. Und da war er dann wohl offensichtlich eher der Machtmensch und hat geschwiegen.
5: Steht schon fest, wer auf Jens Spahn als Fraktionsvorsitzender folgen könnte?
14: Nein, das steht noch nicht fest. Das heißt, der Kanzler will das noch in diesem Monat klären. Er kann das ja auch nicht alleine entscheiden, sondern nur gemeinsam mit Markus Söder. Denn es geht ja um die Unionsfraktion aus CDU und CSU. Und die beiden haben auch nur das Vorschlagsrecht. Also gewählt werden muss der neue Vorsitzende dann natürlich von den Abgeordneten. Offiziell tagen die erst wieder am 8. September. Bis dahin übernimmt CSU-Landesgruppenchef Hoffmann die Leitung kommissarisch. Aber 8. September ist noch so weit hin. Wenn die das schneller entscheiden wollen, dann müssen die sich zu einer Sondersitzung treffen.
5: Wie sehr schadet denn diese Affäre der CDU? Ich denke da vor allem an die Landtagswahlen in Mecklenburg-Vorpommern und Sachsen-Anhalt.
14: Ja, sie hätten massiven Schaden bedeutet, wenn diese Diskussion länger gedauert hätte. Die Doppelmoral in der CDU wäre dann ein großes Thema geworden. Das hätte eine Falle sein können. Deshalb ja auch das Tempo in dieser Entscheidung. Die Hoffnung in der CDU ist, je schneller wir das Thema abräumen, desto geringer wird der Schaden sein.
5: Vielen Dank, Uwe Berndt, für uns in Berlin. Die Reform ist beschlossen. Die gesetzliche Krankenversicherung wird den Krankenhäusern künftig deutlich weniger Geld zahlen. In Baden-Württemberg schlagen die Kommunen jetzt Alarm. Sie sagen, das Minus der Krankenhäuser könnte sich verdoppeln. Und deshalb fordern die kommunalen Spitzenverbände ein Nothilfeprogramm der Landesregierung. Der Ministerpräsident von den Grünen, Özdemir, will da aber nicht drauf eingehen. Knut Bauer hat sich für uns mit den Krankenhäusern beschäftigt.
15: Mit der Reform will die Bundesregierung die immer größere Lücke in der Finanzierung der gesetzlichen Krankenversicherung schließen. Ausgaben sollen nur noch so schnell steigen wie Löhne und Gehälter der Versicherten. Gilt auch für Krankenhäuser, doch den Kliniken laufen wegen Tarifsteigerungen und Energiepreisen die Kosten davon. Achim Brötel, Präsident des Landkreistags, rechnet vor, was die Reform für die Krankenhäuser in Baden-Württemberg bedeutet.
16: Wir haben jetzt schon 880 Millionen Euro auf kommunaler Seite, was wir Defizitabdeckung im Jahr 2026 im ganzen Land machen. Das wird im nächsten Jahr auf 1,65 Milliarden Euro anwachsen. Das wird sich wirklich nahezu verdoppeln. Es ist jetzt schon schwierig genug, es wird nächstes Jahr nochmal deutlich schwieriger werden.
15: Besonders ungerecht ist aus seiner Sicht, dass die GKV-Reform pauschal umgesetzt wird, also bundesweit für alle Krankenhäuser gleich. Auch wenn die Kliniklandschaft bereits gestrafft und neu strukturiert worden ist, wie in Baden-Württemberg.
16: Das ist ein Gesetz mit einem Rasenmäher, ein Spargesetz, das über alle in gleicher Weise hinweggeht, auch über die, die schon gute Strukturen haben. Baden-Württemberg hat die besten Krankenhausstrukturen bundesweit. Wir haben die wenigsten Betten auf 100.000 Einwohner, die niedrigsten Fallzahlen, die niedrigsten Fallkosten. Er hat aber in gleichem Maße bestraft wie alle anderen auch. Das ist einfach unfair.
15: Brötel ist Landrat im Neckar-Odenwald-Kreis. Die dortigen Kreiskliniken in Moosbach und Buchen kämpfen inzwischen ums Überleben, sagt der ärztliche Direktor Thomas Seeberg-Göbel.
17: Sie müssen sehen, wir sind hier im Neckar-Odenwald-Kreis ein ländlicher Landkreis. Wir haben hier allein in meiner Abteilung in der Unfallchirurgie haben wir über 50% alterstraumatologische Patienten. Ich glaube, dass wir kurz vor Schluss sind, was die Versorgung angeht, wenn wir keine Unterstützung vom Land bekommen.
15: Ein Nothilfeprogramm fordert auch Landkreistagspräsident Brötel von der Landesregierung. Sie müsse den notleidenden Kliniken jetzt unter die Arme greifen, so der Kommunalpolitiker.
16: Wir hätten uns schon gewünscht, nachdem bekannt war, dass diese Reform für das Land Baden-Württemberg speziell mit seinen schon guten Krankenhausstrukturen erheblich nachteilige Effekte hat, dass das Land dann auch Haltung zeigt. Und eine Enthaltung ist ja ziemlich das Gegenteil von Haltung.
15: Doch auf diese Diskussion will sich der baden-württembergische Ministerpräsident nicht einlassen. Eine Nein-Stimme des Landes im Bundesrat und eine Anrufung des Vermittlungsausschusses hätte das Gesetz nicht aufhalten können, betont Cem Özdemir.
18: Der Bund hat jetzt diese Reform mit Teufelsgewalt durchgezogen. Der Bundesrat hätte es nur verzögern, nicht aufhalten können. Es ist nicht zustimmungspflichtig. Die jetzt vom Bundestag beschlossene GKV-Reform ist für uns eine große Enttäuschung.
15: Eine Enttäuschung bereitet der Grünen-Politiker allerdings auch den Kommunen, was ihre Forderung nach mehr Geld angeht. Özdemir sieht kaum finanzielle Spielräume des Landes für einen Nothilfefonds.
18: Bitte um Verständnis, dass unsere Möglichkeiten da leider sehr beschränkt sind.
5: Fehlt künftig wohl allen das Geld, den Krankenhäusern, den Kommunen, aber auch dem Land Baden-Württemberg. Denn die Lücken will das Land nicht füllen. Letzte Nacht hat es einen schlimmen Unfall gegeben auf der A45 in der Nähe von Florstadt im Wetteraukreis. Eine 34-jährige Frau ist falsch auf die Autobahn aufgefahren und dann mit einem 70-jährigen frontal zusammengestoßen. Shadia Omar kennt die Einzelheiten.
19: Eine 34-Jährige aus dem bayerischen Obernburg war heute Nacht um kurz vor zwei mit ihrer Familie wahrscheinlich auf dem Heimweg und ist bei Florstadt in der Wetterau falsch auf die A45 aufgefahren, fuhr also in Richtung Norden, dort dann auf der rechten Spur, die eigentlich die linke Spur ist. Auf der kam ihr ein 70-jähriger Mann aus Hagen in Nordrhein-Westfalen entgegen. Die beiden Autos stießen mit hohem Tempo frontal zusammen. Der 70-Jährige starb noch an der Unfall. Die 34-jährige Falschfahrerin später im Krankenhaus. Die drei Kinder zwischen 10 und 15 Jahren waren heute früh noch in kritischem Zustand. Der 39-jährige Mann schwerst verletzt.
5: Die Falschfahrerin hatte ihre Familie im Auto, ihre drei Kinder. Da fragt man sich, wie konnte das nur passieren?
19: Das ist die Frage, wie konnte das passieren? Die Polizei hat mir bestätigt, dass innerhalb kurzer Zeit einige Notrufe eingingen, die die Falschfahrerin gemeldet haben. Aber dann ist der Unfall auch schon passiert. Ich habe mir bei Google Street View die Auffahrten der A45 angeschaut. Da gibt's recht große Trennbordsteine zwischen den Fahrspuren. Über die würde jeder drüber holpern mit dem Auto, sobald die richtige Spur verlassen wird. Und wer dann trotzdem auf der falschen Seite fährt, hätte den Standstreifen plötzlich links, der ist ja sonst immer rechts. Einzig auf der A45 ist in Höhe Florstadt der Mittelstreifen so zugewachsen mit Bäumen und Büschen, dass die zwei Spuren der Gegenrichtung schlicht nicht zu sehen sind. Für die Familie war also die andere Fahrtrichtung gar nicht sichtbar. Hätte vielleicht jemanden stutzig werden lassen. Und laut Polizei stehen dort auch genügend Schilder, die anzeigen, wo es lang geht. Die Falschfahrt ist also für die Ermittler bisher ein absolutes Rätsel.
5: Danke, Shadia Omar. Bis heute Morgen war die Autobahn gesperrt. Auf der A45 bei Florstadt ist eine junge Familie verunglückt. Die Mutter war falsch auf die Autobahn aufgefahren. Die Fahrer beider Fahrzeuge sind tot und der Vater und die Kinder sind im Krankenhaus.
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5: Heute Abend um 21 Uhr ist das Finale der WM zu sehen im ZDF. Argentinien und Spanien spielen um den Titel. Einer hat sich schon einen ganz besonderen Titel bei dieser WM erarbeitet. Der argentinische Radioreporter Nico May. Er hat super emotionale Radioreportagen gemacht und die sind viral gegangen. Stefanie Bacik hat einen Beitrag über ihn gemacht und sie sagt, es gibt keinen anderen Fußballreporter, der so lange Goal rufen kann.
20: Messi, Zentrum und Rente, und
21: wenn Nico May die Spiele der argentinischen Nationalmannschaft für seinen Sender Cadena Tres kommentiert, dann überlässt er nichts dem Zufall.
22: Wenn ich ins Stadion gehe, nutze ich immer dieselben Klamotten. In Katar haben wir das erste Match verloren, die Sachen habe ich weggeworfen.
21: Aber bei dieser WM in den USA, da holt der 44-Jährige mit den schwarzen, zum Dutt gebundenen Haaren sein Glücksoutfit wirklich immer wieder aus dem Koffer. Weiße Schuhe, Jeans und ein hellblaues Shirt.
23: We won 7 games.
21: 7 Siege haben sie so bislang geholt und mehr noch, wenn Superstar Lionel Messi loslegt, sagt Nico, legen die Argentinier zu Hause in der Heimat die Arbeit nieder.
23: If you have to send
22: Wenn du, um bei der WM dabei sein zu können, dein Auto verkaufen oder dein Haus untervermieten musst, dann machen die Menschen das. So verrückt sind wir nach diesem Sport.
23: We are crazy for this sport.
21: Klingt nach ganz viel Liebe und für Nico ist klar, weshalb La Albiceleste den WM-Titel verteidigen wird.
23: The rest of the teammates plays for Messi.
21: Ganz simpel, weil alle im Team für Messi spielen und dem 39-Jährigen bei seinem vielleicht letzten Auftritt im argentinischen Trikot den zweiten WM-Titel schenken wollen. Kommentiert von wem? Natürlich von Nico.
5: Nico May, ein ganz besonderer Radioreporter, der auf Social Media gefeiert und verehrt wird. Viele wünschen sich, dass er auch heute Abend beim WM-Finale kommentiert. Aber ob er dran ist, weiß ich nicht. Fragen wir Anne-Kathrin Rose. Sie ist für uns in New York. Nico May, ist er heute Abend im Dienst?
24: Er wird auf jeden Fall eine besondere Rolle spielen, denn er ist ja einer der bekanntesten Journalisten auf jeden Fall Argentiniens. Wir haben uns mit ihm unterhalten können und er hat übrigens immer auch ein Glücksoutfit. Also das wird schon ein besonderer Abend für ihn. Und das Spannende ist, bei den Argentiniern sind die Journalisten manchmal auch ganz schöne Fans, haben wir auf der Pressekonferenz gemerkt. Viele haben sich erstmal bedankt beim Trainer für dieses besondere Erlebnis und gesagt, das ist einer der größten Tage ihrer Fußballgeschichte und so gehen sie es auch an.
5: Argentinien gegen Spanien. Wer wird denn als Favorit gehandelt?
24: Ja, das ist immer so eine Frage der Perspektive. Ich glaube, dass es in dieser Partie keinen richtigen Favoriten gibt, weil beide Teams ja große Vorteile auf ihrer Seite haben. Die Spanier sind sehr taktisch geprägt, sind eine große geschlossene Einheit mit Superstars in der Breite. Auch ein paar, die viele gar nicht so auf dem Zettel haben. Etwa Rodri im Mittelfeld, der denkt und lenkt. Nicht nur der junge Superstar Lamine Yamal. Und die Spanier können sich sehr gut auf ihre Gegner einstellen. Die haben häufig Antworten. Die große Frage ist, ob sie auch eine Antwort haben auf die die Spielweise der Argentinier, die sehr physisch, sehr aggressiv wird. Und gerade in der Anfangsphase wird die Frage sein, können die Spanier den Ball so schnell laufen lassen, dass die Argentinier gar nicht erst in diese Zweikämpfe kommen? Oder sind sie einfach sehr resilient? Und die zweite Frage ist dann, wann schlägt er zu? Wann kommt der Moment von Lionel Messi und kann diese geschlossene spanische Einheit da gut dagegen halten?
5: Es gibt schon viele Bilder und Videos auf Social Media von argentinischen Fans, die schon in Manhattan unterwegs sind. Wie ist die Stimmung bei denen?
24: Ja, die ist sehr gut. Ich war tatsächlich gestern am Times Square, wo sie unterwegs waren, und es waren Zehntausende. Zumindest ist das meine Einschätzung. Ich konnte es nicht überblicken. Ich bin viel zu klein dafür. Es saßen Menschen auf Straßenlaternen, auf Ampeln. Die Polizei hatte Schwierigkeiten, den Verkehr noch irgendwie durchzubringen und das Ganze auch sicher zu halten. Aber es war sehr friedlich. Es war eine ausgelassene Stimmung. Es waren unfassbar viele nette Menschen in weißen und hellblauen Trikots, die mich auch gefragt haben, wo kommst du denn her? Habe ich gesagt, aus Deutschland. Und alle so, Entschuldigung, das war ein sehr witzige Momente. Sie freuen sich auf jeden Fall auf ihren Fußballabend. Übrigens mit sehr vielen Messi-Fahnen und auch sehr vielen Maradona-Fahnen. Und es gibt einen großen Gesang, der beide verbindet, und den werden wir heute Abend auch im Stadion hören.
5: Sind denn auch spanische Fans da?
24: Die sind da, die sind aber hier, sagen wir mal, nicht in diesen großen Gruppen unterwegs. Wir haben vorhin einen gesehen, der muss hier aus New York sein, der hat nämlich die Straßensperren da am Times Square noch aufgebaut im Spanien-Trikot. Kam bei den Argentinien-Fans nicht so gut an, es gab aber nur Gesänge, es war sehr, sehr friedlich. Also die halten sich hier in kleinen Gruppen auf, aber auch die sind überall in der Stadt zu sehen.
5: Es gibt ein paar Umstände, die die Vorfreude auf heute Abend ein bisschen trüben. Am Freitag sind noch dichte Rauchschwaden über die Stadt gezogen, weil es nämlich in der kanadischen Provinz Ontario brennt. Da gibt es Waldbrände. Dann musste das Abschlusstraining der Spanier abgesagt werden wegen eines schweren Unwetter in New York. Wie sind denn die Voraussagen für heute Abend?
24: Ja, die sind gemischt. Am Donnerstag konnten wir das hier am meisten spüren, dass der Rauch eben ganz dicht war. Freitag haben wir irgendwann wieder den Himmel gesehen. Das ist auch mal zwischendurch ganz schön. Und dann eben am Samstag hier starke Regenfälle. Nicht alles an Abwassersystem hier in New York ist dafür ausgelegt. Die Spanier haben es eben auch deshalb verschoben, ihr Training, oder sagen wir mal ausfallen lassen, zumindest das auf dem Platz, weil sie hätten den Zeitraum finden müssen, wo es halt mal nicht blitzt, wo es nicht gefährlich ist. Heute Abend soll es ein bisschen ruhiger, ein bisschen entspannter werden. Das ist die gute Nachricht. Aber klar, alle schauen auf dieses große Finale. Es werden auch viele Politiker und Politikerinnen im Stadion sein. Also das ist schon ja ein Vorzeichen, wo alle ein bisschen angespannter sind als bei einem regulären Spiel in den nationalen Ligen.
5: Heute ist das letzte Spiel dieser Weltmeisterschaft. Es hat so viele gegeben wie noch nie, 104. Du warst die ganze Zeit vor Ort, hast die Spiele gesehen, nicht alle, aber natürlich viele. Wie fällt denn deine Bilanz aus? War das eine gute Weltmeisterschaft?
24: Ja, das ist eine gemischte Bilanz. Das ist eine Weltmeisterschaft, die, glaube ich, viele überrascht hat mit diesen vielen Teams, die dann doch häufig sehr, sehr gute Spiele geliefert hat. Es gab starke Torhüter, es gab Spieler, die ganz überraschend auf dieser Weltbühne erschienen sind und eine große Freude gemacht haben. Es gab aus meiner Sicht sehr erfreulich wieder Schiedsrichterinnen bei einer Männer-WM, aber es gab eben auch die Lowlights. Es gab die Einflussnahme von Donald Trump bei der FIFA, was diese US-amerikanische rote Karte anging. Es gab wenig Transparenz. Es gab auch im Schatten dieser WM viele Aktionen, die politisch sozusagen einzuordnen waren. Deshalb ist es ein gemischtes Bild, ein Bild mit Graustufen, wie das immer so ist bei Sportgroßereignissen.
5: Danke für das Gespräch. Das große Finale dann heute Abend um 21 Uhr. Argentinien und Spanien spielen gegeneinander. Das Spiel gibt es natürlich live und in voller Länge hier bei uns bei HR Info und SWR aktuell. Und wer lieber gucken möchte, kann das im ZDF. Und bis dahin wäre es natürlich ganz schön, wenn man sich noch ein bisschen ausruht. Das ist ja auch Wochenende. Und am besten ist natürlich, man legt sich an den Pool auf eine Liege. Auf was von der Liege man da liegt, ist nicht ganz unwichtig. Sie soll auf jeden Fall schön sauber sein. Und das ist ein Familienbusiness. Ja, Poolliegen retten und wieder nutzbar machen, das macht Susanne Henkel. Sie ist 73 und will das Familiengeschäft nicht aufgeben.
1: Etwas ab vom Schuss liegt an einer Landstraße im Hohenlohe-Kreis in Forchtenberg-Ernsbach eine unscheinbare grün-weiße Firma. In den Hallen und Büros arbeitet die 73-jährige Susanne Henkel mit ihrem Bruder Kai und rund 40 Mitarbeitenden. Produziert wird unter anderem eine Erfindung ihres Großvaters. Dem war bei einer Reha etwas aufgefallen.
2: Er hatte einen Herzinfarkt und nur mehrere. Und dann gab es nur die Stühle. Und so hat er dann damals diese sogenannte Gesundheitsliege entwickelt. Und 1947 ist die erste gebaut worden.
1: Seitdem stehen die bekannten Stahlrohrliegen mit der Kunststoffseilbespannung in unzähligen Schwimmbädern, auf Terrassen oder in Wellnessbereichen. Henkel produziert nicht nur neue, sondern überholt viele alte Ligen.
2: Wenn jetzt einer kommt, ich habe vom Opi eine Liege geerbt, dann wird die so weit überarbeitet, was möglich ist. Vergängliche Stoffe werden ersetzt, Metalle werden wieder entsprechend redesigned, um die zu erhalten. Wir haben tolle Bäderkunden. Die haben Liegen gebracht, viele, viele, viele Liegen. Die hatten den Herstellstempel 1950, also über 70 Jahre lang Stahl gespart. Besser geht's nicht.
1: Zurzeit gibt es von Reha-Einrichtungen einen Nachfrageboom bei den Liegen. Henkel könnte den Umsatz kräftig steigern, konzentriert sich stattdessen aber auf den Ertrag. Material und Energie sparen, tüfteln und von der Natur lernen, lautet die Devise.
2: Wir haben eher sehr viele Prozesse verbessert. Hallenkühlung nicht mit einer Klimaanlage, sondern das Prinzip vom Termitenhügel, die Nachtkühlung nutzen.
1: Und die Chefin will mit ihrer Begeisterung fürs nachhaltige Optimieren anstecken, wachrütteln.
2: Du kannst in dir so viele tolle Sachen lösen durch nachhaltiges, langlebiges, effizientes Tun mit Material und Verfahren. Mach's einfach.
1: Für ihr Engagement ist Susanne Henkel mehrfach ausgezeichnet worden, zum Beispiel mit der Wirtschaftsmedaille des Landes.
5: Das war ein Beitrag von Raphael Moos, der Susanne Henkel besucht hat. Sie ist 73 und gibt das Recyceln der Pooligen nicht auf.
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3: Um 12.31 Uhr mit Kevin Arnold. Der Fußball-Weltverband FIFA hat mit der WM in Nordamerika offenbar deutlich mehr Gewinn gemacht als erwartet. Die britische Zeitung Guardian schreibt von 15 Milliarden US-Dollar. Einkalkuliert waren 11 Milliarden. ARD-WM-Reporter Felix Gerhardt.
4: Das soll vor allem an Ticketverkäufen über den Zweitmarkt gelegen haben. Die FIFA hat eine offizielle Wiederverkaufsplattform, auf der die Verkäufer die Ticketpreise beliebig festlegen konnten. Die FIFA hat dann aber vom Käufer und vom Verkäufer nochmal 15% kassiert. Kritiker haben das einen legalisierten Schwarzmarkt genannt. Präsident Gianni Infantino will im kommenden Jahr wiedergewählt werden und da macht es sich gut, wenn die Verbände finanziell möglichst viel von der WM profitieren.
3: Im Handwerk steigt die Zahl der Ausbildungsverträge entgegen dem Trend in der Gesamtwirtschaft. Handwerkspräsident Dittrich sagte der deutschen Presseagentur, zwischen Januar und Juni seien knapp 68.000 Ausbildungsverträge abgeschlossen worden und damit fast 5% mehr als im gleichen Zeitraum im vergangenen Jahr. In einigen Kammerbezirken gäbe es sogar zweistellige Zuwächse. Die gesetzlichen Krankenkassen halten das beschlossene Sparpaket der Bundesregierung für eine gute Grundlage, um die Beiträge vorerst stabil zu halten. Der Chef des Kassenspitzenverbandes Blatt sagte, die Maßnahmen müssten allerdings konsequent umgesetzt werden. Es gäbe keinen Spielraum. Das Sparpaket soll die Kassen von steigenden Ausgaben entlasten. Es sieht Ausgabenbremsen etwa bei Praxen oder Kliniken vor, aber auch höhere Zuzahlungen für Medikamente. Nachdem in Baden-Württemberg ein Bahnmitarbeiter bei einem Streit mit einem Fahrgast aus einem fahrenden Zug gestürzt ist, fordert die Lokführergewerkschaft GDL rechtliche Konsequenzen. GDL-Chef Reiß sagt im WDR, es brauche keinen runden Tisch, sondern klare Entscheidungen der Justiz. Jeder in Deutschland müsse wissen, dass ein solcher Angriff geahndet werde. Die möglichen Folgen einer solchen Tat müssten potenzielle Täter abschrecken. Große Firmen dürfen unverkaufte Mode nicht mehr einfach wegwerfen. Ab heute gilt in der Europäischen Union eine neue Vorschrift. Sie sieht vor, dass unverkaufte Kleidung oder Schuhe entweder noch einmal verkauft oder gespendet werden müssen. Aus Brüssel, Sarah Lopez.
6: Ausnahmen gibt es zum Beispiel, wenn ein Kleidungsstück dreckig ist oder wenn es zur Spende angeboten wurde, aber niemand es haben wollte. Die neuen Regeln gelten erstmal für große Unternehmen, die mindestens 250 Mitarbeiter oder einen Jahresumsatz von mehr als 50 Millionen Euro haben. 2030 sollen dann mittlere Unternehmen folgen, kleinere sind davon ausgenommen.
3: Das waren die Nachrichten. Das Wetter heute Nachmittag, mal Sonne, mal Wolken, nur noch regional einzelne Schauer oder Gewitter. Deutlich kühler als zuletzt, höchstens 18 Grad in Uppland und Rhön, im Kraichgau bis 26 Grad. Kommende Nacht Abkühlung auf 13 bis 6 Grad. Morgen und die Tage danach teils sonnig, teils bewölkt, überwiegend trocken, maximal 26 Grad. Die Zeit 12.34 Uhr.
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3: Beginnt mit einer Warnmeldung für die A6 Heilbronn Richtung Mannheim. Vorsicht, zwischen Viernheimer Kreuz und Viernheimer Dreieck befinden sich Personen auf der Fahrbahn und es steht ein defektes Fahrzeug auf dem Standstreifen. A3 Köln Richtung Frankfurt zwischen Niedernhausen und Wiesbadener Kreuz, streckenweise stockender Verkehr. A5 Karlsruhe Richtung Heidelberg zwischen Kronau und Kreuz-Walldorf, 4 Kilometer Stau. A5 Frankfurt Richtung Kassel zwischen Nordwestkreuz Frankfurt und Bad Homburger Kreuz, 5 Kilometer stockend. A7 Hannover Richtung Kassel zwischen Hannmünden-Lutherberg und Kassel-Ost, 3 Kilometer stockender Verkehr nach einem Unfall. A7 Fulda Richtung Würzburg zwischen Fulda-Dreieck und Bad Brückenau-Wildflecken, 7 Kilometer Stau ab der Raststätte Utrichshausen. A8 Stuttgart Richtung München zwischen Eichelberg und Mühlhausen gibt es 5 Kilometer Stau. Und die B49 Limburg-Gießen ist zwischen der A45 Anschlussstelle Wetzlar-Ost und der Verbindung zur B429 gesperrt. Dort hat ein Auto gebrannt.
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7: 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Willkommen bei Marinitschs Freiheit, die letzte vor dem Sommer. Und erstmal will ich Danke sagen. Danke für eure unglaublichen Zuschriften zu der Folge mit Dieter Nuhr oder über Dieter Nuhr vor allem. Ihr habt tatsächlich Briefe geschrieben. Ihr habt so viele Kommentare wie noch nie bei Spotify hinterlassen. Das scheint euch beschäftigt zu haben. Es freut mich, dass das irgendwie so viel ausgelöst hat, dass Leute nachdenken, dass ich auch Briefe bekommen habe, wo ihr schreibt, ich will ab jetzt etwas anders machen. Ich will den Mund aufmachen, wenn ich am Tisch sitze mit Leuten, die sexistische Sachen reden. Also man kann also tatsächlich durch Reden eure Köpfe bewegen. Das motiviert mich, das freut mich und bringt mich auch in die richtige Stimmung für die letzte Folge vor der Sommerpause. Denn auch hier will ich ein Thema ansprechen, das mir wichtig ist. Und gerade weil Marinitschs Freiheit in Sommerpause gehen wird und die nächsten Wochen die Diskussionen nicht begleitet werden von mir, was ich natürlich sehr schade finde, aber ich finde es auch schön, Urlaub zu machen. Nee, im Ernst, wir haben wichtige Wahlen vor uns im September. Und deswegen wird diese Folge im Marinitschs Freiheit mal eine maximal nazifreie Zone sein. Was meine ich denn wohl damit? Wir machen uns gerade alle Sorgen um die Demokratie. Viele Menschen sagen, oh, wo geht das hin? Und die Autoritären, international auch, aber natürlich vor allem auch in Deutschland. Was macht man aber, was sieht man, was erlebt man, wenn man recherchiert, Interviews, Themen über genau das? Man sieht vor allem Nazis oder Rechtsextreme, denen ein Mikro vor den Mund gehalten wird. Ich finde das irgendwie paradox. Irgendwie wollen wir darüber reden, wie Demokratie besser sein kann, wie man Demokratie retten kann. Aber was tun wir eigentlich? Wir suchen Rechtsextreme, Nazis und lassen sie reden, erzählen von ihrer Wut und sagen, da informieren wir uns dann. Wir steigern also eigentlich das, was wir fürchten. Natürlich muss man darüber berichten, aber eben nicht nur. Im Englischen gibt es diesen fantastischen Ausdruck, to drool over something. Ich habe das in den Hamptons mal so gesagt bekommen. Da wollte ich wissen, wo die Häuser sind, in denen der Great Gatsby gefilmt wurde. Und dann sagte einer zu mir, den ich fragte, was willst denn du da? To drool over other people's houses. So im Sinne von mich ergötzen, Vibes kriegen, so fast, ja, sagen wir mal, so physisch mit Neugier reagieren auf etwas, was vielleicht gar nicht so gut ist. Manchmal habe ich den Eindruck, wir machen das mit Nazis. Wenn wir die sehen, ist irgendwie alles schlecht, aber gleichzeitig alle aroused, 1 Million Klicks, das wollen wir sehen. Wir sind zwar für Demokratie, aber hören uns doch schaulustig lieber Nazis an. Wenn du also Videos suchst, wo es um Demokratie geht, kommen ganz oft Interviews mit Nazis. Ich will das mit dieser Folge durchbrechen. Denn Marinitschs Freiheit vor der Sommerpause und damit die letzte Folge vor den Landtagswahlen in Sachsen-Anhalt soll über die Frage gehen, wie wir berichten aus dem Osten. Denn später im September wählt auch noch Mecklenburg-Vorpommern und Berlin. Damit könnte Ostdeutschland in weiten Teilen Regierungsland der AfD werden. Alle reden drüber, großes Raunen. Viele Medien glauben, dass sich das nicht mehr verhindern lässt und malen für September schwarz. Ich frage mich, ob das die richtige Herangehensweise ist. Denn die Frage ist, bestärken Berichte, wie schlimm alles ist, nicht am Ende den Trend, dass alles schlimm ist? Selbst im Gespräch mit Angela Merkel Anfang des Jahres kam dieser Satz von ihr, es ist ja noch nicht gelaufen. Wir tun aber ganz schön oft so, als wäre alles gelaufen. Wenn Medien auf den Osten gucken, ist häufig von Jammerossis die Rede, von abgehängten Regionen und Nazis, die die Demokratie nie gelernt haben. Das sind eigentlich alles Stereotype, die die AfD für sich zu nutzen weiß. Denn die Partei ist dann besonders stark, wenn es viel zu klagen gibt. Seit Jahren fordern Politologen und Ostexperten, wir brauchen eine positive Erzählung vom Osten, um die Geschichte vom kaputten Osten zu durchbrechen. Sie sagen, wir brauchen ein Spotlight auf die Zivilgesellschaft im Osten Deutschlands, auf das Weltoffene, auf die Menschen, die dort kämpfen. Was aber hören wir so gemeinhin in den Medien?
8: Die Ostländer, die wählen doch eben überproportional mehr AfD als der Westen.
9: Und natürlich führt das zu dem Schluss, sind die Ostdeutschen rechtsextremer, rechtsradikaler.
8: Ist das noch ein Relikt aus der DDR-Vergangenheit?
10: Was Sie da sehen, das ist bei uns zu Hause, würde man sagen, das ist wirklich Pack.
11: Rechtsradikale und andere Gruppen mobilisieren im Internet und auf der Straße gegen die angebliche islamistische Überfremdung.
12: Was ist denn da los auch mit Sachsen?
7: Ja, interessant, oder? Klingt überhaupt nicht nach dem, was Experten fordern, nämlich nach einer positiven Erzählung vom Osten. Ich frage mich, wer hat eigentlich diesen Osten, über den wir reden, so wie wir über ihn reden, erfunden? Wer bestimmt dieses Ostbild und welche Menschen hören wir, wenn wir über den Osten reden? Da gibt es wirklich viele Diskussionen und ich habe ein spannendes Phänomen entdeckt, nämlich in der Recherche für diese Folge, dass wir eigentlich etwas haben wie den Osterklärer, der aber vor allem den Wessis den Osten so erklärt, wie er möchte. Also auch das schwierig. Ich bin der Meinung, wir sollten einfach wirklich so viele Menschen, die sich im Osten engagieren, wie möglich vors Mikrofon bitten. Und gerade in den nächsten Wochen, wenn es darum geht, wie diese Wahlen ausgehen, sollten wir den Mut haben, die anderen Menschen vors Mikro zu bitten. Diejenigen, die wir vergessen haben in diesen Doomsday-Erzählungen, wie schlimm es im Osten sein wird. Ich habe großes Verständnis für die, die sich aufregen und sagen, hey, das ist doch alles gar nicht der Osten, wie ich ihn kenne. Wo ist denn diese Geschichte? Da gibt es auch einen Schriftsteller namens Lukas Rietschel, der hat das auf eine pointierte Art und Weise zur Sprache gebracht. Wir hören da mal rein.
25: Dieses, ja, wie minderbemittelt sind die, keine Bananen, schlechte Sprache, wie die aussehen, bla bla bla, Mangelwirtschaft und so weiter. Und jetzt dann dieses Neue von, die wählen alle rechts und sind alle Nazis und du kannst da hier eigentlich gar nicht aufwachsen, ohne dass permanent irgendjemand was über dich erzählt.
7: Ja, ich frage mich einmal, wie das ist, wenn permanent andere dir erzählen, wie du bist. Und das seit Jahrzehnten. Wenn permanent Leute dich belächeln, weil sie im Westen sind. Wenn so Themen wie Repräsentation immer kleingeredet wird, so im Sinne, wenn die Führungspositionen vor allem von Westdeutschen besetzt werden. Wie ist das überhaupt, wenn die Ostdeutschen sagen, wir fühlen uns eigentlich von Westdeutschen kolonisiert? Diese Themen sind irgendwie immer ziemlich klein und marginalisiert. Im Moment finde ich das so erschreckend, wie wir es fast zur Realität machen, dass es sicher sein wird, dass wir im Osten die Wahlergebnisse erhalten, die wir derzeit in den Umfragen sehen. Ich meine, wir haben das oft erlebt, auch in die andere Richtung. Trump hat in den Umfragen niemand vorhergesagt. Wir hatten im Osten oft den Fall, dass man sagte, hier wird ein AfD-Mann gewinnen und er gewann die Wahl nicht. Also wie schreiben wir eigentlich die Realität? Ich halte es für die nächsten 6 Wochen für zwingend notwendig, dass wir andere Stimmen hören, dass wir ein anderes Ostbild sehen. Habe mich auf die Suche gemacht, wen könnte ich denn in meiner letzten Folge einladen, der genau dafür steht, der den Mut hat zu sagen, Moment mal, der Osten, das bin auch ich und ich bin Demokrat und ich sehe das anders. Mein Gast ist da schon mit 16 Jahren aufgefallen, weil er das Mikro in die Hand genommen hat und gesagt hat, er würde Querdenkern mal sagen, was er denkt. Max Schneller, der klingt nämlich so auf einer Demo im Osten.
26: Ich bin nicht hier, um zu gefallen. Ich bin hier, weil ich persönlich, und Achtung Triggerwort, Antifaschist bin. Ihr sagt, ihr werdet unterdrückt. Ihr sagt, man darf ja nichts mehr sagen. Und trotzdem steht ihr hier mit Mikrofon und redet den größten Unsinn seit der Flacherdentheorie.
7: Also ihr müsst euch dieses Video ansehen. Ich habe Max Schneller entdeckt auf der Republika dieses Jahr, als ich da war. Er ist inzwischen 17 Jahre alt und einer der jüngsten und reichweitenstärksten politischen Aktivisten aus Ostdeutschland. Im April 2025 ist er viral gegangen mit diesem Quote auf der Querdenker-Demo. Er ist mutig, er ist unbeirrt, er hat seinen eigenen Kopf. Aber er hat natürlich auch zu kämpfen, denn er lebt im Saalekreis, in dem auch der Vordenker der extremen Rechten, Götz Kubitschek, seinen Wohnsitz hat und dort seine jeweiligen Treffen veranstaltet, zu denen viele Neonazis und Rechtsextreme aus allen Bundesländern und Europa kommen. In der Gegend gibt es außerdem ein Hausprojekt der Identitären Bewegung. Max sagt, ich lebe in einer besonders krassen Region, also dort, wo wirklich die Kader und auch sehr extreme Strukturen zu finden sind. Ich habe gesagt, das ist eine nazifreie Folge. Das heißt natürlich nicht, dass nicht Menschen das Wort bekommen, die von Nazis bedroht werden, so wie Max, der schon Morddrohungen erhalten hat. Ich freue mich, dass er heute hier bei mir zu Gast ist, dass er mir erzählen wird, wie er den Osten erlebt, wie er seinen Kampf für Demokratie erlebt und vor allem, was er denkt, was in den nächsten Wochen noch passieren kann auf dem Weg zur Wahl im September. Herzlich willkommen, lieber Max, bei Marinitz Freiheit.
13: Hallo, hi.
7: Ich freue mich, dass du da bist, um mit mir über den Osten zu sprechen. Was denkst du, wenn ich schon sage, der Osten? Was macht das in dir?
13: Ach, das ist so dieses Klischee der letzten Wochen, was wir sehr, sehr oft hören, ja. Ist jetzt nicht immer positiv gestaltet, leider.
7: Max, du bist einer, der sich einmischt. Ich habe dich auf der Republika gesehen. Du hast viel Applaus geerntet. Deine Videos gingen schon viral. Du hast einen Instagram-Account, maximal demokratisch. Warum machst du das?
13: Mir ist es wichtig, hier aus Sachsen-Anhalt auch so eine Perspektive von jungen Menschen zu geben, die in den letzten Jahren sehr, sehr, sehr wenig gezeigt wurde. Und maximal demokratisch ist so dieser Ansporn darauf, mit auch diesem Klischee der Osten, der irgendwie nach außen hin immer so rechts und so völlig demokratieverachtend wirkt, etwas entgegenzusetzen.
7: Aber jetzt sagen wir mal, so demokratieverachtend wirkt, sagst du da. Ja. Jetzt frage ich mal so, wie wir mal gemeinhin fragen, einfach mal als Differenz. Ich habe vorhin schon erklärt, was mich daran stört. Jetzt würde aber die normale Frage lassen, ja, wieso wirkt der Osten? Ist doch so. Die Umfragen zeigen, wie viele AfD wählen würden. Wir kennen seit Pegida, wie wütend die Leute sind. Der Osten ist doch so.
13: Genau, das ist er eben halt nicht. Also das ist halt diese einseitige Berichterstattung, die wir gerade sehr viel wahrnehmen. Dieses einseitige Bild, dass bei uns eben alle Menschen nur noch AfD wählen. Und ich glaube, wenn man an den Osten denkt, dann kommt man sofort auch auf die Zahl 40% in Sachsen-Anhalt zum Beispiel, die nach aktuellen Umfragen AfD wählen würden. Und man vergisst aber diese 60%, die sie eben nicht wählen würden. Und das ist so ein bisschen das, was in den letzten Jahren halt sehr schief gelaufen ist, dass man die andere

0: Das macht er zum Beispiel jetzt in diesem Fall, in dem ich hier sein darf, in dem es eine Geschichte aus Sachsen-Anhalt ist, aus dem ländlichen Raum, die eben nicht diesem Mainstream, der hier gerade herrscht, folgt. Und ich glaube, das würde ich mir schon öfter wünschen, weil das uns gerade auch massiv schaden würde, wenn das nicht passiert. Oder es schadet uns schon massiv so.
1: Max, du klingst jetzt so mutig, engagiert, du bist unverschämt jung, so. aber du bist am Anfang von allem und hast dich jetzt politisch geäußert, aber hast auch schon krassen Gegenwind bekommen. Also ich will, dass wir über die positiven Geschichten reden. Ich will, dass diese Folge auch alle, die darüber berichten, zum Nachdenken bringt, wie sie berichten. Ich will die, die über den Osten lesen, auch mal auffordern, sich zu fragen, was lest ihr über den Osten, wo gebt ihr Feedback? Ich will es aber auch nicht schönreden. Daher lass uns auch über den Preis reden, den dein Engagement da bedeutet. Also obwohl du 60% hast, die vielleicht eben die nicht wählen würden, gibt es eine Gruppe 40%, die sie wählen würden. Und innerhalb der 40% gibt es sehr radikale Menschen, die dich auch einschüchtern wollen für deine Art, sich für die Demokratie einzusetzen. Weil nicht jeder kennt deine Geschichte. Würdest du ein bisschen kurz erzählen, was ist passiert, nachdem du dich dahingestellt hast und deine Meinungsfreiheit genutzt hast?
0: Also das Thema auch so ganz normal zu Beginn ist schon für mich sehr schwer, weil ich weiß, dass diese Bedrohungen, diese Morddrohungen, die ich bekommen habe, schon so krass einschneidend waren, dass ich eben zum Beispiel jetzt aus der Folge heraus in psychologischer Behandlung bin. Aber wenn man das chronologisch mal auflistet, ich meine, ich habe letztes Jahr kurz nach dieser Rede eine Woche lang nicht zu Hause schlafen dürfen, weil die Polizei die Gefährdungslage nicht einschätzen konnte, wie konkret aktuell die Gefahr besteht. Dann kam die Aussage, wir haben gar keine Gefährdungslage mehr oder wir wissen jetzt nicht, dass es eine geben würde. Bin dann wieder zu Hause gewesen. Natürlich kam die Morddrohung trotzdem rein. Ich habe über Instagram DMs Nachrichten bekommen mit Aussagen, wie wenn ich dich auf der Straße sehe, baller ich dich um, inklusive Familie. Und Anfang diesen Jahres zum Beispiel gab es so eine krasse Bedrohungssituation, so einen richtig krassen Einschüchterungsversuch, dass bei mir zu Hause ja aufgelauert wurde, dass nachts geklingelt wurde und das mehrfach hintereinander. Also wenn du um 0.20 Uhr aufwachst und sechsmal hintereinander eine Klingel hörst, dann ist das kein normales Klingeln, sondern es ist schon wirklich gruselig gewesen. Und beim dritten Mal dieses Vorfalls, also Ende Februar, gab es die Situation, dass auch vor meiner Haustür eine Person stand. Identifizieren konnte ich sie nur dahingehend, dass sie halt schwarz gekleidet war, offenbar auch vermummt. Ich habe das aber nicht genau sehen können. Ich meine, es war dunkel, es war nachts. Und daraufhin habe ich natürlich Anzeige erstattet, aber habe diesen Tag wieder tagelang nicht zu Hause schlafen können, weil meine Bedrohungslage gerade dann so immens war. Ich meine, das Innenministerium von Sachsen-Anhalt hat sich dann eingeschalten, weil Sepp Müller, der CDU-Bundestagsabgeordnete aus Sachsen-Anhalt und Rasha Nazar von der SPD mir so viel Hilfe gegeben haben, dass eben auch größere Kreise sich dahingehend gezogen haben. Aber es war schon sehr einschneidend, weil man eben wusste, offenbar gibt es eine Person, die da einen sehr, sehr viel Angst machen möchte. Und ich meine, jetzt vor wenigen Tagen habe ich den Brief von der Staatsanwaltschaft bekommen, dass das Verfahren eingestellt wurde, weil halt einfach keine Person ausfindig gemacht werden konnte. Und das bleibt für mich natürlich irgendwie negativ zurück, weil ich weiß, die Person wird das vielleicht wieder tun oder vielleicht andererseits irgendwas tun. Und ich kann halt nichts dagegen machen, weil ich die Person nicht kenne, weil sie nicht ausfindig gemacht werden konnte. Aber, und das ist auch so wieder diese positive Wendung, ich bin nicht sauer auf diesen Rechtsstaat. Im Gegenteil, ich bin eigentlich sehr dankbar, dass man mir so viel Hilfe angeboten hat und dass man auch mich die Tage danach nicht allein gelassen hat, sondern auch immer da war und irgendwie versucht hat, irgendwas zu regeln. Aber klar ist, meine psychische Gesundheit hat so sehr darunter gelitten, dass ich mit Ende März meine Ausbildung, die ich noch nicht mal ein Jahr hatte, abbrechen musste, einfach weil ich psychisch die Monate bis Mai krankgeschrieben war und auch einfach nicht in dieser Lage war, das alles weiterhin zu machen. Und jetzt auch seit Mai in psychologischer Behandlung bin und ab August auch offiziell Therapie beginne, weil das irgendwie auch ja professionell aufgearbeitet werden muss, was da passiert ist.
1: Jetzt hast du wirklich schon die Schattenseiten der Meinungsfreiheit in einem freien Land erlebt. Es ist ja nicht so, dass sie nichts kostet, wie manche sagen, aber es sind selten solche wie du, die sich darüber beschweren. Woher nimmst du den Mut, jetzt weiterzumachen und gerade jetzt zu sagen, nee, ich will gerade jetzt rein, weil ich glaube an die Menschen, mit denen ich lebe und die auch noch was anderes wollen?
0: Also ich habe erstmal so einen grundlegenden Optimismus und dass wir bis zum 6. September uns auch diesen Optimismus beibehalten, weil uns klar sein kann, dass die Wahlen sich meistens auch erst 2 Wochen davor entscheiden. Und wenn ich die ganz vielen Menschen in diesem Land anschaue, wenn ich die ganz vielen CSDs in Sachsen-Anhalt sehe, wenn ich die Demos am 29. August diesen Jahres und am 5. September zum Beispiel auch in Magdeburg sehe, dann bin ich optimistisch, dass wir auch nochmal auch ein klares Signal setzen und dass diese Menschen, die dorthin kommen werden, nicht bereit sind, dieses Feld den Feinden der Demokratie zu überlassen. Und ich glaube, das gibt mir so viel Mut.

0: und so viel Hoffnung und auch so viel Kraft, dass ich mich da nicht wegducken möchte, dass ich auch nicht sage, ich ziehe vielleicht nach dem 6. September weg, weil das wäre für einige die Konsequenz, für mich einfach nicht, weil ich der Auffassung bin, wir müssen hier bleiben. Also gerade jetzt, auch wenn es unbequem wird, ich meine, es gab doch so viele Holocaust-Überlebende zum Beispiel in diesem Land, die haben uns dazu ermahnt, die haben gesagt, ihr müsst die Zeitzeugen sein, die wir nicht mehr sein können. Und wenn wir uns das jetzt so bequem machen und dann einfach aus Sachsen halt wegziehen, wenn die AfD gewinnen sollte, dann haben wir erst recht diesen Holocaust-Überlebenden zum Beispiel gar keinen Gefallen getan, weil wir damit dieser Verantwortung nicht gerecht geworden sind. Und ich finde, wir müssen dann wieder aktiv werden, damit es beim nächsten Mal dann einfach auch wieder anders ist, damit diese demokratischen Mehrheiten wieder da sind. Und das ist mein Anspruch bis zum 6. September, aber auch darüber hinaus, weil ich den Mut und die Hoffnung vieler Menschen hier sehe. Und ich glaube, ich selbst auch versuche, diese Hoffnung aufzuschnappen und sie in die Welt zu tragen.
1: Was du redest, erinnert mich an dieses Projekt Zweitzeugen, wo man ja versucht hat, zwischen deiner Generation und den Zeitzeugen wie so eine Übergabe zu machen, ne? Dass sie sagen, irgendwann werden wir keine lebenden Zeitzeugen mehr unter uns haben und wer wird dann erinnern? Das finde ich irgendwie sehr schön, dass du da anknüpfst an diese Tradition. Was mich auch interessiert, wenn man jetzt eine andere Erzählung fände, eine vielfältigere, eine pluralere, wo auch diese 60% sind ja in sich sehr unterschiedlich, sind ja auch keine homogenen 60%. Glaubst du, dass ein anderes Ostbild jetzt in den nächsten Wochen auch Teile derer, die bei den 40% sind, irgendwie wieder ins Gespräch bringen würde mit den eher 60%? Also sind diese 40% so wütend, verärgert, weil sie halt sagen, wir werden doch da eh immer dargestellt wie die antidemokratischen Demokratieidioten, dann können wir auch den Denkzettel verpassen. Weißt du, da ist ja so eine Paradoxie. Viele sind ja nach wie vor der Meinung, das ist ihr demokratischer Denkzettel nach oben. Glaubst du, so eine andere Erzählung könnte davon einige wieder überzeugen, zu sagen, ich muss gucken, wie ich mich wieder Anschluss finde an die 60%? Oder glaubst du, die haben so ein stabiles Weltbild, das einfach jetzt bald auf dieser anderen Seite ist?
0: Also ich will gar nicht anmaßen, für Menschen zu reden, die AfD wählen zum Beispiel, wie sie jetzt darüber nachdenken. Aber was mir aufgefallen ist, dass wir diesen Begriff zum Beispiel wie Nazi und Faschist irgendwie so inflationär verwenden. Ich glaube, bei Menschen wie Björn Höcke trifft dieser Satz zu, aber zum Beispiel nicht bei jemandem, der AfD wählt, weil er Sorge um seinen Arbeitsplatz hat. Und ja, jetzt kann man sagen, die AfD wird auch deinen Arbeitsplatz nicht sichern, aber das weiß er in diesem Moment offenbar nicht, weil er so davon überzeugt ist, dass sie es machen. Und ich glaube, wir müssen trotzdem weiterhin die Sorgen von Menschen, ich komme ja aus dem Saalekreis, hier ist das Leunawerk, das Chemiewerk, die Sorgen von den Menschen hier vor Ort müssen wir ernst nehmen, weil wenn Domo, das ist eine Firma hier im Leunawerk, Insolvenz anmeldet, dann hängen da richtig viele Arbeitsplätze dran und das sind alles Menschen mit echten Sorgen und Nöten und diese Sorgen geht es ernst zu nehmen. Also da ist es erstmal egal, was sie wählen, dem muss klar sein, wir hören euch und wir sehen euch und eure Realität, eure Angst, die ihr gerade habt um euren Arbeitsplatz, die ist vollkommen berechtigt. Da geht es auch darum, dass man jungen Menschen, die so ein bisschen in die Perspektivlosigkeit schauen, weil wenn halt so eine Firma insolvent geht, auch kein Ausbildungsplatz mehr da ist zum Beispiel, dass denen auch klar gemacht wird, wir sehen gerade eure Sorge und eure Angst und wir nehmen sie auch ernst. Und deswegen finde ich, müssen diese demokratischen Parteien viel, viel schneller eine Antwort geben, als es die AfD tut, weil die AfD natürlich sofort darauf aufbaut, diesen gesellschaftlichen Zusammenhalt dahingehend zerstören zu wollen, indem sie irgendeinen Sündenbock dafür zur Verantwortung zieht. Und das sind ja meistens immer Menschen mit Migrationsgeschichte oder andere marginalisierte Gruppen, die dann dafür zuständig sein sollen, dass zum Beispiel jetzt diese Firma da insolvent gegangen ist. Und ich glaube, da müssen...
1: Aber macht die AfD das besser? Also ich frage mich schon, zum Beispiel, wir haben ja alle mit großer Überraschung wahrgenommen, dass die jungen Wählerinnen und Wähler jetzt eben auch AfD wählen oder teilweise immer mehr junge Menschen ein rechtsextremes Weltbild faszinierend finden oder dass die Maskulinisten im Internet junge Männer an sich ziehen und dann auch frauenfeindliche und autoritärere Weltbilder und Ideologien wahrnehmen. Bei dir greift das ja offensichtlich nicht. Denkst du wirklich, dass die AfD diejenige ist, die da kommt und Verständnis hat? Und was müsste da jetzt passieren, dass junge Leute in deiner Generation sagen, jenseits von TikTok, ich glaube, das hat auch viel mit Algorithmen zu tun und Manipulation, sondern wirklich vor Ort. Was braucht es, damit Menschen wie du in deiner Generation sich gehört, gesehen fühlen und das Gefühl haben, die Zukunft ist kein dunkler Tunnel?
0: Also vielleicht erstmal ganz konkret, ich glaube, warum mich das nicht abholt, ist ganz einfach. Ich habe eine ganz andere Geschichte als manch andere Menschen. Mein Papa ist Kurde, kommt aus dem Irak und demnach weiß ich, die Identität zu wissen, welche ich zum Beispiel besitze. Also ich habe eine Migrationsgeschichte und habe einen ganz anderen Blick darauf, wie mit Menschen umgegangen wird, weil zum Beispiel auch die Kurdinnen und Kurden bisher kein eigenes Land besitzen. Der andere Punkt ist, dass ich glaube, dass die AfD dahingehend besser anspricht, weil sie gerade Social Media dominiert und die jungen Menschen dahingehend abholt, indem sie ganz einfache Videos posten, indem sie so wirklich billigen Populismus reinbringen und der einfach wirklich die einfachsten Lösungen verspricht. Und ich glaube, was ich zum Beispiel bräuchte, ist, dass auch wirklich jemand erstmal zuhört. Weil das ist ein großes Problem, was nicht passiert. Ich finde es wirklich ätzend, wenn die Wahlkreisabgeordneten erst dann wieder ins Gespräch kommen. Das sind nicht alle Parteien, aber viele von denen, die etablierten zum Beispiel, also die demokratische Mitte wie CDU, SPD und so weiter, wenn die Wahlkreisabgeordneten erst dann ansprechbar sind und auf der Straße stehen, wenn irgendwie Wahlkampf ist. Und ich finde, das ist viel zu spät, weil man den jungen Menschen damit das Gefühl gibt, ihr werdet eh nur gehört, wenn wir Wahlkampf machen. Also wie oft ich jetzt wieder Wahlkreisabgeordnete aus diesem Wahlkreis, die ich auf der Straße gesehen habe, die sich auf einmal präsent zeigen und zeigen, dass sie jetzt auf einmal da sind, aber in den letzten Wochen, in denen sie Abgeordnete waren, sich überhaupt nicht dazu geschert haben, auf die Straße zu gehen, das ist ein großes Problem. Und da ist die AfD natürlich viel einfacher dran, weil sie natürlich, und das muss man ihnen lassen, öfter auf dem Marktplatz zum Beispiel steht oder regelmäßig so ein Gesprächsangebot gibt. Und irgendwie bieten sie niedrigschwellig so gute Angebote, was man ihnen erstmal lassen muss, weil das ist das, was einfach mal junge Menschen abholt. Aber die anderen Parteien machen es eben nicht. Und da reicht halt nicht, irgendwie so ein Selfie-Video zu posten und zu sagen, wie schön die Welt ist. Da muss halt mehr kommen.
1: Jetzt lassen wir mal das Leben ein Wunschkonzert sein. Ich werde in der Sommerpause nicht mehr so viel senden, aber viele andere schon. Was wünschst du dir denn? Wie sollen wir die nächsten Wochen berichten? Was sollte nicht fehlen?
0: Also vielleicht mache ich den größten Appell einmal an die Journalistinnen und Journalisten, die jetzt zuhören und die sich vielleicht angesprochen fühlen. Ich würde mir wünschen, dass ihr zum Beispiel anfangt, mehr mit Sachsen-Anhalt zu sprechen als über Sachsen-Anhalt. Ich glaube, es ist immer noch viel einfacher, aus Berlin heraus mit irgendwelchen Politexperten über Sachsen-Anhalt zu sprechen, als mit den Menschen vor Ort. Das wäre so mein Wunsch für die nächsten Wochen. An Sachsen-Anhalt hängt die Republik, muss man so sagen, weil wenn hier der demokratische Damm fällt, dann wird er auch 2 Wochen später in Mecklenburg-Vorpommern fallen. Ich glaube, das wollen wir nicht. Das reicht, wenn das dann vielleicht einmal passiert und dann nicht nochmal.
1: Max, danke, dass du bei Marinisch Freiheit warst. Und ich hoffe, dass alle zuhören und die Ohren klingeln und alle Lust haben, jetzt nochmal anders drüber nachzudenken, wie sie auf den Osten blicken werden in den nächsten Wochen. Danke dir, lieber Max. So, liebe Freunde von Marinitz Freiheit und Freiheit Deluxe, das sollte meine Folge sein, die wie ein kleiner Sound durch die nächsten Wochen Berichterstattung über den Osten mitlaufen sollte, denn ich werde Pause machen, aber viele machen die nicht. Und ich hoffe, ich habe euch gutes Futter gegeben zum Nachdenken. Teilt auch diese Folge, kommentiert, diskutiert, schreibt uns, was ihr denkt. Engagiert euch, schreibt anderen Medien, was ihr denkt. Es geht ja auch darum, irgendwie Kopf, Geist, Körper zu aktivieren und so wie Max gesagt hat, was zu tun. Ich finde, er hat einen guten Vibe. Ich hoffe, er wird die nächsten Wochen noch viel erzählen vom Osten. Ich hoffe aber auch, wir werden andere Menschen entdecken, die wir bisher viel zu wenig erzählt haben. Ich jedenfalls wäre sehr gespannt auf eine viel diversere Berichterstattung über das, was kommt. Und ich freue mich, euch bei Marinitz Freiheit im September wieder zu hören. Bis dahin, lasst es euch gut gehen am Meer, am See oder wo auch immer ihr gerne abtaucht. Danke fürs Dabeisein. Eure Jagoda. And I'm feeling good.
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3: Um 13 Uhr mit Antje Rennecke. Kuwait und Bahrain melden Angriffe des Iran. Der Iran bestätigte unterdessen, es handele sich um eine Reaktion auf die Angriffe der USA. Mehr Informationen hat Nina Amin.
4: Die beiden arabischen Golfstaaten meldeten am Vormittag, die Luftabwehr fange Raketen- und Drohnenangriffe aus dem Iran ab. In Kuwait-Stadt gab es Sirenenalarm, wie Journalisten vor Ort berichteten. Iran-Streitkräfte hatten zuvor bestätigt, dass sie als Reaktion auf US-Attacken auf ihr Land US-Militärstützpunkte in Kuwait angegriffen hätten. Ein Munitionslager der US-Armee sowie der Luftwaffenstützpunkt Ali al-Salem seien dabei im Fokus gewesen. In den vergangenen Tagen hatten kuwaitische Behörden auch Angriffe auf Meerwasserentsalzungsanlagen gemeldet. Dies ist besonders heikel, da 90% des Trinkwassers für die Bevölkerung des Wüstenstaates mithilfe der Anlagen gewonnen wird.
3: Die Ukraine hat nach eigenen Angaben mehrere Öldepots und ein Treibstofflager in Südrussland attackiert. Außerdem sollen 3 russische Tanker im Schwarzen Meer getroffen worden sein. In der Nacht hatte Russland die ukrainische Hauptstadt Kiew angegriffen. Es war einer der schwersten Angriffe mit ballistischen Raketen seit Kriegsbeginn. Aus Kiew berichtet Stefan Lag.
5: Rund eine Stunde lang waren in der Nacht in der Millionenmetropole immer wieder heftige Explosionen zu hören, teilweise im Minutentakt. Mindestens ein Mensch wurde getötet, 16 weitere wurden verletzt. Wie die Behörden mitteilten, wurden mehrere Wohnhäuser und Autos zerstört. Kiews Bürgermeister Klitschko berichtete zudem von Bränden in verschiedenen Stadtteilen. Die ukrainische Luftwaffe meldete insgesamt 23 Raketeneinschläge und 10 Treffer durch Drohnen. Nach ihren Angaben konnte jedoch ein erheblicher Teil der angreifenden Raketen und Drohnen abgefangen werden.
3: Bundeskanzler Merz schließt personelle Änderungen innerhalb der Bundesregierung nicht aus. Das hat er nach dem Rücktritt von Unionsfraktionschef Spahn im ZDF-Sommerinterview gesagt. Demnach sieht Merz die Gelegenheit, über einen Umbau des Kabinetts nachzudenken, also nochmal über die Ministerposten zu sprechen. Einen Nachfolger für Fraktionschef Spahn will Merz nach dpa-Informationen noch vor Monatsende benennen. Im Gespräch sind unter anderem Kanzleramtschef Frei von der CDU und CSU-Innenminister Dobrindt. Die gesetzlichen Krankenkassen gehen davon aus, dass die Beiträge in den nächsten 2 Jahren nicht weiter steigen werden. Der Chef des Kassenspitzenverbands Blatt sagte, das beschlossene Sparpaket der Bundesregierung sorge so lange für eine stabile Grundlage, vorausgesetzt, alle Maßnahmen würden konsequent umgesetzt. Spielraum gebe es aber nicht. Auf Patienten kommen unter anderem höhere Zuzahlungen für Medikamente und Einschränkungen bei der kostenlosen Mitversicherung zu. Die Fußball-WM wirft wohl deutlich mehr Gewinn ab als ursprünglich geplant. Wie die englische Zeitung The Guardian berichtet, geht der Weltverband FIFA nun von Rekordeinnahmen von rund 13,1 Milliarden Euro aus. Ursprünglich hatte die FIFA mit rund 9,6 Milliarden Euro gerechnet. Das soll vor allem an Premium-Paketangeboten und an Ticketverkäufen über den Zweitmarkt liegen. Auf dem Zweitmarkt reguliert die FIFA die Preise nicht. Sie kassiert pro Ticket eine Gebühr von 15% vom Käufer und vom Verkäufer. SWR-Nachrichtenredaktion Ines Kunze. Das Wetter. Allmählich gewinnt das Hoch über dem Atlantik Einfluss auf unser Wetter. Richtung Allgäu und Iller gibt es noch letzte Schauer. Sonst wechseln sich am Nachmittag Sonne und teils dichte Wolken ab. Die Temperaturen liegen zwischen 19 Grad in der Hohen Eifel und 25 Grad am Oberrhein. Die weiteren Aussichten, morgen und am Dienstag, Sonne und lockere Wolken, meist freundlich, Höchstwerte 19 bis 26 Grad. 13.04 Uhr.
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6: Vorsicht auf der A49 Gießen Richtung Kassel. In Höhe Borken liegt eine Anhängerstütze auf dem Verzögerungsstreifen. Vorsicht auf der B27, Eschwege Richtung Bad Hersfeld. Zwischen dem Abzweig nach Reilos und Friedlos liegen Schneeketten auf der Fahrbahn. A3 Köln Richtung Frankfurt, zwischen Bad Camberg und Idstein 2 Kilometer Stau nach einem Unfall auf dem rechten Fahrstreifen. Und im weiteren Verlauf der A3 zwischen Niedernhausen und Wiesbadener Kreuz streckenweise stockender Verkehr. A5 Karlsruhe Richtung Heidelberg, zwischen Kronau und Walldorf-Wiesloch 7 Kilometer Stau. A7 Fulda Richtung Würzburg, zwischen Fulda Dreieck und Bad Brückenau-Wildflecken 7 Kilometer Stau ab der Raststätte Utrichshausen. A8 Stuttgart Richtung München, zwischen Eichelberg und Mühlhausen 7 Kilometer Stau. Und die A44 Kassel Richtung Dortmund, zwischen Kassel, Bad Wilhelmshöhe und Zierenberg 3 Kilometer Stau nach einem Unfall auf dem linken Fahrstreifen.
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7: Während des Zweiten Weltkriegs wurden in Auschwitz mehr als 1 Million Menschen umgebracht. Unter ihnen Euthanasieopfer, Jüdinnen und Juden und Sinti, vom kleinen Kind bis zum Greis. Auf dem oberschwäbischen Erinnerungsweg zwischen Fachwerkhäusern und Streuobstwiesen erinnern miteinander verbundene Denkorte an die Opfer des Nationalsozialismus. Sie machen bewusst, dass die Vertriebenen und Ermordeten Nachbarn waren und ihre Verfolgung nicht anonym stattfand.
8: Hier sind jetzt ganz viele Jogger, Fahrradfahrer, Fußgänger und sie laufen hier vorbei und wissen nicht, was hier passiert ist. Und einfach unsere Vorfahren nicht zu vergessen, die Geschichte nicht zu vergessen, dass es direkt hier vor unserer Haustüre passiert. Wir denken immer, es ist alles so weit weg. Dabei machen wir die Türe auf und wir stehen schon mittendrin in der Geschichte.
9: Geschichte wiederholt sich nicht und deswegen ist es auch immer schwierig, die Frage, ja, kann man was aus der Geschichte lernen? Aber man kann Muster erkennen, Konstellationen erkennen, unter denen jetzt totale Herrschaft, um jetzt mit Anna Arendt zu antworten, möglich wurde und auch gesellschaftlich akzeptiert war. Und da finde ich, das schlägt den Bogen zu uns heute ganz gut, nämlich sich selber im Kontext mit dieser historischen Auseinandersetzung zu reflektieren und darüber nachzudenken, naja, was wäre heute alles möglich?
10: Heilige Orte. 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Von Susanne Babila.
11: Birgit Brüggemann führt 25 Schülerinnen und Schüler der Realschule Ravensburg durch die mittelalterliche Altstadt. Vorbei an Patrizierhäusern, mittelalterlichen Türmen und gotischen Kirchen.
12: Und gehen dafür zum Marienplatz.
11: Die 15- und 16-Jährigen machen sich in Ravensburg auf Spurensuche. Wie erlebten ihre Groß- oder Urgroßeltern die Zeit im Nationalsozialismus? Wer waren Täter? Wer Opfer? Wer leistete Widerstand? Und wer schwieg in der überwiegend katholischen Bürgerschaft? Birgit Brüggemann, Vorsitzende des NS-Dokumentationszentrums Oberschwaben, zeigt den Schülern historische Fotos von 1933. Zu sehen ist der Ravensburger Marienplatz, beflaggt mit Hakenkreuzfahnen.
12: Auf alle Fälle 1933 durfte dann Hitler den Kanzler stellen. Das wurde hier in Ravensburg auch groß gefeiert. Das ist genau hier. Hier auf dem Platz, gerade hier vorne, hat man das dann groß gefeiert mit einer Kundgebung. Und die Zeit begann mit Nationalsozialismus.
13: Deutschland, Sieg Heil! Sieg Heil!
11: Mit Hitlers Machtergreifung beginnt der systematische Staatsterror, erklärt Birgit Brüggemann, der sich gegen politisch Andersdenkende, gegen Sinti und Roma, Homosexuelle, gegen Menschen mit Beeinträchtigungen und gegen Juden richtet.
12: Am 1. April 1933, im gesamten Deutschen Reich, steht die NSDAP vor den Geschäften, halten Banner hoch und beschmieren teilweise auch die Fensterfassaden. Man kennt es häufig aus Schulbüchern, so auch in Ravensburg.
11: Ravensburger Juden besaßen florierende Kaufhäuser im Zentrum der Stadt, so Birgit Brüggemann, die Geschichte und evangelische Theologie auf Lehramt studiert. Das brachte der Stadt den Ruf einer modernen Handelsstadt. Trotzdem verfing die Propaganda der Nazis gegen Juden. Was denkt ihr, warum? Fragt sie die Schüler.
14: Weil die Nazis wahrscheinlich einen Sündenbock brauchten. Aber der Judenhass, der kommt ja nicht von Adolf Hitler, der hat den ja nicht erfunden. Den gab es ja schon ein paar Jahrhunderte schon davor. Aber Adolf Hitler hat was gebraucht, um die Schuld auf jemanden zu schieben. Hat gesagt, es waren alles die Juden.
11: Juden wurden systematisch beraubt und enteignet. Sie mussten ihr Eigentum weit unter Wert verkaufen.
15: Um 10 Uhr hat aber Gott begonnen. Er wird bis um die Mitternachtsstunde fortgesetzt. Er vollzieht sich mit einer schlagartigen Wucht. Unsere Partei und unser Führer. Heil!
11: Das gipfelte 1938 auch in Ravensburg in der Reichspogromnacht. Jüdische Geschäfte und Wohnungen wurden zerstört. Die Synagoge im 40 Kilometer entfernten Buchau, dem jüdischen Zentrum in der Region, verbrannt. Der Friedhof geschändet. Nur wenige Jahre später wurden jüdische Familien aus Ravensburg deportiert und in Konzentrationslagern ermordet. Manche konnten flüchten. Daran erinnern die auf dem Marienplatz eingelassenen Gedenksteine, die sogenannten Stolpersteine. Professor Andreas Sommer arbeitet eng mit dem NS-Dokumentationszentrum Oberschwaben zusammen und forscht an der Pädagogischen Hochschule Weingarten zu zeitgemäßer Erinnerungskultur.
9: Wir wollen klar machen, auch mit dem Gedenkstättenkuratorium, dass der Holocaust oder auch der NS-Massenmord jetzt nicht irgendwo nur abstrakt im Osten stattgefunden hat, sondern auch hier Menschen ums Leben kamen, Menschen ermordet wurden. Das ist so unser Ansatz. Geschichte wiederholt sich nicht, aber man kann Muster erkennen, Konstellationen erkennen, unter denen jetzt totale Herrschaft, um jetzt mit Anna Arendt zu antworten, möglich wurde und auch gesellschaftlich akzeptiert war. Und da finde ich, das schlägt den Bogen zu uns heute ganz gut, nämlich sich selber im Kontext mit dieser historischen Auseinandersetzung zu reflektieren und darüber nachzudenken, naja, was wäre heute alles möglich?
12: Wir gehen jetzt rein ins Rathaus, in den ersten Stock hoch gleich.
11: Die Schülerinnen und Schüler drängen sich durch den Eingang des spätgotischen Rathauses in Ravensburg, vorbei an Wartenden im Bürgeramt und laufen zum Treppenaufgang, der mit schmiedeeisernen Rosetten verziert ist. Im ersten Stock im Rathausfoyer hängt gut sichtbar eine Gedenktafel darauf die Namen von 11 demokratisch gewählten Kommunalpolitikern, die ab 1933 politisch verfolgt und in den frühen württembergischen Konzentrationslagern Heuberg und Oberer Kuhberg inhaftiert wurden. Ein Schüler liest die Namen der politisch Verfolgten vor.
16: Karl Friedrich August, Bese, SPD, Anton Josef Huber, Zentrum, Hugo Gustav Jabs, KPD.
11: Doch wer erinnert sich noch an die Menschen, die Mut zeigten und sich gegen ein brutales Unrechtsregime stellten? Es sind nur noch wenige, die von damals erzählen können oder wollen. Alois Thoma kannte politische Häftlinge, die in KZs gefoltert wurden und Zwangsarbeit verrichten mussten. Sie waren Genossen seines Vaters, der in der KPD, der Kommunistischen Partei Deutschlands, aktiv war. Der 99-Jährige lebt in der ländlichen Gemeinde Beinfurt, nur 6 Kilometer von Ravensburg entfernt. Die Route führt an oberschwäbischen Obstplantagen entlang, vorbei an der Schussen, einem Nebenfluss des Rheins. Alois Thoma lebt allein in seinem Haus. Nur eine Katze leistet ihm Gesellschaft. Sie streicht am Wohnzimmertisch um seine Beine.
17: Hey du bist mein Beste, ja, mein Mädele.
11: Das Alter merkt man ihm kaum an. Er kramt auf einem Tisch nach einem Buch, eine Biografie über sein bewegtes politisches Leben. Alois Thoma war noch ein kleiner Junge, als die Nazis die Macht an sich rissen.
17: Ich bezeichne mich als Kriegskind, weil ich war 6 Jahre alt, es war alles schon voll braune Uniformen. Die Großindustrie hat ja schon die Nazis unterstützt. Und die Gewerkschaften waren verboten und die Parteienverbot hat eingesperrt in KZ.
11: Alois Thomas Vater arbeitete als Schlosser in der ansässigen Papierfabrik. Unter den Arbeitern im roten Beinfurt war die Kommunistische Partei bis zur Machtergreifung Hitlers stark verankert.
18: Und weil der Mensch ein Mensch ist, drum braucht er was zum Essen, bitte sehr.
11: Nach 1933 werden Genossen inhaftiert und jeder Widerstand aufs Schärfste bekämpft.
17: Mein Vater war für die Sache der Arbeiter. Das Glück hätte er nicht eingesperrt worden, angedroht worden, ich stimme ja. Der war schweigsam, hat sich nicht geäußert, gell? Weil er wusste ja nie, ob sie ihn holen. Gell? Also es war immer gefährlich, immer.
11: Diese Erfahrungen lassen ihn bis heute nicht los. Der Kommunist und überzeugte Kriegsgegner engagiert sich noch im hohen Alter gegen Faschismus und für Frieden. Auch in Beinfurt setzt er sich im Arbeitskreis Ortsgeschichte für eine Kultur des Erinnerns ein. Zum Beispiel für die Installation eines Klangsteins vor dem Rathaus seiner Heimatgemeinde. Jeder Passant kann mit seinem Finger, seiner Hand oder einem Gegenstand einen Klang erzeugen. So werde den Opfern des Nationalsozialismus eine Stimme gegeben, sagt Künstler Andreas Knitz, der das interaktive Mahnmal entworfen hat. 10 Namen stehen auf einer eingelassenen Bronzeplatte, darunter Sophie Maucher und Elisabeth Herrmann. Sie waren 22 Jahre alt, als sie verhaftet und später in einem Konzentrationslager ermordet wurden, erzählt Historiker Andreas Sommer.
9: Die Schicksale von polnischen Zwangsarbeitern, die mit hiesigen Frauen auf den Dörfern eine Liaison hatten, hingerichtet wurden, die Frauen wurden kahlgeschoren. Man hat ihnen Schilder um den Hals gehängt, öffentlich erniedrigt, ich will vielleicht auch sagen entmenschlicht wurden. Und das auf bewusst öffentlichen Plätzen. Also das Fatale finde ich, dass diese Menschenausrottung gesellschaftlich irgendwann mal akzeptiert war. Und das sind so Mechanismen, die ich wichtig finde, heute für unsere Gegenwart nochmal zu durchdenken.
11: 6 Namen, die auf der Bronzeplatte in Beinfurt stehen, führen ins nahegelegene Weißenau. Neben der prunkvollen Klosterkirche, dem heutigen Münster St. Peter und Paul, liegt die ehemalige psychiatrische Heilanstalt. Das barocke Kloster wurde Ende des 19. Jahrhunderts zur Einrichtung für psychisch Kranke und Menschen mit geistiger Behinderung umgebaut. Die denkmalgeschützten Konventsgebäude gehören heute zum Zentrum für Psychiatrie Südwürttemberg. Sie stehen mitten in einer weitläufigen Parkanlage mit alten Linden, Platanen und Eichen. Die alte Pforte schirmte das klösterliche Leben und später das Leben der Patienten in der Heilanstalt von der Außenwelt ab. Seit fast 20 Jahren steht hier das Denkmal der grauen Busse, erklärt Andreas Knitz, der mit seinem Künstlerkollegen Horst Hoheisel das Denkmal entworfen hat.
19: Wir stehen jetzt hier in Weißenau an der alten Pforte. So schön mit schmiedeeisernem Tor, einer alten Winterlinde, die so circa 200 Jahre alt sein dürfte. Das alte Pförtnerhaus direkt neben uns, so in diesem historischen Ensemble. Also der Ort hat das gesehen. Man kommt hier schon an einen bedeutungsvollen Ort, eindeutig ein heiliger Ort.
11: Die Skulptur blockiert die Zufahrt und erinnert an die in grauer Tarnfarbe gestrichenen Busse der Scheinorganisation GKRAT, die Abkürzung für Gemeinnützige Krankentransportgesellschaft. Eine verschleiernde Bezeichnung. Diese Busse transportierten 692 Patientinnen und Patienten von Weißenau in den sicheren Tod nach Grafeneck und Hadamar. Dort wurden sie mit Giftgas ermordet.
19: Genau hier hat das Täterwerkzeug, der Bus, die Klinik, die Heil- und Pflegeanstalt in die Öffentlichkeit verlassen. Jeder konnte diese Busse sehen, weil die fuhren durch die Dörfer, die fuhren übers Land. Und wenn dann noch die Fenster zu gestrichen waren und drinnen hat es geschrien, also man konnte es sehen. Man könnte natürlich weggucken, man könnte auch weghören und schweigen sowieso.
11: In den Jahren 1940 und 1941 wurden allein in Grafeneck, einer von 6 Tötungsanstalten, über 10.000 Menschen ermordet. Das Mahnmal ist eine exakte Nachbildung der GKRAT-Busse, gegossen aus Stahlbeton, 75 Tonnen schwer und in 2 Hälften geteilt. In der Mitte ist ein Durchgang, den man betreten kann.
19: Ich bin jetzt plötzlich zwischen 2 Wänden. Die sind jetzt so circa 85 Zentimeter auseinander. Und heute kann ich halt hier reingehen. Wo stehe ich? Wer ich damals gewesen? Wer bin ich heute? Und bin jetzt plötzlich ein Teil von dem Ganzen. Ich werde plötzlich Teil dieser Geschichte. Ich werde Teil des Denkmals.
11: Auf einer Innenseite des Denkmals haben die Künstler Hoheisel und Knitz eine Frage in Beton ausgegossen, die die Patienten häufig gestellt hatten. Wohin bringt ihr uns?
19: Der Satz ist so stark, der sagt an sich alles aus. Weil hier geht's um den Verlust von Fürsorge. Also das geht verloren, weswegen der Mensch hier war, in einer Heil- und Pflegeanstalt war, wo ihm geholfen werden sollte, im ganz urchristlichen Sinne.
11: Die Angehörigen erhielten die Kleider ihrer Verwandten und eine Urne mit Asche, ein Informationsschreiben über die angebliche Todesursache und eine Rechnung über entstandene Auslagen. Alles feinsäuberlich dokumentiert und berechnet. Mit der Zeit wussten immer mehr Ärzte, Pflegerinnen und Pfleger der Heilanstalt Weißenau Bescheid. Doch wie reagierte die katholische Kirche im ländlich-konservativen Oberschwaben auf den Massenmord an Hilfsbedürftigen und auf die Verfolgung und Ermordung von Juden? Wer leistete Widerstand? Wer passte sich an? Manche versuchten heimlich zu helfen. Schon das war lebensgefährlich. Andere waren opportunistisch. Nur einzelne Geistliche zeigten Mut und leisteten offen Widerstand, wie
20: Bischof Johannes Baptista Sproll. Der Rottenburger Bischof war einer der wenigen deutschen Bischöfe, die den Nationalsozialismus früh und kompromisslos ablehnten. 1938 wird er von den Nationalsozialisten aus seiner Diözese verbannt.
21: Raphael Walzer, Erzabt und Benediktinermönch, äußerte öffentlich Kritik und bot politisch Verfolgten Rückhalt. Er musste 1940 vor der Gestapo nach Algerien flüchten.
20: Pater Franz Reinisch verweigerte als einziger katholischer Priester konsequent den Fahneneid auf Adolf Hitler. Er wurde dafür 1942 zum Tode verurteilt und hingerichtet.
11: An Denkorten auf dem Oberschwäbischen Erinnerungsweg wird NS-Widerständlern gedacht. Auch in Weingarten. Im Klosterareal mit der berühmten Barockbasilika St. Martin aus dem 18. Jahrhundert liegt der Campus der Pädagogischen Hochschule. im Fruchtkasten, ursprünglich Getreidespeicher und Weinkeller der Benediktinerabtei, forscht und lehrt Andreas Sommer auch zur NS-Geschichte der katholischen Kirche in Oberschwaben.
9: Da gibt es jetzt keine generalisierende Forschung dazu, wo man jetzt sagen könnte, in Oberschwaben gab es so und so viele katholische Pfarrer, die irgendwie dagegen waren, sondern das sind sehr lokale Phänomene. Also die Nationalsozialisten wollten diese Vereinigung ja gleichschalten. Die wollten überhaupt Kirche verbieten. Und diejenigen Priester, Pfarrer, Vikare, die sich dagegen gestellt haben, die wurden verhört. Also das kann man für einige ganz deutlich aufzeigen. Die wurden von der Gestapo einkassiert und wurden verhört. Und das ist schon was, wo ich extremen Respekt davor habe, vor dem Mut. Die haben das auf ihre eigene Verantwortung gemacht. Nee, die waren institutionell nicht geschützt. Das denkt man ja immer, aber nee, überhaupt nicht.
11: Zurück nach Ravensburg, zu den Schülerinnen und Schülern der Realschule und Birgit Brüggemann vom NS-Dokumentationszentrum. Sie führt die Teenager durch den historischen Ortskern zur Pfarrkirche St. Jodok. Vor dem Chor der Kirche steht eine schlichte Gedenkstele. Das Denkmal erinnert an die ermordeten Sinti aus Ravensburg, die der katholischen Gemeinde angehörten. Sie waren im Ummenwinkel interniert. Das größte kommunale Zwangslager im Südwesten Deutschlands lag am nordöstlichen Stadtrand. Von den etwa 100 Frauen, Männern und Kindern wird jede oder jeder Dritte nach pseudowissenschaftlichen und willkürlichen Kriterien aussortiert und am frühen Morgen des 13. März 1943 von Polizei und Gestapo mit brutaler Gewalt abgeholt. In Stuttgart werden sie mit anderen Sinti in Viehwaggons eingepfercht.
12: Und alle fahren von Stuttgart aus nach Auschwitz. Ein Teil davon muss arbeiten in Auschwitz, also Vernichtung durch Arbeit. Andere, wie diese Familie, Anna Schneck, gehen direkt in die Gaskammer hinein. Sie mit allen ihren 6 Kindern. Das jüngste Kind hat nicht mal es nach Auschwitz geschafft. Das ist hier schon gestorben in Ravensburg. Von diesem Foto hat nur einer überlebt.
11: Auf dem Foto sieht man eine junge Frau, die freundlich lächelnd vor einem Bauwagen steht. Es ist die Sintetzer Anna Schneck mit ihren Kindern Mathilde, Hyazintha, Ewald, Roman, Edmund, Waltraud und Paul. Die Großmutter der Kinder ist die 83-jährige Crescentia Schneck, die Älteste, die in diesen Waggons nach Auschwitz deportiert und ermordet wurde.
12: Was denkt ihr, wie viele von der Bevölkerung wussten, was da passiert? Wussten von Auschwitz und so weiter. Was denkt ihr?
14: Ich vermute nur ein kleiner Teil.
12: Okay. Man weiß inzwischen, dass es eigentlich ein Großteil der Bevölkerung gewusst hat. Gerade in Sintis, die hat man öffentlich am Tag durch die Stadt gebracht. Die Juden hat man öffentlich am Tag abtransportiert. Man hat es gesehen, auch durch die Zwangsarbeit habe ich die Personen gesehen, habe gesehen, dass sie nicht viel zu essen kriegen, dass sie abmagern, dass sie ungesund aussehen.
14: Also mir war schon bewusst, dass die verfolgt wurden, so ähnlich wie die Juden, aber halt was das sind und was die so machen, eigentlich eher weniger, nee.
12: Heutzutage werden sie immer noch regelmäßig beleidigt. Wie heißt das Fremdbezeichnungswort dazu? Wie ist die Beleidigung dazu?
0: Ja, ich glaube Zigeuner oder so.
12: Genau, das ist eine Beleidigung. Die Nationalsozialisten haben ein Z vor der Nummer eintätowiert. Das stand für Zigeuner. Das ist also wirklich eine Beleidigung und es macht ihnen Angst. Und sie werden auch teilweise, kann es passieren, dass du deine Arbeitsstelle, deine Ausbildungsstelle verlierst, wenn rauskommt, dass du ein Sinti bist. Das passiert alles noch aktuell heute. Und deswegen haben viele Angst.
11: Auf der Gedenkstele stehen auch die Namen der Angehörigen von Madeleine Kehrer und Armani Spindler. Sie sind Nachfahren von ermordeten Sinti und engagieren sich im Landesverband der Sinti und Roma in Baden-Württemberg. Wir wollen die Erinnerung wachhalten, sagt der 21-jährige Armani Spindler. Von der 30-köpfigen Familie seiner Großmutter haben nur 3 überlebt.
1: Meine Großmutter hat mal zu mir gesagt, wenn man die Vergangenheit nicht kennt, kann man die Zukunft nicht verändern. Man muss die Vergangenheit kennen, weil viele Jugendliche in meinem Alter, wenn sie Nationalsozialismus hören, was ist das? Das ist ja schon lange her. Und es ist ganz wichtig, die junge Generation mit das zu erreichen. Weil die junge Generation kann noch was verändern. Für das kämpfe ich wegen Rassismus. Heutzutage, es gibt immer Rassismus. In meiner Schullaufbahn, im Alltag, bei der Arbeit.
11: Heute hält Armani Spindler Vorträge zu Antiziganismus an Schulen oder bei der Polizei. Madeleine Kehrers Urgroßtante ist Anna Schneck, die mit ihren Kindern in Auschwitz mit Giftgas ermordet wurden.
4: Aber zuvor hat man sie gefragt, sie darf sich ein Kind aussuchen und mit diesem Kind weiterleben. Und sie hat sich aber dagegen entschieden und ist mit allen ihren Kindern in den Tod. Und dann komme ich als Nachkommen und habe halt auch viele Kinder. Ich werde auch in der Familie oftmals mit ihr verglichen. Und wenn ich dann meine Kinder angucke, dann ist das so eine Wut, so eine Trauer, so eine...
11: Madeleine Kehrer und Amane Spindler besuchen regelmäßig Magdalena Guttenberger. Die 70-Jährige wohnt im heutigen Ummenwinkel. Vor ihrem eingeschossigen Haus blühen Rosen und Hortensien. Die kleine Siedlung, in der einige Sinti-Familien leben, ist von zwei Bundesstraßen umgeben. In dem angrenzenden Waldgebiet, nur wenige Kilometer entfernt, war das gleichnamige Zwangslager, das die Stadt Ravensburg 1937 errichtete. Dort wurden auch die Schwiegereltern von Magdalena Guttenberger interniert. Sie hat mit Manuel Werner das Buch »Die Kinder von Auschwitz singen so laut« geschrieben. Darin schildert sie das erschütterte Leben ihrer Schwiegermutter Martha Guttenberger, die das KZ Auschwitz überlebte und zu Fuß aus dem befreiten Konzentrationslager in ihre Heimat Ravensburg zurückgekehrt ist.
5: 1945 kamen die aus der Hölle. Die Menschen alle, ich sag's Ihnen ganz ehrlich, ich habe das beobachtet, all die Jahre, die waren sowas von traumatisiert. Und diese Trauma verfolgt auch mich.
11: Bis Mitte der 80er Jahre leben die Guttenbergers mit anderen Sinti-Familien auf dem Gelände des ehemaligen Zwangslagers. In denselben Baracken, die damals die Nazis errichtet hatten. Erst als eine Umgehungsstraße gebaut werden sollte und sich ein Ravensburger Ehepaar für die Sinti-Familien einsetzte, entstand die neue Siedlung, in der Magdalena heute wohnt. Ein Radweg führt im Wald an dem ehemaligen Zwangslager vorbei, entlang der Schussen, die in den Bodensee mündet. Die Baracken sind vernichtet, der Stacheldraht entfernt, das Gelände überwuchert. Nichts erinnert mehr an die grausamen Verbrechen, sagt Madeleine Kehrer. Hier findet sich nirgendwo eine Gedenktafel, eine Skulptur oder ein Klangstein zur Erinnerung an die Ermordeten.
4: Hier sind jetzt ganz viele Jogger, Fahrradfahrer, Fußgänger. Und sie laufen hier vorbei und wissen nicht, was hier passiert ist. Und einfach unsere Vorfahren nicht zu vergessen, die Geschichte nicht zu vergessen, dass es direkt hier vor unserer Haustüre passiert. Wir denken immer, es ist alles so weit weg. Dabei machen wir die Türe auf und wir stehen schon mittendrin in der Geschichte. Und dafür kämpfen wir.
11: Magdalena Guttenberger, Amani Spindler und Madeleine Kehrer besuchen immer wieder die Gedenkstätte vor der Kirche St. Jodok und zünden Kerzen für ihre ermordeten Angehörigen an. Für das Erinnern und gegen das Vergessen.
4: Ich habe die Kerze angezündet für Anna Schneck, einfach von Mutter zu Mutter, damit die Kinder, die nicht so leben können, wie meine Kinder heute leben können, dass sie einfach trotzdem ein helles Licht haben. Ich finde auch, eine Kerze ist ein wunderschönes Symbol, weil es einfach zeigt, nochmal Licht ins Dunkle zu bringen.
7: Menschen gedenken auf dem oberschwäbischen Erinnerungsweg. Das war der vierte Teil unserer ARD-Reihe Heilige Orte von Susanne Babila. 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In der nächsten Woche geht's an dieser Stelle in den Kellerwald nach Nordhessen.
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22: 13.30 Uhr mit Mike Oeske. Das iranische Militär greift weiter Ziele in Kuwait und Bahrain an. Die beiden arabischen Golfstaaten meldeten am Vormittag, die Luftabwehr fange Raketen und Drohnen aus dem Iran ab. ARD-Korrespondentin Nina Amin.
23: Irans Streitkräfte hatten zuvor bestätigt, dass sie als Reaktion auf US-Attacken auf ihr Land US-Militärstützpunkte in Kuwait angegriffen hätten. In den vergangenen Tagen hatten kuwaitische Behörden auch Angriffe auf Meerwasserentsalzungsanlagen gemeldet. Dies ist besonders heikel, da 90% des Trinkwassers für die Bevölkerung des Wüstenstaates mithilfe der Anlagen gewonnen wird.
22: Der Fußball-Weltverband FIFA hat mit der WM in Nordamerika offenbar deutlich mehr Gewinn gemacht als erwartet. Die britische Zeitung Guardian schreibt von 15 Milliarden US-Dollar. Einkalkuliert waren 11 Milliarden. ARD-WM-Reporter Felix Gerhardt.
3: Das soll vor allem an Ticketverkäufen über den Zweitmarkt gelegen haben. Die FIFA hat eine offizielle Wiederverkaufsplattform, auf der die Verkäufer die Ticketpreise beliebig festlegen konnten. Die FIFA hat dann aber vom Käufer und vom Verkäufer nochmal 15% kassiert. Kritiker haben das einen legalisierten Schwarzmarkt genannt. Präsident Gianni Infantino will im kommenden Jahr wiedergewählt werden und da macht es sich gut, wenn die Verbände finanziell möglichst viel von der WM profitieren.
22: Im Handwerk steigt die Zahl der Ausbildungsverträge entgegen dem Trend in der Gesamtwirtschaft. Handwerkspräsident Dittrich sagte der Deutschen Presseagentur, zwischen Januar und Juni seien knapp 68.000 Ausbildungsverträge abgeschlossen worden und damit fast 5% mehr als im gleichen Zeitraum im vergangenen Jahr. In einigen Kammerbezirken gäbe es sogar zweistellige Zuwächse. Dittrich sprach von einem Lichtblick in einer insgesamt schwierigen wirtschaftlichen Lage. Zwei Männer aus Deutschland sind beim Klettern in Österreich tödlich verunglückt. Nach Angaben der Polizei Vorarlberg ist ein Urlauber aus Fürth am Klettersteig auf der Fluchtalpe vor rund 100 Meter tief abgestürzt. In den Ötztaler Alpen kam laut Polizei ein weiterer Mann ums Leben. Er habe beim Abstieg von der Wildspitze das Gleichgewicht verloren und sei rund 200 Meter in die Tiefe gefallen. Große Modeunternehmen in der EU dürfen Kleidung, die nicht verkauft wurde, nicht mehr vernichten. Dazu gilt seit heute eine EU-Verordnung. Stattdessen soll Ware weiterverkauft oder gespendet werden. Ziel ist, dass weniger Müll entsteht. Für bestimmte Artikel gelten Ausnahmen. Kleinere Unternehmen müssen die Vorgaben erst später umsetzen. Umweltschützer halten das Vernichtungsverbot für einen ersten wichtigen Schritt, fordern aber konsequente Kontrollen. Das waren die Nachrichten. Das Wetter, heute Nachmittag mal Sonne, mal Wolke, nur noch regional einzelne Schauer oder Gewitter, deutlich kühler als zuletzt, höchstens 18 Grad in Uppland und Rhön, im Kraichgau bis 26 Grad. In der Nacht Abkühlung auf 13 bis 6 Grad, morgen und die Tage danach teils sonnig, teils bewölkt, überwiegend trocken, höchstens 26 Grad. Die Zeit 13.33 Uhr.
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22: A3 Köln Richtung Frankfurt zwischen Limburg Süd und Idstein. 5 Kilometer Stau nach einem Unfall. Es ist nur ein Fahrstreifen frei. A5 Karlsruhe Richtung Heidelberg zwischen Krona und Waldorf-Wiesloch. 7 Kilometer Stau. A5 Frankfurt Richtung Kassel zwischen Nordwestkreuz Frankfurt und Bad Homburger Kreuz. 5 Kilometer stockender Verkehr. A7 Fulda Richtung Würzburg zwischen Fulda Dreieck und Bad Brückenau-Wildflecken. 6 Kilometer Stau ab der Raststätte Utrichshausen. Und A8 Stuttgart Richtung München zwischen Eichelberg und Mühlhausen. 7 Kilometer Stau.
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6: Mit Christoph Schäffer. Hessen feiert Geburtstag. Am 1. Dezember 1946 wurde die neue Verfassung des Landes Hessen in einem Volksentscheid verabschiedet. Das gilt als das Gründungsdatum des Bundeslandes. In diesem Jahr also können wir den 80. Geburtstag Hessens feiern. Und wir tun das an dieser Stelle mit einem Blick auf die Kultur. Hip-Hop und Comedy, Archäologie, Architektur und die größten Skandale in der hessischen Kulturszene. Darum geht es gleich.

0: Erbarmen zu spät die Hesse komme von den Rottgau Monotones. Das ist so etwas wie die inoffizielle Hymne Hessens geworden. Und der Song ist tatsächlich schon mehr als halb so alt wie das Bundesland, nämlich 42 Jahre. Das spießige blauer Bock-Image Hessens haben die Rottgau Monotones sympathisch und mit viel Selbstironie auf den Kopf gestellt. Zugleich machten sie sich über den Rap lustig, der in den 80er Jahren Teil einer neuen Jugendkultur wurde. Inzwischen ist Hip-Hop längst in Hessen zu Hause und Ausdruck der Vielfalt seiner Bevölkerung, wie der Beitrag von Tim T. Kost zeigt.
1: Auf zarten Beats rappt sich ein Südhesse zum vielversprechenden Newcomer in der Szene. Jovan lässt in seinen Texten keinen Zweifel daran, wo er herkommt.
2: No paar Kids aus der Hometown, Darmstadt 6-4, that's where I'm from. Shit's der Brauch, bin wasted, doch ich trink kein Dom Perignon.
3: Ich weiß halt, dass die Leute Darmstadt, abgesehen von vielleicht wegen Fußball, nicht so auf dem Schirm haben. Und wenn ich in meinen Texten andauernd über Darmstadt rede, dann will ich auch nicht sagen, dass es die krasseste Stadt ist. Aber es ist für mich einfach wichtig, dass die Leute halt mitbekommen, was in anderen Städten noch geht. Du kannst dir 10 MusikerInnen raussuchen und die werden höchstwahrscheinlich alle aus Großstädten kommen. Und das reicht mir jetzt.
1: Der 21-Jährige ist überzeugt. Darmstadt und das Rhein-Main-Gebiet müssen sich nicht hinter Metropolen wie Hamburg oder Berlin verstecken.
3: Ich merke, dass wir jetzt echt eine lange Zeit hatten, wo es sehr viel um die Großstädte ging. Aber echt so in den letzten Jahren, was alles passiert, generell im deutschen Hip-Hop, aber vor allem aus Hessen, finde ich verrückt.

0: Hip-Hop und Hessen. Dass sich das gut verträgt, ist nichts Neues. Der Hip-Hop-Chronist Murat Güngör strahlt vor Enthusiasmus, wenn er über diese besondere Verbindung spricht.
1: Hessen und Frankfurt wären ohne Hip-Hop sehr arm. Das gehört dazu. Und das hat auch dieses Bundesland auch nochmal maßgeblich verändert.
0: Der Frankfurter war früher selbst Rapper und hat gemeinsam mit Hannes Loh das Buch Remix Almania geschrieben. Hauptberuflich arbeiten die beiden als Lehrer. Mit ihrem Buch performen sie in Kultur- und Theaterhäusern. Remix Almania ist eine Chronik deutscher Hip-Hop-Geschichte. Denn Hip-Hop sei die Jugendbewegung mit Brückenfunktion.
1: Du hast zum ersten Mal eine Jugendkultur, die über soziale Grenzen hinweg Menschen anspricht. Die sowohl Menschen aus dem Arbeitermilieu anspricht, aber auch Menschen aus dem bürgerlichen Kontext. Und das ist einmalig.
0: Als Hip-Hop nach Deutschland kam, waren es diese Kreativität und die vorhandenen Strukturen, die Frankfurt zum perfekten Ort machten, um die Kultur florieren zu lassen.
1: Wir hatten tolle Plattenfirmen gehabt, Sony Music war hier gewesen, EVA Medien, das größte Independent-Label bundesweit. Wir hatten eine gute Clubszene, Plattenläden, en masse. Es war eine gute Struktur gewesen, die auch mit einer illegalen Partyszene auch dann verknüpft war. Das traf auf Menschen, die angefixt waren von dieser neuen aufstrebenden Hip-Hop-Kultur und in Verknüpfung natürlich auch mit den GIs, die auch da viel Know-how mitgebracht haben.
0: Aus Frankfurt in die Republik. Seit jeher hat Hip-Hop nicht nur die Musikindustrie, sondern auch die Gesamtgesellschaft geprägt.
1: Die deutsche Sprache hat sich maßgeblich verändert mit dieser Rap-Kultur, die schon bei Konkret Finn angefangen hatte, dann weitergetragen wurde mit Haftbefehle und Chill und Abdi, die diese Sprache auch nochmal komplett neu zusammengestrickt haben. Dass Begriffe reingekommen sind aus dem Romanes, dass Begriffe aus dem kurdischen, arabischen, türkischen Kontext reingekommen sind in die deutsche Sprache und mittlerweile Teil einer Mainstream-Kultur sind.
0: Güngers Hoffnung sind die jungen, kreativen Künstler, die neue Strukturen aufbauen und Hessens Hip-Hop-DNA weitertragen. Zum Glück, sagt er, gäbe es davon viele. Einer von ihnen wohnt in Darmstadt.
2: Ähnlich wie der Hip-Hop ist auch die Comedy-Szene heute stark von migrantischen Künstlerinnen und Künstlern geprägt. Doch bis dahin war es ein weiter Weg, berichtet Rainer Dachselt in seinem Rückblick auf 80 Jahre hessischer Humor.
3: Deivel noch einmal! Da seid ihr dann all miteinander vom Wilder Watzgebisse.
4: So geht sie los in den 50ern, die Hessen-Comedy. Familie Hesselbach von Wolf Schmidt, der auch den Baba spielt. Die Mama sind Lia Wöhr und später Liesel Christ. Abgründiger Humor ist das, verpackt in Alltagsszenen. Ein ausgeliehener Topf kommt verschmutzt zurück, eine soziale Katastrophe droht.
5: Das ist doch allein schon durch das Dreckrennchen.
3: Die Frau Ottendorf kann dir ein Milchstäbchen mit einem Dreckrennchen von der Breite des Mississippi zurückgeben. Das wird kein Gericht der Welt als Berechtigung anerkennen, sie öffentlich eine Schlampe zu nennen.
4: Der hessische Humor löst am Ende den Konflikt witzig auf. Das ist eine seiner großen Stärken, nicht nur bei den Hesselbachs.
6: Großhirn an Faust, ballen! Soll ich mich aufbellen?
3: Schnauze!
4: Otto Walkes ist natürlich kein Hesse, aber seine Autoren, Robert Gernhardt, Bernd Eilert und Peter Knorr, sie gehören mit anderen wie Friedrich Karl Wächter und Effi Bernstein zur neuen Frankfurter Schule. Eine Gruppe von Satirikern, die die Zeitschrift Titanic mitgründen. Ihre kunstvolle Komik wirkt stilprägend bis heute.
7: Alle Menschen, die für ein besseres Leben sind und gegen den Krieg, sollen jetzt upstarten.
8: Tja, es hat nicht funktioniert.
4: Das ist Matthias Belz. Mit dem Frankfurter Fronttheater macht er sich Ende der 70er über die friedensbewegte Szene lustig. Als Solist wird Belz einer der bekanntesten Kabarettisten Deutschlands.
9: Der Spaß ist größer, wenn die Lage ernst ist, denn dann kann man sich über den Ernst der Lage lustig machen. Man kennt das aus der Familie. Bei der Beerdigung ist die Stimmung besser als bei der Taufe.
4: Matthias Belz ist ein Virtuose, der in Sekundenschnelle von raffinierten Gemeinheiten über philosophische Einsichten zum Karlauer und wieder zurückwechselt. Der hessische Humor bewegt sich überhaupt gerne zwischen solchen Extremen, auch bei den beiden hier.
10: Guten Tag, ich bin auf der Suche nach einem Rhythmusgerät. Wissen Sie, mein Mann hat morgen Geburtstag, er spielt Akkordeon, aber bisher hat er mir ohne Rhythmus gespielt und jetzt wollte ich ein Rhythmusgerät kaufen. Haben Sie da was da?
11: Ja, da was ganz Schönes haben wir gerade reinbekommen, liebe Frau.
4: Badesalz füllt seit den 80er Jahren die Säle und Hallen Hessens. Henny Nachtsheim und Gerd Knebel bringen die Typen des Rhein-Main-Großraums auf die Bühne. Den Headbanger, den Bub, der 42 Jahre ist und Elektroingenieur und natürlich...
12: Was ist das denn für ein kleiner Gnom da drüben? John, das ist Hessi James. Lass uns bitte weiterreiten.
4: Dieser Sound wird in ganz Deutschland mit Hessen identifiziert. Und ein weiterer Hesse erfindet die Ethno-Comedy. Naja, oder macht sie wenigstens populär. Kaya Jana. Sein Stoff sind zuerst Geschichten aus der Familie.
13: Als mein Bruder nicht eingeschult wurde, musste er sich entscheiden, welchen Religionsunterricht dürfen die beiden besuchen. Ja? Mein Vater hat das komplett überfordert. Er stand vor der Lehrerin, was? Was? Gibt's zwei Religionen hier?
4: Dass Kaya Jana Frankfurter ist, ist gar nicht so bekannt, denn er wird beim Fernsehen in Köln berühmt mit Was guckst du? Und damit auch prägend für eine neue Generation von Comedians. Und die haben auch heute Gelegenheiten, ihre Fähigkeiten zu erproben. Zum Beispiel bei Hood Comedy in Frankfurt.
14: Egal wer du bist, woher du kommst, es geht darum, dass wir authentisch sind. Wenn du dich mit Comedy auseinandersetzt und denkst, ich habe irgendwie Bock, komm und teste.
4: Sagt Halit Rizwanovic, der mit Bruno Banabi Hood Comedy als Plattform für den Nachwuchs gegründet hat. Hessen wird also auch in Zukunft viel Komisches zu bieten haben und die Sprüche liefern, die dann alle kennen, so wie damals bei den Hesselbachs.
15: Karl mein Trobbe.
2: Das ist Musik von dem Posaunisten Albert Mangelsdorf, geboren 1928 in Frankfurt, gestorben 2005 in Frankfurt. Weit über seine Stadt hinaus verkörperten er und sein saxophonspielender Bruder Emil die befreiende Kraft des Jazz. Wir hören Albert Mangelsdorf hier beim Deutschen Jazzfestival, das seit 1953 in Frankfurt stattfindet, mitveranstaltet vom Hessischen Rundfunk.

0: Der Jazz stand und steht für den demokratischen Neuanfang in Deutschland nach der Befreiung vom Nationalsozialismus. Hessen spielte mit der Frankfurter Jazzszene eine zentrale Rolle dabei. Die Geburtsstunde des Landes Hessen vor 80 Jahren war keine Stunde Null. Doch die Auseinandersetzung mit der Zeit davor, mit den Verbrechen der Nazizeit, wurde lange beiseite geschoben. Erst in den 60er Jahren bewirkte der damalige hessische Generalstaatsanwalt Fritz Bauer mit den Frankfurter Auschwitz-Prozessen ein Bewusstsein dafür.
1: Eine der wichtigsten Aufgaben dieser Prozesse ist also nicht nur das furchtbare Tatsachenmaterial vorzuführen, sondern eigentlich uns wieder etwas zu lehren, was wir in Deutschland im Laufe der vergangenen 100 Jahre völlig vergessen haben, ganz im Gegensatz zu dem Recht und der Moral der uns umgebenden Staaten. Das ist ganz einfach jenes Wort, das durch die ganze Geschichte geht, aber im 19. und 20. Jahrhundert eigentlich aus dem deutschen Recht gestrichen wurde, das wir schon bei Sokrates finden, aber dann genau in der Bibel: Du sollst dem Gott mehr gehorchen, den Menschen. Und das bedeutet ganz einfach das Gebot des passiven Widerstands. Wenn etwas befohlen wird, sei es Gesetz oder Befehl, was rechtswidrig ist, was also im Widerspruch steht mit den ehernen Geboten, etwa den 10 Geboten, dann musst du Nein sagen.
0: Den Namen Fritz Bauers trägt seit über 30 Jahren das Fritz-Bauer-Institut, das sich der Geschichte des Holocaust und seiner Wirkung bis in die Gegenwart widmet. Weit tiefer in die Vor- und Frühgeschichte Hessens dringt die Archäologie vor, die mit immer ausgefeilteren Methoden Spuren längst vergangener Zeiten zutage fördert. Wie sich die archäologische Forschung in den letzten 80 Jahren entwickelt hat, zeigt der Beitrag von Yvonne Koch.
2: Am 24. Juni 1996 ist es endlich soweit. Den Tag feiert das Landesamt für Denkmalpflege als Sternstunde der Wissenschaft. Die Forscher heben eine nahezu unversehrte Sandsteinfigur.
3: Ein spektakulärer Fund bei den Grabungen am Glauberg im Wetteraukreis. Denn die 1,86 Meter große und 230 Kilo schwere Statue ist nicht nur rund 2400 Jahre alt, sondern zeigt einen frühkeltischen Krieger in voller Montur. Mit Schwert, Schild, goldenem Halsring und einem seltsamen Kopfschmuck, der aussieht wie Mickey Maus Ohren. Diese Mistelblattkrone zeigt, hier ist ein Druide oder eine hochgestellte Persönlichkeit dargestellt. Der Fürst von Glauberg, wie er bald heißt. Und tatsächlich bestätigt Bezirksarchäologe Thomas Becker, dass

0: industriellen Abbau von Kies auf rund 54 Hektar Fläche fanden Archäologen immer wieder Siedlungsspuren. Über 1100 Jahre lang haben hier Menschen gelebt, betont Thomas Becker.
1: Von der Steinzeit bis ins Mittelalter, wo wir eine Entwicklung, eine Nutzung einer Landschaft komplett nachvollziehen konnten.
0: Solche kontinuierlichen Siedlungsspuren an einem Ort sind für die Wissenschaftler Gold wert. Und auch Laien können bald mehr erfahren.
1: Auf einer Inselsituation ist dieses Freilichtmuseum, die Zeiteninsel, entstanden. Und das gibt das wieder, was wir als Archäologen vor Ort untersucht haben, in der 1:1-Rekonstruktion, um die Erkenntnisse aus der Archäologie der Bevölkerung zu vermitteln.
0: Ein anderer archäologischer Dauerbrenner ist die Römerstadt Nida, die sich unter dem heutigen Frankfurter Stadtteil Heddernheim versteckt. Seit den 1920er Jahren werden hier Spuren einer großen Kultur- und Handelsmetropole gefunden. Deshalb ist für die Frankfurter Denkmalamtsleiterin Andrea Hampel klar:
2: Also eine besondere Bedeutung kann man daran erkennen, dass es hier Funde gibt, die nicht in der Umgebung hergestellt werden, die also importiert werden als Luxusgüter, also Gläser zum Beispiel. Dann haben wir im Rahmen unserer Grabung natürlich Gemeinschaftsstrukturen, die Thermen, so ein Platz, da geht man hin, da macht man Geschäfte, da lässt man sich's gut gehen. Wir haben den großen Kultbezirk gefunden und wenn man das alles zusammenrechnet, kommt man zu einem echten Zentrum.
0: Ein ganz anderes Highlight für die Hessen-Archäologie sind die wissenschaftlichen Methoden, die sich in 80 Jahren natürlich enorm entwickelt haben. So sind die Archäologen nicht mehr nur auf Zufallsfunde, zum Beispiel beim Pflügen eines Ackers, angewiesen.
1: Mittlerweile können wir auf naturwissenschaftliche Untersuchungsmethoden zurückgreifen, die beispielsweise bei der Luftbildarchäologie Strukturen im Boden sichtbar macht.
0: Geophysikalische Methoden dagegen registrieren, wo der Erdmagnetismus oder die elektrische Leitfähigkeit im Boden gestört ist, was oft auf unterirdische Mauern, Gruben oder Pfostenlöcher hinweist. Und dann gibt es auch noch eine besondere Art der Landvermessung, erklärt Bezirksarchäologe Thomas Becker.
1: Dort wird aus einem Flugzeug heraus die Oberfläche mit einem Laser vermessen und das zeigt dann im Bild ganz einfache Veränderungen.
0: Die Archäologie hat in Hessen eindeutig schon viel bewegt, entdeckt und eingeordnet. Aber unter uns in der hessischen Erde liegen natürlich noch viele spannende Geschichten und Entwicklungen verborgen.
3: Archäologische Entdeckungen werden oft dann gemacht, wenn eh schon in der Erde gebuddelt und gebaut wird. Und viel gebaut wurde immer in 80 Jahren Hessen. Der Neuanfang nach dem Zweiten Weltkrieg war verbunden mit dem Wiederaufbau der zerstörten Städte, aber auch mit neuen Vorstellungen von Urbanität. Hessen vor 80 Jahren. Der Wiederaufbau der zerstörten Städte nach dem Krieg sollte ein wirklicher Neuanfang sein. Zum Beispiel in Kassel. Hier entstand ab 1953 inmitten von Ruinen Deutschlands erste Fußgängerzone.
4: Wenn man sich alte Stadtpläne von Kassel anschaut, bei denen die Parkplätze ganz speziell noch hervorgehoben sind, dann denkt man, dieses ganze Kassel muss ein Parkparadies gewesen sein. Da rührt ja auch dieser Ruf Kassels als verkehrsgerechter Stadt her. Aber daneben gab es auch gleichzeitig die Vorstellung, Fußgängerparadiese zu schaffen.
3: So hat es der kürzlich verstorbene Kasseler Architekturprofessor Alexander Eichenlaub beschrieben. Die Treppenstraße zwischen Hauptbahnhof und Friedrichsplatz war ein solches Paradies für Fußgänger. Mit schicken Läden zu beiden Seiten und einem weiten Blick ins Fuldatal. Revolutionäres wagte auch die Philipps-Universität Marburg, als sie ab den 1960er Jahren einen neuen Campus für die Naturwissenschaften auf den Lahnbergen schuf. Die Hochschulbauten entstanden in einer Art Baukastensystem aus rohem Beton.
5: Das Interessante war, dass man eben diese Module beliebig kombinieren konnte. Also man hat sich daran orientiert, was ist die Funktion dieses Bauwerks. Und dann konnte man entscheiden, wie viele Stockwerke man errichtet und welche Dimensionen das annimmt. Das war bahnbrechend, ja.
3: Sagt die Fotografin Susanne Sacker, die die brutalistische Architektur Marburgs in einem eigenen Bildband gewürdigt hat. Die Betonteile wurden vor Ort in einer Feldfabrik hergestellt und zusammengesetzt. Das sogenannte Marburger Bausystem wurde bundesweit bekannt und nachgeahmt. Die Sehnsucht nach den kleinteiligen und verspielten Formen der Vergangenheit prägte in den 1980er Jahren die postmoderne Architektur. In Frankfurt wurde in diesem Stil eine ganze Straße am Rande der früheren Altstadt bebaut, die Saalgasse. Jedes Haus in dieser kunterbunten Reihe wurde von einem anderen Architekten gestaltet. Auch der bekannte Frankfurter Architekt Christoph Meckler erinnert sich gerne daran,
6: dass ich

0: der Saalgasse mein erstes Häuschen bauen durfte. Ich gehe da heute noch gerne dran vorbei. Es ist übrigens das einzige Haus, was einen Holzerker hat. Also auch schon damals wollte ich in irgendeiner Weise die Idee des Ortes mit diesem ganzen Holzfachwerk aufgreifen. Und das ist an dem Haus heute noch zu sehen.
1: Während jahrzehntelang um einen einigermaßen geschichtsbewussten Wiederaufbau der Frankfurter Altstadt gerungen wurde, wuchsen immer mehr Wolkenkratzer in den Frankfurter Himmel. Obwohl er längst nicht mehr der höchste ist, prägt der Messeturm aus den 90er Jahren bis heute am stärksten die Frankfurter Skyline. Entworfen hat ihn der deutsch-amerikanische Architekt Helmut Jahn als bewusstes Zitat US-amerikanischer Vorbilder aus dem frühen 20. Jahrhundert.
2: Der Messeturm ist ja ein Import von dem amerikanischen Skyscraper.
1: Der Messeturm und die Frankfurter Skyline sind auch vom Offenbacher Hafen aus zu sehen, wo derzeit das wohl spannendste städtische Areal in Hessen entsteht. Am alten Industriehafen sind seit 2013 zahlreiche Wohnhäuser, Büros und eine Schule gebaut worden. In den nächsten Jahren soll hier, auf der Spitze der Hafeninsel, ein Neubau der Hochschule für Gestaltung hinzukommen.
3: When artworks are in discussion, that's the best thing in the world. The problem is when people foreclose discussion.
4: Es ist nie ein Problem, wenn über Kunstwerke diskutiert wird. Ein Problem ist es, wenn Leute die Diskussion über Kunst abblocken. Kunst wird immer ein großer Katalysator sein, um das Feuer des Diskurses zu entfachen. Ich will, dass das passiert. Ich möchte keine Situation, in der alle übereinstimmen. Es ist viel wichtiger, dass wir miteinander sprechen. Denn nur wenn wir sprechen, bauen wir ein Vertrauensverhältnis auf.
1: Naomi Beckwith war das, die künstlerische Leiterin der Documenta 16 im kommenden Jahr. Die Chefkuratorin am New Yorker Guggenheim Museum soll der Weltkunstausstellung in Kassel wieder Glanz verleihen, nachdem der internationale Ruf der Documenta zuletzt arg gelitten hatte. Damit beginnt Jan Tussing seinen Rückblick auf 80 Jahre Kulturskandale in Hessen.
5: Im Jahr 2020 wird bekannt, dass viele der Gründungsmitglieder der Weltkunstausstellung Documenta in Kassel 1955 der NSDAP angehört hatten. Darunter der ehemalige SA-Mann Werner Haftmann. Ein Schock. Dem nicht genug. Zwei Jahre später entzündet sich auf der Documenta 15 in Kassel ein Skandal, der bis heute schwer wiegt. Auf einem großen Banner stellt eine indonesische Künstlergruppe Juden als Schweine dar. Das kuratorische Künstlerkollektiv Ruan Grupa zeigt keine Einsicht.
6: Most of us artists, including myself personally, individually, we against censorship, that's one thing.
7: Wir sind alle Künstler, auch ich. Wir sind gegen Zensur, das ist schon mal klar. Und wenn diese sogenannten Berater Probleme mit Kunstwerken haben, ist ihnen das überlassen. Sie arbeiten, wie sie es wollen. Das muss nicht das sein, was wir wollen.
5: Es ist der Beginn eines gewaltigen Antisemitismus-Skandals in Hessen, der auch aufgrund der zögerlichen politischen Haltung die Existenz der Documenta infrage stellte. Obwohl die judenfeindlichen Werke damals abgehängt wurden und Documenta-Chefin Sabine Schormann ihr Amt abgab, schwelte der Skandal lange weiter. Immer wieder kam es zu Skandalen in Hessen, bei denen Antisemitismus eine Rolle spielte.
8: Nie wieder wird in Deutschland irgendwas antisemitisch sein, ohne dass Juden da gestanden haben bis zum bitteren Ende und sich dagegen gewehrt haben. Hut ab! Respekt!
5: Das ist Daniel Cohn-Bendit, Frankfurter Stadtpolitiker. Am 31. Oktober 1985 besetzten er und viele andere Mitglieder der jüdischen Gemeinde die Bühne im Frankfurter Schauspielhaus. Sie protestieren gegen die Aufführung des Theaterstücks »Der Müll, die Stadt und der Tod« von Rainer Werner Fassbinder. Denn dieses Stück bediente offenkundig antisemitische Klischees. Dennoch möchte der damalige Intendant Günter Rühle das Stück aufführen lassen.
9: Wir meinen, es gehört zu einer künftigen Normalität, dass in einem Theaterstück auch ein jüdischer Bürger von heute, der ja doch auch nicht personalisiert ist, es ist ja kein personalisiertes Stück, so gezeigt werden darf wie andere Bürger dieses Landes auch, wenn denn die Theaterfiguren dieses Stücks überhaupt als Bürger angesprochen werden können. Es sind Spielfiguren, die etwas zeigen.
5: In Erinnerung bleiben nur die tumultartigen Szenen des jüdischen Protests im Frankfurter Schauspielhaus. Immer wieder stehen Intendanten in Hessen im Zentrum von Skandalen. Da ist zum einen der skurrile Streit des Wiesbadener Intendanten Uwe-Erik Laufenberg, der seinen Ärger über einen Kulturjournalisten auf die Bühne des eigenen Hauses bringen wollte. Oder der Frankfurter Film- und Theaterregisseur Dieter Wedel, seines Zeichens Intendant der Bad Hersfelder Festspiele. Der wird 2021 wegen Vergewaltigung angeklagt. Es ist der erste hessische MeToo-Skandal. Bleibt nur der hessische Unterhaltungsskandal, der sogar Hollywood erschütterte. Im hessischen Rossbach gründete Musikproduzent Frank Farian 1988 das Popduo Milli Vanilli. Zwei gut aussehende Tänzer, die über Nacht zu Weltstars wurden. Aber bei einem Konzert in den USA hängt das Abspielband. Es wird bekannt, die zwei Männer singen gar nicht, sind noch nicht einmal künstlerisch beteiligt. Das Duo ist nur Fassade. Musikproduzent Frank Farian lächelt den Skandal in der Hessenschau weg.
10: Um Gottes Willen. Die Monkees haben nicht gesungen. Bei Village People hat einer oder keiner gesungen. Die Audrey Hepburn in My Fair Lady hat überhaupt keinen Ton gesungen. Es gibt viele Gruppen, die diese Praxis angewendet haben. Und nicht mal der Hintern von Pretty Woman ist echt.
1: Der Musikproduzent Frank Farian, der Anfang 2024 in Miami gestorben ist. Unter anderem in Offenbach und in Rossbach vor der Höhe hat er gelebt und gearbeitet. Auch die Disco-Formation Boney M. war ein Produkt von Frank Farian. Deren dramatische Geschichte erzählt jetzt die Doku Boney M. Disco macht Legende. Eine Geschichte von Ausbeutung, Rassismus und kultureller Aneignung. Zu sehen in der ARD-Mediathek. Mein Name ist Christoph Schäffer.
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14: Um 14 Uhr mit Antje Rennecke. Nach dem Rücktritt von Jens Spahn gibt es Spekulationen über den oder die Nachfolgerin. Der bisherige Unionsfraktionsvorsitzende hatte gestern verkündet, das Amt abzugeben, nachdem ihm in den vergangenen Tagen viel Kritik wegen einer in den USA wahrgenommenen Leihmutterschaft entgegengebracht worden war. Wer jetzt das Amt übernehmen könnte, dazu aus dem ARD-Hauptstadtstudio Uwe Berndt.
15: Spekuliert wird zurzeit über mehrere Namen, allen voran Kanzleramtschef Thorsten Frey. Außerdem im Gespräch sind zum Beispiel Innenminister Alexander Dobrindt, Gesundheitsministerin Nina Wagen und CDU-Generalsekretär Carsten Linnemann. Friedrich Merz und Markus Söder haben allerdings als Parteichefs von CDU und CSU nur die Aufgabe, einen Kandidaten zu benennen. Sie können diese Personalie nicht entscheiden. Denn gewählt wird der neue Vorsitzende von den Abgeordneten der Unionsfraktion. Die nächste reguläre Sitzung ist erst am 8. September. Bis dahin übernimmt CSU-Landesgruppenchef Alexander Hoffmann die Leitung kommissarisch. Wenn die Unionsfraktion die Entscheidung schneller treffen will, muss sie sich zu einer Sondersitzung treffen.
14: Bundeskanzler Merz kündigte im ZDF-Sommerinterview an, Spahns Rücktritt sei möglicherweise eine Gelegenheit, um über Personalfragen innerhalb des Kabinetts nachzudenken. Des Weiteren kritisierte Merz, Spahn habe ihn über die Elternschaft via Leihmutterschaft erst sehr spät informiert. Die Ukraine hat nach eigenen Angaben mehrere Öldepots und ein Treibstofflager in Südrussland attackiert. Außerdem sollen drei russische Tanker im Schwarzen Meer getroffen worden sein. In der Nacht hatte Russland die ukrainische Hauptstadt Kiew angegriffen. Es war einer der schwersten Angriffe mit ballistischen Raketen seit Kriegsbeginn. Aus Kiew berichtet Stefan Lag.
16: Rund eine Stunde lang waren in der Nacht in der Millionenmetropole immer wieder heftige Explosionen zu hören, teilweise im Minutentakt. Mindestens ein Mensch wurde getötet, 16 weitere wurden verletzt. Wie die Behörden mitteilten, wurden mehrere Wohnhäuser und Autos zerstört. Kiews Bürgermeister Klitschko berichtete zudem von Bränden in verschiedenen Stadtteilen. Die ukrainische Luftwaffe meldete insgesamt 23 Raketeneinschläge und 10 Treffer durch Drohnen. Nach ihren Angaben konnte jedoch ein erheblicher Teil der angreifenden Raketen und Drohnen abgefangen werden.
14: Im Konflikt mit den USA meldet der Iran einen Angriff auf ein sich im Bau befindliches Atomkraftwerk an der Grenze zum Irak. Zuvor hatte die iranische Armee Ziele in Kuwait und Bahrain angegriffen, darunter auch 2 Militärstützpunkte der USA. Diese wiederum seien eine Reaktion auf die nächtlichen Angriffe der USA gewesen, bestätigte das Militär im iranischen Staatsfunk. Nachdem ein Rahmenabkommen ursprünglich eine Waffenruhe zwischen den USA und dem Iran bestimmt hatte, war der Konflikt in den letzten Tagen erneut eskaliert. In Spanien hat ein Waldbrand nördlich der Hauptstadt Madrid mehr als 13.000 Hektar Fläche zerstört, das melden die örtlichen Behörden. Weiter seien hunderte Feuerwehrleute im Einsatz, über 700 Menschen seien in Sicherheit gebracht worden. Das Feuer war am Donnerstag in der Provinz Guadalajara ausgebrochen. Auch der Nationalpark Sierra Norte ist betroffen. SWR-Nachrichten, Redaktion Ines Kunze. Das Wetter. Allmählich gewinnt das Hoch über dem Atlantik Einfluss auf unser Wetter. Richtung Allgäu und Iller gibt es noch letzte Schauer. Sonst wechseln sich am Nachmittag Sonne und teils dichte Wolken ab. Die Temperaturen liegen zwischen 19 Grad in der Hohen Eifel und 25 Grad am Oberrhein. Die weiteren Aussichten: morgen und am Dienstag Sonne und lockere Wolken, meist freundlich, Höchstwerte 19 bis 26 Grad. Am Mittwoch vor allem nach Süden zu noch sonnig, sonst von Norden her viele Wolken, überwiegend aber trocken. 14.05 Uhr.
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17: Vorsicht bitte auf der A5 Darmstadt Richtung Heidelberg. In Höhe Bensheim steht ein defektes Fahrzeug auf dem Verzögerungsstreifen. A3 Köln Richtung Frankfurt zwischen Limburg Süd und Itzstein. 7 Kilometer stockender Verkehr wegen Bergungsarbeiten auf dem rechten Fahrstreifen. A5 Karlsruhe Richtung Heidelberg zwischen Kronau und Walldorf-Wiesloch. 9 Kilometer Stau wegen einer Baustelle. A5 Frankfurt Richtung Kassel zwischen Nordwestkreuz Frankfurt und Bad Homburger Kreuz. 5 Kilometer stockender Verkehr. A5 Kassel Richtung Frankfurt zwischen Ohmtal-Dreieck und Homberg-Ohm. 5 Kilometer Stau nach einem Unfall auf dem linken Fahrstreifen. A7 Fulda Richtung Würzburg zwischen Fulda-Dreieck und Bad Brückenau-Wildflecken. 6 Kilometer Stau ab der Raststätte Utrichshausen. Und A8 Stuttgart Richtung München zwischen Eichelberg und Mühlhausen. 4 Kilometer Stau.
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18: Herzlich willkommen zum ARD-Interview der Woche. Das hören Sie immer zuerst in ARD Sounds. Ich bin Birte Sönnigsen und zu Gast ist heute der Minister für Digitales und Staatsmodernisierung, Carsten Wildberger.
19: Schönen guten Tag, Frau Sönnigsen.
18: Wobei, ich bin ja heute auch ein bisschen Gast bei Ihnen, denn wir sind bei Ihnen im Ministerium. Nachdem Sie jetzt fast ein Jahr in einem Provisorium waren, sind Sie gerade erst umgezogen. Sind Sie denn angekommen inzwischen hier?
19: Ja, sehr gut angekommen. Ich war aber auch schon im Provisorium angekommen. Wir haben es da auch wohl gefühlt, war alles ein bisschen improvisiert. Und nach Ostern ziehen wir jetzt Stück für Stück. Jetzt kommt auch die ganze Mannschaft im Sommer hier in das neue Haus in der Friedrichstraße.
18: Sie standen wohl auf keinem Tippzettel für den Posten des Ministers, als die verteilt wurden. Sie kommen aus der Wirtschaft, waren Unternehmensberater, waren bei Telekommunikationsunternehmen. Und als die Bundestagswahl stattgefunden hat, da waren Sie noch Vorstandsvorsitzender der Mediamarkt-Saturn-Gruppe. Also für viele waren Sie die Überraschung im Kabinett. Mal andersrum gefragt, was war denn für Sie bisher die größte Überraschung oder eine große Überraschung hier in diesem Regierungsbetrieb?
19: Ja, keiner hat damit gerechnet, ich eigentlich auch nicht. Von daher war ich auch überrascht. Das ist aber auch kein Problem, weil am Ende schaut man hinterher drauf, was ist denn passiert, was haben wir hinbekommen. Und das, was mir erstmal positiv aufgefallen ist, finde ich, ist, dass die Motivation, auch die intrinsische Motivation der Mitarbeitenden extrem hoch ist in den Häusern. Die also auch wirklich was bewegen wollen, denn nicht was daran, dass das Land nach vorne kommt. Und das, was sicherlich für mich in der Form nicht so klar war, ist, wie stark wir Verantwortlichkeit verteilt haben, seziert haben. Also ich sage immer, extrem viele sind zuständig, aber wer ist denn wirklich verantwortlich? So, und damit, da sage ich mir jetzt manchmal in der Umsetzung deshalb vielleicht ein bisschen zäh.
18: Und was sind so Situationen, wo Sie sich manchmal vielleicht an den Kopf packen und sagen, also das kann Politik jetzt wirklich nicht ernst meinen, das wäre in der Wirtschaft ganz anders?
19: Ja, wir müssen nachgeben. Also wir können jetzt auch nicht so tun, als ob alles immer in der Wirtschaft rosig ist. Und ich glaube, wir tun gut daran, dass erstmal alle im Land, alle die Verantwortung tragen, auch in Krisenzeiten in den Spiegel schauen. Ich tue das auch jeden Tag und sagen, was können wir beitragen? Also wir sind mittlerweile in Deutschland natürlich auch sehr gut da drin, sage ich mal, die Probleme zu externalisieren, woanders auch hinzuschieben. Natürlich hat die Politik eine hohe Verantwortung. Wir setzen die Rahmenbedingungen. Die Welt ist viel komplexer geworden. Wir haben zu viel Bürokratie. Das ist jetzt sicher so. Und gleichzeitig sehe ich auch, dass hier in der Politik die Zeichen der Zeit schon erkannt sind. Aber wir müssen jetzt natürlich noch entschlossener und schneller die Dinge, sage ich mal, die notwendig sind, auf die Straße bringen. Gleichzeitig sage ich auch, es ist deutlich mehr passiert, als vielleicht sich das so anfühlt.
18: Jetzt haben Sie nicht nur den Job, Deutschland digitaler zu machen, moderner zu machen, sondern auch ein neues Ministerium aufzubauen. Denn ein reines Digitalministerium, was auch noch für Staatsmodernisierung zuständig ist, das gab es noch nicht. Lässt sich so ein Ministerium führen wie ein Unternehmen oder wo liegen da die Unterschiede?
19: Das Ministerium wird geführt wie ein Ministerium, das sich aber allerdings ein bisschen anders aufgestellt hat. Wir arbeiten sehr stark in Projekten. Und richtig ist, wir mussten das Haus neu aufbauen. Wir waren am ersten Tag 6 Mitarbeiter und haben das hochgefahren. Wir sind zusammengezogen aus 6 verschiedenen Häusern. Und klar ist das eine Herausforderung, ein Haus neu aufzubauen. Aber ich habe, glaube ich, das nicht einmal zum Thema gemacht, weil das interessiert auch keinen, sollte auch keinen draußen interessieren. Das ist unser Job. Und wir haben es insofern anders aufgestellt, dass wir neben der klassischen Organisationsform auch in Großprojekten arbeiten, messbar. Mit Zeitplänen, mit Meilensteinen.
18: Ist das was Neues? Also gab es das vorher nicht?
19: Ja, also in dieser Form, glaube ich, haben wir das Haus da schon noch mal ein bisschen anders aufgestellt. Ist aber auch geschuldet der Tatsache, dass wir natürlich gerade bei der Digitalisierung auch Themen der Umsetzung haben. Wir bauen eine neue Infrastruktur auf. Wir entwickeln die digitale Brieftasche. Wir wollen die Verwaltungsdigitalisierung nach vorne bringen. Das geht natürlich nicht nur dadurch, dass Sie einfach ein Gesetz machen. Das muss ja dahinter auch was passieren. Das heißt, da geht es auch um Umsetzung.
18: Stichwort Umsetzung, das können Sie nicht alles alleine hier aus Berlin machen. Da sind ja ganz viele daran beteiligt, bis sowas wirklich bei Menschen, bei Unternehmen ankommt, am Ende auch bis runter in die Kommunen oder noch weiter. Jetzt habe ich Sie diese Woche in einem Interview hören sagen, Mindset kann man nicht verordnen. Ist das wirklich so? Also ist das nicht ein Unterschied? Kann man nicht in einem Unternehmen viel leichter die Leute oder von Leuten ein bestimmtes Mindset einfordern, was Sie jetzt so als Minister nicht mehr können?
19: Also wenn Sie als CEO in einem Unternehmen sind, dann tun die Menschen nicht unbedingt das, nur weil sie diese Rolle haben. Sie müssen sich das auch sozusagen verdienen und am Ende des Tages muss es durch eine Mannschaft getragen werden. Das kommt auch aus einer inneren Überzeugung. Und natürlich ist man in einer herausgehobenen Position, einer besonderen Verantwortung. Jeder schaut auf einen. Das Wort hat manchmal ein höheres Gewicht, es hat eine andere Lautstärke. Insofern hat man eine hohe Verantwortung, auch den richtigen Rahmen zu setzen. Und am Ende des Tages ist jede Rolle in einer herausgehobenen Position eine Führungsaufgabe. Das heißt, ich muss auch Menschen führen. Ich muss sie mitnehmen. Ich muss sie für etwas begeistern. Und gleichzeitig muss man das vorleben. Also es ist nicht so, dass man nur wegen eines Amtes jeder einfach sagt, ich mache jetzt genau so, wie das, also so läuft das nicht.
18: Ihr Ministerium, das hat mit vielen anderen Ministerien zu tun. Bei Ihnen geht es auch oft um Prozesse, um viel Technisches. Aber Digitales prägt ja auch den Alltag der Menschen an ganz vielen Stellen. Ist da gar nicht mehr wegzudenken. Und es gab so eine Diskussion, die die letzten Wochen und Monate auch ziemlich bestimmt hat in den Familien, auch international. Das Thema Altersgrenzen, Social Media. Was ist da die Haltung des Digitalministers?
19: Es gibt bei diesem Thema, finde ich, gerade wenn es um die Altersgrenze geht, nicht richtig oder falsch. Deshalb ist das auch nicht unbedingt eine Gegenposition, sondern es ist eine Abwägungsentscheidung. Und egal, welche Entscheidung ich an der Stelle treffe, mache ich wahrscheinlich auch einen Fehler. Und dann muss ich abwägen, welcher Fehler, den ich auf der einen oder auf der anderen Seite mache, ist größer. Worum geht es bei dem Thema? Wir wissen, dass soziale Medien, wenn man sie nicht richtig nutzt, unser Leben auch sehr negativ beeinflussen können. Und gerade wenn es darum geht, junge Menschen, die im Heranwachsen gehindert werden, auch psychisch belastet werden dadurch, haben wir eine Fürsorgepflicht. Unser Auftrag ist es sicherzustellen, dass Kinder in ihrer Entwicklung auch sozial, in der sozialen Entwicklung vorankommen können. Und wir wissen, welche Auswirkungen soziale Medien, nicht nur wie die Nutzungszeit ist, auch was sie konsumieren. Deshalb ist aus meiner Sicht die grundsätzlich richtige Antwort Safety by Design. Wie machen wir das System sicher? Jetzt ist es so, wir haben Plattformen, Die haben nicht wir, die haben große Unternehmen. Wer trifft die Entscheidung zu dem Design? Wir können sicherlich Designprinzipien entwickeln, aber wer setzt sie um? Wer entscheidet, welcher Content ausgespielt wird? Macht das ein Gremium, was unabhängig ist? Sollte das die Politik tun? Sollte das Unternehmen tun? Ganz schwierige Fragen. Und wir müssen sicherstellen, dass das eben nicht in die Hände gelangt. Ich denke auch nicht, dass das erstmal eine staatliche Aufgabe ist, aber auch keine unternehmerische Aufgabe. Ich habe darauf noch nicht die Antworten. Aber Safety by Design ist, glaube ich, das, worum es geht. Weil natürlich sollten Menschen, auch junge Menschen, soziale Medien nutzen können. Und gleichzeitig, solange wir die Antworten darauf nicht haben, ist jetzt die Abwägung Schutz oder nicht Schutz. Und dann sind wir bei der Altersgrenze. Und dann sage ich, in der Abwesenheit der technischen Lösung plädiere ich auch für eine Altersgrenze.
18: Sie hören das ARD-Interview der Woche. Zu Gast ist heute Carsten Wildberger, der Digitalminister. Herr Wildberger, Sie sind nicht nur fürs Digitale zuständig, sondern auch dafür, den Staat schlanker, funktionsfähiger, moderner zu machen. Diese Woche hat das sogenannte Entlastungskabinett getagt. Also im Prinzip sind Sie alle zusammengekommen in der Bundesregierung und haben einen Schwerpunkt aufs Thema Entbürokratisierung gelegt. Ist das nicht eigentlich ein heilloses Unterfangen?
19: Naja, wenn man sich auf so eine Reise begibt und sagt, es ist notwendig, den ganzen Bürokratieberg, den wir angehäuft haben, ich sage mal den Bürokratiebeton, den wir über viele Jahrzehnte ein Stück weit angehäuft haben, abzubauen, ist das natürlich ein Riesenberg. Der ist immer noch gewaltig. Aber wir haben einiges auf den Weg gebracht. Wir haben in der Tat bisher zwei Kabinettssitzungen gehabt, wo wir uns nur mit dem Rückbau beschäftigt haben. Das erste hatten wir im November. Und seit dem November haben wir in Summe Entlastung von 10,4 Milliarden Euro auf den Weg gebracht.
18: Das heißt, auf den Weg gebracht heißt noch nicht, dass das angekommen ist bei den Unternehmen, bei den Menschen.
19: Einiges ist schon angekommen. Anderes ist, wie gesagt, auf dem Weg. Wir haben aber mittlerweile mit 43 Vorhaben und dahinter, auch davor haben wir schon einiges umgesetzt, sind jetzt so viele Dinge sozusagen in der Pipeline, dass jetzt auch Stück für Stück immer wieder was rausfällt und auch in der Wirkung sich entfaltet und auch wirklich ankommt. Und ich würde mal einen Bereich herausgreifen, wo wir verdammt viel auf den Weg gebracht haben, was auch schon in Wirkung ist, aber auch noch jetzt sich die Wirkung weiter entfaltet. Die Menschen zu Recht erwarten, dass wir bei Infrastrukturthemen unsere Infrastruktur verbessern und erneuern. Und das Bauen, das Genehmigen dauern unglaublich lang, viel zu lang. Nur durchschnittlicher Mobilfunkstandort, muss man sich mal vorstellen, 3,5 Jahre in Deutschland. Das geht jetzt in wenigen Wochen, die Genehmigung. Und gleichzeitig auch der Bau wird schneller vorangehen. Wir haben viel Geld für die Infrastruktur, Brückenneubau, Ersatzbrücken, Straße, Schiene, sodass das Geld auch schneller wirken kann. Das ist mal systemisch gedacht, ein großes Feld, wo wir vorangekommen sind. Und Gleiches gilt auch mit dem Anspruch der Berichtspflichten, wo wir gesagt haben, uns committed haben, 30% der Berichtspflichten werden abgeschafft. Ein paar Sachen haben wir schon abgeschafft, aber wir haben jetzt einen Prozess entwickelt, der auch die Arbeitsweise des Staates verändern wird. Das ist die sogenannte Beweislastumkehr. Und das würde ich schon sagen, ist ein gewisser Paradigmenwechsel.
18: Also muss man, glaube ich, einmal erklären, im Prinzip bedeutet es, dass erstmal die Berichtspflichten fallen sollen und der Staat gegenüber den Unternehmen begründen soll, warum es eine Berichtspflicht weitergeben sollte, statt andersrum.
19: Ganz genau. Sie setzen im Prinzip das meiste auf Null und müssen sich dann wieder vorarbeiten, was sie denn noch erhalten wollen. Was sich da verändert, ist wirklich die Logik. Heute muss ich ja begründen, bitte, bitte, schaffe eine Berichtspflicht ab und ich muss jetzt dem Staat erklären, warum die weg muss. Jetzt drehen wir das um und sagen, nee, wir erklären jetzt den Menschen, warum wir das brauchen. Und das dreht das um, deshalb sozusagen Beweislastumkehr. Und warum ich das so wichtig finde, nicht nur, dass 30% rausfallen, sondern weil wir sagen, wir akzeptieren, dass wir das Prinzip ändern müssen. Den Menschen wieder mehr vertrauen, den Menschen mehr zutrauen müssen. Und das ist ein großer Schritt. Das ist juristisch und technisch nicht ganz einfach. Deshalb braucht es einfach ein bisschen Zeit. Ich weiß, der eine will den Schalter, der andere will eine Säge.
18: Damit es ganz schnell geht.
19: Damit es ganz schnell geht. Und es geht auch, es wird auch jetzt schnell gehen. Geht es schnell genug? Nein. Aber es ist viel, viel komplexer auch in der Realität, als man sich das manchmal vorstellt. Aber das ist ein Riesenschritt. Und das hätte ich am Anfang der Legislaturperiode, ehrlich gesagt, bin mir nicht sicher, ob wir das hinkriegen. Jetzt machen wir's.
18: Ein Teil des Entlastungskabinetts aus dieser Woche war eben das Gesundheitswesen, die Digitalisierung da. Da steckt zum Beispiel ja auch sowas drin wie eine digitale Überweisung, die vieles einfacher machen soll. Wenn man sich da aber mal den Zeitplan auch anguckt, wenn alles gut läuft, soll das in mehr als 3 Jahren fertig eingeführt sein. Da sagen viele Leute, das kann ja wohl nicht wahr sein. Warum dauert das denn so lange?
19: Es ist halt der Prozess. Wir haben natürlich die elektronische Patientenakte, wir haben die App dazu. Die funktioniert schon, die wird auch genutzt, aber die muss mehr genutzt werden. Wir werden die Funktionalitäten erweitern. Ich betrachte das eher als die digitale Lösung, die es heute gibt, die zu härten, besser zu machen und in der Funktionsweise zu erweitern. Und dann ist es eine Rollout-Frage. Das ist, sag ich mal, bei digitalen Lösungen etwas, wo sie nicht an Tag 1 plötzlich sind alle drauf. Wir haben heute schon gute digitale Lösungen, die teilweise aber auch nur zu 15% in Anspruch genommen werden. Ja? Deshalb ist das ein Prozess. Aber was heißt das ganz konkret? Wir alle kennen ja noch den rosa Zettel der Überweisung. Ich weiß selber, wenn man zum Arzt geht, weiß ich nicht, mit Röntgenbildern, diesem riesen Umschlag bewaffnet. All das wird dann über Zeit natürlich, aber wird dann elektronisch sicher auch in einem Kommunikationskanal übergeben. Dadurch wird es schneller. Und wir haben alleine weit über 130, 140 Millionen Arztbriefe. Die werden dann auch jetzt nicht mehr per Post oder über andere, sag ich mal, nicht mehr zeitgemäße Medien verteilt, sondern dann eben auch digital ausgetauscht.
18: Aber können Sie die Ungeduld der Leute nicht verstehen? Also gerade auch, wenn es so eine Mischung ist. Also manche Rezepte, die normalen Rezepte, funktionieren digital. Andere Betäubungsmittel oder so, brauche ich immer noch ein Papierrezept. Mancher digitale Arztbrief funktioniert, ein anderer wiederum nicht. Und da sagen Leute, mach das doch mal fertig. Warum dauert das alles so lang?
19: Ja, bisher konnten wir es nicht fertig machen, weil die Voraussetzungen nicht erfüllt waren. Und jetzt, ich bin ehrlich gesagt auch seit 10, 15 Jahren schon sehr ungeduldig, dass viele Dinge dort nicht funktionieren. Und jetzt müssen wir damit klarkommen, dass derjenige, der sagt, wir schaffen jetzt die Voraussetzungen, wir setzen es jetzt auch um, dass dann die fragen, warum seid ihr noch nicht fertig? Aber einer muss es machen. Jetzt haben wir es gemacht und jetzt gilt es darum, das auch auf die Straße zu kriegen.
18: Jetzt ist Bürokratie ja auch nicht immer schlecht in allen Fällen. Ja. Also da geht es ja auch darum, um Arbeitssicherheit, um Umweltauflagen, darum vielleicht Betrug einzudämmen. Sehen Sie da irgendeine Gefahr, dass da Arbeitsrecht ausgehöhlt wird, dass da die Umwelt am Ende drunter leidet, weil Bürokratie abgebaut wird?
19: Also Sie sprechen einen wichtigen Punkt an. Der Begriff Bürokratie ist per se ja nicht schlecht. Wir brauchen Regeln, wir brauchen Sicherheitsstandards, die sind für etwas gut. Jetzt sage ich aber so, wir haben so viel Regeln angehäuft, wo tatsächlich extrem viele Fälle gibt, wo die Wirkungsweise, die positive Wirkungsweise dieser Regeln sich überhaupt nicht mehr erschließt. Und was wir tun, ist, wir senken keine Standards ab, aber wir senken Komplexität ab, damit den Standard, den wir halten wollen, überhaupt durchsetzbar ist. Wenn ich teilweise 5 Monate, 1 Jahr auf irgendeine Genehmigung warten muss, da kann ich ja nicht sagen, toll, wir haben alle Standards eingehalten. Wir konnten das, was wir als Standard haben wollen, nicht umsetzen, weil es auch so komplex ist. Das ist zumindest ein wichtiges Element. Das heißt, wir haben ausreichend viel, was wir ändern können, ohne die Standards zu senken. Und das ist genau das, was wir tun.
18: Jetzt ist ja auch ein Ziel, beispielsweise Rechenzentren schneller zu bauen. Jetzt gibt es da Kritik dran, dass da Umweltauflagen gelockert werden könnten. Da geht es um Abwärme, da geht es um, mit welcher Energie diese Rechenzentren betrieben werden. Ist das aber was, wo Sie sagen, das ist so der saure Apfel, in den wir beißen müssen, um schneller Rechenzentren zu bauen, dass wir da ein paar Einschnitte bei den Umweltauflagen machen?
19: Also ich sehe diese Einschnitte aktuell nicht. Wir haben großes Augenmerk darauf gelegt, dass unsere Rechenzentren, was Energieeffizienz, was Grünstromfähigkeit angeht, auch was Wassereffizienz, Kühlung angeht, Weltstandards setzen. Das bleibt auch unberührt. Und gleichzeitig müssen wir uns an den Realitäten dessen, was die Physik hergibt, auch ein bisschen daran orientieren. Um das mal konkret zu machen, wir haben einen sogenannten Effizienzfaktor. Wenn Sie heute so 1,35 heißt das heißt 35% der Energie landet sozusagen nicht auf dem Chip selber, sondern geht in die Abwärme, in den Betrieb des Hauses.
18: Also Abwärme heißt auch im Zweifel als warme Luft nach draußen gepustet.
19: Nach draußen oder eben doch in die Nachnutzung, die wir natürlich fördern wollen. Und wenn es diese Möglichkeit gibt, wird es auch genutzt. Und das macht auch jeden Sinn der Welt. Da bin ich auch ein großer Freund von. Wenn es nur Situationen gibt, wo die Nachnutzung nicht ist, wenn ich sage, ich habe einen den perfekten Ort für ein Rechenzentrum, aber die Schule ist halt oder eine Brauerei ist halt 20 Kilometer weg, dann kriege ich das einfach physikalisch dahin nicht transportiert. Dann sage ich, in Einzelfällen ist das dann halt erstmal so. Wenn sich dann darum herum was ansiedelt, dann wird das aber nachgezogen. Bei Wasser achten wir darauf, dass wir geschlossene Kreisläufe haben. Das heißt, das Grundwasser wird nicht immer entnommen, sondern ist ein geschlossener Kreislauf. Die Verpflichtung ist, mindestens 50% Grundstromfähigkeit zu haben. So viel Grundstrom haben wir in der Regel im Schnitt nicht überall verfügbar. Das heißt, natürlich hat auch der Naturschutz ein hohes Augenmerk.
18: Herr Wildberger, Sie müssen sich ja nicht nur um die Staatsmodernisierung kümmern, sondern manche sagen auch, Sie haben direkt 2 undankbare Jobs, sondern auch die Digitalisierung ja vorantreiben. Da höre ich immer wieder die Frage, ist Deutschland denn eigentlich noch zu retten oder sind wir nicht eh schon digital längst abgehängt? Was sagen Sie?
19: Ja, müssen wir unterscheiden. Deutschland ist schon auch ein technologisch weit entwickeltes Land. Die Menschen im Lande nutzen auch viele digitale Lösungen, auch viele adaptieren Dinge, nutzen Dinge auch in der Frühphase. Ich glaube, Deutschland war das Land mit der zweithäufigsten relativen Nutzung von ChatGPT, als es rauskam. Und gleichzeitig ist es richtig, dass wir in der Verwaltung dann ein Gap haben, weil unsere digitalen Lösungen auch nicht durchgängig sind, wie ein Flickenteppich wirken. Und da haben wir unglaublich viel Aufholarbeit zu leisten. Es passiert auch einiges, ist auch schon einiges passiert. Aber das kann nicht unser Anspruch sein, da wo wir heute stehen.
18: Ich würde mit Ihnen gerne auch noch auf das Thema Unabhängigkeit gucken von Unternehmen aus dem Ausland, weil die meiste Technik, die dann hier doch genutzt wird, die kommt dann meistens aus den USA. Wie halten Sie das eigentlich? Sind Sie da so Team WhatsApp oder Team Signal? Nutzen Sie PayPal oder Vero? Also spielt das auch eine Rolle, welcher Anbieter es ist und wo der herkommt? Achten Sie darauf?
19: Also ich nutze viele Anbieter und halte mich da so offen und gleichzeitig muss ich unterscheiden, was nutze ich privat, was nutze ich sozusagen qua Amt. Aber ich bin sicherlich noch mal offener und das war ich ja schon immer für Lösungen, die auch aus Europa stammen. Das ist ein Thema, was mich seit vielen Jahren umtreibt und das ist für mich auch in diesem Job eine Herzensangelegenheit, weil eins unserer großen Herausforderungen, auch was das Wachstum angeht, was Wirtschaftskraft angeht, was auch geopolitische Stärke angeht, ist, dass wir nicht ausreichend an den sogenannten Deep Tech Themen, wo unglaublich viel Wertschöpfung entsteht, teilgenommen haben. Wir sind halt Kunde von Cloud-Lösungen, von Software, von Chips.
18: Das ist Deep Tech.
19: Das ist Deep Tech. Und die Wertschöpfung, die in diesen Bereichen entstanden ist, ist so unglaublich groß. Bei künstlicher Intelligenz darf uns das nicht passieren. Da ist die Wertschöpfung und auch die Mächtigkeit dieser Technologie so groß, dass ich mir diese Abhängigkeit nicht vorstellen möchte.
18: Und es ist auch noch nicht zu spät. Also die anderen, China, die USA, deren Vorsprung ist ja schon zu groß?
19: Nein, da muss man differenzieren. Wir haben sicherlich KI-Bereiche, nehmen wir nur die industrielle KI. Wie kann ich künstliche Intelligenz in Industriebereichen einsetzen? Da haben wir sicherlich die Chance, weltweit führend vorne zu sein. Wir haben unglaubliche Daten in diesem Bereich. Es gibt KI-Lösungen, auch sogenannte Frontier-Modelle. Es gibt auch einiges jenseits von Sprachmodellen. Es gibt sogenannte generative KI, die Bilder erzeugt, Videos erzeugt, so Visionsmodelle. Da haben wir eins der führenden Unternehmen in Deutschland. Wir haben sogenannte Weltmodelle, die verstehen die physische Welt. Da sind wir sehr gut aufgestellt. Bei diesen Sprachmodellen ist die Herausforderung.
18: Also sowas wie die hinter ChatGPT, Gemini, Claude und so weiter stecken.
19: Na, das sind Sprachmodelle. Das sind die
18: genau, nur um das nochmal zu erklären, was ein Sprachmodell ist.
19: ChatGPT, das sind dann so mal Basismodelle, Frontiermodelle, die aus Sprache heraus Fähigkeiten entwickeln, Programmieren, Logik, Mathematik. Die leben von einer unglaublichen Skalierung von Datensätzen und Rechenpower, die wir in dieser Form nicht haben. Und da müssen wir auch dringend aufholen. Das wird sehr herausfordernd sein, aber wir sollten niemals nie sagen, diese Technologie ist auch noch nicht so alt. Da gibt es auch noch Innovationsmöglichkeit. Und am Ende des Tages ist das auch eine Frage des Willens. Weil Deutschland und Europa hat so viel mehr anzubieten, als wir uns aktuell zutrauen. Und diese Bremse, die auch im Kopf liegt, die müssen wir ganz schnell lösen.
18: Ich würde beim Thema Abhängigkeit gerne nochmal bleiben und einfach so ein Szenario aufmachen und fragen, ob das was ist, was Sie umtreibt. Also Microsoft, ich glaube, keine Behörde ist nicht in irgendeiner Form in Deutschland oder fast keine abhängig in irgendeiner Form von Microsoft. Wenn die jetzt einfach mal sagen, aus welchen Gründen auch immer, wir ziehen euch den Stecker, es gibt keine Updates mehr, dann hätten wir hier echt ein Problem. Ist das was, was Sie umtreibt, was Sie für realistisch halten?
19: Das treibt mich total um. Und ich betrachte das insbesondere in Bereichen jetzt, wo wir es gesehen haben bei Anthropic, als uns bestimmte KI-Modelle, die neuesten Versionen nicht verfügbar waren, dass man in der Tat auch Technologie, sagen wir mal, vorenthalten kann. Gleichzeitig sage ich auch, es sind viele der Unternehmen, Microsoft, wir können die Reihe fortsetzen, wo wir seit Jahrzehnten vertrauensvoll natürlich mit zusammenarbeiten, aber ein solches Szenario besteht. Gleichzeitig möchte ich mir auch keine Welt vorstellen, wo wir nicht Handel treiben, wo wir nicht Partnerschaften haben. Und wir werden auch die Souveränität nur erreichen mit Partnerschaften. Aber wir dürfen auch nicht naiv sein. Und Souveränität hat zwei Dinge. Wie bin ich abhängig und verwundbar? Aber wie nutze ich auch Souveränität dadurch, dass ich den Anspruch habe, eigene Lösungen zu entwickeln? Und was mich schon vor vielen Jahren bewegt hat, wo ist denn unser Microsoft? Machen wir das nur, weil es abgeschaltet werden kann? Oder sollten wir auch ein solches Produkt oder eine Produktfamilie entwickeln, weil wir sagen, da kann man ja Geld mit verdienen, da kann man Wachstum generieren. Und deshalb arbeiten wir auch an sogenannten Open-Desk-Lösungen. Das ist auf Open-Source-basierte Software, die sozusagen das abbildet, was Microsoft macht. Wir stellen das auch neu auf, damit das skaliert. Wir sind auch europäisch im Austausch und haben auch solche Softwarelösungen zu 2030 in Schleswig-Holstein flächendeckend in der Verwaltung im Einsatz. Das heißt, da passiert gerade auch viel mit Hochdruck.
18: Ja, Mecklenburg-Vorpommern hat es angekündigt, den Weg gehen zu wollen. Schleswig-Holstein ist da schon weiter. Da ist immer die Rede davon, das ist eine Frage der nationalen Sicherheit, sagt Ihr Kollege in Schleswig-Holstein beispielsweise.
19: Ist sicherlich ein Aspekt, aber es ist absolut richtig, dass das auch der Fall ist. Gleichzeitig müssen wir auch den Anspruch haben, dass die Lösungen, die wir da bauen, auch technologisch, jetzt auch wenn KI immer mehr Fuß fasst, dass es auch mithalten kann. Und neben der Frage der Sicherheit ist es für mich eine Frage des Wachstums. Und ich habe ja beschrieben, wie viel Wachstum an uns vorbeigegangen ist. Und deshalb bin ich sehr darauf erpicht, dass wir die Souveränitätsfrage eben auch positiv, wachstumsorientiert, ich sag's mal offensiver begleiten, weil das heißt auch, derjenige, der technische Fähigkeiten hat, hat auch geopolitisch etwas mehr anzubieten.
18: Und es ist noch nicht zu spät.
19: Es ist überhaupt nicht zu spät. Drehen wir mal die Uhr 40 Jahre zurück. Mit der Einstellung wäre China heute nicht eine der führenden Nationen. Und deren Startvoraussetzungen waren vielleicht faktisch relativ deutlich schlechter als unsere. Aber gleichzeitig ist auch, wenn man natürlich aus einer Phase kommt, wo viele Dinge sehr gut funktioniert haben, dann muss man sich noch mal fragen, wie komme ich jetzt auch mental und vom Mindset her so ein bisschen in dem konstruktiven Sinne in die Angriffslust, im Sinne von, wie will ich selber gestalten? Und da, glaube ich, würde ich ansetzen. Ich bin davon überzeugt, wenn es uns in der breiteren Masse gelingt, in Deutschland den Glauben an uns selber, dass wir es können, die Zuversicht, und das heißt nicht, dass wir negieren, dass wir Probleme haben, diese Bremse zu lösen, dann können wir auch fast alles erreichen.
18: Ganz zum Schluss, Herr Wildberger, möchte ich noch mit Ihnen auf die nächsten Wochen gucken. Für viele ist das Ferienzeit. Hier im Regierungsviertel wird es langsam ruhig, parlamentarische Sommerpause. Und da gibt es ja durchaus immer mal wieder die falsche Annahme, dass jetzt alle Politiker einfach die Füße hochlegen und erst im September wiederkommen und arbeiten. Was bringt der Sommer für Sie die nächsten Wochen?
19: Also erstmal, wie Sie sagen, viel Arbeit. Das heißt, nur weil das Parlament jetzt erstmal nicht turnusgemäß tagt, heißt nicht, dass nicht gerade auch in den Ministerien die Arbeit genauso weitergeht, teilweise noch verstärkt, weil der Fokus auf die Themen jetzt nochmal höher ist. Und ich habe jetzt erst das zweite Mal, dass ich so einen Sommer erlebe. Nach dem ersten habe ich gesagt, mit dem Urlaub so richtig war das nichts. Vielleicht wird es diesmal ein bisschen besser, aber ich glaube, es geht vor allen Dingen jetzt auch, hier im Sommer wird auch viel gearbeitet.
18: Herr Wildberger, ganz herzlichen Dank für das Gespräch.
19: Ich danke Ihnen.
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17: 14.30 Uhr mit Mike Oeske. Bundeskanzler Merz denkt nach dem Rücktritt von Unionsfraktionschef Spahn über einen Umbau der Bundesregierung nach. Das hat er im Sommerinterview des ZDF angedeutet. Auf eine entsprechende Frage der Moderatorin sagte er:
20: Es könnte eine Gelegenheit sein, noch einmal über die Aufstellung der Bundesregierung nachzudenken. Noch einmal Sie sprechen und ich auch im Konjunktiv.
17: Namen wollte Merz nicht nennen. Spahn war gestern als Chef der Unionsfraktion zurückgetreten. Anlass war Kritik rund um die Leihmutterschaft für seinen Sohn. Als mögliche Nachfolger Spahns gelten Kanzleramtschef Frei und CDU-Generalsekretär Linnemann. Das iranische Militär greift weiter Ziele in Kuwait und Bahrain an. Die beiden arabischen Golfstaaten meldeten am Vormittag, die Luftabwehr fange Raketen und Drohnen aus dem Iran ab. ARD-Korrespondentin Nina Amin.
21: Irans Streitkräfte hatten zuvor bestätigt, dass sie als Reaktion auf US-Attacken auf ihr Land US-Militärstützpunkte in Kuwait angegriffen hätten. In den vergangenen Tagen hatten kuwaitische Behörden auch Angriffe auf Meerwasserentsalzungsanlagen gemeldet. Dies ist besonders heikel, da 90% des Trinkwassers für die Bevölkerung des Wüstenstaates mithilfe der Anlagen gewonnen wird.
17: Russland hat die Ukraine in der Nacht wieder massiv mit Raketen und Drohnen angegriffen. Die Behörden melden mindestens 3 Tote und über 20 Verletzte. Das russische Militär hat bei der Angriffswelle auch wieder ballistische Raketen eingesetzt. Besonders betroffen waren die Hauptstadt Kiew und Odessa im Süden des Landes. Häuser und Autos wurden zerstört. Die FIFA hat mit der Fußball-WM offenbar deutlich mehr Geld verdient als erwartet. Wie die britische Zeitung Guardian berichtet, verbucht der Weltverband Rekordeinnahmen von rund 15 Milliarden US-Dollar. Ursprünglich hatte die FIFA mit 11 Milliarden Dollar gerechnet. Zum Plus maßgeblich beigetragen hat demnach der Weiterverkauf von Tickets. Auf der FIFA-Plattform dafür konnten Verkäufer den Ticketpreis frei bestimmen und die FIFA hatte von Verkäufer und Käufer jeweils 15% Gebühren einbehalten. Im Handwerk steigt die Zahl der Ausbildungsverträge entgegen dem Trend in der Gesamtwirtschaft. Handwerkspräsident Dittrich sagte der deutschen Presseagentur, zwischen Januar und Juni seien knapp 68.000 Ausbildungsverträge abgeschlossen worden und damit fast 5% mehr als im gleichen Zeitraum im vergangenen Jahr. In einigen Kammerbezirken gäbe es sogar zweistellige Zuwächse. Dittrich sprach von einem Lichtblick in einer insgesamt schwierigen wirtschaftlichen Lage. Das waren die Nachrichten. Das Wetter, mal scheint die Sonne, mal ist es dicht bewölkt, bei 18 Grad in Nordhessen bis 25 Grad am Oberrhein. Meist bleibt es trocken. In der Nacht ist der Himmel locker bewölkt oder klar, bei 12 bis 6 Grad. Morgen und am Dienstag ebenfalls Sonne und Wolken bei bis zu 26 Grad. Am Mittwoch von Norden her Wolken und einzelne Schauer. Die Zeit 14.33 Uhr.
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17: Vorsicht bitte auf der B49 Gießen Richtung Limburg zwischen Heckholzhausen Ost und Obertiefenbach eine ungesicherte Unfallstelle. A3 Köln Richtung Frankfurt zwischen Limburg Süd und Idstein 9 Kilometer stockender Verkehr wegen Bergungsarbeiten auf dem rechten Fahrstreifen. A5 Karlsruhe Richtung Heidelberg zwischen Kronau und Waldorf-Wiesloch 5 Kilometer Stau wegen einer Baustelle. A5 Frankfurt Richtung Kassel zwischen Nordwestkreuz Frankfurt und Bad Homburger Kreuz 3 Kilometer stockender Verkehr. A5 Kassel Richtung Frankfurt zwischen Ohmtal Dreieck und Homberg Ohms 5 Kilometer Stau und stockender Verkehr. Die Unfallstelle ist geräumt. A7 Fulda Richtung Würzburg zwischen Fulda Dreieck und Bad Brückenau Wildflecken 8 Kilometer Stau ab der Raststätte Utrichshausen. Und A8 Stuttgart Richtung München zwischen Eichelberg und Mühlhausen 5 Kilometer Stau.
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0: Zwei dicke Papiere, ein Land, dieselben Kinder und am Ende die große Frage nach der Verantwortung. Wer schützt eigentlich die Kinder im Netz? Die Eltern, die Kita oder die Schule? Oder die, die die Apps so bauen, dass man gar nicht mehr weggucken kann? Und kann ein Land seine Jüngsten ernsthaft schützen, dessen Kitas an manchen Tagen mangels Personal schlicht geschlossen bleiben? Darüber sprechen wir in dieser Monatsfolge von Die Schule brennt wieder mit Armin Himmelrath, dem Spiegel-Journalisten für den Bereich Bildung, und mit mir. Heute mit zwei Papieren, die in diesem Monat erschienen sind und ganz schön medial rezipiert wurden und die eigentlich Gegensätzliches tun. Das eine misst eher, wie es um die Bildung steht, das andere mahnt, was wir tun sollen. Armin, schön, dass du dabei bist.
2: Hallo Bob, ich freue mich sehr.
0: Der nationale Bildungsbericht Bildung in Deutschland 2026 ist da. Alle 2 Jahre gibt es diese Bestandsaufnahme des gesamten Bildungswesens und sein Schwerpunkt diesmal war Bildungsungleichheit nach sozialer Herkunft. Wir schauen auf die Jüngsten, also wir beiden jetzt, denn das Papier ist ja nicht gerade kurz geraten. Es sind 300 Seiten, wir haben es schon mit dem 11. Bericht zu tun. Und vieles wiederholt sich auch. Deshalb explizit mal auf die Jüngsten schauen. Und was mir da schon direkt aufgefallen ist, dass es eben Bereiche gibt, die die Bildung der Kinder beeinflussen. Und das sagt Karin Prien auch, die man gar nicht so erreicht. Also eigentlich beginnt die frühkindliche Bildung während der Schwangerschaft. Die Jahre ab 2 sind maßgeblich und man hat mit 2 schon eine Lücke. Eine Wortschatzlücke von, jetzt will ich nichts Falsches sagen, 62 Wörtern, aber über 60 Wörter jedenfalls. Und das hört sich jetzt gar nicht so viel an, aber das summiert sich einfach auf. Armin, ich will da nicht resignativ wirken, aber wenn wir das uns mal vor Augen führen, dann haben wir doch sozusagen schon das Problem der Ungleichheit, wo man als Staat gar nicht ran kann. Und ich würde vielleicht noch anfügen, auch gar nicht ran will, ohne sozusagen so paternalistisch zu sein oder geradezu totalitär.
3: Ja, das ist echt ein Problem und es beginnt tatsächlich ja nicht erst mit zwei, sondern ich zitiere auch Karin Prien, die zum Nationalen Bildungsbericht gesagt hat, diese Schere, die wir da haben in den Bildungschancen und im Bildungsstand, die tut sich ab der Geburt auf. Mhm. Also die Kinder werden sozusagen schon mit geöffneter Schere geboren und die wird dann noch größer und ab zwei nimmt das richtig Fahrt auf. Also das ist ja das Fatale und ich bin da, also wenn man sich diesen Teil des Befundes anguckt, tatsächlich auch ein bisschen hilflos, wie man daran soll, weil als erstes fallen mir jedenfalls, ähnlich wie wahrscheinlich dir, das entnehme ich deiner Formulierung gerade, fallen mir natürlich nur Dinge ein, wo man denkt, ja, wir müssen im Grunde schon werdende Mütter in Bildungsprogramme zwingen. Und das ist natürlich eine völlig absurde, nicht nur paternalistische, sondern fast diktatorische Fantasie, die da hochkommt, was so nicht geht, was ich auch nicht will, was ich auch nicht gut finde. Aber Tatsache ist, wir müssen uns diesem Befund stellen. Wir müssen uns damit auseinandersetzen und vielleicht erstmal auch diese einerseits in diesem Fall jetzt erstmal persönliche Hilflosigkeit von mir eingestehen, aber vielleicht auch eingestehen, dass es eine Ungleichheit gibt, die jedenfalls mit demokratischen, gesellschaftlichen, ministeriellen Mitteln erstmal nicht so ohne weiteres zu beheben ist.
0: Man kann ja sagen, dass auch was Ressourcen angeht und Geld, der Effekt größer ist, je früher man beginnt. James Heckman hat dafür quasi den Nobelpreis bekommen, eigentlich herauszuarbeiten, dass der Return on Investment, so schlimm das der eine oder andere finden mag, mit diesen ökonomischen Begriffen über Kinder zu sprechen, größer wird, je eher man das Geld investiert. Spricht das nicht für eine Kindergartenpflicht? Und ich mache noch mal eine ganz kleine Anekdote. Im Presseclub wurde da so rumgeeiert, so ein bisschen. Ich habe mich dafür ausgesprochen. Und zwar nicht, weil ich den Gedanken an Zwang so überaus schön finde, sondern weil es wird immer über Angebote, Kommunikation und Bewusstsein gesprochen. Nämlich für diejenigen, die zum Beispiel nicht wissen, wie wichtig ein Kita-Aufenthalt, über den wir auch noch ein bisschen sprechen müssen, für die Bildungslaufbahn ist. Und da denke ich mir, bestimmte Sachen, wenn die einmal festgelegt sind und nicht hinterfragt sind, dann ist das halt so. Und wenn dann jemand nicht in die Kita geht, würde Zwang ja nicht bedeuten, dass man gleich mit der KSK da steht, sondern das würde bedeuten, dass die Bewegung auch zu den Familien hinkommen würde und man sagen würde, ah, sie wussten das vielleicht nicht, aber hier sind die Informationen. Anstatt, dass man immer noch vermeintlich bessere Informationen aufbaut, die dann aber nicht diejenigen erreicht, für die es wichtig ist.
3: Ja, das ist sozusagen der eine Weg, der, glaube ich, passieren muss und die eine Diskussion, die wir führen müssen. Ab wann wollen wir sowas wie eine Bildungspflicht haben? Muss das die Kita sein? Kann das anders heißen? Gibt es sowas wie ein Vorschuljahr? Also da gibt es ja unterschiedliche Optionen. Und ein wenig gehen ja die Diskussionen tatsächlich dahin, wenn man sich zum Beispiel anschaut, wie in den Bundesländern darüber gesprochen wird, ob es verpflichtende Sprachstandserhebungen gibt, wann es die gibt. Ist das bei der Einschulungsuntersuchung ein halbes Jahr vor dem ersten Schuljahr oder vom Einschulungstag? Oder macht man das vielleicht schon anderthalb Jahre vorher und lädt dann gezielt ein? In den Ländern wird da heftig drüber diskutiert, auch in ganz unterschiedlichen Varianten. Hamburg ist da relativ weit vorne. Die haben jetzt den Vorteil, dass sie flächenmäßig nicht über, ich hätte fast gesagt, tausende Kilometer fahren müssen, um alle zu erreichen. Nordrhein-Westfalen zum Beispiel denkt gerade über die Einführung sogenannter ABC-Klassen nach. Also das wäre auch sowas wie ein vorschulisches Bildungsangebot für diejenigen, bei denen ein Bedarf festgestellt wird. Dann hätten wir eine Chance zu sagen, wir erweitern diese Lernkultur auch nach vorne hin, vor die erste Klasse hin. Und dann ist vielleicht auch der Übergang leichter. Zwei, dreimal war ich in Schulen, wo es solche Förderprogramme oft von der Schule selber betrieben schon gibt, wo Kinder aus Kitas im Umfeld schon hinkommen, sozusagen formal, weil sie Förderbedarf haben. Informell aber haben diese Grundschulen es geschafft, zu signalisieren, hier, das ist geil, wenn ihr zu uns kommt, liebe Kinder. Mhm. Und da beginnt Lernen schon früher. Und die waren da mega stolz drauf, schon mit 5,5 oder mit 5 eben in dieser vorschulischen Phase mit an Schule angedockt zu sein. Mhm. Also da sozusagen diese beiden Bereiche zu verschmelzen auf sanfte Art, das wäre, glaube ich, der eine Weg. Das ist aber immer noch der sozusagen der formale Bildungsteil, über den wir reden. Und eigentlich, was ich da rauslese, aus dem, was der nationale Bildungsbericht uns auf den Tisch legt, eigentlich, finde ich, kommt da eher ein anderer Auftrag raus, nämlich zu sagen, wir müssen Bildung einfach mehr sexy machen.
0: Das zweite Papier, über das wir heute sprechen, der unabhängigen Expertenkommission Kinder- und Jugendschutz in der digitalen Welt, kommt auf 56 Empfehlungen, jede mit einer bestimmten Zuständigkeit versehen. Wir haben das jetzt so gemacht, weil wir nicht über 56 Punkte sprechen können, dass Armin sich 3 rausgesucht hat und ich mir 3 rausgesucht habe. Und wir versuchen das schön kurz und knackig zu besprechen. Einsteigen können wir aber mit der Meinung von jemandem, die das betrifft, nämlich von Amy Kirchhoff von der Bundesschülerinnenkonferenz, die wir gebeten haben, doch mal eine kurze Einschätzung zu geben. Hören wir da mal rein.
4: Ich muss ganz ehrlich sagen, wir sind als Bundesschülerinnenkonferenz auf alle Fälle positiv überrascht. Also davon, dass es anfangs ja auch durchaus mal hieß, dass sehr, sehr harte Altersverbote empfohlen werden, ist die Kommission ja abgekommen und es geht ja viel um Partizipation und viel um, ja, wir müssen abwägen und Medienkompetenz, also auch das, was wir fordern. Die Kommission empfiehlt explizit kein pauschales Verbot zu erhängen, sondern ja, da, wie gesagt, entsprechend mehr Kompetenzen zu setzen, was wir natürlich erstmal per se unterstützen.
0: Armin, kurzer Disclaimer, wir hören gleich nochmal wirklich auch Gegenteiliges. Zuvor aber, wenn es bei denen, die es betrifft, so ankommt, hat die Expertenkommission nicht alles falsch gemacht, oder?
3: Ja, sie hat erstmal, glaube ich, sogar ziemlich viel richtig gemacht. Wenn wir aus Schülerinnensicht hören, dass die sich da durchaus wiederfinden drin, dann ist das schon sehr cool. Insbesondere, weil SchülerInnen an diesem Prozess gar nicht beteiligt waren. Und wenn man es in der Zusammenschau sieht, diese 56 Punkte, dann sieht das für mich tatsächlich aus wie, verdammt nochmal, Leute, diskutiert doch endlich mal darüber, was ihr wollt. Also das ist im Grunde so ein gesamtgesellschaftlicher Appell, der da drin steckt. Denn da sind ja durchaus auch Sachen drin, die wir eben beim nationalen Bildungsbericht schon besprochen haben. Die Frage nämlich, wie qualifizieren wir eigentlich Eltern? Also auch Eltern, die noch nicht durch ein formales Bildungssystem von uns zwingend erreicht werden. Also wie trägt man dieses Thema Social Media Nutzung, Gefahren, Chancen, Umgang damit, wie trägt man das in eine Zielgruppe hinein, die im Grunde erstmal formal nicht erreichbar ist? Und das kann natürlich über teure Werbekampagnen passieren, aber eigentlich ist das natürlich ein gesellschaftlicher Diskussionsauftrag, so deute ich das. Und ich finde das deshalb auch so spannend, weil ja viele Dinge in diesen Empfehlungen wirklich ineinander greifen. Also die Idee, dass darüber Eltern sich darüber verständigen, was denn mit ihren Kindern eigentlich los ist und los sein sollte und vielleicht auch nicht los sein sollte, zu verzahnen mit dem, dass auch Schule sich darüber Gedanken machen soll, was sollen Kinder denn eigentlich außerhalb des Schulzimmers erleben, des Klassenraums. Also das sind genau diese Verzahnungen, die wir, glaube ich, dringend brauchen und die wir auch in einem Umfang brauchen, wie wir ihn bisher in der Tat noch gar nicht haben und noch gar nicht beobachten können in Deutschland.
0: Das wäre jetzt sozusagen die eine Perspektive, vieles angeboten, es gibt ein Potpourri, der Prozess ist ja auch noch nicht zu Ende, im September soll da auch nochmal ein Abschlussbericht kommen, so wie ich das verstanden habe. So kann man das auch sehen oder man sieht es so wie der Bildungsjournalist Christian Füller, den ich gefragt habe, nachdem ich gesehen habe, was er auf LinkedIn geschrieben hat, ob er nicht auch eine Einschätzung geben könnte. Christian Füller schreibt unter anderem für den Tagesspiegel Background, war hier auch schon mal im Podcast und der hat Folgendes zu sagen.
6: Die Social-Media-Kommission der Bundesbildungs- und Familienministerin Karin Prien hat 56 Vorschläge gemacht und ich finde die intellektuell, pädagogisch sehr wertvoll. Ich finde sie aber politisch geradezu wertlos. Ich glaube nicht, dass das viel bewirken wird. Warum? Um in dem Bild zu bleiben, wir sind in einer Wirtshausschlägerei im Moment, wo darum gerungen wird, ob Social Media ab 14 oder ab 16 oder gar nicht reguliert wird. Ja? Und jetzt kommt also Frau Prien mit einem Tablett mit 56 hochstieligen Gläsern, in denen interessante Flüssigkeiten, leckere Flüssigkeiten sind. Und so geht sie in die Wirtshausschlägerei. Es ist absehbar, was passiert. Dieses Tablett wird ihr aus der Hand geschlagen. Auch wenn da tolle Vorschläge drin sind, also das KI-Seepferdchen für die Grundschule, super Idee. Die Online-Wache von dem Brandenburger Kriminologen Thomas Gabriel Rüdiger, dass man also als Kind oder als Jugendlicher direkt auf TikTok zur Polizei gehen kann. Ich finde auch toll, dass Frau Prien sagt, Ich mache den Habeck und gehe zwar nicht in den Heizungskeller, aber ich gehe ins Kinderzimmer und erkläre den Eltern, dass sie ihre Kinder bitteschön über Social Media früh aufklären müssen. Alles super Ideen. Was man in dem Papier aber vermisst, ist ein Trompetenstoß, ein Signal, mit dem man in eine Wirtshausschlägerei gehen kann, nämlich einen echten, klaren Vorschlag für ein Mindestalter. Und da ist die Kommission auf die Schnapsidee gekommen, ausgerechnet das Mindestalter von 13 aus den AGB der großen Plattformen zu nehmen. Das ist aber keine Altersgrenze. Alle Kinder und Jugendlichen wissen, die auf Social Media unterwegs sind, die AGB und das Mindestalter von 13 gehört zu den Dingen, die man auf keinen Fall beachten muss. Ja, die sind eine Symbol gewordene Nichtregelung. Und deswegen verstehe ich nicht, dass man diese Chance sich hat entgehen lassen, in die Diskussion mit einem respektablen Vorschlag zu gehen. Die Medien haben dieses Mindestalter von 13

0: wäre ja auch total entlastend gewesen, nicht nur für ihn persönlich, sondern für uns alle, wenn jetzt die Wissenschaft in Anführungszeichen sagt, harte Grenze, vor 16 keine Social-Media-Nutzung, so, setzt das durch, Politik. Dann hätte es eben auch nichts mehr zu diskutieren gegeben, sondern dann wäre eigentlich der Weg klar gewesen und man hätte dann diskutiert darüber, ob jetzt die Politikerinnen und Politiker willig genug sind, sich den Erkenntnissen der Wissenschaft zu beugen oder nicht.
1: In gewisser Weise ist das eine schöne Überleitung, also diese Nicht-Handlungsempfehlung zu meinen Punkten. Mein erster Punkt wäre die Empfehlung 5, inklusive Elternberatung. Ich habe die gewählt, weil die so eine Lücke aufgreift. Die Beratung soll dahin, wo die Leute eh sind, Supermarkt, Kinderpraxis oder Elterninfluencer. Und jetzt können wir ja hier genau sagen, ist das nicht irgendwo dann auch eine, ja, Kapitulation vor der institutionellen Beratung? Oder ist das eine zeitgemäße Form der Informationsweitergabe?
0: Ich würde zu zweiterem neigen. Das ist eine zeitgemäße Information. Wir können das beklagen, aber es ist definitiv so, dass sich Menschen in anderen Kanälen als in öffentlichen Beratungsstellen darüber informieren, was denn gut ist für ihr Kind oder dass sie dort Informationen ziehen. Und insofern müsste man da auch hinkommen, ja.
1: Okay. Mein zweiter Punkt ist der, den fand ich total spannend, bei dem sich für mich wirklich fast alles entscheidet. Empfehlung 11, Selbstregulation ab dem ersten Lebensjahr. Was genau Selbstregulation ist, hat Professor Ferdi Stäbner hier im Podcast schon gesagt, und zwar in der Folge vom 27.05.2024.
2: Also wir sprechen vom selbstregulierten Lernen. Und um direkt mal mit so einem großen Fehlkonzept aufzuholen, es ist nicht offenes Lernen. Das selbstregulierte Lernen ist die Kompetenz des Lernens. Und diese ist wichtig, um in solchen Szenarien klarzukommen, die etwas offener sind. Stationen lernen zum Beispiel.
1: Verstehe ich dich richtig, dass selbstreguliert eben die Kompetenz bedeutet, überhaupt in die Lage versetzt zu werden, zu wissen, wie mache ich was, auf welche Weise?
2: Ja, der große Unterschied von dem Selbstregulierten zum Fremdregulierten, wenn irgendwie Eltern oder Lehrkräfte das übernehmen, ist, dass ich als lernende Person bewusster unterwegs bin. Ich weiß einfach, was ich da mache. Ich weiß, wie es funktioniert. Ich weiß, was in mir abläuft. Und dementsprechend kann ich das natürlich auch besser planen, besser steuern, besser regulieren, besser reflektieren. Das heißt also, selbstreguliertes Lernen heißt mehr Bewusstsein dabei. Ich habe einen Fundus an Lernstrategien in mir. Ich kann also mit bestimmten Herausforderungen umgehen. Ich weiß, was Sache ist.
1: Die Kommission sagt selbst auch warum, weil Algorithmen genau das untergraben. Jetzt bin ich ein absoluter Fan von Selbstregulation, aber ist das nicht ein bisschen so, dass wir versuchen, aus Kindern Rettungsschwimmern zu machen, anstatt auf die Wellenmaschine zu gucken?
0: Nee, ich glaube nicht, denn wir würden ja gerade, wenn wir beim Schwimmbild bleiben, natürlich gibt es vorschulische Schwimmkurse und die lernen ja da auch nicht Leistungsschwimmen, sondern die lernen sich über Wasser zu halten und nicht zu ertrinken. Die lernen sich ans Wasser zu gewöhnen, nicht in Panik zu geraten, wenn der Kopf mal unter Wasser ist, solche Dinge. Und ich würde eher sagen, wenn das abgestuft erfolgt und mit so einer Art, bei uns hieß das mal Freischwimmer, heute ist das, glaube ich, Seepferdchen oder ja, Bronze ist es noch nicht mal, aber so ein Seepferdchen im Sinne von Social Media Nutzung, finde ich das erstmal einen richtigen Ansatz. Also es muss natürlich kind- und altersgerecht sein, völlig klar. Es geht nicht um die Hochleistung und da schon alles fertig zu zementieren, sondern um den Einstieg ins Thema. Und es ist eben besser, der findet durchdacht und auch wissenschaftlich hinterlegt statt.
1: Damit beantwortest du, glaube ich, fast auch schon meinen dritten Punkt, nämlich die Empfehlung 28, die Medienberatung verbindlich in die ärztliche Vorsorge zu bringen, denn das wird ja in dieselbe Richtung gehen. Und was ja immer sehr schön ist, und das ist so ein bisschen die Brücke zu dem nationalen Bildungsbericht und der Frage Kindergartenpflicht ja oder nein, diese Orte, wo alle hin müssen, sind ja wirklich Orte, die prädestiniert sind dafür, dann auch Informationen standardmäßig zu geben, die dann zumindest schon mal so ein erster Ansatzpunkt sind für, ja, für ein Bewusstsein, ne?
0: Also ich finde diese Formulierung von dir total schön, zu sagen, Orte, zu denen alle hingehen. Wir werden natürlich nirgendwo Leute zwangsbeschulen können. Das Wichtige ist, dass wir diese Diskussionen, glaube ich, dahin tragen, an diese Orte, an denen alle sind. Und das ist gerade eben die Idee, nicht das zu beschränken auf Institutionen der Bildung, die ja, Klammer auf, bei vielen auch immer noch durchaus so die eine oder andere Aversion hervorrufen, je nachdem, welche eigenen Erfahrungen sie da mal gemacht haben, Klammer zu.
1: Kommen wir mal zu deinen Punkten. Dein erster Punkt, ist der Punkt 10, digitale Bildung in der Grundschule. Oh Gott, Armin, ich sehe schon wieder die Debatten brennen. Warum?
0: Da steht ja mit in der Empfehlung noch drin, man solle auch den Sacheunterricht und den Nachmittag

0: Alltag nutzen. Ich finde diese Formulierung, gerade diesen zweiten Teil oder diesen Aspekt ganz interessant. Sachunterricht, ja, das gehört auch in den Bildungskanon des regulären Unterrichts hinein und dazu gehört der Sachunterricht. Ist kein Hauptfach, auch das ist richtig, aber man kann damit arbeiten. Das zweite in den Nachmittag hinein, das heißt so ein bisschen ja auch in die nonformalen Teile des Schultags und des Schulalltags. Da, wo wir jetzt uns ja hin entwickeln zum Ganztagsangebot flächendeckend, heißt das eben auch, das muss normaler Bestandteil sein. So wie es, vermute ich, bei vielen Grundschulkindern auch in der Familie ohnehin schon normaler Alltagsbestandteil ist, dass Social Media entweder von ihnen selbst oder zumindest von den Eltern genutzt wird.
1: Ja, und es ist schön, dass du es nochmal sagst, denn und zwar jetzt zu diesem Zeitpunkt, denn die konzeptionelle Arbeit am Ganztag ist ja wahnsinnig wichtig für einen qualitativen Ausbau. Ja, nur länger in der Schule sein ist erstmal nichts weiter als Betreuung und da arbeiten ja gerade auch viele dran und dass man diesen Punkt dann nochmal aufnimmt, ist extrem wichtig. Ich finde es schön, wie wir uns ergänzen, denn als ich gesehen habe, du hast Empfehlung 19 noch genommen, Medienbildung und Demokratiebildung verzahnen, da dachte ich, den hätte ich eigentlich auch nehmen sollen, aber jetzt hast du ihn genommen, das ist ja wunderbar. Wunderbar. Ja, vielleicht ein Satz dazu, Armin. Ich glaube, das ist ersichtlich, warum. Ne?
0: Genau, das ist ersichtlich, genau. Warum der mich angesprochen hat, auch in dieser Formulierung der Verzahnung, ist eben, Medienbildung ist nicht einfach ein Werkzeug. Also das ist nicht etwas, was ich so nutzen kann wie vielleicht eine Säge oder eine Zange oder sowas, sondern das ist etwas, da steckt mehr drin und da hängt auch mehr dran. Und für mich ist das eben auch der demokratische Diskurs und die Idee, dass man sagt, diese Medien sind erst einmal wertungsfrei oder die haben großen Einfluss auf das, was in unserer Demokratie passiert. Das finde ich extrem wichtig. Das ist dann auch eine Wertfrage und eine Haltungsfrage, zu der Schule, zu der Lehrkräfte sich dann auch verhalten müssen. Und deshalb eben diese für mich extrem wichtige und extrem ansprechende Verzahnung von Mediennutzung und Demokratiebildung.
1: Vor allen Dingen ist es dann nicht so, dass man nur so über irgendwelche Rahmengebungen spricht, ohne die auch inhaltlich in eine bestimmte Orientierung zu lenken. Ne? Sonst haben wir sozusagen das große Problem, dass wir über Dinge sprechen, wo eigentlich keiner widersprechen kann. Man muss irgendwie medienkompetent werden, aber man kann ja auch medienkompetent Gewaltvideos aufnehmen, sag ich mal ganz blöd. Ja?
0: Das kann man sogar sehr gut. Und ich glaube, dafür ist es essentiell wichtig, dass Lehrkräfte sich genau mit dieser Frage von Wirkung von Medien einfach auch auseinandersetzen, auch möglichst früh.
1: Die dritte Wahl, vielleicht als kleine Pointe sogar, Jugendschutz by Design und by Default, eigentlich einer der wenigen Punkte, die nicht beim Kind ansetzt oder bei den Eltern oder bei den Schulen, sondern beim Produkt.
0: Das ist mein Punkt und einer, der vielleicht noch ein bisschen gefüttert wird dadurch, dass ich eben aus dem Journalismus komme oder im Journalismus arbeite. Das sind Medienbetriebe, die Plattformen, die aber nicht wie Medienbetriebe behandelt werden, sondern wir erlauben es denen oder die Politik erlaubt es denen, dass sie ganz, ganz viel Verantwortung auslagern und sagen, wir stellen doch nur die Technik her. Und was darauf gemacht wird, das entzieht sich weitgehend unserer Einflussnahme und sie reagieren langsam. Also so würde man ja mit keinem als Verbreitungsmedium wahrgenommenen Unternehmen umgehen. Also wenn ein Radiosender oder eine Zeitungsredaktion oder ein Online-Anbieter, der journalistische Inhalte vertreibt, wenn der dermaßen schlampig mit seiner Verantwortungshaftung umgehen würde, da würde aber die Hütte brennen und zwar zu Recht. Und bei denen lassen wir es durchgehen in ganz, ganz vielen Fällen. Und das ist halt, glaube ich, einer der Punkte, wo man tatsächlich regulatorisch ran muss und auch regulatorisch ran kann.
1: Armin und ich werden ja auch nach der Sommerpause, die irgendwann kommt, weiter diese Monatsfolgen machen. Normalerweise, Armin, frage ich dich ja, was jetzt so kommen wird. Ich hätte ein Thema, was ich spannend finde, das sage ich jetzt mal so ins Blaue, mal gucken, ob es was wird. Und zwar haben wir es vielleicht bald mit einem AI-Slop von Lehrerinnen und Lehrern zu tun. Weil er sagte, momentan sagen 70% der Lehrkräfte, sie können noch nicht richtig mit KI umgehen, aber über 50% lassen schon Material damit zu erstellen, was ja im Umkehrschluss bedeutet, sie lassen was raus mit einer Technik, von der sie selber sagen, dass sie sie nicht beherrschen. Das finde ich einen total spannenden Punkt, weil wir sprechen ja immer über Schülerinnen und Schüler, die täuschen. Aber im Grunde genommen ist das ja vielleicht auch eine Täuschung mit KI. Vielleicht sogar eine Selbsttäuschung. Ich weiß es nicht. Wäre das ein Thema?
0: Ja, unbedingt ist das ein Thema. Ich würde sogar sowas vielleicht sogar als Kompetenzbetrug bezeichnen. Also sie tun so, als würden sie es beherrschen und sagen so, ah ja, da habe ich gemacht mit irgendeinem AI-Programm. Ich glaube, das wird unbedingt ein Thema. Ob in der nächsten Folge, da melde ich mal Zweifel an oder in einer der nächsten Folgen. Wir werden uns sehr bald mit sehr schlechten PISA-Ergebnissen beschäftigen und vielleicht auch beschäftigen müssen. Und ich fürchte, das tun wir dann auch hier.
1: Okay, jetzt irgendwas Hoffnungsvolles zum Abschluss.
0: Habe ich dich wieder runtergezogen?
1: Irgendwas Hoffnungsvolles. Liebe Hörerinnen und Hörer, der Fakt, dass ihr hier immer zuhört, zeigt, ihr wollt informiert bleiben, ihr wollt etwas ändern, euch ist der Beruf, euch sind die Kinder wichtig. Geil, dass ihr das macht. Lieber Armin, schön, dass du dabei warst wieder.
0: Bob, ich danke dir sehr. Das macht jedes Mal richtig viel Spaß.
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1: Um 15 Uhr mit Antje Rennecke. Nach dem Rücktritt von Unionsfraktionschef Spahn erwägt Bundeskanzler Merz Neubesetzungen in der Regierung. Das sagte Merz im ZDF-Sommerinterview. Wer Spahns Nachfolger werden soll, ist bisher unklar. Aus Berlin berichtet Hauptstadtkorrespondentin Lissy Kaufmann.
2: In Berlin wird unter anderem über den bisherigen Kanzleramtschef Frey als Nachfolger von Spahn als Fraktionschef spekuliert. Das würde wiederum eine Neubesetzung in der Bundesregierung nötig machen. Im Interview macht Merz auch deutlich, dass er im Vorfeld wenig Zeit hatte, mit Spahn zu sprechen. Der habe die Partei und die Fraktion erst sehr spät informiert. Mit der Empörungswelle hatte Merz nach eigenen Worten in diesem Umfang nicht gerechnet. Das habe, so Merz wörtlich, wahrscheinlich mit der Person zu tun und mit der Kommunikation. Auf die Frage, ob er sich von Spahn hintergangen fühlt, antwortet Merz, er wolle das nicht öffentlich bewerten, der Vorgang sei abgeschlossen.
1: Die Linksfraktion im Bundestag fordert kostenloses Leitungswasser in Restaurants und Trinkbrunnen im öffentlichen Raum. Man müsse für gesunde Alternativen zu zuckerhaltigen Softdrinks sorgen, steht in einem Positionspapier der Fraktion, aus dem die Deutsche Presseagentur zitiert. Zwar sei auch die Linke für weniger Zuckerkonsum, das solle aber nicht dadurch erreicht werden, indem man gezuckerte Produkte einfach teurer mache. Die von der Regierung beschlossene Zuckersteuer lehnt die Linke ab. Der oberste Datenschützer in Deutschland gibt Entwarnung wegen der neu eingeführten Innenraumüberwachung in Autos. Diese ist nach EU-Regeln seit 1. Juli bei Neufahrzeugen Pflicht. Sie scannt das Gesicht, die Kopfhaltung und die Blickrichtung des Fahrers. Weicht der Blick zu lange von der Fahrbahn ab, schlägt das System Alarm. Vom Bundesbeauftragten für den Datenschutz hieß es jetzt dazu, die Daten dürften nach EU-Vorschrift nicht an Dritte übermittelt werden. Außerdem müssten sie unmittelbar nach ihrer Verarbeitung gelöscht werden. Damit bestehe keine Gefahr für den Datenschutz. In Österreich sind zwei Deutsche beim Klettern ums Leben gekommen. Ein Urlauber aus Fürth ist auf einem Klettersteig an der Grenze zwischen Vorarlberg und Bayern verunglückt. Er habe das Gleichgewicht verloren, als er seine Sicherung ausgehängt habe, so die Polizei. Außerdem ist in den Ötztaler Alpen ein 63-Jähriger rund 200 Meter abgestürzt. Laut Nachrichtenagentur APA hatte der Mann beim Abstieg kein Seil benutzt. In East Rutherford im US-Bundesstaat New Jersey laufen die letzten Vorbereitungen für das Finale der Fußball-Weltmeisterschaft. Hier treffen heute Abend Spanien und Argentinien aufeinander. Neben Sport steht zum Abschluss der WM viel Unterhaltung auf dem Programm, berichtet Sportreporter Felix Gerhardt.
3: Die Halbzeitpause wird für die Show nach dem Vorbild des Super Bowls extra von 15 auf etwa 25 Minuten verlängert. Es sollen Stars wie Madonna, Shakira und Justin Bieber auftreten. Schon vor dem Spiel wird es eine rund 90-minütige Abschlussgala geben. Hier stehen unter anderem Robbie Williams und Jennifer Hudson auf dem Programm. Sportlich könnte das Finale kaum besser besetzt sein. Spanien hat in seinen bislang 7 Spielen insgesamt nur ein Gegentor kassiert. Argentinien im Turnier vor allem mit Geduld überzeugt. Alle Spiele in der K.O.-Runde gewannen die Argentinier erst durch späte Tore. 2-mal mussten sie sogar in die Verlängerung.
1: SWR-Nachrichtenredaktion Ines Kunze. Das Wetter. Allmählich gewinnt das Hoch über dem Atlantik Einfluss auf unser Wetter. Richtung Allgäu und Iller gibt es noch letzte Schauer, sonst wechseln sich am Nachmittag Sonne und teils dichte Wolken ab. Die Temperaturen liegen zwischen 19 Grad in der Hohen Eifel und 25 Grad am Oberrhein. Die weiteren Aussichten? Morgen und am Dienstag Sonne und lockere Wolken, meist freundlich, maximal 19 bis 26 Grad. Die Zeit 15.04 Uhr.
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4: A3 Köln Richtung Frankfurt, zwischen Limburg Süd und Bad Camberg, streckenweise stockender Verkehr. Die Unfallstelle ist geräumt. A5 Karlsruhe Richtung Heidelberg, zwischen Kronau und Waldorf-Wiesloch, 5 Kilometer Stau wegen einer Baustelle. A5 Frankfurt Richtung Kassel, zwischen Nordwestkreuz Frankfurt und Bad Homburger Kreuz, 3 Kilometer stockender Verkehr. A5 Kassel Richtung Frankfurt, zwischen Ohmtal, Dreieck und Homberg-Ohm, 5 Kilometer Stau und stockender Verkehr, die Unfallstelle ist geräumt. A7 Fulda Richtung Würzburg, zwischen Fulda, Dreieck und Bad Brückenau-Wildflecken, 8 Kilometer Stau, in der Gegenrichtung zwischen Bad Kissingen-Obertulba und Bad Brückenau-Volkers, 5 Kilometer Stau. Und A8 Stuttgart Richtung München, zwischen Eichelberg und Mühlhausen, 5 Kilometer Stau.
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5: Mit Simone Friedrich am Mikrofon. Schönen guten Tag. Und wieder massive russische Angriffe auf die Ukraine. Im Minutentakt sind nach ukrainischen Angaben in der Nacht auf den heutigen Sonntag die Raketen eingeschlagen. Nach Angaben des ukrainischen Präsidenten Selenskyj ist das eine der größten Attacken mit ballistischen Raketen gewesen. 40 Raketen, 120 Drohnen. Mindestens ein Mensch wurde getötet, viele wurden verletzt und es gab schwere Zerstörungen. Wir haben unseren Korrespondenten in Kiew, Stefan Lag, gebeten, diese Zerstörungen zu beschreiben.
6: Nach bisherigem Stand der Dinge ist bei den russischen Angriffen mindestens ein Mensch getötet worden. Es gab 16 Verletzte. Und Kiews Bürgermeister Vitali Klitschko berichtete von Bränden in verschiedenen Stadtteilen, teilweise wohl auch ausgelöst durch herabfallende Trümmer. Zerstört wurden unter anderem ein mehrstöckiges Wohnhaus, ein Verwaltungsgebäude und auch der Eingang zu der U-Bahn-Station Lukjanivska im Nordwesten der Stadt. In sozialen Netzwerken gibt es Aufnahmen aus diesem Stadtteil, einem Wohngebiet, wo viele brennende Autos und Feuer zu sehen sind. Und in der U-Bahn hatte sich im Eingangsbereich in der Nacht dichter Rauch gebildet. Viele Menschen suchen ja während der russischen Angriffe eben Zuflucht in den Metrostationen. Insofern ist es großes Glück, dass da offenbar nicht noch mehr passiert ist.
5: Die ukrainische Regierung sieht den Schutz vor ballistischen Raketen als oberste Priorität und ist auf Hilfe angewiesen, um die Bevölkerung schützen zu können.
6: Der ukrainische Präsident Volodymyr Selenskyj sprach von einem der massivsten ballistischen Angriffe auf Kiew seit Kriegsbeginn. Und den Angehörigen der Opfer bekundete er sein Mitgefühl und versprach, die Verletzten würden jetzt die notwendige medizinische Hilfe bekommen. Und er zog auch nochmal Bilanz. Allein in dieser Woche habe Russland gegen die Ukraine 1450 Drohnen, 1640 Gleitbomben und 99 Raketen eingesetzt. Und Selenskyj betonte gerade eben vor diesem Hintergrund, dass der Schutz vor ballistischen Raketen jetzt die oberste Priorität sei. Und er dankte den Partnern, die ihre Zusagen, was die Lieferung von Abwehrsystemen betrifft, einhielten. Diese Hilfe, die würde eben momentan im wahrsten Sinne des Wortes Menschenleben retten. Und gleichzeitig rief er, wie auch der geschäftsführende Außenminister Sibiha, die Gemeinschaft dazu auf, den Druck auf Russland zu erhöhen.
5: Es war, es ist zu beobachten, dass zum NATO-Gipfel die russischen Angriffe stärker geworden sind. Russland lässt den Krieg anscheinend zielgerichtet eskalieren.
6: Ich denke, das liegt zum einen daran, dass Russland eben selbst durch ukrainische Angriffe enorm unter Druck steht, durch die Drohnenattacken teils weit im Landesinneren auf die Energieinfrastruktur oder wie zuletzt auf bedeutende Logistikzentren in Moskau und Tambov, also wirklich weit im Landesinneren. Diese Zentren, die da getroffen wurden, diese Logistikzentren, die sind laut ukrainischen Angaben für die Lieferung von Bauteilen für die Drohnenproduktion und Navigationsausrüstung genutzt worden und Russland mag es eben nicht, diese Angriffe abzuwehren. Und besonders die Treibstoffkrise, ausgelöst durch die Angriffe auf die Raffinerien, das sorgt ja für Unmut in der russischen Bevölkerung. Also wahrscheinlich versucht der Kreml durch diese massiven Angriffe davon abzulenken. Und ich vermute auch, dass die Tatsache, dass die Ukraine zuletzt den Angriffen mit ballistischen Raketen wegen des Mangels an Luftabwehrraketen nichts entgegensetzen konnte, Moskau auch nochmal ermuntert hat, jetzt besonders heftig anzugreifen. Allerdings konnten heute Nacht ein beträchtlicher Teil der Raketen abgefangen werden, sonst werden die Schäden sicherlich noch schlimmer ausgefallen.
5: Die Ukraine hatte beim NATO-Gipfel und beim Treffen der sogenannten Koalition der Willigen ja darauf gepocht, mehr Abwehrraketen zu bekommen. US-Präsident Trump hat die Lizenz gegeben, diese Patriot-Raketen selbst herzustellen. Aber bis es soweit ist, kann es noch dauern. Stellt sich also die Frage, ob die Ukraine sich gerade gegen diese ballistischen Angriffe besonders gut verteidigen kann und ob sie mehr Raketen bekommen hat.
6: Das vermute ich. Also bei der Abwehr von Drohnen und Marschflugkörpern war die Abfangquote laut ukrainischen Meldungen gar nicht so schlecht. Eben das Problem bestand hauptsächlich bei den ballistischen Raketen. Und dadurch, dass ein beträchtlicher Teil heute Nacht bei den ballistischen Raketen eben abgefangen werden konnte, vermute ich, offizielle Mitteilung gibt es dazu nicht, dass in der Zwischenzeit Luftabwehrraketen auch geliefert worden sind. Aber das Problem wird natürlich weiterhin bestehen, denn das dürfte mit Sicherheit nicht der letzte Angriff Russlands dieser Art gewesen sein.
5: Stefan Lag war das mit Informationen und Einschätzungen zu den jüngsten Angriffen Russlands auf die Ukraine.
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5: Eins hat Kanzler und CDU-Chef Friedrich Merz aus dem ersten Jahr der schwarz-roten Koalition offenbar gelernt. Ungelöste Probleme dürfen nicht aufgeschoben werden, weil sie dann nur größer werden. Deshalb hat die CDU-Spitze in der Causa Jens Spahn im Eiltempo reagiert. Am Mittwoch hatte Unionsfraktionschef Spahn seine Elternschaft mit Hilfe einer Leihmutter in den USA öffentlich gemacht. Eine Welle der Empörung ist losgebrochen, auch in der eigenen Partei. Und gestern hat Spahn seinen Rücktritt erklärt, nach einem Gespräch mit Merz. Wir haben uns auf der Straße umgehört, wie die Menschen den Rücktritt Spahns bewerten, nach der Leihmutter-Affäre, aber auch nach anderen fragwürdigen Aktionen.
7: Ja, finde ich nicht gut, aber war überfällig.
8: Ja, wurde Zeit, oder? Aber er hat eine gute Connection, ein gutes Netzwerk, aber es hat ihm dann jetzt nicht gereicht. Ja. Das fing ja mit den Masken schon an, dass er das für seine Familie da die Firma gemacht hat und so weiter. Und ja, wie der sich so durchschlingelt, wie viele Leute der kennen muss, dass er immer noch nicht, während andere schon dreimal zurückgetreten sind, konnte er immer ja, noch weitermachen.
9: Ja, gleiches Recht für alle. Es ist so in Deutschland, wenn man es hier nicht machen darf, dann darf man auch nicht irgendwo in einem anderen Land sich eine Leihmutter suchen. Das finde ich nicht in Ordnung.
10: Richtig so, gehört sich so. Also ich meine, man kann nicht eine Politik vertreten im Inland und im Ausland umgeht man sie. Das geht nicht. Wo bleibt da die Glaubwürdigkeit? Wobei ich ihm wirklich sein Kind gönne.
11: Es war nötig. Keiner steht über dem Gesetz. Und er hat dieses Gesetz massiv propagiert zusätzlich. Und jetzt will er sich davon distanzieren. Er musste zurücktreten. War höchste Zeit.
12: Habe ich dann darauf gewartet. Ich habe es jetzt die letzten Tage auf LinkedIn gesehen und Wasser predigen und Wein trinken geht natürlich nicht.
13: Aber war eigentlich auch zu erwarten, würde ich sagen. Weil ja, in der Position finde ich es schon, dass man da sich eben an die gesetzlichen Regelungen halten sollte. Vor allem, wenn man selbst eben vor ein paar Jahren die Position vertreten hat, dass Leihmutterschaft nicht erlaubt sein sollte.
14: Ja, konsequent, gut auf alle Fälle, dass er zurückgetreten ist. Aber das Thema natürlich müsste man länger diskutieren, ja.
15: Das finde ich dann in Ordnung, weil die Gesetze, die die CDU eigentlich vorgibt, selber nicht einhält dann.
16: Ich begrüße das, ich finde das richtig, weil es einfach nicht richtig sein kann, wenn man der Bevölkerung Vorschriften macht, an denen man sich dann selbst nicht halten möchte. Also man muss als Politiker kein Heiliger sein, aber es ist eine Diskrepanz zwischen dem privaten Leben und dem, was er der Rest der Bevölkerung vorschreiben möchte. Und wenn er der Bevölkerung vorschreiben möchte, dass man keine Leihmütter einsetzt, dann soll er auch selbst keine Leihmütter einsetzen. Das ist inkonsequent und nicht richtig. Und deswegen finde ich es richtig, dass er zurückgetreten ist.
5: Eine Straßenumfrage zum Rücktritt von Jens Spahn als Unionsfraktionschef war das. Für Kanzler Merz ist mit dem Rücktritt Spahns dann ein Problem gelöst, rasch gelöst. Das nächste wartet aber schon. Es müssen wichtige Personalfragen geklärt werden. Und das sollte ebenfalls rasch passieren, denn es stehen drei wichtige Landtagswahlen an. Sachsen-Anhalt, Mecklenburg-Vorpommern und Berlin. Der CDU käme es ungelegen, wenn die kommenden Wochen von Personaldiskussionen im Bund geprägt wären. Wir haben unseren Hauptstadtkorrespondenten Uwe Berndt gefragt, wie das Verhältnis zwischen Merz und Spahn gewesen ist und welche Rolle Merz beim Rücktritt gespielt hat.
17: Naja, das Verhältnis von Friedrich Merz und jetzt Spahn war nie wirklich gut. Spahn wurde ja immer schon nachgesagt, dass er am liebsten selbst bald Kanzler wäre. Seine Loyalität wurde oft hinterfragt. Friedrich Merz hat sich als CDU-Vorsitzender in den letzten Tagen in seiner Partei umgehört und dann festgestellt, dass die Empörung durch die Reihen ging. Es soll niemand gegeben haben, der Spahn noch verteidigt hat. Vor allem nicht in den drei Bundesländern, wo die Landtagswahlen vor der Tür stehen. Also da hätte das im Wahlkampf ein echter Bumerang werden können. Deshalb hat Friedrich Merz am Samstagmorgen angerufen bei Jens Spahn, ihn aufgefordert zurückzutreten. Also der hatte gar keine andere Wahl mehr.
5: In Deutschland ist die Leihmutterschaft verboten. Man wird aber nicht strafrechtlich belangt, wenn er im Ausland eine Leihmutter in Anspruch nimmt. Als Politiker hätte Spahn aber wohl anders agieren müssen, als er es getan hat.
17: Jens Spahn sagt, er hätte in der Frage der Leihmutterschaft lange mit sich gerungen. Als schwuler Mann mit Kinderwunsch hatte er keine andere Möglichkeit. Für eine Adoption zum Beispiel ist er mit 46 Jahren schon zu alt. Er wusste natürlich, dass die CDU jegliche Form der Leihmutterschaft ablehnt. Und das wurde ja erst auf dem Parteitag im Februar noch einmal bestätigt. Und da hätte er die Chance gehabt, aufzustehen und seinen Meinungswandel zu erklären. Denn vor Jahren hatte er sich ja öffentlich noch gegen die Leihmutterschaft ausgesprochen. Also es hat natürlich jeder Mensch das Recht, in einer Gewissensentscheidung nach ein paar Jahren seine Position zu ändern. Und eine Privatperson muss sich auch nicht öffentlich rechtfertigen. Aber das ist eben bei einem Spitzenpolitiker was anderes. Nur wenn Jens Spahn das auf dem Parteitag gesagt hätte, dann hätte er riskiert, dass seine Wiederwahl als Fraktionschef gefährdet ist. Und da war er dann wohl offensichtlich eher der Machtmensch und hat geschwiegen.
5: Jetzt steht also die Frage im Raum, wer als Fraktionsvorsitzender auf Spahn folgen könnte.
17: Der Kanzler will das noch in diesem Monat klären. Er kann das ja auch nicht alleine entscheiden, sondern nur gemeinsam mit Markus Söder. Denn es geht ja um die Unionsfraktion aus CDU und CSU. Und die beiden haben auch nur das Vorschlagsrecht. Also gewählt werden muss der neue Vorsitzende dann natürlich von den Abgeordneten. Offiziell tagen die erst wieder am 8. September. Bis dahin übernimmt CSU-Landesgruppenchef Hoffmann die Leitung kommissarisch. Aber 8. September ist noch so weit hin. Wenn die das schneller entscheiden wollen, dann müssen die sich zu einer Sondersitzung treffen.
5: Letzte Frage an unseren Hauptstadtkorrespondenten. Inwieweit schadet diese Affäre der CDU, vor allem mit Blick auf die anstehenden Landtagswahlen?
17: Ja, sie hätten massiven Schaden bedeutet, wenn diese Diskussion länger gedauert hätte. Die Doppelmoral in der CDU wäre dann ein großes Thema geworden. Das hätte eine Falle sein können. Deshalb ja auch das Tempo in dieser Entscheidung. Die Hoffnung in der CDU ist, je schneller wir das Thema abräumen, desto geringer wird der Schaden sein.
5: Das sagt Uwe Berndt in Berlin zum Stand der Dinge nach dem Rücktritt des Unionsfraktionschefs Spahns. Auf der A45 in der Wetterau hat es einen schweren Falschfahrerunfall gegeben. Zwei Menschen sind dabei ums Leben gekommen. Vier Menschen wurden schwerst verletzt, drei davon sind Kinder. Die mussten mit einem Rettungshubschrauber in Kliniken gebracht werden. Der Grund für die Falschfahrt ist noch nicht klar. Wir haben unsere Reporterin Shadia Omar gebeten zu erzählen, was genau passiert ist.
18: Eine 34-Jährige aus dem bayerischen Obernburg war heute Nacht um kurz vor zwei mit ihrer Familie wahrscheinlich auf dem Heimweg und ist bei Florstadt in der Wetterau falsch auf die A45 aufgefahren, fuhr also in Richtung Norden, dort dann auf der rechten Spur, die eigentlich die linke Spur ist. Auf der kam ihr ein 70-jähriger Mann aus Hagen in Nordrhein-Westfalen entgegen. Die beiden Autos stießen mit hohem Tempo frontal zusammen. Der 70-Jährige starb noch an der Unfallstelle. Die 34-jährige Falschfahrerin später im Krankenhaus. Die drei Kinder zwischen 10 und 15 Jahren waren heute früh noch in kritischem Zustand. Der 39-jährige Mann schwerst verletzt.
5: Normalerweise sollte man ja merken, wenn man dabei ist, verkehrt herum auf einer Autobahn aufzufahren. Was war denn dieses Mal der Grund dafür?
18: Das ist die Frage, wie konnte das passieren? Die Polizei hat mir bestätigt, dass innerhalb kurzer Zeit einige Notrufe eingingen, die die Falschfahrerin gemeldet haben. Aber dann ist der Unfall auch schon passiert. Ich habe mir bei Google Street View die Auffahrten der A45 angeschaut. Da gibt's recht große Trennbordsteine zwischen den Fahrspuren. Über die würde jeder drüber holpern mit dem Auto, sobald die richtige Spur verlassen wird. Und wer dann trotzdem auf der falschen Seite fährt, hätte den Standstreifen plötzlich links. Der ist ja sonst immer rechts. Einzig auf der A45 ist in Höhe Florstadt der Mittelstreifen so zugewachsen mit Bäumen und Büschen, dass die zwei Spuren der Gegenrichtung schlicht nicht zu sehen sind. Für die Familie war also die andere Fahrtrichtung gar nicht sichtbar. Hätte vielleicht jemanden stutzig werden lassen. Und laut Polizei stehen dort auch genügend Schilder, die anzeigen, wo es lang geht. Die Falschfahrt ist also für die Ermittler bisher ein absolutes Rätsel.
5: Zwei Tote und vier Schwerverletzte nach einem Falschfahrerunfall auf der A45 in der Wetterau. Informationen dazu hatte unsere Reporterin Shadia Omar.

0: Mit über 70 Jahren könnte man ja eigentlich mal in Rente gehen. Da hätte wahrscheinlich sogar Friedrich Merz nichts dagegen. Aber für Susanne Henkel ist das keine Option. Sie ist als 73-Jährige immer noch mitten im Arbeitsleben, im Familiengeschäft. Nachhaltigkeit ist für sie das Stichwort. Sie rettet alte Poolliegen und macht sie wieder nutzbar. Dafür gab es sogar schon Preise. Unser Reporter Raphael Moos hat Susanne Henkel in Forchtenberg im Hohenlohe-Kreis besucht.
1: Etwas ab vom Schuss liegt an einer Landstraße im Hohenlohe-Kreis in Forchtenberg-Ernsbach eine unscheinbare grün-weiße Firma. In den Hallen und Büros arbeitet die 73-jährige Susanne Henkel mit ihrem Bruder Kai und rund 40 Mitarbeitenden. Produziert wird unter anderem eine Erfindung ihres Großvaters. Dem war bei einer Reha etwas aufgefallen.
2: Er hatte einen Herzinfarkt und nur mehrere. Und dann gab es nur die Stühle und so hat er dann damals diese sogenannte Gesundheitsliege entwickelt. Und 1947 ist die erste gebaut worden.
1: Seitdem stehen die bekannten Stahlrohrliegen mit der Kunststoffseilbespannung in unzähligen Schwimmbädern, auf Terrassen oder in Wellnessbereichen. Henkel produziert nicht nur neue, sondern überholt viele alte Liegen.
2: Wenn jetzt einer kommt, ich habe vom Opi eine Liege geerbt, dann wird die so weit überarbeitet, was möglich ist. Vergängliche Stoffe werden ersetzt, Metalle werden wieder entsprechend redesigned, um die zu erhalten. Wir haben tolle Bäderkunden, die haben Liegen gebracht, viele, viele, viele Liegen. Die hatten den Herstellstempel 1950, also über 70 Jahre lang Stahl gespart. Besser geht's nicht.
1: Zurzeit gibt es von Reha-Einrichtungen einen Nachfrageboom bei den Liegen. Henkel könnte den Umsatz kräftig steigern, konzentriert sich stattdessen aber auf den Ertrag. Material und Energie sparen, tüfteln und von der Natur lernen, lautet die Devise.
2: Also wir orientieren uns nicht am Umsatzwachstum. Das ist oldschool. Das sagt ja nichts über das, was unten rauskommt. Wir haben eher sehr viele Prozesse verbessert, viel Kreislaufwirtschaft, auch mal eine Hallenkühlung nicht mit einer Klimaanlage, sondern das Prinzip vom Termitenhügel, die Nachtkühlung nutzen, tolle Dinge.
1: Und die Chefin will mit ihrer Begeisterung fürs nachhaltige Optimieren anstecken, wachrütteln.
2: Du kannst in dir so viele tolle Sachen lösen durch nachhaltiges, langlebiges, effizientes Tun mit Material und Verfahren. Mach's einfach.
1: Für ihr Engagement ist Susanne Henkel mehrfach ausgezeichnet worden, zum Beispiel mit der Wirtschaftsmedaille des Landes.
0: Eine 73-jährige Geschäftsfrau im Hohenlohe-Kreis gibt alten Poolliegen ein neues Leben. Das war ein Bericht von Raphael Moos.
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0: Wovon viele junge Fußballerinnen und Fußballer träumen, findet heute Abend statt, das Finale der WM ab 21 Uhr. Und da träumen sowohl die Spanier als auch die Argentinier natürlich vom Titel. Ein Endspiel, zu dem es noch eine ganz besondere Geschichte am Rande gibt, das Wiedersehen beider Trainer. Die Geschichte erzählt unsere Sportreporterin Anne van Eickels.
4: Es gibt dieses Bild aus dem Jahr 2017. 34 Männer und 2 Frauen haben sich zu einem Teamfoto aufgestellt und lächeln in die Kamera. Es ist das Klassenbild des Profitrainerlehrgangs in Spanien. Auch Lionel Scaloni ist dabei. Er steht fast ganz links, trägt wie alle anderen ein rotes T-Shirt und hat seinen rechten Arm locker über die Schulter des Kursleiters gelegt, der direkt neben ihm steht. Ein Trainerschüler und sein Fußballlehrer. Mit dem Namen Luis de la Fuente.
5: Er war mein Ausbilder im Trainerkurs. Ich hatte einen besonderen Draht zu ihm, weil ich seine zugängliche Art schätze. Und natürlich weiß jeder, dass ich in Spanien lebe und eine spanische Familie habe. Aber so leid es mir tut, wir werden versuchen, ihn zu schlagen.
4: Heute stehen sich der Schüler und sein Lehrer im WM-Finale gegenüber. Und es sind genau diese kleinen verrückten Geschichten, die den Fußball so liebenswert und nahbar machen, trotz der großen Show rund um das Endspiel zwischen den Argentiniern von Scaloni und de la Fuentes Spaniern.
5: Das sind beides großartige Mannschaften, großartige Teams. Sie haben viele Gemeinsamkeiten in ihrem Verhalten und in ihrem fußballerischen Talent. Natürlich werden beide Mannschaften versuchen, dieses Spiel zu dominieren.
4: Mit ihren Eigenheiten und Gemeinsamkeiten. Beide Mannschaften haben gerne den Ball. Die Spanier lassen ihn kreiseln, schnell, vertikal, gnadenlos. Dazu kommt eine herausragende Abwehr, die im Kollektiv bei dieser WM erst ein Gegentor bekommen hat. Format.
6: Im Finale wollen wir ein gutes Spiel machen. Das wird nicht einfach. Spanien hat viele herausragende Spieler. Sie spielen sehr gut. Und wir haben auch unsere Stärken.
4: Vor allem Mentalität und Comeback-Qualitäten. Und während Lionel Messi mit 39 Jahren zum dritten und wohl letzten Mal auf dieser Finalbühne steht, hebt sich der Vorhang für den Spanier Lamine Yamal zum ersten Mal.
6: Mit 19 hat er seine ganze Karriere noch vor sich und jetzt die große Chance, etwas Historisches zu schaffen, was wir natürlich mit aller Macht verhindern wollen. Ich wünsche ihm nur das Beste.
4: Schließlich haben beide eine besondere Verbindung, seit Lionel Messi vor 19 Jahren Baby Yamal bei einem Fotoshooting gebadet hat. Es ist eine weitere kleine Geschichte rund um das große WM-Finale zwischen Titelverteidiger Argentinien und Europameister Spanien, diesem Duell zwischen Schüler Lionel Scaloni und seinem Lehrer Luis de la Fuente.
5: Ich glaube, Scaloni und ich, wir freuen uns beide sehr auf das Spiel. Wir haben ein gutes Verhältnis. Wir kennen das Spiel und wissen, dass wir alles geben werden, um zu gewinnen. Trotzdem, glaube ich, freuen wir uns riesig auf dieses Duell.
4: Und nach dem Abpfiff wird sich zeigen, ob der Lehrer oder der Schüler seinen Weltmeister gefunden hat.
0: Schüler und Lehrer treffen aufeinander. Anne van Eickels berichtete über diese kuriose Geschichte zum WM-Finale. Genauso wie Anne van Eickels hat auch Michael Augustin die Fußball-WM in den vergangenen Wochen begleitet. Er ist in New York am Ort des Geschehens, denn dort wird das Finale ausgetragen. Michael, was würdest du sagen? Auf einer Skala von 1 bis 10, wie viel Vorfreude herrscht in der Stadt auf dieses Endspiel?
7: Also bei den Argentiniern 11, definitiv. Die sind mit Zehntausenden gestern schon am Times Square gewesen und haben gefeiert, ihre klassische Banderazzo-Fahnen geschwenkt. Sie haben getrommelt, geklatscht, getanzt und vor allen Dingen immer wieder die Songs gesungen, die man dann auch bei argentinischen Länderspielen hört, die man auch im Stadion hört. Bei den Spaniern ist die Vorfreude, glaube ich, ähnlich groß und hoch, aber ich habe halt kaum welche gesehen. Deswegen kann ich das nicht so richtig beurteilen.
0: Schauen wir mal aus verschiedenen Perspektiven auf dieses Finale und dann würde ich gern bei dir anfangen. Es ist nämlich das erste Mal, dass du als Reporter bei einem WM-Endspiel dabei bist. Wie erlebst du das denn?
7: Ja, also ich freue mich natürlich, dass so etwas findet ja nur alle 4 Jahre statt. Ich habe 2 WM-Endspiele mal im Stadion erlebt als Zuschauer, als jemand auf einem Observer-Seat, auf einem Beobachterplatz sozusagen. Heute habe ich ein bisschen mehr zu tun, aber da freue ich mich drauf, klar.
0: Dann eine weitere Perspektive der Schiedsrichter mit Bastian Dankert, ist ein Deutscher im Team der Schiedsrichter. Er ist als Videoassistent dabei, für ihn wahrscheinlich eine große Ehre, oder?
7: Ja, aber er hat sowas auch häufiger schon mal gemacht. Er ist ja, wenn es um die Bewertung von Videoassistenten geht, da die absolute Masterclass. Er spielt da in der Weltelite mit und er wird bei Europameisterschaften und bei Weltmeisterschaften oft in den wichtigen Spielen eingesetzt, ist darüber hinaus ja auch noch ein wirklich guter Bundesliga-Schiedsrichter und auch internationaler Schiedsrichter. Ich würde mal sagen, der wird wahrscheinlich auch mit Vorfreude diesen Tag angehen, aber der hat sowas tatsächlich schon häufiger erlebt als ich jetzt beispielsweise.
0: Was man allerdings noch nicht erlebt hat. Ein großes Thema nehme ich mal an, das ist auch die Show in der XXL-Halbzeitpause. Weiß man schon, weißt du schon, was da passieren wird?
7: Ja, Justin Bieber wird auftreten, Shakira, Madonna, BTS, das ist eine K-Pop-Band, dann wird auch noch Burner Boy, ein nigerianischer Musiker, gemeinsam mit einem Grundschulchor aus New York singen. 11 Minuten dauert das, aber 6 Minuten werden für den Aufbau benötigt, 6 Minuten für den Abbau. Da muss ja auch der Rasen nochmal zwischendurch bewässert werden. Die Halbzeitpause wird nicht 15, sondern circa 25 Minuten dauern. Und ich habe meinen Blick auf die VIP-Liste, das ist hier die VVIP-Liste geworfen, welche Prominenten alles so da sind, mal abgesehen von dieser Halbzeitshow. Brad Pitt, Brooke Shields, Daniel Craig, Jessica Alba, Matthew Broderick, um nur einige Namen aus dem Schauspielerbereich zu nennen. Drake, Jay-Z, Mick Jagger, Noel Gallagher, Post Malone und Rihanna, da sind wir bei den Musikern. Und Carlos Alcaraz, Lindsay Vonn, Serena Williams, Tom Brady, Zinedine Zidane, da sind wir bei den Sportlern bzw. bei den Ex-Sportlern. Es ist ein Promi-Auflauf und da macht natürlich auch die Halbzeitshow keine Ausnahme.
0: Das sind ja bald mehr Promis als auf dem Rasen stehen. Und da würde ich jetzt auch gerne zum Schluss nochmal drauf gucken, sportlich auf dieses Endspiel. Was erwartest du für eine Art von Finale heute Abend?
7: Leider nicht so ein gutes Spiel wie gestern zwischen England und Frankreich. 10 Tore und ein Sieg für die Engländer im Spiel um Platz 3. Ich glaube, das Spiel heute zwischen Argentinien und Spanien wird mehr von Taktik geprägt sein. Es ist total schwierig, da einen Favoriten auszumachen. Die Argentinier haben mich überzeugt aufgrund ihrer Comeback-Qualität im Halbfinale gegen England, als sie das Spiel in der zweiten Halbzeit gedreht haben, angeführt von einem überragenden Lionel Messi. Ja, und die Spanier haben es geschafft, nur mit einem Gegentor das Finale zu erreichen, sind mannschaftlich sehr geschlossen, spielen geduldig, legen sich einen Gegner zurecht, haben die Qualität, Spieler auch in den letzten Minuten zu entscheiden. Für mich ist es ein 50-50-Spiel und ich tue mich wirklich schwer, einen Favoriten zu benennen.
0: Gut, wir werden es ja heute Abend erleben, sagt also WM-Reporter Michael Augustin live aus New York, wo heute Abend Spanien gegen Argentinien um den großen goldenen Pokal spielt. Die Partie können Sie live verfolgen im Radio, hier im gemeinsamen Programm von HR Info und SWR aktuell oder im Fernsehen bei den Kollegen vom ZDF.
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9: 15.29 Uhr mit Mike Oeske. Bundeskanzler Merz schließt nach dem Rücktritt von Unionsfraktionschef Spahn einen Umbau seiner Regierung nicht aus. Im ZDF hat er angekündigt, dass die Regierungsparteien darüber sprechen und Vorschläge machen werden. Aus Berlin Lizzie Kaufmann.
10: Festlegen auf einen neuen personellen Kurs in der Union und im Kabinett will sich Bundeskanzler Merz noch nicht. Im ZDF-Sommerinterview spricht er aber davon, dass Spahns Rücktritt eine Gelegenheit sein könnte, noch einmal über die Aufstellung der Bundesregierung nachzudenken. In Berlin wird unter anderem über den bisherigen Kanzleramtschef Frey als Nachfolger von Spahn als Fraktionschef spekuliert.
9: Es soll einer der schwersten russischen Angriffe seit Beginn des Kriegs gewesen sein. In der ukrainischen Hauptstadt Kiew sind vergangene Nacht offenbar allein mehr als 20 Raketen eingeschlagen. Laut Präsident Zelensky war die Luftabwehr überfordert. Es gebe zerstörte Häuser, einen Toten und mehrere Verletzte. Auf der anderen Seite meldete Russland mehrere ukrainische Angriffe auf russische Ölanlagen. Dabei sei niemand verletzt worden. Das iranische Militär greift weiter Ziele in Kuwait und Bahrain an. Die beiden arabischen Golfstaaten meldeten am Vormittag, die Luftabwehr fange Raketen und Drohnen aus dem Iran ab. ARD-Korrespondentin Nina Amin.
11: Irans Streitkräfte hatten zuvor bestätigt, dass sie als Reaktion auf US-Attacken auf ihr Land US-Militärstützpunkte in Kuwait angegriffen hätten. In den vergangenen Tagen hatten kuwaitische Behörden auch Angriffe auf Meerwasserentsalzungsanlagen gemeldet. Dies ist besonders heikel, da 90% des Trinkwassers für die Bevölkerung des Wüstenstaates mithilfe der Anlagen gewonnen wird.
9: Am Freitagabend war in Baden-Württemberg ein Bahnmitarbeiter bei einem Streit mit einem Fahrgast aus einem fahrenden Zug gestürzt und schwer verletzt worden. Die Lokführergewerkschaft GDL fordert jetzt rechtliche Konsequenzen. GDL-Chef Reiß sagt dem WDR, es brauche keinen runden Tisch, sondern klare Entscheidungen der Justiz. Jeder in Deutschland müsse wissen, dass ein solcher Angriff geahndet werde. Die möglichen Folgen einer solchen Tat müssten potenzielle Täter abschrecken. Nach einem Schiffsunglück vor der Küste von Indonesien sind 7 Menschen gerettet worden. Die Behörden teilten mit, 5 von ihnen hätten auf einem selbstgebauten kleinen Floß überlebt. Unter ihnen auch ein 7 Jahre altes Mädchen. Außerdem habe ein Suchteam einen Mann und seine Mutter retten können. Ihr Holzschiff mit insgesamt 78 Menschen an Bord war vor einigen Tagen gesunken. Das waren die Nachrichten. Das Wetter, mal scheint die Sonne, mal ist es dicht bewölkt, bei 18 Grad in Nordhessen bis 25 Grad am Oberrhein. Meist bleibt es trocken, in der Nacht ist der Himmel locker bewölkt oder klar bei 12 bis 6 Grad. Morgen und am Dienstag allen ebenfalls Sonne und Wolken bei bis zu 26 Grad, am Mittwoch von Norden her Wolken und einzelne Schauer. Die Zeit 15.32 Uhr.
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9: Vorsicht bitte auf der A5 Kassel Richtung Frankfurt. Zwischen Obermörlen und Friedberg sind Rehe auf der Fahrbahn. Vorsicht auch auf der A661 Oberursel Richtung Egelsbach. Zwischen Frankfurt-Heddernheim und Frankfurt-Eckenheim. Dort liegen Fahrzeugteile auf der Fahrbahn. A3 Frankfurt Richtung Köln zwischen Kelsterbach und Raunheim 3 Kilometer stockender Verkehr. A5 Basel Richtung Karlsruhe zwischen Riegel und Herbolzheim 6 Kilometer Stau. A5 Karlsruhe Richtung Heidelberg zwischen Kronau und Waldorf-Wiesloch 4 Kilometer Stau wegen einer Baustelle. A5 Frankfurt Richtung Kassel zwischen Nordwestkreuz Frankfurt und Bad Homburger Kreuz 2 Kilometer stockender Verkehr wegen einer Baustelle. Die beiden rechten Fahrstreifen sind gesperrt. A5 Kassel Richtung Frankfurt zwischen Ohmtal Dreieck und Grünberg streckenweise stockender Verkehr. Und A7 Fulda Richtung Würzburg zwischen Fulda Dreieck und Bad Brückenau-Wildflecken 8 Kilometer Stau. In der Gegenrichtung zwischen Bad Kissingen Obertulba und Bad Brückenau-Volkers 5 Kilometer Stau.
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12: 33 Empfehlungen hat die Alterssicherungskommission, so heißt die Rentenkommission, offiziell vorgelegt für die Zukunft der Rente in Deutschland. Das besprechen wir mit der Sozialwissenschaftlerin Marlene Haupt. Hallo Marlene.
13: Hallo Nabil.
12: Schön, dass du wieder da bist. Wir duzen uns, weil wir uns schon kennen. Du hast die Professur für Volkswirtschaftslehre und Sozialpolitik an der Hochschule München. Vorher warst du in Ravensburg-Weingarten. Spezialistin in Sachen Sozialpolitik und da im speziellen Rentenpolitik. Und du warst ja auch schon mal in der Rentenkommission. Unter welchem Druck standen die Mitglieder dieser aktuellen Rentenkommission jetzt? Konntest du da schon mit jemandem dich austauschen?
13: Also ich habe jetzt mit den Mitgliedern nicht direkt mich ausgetauscht. Ich glaube aber, dass sie alle unter sehr, sehr großem Druck standen. Zum einen, weil sie gemischt besetzt waren aus Politik und Wissenschaft und weil sie so ein extrem kurzen Zeitraum nur hatten. Also sie haben halt 6 Monate Zeit gehabt, direkt im Anschluss an die letzte Rentenreform eigentlich Ideen aufs Papier zu bringen für die Zukunft des deutschen Rentensystems. Und ich glaube, wenn man dann nur 6 Monate Zeit hat und sich zusammenraufen muss, auch aus, ich sag mal, verschiedenen Parteien und aus auch verschiedenen wissenschaftlichen Ansichten, dann ist es tatsächlich viel, viel, viel Arbeit gewesen.
12: Da hängt ja auch vieles dran. Viele sagen, es hängt sogar die Zukunft der Bundesregierung an diesem Reformpaket. Es sind ja erstmal Vorschläge.
13: Genau, also es sind im Moment sind es 33 Empfehlungen und da ist auch ein Teil drin, wo man sagt, okay, das sind auch ganz, ganz langfristige Projekte und dann gibt es so ein paar Kernpunkte, über die wir sicherlich sprechen werden, die greifbarer sind dann auch in der Frage der Einführung beziehungsweise der Umsetzung.
12: Ist es jetzt der große Wurf der Bundeskanzler, der sagt, ja, das ist der große Wurf. Bei der Vorstellung der Rentenkommission hat er das gesagt. Es wird insbesondere, das ist jetzt ein Zitat, durch die gesetzliche Kapitalrente zu einem insgesamt höheren Versorgungsniveau bei sinkenden Beiträgen kommen. Das klingt ja herrlich. Weniger Beiträge und mehr Rente. Das ist das, was der Kanzler verspricht.
13: Der Kanzler war an dem Tag relativ euphorisch, aber das liegt auch meiner Meinung nach daran, dass am Ende diese Koalition natürlich ein Stück weit mit dem Rücken zur Wand steht. Also die müssen jetzt einfach liefern. Wir hatten irgendwie den Herbst der Reformen und den Frühling und nun ist schon Juli und auch das Gesetzgebungsverfahren zu der Alterssicherungskommission wird noch mindestens bis Jahresende dauern, möglicherweise sogar länger. Das heißt, diese Empfehlungen sind ja jetzt noch nicht gesetzt. Das muss noch passieren. Und das, was zumindest mit der Einführung der Kapitalrente sein wird, ist zumindest erstmal auf absehbare Zeit ein höherer Beitragssatz, weil natürlich diese Kapitalrente in der quasi letzten Ausbaustufe dann mit 2%, also 1% durch Arbeitnehmer, 1% durch Arbeitgeber, auch finanziert wird. Und das führt erstmal zu steigenden Beiträgen.
12: Wie lange wird das denn dauern ungefähr? Also wir können auch gerne damit einsteigen. Das ist ja eine der, sag ich mal, medial am größten besprochenen Punkte, nämlich diese kapitalgedeckte Zusatzrente. Die soll kommen. Jetzt steigen die Beiträge, hast du gesagt, 2%. Ab wann wird sich das denn bezahlt machen, wenn wir jetzt einen Teil der Rente zusätzlich bezahlen und dann in kapitalgedeckte Fonds oder was weiß ich stecken?
13: Ja, also Kapitaldeckung braucht Zeit. Das kennt jeder, der in der Vergangenheit im Zweifel ein Sparbuch bespart hat oder jetzt vielleicht etwas aktueller in den ETFs Sparplan hat, da geht es immer darum, dass diese Zinseszinseffekte und der Vermögensaufbau Zeit brauchen. Deswegen gibt es auch diese Idee auch der Politik dieser Frühstartrente, dass man am besten schon mit 6-jährigen Kindern eigentlich anfängt, um eben eine möglichst lange Zeit zu haben, in der Kapital aufgebaut wird. Und damit ist natürlich auch klar, dass wenn wir jetzt ab 2028 2028 anfangen, wir fangen im ersten Jahr an mit einem 0,5%, also 0,25 Beitrag, 0,25 Arbeitnehmer, Arbeitgeber. Wir bauen das ja ganz, ganz langsam auf, auch damit es für beide Seiten halbwegs verträglich ist, über 4 Jahre. Dann liegt da halt ein kleiner Betrag an Geld, der natürlich eben am Kapitalmarkt investiert wird, aber eigentlich geht man natürlich von einer gesamten Erwerbsbiografie aus, in die jemand in diese Kapitalrente eingezahlt hat. Also um, ich sag mal, voll wirksam zu werden, brauchst du halt am Ende 45 Jahre.
12: Also 45 Jahre ab Eintritt, also ab 2028. Das heißt, irgendwann in den 2070er Jahren wird das mal greifen. Das ist ja noch eine ganze Weile hin, aber erstmal steigen die Beiträge. Die Kritik, die da jetzt kam, die kam von Ulrike Stein von der Hans-Böckler-Stiftung. Da leitet sie ein Referat beim Institut für Makroökonomie und Konjunkturforschung. Hat sie in der Frankfurter Rundschau geäußert. Und sie warnt davon im Verlust der Kaufkraft mit dieser Kapitalzusatzrente, weil eben das Geld in Finanzprodukten im Ausland angelegt würde, damit dann auch Rendite bei rauskommt. Was ist da dran?
13: Ja, also erstmal dürftest du ja selber entscheiden, wo du das anlegen möchtest. Und das, was wir ehrlich gesagt sehen, ist, dass sehr viele Menschen so einen Home-Bias haben, nennt man das dann wissenschaftlich, also eigentlich in Aktien anlegen von Unternehmen, die sie kennen. Also dann würde man viel eher Siemens Aktien kaufen statt Werte aus dem Ausland.
12: Aber warum denn selbst entscheiden? Also ich dachte, das wird in einen Staatsfonds angelegt und dann zentral verwaltet.
13: In den Staatsfonds würde es angelegt werden, wenn du selbst keine Entscheidung triffst. Aber du dürftest auch quasi aus dem raus und sagen, nö, ich möchte dieses und jenes stattdessen haben und darfst dann natürlich auch mitentscheiden, wo auch angelegt wird, zum Beispiel, ob du auch so sozial-ökologische Produkte irgendwie bevorzugst oder ähnliches. So. Und das, was ganz viele Menschen ja jetzt schon machen, ist, dass sie in irgendeiner Form schon auch am Kapitalmarkt irgendwie einen kleinen ETF-Sparplan haben. Und das Tolle an dem Modell jetzt dieser Kapitalrente ist, zum einen, dass es verpflichtend ist, also dass dann wirklich auch alle abgedeckt werden, die in die Rentenversicherung einzahlen und sie bekommen den gleichen Betrag nochmal obendrauf vom Arbeitgeber. Das habe ich nicht, wenn ich privat spare. Wenn ich privat spare, spare ich vielleicht 50 Euro in einem ETF im Monat. Jetzt bekomme ich noch 50 Euro vom Arbeitgeber obendrauf. Das heißt, dieser Effekt, also der Vermögensaufbau erfolgt über den Zinseszinseffekt natürlich in kürzerer Zeit in einem wesentlich höheren Maße, einfach weil viel, viel mehr Geld dann in deinem Kapitalprodukt dann auch steckt.
12: Professorin Marlene Haupt, die sich mit dem Thema Rente schon ein Leben lang beschäftigt und auch das heute mit uns tut. Wir haben gerade gesprochen über diese kapitalgedeckte Zusatzrente, die soll kommen. Das hat die Rentenkommission empfohlen. 2% zusätzlicher Beitrag, die dann investiert werden sollen. Wie ist denn das mit dem Risiko? Also was ist, wenn ich jetzt selbst entscheide, welche Aktien, ETFs und so weiter das reingeht und ich gehe baden? Ist das mein individuelles Risiko oder ist da, sage ich mal, Zugewinn individualisiert, Risiko kollektiviert?
13: Wenn es so ausgestaltet ist wie in Schweden, dann ist es tatsächlich so, dass es am Ende immer dein individuelles Risiko ist. Das aber natürlich dieses staatliche Produkt, das ist mir auch nochmal wichtig, das ist kein Staatsfonds. Das gehört also nicht dem Staat, so wie das vergleichsweise in Norwegen mit diesem Erdölfonds wäre, sondern es ist am Ende die Lösung, in die du dann investierst, wenn du selbst keine Anlageentscheidung triffst. Also das ist das.
12: Also das heißt, jemand macht es für mich.
13: Richtig. Also in Schweden wird es Default Fund genannt. Also das ist sozusagen die Lösung, die gezogen wird, damit überhaupt angelegt wird. Und in Schweden sind es auch ehrlich gesagt 2/3 der Bevölkerung, die einfach sagen, boah, ich interessiere mich nicht für Alterssicherung oder das ist noch so weit weg oder das ist mir alles zu kompliziert oder auch, was wir mittlerweile sehen, das schwedische Ding, dieser AP7, der läuft echt gut, da hänge ich mich doch mit dran. Also auch das gibt's in Schweden, man kann auch eine Weile selber was machen und dann einfach auch irgendwann sagen, okay, jetzt habe ich irgendwie Kinder, baue gerade ein Haus, ich habe da keinen Nerv für, ich wechsle jetzt in dieses staatliche Produkt irgendwie zurück. Ne?
12: Wollen wir denn das schwedische Modell, so wie es jetzt ist, übernehmen?
13: Weitestgehend, ja.
12: Vielleicht einmal ganz kurz erklärt, weil manche sehen ja vielleicht auch den Unterschied nicht. Warum brauche ich da jetzt eine vom Staat vorgegebene Zusatzrente? Das könnte ich doch auch, wenn ich das Geld überhabe, einfach individuell machen.
13: Genau, und das ist auch so. Also viele tun das ja schon, gerade jüngere Menschen. Da sind ETF-Sparpläne sehr verbreitet, auch weil sie sehr kostengünstig sind, weil sie sehr einfach sind, weil sie sehr breit gestreut anlegen. Und dann haben wir aber eben natürlich Menschen, die nicht das Geld dafür haben oder immer sagen, ich mache das irgendwann nochmal, aber es dann doch ewig aufschieben. Und die will man jetzt einfach über diese erste Säule, also über die gesetzliche Rente, dann auch einfach dazu verpflichten, dort was zu tun. Und damit hat man natürlich, wenn das ein Pflichtsystem ist, automatisch eine Verbreitung von 100%. Etwas, was wir bei freiwilligen Lösungen wie zum Beispiel der Riester-Rente oder eben ETF-Sparpläne nie hinbekommen, weil es eben immer Menschen gibt, die sagen, ich schiebe das auf, es interessiert mich nicht, ich mache es irgendwann mal oder eben ich habe das Geld dafür nicht. Und jetzt ist der Clou, jetzt kommt ja die Hälfte davon vom Arbeitgeber dann auch mit dazu.
12: Mhm. Ja, wir haben ja tatsächlich eine Generation, ich sag mal vielleicht so die, die zwischen 1970 und 1980 geboren sind, vielleicht auch welche davor, die gesagt haben, ja, natürlich verlasse ich mich auf die Rente und eigentlich interessiert es mich auch gar nicht in jungen Jahren. Die haben nichts angelegt. Und die stehen jetzt ihren 18-jährigen Kindern gegenüber, die gleichzeitig sagen, ach, die Rente, das kannst du doch vergessen vom Staat. Das wird doch nie was. Ich mache lieber gleich selber. Das ist doch ein großer Gegensatz. Lohnt es sich denn für die Menschen, die jetzt vielleicht noch nichts gemacht haben, aber schon in ihren 50ern sind, irgendwie noch zu starten mit irgendwelchen ETF-Sparplänen?
13: Schon. Also sie haben natürlich eine kürzere Ansparzeit. Das heißt, dieser ganze Zinseszinseffekt und auch dann eben Booms am Kapitalmarkt sind einfach weniger. Ja, also du hast einfach weniger Jahre, die du dort sparst. Aber das, was es geben wird, ist, dass es dann die Ausschüttungen quasi aus dieser Kapitalrente geben wird und einen Übergangsbereich. Das ist so dann eben ab Anfang der 30er Jahre bis dann eben so Mitte der 40er Jahre. Das wären ja genau die Generationen, die du angesprochen hast. Und die sollen zumindest abgefedert werden, dass das, was dort rauskommt, nicht weniger sein kann, als wenn eben rein das Umlagesystem bestanden hätte. Also es muss eine Übergangsphase geben. Die hat es auch in Schweden gegeben. Mhm. Und ich denke, wir werden da das dann so ähnlich ausbuchstabieren.
12: Wir sprechen über die Rente und die Zukunft der Rente mit Professor Marlene Haupt. Das Thema Abgeltungssteuer bzw. Kapitalertragssteuer kam jetzt auch immer wieder auf. Spielt das in dieser Zusatzrente, spielt das eine Rolle? Also fällt die dann an, wenn ich jetzt sage, ich lege selber an, muss ich dann noch Kapitalertragssteuer auf meine Gewinne bezahlen, die ich dann eventuell erwirtschafte?
13: Ja, also muss man ein bisschen sauber trennen. Die Frage ist jetzt, geht es wirklich um völlig freie, private Vorsorge, wo eben jemand sagt, ich spare ein paar Euro im Monat noch in einem ETF-Sparplan. Ja, da fällt eine Kapitalertragssteuer an mit entsprechenden auch ja Steuerfreibeträgen.
12: Sind immerhin 25%.
13: Genau. Mhm. Und das andere ist jetzt aber das, worum es ja auch der Kommission geht und auch dem Bundeskanzler dann in der Pressekonferenz, dass man eben sagt, okay, es soll am Kapitalmarkt angelegt werden über die gesetzliche Rentenversicherung. Und dann kann ich mir nicht vorstellen, dass man sagt, okay, wenn man dann ein Alterseinkommen aus dieser Kapitalrente bezieht, muss man eine Kapitalertragssteuer zahlen und dann muss die Rente nochmal besteuert werden. Also das kann ich mir in der Umsetzung nicht vorstellen. Aber ganz klar, es ist noch kein Gesetz da. Also wir müssen jetzt abwarten, was im nächsten Halbjahr passiert, was dann tatsächlich dort drin stehen wird. Und dann auch die Frage, was natürlich die Besteuerung des Ganzen angeht.
12: Klar, es ist immer noch ein spekulativer Faktor dabei. Noch eine zweite Frage, nämlich was passiert mit der angesparten Rente, wenn ich vor Rentenbezug versterbe? Kann die vererbt werden zum Beispiel? Wie kann ich meine Angehörigen absichern? Witwenrente zum Beispiel fällt ja künftig weg. Tatsächlich ist das auch eine Empfehlung. Die Witwenrente soll doch merklich verändert werden.
13: Genau, sie soll verändert werden, sie fällt nicht weg, das wäre mir auch nochmal wichtig. Es geht einfach darum, sie zu modernisieren, weil sich auch einfach Paarkonstellationen, weil sich auch Erwerbsbiografien verändert haben, da sich zumindest, und die Kommission sagt einfach nur, wir müssen uns das mal angucken. Da steht noch gar nichts drin. Es ist jetzt erstmal eine Absichtserklärung, das mal zu machen. Bei der Kapitalrente, da muss man sagen, in Schweden kann man die Möglichkeit der Vererbung quasi dazu kaufen. Ja, also dann führt das ja dann zu einer anderen Berechnung dann der Renten, aber das darf dann jeder individuell entscheiden. Ob man das in Deutschland plant, würde ich auch abwarten.
12: Okay, wird sich zeigen. Was ist, wenn fehlerhaft angelegt wird, wenn die Börse absackt? Vorhin hatten wir, glaube ich, im Off mal so ein kleines Beispiel aus den Versorgungswerken, wo eben ja das schon so gemacht wird, zum Beispiel beim Versorgungswerk für Ärzte oder für Zahnärzte. Und da trägt eben der Versicherte das Risiko mit, auch selbst. Und da gab es in Berlin und Brandenburg auch ein Beispiel.
13: Genau, da gibt's einen Skandal. Also wenn man Beispiele dafür finden will, mit der Rente zockt man nicht, dann kommt man sehr schnell auf dieses Beispiel der Zahnärzte Berlin-Brandenburg. Und da ist es eben tatsächlich so, die müssen verpflichtend einzahlen. Und dort ja wurde sich verspekuliert. Dort gab es auch unklare Verantwortlichkeiten, auch keine gute Aufsicht. Das ist im Moment alles in der Aufarbeitung. Aber ja, das Geld ist dann am Kapitalmarkt auch weg. Und auch in Schweden haben wir dort so kleinere Skandalfälle gehabt. Also wenn man dort quasi in Anbieter dann auch sein Vertrauen setzt, die nicht gut und im Sinne der Bürgerinnen und Bürger mit dem Geld umgehen, ist im Zweifelsfalle das Geld auch weg.
12: Anhebung des Rentenalters, Abschaffung der beitragsabschlagsfreien Rente mit 63, all das steht in den Empfehlungen der Rentenkommission, die vor ungefähr 2 Wochen veröffentlicht wurden. Wir sprechen heute drüber mit Professorin Marlene Haupt, Rentenexpertin. Und das wahrscheinlich Aufsehenerregendste, was da drin steht, ist die Absichtserklärung der Rentenkommission, dass Beamte, Selbstständige und Abgeordnete mittel- und langfristig in das gesetzliche Rentensystem einzahlen sollen.

0: eben wenn man es freiwillig macht, zu wenig tun. Genauso wie ich sage, okay, die Vorstände einzubinden, auch dann eben Abgeordnete, das kann man eben für die Zukunft so machen. Ja, dann kennt jeder von Anfang an die Spielregeln. Das sind aber am Ende so wenige Menschen, die halt ja auch nicht exorbitante Summen einzahlen, sondern die werden ja genauso gedeckelt an dieser Beitragsbemessungsgrenze, dass das jetzt nicht der Geldsegen dann für die Rentenversicherung ist, das, was viele glauben. Ja, was es aber ist, und das ist, glaube ich, auch was viele umtreibt, es ist halt einfach ein Gerechtigkeitsargument, ne? Dass man sagt, okay, alle sind gleich, ob jetzt Angestellter, Verbeamtet, selbstständig, und alle zahlen in dieses System ein. Von daher, sich dieses Idealbild vorzunehmen, halte ich vollkommen für gerechtfertigt.
1: Ja, aber das ist immer die Frage. Also wollen wir ein Gerechtigkeitsgefühl in der Bevölkerung bedienen oder wollen wir das maximal Bestmögliche für alles rausholen? Das ist natürlich eine sehr komplexe Frage und wahrscheinlich muss man diese Berufsgruppen jetzt auch mal auseinander dividieren. Also wir können nicht Beamte, Selbstständige und Abgeordnete über einen Kamm scheren. Wenn ich dich jetzt richtig verstanden habe, Politiker bzw. Abgeordnete und Selbstständige, da siehst du schon einen Sinn. Bei Beamten muss man vielleicht ein bisschen genauer hingucken.
0: Bei Beamten ist es einfach schwieriger. Also bei Abgeordneten würde man jetzt einfach sagen, okay, nach einer Landtagswahl würden dann eben neue Abgeordnete automatisch in die gesetzliche Rentenversicherung einzahlen. So wie man das auch gemacht hat, zum Beispiel zum Zeitpunkt dann der Wiedervereinigung, die dann eben erwerbstätig waren, haben dann auch einfach in das neue System auch eingezahlt. Also neue Gruppen mit dazu zu holen, ist immer unkompliziert. Mhm. Bei den Beamten ist halt die Herausforderung, dass natürlich dann auch die Arbeitgeberbeiträge dann fällig werden. Also der Großteil der Beamten sind eben Landesbeamte. Und wenn man dann eben sich überlegt, okay, für alle die dann zukünftig verbeamtet werden, müssen dann auch Arbeitgeberbeiträge gezahlt werden. Die Beamten zahlen die Arbeitnehmerbeiträge, was dann oft dazu führt, dass dann auch höhere Löhne gefordert werden, ne, damit sozusagen das Einkommen gleich bleibt, führt es halt auf jeden Fall zu relativ hohen Ausgaben. Und das müssten auch ja Länder und Bund überhaupt erstmal finanziell stemmen können. Und das ist die größte Herausforderung eigentlich bei der Idee.
1: Professor Marlene Haupt, Volkswirtin, Sozialwissenschaftlerin. Wir sprechen über die Rente. 2040 stehen einer Person im Rentenalter laut Kommission, nach dem, was heute absehbar ist, nur noch 2 Beschäftigte gegenüber 1969. Da waren das noch 6. Das vielleicht mal so zur Voraussetzung. Jetzt schauen wir mal auf die zentrale Forderung oder Punkt des Berichts, der Empfehlungen. Eine Erhöhung des Rentenalters, und davor haben sich ja viele gefürchtet, wird jetzt empfohlen, wurde sie ja schon von vielen Experten, jetzt soll sie kommen. Das Renteneintrittsalter soll an die Lebenserwartung gekoppelt werden und im Verhältnis 2:1 auf die Erwerbs- und Rentenphase aufgeteilt werden. Heißt, wenn ich 40 Jahre gearbeitet habe, soll ich ungefähr 20 Jahre Rente bekommen, so in etwa. Was bedeutet das konkret? Also bis 2031 ist es ja eh geplant, bis auf 67 angehoben. Wie geht's dann weiter? Also wann habe ich die Rente mit 70? Weil das fliegt ja gerade so ein bisschen durch die Gegend.
0: Ja, also die Rente mit 70 gibt es nicht in dem Vorschlag, weil natürlich eben gesagt wird, okay, wir dürfen das nicht so starr machen wie eben bei der Erhöhung auf 67, wo man ganz klar vorgegeben hat, komme was wolle, wir lassen das steigen, sondern jetzt macht man es eigentlich klüger, indem man sagt, naja, wir machen es davon abhängig, wie die Lebenserwartung sich weiterentwickelt. Und das wissen wir nicht, das kann gut gehen, dass wir alle noch länger leben, dass wir medizinisch-technischen Fortschritt haben, es kann aber auch Gründe geben, warum das nicht so ist. Und jetzt flexibilisiert man es eigentlich viel mehr, indem man sagt, wir koppeln es daran, wie die Lebenserwartung sich entwickelt. Und dann, wenn die Lebenserwartung so weiter steigen würde, wie sie das in der Vergangenheit getan hat, dann würde es ein Renteneintrittsalter mit 70 geben, irgendwann Ende des Jahrhunderts.
1: Ja. Bis dahin haben wir wahrscheinlich noch 1-2 Rentenreformen vor uns. Also überhaupt soll ja ein Renteneintritt allein nach Beitragsjahren auch gar nicht mehr möglich sein. Wer sind da die Gewinner, wer sind die Verlierer? Also es ist ja jetzt schon so, ich habe es ja ein bisschen falsch gesagt, die abschlagsfreie Rente nach 45 Jahren mit 63, die gibt es ja eigentlich schon gar nicht mehr. Die gab es für Jahrgänge, die glaube ich jetzt schon in Rente sind oder sein müssten. Jetzt ist sie glaube ich auf 64,5 angehoben und steigt noch auf 65 an.
0: Genau. Ja, also
1: soll aber auch abgeschafft werden.
0: Genau, die Kommission empfiehlt, diesen abschlagsfreien Renteneintritt für besonders langjährig Versicherte abzuschaffen. schaffen. Und es liegt einfach daran, dass wenn man den Bericht in Gesamtschau sieht, insgesamt natürlich alle anlässlich des demografischen Wandels dazu angehalten sind, entsprechend länger zu arbeiten. Und dann kann man quasi nicht mit einem Instrument quasi dagegen steuern. Und damit ist in der Logik des Kommissionsberichtes klar, warum man dann eben auch diesen abschlagsfreien

0: Renteneintritt abschafft. Das heißt nicht, dass man nicht früher in Rente gehen kann, aber dass man dann eben entsprechend Abschläge hinnehmen muss. Mhm. Und das hat zwei Gründe. Das eine ist eben, dass wir mit dieser Rente mit 63, also die für langjährig Versicherte, wollten wir eigentlich Leute erreichen, die eben wirklich es gesundheitlich nicht mehr schaffen, und denen wollte man dort auch was mitgeben. Diese Gruppe hat man aber gar nicht erreicht, sondern weil die quasi nicht auf diese 45 Jahre gekommen sind. Und
1: warum eigentlich nicht? Die fangen doch viel früher an zu arbeiten. Also wenn ich jetzt einen Ausbildungsberuf gemacht habe, sagen wir, ich habe einen Realschulabschluss gemacht mit 16, habe meine Ausbildung gemacht, habe mit 19 angefangen und zahle dann ein, da bin ich doch mit 63 soweit ungefähr oder mit 64.
0: Genau, wenn du nicht Phasen von Arbeitslosigkeit hattest oder eben auch, genau. Das sind am Ende ja alles Gründe, warum Menschen das typischerweise nicht schaffen. Und wir sehen eben bei der quasi Inanspruchnahme der Rente mit 63, dass es eben insbesondere Besserverdienende waren, Gesündere und Männer und geringverdienende Personen mit eben wenig stabilen Erwerbsbiografien und eben auch Frauen können quasi diese Regelung gar nicht in Anspruch nehmen. Und das, was die Kommission jetzt plant, ist, dass es eine Sonderregelung geben soll für die, die halt schon lange eingezahlt haben, also eben jemand, der mit 16 in Ausbildung gegangen ist und der dann aber kurz vor Rente nicht mehr aus gesundheitlichen Gründen eigentlich das reguläre Renteneintrittsalter erreichen würde. Und da soll es jetzt geben eine Schutzrente für langjährige Beitragszahler. Mhm. Das wurde jetzt so genannt, weil man da auch vermeiden möchte, dass man die halt auch auf andere Tätigkeiten verweist, sondern ihnen wirklich eben eine Brücke dann auch in die Rente bauen will.
1: Sprechen wir vielleicht drüber, wer gewinnt, wer verliert, wenn diese Empfehlungen so eins zu eins in die Tat umgesetzt würden. Da gibt's ja jetzt so diese Generation nach den Babyboomern, da zielt auch viel Kritik hin, dass man sagt, die Babyboomer, die ja so zahlreich sind und jetzt demnächst in Rente gehen, die lässt man sozusagen unbeschadet noch davonkommen. Und dann kommen eben diese Jahrgänge ab 1970 bis 80, das werden die großen Verlierer sein. Siehst du das auch so? Also diejenigen, die jetzt noch so 20 Jahre arbeiten müssen und noch nicht in der Mehrheit auch noch nicht privat vorgesorgt haben?
0: Klar wäre es besser gewesen, schon vor 20, 30 Jahren auch entsprechende Reformen anzugehen. Der demografische Wandel war damals schon genauso klar vorhersehbar, wie er das heute ist. Man hat das halt politisch gescheut, weil es natürlich immer einfach ist, sowas dann auch ein bisschen wegzuschieben, weil es eben auch, wie wir ja sehen, nicht immer populär ist. Und da muss man eben jetzt sagen, naja, im Zweifel war vielleicht der beste Zeitpunkt eben so wie in Schweden vor 25 Jahren. Der zweitbeste ist jetzt, aber jetzt, weil wir trotzdem ja überlegen müssen, wie wir es für die Zukunft natürlich auch aufstellen. Und diese Generation, diese Zwischengeneration, die tut typischerweise schon was. Und wenn sie jetzt natürlich noch mit einer Kapitalrente, die dann auch aufgefangen wird mit diesem Übergangsbereich, dann auch noch kapitalgedeckt, gefördert, eben dann auch über den Arbeitgeber oder dann auch anteilig bezuschusst wird, denke ich, verliert diese Generation auf jeden Fall nichts gegenüber dem, wir hätten das so weitergeführt, wie es davor gedacht war.
1: Ja, über Gewinner und Verlierer aus eventuell kommenden Rentenreformen wird dann bestimmt noch zu reden sein. Wir könnten auch noch ewig weiterreden und ich würde auch annehmen, dass wir uns wiedersehen. Danke, dass du nochmal gekommen bist. Vielen Dank, Marlene Haupt.
0: Sehr gern.
2: Wir unterbrechen wegen einer wichtigen Verkehrsmeldung. Vorsicht bitte. Vorsicht bitte auf der L3032 ab Bergen Richtung Taunusstein. Zwischen Hahn und Taunusstein Süd werden Steine auf die Fahrbahn geworfen. Ich wiederhole, Vorsicht bitte auf der L3032 ab Bergen Richtung Taunusstein. Zwischen Hahn und Taunusstein Süd werden Steine auf die Fahrbahn geworfen.
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1: Um 16 Uhr mit Antje Rennecke. Bundeskanzler Merz erwägt einen möglichen Umbau des Kabinetts, das hat er im ZDF-Sommerinterview gesagt. Der Rücktritt des bisherigen Union-Fraktionsvorsitzenden Spahn sei eine Gelegenheit, darüber nachzudenken. Außerdem kritisierte Merz die späte Kommunikation Spahns zur Leihmutterschaft in den USA.
2: Wir hatten ja alle kaum Gelegenheit, mit ihm darüber zu sprechen. Und er hat ja auch die Partei und die Fraktion erst sehr, sehr spät über das alles informiert. Wenn wir Zeit gehabt hätten, hätten wir das in Ruhe besprechen können, aber die Zeit hatten wir nicht.
1: Spahn war gestern von seinem Posten zurückgetreten, nachdem er stark in die Kritik geraten war. Hintergrund ist, dass Spahn mit seinem Ehemann per Leihmutter in den USA Eltern geworden war, während er sich politisch immer wieder gegen eine Legalisierung von Leihmutterschaft eingesetzt hatte. Große Unternehmen in der EU dürfen nicht verkaufte Kleidung und Schuhe nicht mehr wegwerfen. Das gilt ab heute in der EU. Die Vorschrift soll dafür sorgen, dass die Firmen versuchen, die Ware doch noch zu verkaufen oder diese spenden. Bisher ist es teils günstiger, die Produkte wegzuwerfen. Der Handelsverband Deutschland rechnet damit, dass jetzt das Angebot an reduzierter Mode in den Geschäften steigt. Während die Industrie in Deutschland aktuell schwächelt, verzeichnet das Handwerk weiter wachsende Ausbildungszahlen. Man steuere auf das vierte Jahr in Folge mit steigenden Neuvertragszahlen zu, sagt der Handwerkspräsident Dittrich der Deutschen Presseagentur. Im ersten Halbjahr seien bereits knapp 68.000 Ausbildungsverträge verzeichnet worden. Das sei ein Plus von rund 5% im Vergleich zum Vorjahreszeitraum. Das Handwerk biete sichere und gute Jobs mit guten Verdienst- und Karrieremöglichkeiten, sagt Dittrich zur Begründung. Der US-Autobauer Tesla hat angekündigt, mehr E-Autos in seinem Werk in Deutschland zu bauen. Grund sei die steigende Nachfrage, steht in einem Bericht des Herstellers. Auch die Fertigung von Batterien solle ausgebaut werden. Insgesamt sollen demnach 3.500 neue Jobs in Grünheide bei Berlin entstehen. Tatsächlich profitiert Tesla bisher am stärksten von der neuen staatlichen Kaufprämie für Elektroautos. Laut Bundesumweltministerium entfielen in der ersten Phase knapp 2.100 Genehmigungen auf Tesla. Danach folgt Skoda mit rund 1.900 und Renault mit knapp 800 Förderungen. Die Fußball-WM wirft wohl deutlich mehr Gewinn ab als ursprünglich geplant. Die englische Zeitung The Guardian schreibt, dass der Weltverband FIFA umgerechnet mehr als 13 Milliarden Euro eingenommen hat. Das sind knapp 3,5 Milliarden mehr als erwartet. Aus dem WM-Team berichtet Felix Gerhardt.
3: Das soll vor allem an Hospitality-Angeboten und an Ticketverkäufen über den Zweitmarkt gelegen haben. Die FIFA hat eine offizielle Wiederverkaufsplattform, auf der die Verkäufer die Ticketpreise beliebig festlegen konnten. Die FIFA hat dann aber vom Käufer und vom Verkäufer nochmal 15% kassiert. Kritiker haben das einen legalisierten Schwarzmarkt genannt. Das meiste Geld geht an die 211 Mitgliedsverbände der FIFA und dient als Machtinstrument von Präsident Gianni Infantino. Der will im kommenden Jahr wiedergewählt werden und da macht es sich gut, wenn die Verbände finanziell möglichst viel von der WM profitieren.
1: SWR-Nachrichtenredaktion Ines Kunze. Das Wetter. Allmählich gewinnt das Hoch über dem Atlantik Einfluss auf unser Wetter. Bis zum Abend häufig Wolken, in der Nacht locker bewölkt oder klar, Tiefstwerte 13 bis 6 Grad. Morgen meist freundlich mit viel Sonne und lockeren Wolken, im Norden von Rheinland-Pfalz dichtere Wolken. Maximal 19 Grad in der Eifel und bis 26 Grad am südlichen Oberrhein. Am Mittwoch vor allem nach Süden zu noch sonnig, sonst von Norden her viele Wolken, überwiegend aber trocken. 16.04 Uhr.
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4: Vorsicht bitte auf der B54 Wiesbaden Richtung Bad Schwalbach. Zwischen Taunusstein Süd und Bleitenstadt werden Steine von einer Brücke geworfen. Ich wiederhole, Vorsicht bitte auf der B54 Wiesbaden Richtung Bad Schwalbach. Zwischen Taunusstein Süd und Bleitenstadt werden Steine von einer Brücke geworfen. A3 Köln Richtung Frankfurt zwischen Limburg-Nord und Bad Camberg 4 Kilometer stockender Verkehr wegen eines defekten Fahrzeugs auf dem linken Fahrstreifen. A5 Basel Richtung Karlsruhe zwischen Riegel und Herbolzheim 5 Kilometer Stau. A5 Karlsruhe Richtung Heidelberg zwischen Krona und Waldorf-Wiesloch 4 Kilometer Stau wegen einer Baustelle. A5 Frankfurt Richtung Kassel zwischen Nordwestkreuz Frankfurt und Bad Homburger Kreuz. 3 Kilometer stockender Verkehr wegen einer Baustelle. Der rechte Fahrstreifen ist gesperrt. A5 Kassel Richtung Frankfurt zwischen Ohmtal, Dreieck und Grünberg streckenweise stockender Verkehr. Und A7 Fulda Richtung Würzburg zwischen Fulda, Dreieck und Bad Brückenau-Wildflecken 8 Kilometer Stau. In der Gegenrichtung zwischen Bad Kissingen-Obertulba und Bad Brückenau-Volkers 4 Kilometer Stau.
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5: Das triggert mich. Der ist ganz klar ein Narzisst. Solche Sätze hört man heute überall. In Beziehungen, im Büro, auf Social Media. Begriffe wie triggern, Gaslighting oder narzisstisch stammen ursprünglich aus der Psychologie bzw. Psychotherapie und sie sollten eigentlich helfen, psychische Erkrankungen oder schädliche Verhaltensweisen präzise zu beschreiben. Aber inzwischen sind sie längst Teil unserer Alltagssprache geworden. Beim Dating analysieren Menschen plötzlich Bindungsstile, Freundschaften werden auf Red Flags abgeklopft, also rote Flaggen, auf die man aufpassen sollte, und Konflikte werden mit psychologischen Diagnosen erklärt. Warum ist diese Therapiesprache so attraktiv? Und wie ist dieser Jargon überhaupt aus Fachbüchern und Therapiesitzungen in unseren Alltag gesickert? Darüber spreche ich mit dem Linguisten Arnulf Deppermann. Er forscht am Leibniz-Institut für deutsche Sprache in Mannheim zu Kommunikation und Sprachwandel. Triggert Sie als Linguist eigentlich das Wort triggern?
6: Ja, in gewisser Weise schon. Es gehört zu einem der Begriffe, die sich in den letzten Jahren zunehmend ausgebreitet haben, vor allem in Social Media. Sicherlich auch, da wissen wir noch weniger drüber, auch in privaten Gesprächen im Alltag. Das ist bemerkenswert, weil es eben ursprünglich einer psychologischen Fachsprache entstammte und deswegen natürlich auch eigentlich in einen ganz bestimmten fachlichen und diagnostischen Kontext gehört und eigentlich von Alltagsmenschen zumindest seiner ursprünglichen Bedeutung nach gar nicht so einfach anzuwenden ist.
5: Also wenn ich so Begriffe, ja, mich mit so Begriffen wie Trauma oder so um mich werfe, dann soll das ja wahrscheinlich auch ausdrücken, ich kenne mich aus mit psychologischem.
6: Genau. Also fachlich spricht man da ja in der Linguistik oder auch in der Psychologie von der Inanspruchnahme von epistemischer Autorität. Also das heißt, ich habe so etwas wie eine scheinbar fachliche Autorität, um bestimmte Dinge zu erkennen und zu diagnostizieren. Nehmen Sie den Begriff Trigger. Ja, wenn ich von Trigger spreche, dann spiele ich damit natürlich an auf einen psychologischen Kenntniskontext, der etwas mit Trauma, mit psychodynamischen Mechanismen zu tun hat. Und das ist was ganz anderes, als wenn ich sage, der geht mir auf die Nerven.
5: Ich reiß auch ein bisschen die Deutungshoheit.
6: Ja, und man spricht in der Forschung von Epistemic Inequality. Da bestand die Idee oder besteht immer noch die Idee, dass Menschen gewisse Unrechtserfahrungen oder Leiterfahrungen, Verletzungserfahrungen, die sie nicht ausdrücken können, dass diese Menschen benachteiligt werden, weil ihre Verletzungserfahrungen nicht anerkannt werden. In dem Moment, wo sie sie zum Beispiel durch solche Begriffe kategorisieren können, haben sie eine ganz andere Position im gesellschaftlichen Diskurs. Sie können sich als Opfer darstellen, und zwar als legitimes Opfer. Sie können sich auch als jemand darstellen, Stichwort epistemische Autorität, der das, was ihm oder ihr angetan wird, objektiv darstellen kann. Und damit finden sie natürlich im gesellschaftlichen Diskurs auch eine Anerkennung bis hin natürlich auch zur psychologischen oder medizinischen Behandlung. In Fällen, wenn man sagt, das sind eigentlich, oder wie man früher gesagt hätte, es sind normale Alltagsprobleme, mit denen jeder zu kämpfen hat, dass diese Probleme plötzlich einen viel, viel gravierenderen Status bekommen. Und ja, wir sehen sowohl im gesellschaftlichen Diskurs, aber auch zum Beispiel in der psychologischen Versorgung der Bevölkerung die Konsequenzen, die das hat, nicht? Also wenn Sie zum Beispiel das Thema Trauma nehmen oder auch das Thema ADHS nehmen, dann sehen Sie, dass viele Leute jetzt mittlerweile sich als behandlungsbedürftig sehen, die sich früher nie als behandlungsbedürftig gesehen hätten. Und das führt zu einer Überlastung unserer psychotherapeutischen Versorgung, die dann dazu führt, dass tatsächlich teilweise die wirklich schweren Fälle keine Versorgung mehr bekommen.
5: Trauma meinte früher ja auch schwere psychische Schäden, etwa nach Krieg oder Unfällen. Und heute, also ganz flapsig ja mal ausgedrückt, sprechen Menschen ja auch teilweise von, oh, ich hatte so ein traumatisches Date.
6: Genau. Es gibt eine interessante Theorie des Psychologen Haslam, eines australischen Psychologen, der sagt, es gibt eine ganz generelle gesellschaftliche Tendenz seit den 1980er Jahren, die in den sicher letzten 10, 15 Jahren sich weiter erheblich verstärkt hat, nämlich dass der Begriff der Schädigung oder der Verletzung zum einen zu einem sozusagen zentralen Begriff des gesellschaftlichen Diskurs geworden ist, aber vor allem auch, dass sich damit unser Verständnis, und mit unser meine ich jetzt das, was man gerade auf Social Media sieht oder eben auch in weiten Teilen der Bevölkerung der Fall ist, erheblich ausgedehnt hat. Das heißt, Kriegserfahrung, Vergewaltigung, schwere Unfälle und solche Dinge, also Menschen, die sich in einer Situation von körperlicher, extremer Schädigung oder Lebensgefährdung bei gleichzeitiger Hilflosigkeit befunden haben. So, das ist eigentlich die ursprüngliche Definition von traumatischer Situation. Man muss sagen, nicht alle Menschen, die so eine Situation erleben, haben dann auch eine posttraumatische Belastungsstörung. Aber gut, das ist eigentlich der Begriff von Trauma, den man ursprünglich hatte. Und wir sehen heute, wie Sie gesagt haben, es gibt traumatische Dates. Für viele Corona-Leugner war die Corona-Zeit traumatisch, weil es soziale Kontaktbeschränkungen gab. Und das sind natürlich dann Ausweitungen des Begriffs, die einfach nicht den gravierenden Status und auch überhaupt nicht die Symptomatik erreichen, die mit einer posttraumatischen Belastungsstörung eigentlich assoziiert ist. Also wo sie eben massive Aufmerksamkeitsstörungen, Gedächtnisstörungen, Flashbacks, extreme emotionale Labilität und so weiter haben, die sie eigentlich im Alltag gar nicht mehr funktionsfähig macht.
5: Dieses Phänomen, dass Fachsprache in die Alltagssprache sickert, eben jetzt beispielsweise an diesem Traumabegriff mal durchdekliniert, nennt man ja auch Concept Creep. Wir hatten jetzt von Trauma gesprochen und es ist ja mit Sicherheit schon so, dass es auch helfen kann. Jetzt ein weiterer Traumabegriff. Manche sprechen heute von Bindungstrauma. Ja, wenn das Verhältnis des Nachwuchses von den Kindern zu den Eltern eben durch starke Vernachlässigung geprägt war, durch Gewalt geprägt war, dann haben wir natürlich keinen Krieg oder dann haben wir keine Vergewaltigung oder dann haben wir keinen Unfall. Und insofern würde das nicht als traumatisch gelten, nach der ganz, ganz klassisch alten Deutungsweise. Aber man kann, denke ich, schon zugestehen, dass für ein Kind ein Aufwachsen in einem lieblosen Elternhaus durchaus traumatisch sein kann.
6: Also ich glaube, es ist natürlich zum einen wichtig zu sehen, möchte ich nur noch sagen, dass es nicht darum geht, andere Formen oder vielleicht im Verhältnis mindere Formen von psychologischer Belastung oder Problemen zu bagatellisieren oder zu erklären, sie seien nicht relevant. Ich glaube, es geht eher darum, dass man sich fragen muss, es geht einerseits um die Präzision der Begriffe, also was ist genau eine traumatische Schädigung und was ist zum Beispiel, nehmen wir jetzt zum Beispiel mal jemand, der ist durch eine Prüfung gefallen, ja, dann würden Leute oft sagen heutzutage, ja, oh, das war ein Trauma für mich, ich habe die Führerscheinprüfung nicht bestanden. So. Ich will überhaupt nicht bestreiten, und das ist für viele Leute so, dass zum Beispiel dadurch Prüfungsangst entstehen kann, die vielleicht sogar psychologisch behandlungsbedürftig ist. Ja. Trotzdem ist es natürlich einfach etwas anderes, was einen anderen Status hat, was andere Symptome hat und auch einen anderen, nämlich in dem Fall viel, viel eingeschränkteren Belastungsgrad und Konsequenzen für ihr gesamtes Alltagsleben hat.
5: Aber jetzt mal weg, vielleicht kurz von dem Traumabegriff. Fallen Ihnen noch andere Beispiele für diese Art von Concept Creep ein?
6: Ja, also Autismus ist sicherlich ein ganz wichtiges Beispiel, wenn wir denken, was war vielleicht in den 80er Jahren, was war da Autismus, war das wirklich eine ganz, ganz schwere Störung des kommunikativen Verhaltens, der Fähigkeit überhaupt an Kommunikation teilnehmen zu können, an Beziehungen herstellen zu können zu anderen Menschen. Heute wird oft von Autismus geredet bei Menschen und die, vor allem die sich auch selber zuschreiben, ich bin Autistin, die eigentlich sozial fast völlig unauffällig sind und vielleicht nur einen gewissen Empathiemangel haben. Mhm, ja? Und da sehen Sie natürlich, dass der Begriff letzten Endes nicht mehr sehr viel sagt als solcher, weil wenn Sie auf der einen Seite Leute haben, die überhaupt nicht kommunizieren können, die zum Teil auch gar nicht sprechen können und die nur praktisch auf jede Situation mit Aggression reagieren oder mit völligem sozialem Rückzug und ja, Insensitivität gegenüber jedem sozialen Reiz, auf der einen Seite des Spektrums und auf der anderen Seite haben sie Leute, die vielleicht gewisse Anzeichen der emotionalen Befindlichkeit ihres Gegenübers übersehen, dann sagt der Begriff nichts mehr. Und das ist sicherlich ein extremes Beispiel, der Begriff Autismus, an dem wir diese Ausdehnung finden. Wir sehen es zum Beispiel auch beim Begriff der Abhängigkeit, ja, oder Addiction im Englischen. Ja, klassisch war Abhängigkeit immer auf Alkohol und Medikamente bezogen.
7: Also Sucht.
6: Heute sehen wir Sucht, genau. Ja, heute, genau, richtig. Vielleicht besser, jetzt von Sucht zu sprechen. Jetzt kann man natürlich oft von Internetsucht zum Beispiel oder Kaufsucht reden hören. Der Mechanismus ist natürlich ein ganz anderer. Das muss man sehen, wie so eine Abhängigkeit entsteht. Dass das trotzdem in einer gewissen Weise als Abhängigkeit zu beschreiben ist, dass es massive psychische und vor allem auch soziale Konsequenzen oft hat für das Leben dieser Menschen und für ihre Umgebung, ist unbestritten. So, und da sehen wir natürlich auch die positive Seite, nämlich dass eben ja Probleme beschreibbar werden, auch gesellschaftlich überhaupt eine Anerkennung finden, Aufmerksamkeit finden und natürlich auch dann ja Weisen entwickelt werden, wie man sie behandeln kann, die früher eben nicht der Fall waren. Historisch, Sie haben eben noch, um da auf den Punkt nochmal zurückzukommen, was hat, in welcher historischen Tradition steht das? Ich habe eben gesagt, es gibt verschiedene Traditionen, die auch wiederum untereinander miteinander zusammenhängen. Die eine ist, was wir eben schon angesprochen haben, es gibt diese zunehmende Tendenz in den letzten Jahren eben Verletzlichkeit zu einem Zentralwert in unserer Gesellschaft zu machen. Ich meine, wir kennen das auch in der Diskussion über Humor. Ja, Humor wird in erster Linie heute auch danach beurteilt, ob sich irgendjemand dadurch verletzt fühlt. Und vieler Humor ist aggressiv, klar. Wissen Sie, wenn Sie Comedies oder
7: Stand-up-Comedian oder so anschauen.
6: Genau. Ja. Die funktionieren in erster Linie darüber, dass bestimmte Personen oder soziale Gruppen aufs Korn genommen werden, so, die sich dann natürlich verletzt fühlen können. Und dann kommt die Cancel- und Zensurdebatte, wer sich verletzt fühlt, ob der beanspruchen kann, dass er Recht hat und dass das jetzt nicht mehr gesendet werden darf oder nicht veröffentlicht werden darf und so weiter. So, also das ist, wir sind insofern bei dieser sogenannten Psychiatrisierung der Gesellschaft und dem Conceptual Creak und dem Psychosprech, also diesen ganzen Dingen, die auch mit der Verwendung psychologischer Begriffe zu tun haben, das ist ein Teil einer großen gesellschaftlichen Entwicklung, die das Thema der Verletzlichkeit ins Zentrum stellt und zu einem zentralen Kriterium unseres sozialen Miteinanders macht. Das ist eine Sache. Die andere Sache ist, dass wir natürlich schon seit der 68er-Bewegung und auch der damaligen Konjunktur der Psychoanalyse ein psychologisches Denken zunehmend in unsere Gesellschaft eingezogen ist, was es vorher nicht gab.
7: Vielleicht können wir das mal ganz kurz sortieren, ja, weil der Punkt ist natürlich, dass es auf der einen Seite schön und gut ist, wenn wir Wahrnehmung erhöhen und Sensibilität erhöhen für Mitmenschen, andere Erfahrungen machen, wie wir schwerere Erfahrungen machen, wie wir, die ausgegrenzt wurden, die stigmatisiert, beschämt wurden oder deren Leid vielleicht auch nicht gesehen wurde, ja, dass wir da generell praktisch sensibler dafür sind, erhöht ja vielleicht auch die Wahrscheinlichkeit, dass diese Menschen Hilfe und Anerkennung bekommen. Auf der einen Seite. Auf der anderen Seite hat natürlich dieses sich selbst als Opfer inszenieren, und ich meine jetzt wirklich nicht die Personen, die jetzt wirklich davon betroffen sind, also die wirklich Opfer wurden, aber es kann natürlich auch Vorteile haben, sich als Opfer zu stilisieren, auch wenn man keines ist, weil man damit natürlich zumindest empathische Menschen zu allen möglichen Anstrengungen bewegen kann.
6: Ja, Sie weisen hier auf sicherlich die Seite hin, die ambivalent und in der negativen Form natürlich auch besonders problematisch ist. Ambivalent natürlich in dem Sinne, weil seinen Opferstatus geltend zu machen in den Beziehungen oder in der Öffentlichkeit und daraus auch bestimmte Rechte zu fordern, auf Hilfe zum Beispiel oder vielleicht auch auf Bestrafung der Täter oder auf Unterstützung, das ist natürlich sicherlich in vielen Kontexten absolut legitim, und wir sehen das ja jetzt zum Beispiel gerade auch im Kontext, ne, Gewalt gegen Frauen oder jetzt zum Beispiel genau, wo wir auch so ein Conceptual Creep haben, ist die virtuelle Vergewaltigung. Ne?
7: Ja.
6: Das ist natürlich einfach eine Neubildung, weil hier wird zum Beispiel gar nicht körperlich, was ja eigentlich immer Zentralbestandteil von Vergewaltigung war, gegen das Opfer vorgegangen, sondern es geht ja um eine Art von Identitätsdiebstahl und Missbrauch in der sexuellen Sphäre. Ne? Und da kann man natürlich sehen, dass das, also zumindest aus meiner Sicht, ein großer Fortschritt ist, wenn hier ein entsprechendes Bewusstsein und auch eine entsprechende Gesetzgebung durchgeführt wird. So, das sind die positiven Seiten. Wir sehen natürlich andererseits die negativen Seiten darin, dass Der Opferstatus, der sich mit dieser Psychopathologisierung, also wie zum Beispiel nicht, ich habe ADHS, ich habe ein Trauma, ich bin Autist und so weiter, verbindet oft zu einer Art von Selbstzuschreibung von Hilflosigkeit, führt, die womit der Betreffende in Anspruch nimmt, die Betreffende, ich habe eine Krankheit, die ist objektiv, die hat einen medizinischen Status, dagegen kann ich nichts machen. Das gibt mir aber den Anspruch auf Schonung, bestimmte Verpflichtungen nicht erfüllen zu müssen, auf Hilfe, dass die Anforderungen, die an andere gestellt werden, aber nicht an mich zu stellen sind, in der Partnerschaft, am Arbeitsplatz. Ohne aber selbst auch die Mitverantwortung zu akzeptieren, daran zu arbeiten, wie das ja im klassischen psychologischen Verständnis eigentlich immer gewesen ist, nicht? Wenn Sie in Psychotherapie gehen, dann ist das nicht die Autowerkstatt, ja, wo Sie Ihr Auto hinfahren und sagen, so, ich brauche neue Zündkerzen, bitte auswechseln, und ich als Besitzer habe nichts damit zu tun, sondern das macht die Werkstatt, sondern psychologische Behandlung heißt natürlich immer als erstes selbst die Bereitschaft und dieses Engagement mitzubringen, auch wenn es sehr weh tut, und das tut immer weh, wenn es ernsthaft ist, an den eigenen Problemen zu arbeiten, eigene Vermeidungsstrategien aufzugeben, sich mit unangenehmen Einsichten, die man lieber nicht haben will, auseinanderzusetzen und so weiter. Ich möchte vielleicht noch einen Punkt sagen, auch wie sich das gesellschaftlich verändert hat. Es gibt ein sehr, sagen wir mal, damals folgenreiches und wichtiges Buch vom Soziologen Irving Goffman von 1963, und das hieß Stigma. So, das Stigma, Techniken zur Bewältigung beschädigter Identität. Und er sagt damals, das Wichtigste, was eigentlich eine der wichtigsten Dinge im sozialen Verkehr ist für Menschen, Stigmatisierung. Das heißt, da können Sie jetzt sagen, Opferstatus und Schädigung zu verbergen. Also sozusagen so zu tun, als hätte ich es nicht, als käme ich gut damit zurecht und so weiter. Mhm. Man kann sagen, dass heutzutage sich das in vielen sozialen Szenen genau umgekehrt hat. Mhm. Opfer sein ist ein Distinktionsmerkmal. Das ist eine Qualität. Wenn Sie hochsensibel sind, dann sind Sie nicht jemand, der in erster Linie nicht sozial funktionsfähig ist, sondern der Dinge wahrnehmen kann, die andere nicht wahrnehmen kann, und der viel tiefer empfindet. Das ist eine vollkommene Umwertung sozusagen von psychischer Beeinträchtigung auch in der alltäglichen Funktionsfähigkeit gegenüber der, die wir im gesellschaftlichen Klima zum Beispiel in den 1950er, 60er Jahren hatten. Und wieder recht verstanden, ich will nicht sagen, früher war es besser. Ja, ich will nur sagen, was der gravierende Wandel ist und welche teilweise auch Probleme dieser Wandel dann zumindest in gewissen Fällen nach sich zieht.
7: Wir haben jetzt eben beide Seiten mal ein bisschen beleuchtet. Wir haben geschaut, was die positiven Seiten dieser Entwicklung sind, dass Begriffe aus dem Psychologischen sich ausweiten und in die Alltagssprache sickern, eben das emotionale Vokabular wächst. Menschen reflektieren Beziehungen vielleicht auch stärker, weil sie eher eben die Begriffe dafür haben und eben Sprache ja auch helfen kann, so Erfahrungen zu strukturieren. Aber wir haben jetzt eben auch über die Gefahren gesprochen. Es wird dann inflationär benutzt, vielleicht verwässert es auch die Bedeutung der Begriffe. Es fördert vielleicht auch ein bisschen so dieses sich zurückziehen in eine Hilflosigkeit, in eine Ohnmacht. Und dann gibt's ja auch das Phänomen, dass diese Begriffe halt sehr ungenau benutzt werden. Ich selbst habe es, glaube ich, auch schon gesagt, in der Hinsicht bin ich ein bisschen zwanghaft. Ja, da ging es, glaube ich, drum, ach, um meinen Tischkalender, glaube ich. Ich habe noch so einen total altmodischen Tischkalender und der muss immer so auf Kante liegen. Und dann habe ich vor kurzem auch zum Kollegen gesagt, so, da bin ich ein bisschen zwanghaft. Man flaxt ja auch gerne mit diesen Begriffen manchmal rum.
6: Ich glaube aber, das ist eben auch genau das, das ist ein Element des Sprachwandels in unserer Gesellschaft, der einen größeren Mentalitätswandel sicherlich auch darstellt, und man kann sich dem sicherlich nicht entziehen. Das ist insofern grundsätzlich auch wahrscheinlich nicht problematisch. Es wird eben, wie Sie auch schon gesagt haben, es wird eben natürlich problematisch, wenn es dazu führt, dass man damit zum Beispiel andere manipuliert oder dass man auch seine eigene Verantwortung eben nicht mehr sieht. Und ich meine, wir haben zum Beispiel ein ganz großartiges Beispiel in Gisèle Pelicot, wo man sieht, wie jemand, der zweifellos einen ganz massiven Opferstatus hat, das geschafft hat, genau aus diesem Opferstatus herauszutreten, aktiv zu werden und dagegen zu arbeiten und natürlich in dem Fall auch eine enorme gesellschaftliche und politische, juristische altruistische Wirkung zu erzeugen. Da sieht man eben gerade, dass Opfersein nicht automatisch heißt, ich bin hilflos, ich muss jetzt alle Arten von Schonung, Rücksichtnahme und Verboten für andere erwirken, sondern ich kann selber aktiv werden, ich kann mich wehren und ich kann aber auch selber dafür sorgen, dass ich selber zu einem gelungenen Leben finde.
7: Wir haben jetzt darüber gesprochen, wenn Therapiesprache insofern strategisch eingesetzt wird, dass ich mich selbst zum Opfer mache. Aber es kann ja auch strategisch eingesetzt werden, indem man den anderen zum Täter macht. Also zum Beispiel in so einem Beziehungsstreit. Du gaslightest mich, du bist ein Narzisst. Was passiert denn eigentlich sprachlich in solchen Momenten? Und was ist sozusagen der Vorteil, den anderen einfach dieses Label aufzudrücken?
6: Wissen Sie, es ist ja oft so, dass psychologische Erfahrungen in Beziehungen sind oft diffus. Ja, da fühlt man sich nicht wohl, man fühlt sich irgendwie nicht gut behandelt. Diese psychologischen Begriffe sind ja scheinbar erstmal deskriptiv, nicht? Ich meine, der Begriff Narzissmus zum Beispiel ist ja ursprünglich ein deskriptiver Begriff, also ein rein beschreibender Begriff für ein bestimmtes Bild von psychologischer Symptomatik. Dann hat man überlegt, welche Ursachen kann das haben. Aber es ist rein deskriptiv und vielleicht sogar auch erstmal ein Begriff, bei Narzissmus ja nicht so stark, aber eigentlich sonst bei pathologischen Kategorien, die sich auf ein Leiden beziehen. So, die in Beziehungsstreits werden diese Begriffe natürlich aber moralisierend, normativ als Waffe benutzt. Das heißt, da geht es nicht einfach nur den anderen irgendwie zu beschreiben, sondern natürlich damit Schuld zuzuweisen und damit auch diese Schuld natürlich einseitig zuzuweisen. Und da sind wir wieder an dem Punkt, den wir eben hatten, dem auch sozusagen die höheren wissenschaftlichen Weihen zu verleihen.
7: Auf TikTok gibt es ja eben auch Videos wie 5 Zeichen, dass dein Partner Narzisst ist. Mhm. Warum verbreiten sich denn solche psychologischen Erklärungen dort, also auf diesen Social-Media-Plattformen, so gut?
6: Ja, ich glaube, also einmal nach meinen eigenen Forschungen, ganz anderer Forschung zu Kommunikation unter Jugendlichen. Jugendliche sind primäre Nutzer von sozialen Medien, gerade in TikTok. Und was ich feststellen konnte, ist, dass das Jugendalter ganz primär, gerade in der Freizeitkommunikation, sich unablässig damit beschäftigt, die Persönlichkeit des anderen diagnostizieren lernen zu wollen.
7: Liegt das auch an der Entwicklungsphase?
6: Genau, ja. Also dass die Frage, was hat der andere eigentlich für Motive, was kann ich vom anderen erwarten, ist der aufrichtig, das ist ein ganz großes Thema, Authentizität, Aufrichtigkeit, oder hat der verborgene Motive, manipuliert der mich nur, tut der so, als wäre er irgendwer, der aber eigentlich gar nicht ist. Das sind primäre Themen, die Jugendliche in dem Alter permanent beschäftigen, und Sie sehen das in der ganzen Freizeitkommunikation, in der Social-Media-Kommunikation, in Gesprächen, da dreht sich unablässig darum. So, dass solche Angebote dann, was weiß ich, von Brigitte oder auf TikTok und auf irgendwelchen Medien ein riesiges Echo finden, das ist ganz klar, weil die Leute suchen genau nach solchen Diagnostika.
7: Ne? Also so einfache Kategorien auch.
6: Ja, wo sie sagen, wenn einer das und das macht, so ein Mapping, ja, so eine Zuordnung, dann weiß ich, wie der einzuschätzen ist. Warum auch? Das schafft natürlich Verhaltenssicherheit. Das ist für die Leute sehr wichtig. Und, wie wir eben schon gesagt haben, es ist gleichzeitig ein Machtinstrument, dass man andere damit eben ja kontrollieren, kategorisieren kann, auch moralisieren kann und damit eine höhere Legitimität hat, als wenn man nur sagt, also ich finde, der verhält sich jetzt aber nicht gut oder den finde ich aber irgendwie komisch. Das ist natürlich, sagen wir mal, sehr schwach, wenn man nur das sagen kann. Ja. Aber wenn man sagen kann, ja, das ist ein Narzisst oder das ist ja ein Psychopath oder ein Soziopath oder eine antisoziale Persönlichkeit, dann habe ich damit natürlich was viel Gewichtigeres gesagt, was anscheinend einen viel größeren Rechtsanspruch hat. Das ist das eine. Und das andere ist, sagen wir, die vereinfachende und aber sehr mächtige Moralisierung, simplifizierende Moralisierung des Verhaltens anderer. Ich meine, wenn ich jemand anderen einfach als Narzisst oder pathologischen Fall abwerte, dann nehme ich ihn ja nicht mehr als jemand, mit dem man überhaupt noch irgendwas aushandeln oder klären kann oder den man auch vernünftig beeinflussen kann, war, sondern der ist für mich abgeschrieben, und das sieht man im öffentlichen Diskurs, welche verheerenden Folgen das auch hat, ja, dass eigentlich dann nur noch übereinander in einer absolut abwertenden Form geredet wird, die natürlich dann auch ja jedes Gespräch oder Dialog verunmöglicht. Und ich denke, das ist im Privaten sicherlich auch so. Also diese Polarisierung der Gesellschaft, die wir sehen, die wird hier natürlich stärker eher auch von der linksliberalen Seite durch solche Kategorisierungen auch mitbetrieben. Das muss man ganz klar sehen. Das sind nicht nur die Rechten, die durch Hate Speech und Beleidigung und Beschimpfung das betreiben, sondern durch diese Art von psychologisierender Abwertung und Diskreditierung des anderen auch andere eigentlich so moralisch disqualifizieren, dass sie als Gesprächspartner ausfallen.
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4: 16.30 Uhr mit Mike Oeske. Bundeskanzler Merz schließt nach dem Rücktritt von Unionsfraktionschef Spahn einen Umbau seiner Regierung nicht aus. Im ZDF hat er angekündigt, dass die Regierungsparteien darüber sprechen und Vorschläge machen werden. Aus Berlin, Lizzie Kaufmann.
10: Festlegen auf einen neuen personellen Kurs in der Union und im Kabinett will sich Bundeskanzler Merz noch nicht. Im ZDF-Sommerinterview spricht er aber davon, dass Spahns Rücktritt eine Gelegenheit sein könnte, noch einmal über die Aufstellung der Bundesregierung nachzudenken. In Berlin wird unter anderem über den bisherigen Kanzleramtschef Frey als Nachfolger von Spahn als Fraktionschef spekuliert.
4: Die ukrainische Hauptstadt Kiew meldet einen der schwersten russischen Angriffe seit Beginn des Kriegs. Laut Präsident Selenskyj schlugen letzte Nacht allein mehr als 20 Raketen ein. Es gebe zerstörte Häuser, einen Toten und mehrere Verletzte. Auf der anderen Seite meldete Russland ukrainische Angriffe auf russische Ölanlagen. Das Handwerk in Deutschland steuert auf das vierte Jahr in Folge mit steigenden Ausbildungszahlen zu. Das hat Handwerkspräsident Dittrich der Deutschen Presseagentur gesagt. Aus der Nachrichtenredaktion Peter Gramer.
11: Im ersten Halbjahr seien schon knapp 68.000 Ausbildungsverträge geschlossen worden. Das sei ein Plus von rund 5% im Vergleich zum Vorjahreszeitraum. Als Gründe nannte Dittrich sichere und gute Jobs mit guten Verdienst- und Karrieremöglichkeiten. Er sprach von einem Lichtblick in einer insgesamt schwierigen wirtschaftlichen Lage.
4: In der Nähe der spanischen Hauptstadt Madrid ist ein großer Waldbrand außer Kontrolle. Die Behörden teilten mit, dass sich das Feuer zuletzt rund 14 Kilometer weiter voranbewegt hat. Hunderte Einsatzkräfte versuchen demnach, die Flammen mit Brandschneisen einzudämmen. 20 kleinere Orte seien geräumt worden. Durch das Feuer bei Madrid seien schon rund 13.000 Hektar verbrannt, mehr als die Fläche von Kassel. Unruhige Nacht für einige Radprofis der Tour de France. Bei ihnen standen heute Nacht Dopingkontrolleure vor dem Hotelzimmer. Bei Tadej Pogacar um 5 Uhr, bei Jonas Vingegaard schon um 2. ARD-Sportreporter Sebastian Krause.
12: Beide reagierten verständnisvoll, die Kontrolleure würden eben ihren Job machen. Die Topstars erklärten aber auch, dass es natürlich nicht förderlich für die Regeneration sei, besonders in der Nacht zwischen zwei Bergetappen. Das deutsche Team Red Bull mit Florian Lipowitz und Remco Evenepoel war nach Angaben des Belgiers von der nächtlichen Kontrolle nicht betroffen. Dopingtests mitten in der Nacht sind zwar seit einigen Jahren schon erlaubt, dass sie jetzt tatsächlich durchgeführt wurden, kommt aber überraschend.
4: Das waren die Nachrichten. Das Wetter, mal scheint die Sonne, mal ist es dicht bewölkt, bei 18 Grad in Nordhessen bis 25 Grad am Oberrhein. Meist bleibt es trocken. In der Nacht ist der Himmel locker bewölkt oder klar bei 12 bis 6 Grad. Morgen und am Dienstag ebenfalls Sonne und Wolken bei bis zu 26 Grad. Am Mittwoch von Norden her Wolken und einzelne Schauer. Die Zeit 16.33 Uhr.
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4: A3 Köln Richtung Frankfurt, zwischen Dietz und Bad Camberg, streckenweise stockender Verkehr. A5 Karlsruhe Richtung Heidelberg, zwischen Kronau und Waldorf-Wiesloch, 4 Kilometer stockender Verkehr wegen einer Baustelle. A5 Frankfurt Richtung Kassel, zwischen Nordwestkreuz Frankfurt und Bad Homburger Kreuz, 3 Kilometer stockender Verkehr wegen einer Baustelle. Der rechte Fahrstreifen ist gesperrt. A5 Kassel Richtung Frankfurt, zwischen Ohmtal, Dreieck und Grünberg, streckenweise stockender Verkehr. A7 Fulda Richtung Würzburg, zwischen Fulda Dreieck und Bad Brückenau-Wildflecken 5 Kilometer Stau, in der Gegenrichtung zwischen Bad Brückenau-Wildflecken und Bad Brückenau-Volkers 3 Kilometer Stau. Unter 8 Stuttgart Richtung München, zwischen Eichelberg und Mühlhausen 6 Kilometer stockender Verkehr.
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13: Was bringt ein Social-Media-Verbot für unter 16-Jährige, wenn zum Beispiel dies dabei rauskommt?
14: I don't think I've heard of anyone being banned off of any social media, no.
15: Yes, I've had social media and I have not been kicked off.
16: And how old are you?
15: 12.
14: I just asked my mom and she did the face verification for me. It's kind of stupid, because if you're going to do all of this and it just basically doesn't work at all, then what's the point?
13: Ja, ich habe von niemandem gehört, der nicht mehr auf die Plattform kommt, sagt die eine. Der nächste ist 12 und immer noch auf allen Apps dabei, sodass sich manche Jugendliche in Sydney fragen, was die ganze Chose eigentlich bringt, wenn sich ja nichts ändert. Und trotzdem macht Europa nun wohl seinen eigenen Versuch.
17: Let me be very clear, social media is not a toy. There needs to be a start date for the age children can join social media.
13: Also, der Fall scheint klar, sagt Kommissionschefin Ursula von der Leyen zumindest. Es wird ein Mindestalter für TikTok, Insta und Co. geben müssen. Aber wie viel Schutz und wie viel Kontrolle ist überhaupt möglich?
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13: Aus dem ARD-Studio in Brüssel mit mir, Katrin Schmidt, und diesmal mit meinem Kollegen Christian Feld. Grüß dich, Christian.
18: Hallo, Katrin.
13: Ich freue mich, weil wir beide haben diese Woche ja unter anderem der Kommissionschefin auch lange zugehört zu diesem Thema. Die hat ja auch noch eine Expertenrunde auftreten lassen mit allerlei Erkenntnissen, um letztendlich, kurz gesagt, dies hier zu begründen.
17: This is not about whether children can access social media. It is about whether and when social media can access our children. The status quo, a world where we continue to allow big tech unrestricted access to our children, will only consign another generation to more mental harm, addiction and misery.
13: Also sie sagt es auch hier nochmal, es sei sozusagen klar, dass es so ein Mindestalter brauche, weil die Frage ja schon lange nicht mehr sei, ob Kinder Zugang zu Social Media haben, sondern ob und wann Social Media Zugang zu unseren Kindern hat. Und wenn es so weitergeht wie bisher, sagt sie im Prinzip, haben wir noch eine Generation mit Kindern, die also sehr, sehr leiden unter mentalen Problemen, unter Sucht und vielen weiteren Schäden. Das heißt, Christian, wir haben ja eigentlich erlebt jetzt mit dieser Speech und mit allem, was danach kam, dass wir echt einen Schritt weitergegangen sind, offensichtlich im EU-Prozess jetzt, der uns zu einem Mindestalter führen soll.
18: Ja, man kann ja die Wichtigkeit eines Themas daran bemessen, wer so einen Expertinnenbericht entgegennimmt. Und wenn Frau von der Leyen sich da selber hinstellt, dann weiß man, das ist ihr besonders wichtig. Und ja, sie hat es in großen Reden immer wieder angekündigt. Und jetzt bekommt sie eine wissenschaftliche Grundlage. Aber niemand wird ihr abnehmen, dass sie daraus politische Konsequenzen zieht und ein Gesetz dann vorlegt. Mhm. Das hat sie vor. Und sie hat ja auch schon gesagt, das soll schnell gehen nach dem Sommer.
13: Mhm. Und sie sagt es ja auch immer so, ich als Mutter von 7 und Oma von momentan noch 5, wenn sie es nicht gerade geändert hat, ihr sei es ein Herzensanliegen. Jetzt stand sie da mit dem Buch dieser Expertenrunde. Und wenn wir jetzt mal sagen, das ist jetzt die Grundlage, du hast es gesagt, und daraus wird jetzt ein Gesetz geschustert, was dann noch beraten werden muss mit Parlament und Rat. Aber dann heißt es Mindestalter 13, kann man das so klar sagen?
18: Ja, es gibt verschiedene Stufen. Wenn man mal ganz unten anfängt bei den Kleinkindern, da sagen diese Fachleute von 0 bis 2 Jahren, ehrlich gesagt, das soll es gar nichts geben. Ja. Es braucht da niemand einen Facebook-Account und auch gar nichts, gar nichts. Halte die davon weg. So. Dann die entscheidende Grenze ist dann eben, sind diese 13 Jahre. Mhm. Unter 13 Jahren heißt es auch keinen eigenen Social Media Account. Unter Anleitung, unter Kontrolle der Eltern oder vielleicht in der Schule. Okay, aber mehr auch nicht. Und danach dann geht es nicht ruckartig, sondern schrittweise. Da soll man dann Schritt für Schritt an Angebote rangeführt werden. Für die Unternehmen aber auch sagen, da sind wir uns sicher, das können wir auch beweisen, dass die altersgerecht sind.
13: Das heißt, ich meine, eigentlich ist, man kann auch sagen, es ist ein relativ ausgewogener Vorschlag. Ich meine, 13, wir haben gerade Australien gehört, 16, dafür ist 13 ja noch jung. Und danach sagt man wirklich, okay, es kommt darauf an, weil wir auch berücksichtigen, natürlich Teilhabe. Die Jugendlichen sollen auch einen autonomen Umgang damit lernen. Insofern ist das, schieben wir das so ein bisschen auch den Konzernen zu, zeigt uns, wie sicher ihr seid. Dann dürft ihr auch früher quasi diesen Zugang zu den Kindern und Jugendlichen haben.
18: Ja, ich finde schon, das gehört auch nochmal mit dazu gesagt, das ist ja keine exakte Mathematik. Mhm. Es ist ja nicht jeder Elfjährige gleich und gleich entwickelt und gleich auch vielleicht gleich reif, um mit Social Media entsprechend vernünftig umzugehen. Insofern, ja, das wird immer ein bisschen unpräzise bleiben, aber irgendwo muss man dann mal einen Schnitt machen und irgendwo muss man dann sagen, so 13, das ist dann die Grenze. Andere Länder sehen das ja auch anders, kommen wir jetzt ja auch nochmal drauf zu sprechen. Aber irgendwo muss man jetzt mal sagen, so, das ist jetzt mal die Grenze und auf der Basis machen wir das mal.
13: Was ich auch interessant fand, aber ich meine, wir wissen, wie gut auch Ursula von der Leyen die Dinge verkauft, die ihr wichtig sind. Wie sie, wir haben es auch gerade jetzt extra nochmal gehört am Anfang, mehrfach gesagt hat, ja, das sei ja klar. Ja, da haben jetzt auch manchmal im Kopf geschüttelt und irgendwie gesagt, wieso, wer sagt das jetzt irgendwie so ganz genau?
18: Das ist natürlich immer davon abhängig, welche Wissenschaft man dann da so befragt. Ich glaube, es gibt schon ein paar klare Erkenntnisse, dass das Einfluss haben kann. Aber dieser Automatismus ist wahrscheinlich nicht hundertprozentig nachweisbar, wie stark eine intensive Social-Media-Nutzung dann das Verhalten von Kindern, von Jugendlichen beeinflusst. Aber dass das Auswirkungen haben kann, ist völlig klar. Aber es gibt natürlich auch Menschen, die sagen, naja, das ist eure Idee, möglichst davon so weit wie möglich fernhalten. Und dann auf einmal, bums, mit 13 wird man dann damit konfrontiert und man ist quasi nicht daran gewöhnt.
13: Genau, es war nach Ostern zugleich.
18: Ja, für die. Kann es das sein?
13: Genau. Wir haben auch mit den Vertretern der Plattform hier auf EU-Ebene gesprochen, kommen wir auch gleich noch drauf. Aber Christian, nicht umsonst habe ich mir auch noch mal diese australischen Jugendlichen da angehört und damit haben wir angefangen. Das ist ja schon auch trotzdem interessant. Da ist jetzt, das war das erste Land, hat ja auch weltweit Beachtung gefunden, läuft jetzt ungefähr ein halbes Jahr, dieser Social Media Ban für unter 16-Jährige. Und die Erfahrungen sind ja eigentlich miserabel, wenn man damit was erreichen wollte, oder?
18: Wenn man dem jetzt erstmal das Positive abgewinnen will, dann kann man sagen, wie prima, dass Australien vorangegangen ist. Dann hat man es mal auch mal getestet und vielleicht gibt es da ja auch nochmal neue Erfahrungen. Aber es ist keine neue Erfahrung, dass wenn man irgendwo einen Zaun hinmacht oder ein Stoppschild oder eine rote Ampel oder was auch immer, dass es natürlich Versuche geben wird, das zu umgehen. Ist vielleicht ja auch sogar noch ein gewisser Reiz. Und wie sich jetzt gezeigt hat und wie wir es ja auch eben von den Jugendlichen da aus Australien gehört haben, scheint es jetzt auch nicht so kompliziert zu sein, das zu umgehen.
13: Kann man sogar mit Zahlen untermauern. Also es gibt eine Studie, University of Newcastle, die hat sich das nach einem halben Jahr da ganz genau angeguckt. Und im Prinzip kommt da auch raus, immer noch rund 80% aller australischen Jugendlichen haben ihre Accounts. Und die allerwenigsten wurden richtig gefragt, ob sie dann alt genug sind. Beziehungsweise es hat weiterhin gereicht, was wir ja hier immer kritisieren, die Selbstauskunft. Alles klar, ich bin 16, damit war die Sache geritzt. Oder wie auch eine junge Frau erzählt hat eingangs, sie hat halt ihre Mutter einfach gefragt, ob sie ihr Gesicht hinhält. Ne? Das kann natürlich auch nicht sagen, Sache sein. Jetzt ist natürlich die Frage, das ist ja auch, hat auch die Kommissionschefin sehr genau beobachtet, auch das hat sie uns immer wieder erzählt, dass diese Erfahrungen mit einfließen. Was macht man denn jetzt aus dieser schlechten Bilanz, sag ich mal, in Sachen Effektivität dieses Social Media Bans in Australien?
18: Ich glaube, dass das jetzt nicht grundlegend das Modell zum Kippen bringt und man sagt, ja, okay, gut, wir haben mal drüber nachgedacht, schön, nein. Der Wunsch ist da ganz klar von oben, von der Präsidentin der EU-Kommission. Der Druck auch aus den Mitgliedstaaten ist groß. Da soll etwas passieren. Aus Sicht der Kommission kann man ja diese Altersprüfung vielleicht auch besser gestalten. Man hat da ja auch schon Ideen, die man auf den Weg bringt und hofft, dass man das dann ein bisschen besser hinkriegt.
13: Was sind denn vielleicht, um das nochmal zu sagen, weil wir werden das ja auch ständig gefragt, wenn wir drüber reden, sei es jetzt für die Tagesschau oder auf den ARD-Hörfunkwellen. Wie will ihr das dann testen? Ne? Weil wir gerade sagen, Selbstauskunft haben wir ja schon gehabt, funktioniert ja nicht. Was ist denn der Plan der EU-Kommission da?
18: Es gibt im Prinzip schon sehr konkrete Planungen, auch Umsetzungen für eine spezielle App, die für die Altersüberprüfung genutzt werden soll. Kommissionsperspektive ist, die ist total, wie man es dann sagt, datensparsam. Das heißt, wir verraten einem Social-Media-Anbieter nur, ist diese Person in dem richtigen Alter oder ist sie es nicht? Ich bekomme keine weitere Information. Jetzt ist es natürlich so, dass diese App auch gleich mal am Anfang auch mal gehackt wurde und da gibt es dann auch schon genug Leute, die sagen, seht her, ist nicht sicher und da werden doch dann Informationen weitergegeben. Es gibt auch noch weitergehende Kritik, die ist dann in Teilen schon ein bisschen sehr dramatisch. Die sagen, naja, passt mal auf, die EU-Kommission hat doch eigentlich was anderes vor. Die will doch hier nicht Kinder und Jugendliche schützen. Die will doch nur so eine Komplettüberwachung installieren, wo wir dann demnächst alle Leute überwachen können. Das gibt's in milderer Form und finde ich auch etwas rationalerer Form schon so, dass da Leute sagen, nö, so eine App brauchen wir gar nicht. Kann man sich doch auch andere Varianten überlegen. Ein Beispiel, was da genannt wird, das nennt sich gerätebasierter Ansatz. Das heißt, Eltern kaufen das Smartphone, bestimmen einmal hier, mein Kind hat das und das Alter, ist dann und dann geboren und ab da kann dieses eine Handy dann das Signal senden, ist alt genug, ist nicht alt genug.
13: Wäre vielleicht eine Variante. Wir müssen aber auch sagen, tatsächlich, diese App der EU-Kommission ist ein Blueprint sozusagen, ne, ist weit fortgeschritten. Konkret wäre es so, einmal wird eine ID eingelesen und diese App ist dann so eine Schnittstelle. Wenn ich einen Account auf dem Handy abschließen will, sagt die App wirklich nur ja oder nein, zu alt oder nicht. Ne? Und der Rest, so ist der Plan, bleibt da. Griechenland wendet die schon an. Die haben ja auch ein Social-Media-Alter festgelegt und sagen, wir haben uns diesen Blueprint genommen aus Brüssel und haben daraus eine nationale App gebaut, auf diesem Baukasten sozusagen. Die große Frage ist natürlich, wie gehen die Plattformen damit, weil am Ende wird es ja auch, ich meine, das ist auch nochmal so eine Frage, wenn die Kommissionschefin sagt, es ist ja klar, wir machen das, können zwar manchen Kopf schütteln, aber sie ist sich schon sicher, dass sie eigentlich die Kompetenz hat, das auch durchzusetzen, muss man vielleicht auch nochmal betonen, weil sie ist die Einzige, die mit den Plattformen verhandeln kann am Ende.
18: Und jetzt an dieser Stelle geht die Bühne auf für unseren großen Klassiker, den DSA, über den wir hier schon so oft gesprochen haben, das große EU-Digitalgesetz und der DMA. Mhm. Da ist das alles natürlich schon angelegt. Kinder- und Jugendschutz ist da auch schon drin. Das heißt, das ist jetzt auch alles keine komplette Neuerfindung. Aber ja, die EU-Kommission hat das Recht und die Macht, große Tech-Konzerne zu regulieren.
13: Und zwar als Einzige letztendlich, da kann jetzt keine nationale Regierung ankommen und sagen, wir geben denen neue Regeln. Ne? Aber zunächst mal ist ja auch die Frage, okay, die EU-Kommission kann verhandeln, kann die neuen Regeln aufsetzen für die Plattform. Aber was sagen eigentlich die Plattformen zu diesen ganzen Ideen? Und da hatte ich die Gelegenheit, mit Ben Brake zu sprechen. Er ist Geschäftsführer von .Europe, muss man sagen, ist eine Vertretung aller großen Digitalplattformen gegenüber der EU, also hier in Brüssel. Und das Wichtige ist auch, es sind nicht nur amerikanische Plattformen drin oder vielleicht noch eine chinesische, sondern eben auch europäische. Spotify ist natürlich da der größte Name. Und ich konnte Ben Brake fragen, Sie haben jetzt eine Idee, wo der Hase langläuft, ne? nach diesen Ideen, die wir präsentiert bekommen haben. Was sagen die Plattformen dazu?
16: Also ganz grundsätzlich müssen wir unterscheiden, wenn wir evidenzbasiert vorgehen, gibt es keine wirklichen guten Daten zu sagen, dass wir 13 als Mindestalter nehmen. Jetzt lese ich den Bericht der Expertenkommission aber so, und das ist eben auch das Positive, was wir aus unserer Perspektive positiv hervorheben wollen, dass man anerkennt, dass es ganz viele unterschiedliche Entwicklungsstufen gibt, eben in der Kindheit und später eben auch in der Jugend. Und da würde ich tatsächlich dann eher so vorgehen, dass man einen risikobasierten Ansatz wählt, dass man sich die Plattform anguckt, die auch nicht alle gleich sind. Ja, also eine File-Sharing-Plattform ist was anderes als ein reiner Messenger-Dienst zum Beispiel. Apple ist was anderes als Meta zum Beispiel. Da muss man sich die Plattform angucken und die Plattformen müssen für den Service, den sie anbieten, die richtigen Safeguards einziehen.
13: Es geht ja eigentlich darum, es wurde auch sogar so formuliert, Beweislast, Umkehr noch mal mehr zu betreiben, zu sagen, hey Plattform, wenn ihr Interesse habt, auch ein wirtschaftliches, ist ja völlig zu Recht, sie bieten ein Produkt an, das nachgefragt wird.
16: Danke, dass das nochmal klargestellt wird.
13: Genau.
16: Weil ich habe manchmal den Eindruck, dass man sich schon dafür rechtfertigen muss, dass natürlich sind das Unternehmen, die eben ein Produkt anbieten, einen Service in diesem Fall hauptsächlich, und die dafür natürlich auch etwas in Return haben wollen. Und das muss man schon auch anerkennen.
13: Also die Plattformen hätten nach dem Modell, wenn es so kommt, ja auch die Chance zu sagen, Mensch, wir zeigen, ab 13 kann man uns wirklich auch gut benutzen.
16: Ich habe da ein Problem, weil wir sehen quasi immer nur die Plattform als etwas, was Kinder, Heranwachsende konsumieren. Wir haben ganz selten nur einen Blick darauf, dass Kinder und Heranwachsende Plattformen auch als eine Art von Ressource nutzen. Ich will das an einem konkreten Beispiel deutlich machen. Ich bin aufgewachsen in Ostfriesland. Das ist sehr rural, sehr ländlich, und ich bin schwul. Und es gibt Studien, die zumindest zeigen, dass wenn Kinder und Heranwachsende in Situationen, wo sie sich persönlich entwickeln, Plattformen nicht nur konsumieren, die Inhalte nicht nur konsumieren, sondern gezielt nach Ressourcen letztendlich auch fragen, nach Peers fragen, gerade Vulnerable Groups, dann kann das einen sehr positiven Effekt haben. Aber diese Entwicklung, die Frage, wer bin ich, wie definiere ich mich, das setzt ja nicht mit 13 ein, schlagartig, sondern das ist ein Prozess. Und um das abbilden zu können, sollte man eher drauf schauen, was können Plattformen eben tun, um über diesen Prozess der Entwicklung bis hin dann eben zur Volljährigkeit ein Angebot zu machen, was passgenau ist.
13: Aber gleichzeitig ist die Diskussion ja, dass das längst nicht ausreicht, offenbar. Ich meine, die Kommission formuliert es ja auch so, am besten wäre, die Plattform wäre safe by design und wir hätten nichts zu beanstanden, dann müssten wir den ganzen Zauber nicht machen. So ist ja im Prinzip die Argumentation. Warum klappt das noch nicht gut genug? Oder kommt da jetzt noch was? Ist da Spielraum, den man auch ausnutzt dann?
16: Wie gesagt, das Nutzerverhalten von Nutzern, von Heranwachsenden, von Kindern, aber natürlich auch von Erwachsenen ändert sich. Und damit passen sich natürlich sozusagen auch die Plattformen an im Hinblick darauf, was Nutzern angezeigt wird. Mhm. Das muss gar nicht immer nur harmful Content sein und das ist es in der Regel auch nicht. Aber das kann das am Ende auch sein, weil natürlich mit meinem Nutzungsverhalten ich schon ein Stück weit darüber bestimme, was mir angezeigt wird. Jetzt ist natürlich die Frage, sollen wir Kindern quasi auch schon diese Macht geben, also allein über ihre Nutzerrolle und ihr Nutzerverhalten Dinge angezeigt zu bekommen? Da bin ich schon der Meinung, da sind wir schon der Meinung, nein, das sollte nicht der Fall sein. Da haben die Plattformen eben auch eine verantwortungsvolle Rolle zu spielen, genau wie der Staat, aber eben auch wie die Eltern.
13: Aber die nehmen es noch nicht genau wahr, nicht genug wahr. Oder was würdest du jetzt auch das sagen? Ein bisschen Selbstkritik an der
16: Plattform. Ja, natürlich. Also ganz ehrlich, natürlich können wir an dieser Stelle auch noch mehr tun. Aber es ist mitnichten so, dass wir nichts tun. Wir haben Teen-Accounts, wir haben Parental Control. Bei Parental Control wird immer wieder ins Feld geführt, dass quasi, dass die Eltern

0: müssen diese Regeln natürlich nicht sehen, aber er sagt auch, wenn, dann bitte europäisch, weil alles andere macht eigentlich überhaupt keinen Sinn oder lässt sich auch wirklich schwer umsetzen. Das kann man ein Stück weit verstehen, wenn in einem Land so und dann da aber eine Variable und wie sollen die Plattformen das umsetzen? Das ist jetzt sozusagen auch so ein bisschen die Gretchenfrage, die auch die Kommissionschefin ja versucht hat, auch den Ball aufzunehmen, hat gesagt, das ist super gut, dass in allen Ländern diskutiert wird, weil wir sprechen ja auch über einen gesellschaftlichen Wandel, der braucht Zeit. Und wenn wir jetzt mal in die Länder gucken, du hast ja auch jetzt vor allem die Gelegenheit gehabt, mit der Bundesfamilienministerin jetzt aktuell darüber zu sprechen. Die ist extra nach Brüssel gereist, um zu gucken, was ist denn jetzt mit dem Social Media Mindestalter? Was macht die EU-Idee jetzt mit den deutschen Plänen?
1: Ja, ich fand schon bemerkenswert, dass es jetzt gerade mal nur 3 Tage gedauert hat, seit der Bericht an Ursula von der Leyen übergeben wurde, dass dann die deutsche Ministerin hier mal in der Kommission sich zu Wort meldet. Ich habe auch sie gefragt danach, ob denn das so ein bisschen auch das Signal ist, Leute, wir wollen jetzt hier auch keine Zeit verlieren, also komme ich vorm Sommer nochmal. Und ich glaube, das hat sie durchaus auch bejaht. Sie hat auch nochmal sehr deutlich betont, dass ja die Ergebnisse, Deutschland hat ja auch so ein Expertenbericht, wo ja sogar einer der Hauptakteure identisch ist mit dem europäischen Bericht an von der Leyen, dass diese Befunde doch teilweise auch recht ähnlich sind. Von daher war sie in unserem Gespräch auch relativ optimistisch, dass man da auch irgendwie schnell übereinander kommt und dass man eine europäische Lösung auch irgendwie findet. Sie sagt, wir brauchen eine klare und eine schnelle Lösung, möglichst europäisch.
2: Also was keine Option ist, dass wir jetzt ein Verfahren etwa, das so komplex ist, weil es auch viele andere Rechtsetzungsakte noch mit abdeckt, das 2 oder 3 Jahre in Anspruch nimmt, sondern das muss jetzt auf den Weg gebracht werden.
1: Also ich entnehme dem, wenn sich da jetzt anbahnt, wie das ja hier in Europa auch möglich ist, dass eine Gesetzgebung Monate, vielleicht sogar Jahre braucht, dann könnte Deutschland doch darüber nachdenken, national wieder voranzugehen. Man hat ja auch schon sich ein bisschen in Bewegung gesetzt, wo da jetzt so genau die Grenze ist und was da genau passiert. Das hat sie natürlich jetzt in unserem Gespräch so natürlich erstmal nicht gesagt, denn da müsste sie ja auch erstmal mit ihren Fraktionen sprechen. Da will man ja sich jetzt auch noch nicht
0: Sieht man auch äußern. Ein bisschen unterschiedlich, wie wir wissen, ne? Wenn man überlegt, wer alles beteiligt wäre an der Bundesregierung an so einem Gesetz, von Digitalminister über Innenminister und Justizministerin, gibt es auch nicht komplette Einigkeit.
1: Ne? Genau.
0: Aber ja.
1: Ansonsten habe ich doch den Eindruck gehabt, dass da eine realistische Ministerin da nach Brüssel gereist ist, der auch klar ist, natürlich wird man das am Ende nicht 100%ig kontrollieren können. Und da hat sie auch ein paar Vergleichsbeispiele.
2: Natürlich kann man sich auch Filme, die noch nicht altersgerecht oder zugelassen sind, auch schon in jüngeren Jahren anschauen. Und Eltern können das auch entscheiden, Kindern Zugang zu gewähren. Und selbst das Trinken von Alkohol können sie letztlich, wir leben in einem freien Land. Sie können den Menschen nicht auf den Tisch oder in andere private Bereiche schauen. Insofern, ja, Umgehungsmöglichkeiten sind immer denkbar, aber das ist bei anderen Jugendschutzfragen ja auch kein Argument.
0: Okay, soweit also die Bundesfamilienministerin in Brüssel zu Gast, Karin Brien. Im Prinzip, Christian, sie kann auch gewarnt sein, jetzt erstmal national voranzugehen, bevor man auf die EU-Lösung wartet, auch wenn die manchmal ein bisschen länger dauert, aber wir sehen ja große Schritte, weil wir haben es gerade erlebt, Frankreich, die sind eigentlich Frontrunner, kann man sagen, in Europa. Deutschland gehört da ja längst nicht dazu. Und Frankreich hat ein Gesetz schon durchs Parlament gebracht und sagt eigentlich, ab September, wenn die Schule wieder losgeht sozusagen, so hat es Emmanuel Macron formuliert, der Präsident, gilt bei uns Social Media ab 15, das ist eine ganz klare Regelung für Schüler, Eltern, Lehrkräfte, besser geht's nicht, dachte er, sagt die EU-Kommission, ja Moment, wir müssen da schon gucken, weil wir sprachen schon drüber, wir beide, nationale Regierungen können eigentlich nicht ganz eigene Regeln oder nur zum gewissen Anteil gegenüber den Plattformen durchsetzen, also da muss man doch wieder gucken, was die EU-Kommission sagt. Ne?
1: Genau, da habe ich auch in diesem Punkt eine realistische deutsche Ministerin erlebt, die durchaus auf dem Schirm hat, dass ein Nationalstaat zwar vielleicht im Rahmen des Jugendschutzes an Kinder und Eltern irgendwelche Ansagen machen kann, aber eben nicht an die Tech-Konzerne und dass eine wirklich gute, große Lösung nur EU-weit geht. Und deshalb hat Frankreich ja auch den dezenten Hinweis aus Brüssel bekommen, also so wie ihr das jetzt so gemacht habt, da geht er aber mal ein bisschen zu weit und da seid ihr ein bisschen auch in unserem Tanzbereich.
0: Was würdest du dann sagen zu den Briten? Die haben ja jetzt gerade erzählt, sie wollen nachts Facebook und Instagram abschalten. Gut, die sind nicht in der EU.
1: Das ein schöner Versuch. Sie können es machen, sie müssen sich nicht an den DSA halten. Insofern, ja, wollen wir mal gucken, ob die Briten dann die Durchsetzungskraft haben gegenüber den Konzernen.
0: Du sprichst den DSA an. Meine abschließende Frage auch an dich. Das sind jetzt große Schritte und wir sehen ja überall die Diskussion und irgendwie scheint es auch, Bevölkerung ist wirklich jetzt aware, was dieses Thema angeht und irgendwie muss was passieren. Aber wir haben ja jetzt gerade auch niemanden aus Washington hier, der jetzt noch mit quatscht und das ist ja die große Frage. Das

0: meiste ist amerikanisch. Wie viel Kraft traust du da der EU-Kommission zu oder wie viel Willen auch, jetzt da voll reinzugehen und zu sagen, auch gegen den Willen von Meta, Google und ihrem schärfsten Lobbyisten Donald Trump, haben wir Bock, das jetzt wirklich schnell durchzuziehen? Wie siehst du da die Kräfteverhältnisse?
1: Also vor ein paar Jahren hätte ich immer noch gesagt, naja, komm, das ist hier wieder so ein Zwergenaufstand aus der EU und dann in letzter Konsequenz lasst ihr euch dann vielleicht dann doch eher eintüten. Jetzt haben wir diese Gesetze, wir haben diese Verfahren, wir sehen, da gibt es Befunde, jetzt ganz frisch wieder, dass auch die Produkte aus dem Hause Meta ein süchtig machendes Design haben. Da werden Strafen angedroht, so wie man es bei TikTok auch schon gemacht hat. Es sind vorher auch schon große Geldstrafen ausgesprochen worden. Es gibt also diese Dinge und das tut natürlich auch ab einem gewissen Maß dann auch richtig weh. Mhm. Wenn wir dann aber demnächst vielleicht doch noch wieder einen Konflikt haben über wer trägt in Europa welche militärischen Lasten oder wenn wir uns nochmal wieder über das Thema Handel und Zölle unterhalten, dann möchte ich nicht ausschließen, dass wir dann auch wieder eine Vermischung bekommen und dann wollen wir mal schauen, ob diese Verfahren auch mit voller Wucht und voller Härte durchgezogen werden.
0: Aber klar ist irgendwie auch aus dem, was du jetzt erzählst, es geht ja im Prinzip Hand in Hand. Wir haben den Digital Services Act schon, der ja eigentlich von den Plattformen sowieso will, dass sie sicher sind. Wie gut das klappt, sehen wir. Und das wird ja immer Hand in Hand gehen, auch mit dem, was vielleicht zum Social Media Mindestalter gesagt wird. Und da stellen wir uns auf September ein, ne? Die große Rede zur Lage der EU. Da will von der Leyen quasi das Gesetzespaket vorstellen. Das ist.
1: Also ich würde eine zweigeteilte Wette eingehen, dass der Gesetzesvorschlag von der EU-Kommission sehr frisch nach der Sommerpause kommt. Das ist, glaube ich, eine Wette, mit der man nicht viel gewinnen kann. Wann das dann bis zu Ende diskutiert ist, bis sich das Parlament, bis sich die unterschiedlichen Mitgliedstaaten auf was geeinigt haben, das wäre schon eine etwas schwierigere Wette.
0: Alles klar. Dann gebe ich jetzt mal keinen Einsatz, sondern wir beide schauen im September drauf und sprechen dann wieder. Christian, ich danke dir für diese Analyse, für diese Folge. Hat mir viel Spaß gemacht. Danke an alle, die zugehört haben, die dran geblieben sind. .eu, den Europa-Podcast, gibt es natürlich auch überall zum Download, wo es Podcasts gibt. Allen voran in ARD Sounds. Und damit sage ich tschüss, bis zum nächsten Freitag. Mein Name ist Katrin Schmidt. So, und wie natürlich immer gibt's einen Hörtipp von mir. 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
1: Um 17 Uhr mit Antje Rennecke. Nach dem Rücktritt von Unionsfraktionschef Spahn erwägt Bundeskanzler Merz Neubesetzungen in der Regierung. Das sagte Merz im ZDF-Sommerinterview. Wer Spahns Nachfolger oder Nachfolgerin werden soll, ist bisher unklar. Aus Berlin berichtet Hauptstadtkorrespondentin Lissy Kaufmann.
2: In Berlin wird unter anderem über den bisherigen Kanzleramtschef Frey als Nachfolger von Spahn als Fraktionschef spekuliert. Das würde wiederum eine Neubesetzung in der Bundesregierung nötig machen. Im Interview macht Merz auch deutlich, dass er im Vorfeld wenig Zeit hatte, mit Spahn zu sprechen. Der habe die Partei und die Fraktion erst sehr spät informiert. Mit der Empörungswelle hatte Merz nach eigenen Worten in diesem Umfang nicht gerechnet. Das habe, so Merz wörtlich, wahrscheinlich mit der Person zu tun und mit der Kommunikation. Auf die Frage, ob er sich von Spahn hintergangen fühlt, antwortet Merz, er wolle das nicht öffentlich bewerten, der Vorgang sei abgeschlossen.
1: Nach dem Sturz eines Bahnmitarbeiters aus einem fahrenden Zug bei Ettlingen im Kreis Karlsruhe gibt es Zweifel am Tathergang. Das Amtsgericht gab neue Informationen dazu heraus, warum es gestern den beantragten Haftbefehl gegen den mutmaßlichen Angreifer abgelehnt hatte. Aus dem Studio Karlsruhe berichtet SWR-Reporterin Ninja Degen.
3: Das Gericht begründete seine Entscheidung damit, dass sich aus einem Überwachungsvideo Zweifel am Ablauf der Tat ergeben hätten. Welche Erkenntnisse das genau seien, teilte das Gericht nicht mit. Außerdem fehlten nötige Haftgründe. Der 36-jährige Verdächtige habe einen festen Wohnsitz, sei familiär gebunden und gehe einer Arbeit nach. Es bestehe keine Fluchtgefahr. Am Freitagabend war ein 26-jähriger Sicherheitsmitarbeiter der Bahn nach einer eskalierten Ticketkontrolle aus einem Zug gestürzt und lebensgefährlich verletzt worden. Der Beschuldigte soll den Mitarbeiter geschlagen und getreten haben. Während des Gerangels gab die Zugtür nach.
1: Seit heute gilt in der EU die neue Regelung, dass große Firmen unverkaufte Kleidung oder Schuhe nicht mehr wegwerfen dürfen. Stattdessen müssen sie diese nochmals anbieten oder spenden. Der Handelsverband Deutschland meint, dass so für Händler zusätzliche Kosten für Lagerung und Sortierung entstehen. Der Verband der deutschen Textil- und Modeindustrie kritisiert, dass es damit mehr Bürokratie geben wird. Für mehr Nachhaltigkeit brauche es mehr Recyclingmöglichkeiten. Mit der neuen Vorschrift will die EU unter anderem die Umwelt schützen. Bei der Fußballweltmeisterschaft in Nordamerika steht heute das Finalspiel an. Der amtierende Weltmeister Argentinien trifft um 21 Uhr auf den amtierenden Europameister Spanien. Erstmals wird es in der Halbzeitpause eine Show geben, bei der Popstars wie Madonna, Shakira und Justin Bieber auftreten sollen. Die Pause war davor von, wie sonst üblich, 15 Minuten auf 25 Minuten verlängert worden. Außerdem soll es vor dem Spiel eine rund 90-minütige Abschlussgala geben. Der italienische Formel-1-Fahrer Kimi Antonelli hat den großen Preis von Belgien gewonnen und damit seine Führung im Kampf um die Weltmeisterschaft wieder ausgebaut. In Spa kam der 19-jährige Mercedes-Pilot vor Charles Leclerc im Ferrari ins Ziel. Dritter wurde Max Verstappen im Red Bull. SWR-Nachrichtenredaktion Ines Kunze. Das Wetter. Allmählich gewinnt das Hoch über dem Atlantik Einfluss auf unser Wetter. Bis zum Abend häufig Wolken, in der Nacht locker bewölkt oder klar, Tiefstwerte 13 bis 6 Grad. Morgen meist freundlich mit viel Sonne und lockeren Wolken, im Norden von Rheinland-Pfalz dichtere Wolken. Maximal 19 Grad in der Eifel und bis 26 Grad am südlichen Oberrhein. Am Mittwoch vor allem nach Süden zu noch sonnig, sonst von Norden her viele Wolken, überwiegend aber trocken. 17.04 Uhr.
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4: Vorsicht bitte auf der A5 Darmstadt Richtung Frankfurt. Zwischen Weiterstadt und Langenmühlfelden liegen mehrere Plastikteile auf der Fahrbahn. A3 Köln Richtung Frankfurt. Zwischen Dietz und Bad Camberg streckenweise stockender Verkehr. Im weiteren Verlauf zwischen Niedernhausen und Wiesbadener Kreuz 2 Kilometer Stau. Die Unfallstelle ist geräumt. A5 Karlsruhe Richtung Heidelberg. Zwischen Kronau und Waldorf-Wiesloch 5 Kilometer stockender Verkehr wegen einer Baustelle. A5 Frankfurt Richtung Kassel, zwischen Friedberg und Obermörlen 2 Kilometer stockender Verkehr. A5 Kassel Richtung Frankfurt, zwischen Ohmtal, Dreieck und Grünberg streckenweise stockender Verkehr. A7 Fulda Richtung Würzburg zwischen Fulda Dreieck und Bad Brückenau-Wildflecken 5 Kilometer Stau. In der Gegenrichtung zwischen Bad Brückenau-Wildflecken und Bad Brückenau-Volkers 2 Kilometer Stau. Und A8 Stuttgart Richtung München zwischen Eichelberg und Mühlhausen streckenweise stockender Verkehr.
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5: Wenn ich Kreta sage, woran denkt ihr dann?
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6: 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Wir blicken diese Woche für euch auf die Schattenseiten der Urlaubsinsel Kreta mit unserem Griechenland-Korrespondenten Moritz Pompel. Und ich bin eure Host, Natalia Miri. Moritz, sag mal, wenn ich Kreta höre, denke ich eigentlich an Urlaub. Was verbindest du mit Kreta?
8: Also für mich ist es schon auch so in erster Linie, dass ich an Urlaub denke, auch früher Familienurlaube, an Sonne, Strand, an diese unfassbare Gastfreundschaft, die einem immer wieder dort begegnet auf der Insel. Die Kreter sind auch sehr stolz, auch das merkt man immer wieder bei Festen vielleicht, auf denen man zufällig mal landet, wo dann lauthals gesungen wird und wirklich auch eine große Lebensfreude da ist. Und manchmal fallen einem aber auch komische Sachen auf. Also zum Beispiel, dass Ortsschilder, wenn man zumindest in die bergigeren Gegenden kommt, grundsätzlich zerschossen sind, also durchsiebt, kann man sagen. Und man merkt also, die Waffen haben auf der Insel schon auch eine Tradition. Und diese seltsame Parallelwelt, die fällt einem auch an manchen Stellen immer wieder auf. Ich erinnere mich an einen Souvenirladen in Heraklion zum Beispiel. Da gibt es diese Kühlschrankmagneten aus Holz. Und da ist also einer aus Holz die Silhouette Kretas und dann darunter die Kalaschnikow. Und du fragst dich in diesen Augenblicken, gehört diese Kalaschnikow so zu dieser Insel dazu, dass es eben auch in der Form dargeboten wird? Und das sind so die Momente, wo man eben diese Parallelwelt ein Stück weit spürt. Und jetzt war es so, im November 2025 kam plötzlich eine Nachricht rein, in einem Bergort auf Kreta gab es eine Schießerei. Da sind hunderte Schüsse gefallen und da haben 2 Familien mit Kalaschnikows aufeinander geschossen. Es gab 2 Tote und mehr als 10 Verletzte. Und da war es endgültig so, dass ich mir gedacht habe, was ist da los? Wir müssen dem Ganzen mal nachgehen.
6: Und dann bist du in dieses Dorf gereist. Wie war es für dich, in dieses Dorf zu gehen?
8: Also mit einem Wort beklemmend. Es ist normalerweise in diesen Dörfern in Griechenland und insbesondere in Kreta ja so, du kommst da hin und dann gibt es einen Platz mit einer Taverne, es ist lebhaft und du fühlst dich sofort dort wohl. In Vorisia, in diesem Ort, in dem eben im November 2025 dieser Schusswechsel stattgefunden hat, da war es so, dass die Taverne im Ort zu hatte, mit Einschusslöchern in den Scheiben. Das ist kein touristischer Ort dort, sondern eben ein Bergort. Und trotzdem war das für mich ein total mulmiges Gefühl, irgendwie dort hinzukommen und unterwegs zu sein. An der Stelle, wo vor kurzem noch Leichen auf der Straße lagen. Und besonders beeindruckend für mich war auch ein Ort, und zwar ein Haus, in dem eine Bombe explodiert ist. Offenbar hatte da die eine Familie gebaut und die andere Familie hatte diesen Bereich des Dorfes aber für sich beansprucht. Dann ist da diese Bombe explodiert und wir standen da drin, sind noch über Glasscherben mit unseren Füßen gestiegen, mit unseren Schuhen und standen vor diesem Haus. Und ich dachte mir, ist es das wert, dass man aus diesem Grund seine Ehre verteidigt auf diese Art und Weise und im Grunde ein ganzes Dorf in den Abgrund reißt?
6: Wie sind dir die Menschen dort im Dorf begegnet? Wollten sie darüber sprechen?
8: Viele tatsächlich nicht. Also wir sind dort hingefahren mit einem ganz kleinen Kamerateam, also in Minimalbesetzung, weil wir auch gar nicht wussten, wie das Ganze dort wird. Und viele, die wir getroffen haben dann, also wir hatten ein bisschen vorrecherchiert, bei denen wir an den Häusern auch geklingelt hatten, die haben gesagt, nee, wir wollen nicht darüber sprechen. Ich habe gleichzeitig da auch wieder diese unfassbare Gastfreundschaft erlebt. Bei diesen Menschen saßen wir plötzlich im Hinterhof und die haben aufgetischt ohne Ende. Und
6: haben aufgetischt, wollten aber dann trotzdem nicht reden.
8: Wollten dann ohne Kamera schon ein bisschen reden, aber auf keinen Fall vor der Kamera, weil man eben gemerkt hat, die Leute haben dort auch Angst, sich da irgendwo in eine Richtung zu äußern, die ihnen vielleicht zum Nachteil gereichen könnte.
6: Vor was haben Sie denn konkret Angst? Warum wollten Sie nicht mit dir sprechen?
8: Also man merkt halt bei den Menschen in dem Ort, die gar nicht beteiligt waren jetzt an dieser Blutfehde oder dieser Schießerei, die haben einfach Angst dazu, sich da irgendwie einzumischen und dann mit reinzugeraten quasi. Und ich glaube, das ist auch ein Grund, warum sich keiner mehr so richtig auf die Straße traut dort, weil man auch gar nicht weiß, ob sich das nicht auch im nächsten Moment weiter hochschaukeln könnte, das Ganze. Und uns ist es dann aber gelungen, im Vorfeld auch mit einem Familienmitglied Kontakt aufzunehmen. Sein Cousin ist bei diesem Schusswechsel gestorben im November 2025 dort in Borussia. Und er hat gesagt, ich fahre da mit euch hin, ich rede da mit euch und ich zeige euch dieses Dorf. Und am Drehtag selber war es dann so, wir bekommen einen Anruf von ihm in der Früh und er sagt, Leute, ich kann da nicht hinfahren, es ist wieder was passiert und ich komme nicht. Und dann war die Entscheidung für uns, wir müssen irgendwie dahin und sonst fällt uns dieser ganze Teil auch für den Film weg sozusagen. Wir sind dann hingefahren, haben gesagt, zu diesem Janis heißt er, wir sind dort, wenn du kommen willst, komm. Und dann haben wir ihn außerhalb des Ortes getroffen, er hat da mit seinem großen Pickup auf uns gewartet, wollte auch erstmal nicht vor die Kamera und irgendwann hat er sich dann doch dazu entschieden, mit uns zu sprechen und zwar aus dem Grund, weil er die Gewalt dort beenden möchte. Also auch die Gewalt, die von seiner eigenen Familie ausgeht. Es sind ja beide Familien, die da involviert sind. Und wir sind dann etwas außerhalb des Ortes gefahren, um dort zu drehen. Und er hat gesagt, ich kann mich hier nicht mehr frei bewegen. Es verläuft sozusagen eine imaginäre Grenze durch diesen Ort, die er nicht überschreiten kann, weil auf der anderen Seite des Dorfes eben die andere Familie das Sagen hat. Und er wünscht sich eigentlich nichts sehnlicher, als dass dieses Dorf wieder so wird wie früher, weil er dieses Dorf halt liebt und auch die Gastfreundschaft der Menschen, dass die Taverne eben ein Anziehungspunkt ist in der Mitte, all das, was gerade nicht mehr möglich ist dort.
6: War Janis eigentlich dabei bei der Schießerei im November 2025?
8: Also er hat mir gesagt, dass er nicht dabei war, dass er außerhalb des Ortes unterwegs war und angerufen wurde, dass was vorgefallen ist. Und er ist dann dorthin gefahren und war erstmal erschlagen, auch dann von dem Polizeiaufgebot, was sich dort gezeigt hat. Man hat dort relativ rasch 400 schwer bewaffnete Polizisten hingeschickt, um diesen Ort irgendwie ja quasi zu teilen zwischen den beiden Familien, dass es da nicht weitergeht mit der Gewalt. Es war halt so, dass sein Cousin dabei gestorben ist und dass er aber jetzt auch im Gespräch mit uns nie ein schlechtes Wort auch über die andere Familie verloren hat. Denn sein Ansinnen ist es ja jetzt nicht, Stellung zu beziehen für seine eigene Familie, sondern er will die Gewalt dort stoppen. Und deswegen hat er sich ja auch mit uns unterhalten.
6: Was du beschrieben hast, passiert ja nicht nur in diesem einen Dorf. Wann hast du gemerkt, dass das nicht alles nur ein Randphänomen ist?
8: Also es war dann erstmal so mit diesem Janis, dass er mich auf den Friedhof geführt hat. Und dort habe ich die Geschichte des Ortes erfahren, nämlich dass dort vor 71 Jahren schon mal eine Blutfehde stattgefunden hat, bei der mehrere Menschen umgekommen sind. Auf den Grabsteinen dort steht auch nicht gestorben am, sondern erschossen, ermordet am. Und das sind viele Grabsteine dort. Und wenn man sich auf Kreta dann umschaut, dann kommt man immer wieder in Orte, in denen Blutfäden geherrscht haben. Also wirklich überall auf der Insel eigentlich. Die größte war in der Gegend von Chania, das ist die zweitgrößte Stadt im Norden. Und dort sind vor ungefähr, das ist schon eine Weile her, dort 100 Jahren mehr als 100 Personen gestorben. Aber man merkt eben diese Tradition der Rache und diese Art, seine Ehre zu verteidigen oder zu glauben, dies tun zu müssen, die zieht sich weiter durch. Und es begegnen einem immer wieder Fälle, auch selbst in Heraklion, in der Hauptstadt der Insel, ist es uns dann Anfang Mai begegnet dieses Phänomen, dass jemand dort das Mitglied aus einer anderen Familie erschossen hat, weil er Rache üben wollte. Und so merkt man eben, dass diese Tradition viel stärker ist als alle Gewalt, die vom Staat ausgeht, also von der Polizei oder der Politik, die dort vielleicht für Ordnung sorgen will oder in den Augen mancher auch das nicht in ausreichendem Maße tut. So versuchen die Leute quasi sich selbst zu organisieren.
6: Und kannst du erklären, warum sich diese Blutfäden über Generationen halten? Wieso stoppt man nicht?
8: Also es ist schon so, dass Kreta sozusagen als wilder Westen Griechenlands gilt. Und bei diesen Blutfäden ist es so, dass oft Eifersucht eine Rolle spielt, dass auch Diebstahl, früher war es Viehdiebstahl, jetzt im Fall von Vorisia zum Beispiel auch eben das Gefühl, dass jemandem Land weggenommen wurde. Das sind alles so Auslöser für Blutfäden. Und diese Tradition, das Gesetz selbst in die Hand zu nehmen, ist einfach dermaßen tief verwurzelt auf der Insel, aus historischen Gründen auch, weil der Staat lange Zeit eigentlich absent war dort, ähnlich wie wir es vielleicht auch aus Italien kennen, in Gegenden in Süditalien, wo sich auch die Mafia so etablieren konnte. Und aus diesem Grund heraus war es so, dass sozusagen die Leute gesagt haben, wir müssen uns da selbst organisieren. Und wir setzen gar nicht erst auf die Polizei, zum Beispiel bei Streitigkeiten. Im Gegenteil ist es dann so, dass es Menschen gibt in den Orten, wie zum Beispiel Pfarrer, die als Mediatoren eingreifen. Die versuchen sozusagen in die Familien reinzugehen und eine Art von, das nennen die Kreta Sasmos, also eine Art Schlichtung zu betreiben, bevor es eben zu einer Blutfehde kommt. Und diese Tradition, sich auf diese Art selbst zu organisieren, die setzt sich fort heute.
6: Gab es jemanden, der dich besonders beeindruckt hat während deiner Recherchen?
8: Ich erinnere mich in erster Linie an Michalis. Michalis ist auch ein Bewohner von Vorisia, der ist Anfang 70. Und als ich mit Yannis, also dessen Cousin, dort erschossen worden ist im November 2025, als der mich auf den Friedhof dort geführt hat, sind wir plötzlich von einer Gruppe angesprochen worden, eine Familie, und zu dieser Familie gehört Michalis. Er stand an einem Grab, was sie gerade umgestalten, und er hat mir dann erzählt, dass seine Familie bei dieser früheren Blutfehde vor 71 Jahren unschuldig mit reingezogen wurde. Seine Mutter ist getötet worden, sein Bruder und sein Vater ist schwer verletzt worden. Und Michalis hat mir dann erzählt, dass sein Vater sein Leben lang darauf gedrungen hat, dass sie nicht die Gewalt fortsetzen, dass sie auf Rache verzichten. Und er hat dafür gesorgt auch, dass die Kinder weiter untereinander Kontakt hatten. Also die Kinder aus der Opferfamilie und der Täterfamilie sozusagen, dass sich also Gefühle im Laufe der Zeit irgendwie nicht weiter hochgeschaukelt haben, sondern abbauen konnten. Und er hat mich wirklich tief beeindruckt in der Hinsicht, weil er auch gesagt hat, ich habe ihn dann gefragt, haben Sie einen Rat für die jungen Leute im Ort, jetzt für den aktuellen Vorfall? Und da hat er mir gesagt, schaut in eure Zukunft, lasst dieses falsche Macho-Gehabe, was es ja auch oft ist, also Männlichkeit zu beweisen, mit der Kalaschnikow unterwegs zu sein und so, auch auf Festen beispielsweise, lasst es sein, sondern denkt an eure Zukunft. Und das hat mich wirklich nachhaltig beeindruckt mit ihm.
6: Sag mal, wahrscheinlich bin ich nicht die Einzige, die sich gerade die Frage stellt, warum kann die Polizei solche Blutrachen nicht stoppen?
8: Also ich glaube, es ist verdammt schwer, als Polizei dort für Ordnung zu sorgen. Denn erstmal ist es ja so, dass die Anzahl der Waffen auf Kreta überhaupt nicht bekannt ist. Also es gibt Schätzungen, wonach ungefähr 1 Million Schusswaffen in Umlauf sind bei 620.000 Einwohnern. Ob diese Zahlen stimmen, ist nicht ganz klar. Ich habe bei meinen Recherchen auch einen Polizisten getroffen, der zu einer Sondereinheit gehört auf der Insel. Konstantinos Kanlis heißt der. Und diese Sondereinheit, die hat sozusagen zur Aufgabe, Gewaltverbrechen im weitesten Sinn auf der Insel zu bekämpfen. Dazu gehört auch organisierte Kriminalität, für die ja auch die Waffen wichtig sind. Und er sagte mir, wir wissen einfach nicht, wie viele Waffen es auf der Insel gibt. Es gibt super viele illegale Waffen, die gar nicht registriert sind. Insofern ist auch die Vorstellung, die von manchen Politikern geäußert worden ist, nach der Bluttat von Vorisia vom November 2025, dass sozusagen die Polizei ja von Haus zu Haus gehen könnte und die sammelt da die ganzen Waffen ein, das ist einigermaßen utopisch, sagte mir auch dieser Polizist, weil viele Waffen ja auch versteckt werden. Die werden in Häusern versteckt, die werden teilweise aber wohl auch in Kirchen oder Klöstern versteckt oder in irgendwelchen Höhlen außerhalb der Dörfer. Also insofern erstmal diese ganzen Waffen einzusammeln ist extrem schwierig. Auch nach Vorisia, nach dieser Tat dort, ist es nicht gelungen. Man hat zwar einige Männer festgenommen, aber die Waffen hat man immer noch nicht gefunden. Und deswegen ist auch da die Angst ja so groß, dass es irgendwie weitergeht. Und tatsächlich ist auch so, dass die Polizei auch gar nicht in alle Orte so richtig gut rein kann. Also die fahren da schon hin, aber dann vor Ort Razzien durchzuführen und da richtig aktiv zu werden, ist teilweise je nach Ort sehr, sehr schwierig.
6: Sag mal, woher kommen denn die ganzen Waffen?
8: Also es hat wirklich eine lange Tradition auf Kreta, Widerstand gegen die Ottomanen, dann auch gegen die Nazis. 1941 hat Hitler gesagt, wir wollen Kreta einnehmen, hat dann über 10.000 Fallschirmjäger dorthin geschickt, dieses Unternehmen Merkur. Es ist offenbar auch immer noch so, dass viele, viele Waffen der Nazis in Umlauf sind auf Kreta. Und natürlich sind aber dann auch mit dem Zerfall der Sowjetunion viele Waffen von dort gekommen, auf illegalen Wegen, und das ist nach wie vor der Fall. Und es handelt sich ja nicht nur darum, dass sich Familien bewaffnet, weil sie irgendwie vielleicht diese Waffen für Blutfäden verwenden, sondern es geht tatsächlich auch um organisierte Kriminalität. Und entsprechend gut ist man dort auch ausgerüstet.
6: Über 1 Million Waffen. Du hast vorher kurz erwähnt, dass auch die Menschen mit Waffen auf Feste gehen. Wie selbstverständlich sind Waffen im Alltag?
8: Tatsächlich gibt es auf Kreta den Brauch der sogenannten Balothiés. Balothiés heißt, man packt die Waffe aus und schießt vor Freude in den Himmel. Das passiert bei Taufen, bei Hochzeiten, auch bei Beerdigungen wird das gemacht, am Osterfest beispielsweise. Und dieser Brauch, der nimmt angeblich ein bisschen ab, auch weil strengere Gesetze ein Stück weit vielleicht Wirkung zeigen. Also inzwischen sind diese Balothiés verboten. Und die Geldstrafen sind höher geworden und trotzdem war es jetzt so, ich war zum Beispiel an Ostern dort unterwegs, dass man immer wieder an diesem Osterfest Maschinengewehrsalven hört. Also da sind dann Feste, meistens privat, und dann schießen die Leute dort in die Luft. Und es gibt ganz viele Menschen im Lauf der Zeit auch, die bei diesen Festen verletzt oder sogar getötet worden sind. Also ich habe auch einen jungen Kreter getroffen, der zum Beispiel seinen Onkel dabei verloren hat. Und der mir sagte, er war da bei einem Osterfest und plötzlich ist der Onkel tot umgekippt, völlig unerklärlich getroffen von einem Querschläger.
6: Das heißt, Kinder wachsen mit der permanenten Demonstration von Waffen auch auf?
8: Das kommt ein bisschen darauf an, wo man unterwegs ist auf Kreta. Also in den größeren Städten ist das nicht mehr so. Aber sobald, ein Politiker hat mir gesagt, sobald man über 300, 400 Höhenmeter fährt auf der Insel, und es geht sehr schnell, weil die Insel ist bergig, dann kommt man eben in viele Bergdörfer, wo das einfach noch eine feste Tradition ist. Und ich war mit einer Lehrerin, die gegen Waffengewalt kämpft, indem sie mit ihren Schülern in Heraklion, in der Hauptstadt, Videos produziert, Videos gegen Waffengewalt in einer Schule am Land, wo sie dieses Video, das letzte, was sie gemacht haben, vorgestellt hat. Und sie hat dann die Klasse gefragt, wer von euch war schon auf Hochzeiten, auf denen geschossen wurde? Und es gab in dieser Klasse keine Hand, die unten geblieben ist. Also das kennen alle. Sie hat auch gefragt, wer von euch hat selber schon mal eine Waffe in der Hand gehabt? Und da waren wirklich viele dabei, die gesagt haben, sie haben schon geschossen, ihnen ist eine Pistole irgendwo in die Hand gedrückt worden. Auch Mädchen waren dabei, nicht nur Jungs sind das, die dann sagen, ja, mein Vater ist mit mir schon auf dem Schießstand gefahren. Und die waren alle so um die 12. Und in dieser Klasse saß dann auch ein Junge, der mich ziemlich beeindruckt hat, der gesagt hat, wir haben eigentlich gar keine Wahl. Die stehen über dir. Und die sagen, bist du ein Feigling oder was? Jetzt schieß, es ist zu deinem Besten. Und man kann sich da vorstellen, also viele der Kinder, hatte ich auch das Gefühl, die wollen eigentlich selber mit dieser Tradition brechen. Aber die Tradition ist so fest verwurzelt und wird auch so weiter transportiert von den Eltern, dass das für die Kinder halt sau schwer ist, da rauszukommen.
6: Wer kann also die Blutrache auf Kreta stoppen?
8: Also ich glaube, da müssen sehr, sehr viele Faktoren zusammenkommen. Ich habe die Lehrerin erwähnt, die Evi Christaki, die wir begleitet haben, die eben dieses Video gemacht hat mit ihren Schülern in der Inselhauptstadt Heraklion. gegen die Waffengewalt. Dieses Video ist für griechische Verhältnisse viral gegangen. Also ein ziemlicher Erfolg für die Klasse und auch für Evi. Und sie hat dann eben beschlossen, sie zeigt dieses Video auch an anderen Schulen, will mit den Menschen dort ins Gespräch kommen. So wie wir es eben erlebt haben in dieser Schule am Land. Und ich glaube, das ist ein Faktor, wie das gelingen kann, dass also in den Schulen auch da mehr sensibilisiert wird, dass Leute wie Evi damit anpacken. Aber das kann natürlich lang nicht das Einzige sein. Also wenn wir jetzt wieder nach Vorisia zurückspringen, in diesen Ort, in dem im November 2025 diese Schießerei stattgefunden hat, dann ist auch klar, dass sich das natürlich ganz leicht weiter hochschaukelt. Also dass dann plötzlich auch die Mütter, die ihren Mann verloren haben, dastehen und sagen zu ihrem ältesten Sohn, du musst deinen Vater rächen. Und insofern ist es natürlich auch eine riesige Aufgabe für die Eltern, wahrscheinlich auch für Psychologen, Sozialarbeiter, mit denen Evi, die Lehrerin, vielleicht auch in Zukunft zusammenarbeiten will, damit man da noch mehr reinkommt in die Familien. Und das ist natürlich letztlich auch eine Aufgabe der Politik. Also da müssen solche Projekte unterstützt werden, auch finanziell unterstützt werden. Und für die Polizei ist es sicher so, dass es auch eine Frage ist der Ausstattung, auch des Personals, dass sie da vielleicht noch stärker agieren können. Denn der Polizist Konstantinos Kanlis, den wir da getroffen hatten, der sagte mir auch, die haben teilweise modernere Waffen als wir bei der Polizei.
6: Warum ist es für den Staat so schwer, da Verbesserungen reinzubringen, etwas zu ändern?
8: Also ich glaube, das ist jetzt auch nicht nur meine Meinung, sondern beispielsweise auch die von Evi, der Lehrerin, die wir gesprochen haben. Es ist für viele Politiker wirklich ein heißes Eisen, diese Geschichte mit den Waffen anzugehen. Denn das gehört in Kreta einfach dazu, ist eine ganz, ganz lange Tradition. Und jetzt ist es auch so, dass die Familie von Ministerpräsident Mitsotakis selbst von Kreta kommt. Wenn man da jetzt reingehen würde und sagt, Leute, gebt jetzt mal endlich alle eure Waffen ab, dann würde man sich halt schon auch eine große Wählerschaft verprellen. Und so war es auch nach dem Vorfall in Vorisia mit dem Schusswechsel dort, dass dann relativ schnell auch die Reaktion kam von dem Bürgerschutzminister, dem Griechischen, der gesagt hat, die Mafia und die Raufbolde auf der Insel, die werden hier nicht das Sagen bekommen. Aber es gab gleichzeitig auch einen Minister, der gesagt hat, das gehört auf Kreta dazu, er ist für das Selbstverteidigungsrecht und er findet es gut. Und das nach einer Bluttat. Und das hat halt auch gezeigt, also so ein richtiger Willen zur Veränderung, der sieht, glaube ich, anders aus.
6: Nach all den Gesprächen, die du geführt hast, gibt es überhaupt noch Hoffnung? Nach dem, was du gerade gesagt hast, würde ich eher sagen, schaut eher schlecht aus.
8: Ich glaube schon, dass es Hoffnung gibt. Ich glaube, das wird echt ein verdammt langer Weg, bis sich da was ändert. Es ist eine Frage der Traditionen, die sich nicht von heute auf morgen verändern lassen, die aber im Lauf der Generationen ja doch auch sich anpassen können irgendwie. Und ich finde, die Lehrerin Evi, die hat das ganz gut auf den Punkt gebracht in dieser Klasse, die gesagt hat zu den Schülern, durch euch kann sich was ändern. Nicht jetzt in dem Augenblick, in dem wir hier sprechen, aber vielleicht nächstes Jahr, in 5 Jahren, in 10 Jahren. Ihr seid die nächste Generation. Ihr könnt selber entscheiden, was hier auf der Insel passieren soll. Und ich glaube, das ist ein Ansatz, der durchaus Früchte tragen kann.
6: Zum Schluss noch eine Frage. Was würdest du einem Urlauber, einer Urlauberin sagen, die morgen nach Kreta fliegt und von all dem nichts ahnt?
8: Also ich würde auf jeden Fall sagen, fahrt einfach nach Kreta, genießt euren Urlaub. Im Zweifel werdet ihr von dieser Parallelwelt bis auf die zerschossenen Ortsschilder hier und da nichts mitbekommen. Es besteht auch für Touristen keine Gefahr auf der Insel. Das sind wirklich Dinge, die zwischen den kretischen Familien ausgetragen werden. Sicher gibt es einige Dinge, die man beachten sollte, dass man jetzt nicht, ich weiß nicht, traditionell gekleidete Menschen einfach so fotografiert, ohne sie zu fragen. Da können vielleicht unangenehme Situationen entstehen, aber die würden jetzt auch alles andere tun, als eine Waffe auszupacken oder so. Also man braucht dort keine Angst zu haben. Im Gegenteil, ich glaube, man wird als Tourist in erster Linie wirklich auch diese unfassbare Gastfreundschaft auf der Insel erleben.
6: Moritz, danke, dass du bei uns warst und danke, dass du uns auch mehr aufgeklärt hast über die Schattenseite von Kreta.
8: Gern geschehen. Danke für die Einladung.
6: Ich bin Nathalie Amiri. In der Redaktion waren Julia Schuster, Roman Maron und Nils Kopp. Das war's von uns. Bis zum nächsten Mal.

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3: Um 17.30 Uhr mit Christoph Haas. Bundeskanzler Merz denkt nach dem Rücktritt von Unionsfraktionschef Spahn über einen Umbau der Bundesregierung nach. Das hat er im Sommerinterview des ZDF angedeutet. Auf eine entsprechende Frage der Moderatorin sagte er:
4: Es könnte eine Gelegenheit sein, noch einmal über die Aufstellung der Bundesregierung nachzudenken. Noch einmal Sie sprechen und ich auch im Konjunktiv.
3: Namen wollte Merz nicht nennen. Spahn war gestern als Chef der Unionsfraktion zurückgetreten. Anlass war Kritik rund um die Leihmutterschaft für seinen Sohn. Als mögliche Nachfolger Spahns gelten Kanzleramtschef Frei und CDU-Generalsekretär Linnemann. Nach dem mutmaßlichen Angriff auf einen Bahnmitarbeiter in einem Regionalzug bei Karlsruhe hat das zuständige Gericht erklärt, warum es gegen den Verdächtigen keinen Haftbefehl ausgestellt hat. Ein Überwachungsvideo habe Zweifel am konkreten Tatablauf aufkommen lassen. Außerdem falle Fluchtgefahr als Haftgrund weg, denn der Mann habe einen festen Wohnsitz, Familie und einen Vollzeitjob. Ein Bahnmitarbeiter soll nach einem Gerangel mit dem Mann aus einem fahrenden Zug gestürzt sein. Er wurde lebensgefährlich verletzt. Die gesetzlichen Krankenkassen halten das beschlossene Sparpaket der Bundesregierung für eine gute Grundlage, um die Beiträge vorerst stabil zu halten. Der Chef des Kassenspitzenverbandes Platt sagte, die Maßnahmen müssten allerdings konsequent umgesetzt werden. Es gebe keinen Spielraum. Das Sparpaket soll die Kassen von steigenden Ausgaben entlasten. Es sieht Ausgabenbremsen, etwa bei Praxen oder Kliniken vor, aber auch höhere Zuzahlungen für Medikamente. Mercedes-Pilot Kimi Antonelli feiert seinen 6. Saisonsieg. Der 19 Jahre alte Italiener hat den Großen Preis von Belgien gewonnen und seine Führung im Kampf um die Formel-1-Weltmeisterschaft weiter ausgebaut. Zweiter wurde Charles Leclerc vor dem viermaligen Weltmeister Max Verstappen. Heute steht bei der Fußball-WM das 104. und damit letzte Spiel an. Um 21 Uhr treffen im Finale in New York Spanien und Argentinien aufeinander. Aus dem ARD-WM-Team Hendrik Lückhoff.
5: Die Spanier wollen ihren zweiten WM-Titel holen. Argentinien kann seinen Titel verteidigen. Es wäre der 4. WM-Sieg. Damit würden die Südamerikaner mit Deutschland gleichziehen. Zum Endspiel wird viel Prominenz im Stadion erwartet, darunter US-Präsident Trump, der auch den WM-Pokal überreichen soll.
3: Das waren die Nachrichten. Das Wetter, heute Nacht kühlt es ab auf 13 bis 6 Grad. In Nordhessen kann es auch etwas regnen. Morgen mal Sonne, mal Wolken bei maximal 18 bis 26 Grad. Und im Norden und Osten Hessens sind auch ein paar Schauer möglich. Die Zeit 17.33 Uhr.
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3: Vorsicht auf der B40 Kriftel Richtung Mainzer Landstraße. Zwischen Schwanheimer Knoten und Frankfurt-Schwanheim liegt ein Stein auf der linken Spur. A3 Köln-Frankfurt zwischen Dietz und Bad Camberg streckenweise stockend und im weiteren Verlauf zwischen Niedernhausen und Wiesbadener Kreuz 2 Kilometer Stau nach einem Unfall auf der linken Spur. A5 Basel-Karlsruhe zwischen Riegel und Herbolzheim 4 Kilometer Stau wegen einer Baustelle, da ist nur eine Spur frei. A7 Fulda-Würzburg zwischen Fulda-Dreieck und Bad Brückenau-Wildflecken 7 Kilometer Stau. Und in der Gegenrichtung zwischen Bad Brückenau-Wildflecken und Bad Brückenau-Volkers 2 Kilometer Stau. Und noch die A8 München-Stuttgart zwischen Ulm-West und Hohenstadt streckenweise stockender Verkehr.
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6: Einen wunderschönen guten Tag. Herzlich willkommen zum Plus-Minus-Podcast. Hier sind Anna Planken.
7: Und natürlich David Alf. Schön, dass ihr heute wieder mit dabei seid, denn heute brechen wir mit euch ein Tabu. Gerade Männer reden total ungern darüber. Es geht nicht ums Gehalt, es geht auch nicht um Sex, es geht um Schönheitsbehandlung.
6: Genauer gesagt um die Frage, wie gut man aussehen muss, wenn man beruflich erfolgreich sein will. Denn ganz vielen reichen Leistung und Softskills allein auch bei Männern nicht mehr aus.
7: Ja, krass, ne? Das kennen wir eigentlich nur aus der Frauenjobwelt. Aber mittlerweile heißt es auch bei Männern, bei ihnen steige der optische Druck, wie es so schön heißt. Und das spiegelt sich eben auch in Zahlen. Die Vereinigung der deutschen ästhetisch-plastischen Chirurgen sagt, immer mehr Männer legen sich dafür sogar unters Messer, unterziehen sich Schönheits-OPs.
6: Und das Spannende ist, sie tun das offenbar unter anderem, weil sie sich davon berufliche Vorteile versprechen. Oder Angst haben, sonst abgemeldet zu sein. Karriereknick wegen Hängebacken oder Glatze. Jetzt wird mir einiges klar.
7: Bevor jetzt alle die Selfie-Kamera anmachen und sagen, oh nee, was ist denn da bei mir eigentlich falsch? Und Falten zählen und so. Natürlich haben ein paar Branchen auch ein sehr starkes Interesse daran, Schönheitsbehandlung zu so einem neuen Normal für Männer zu erklären. Nur mal so eine Zahl, rund 2,7 Milliarden US-Dollar hat das Pharmaunternehmen AbbVie 2024 mit Botox für Schönheitsbehandlung umgesetzt. Wir wollen deshalb auch klären, inwieweit ist das denn vielleicht auch einfach nur super inszeniert? So ein Trend, von dem alle sagen, da muss man mitmachen und dann machen auch alle mit. So eine gut inszenierte Marketingkampagne. Wenn es heißt, immer mehr Männer in der Mittagspause geht mal Botoxen oder im Urlaub Haare transplantieren lassen, ja, vielleicht macht man das dann auch einfach nach, weil man glaubt, das muss man jetzt so.
6: Also, bevor ihr jetzt sofort einen Botox- oder OP-Termin ausmacht, hört diese Folge vom Plus-Minus-Podcast, ein Paradebeispiel für Wirtschaft, die euch weiterbringt. Anna, ich bin ja schon froh, dass ich dein Kollege hier im Podcast werden durfte. Bei deinen Fernsehjobs wäre das bestimmt nie was geworden mit mir. Hast du jemals einen Fernsehmoderator mit Glatze gesehen?
7: Ja, soll ich dir was sagen? Hä? Der, ja, im WDR, in wirklich der größten Sendung im WDR, ja, abends, moderiert unter anderem ein Mann mit Glatze.
6: Hm, stimmt.
7: Ja, guck, das wäre
6: der. Gibt's auch am
7: guck
6: Abend.
7: Mal, siehst du, das ist deine große Fernsehkarriere.
6: Zwei gegen 798 mit schönem, wallenden Haar, obwohl sie schon 74 sind. Naja, es ist auch nach wie vor ein Tabuthema, wir haben es ja schon gesagt, wobei. Dass Männer nie darüber reden, stimmt ja auch nicht so ganz. Der ein oder andere von euch erinnert sich vielleicht an Jürgen Klopp, Trainer bei Mainz, der Borussia und dem FC Liverpool. Der hat sich 2013 Haare transplantieren lassen, was natürlich aufgefallen ist.
8: Ich hatte Geheimratsecken. Wow.
7: Und Jürgen Klopp hat dann in der Bild-Zeitung gesagt, ja, stimmt. Ich habe mich einer Haartransplantation unterzogen, habt ihr richtig gesehen. Und ich finde, das Ergebnis ist cool geworden, oder? Hey, das ist mal sauber gekontert auf so eine Entblößung. Später haben auch die Fußballnationalspieler Benedikt Höwedes oder auch Mario Götze Haartransplantationen machen lassen und drüber geredet. Außerdem stehen auf der Liste der bekennenden Haartransplantierenden der frühere Bundesfinanzminister Christian Lindner und ganz frisch Bundesumweltminister Carsten Schneider. Wie das Aussehen die politische Karriere beeinflusst, das hören wir später noch.
6: So, wenn jetzt jemand plötzlich wieder volles Haar hat, wo vorher wenig bis gar nichts war, dann fällt das natürlich auf. Aber andere Eingriffe, die sind weniger offensichtlich, werden aber laut Statistiken genauso oft gemacht. Wir haben uns mal die Männer-Top-10-Liste der Vereinigung der deutschen ästhetisch-plastischen Chirurgen angeschaut, mit den Zahlen von 2024. An der Spitze steht das Botoxen, dann Hyaluronbehandlung, Blepharoplastik, da werden die Augenlider verändert, Gynäkomastie, das ist das Entfernen von Männerbrüsten und Fettabsaugen. Platz 6 bis 10, Körperdefinierung, Bauchstraffung, Rhinoplastik, Stirn- und Brauenlift, Facelift, also die komplette Palette.
7: Mir wird schwindelig, wenn ich das höre. Fußball-Bundestrainer Julian Nagelsmann hat sich übrigens auch mal öffentlich zu einer Schönheitsbehandlung bekannt. Permanent Make-up, wusste ich gar nicht. Wegen seiner Schlupflider ist mir auch überhaupt nicht aufgefallen. Aber die Begründung war dann typisch Nagelsmann, so lässig, einfach mal eben aus dem Handgelenk raus. Wenn sich Frauen schick machen dürfen, ja, warum darf ich als Mann das dann nicht auch?
6: Und Und weil das natürlich eigentlich mit das Spannendste ist, wer hat eigentlich was machen lassen, hauen wir noch ein paar Namen raus. Kanye West, Fett absaugen. Sylvester Stallone, Facelift, ist auch irgendwie offensichtlich. Jeff Bezos, eventuell Botox für die Hochzeit. Aber das pure Spekulation. An Spekulation beteiligen wir uns beim Plus-Minus-Podcast ja wirklich gar nicht, nie.
7: Naja, Fakt ist aber, Männer lassen auch mittlerweile einiges an sich machen. Und die Frage ist jetzt gar nicht, ist das gut oder schlecht? Die Frage ist, warum machen die das plötzlich? Und ist das nur so eine Kurzzeitlaune oder gehört das bald zum Standard? Um das zu beantworten, haben wir uns mal einen Experten rangeholt. Ulrich Rosa, er ist Attraktivitätsforscher an der Universität Düsseldorf. Verrückt, dass es tatsächlich sowas gibt. Und was macht ein Attraktivitätsforscher, haben wir uns gefragt. Er erforscht seit vielen Jahren, was gutes Aussehen im Beruf für Konsequenzen hat. Also was bewirkt das in meinem Job, wenn ich zu meinem Job auch noch besonders gut aussehe? Dazu später mehr. Und jetzt klären wir erstmal, ob das mit den Schönheitsbehandlungen bei Männern eine Sache ist, auf die wir uns jetzt dauerhaft einstellen müssen, können, sollen.
9: Ich denke, es ist davon auszugehen, dass auch für Männer in Zukunft gilt, dass Schönheitshandlungen bis hin halt tatsächlich zu Schönheitsoperationen bleiben werden, dass sie immer mehr Bestandteil des Alltags werden, weil sie ein Moment der Selbstoptimierung sind, die eben auch für Männer zunehmend an Bedeutung gewonnen hat. Früher war es eigentlich so, dass Männer normalerweise weniger auf ihr Äußeres geachtet haben, dass sie stärker sich darauf verlassen haben, dass sie zum Beispiel über Status, Kompetenz oder eben auch Macht, die sie haben, ihr Umfeld beeindrucken können. Das hat so eigentlich noch nie gestimmt. Und es ist jetzt einfach stärker ins Bewusstsein gekommen, dass eben auch für Männer es eine Rolle spielt und sie ja auch ein Stück weit einfach auch achtsamer mit sich selbst umgehen.
7: Eine bessere Körperwahrnehmung, mehr Achtsamkeit, das ist ja jetzt erstmal per se nichts Schlechtes, wenn Männer mehr auf sich achten. Aber es wird damit eben auch ein dickes Geschäft gemacht. Und deshalb hängen zum Beispiel an Flughäfen diese Plakate, habt ihr vielleicht auch schon gesehen, mit Werbung für die sogenannte Hairline. Mit dem Flieger nach Istanbul sind dann auffällig viele unterwegs, die Geheimratsecken haben. Und auf dem Rückflug tragen sie dann Kappen.
6: Also, Zusammenfassung bis hier. Auch wenn es wahrscheinlich kein Massentrend ist, immer mehr Männer lassen was an sich machen. Und die Wahrscheinlichkeit ist recht hoch, dass man beim Fußball oder in Flugzeugen aus der Türkei auf Männer mit transplantierten Haaren trifft. Worum es uns beim Plus-Minus-Podcast hier aber vor allem geht, ist die Frage, was hat all das mit Wirtschaft zu tun?
7: Ja, haben denn die Haare irgendetwas mit beruflichem Erfolg zu tun? Haben die Männer in den Türkei-Fliegern bessere berufliche Chancen, wenn sie mit vollem Haar wieder zurückkommen? Habt ihr bessere Chancen, wenn ihr euch botoxen lasst oder die Chefin eure Kinnlinie jetzt wieder besser erkennt? Die Antwort lautet tatsächlich ja.
6: Die Studienlage ist eindeutig. Es gibt ein sogenanntes Pretty Privilege, und zwar auch bei Männern. Wir schauen uns das mal genau an. Da gibt es zum einen die berühmte Studie der beiden amerikanischen Ökonomen Daniel Hammermesh und Jeff Biddle. Die haben 1993 ausgerechnet, dass attraktive Angestellte 5-10% mehr verdienen als die weniger attraktiven. Aufs gesamte Berufsleben gerechnet kamen da bis zu $230.000 Differenz zusammen. Und das ist ja schon ziemlich viel. Und dann gibt's noch eine Studie, die wir euch vorstellen wollen, von zwei anderen amerikanischen Ökonomen. Da geht es um den Aktienkurs von Unternehmen bei Übernahmen. Also Unternehmen A übernimmt Unternehmen B. Die Studienautoren wollten wissen, was passiert, wenn der CEO von Unternehmen A gut aussieht und was passiert, wenn er nicht so gut aussieht.
7: Was für eine Fragestellung.
6: Ergebnis, krass, oder? Das Ergebnis, sieht der CEO der aktuellen Norm entsprechend gut aus, dann fällt der Aktienkurs um 1,7% besser aus als bei einer Übernahme mit einem CEO, der nicht so gut aussieht. 600 Übernahmen haben die Studienautoren dazu untersucht. Ist also eine ganze Menge.
7: Das bedeutet aber auch tatsächlich, selbst absolute Zahlenmenschen wie Finanzinvestoren, die trauen einem gut aussehenden CEO nur wegen seiner Attraktivität mehr zu. Und dieser Effekt hält bis zu 2 Monate an. Und jetzt eine Hand aufs Herz-Frage für euch. Was würdet ihr machen, wenn ihr im Aufsichtsrat die Wahl hättet? zwischen einem gut aussehenden CEO und einem weniger gut aussehenden CEO? Ehrlich.
6: Jetzt wollten wir natürlich wissen, ob das auch für andere Positionen gilt. Also haben gut aussehende Männer bei Bewerbung mehr Chancen als weniger attraktive. Es gibt ja den Bundesverband Deutscher Unternehmensberatung, zu dem ist unser Team mal hingegangen und hat genau das gefragt. Und dessen Vizepräsident Harald Fortmann hat Folgendes gesagt.
10: Das ist letztendlich genau diese Magnetfunktion, wie man sie auch immer so schön im Personalberaterdeutsch bezeichnet, indem ich eben eine starke Ausstrahlung habe, die natürlich durch Aussehen und aber auch durch Kleidung geschieht, kann ich natürlich Vertrauen generieren und zu meinem Gegenüber eine ganz andere Beziehung aufbauen. Und klar, insbesondere bei Vertriebspositionen und Geschäftsführungspositionen, die eben im Vertrieb oder im Marketing angesiedelt sind, spielt das Aussehen einfach eine große Rolle, weil es eben genau diesen Beziehungsaufbau erleichtert.
7: So, und jetzt frage ich dich, was macht denn einen Mann attraktiv? Was meinst du?
6: Ganz viele Leute sagen bestimmt volles Haar.
7: Ja, habe ich schon mehrfach gehört, ganz wichtig, nicht nur bei Fußballtrainern.
6: Dann würde ich sagen, so ein ausgeprägtes Kinn.
7: Sogar mein 12-Jähriger steht vorm Spiegel und guckt, Mama, meine Jawline. Ehrlich?
6: Genau. Ja, glaube ich. Was Leute oft nicht so schön finden, Schlupflider, große Nase, Hängebacken, Falten, würde ich sagen.
7: Nein, Hängebacken auf keinen Fall. Wegen der Jawline, dann ist sie auch gestört. Also dieser markante Übergang vom Kopf zum Hals ist vielen wichtig. Auch um Himmels Willen kein Doppelkinn. Tief liegende Augen und eine große Nase sind bei Männern okay, solange die Augen nicht zu tief liegen, man noch reingucken kann. Und die Nase dann auch wieder nicht zu groß. Bei Falten kommt es dann auf die Tiefe an.
6: Oh Gott, okay, ich sehe schon mich nachher mit so einem Lineal an meinem Gesicht rumhantieren.
7: Ja, oder es einfach ganz lassen. Okay. Man muss es vielleicht auch ganz lassen. Ja, und du weißt, also Schönheit liegt ja auch tatsächlich immer im Auge des Betrachters, hat dann, finde ich, noch ganz viel mit Ausstrahlung zu tun. Und jetzt kommen wir aber nochmal jenseits der Ausstrahlung zum Körper. Was glaubst du, ist schön bei einem Mann?
6: Muskeln.
7: Mhm. Was noch?
6: Größe.
7: Ja, ist tatsächlich verrückt. Ist mir immer total egal, aber die Mehrheit sagt, 1,80 sollte er schon sein. Noch größer, kommt noch besser und hilft nachweislich bei der Karriere. Und die letzte Frage für dich, David, muss jetzt auch ganz ehrlich sein, so in dieser ganzen letzten Minute, in der wir das so durchgegangen sind, wie hat sich das für dich angefühlt?
6: Ja, ist ja, also ja, wenn man es dann so auf dem Silbertablett nochmal serviert bekommt und sich dann weiden kann an den eigenen Unzulänglichkeiten. Ich habe ja einen großen Vorteil. Ich konnte mich jetzt knapp 20 Jahre an meine Größe gewöhnen. Ich bin so knapp unter 1,80. Also wenn ich Schuhe anhab, glaube ich, ist gerade so okay.
7: Okay.
6: Knappe 10 Jahre habe ich jetzt Zeit gehabt, mich irgendwie auf die Glatze klarkommen zu können. Ich für meinen Teil bin ja auch dankenswerterweise mit genug Selbstvertrauen ausgestattet. Aber ich verstehe, worauf du hinaus willst. Wenn man jetzt eh schon hadert, dann ist das natürlich irgendwie auch alles deprimierend.
7: Und da sind wir dann echt beim Problem angekommen. Wenn körperliche Merkmale über den beruflichen Erfolg mitentscheiden, dann kann man auch hadern. Und dann hadert man ja vielleicht auch zurecht und dann hat man ziemlichen Druck. Man will ja nicht an seinem Kinn oder an seinen Schlupflidern scheitern. Hat irgendwie super Abschlüsse, ist super schlau, aber das soll dann der Grund sein für den Job oder nicht. Und genau auf diese Sorgen setzt eine Industrie. Und das ist die Schönheitsindustrie. Da gibt es zum Teil echt heftige Auswüchse. Man kann sich zum Beispiel ein Sixpack implantieren lassen. Das sieht dann unterm T-Shirt, ich weiß gar nicht, wann man das vielleicht im Job zeigen kann, schick aus. Es gibt aber auch sowas wie Kinnimplantate und man kann den Kiefer verlängern lassen. Aber natürlich muss man den vorher auch erstmal brechen.
6: Okay, du musst jetzt aufhören damit. Das ist
7: fürchterlich. Boah, ist schlimm, oder? Es ist schrecklich, es tut mir leid. Eins musst du aber noch aushalten, Barthaar transplantieren. Geht auch.
6: Ja,
7: du, haben wir vergessen, ist ein wichtiger Punkt. Ein voller Bart gilt auch als attraktiv, weil besonders männlich.
6: So, und jetzt muss man ja einfach mal feststellen, die allermeisten Männer sehen nicht so idealtypisch, bilderbuchartig, der Norm entsprechend aus. Keine stahlharte Jawline, kein voller Bart, jeder dritte 30-Jährige hat eine Halbglatze, sagt die Wissenschaft. Mit 50 Jahren ist es schon jeder zweite und spätestens jetzt ahnt ihr, was sich da für ein Markt auftut.
7: Das Gemeine ist ja auch, mit dem Älterwerden gleichen sich die Geschlechter optisch immer mehr an. Also man wirkt von Jahr zu Jahr automatisch weniger männlich, Frauen weniger weiblich und damit leider auch in diesen ganzen Maßstäben gemessen weniger leistungsbereit und belastbar, denn Leistung und Belastbarkeit, die werden oft mit Männlichkeit und Jugendlichkeit assoziiert. Das ist so eine Art Subbotschaft, so zwischen den Zeilen. Es ist also nicht so, dass man es beruflich im Alter leichter hat, weil man ja als jemand gilt, der alles erlebt hat, den nichts mehr aus der Fassung bringt, mit allen Wassern gewaschen, sondern man wird optisch als zu alt empfunden. Weicheres Kinn, tiefere Falten heißt, ja, der ist gar nicht mehr hart genug für den Job und kann nicht mehr richtig zupacken.
6: Und das nennt man dann Altersdiskriminierung. Noch so ein Tabu. Gibt's aber.

0: Tech-Milliardäre in eurem Auge, also vor eurem inneren Auge so vorbeiziehen. Mark Zuckerberg, eigentlich so ein unattraktiv labbriges Toastbrot, aber mittlerweile hat der auch so ein paar Muskeln unter seinem T-Shirt gezüchtet. Peter Thiel hat sich in den letzten Jahren auch auftrainiert. Elon Musk, der sieht jetzt zwar nicht trainiert aus, versucht aber mit T-Shirt und diesem offenen Jackett dieselbe Message unterzubringen. Ich bin jung, dynamisch, hip, leistungsfähig. Und das erwarten die dann natürlich auch von ihren Mitarbeitern.
1: Dann fassen wir auch hier mal zusammen. Männer sind ein lukrativer Markt für die Schönheitsindustrie. Und zwar genau deshalb, weil die wenigsten Männer dem Schönheitsideal entsprechen. Gleichzeitig, Stichwort Selbstoptimierung, achten Chefs, Kollegen, Kunden immer stärker auf diese Subbotschaften. Also der Druck nimmt zu.
0: Und ich lasse jetzt nicht die Emanze raushängen, sondern sage nur eine Selbstverständlichkeit, wenn ich an der Stelle anmerke, das ist ja in der Jobwelt der Frauen überhaupt nichts Neues. Die Frage ist jetzt nur, wie entwickelt sich das weiter beim anderen Geschlecht, bei den Männern? Wird das auch so ein Dauerthema, dass es zuallererst ums Aussehen geht und erst nachher um das, was du kannst? Oder ist das ein Trend, der sich vielleicht schnell wieder erledigt? Schließlich ist nicht alles, was in den USA trendet, automatisch auch bei uns dann so ein Riesenhype. Also Kiefermuskel wieder entspannen und ab aufs Sofa. So könnte es vielleicht werden, wird's aber wahrscheinlich nicht. Unsere Recherchen zeigen, der Druck wird sich verstärken. Bei den Frauen ist der Schönheitsmarkt nämlich weitestgehend gesättigt. Das heißt, da ist kein zusätzliches Geld mehr zu verdienen. Schluss mit Wachstum. Also gigantischer könnte es werden bei den Männern und deshalb ist das Interesse der Schönheitsindustrie auch so groß an dieser neuen Zielgruppe. Dazu gehören eben Männer.
1: Was das heißt, da ist nicht nur Luft nach oben, da ist ein ganzer Kosmos. Allerdings nur unter einer Voraussetzung. Die Männer müssen ein größeres, ich sag mal, Problembewusstsein entwickeln. Also sie müssen erkennen, dass sie optische Schwächen haben. Damit das so kommt, tut die Schönheitsindustrie einiges dafür. Zum Beispiel hat die Branche einen neuen, coolen Begriff für Männer geprägt. Brotoxen.
0: Oh nee.
1: Also eine Kombi aus Bro für Brother und Botoxen. Klingt wirklich schlimm, für manche aber vielleicht total cool.
0: Und es ist echt eine schlimme Strategie, auch wirklich so eine Verkaufsstrategie. Wenn gebetsmühlenartig immer wiederholt wird, dass ja auch immer mehr Männer Schönheitsbehandlungen an sich durchführen lassen, viele angeblich heimlich im Urlaub oder heimlich in der Mittagspause, dann hat das den Vorteil, dass es A, niemand überprüfen kann und B, irgendwann stellt sich der sogenannte Wahrheitseffekt ein. Das bedeutet, wenn wir etwas oft genug hören, dann halten wir es auch irgendwann für die Wahrheit. Und deshalb kommen hier jetzt die absoluten Zahlen, die euch zeigen, es ist kein Massenphänomen. Die Vereinigung der deutschen ästhetisch-plastischen Chirurgen veröffentlicht ja regelmäßig, wie viele und welche Eingriffe gemacht worden sind. Und ja, die zeigt teilweise einen echt hohen Anstieg bei den Prozentpunkten, aber in absoluten Zahlen ist das doch echt überschaubar.
1: Die Botox-Behandlungen bei Männern liegen zum Beispiel im unteren vierstelligen Bereich. Genau gesagt waren es 2024 3.605. Beim Fettabsaugen liegen wir im oberen dreistelligen Bereich mit 890 gemeldeten Behandlungen. Bei der Gynäkomastie, das war die Entfernung der Männerbrust, da gab es im Vergleich zu 2023 zwar 11,5 Prozentpunkte mehr Behandlungen, trotzdem waren es nur 912, also weit weg vom Massenphänomen. Kurz zum Vergleich, bei den Frauen waren es 2024 26.068 Botox-Behandlungen, also siebenmal mehr.
0: Schauen wir nochmal auf unsere Ausgangsfrage. Bin ich schön genug, noch schön genug für die Karriere? Erste Antwort. Kommt drauf an, welche Karriere ihr machen wollt. In Jobs mit Außenwirkung hilft gutes Aussehen und gut aussehende Männer haben bei Bewerbungen tatsächlich oft bessere Chancen. Das muss man einfach wissen und mitbedenken.
1: Aber aus der Attraktivitätsforschung wissen wir auch, dass der Attraktivitätsbonus mit zunehmender Dauer des Kontakts nachlässt. Der Aktienkurs eines Unternehmens kann also auch wieder in den Keller gehen, wenn der gut aussehende CEO nicht liefert. Dann zählen eben fachliches Können, Zuverlässigkeit, Vertrauen und Empathie.
0: Ich bin ja froh, dass das dann doch noch kommt. Aber ich habe auch noch eine zweite Antwort für euch. Aus der Attraktivitätsforschung wissen wir, Wir finden Mitmenschen sympathisch, die uns ähnlich sind und die

0: die unsere Interessen und Einstellungen teilen. Das heißt im Beruf, wenn über eure Einstellung oder Beförderung so ein Chef entscheidet, der selbst total diszipliniert Sport macht, dann guckt er sehr wahrscheinlich auch, ob ihr trainiert seid. Und wenn ihr aufgrund einer Glatze älter wirkt und wisst, dass in dem Unternehmen, in dem ihr anfangen wollt, eigentlich Jugendlichkeit auf dem Plan steht, dann lasst im Gespräch fallen, wie alt ihr wirklich seid. So kleiner Trick.
1: Also ich bin ja 35, das nur am Rande. Wenn ihr selber Personalverantwortung habt, ihr wisst jetzt, wie sehr ein attraktives Äußeres unsere Entscheidungen, eure Entscheidungen beeinflussen kann, schadet also gar nichts, das mitzudenken. Mitarbeiter mit Schlupfliedern kann genauso wach und weitblickend sein wie einer ohne. Ein Mann mit Doppelkinn kann genauso schnell und entscheidungsfreudig sein wie einer mit markanter Jawline. Oder auch andersrum. Auch ein schöner, fitter Mann kann durchsetzungsschwach und engstirnig sein.
0: Ja, und wenn ihr über eine Schönheitsbehandlung nachdenken solltet, vielleicht auch aus privaten Gründen, dann ganz wichtig, wie bei allem, informiert euch vorher gründlich. Denn auch wenn die Risiken abgenommen haben, es handelt sich immer noch um einen medizinischen Eingriff. Überlegt euch präzise Fragen für die Beratung, achtet drauf, ob das Finanzielle auch transparent ist und fragt unbedingt nach einem Backup-Plan. Was passiert denn, wenn es Komplikationen gibt? Wie sieht man dann aus und wer haftet dann? Und wie es für andere medizinische Dinge auch gilt, eine Zweitmeinung einzuholen, ist auch nicht schlecht.
1: Ich glaube ja, was bei all dem fast am wichtigsten ist, macht, was ihr wollt, aber macht es, weil ihr es wollt und nicht, weil es angeblich alle machen. Denn das konnten wir zeigen, das stimmt ja auch gar nicht. Zumindest noch nicht.
0: So, und damit können wir jetzt dieses Buch der ganzen Oberflächlichkeiten, mit denen viel Geld gemacht wird, einfach schließen. Ich bin so ein bisschen erleichtert heute und sage danke, dass ihr zugehört habt. Mega spannend, aber ich bin auch jetzt froh, wenn ich jetzt den ganzen Tag nicht mehr über irgendwelche Aussehenssachen nachdenken muss.
1: Du auch? Ich bin mal gespannt, was das mit mir macht, ob ich noch ein paar Mal über meine körperlichen Defizite nachdenke. Ich glaube nicht.
0: Das war der Plus-Minus-Podcast heute zu Schönheitsbehandlung bei Männern und wie das Aussehen die Karriere beeinflusst.
1: Bis zum nächsten Mal. Tschüss.
0: Macht's gut.
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1: Diese Folge haben wir wiederholt. Wir sind zurzeit nämlich in einer Sommerpause.
0: Wir sind aber Ende Juli zurück mit neuen Folgen, mit neuem Look und mit neuen spannenden Wirtschaftsthemen. Macht's gut, bis dann.
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1: Um 18 Uhr mit Luise Wunderlich. Nach dem Rücktritt von Unionsfraktionschef Spahn erwägt Bundeskanzler Merz Neubesetzungen in der Regierung. Das sagte Merz im ZDF-Sommerinterview. Weil Spahn die Partei und die Fraktion erst sehr spät informiert habe, habe er bisher wenig Zeit gehabt, mit ihm zu sprechen. Wer Spahn nachfolgen soll, ist bisher unklar. In Berlin wird unter anderem über Spahns Stellvertreter Krings und den bisherigen Kanzleramtschef Frei spekuliert. Das würde wiederum eine Neubesetzung in der Bundesregierung nötig machen. Das Karlsruher Amtsgericht bezweifelt, dass sich der Sturz eines Bahnmitarbeiters aus einem fahrenden Zug bei Ettlingen im Kreis Karlsruhe so abgespielt hat, wie bisher dargestellt. Einer Mitteilung zufolge ergaben sich die Zweifel aus einem Überwachungsvideo. Genauer wurde das Gericht nicht. Gestern hatte es einen Haftbefehl gegen den 36-jährigen Verdächtigen abgelehnt. Am Freitagabend soll es bei einer Ticketkontrolle ein Handgemenge zwischen dem Verdächtigen und einem Sicherheitsmitarbeiter der Bahn gegeben haben. Dabei hatte die Zugtür sich geöffnet. Der Bahnmitarbeiter stürzte bei Tempo 120 ins Freie und wurde lebensgefährlich verletzt. Seit heute gilt die neue EU-Regel, durch die große Firmen unverkaufte Kleidung oder Schuhe nicht mehr wegwerfen dürfen, sondern nochmal anbieten oder spenden müssen. Der Handelsverband Deutschland meint, dass so für Händler zusätzliche Kosten für Lagerung und Sortierung entstehen. Der Verband der deutschen Textil- und Modeindustrie kritisiert, dass es damit mehr Bürokratie geben wird. Für mehr Nachhaltigkeit brauche es mehr Sammel- und Recyclingmöglichkeiten. Mit der neuen Vorschrift will die EU unter anderem die Umwelt schützen. Bei der Fußball-Weltmeisterschaft in Nordamerika steht heute das Finale an. Der amtierende Weltmeister Argentinien trifft auf den amtierenden Europameister Spanien. Inzwischen ist auch der Himmel über New York wieder klar. In den vergangenen Tagen waren Rauchschwaden von Waldbränden in Kanada bis in die USA gezogen. Deswegen hatte US-Präsident Trump den Kanadiern mit neuen Zöllen gedroht. Trump will sich das Finale live im Stadion ansehen. Erstmals wird es in der Halbzeitpause eine Show geben, bei der Popstars wie Madonna, Shakira und Justin Bieber auftreten sollen. Außerdem soll es vor dem Spiel eine rund 90-minütige Abschlussgala geben. Der Belgier Remco Evenepoel hat die 15. Etappe der Tour de France gewonnen. Der Slowene Tadej Pogacar trägt weiter das Trikot des Gesamtführenden. Der bisherige zweite und zweimalige Gesamtsieger Jonas Vingegaard dagegen ist nach einem Sturz ausgeschieden. Etwa 20 Kilometer vor dem Ziel rutschte er in einem Kreisverkehr seitlich weg und musste von einem Arzt behandelt werden. Florian Lipowitz aus Leichingen im Alb-Donau-Kreis liegt weiter auf Platz 5 der Gesamtwertung. Der italienische Formel-1-Fahrer Kimi Antonelli hat den großen Preis von Belgien gewonnen und damit seine Führung im Kampf um die Weltmeisterschaft wieder ausgebaut. In Spa kam der 19-jährige Mercedes-Pilot vor Charles Leclerc im Ferrari ins Ziel. Dritter wurde Max Verstappen im Red Bull. SWR-Nachrichtenredaktion Heike Lüttich. Das Wetter. Bis zum Abend häufig Wolken. In der Nacht dann locker bewölkt oder klar. Tiefstwerte 13 bis 6 Grad. Morgen meist freundlich mit viel Sonne und lockeren Wolken. Im Norden von Rheinland-Pfalz dichtere Wolken. Maximal 19 Grad in der Eifel und bis 26 Grad am südlichen Oberrhein. Am Mittwoch vor allem nach Süden zu noch sonnig, sonst von Norden her viele Wolken, überwiegend aber trocken. Die Zeit gleich 18.04 Uhr.
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2: A3 Köln-Frankfurt zwischen Niedernhausen und Wiesbadener Kreuz. 4 Kilometer stockender Verkehr. Die Unfallstelle ist geräumt. A5 Basel-Karlsruhe zwischen Teningen und Herbolzheim. 5 Kilometer Stau wegen einer Baustelle. Da ist nur eine Spur frei. A5 Kassel-Frankfurt zwischen Ohmtal-Dreieck und Grünberg. 5 Kilometer Stau. Die Unfallstelle ist geräumt. A5 Karlsruhe-Basel zwischen Rust und Riegel, 4 Kilometer Stau wegen eines Unfalls, da ist nur eine Spur frei. Und A7 Fulda-Würzburg zwischen Fulda-Dreieck und Bad Brückenau-Wildflecken, 5 Kilometer Stau Und in der Gegenrichtung zwischen Bad Brückenau-Wildflecken und Bad Brückenau-Volkers 2 Kilometer Stau. Allen unterwegs eine gute Fahrt.
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3: Mit Simone Friedrich am Mikrofon. Guten Abend. Familie statt Fraktion. Der Sturz des Aufsteigers Spahn ist dann doch überraschend schnell gekommen. Der Druck auf Jens Spahn aus seiner eigenen Partei, aus der CDU, ist nach nur wenigen Tagen so massiv geworden, dass der 46-Jährige gestern seinen Rücktritt als Unionsfraktionschef erklärt hat. Spahn hatte privat anders gehandelt, als er politisch mitentschieden hatte. Er hat die Hilfe einer Leihmutter in Anspruch genommen, um eine Familie zu gründen. Diese Entscheidung hat ihn politisch zu Fall gebracht. Jetzt muss sich die Union personell neu ordnen. Auch darum ist es im ZDF-Sommerinterview in Berlin gegangen mit Bundeskanzler Merz. Lissi Kaufmann berichtet.
4: Nein, festlegen auf einen neuen personellen Kurs in der Union und im Kabinett will sich Bundeskanzler Friedrich Merz noch nicht. Im ZDF-Sommerinterview spricht er aber davon, welche Gelegenheit der Rücktritt von Jens Spahn als Fraktionschef bietet.
5: Es könnte eine Gelegenheit sein, noch einmal über die Aufstellung der Bundesregierung nachzudenken. Noch einmal Sie sprechen und ich auch im Konjunktiv.
4: Im Konjunktiv spricht der Kanzler. In Berlin spricht man bereits über Namen. Es wird zum Beispiel über den bisherigen Kanzleramtschef Thorsten Frey als Spahn-Nachfolger spekuliert. Frey, 52 Jahre alt, aus Baden-Württemberg, bekannt dafür, sanft im Ton, aber hart in der Sache zu sein. Sollte er tatsächlich neuer Fraktionschef werden, wäre eine Neubesetzung im Kabinett nötig. Noch aber müssen die Parteigremien beraten.
5: Wir werden relativ bald einen Vorschlag machen, aber es drängt uns jetzt die Zeit nicht.
4: Merz blickt nach vorn. Über die Causa Spahn spricht er zurückhaltend, sein Ton aber verrät so manches. Die Fraktion und die Partei seien erst sehr, sehr spät von Spahn informiert worden, so Merz. Öffentlich gemacht hatte Jens Spahn seine Vaterschaft am Mittwoch. Er und sein Ehemann haben das Kind von einer Leihmutter in den USA austragen lassen. In Deutschland ist das nicht erlaubt. Die CDU lehnt eine Legalisierung ab. Fühlt sich Merz von Spahn hintergangen?
5: Das will ich jetzt hier nicht öffentlich bewerten, aber der Vorgang als solches ist abgeschlossen. Er ist zurückgetreten. Wir akzeptieren und respektieren das.
4: Deutlichere Kritik übt Merz an den Grünen. Man habe eine Vertrauenskrise in Deutschland. Daran zu arbeiten sei nicht allein Aufgabe der Regierung, sondern aller Parteien. Aus der letzten Sitzungswoche im Bundestag sei er sehr besorgt nach Hause gefahren mit Blick auf die Tonlage.
5: Von der AfD sind wir es gewöhnt, von den Linken mittlerweile auch, aber auch von den Grünen. Mittlerweile. Das war alles derselbe Sound in einer Art und Weise der Auseinandersetzung. Das war keine Werbung für die Demokratie.
4: Seinen eigenen harschen Ton aber, vor allem gegenüber jenen, die die Reformen der Bundesregierung kritisieren und Deutschland schlecht reden, verteidigt Merz.
5: Diese ewige Nörgelei, diese ewige Nölerei, dieses Schlechtreden, dieses Kaputtreden unseres Landes. Ich darf mir das bei solchen Gelegenheiten auch mal erlauben. Ich bin es einfach leid. Wir haben in Deutschland so viele Chancen. Wir haben so viele Möglichkeiten.
4: Chancen und Möglichkeiten für Deutschland, aber auch für die Bundesregierung und die Union nach dem Rücktritt von Jens Spahn. Wie es weitergeht, könnte sich noch klären, bevor die Sommerpause zu Ende geht und noch bevor Kanzler Merz selbst Ende Juli Urlaub macht.
3: Was Bundeskanzler Merz im ZDF-Sommerinterview gesagt hat zur Causa Spahn, zur Lage in der CDU, zur Lage im Parlament und in Deutschland, das hat Lissi Kaufmann zusammengefasst. Und wieder massive russische Angriffe auf die Ukraine. Im Minutentakt sind nach ukrainischen Angaben in der Nacht auf den Sonntag heute die Raketen eingeschlagen. Nach Angaben des ukrainischen Präsidenten Selenskyj ist das eine der größten Attacken mit ballistischen Raketen gewesen. 40 Raketen, 120 Drohnen. Mindestens ein Mensch wurde getötet, viele wurden verletzt, es gab Zerstörungen. Wir haben unseren Korrespondenten in Kiew, Stefan Lag, gebeten, die Situation zu beschreiben.
6: Nach bisherigem Stand der Dinge ist bei den russischen Angriffen mindestens ein Mensch getötet worden, es gab 16 Verletzte. Und Kiews Bürgermeister Vitali Klitschko berichtete von Bränden in verschiedenen Stadtteilen, teilweise wohl auch ausgelöst durch herabfallende Trümmer. Zerstört wurden unter anderem ein mehrstöckiges Wohnhaus, ein Verwaltungsgebäude und auch der Eingang zu der U-Bahn-Station Lukjaniwska im Nordwesten der Stadt. In sozialen Netzwerken gibt es Aufnahmen aus diesem Stadtteil, einem Wohngebiet, wo viele brennende Autos und Feuer zu sehen sind. Und in der U-Bahn hatte sich im Eingangsbereich in der Nacht dichter Rauch gebildet. Viele Menschen suchen ja während der russischen Angriffe eben Zuflucht in den Metrostationen. Insofern ist es großes Glück, dass da offenbar nicht noch mehr passiert ist.
3: Die ukrainische Regierung sieht den Schutz vor ballistischen Raketen als oberste Priorität und ist auf Hilfe angewiesen, um die Bevölkerung schützen zu können.
6: Der ukrainische Präsident Volodymyr Zelensky sprach von einem der massivsten ballistischen Angriffe auf Kiew seit Kriegsbeginn. Und den Angehörigen der Opfer bekundete er sein Mitgefühl und versprach, die Verletzten würden jetzt die notwendige medizinische Hilfe bekommen. Und er zog auch nochmal Bilanz. Allein in dieser Woche habe Russland gegen die Ukraine 1450 Drohnen, 1640 Gleitbomben und 99 Raketen eingesetzt. Und Zelensky betonte gerade eben vor diesem Hintergrund, dass der Schutz vor ballistischen Raketen jetzt die oberste Priorität sei. Und er dankte den Partnern, die ihre Zusagen, was die Lieferung von Abwehrsystemen betrifft, einhielten. Diese Hilfe, die würde eben momentan im wahrsten Sinne des Wortes Menschenleben retten. Und gleichzeitig rief er, wie auch der geschäftsführende Außenminister Sibiha, die Gemeinschaft dazu auf, den Druck auf Russland zu erhöhen.
3: Es war, es ist zu beobachten, dass zum NATO-Gipfel die russischen Angriffe stärker geworden sind. Russland lässt den Krieg anscheinend zielgerichtet eskalieren.
6: Ich denke, das liegt zum einen daran, dass Russland eben selbst durch ukrainische Angriffe enorm unter Druck steht, durch die Drohnenattacken teils weit im Landesinneren auf die Energieinfrastruktur oder wie zuletzt auf bedeutende Logistikzentren in Moskau und Tambov, also wirklich weit im Landesinneren. Diese Zentren, die da getroffen wurden, diese Logistikzentren, die sind laut ukrainischen Angaben für die Lieferung von Bauteilen für die Drohnenproduktion und Navigationsausrüstung genutzt worden, und Russland vermag es eben nicht, diese Angriffe abzuwehren. Und besonders die Treibstoffkrise, ausgelöst durch die Angriffe auf die Raffinerien, das sorgt ja für Unmut in der russischen Bevölkerung. Also wahrscheinlich versucht der Kreml durch diese massiven Angriffe davon abzulenken. Und ich vermute auch, dass die Tatsache, dass die Ukraine zuletzt den Angriffen mit ballistischen Raketen wegen des Mangels an Luftabwehrraketen nichts entgegensetzen konnte, Moskau auch nochmal ermuntert hat, jetzt besonders heftig anzugreifen. Allerdings konnten heute Nacht ein beträchtlicher Teil der Raketen abgefangen werden, sonst werden die Schäden sicherlich noch schlimmer ausgefallen.
3: Die Ukraine hatte beim NATO-Gipfel und beim Treffen der sogenannten Koalition der Willigen ja darauf gepocht, mehr Abwehrraketen zu bekommen. US-Präsident Trump hat die Lizenz gegeben, diese Patriot-Raketen selbst herzustellen. Aber bis es soweit ist, kann es noch dauern. Stellt sich also die Frage, ob die Ukraine sich gerade gegen diese ballistischen Angriffe besonders gut verteidigen kann und ob sie mehr Raketen bekommen hat.
6: Das vermute ich. Also bei der Abwehr von Drohnen und Marschflugkörpern war die Abfangquote laut ukrainischen Meldungen gar nicht so schlecht. Eben das Problem bestand hauptsächlich bei den ballistischen Raketen. Und dadurch, dass ein beträchtlicher Teil heute Nacht bei den ballistischen Raketen eben abgefangen werden konnte, vermute ich, offizielle Mitteilung gibt es dazu nicht, dass in der Zwischenzeit Luftabwehrraketen auch geliefert worden sind. Aber das Problem wird natürlich weiterhin bestehen, denn das dürfte mit Sicherheit nicht der letzte Angriff Russlands dieser Art gewesen sein.
3: Stefan Lark war das mit Informationen und Einschätzungen zu den jüngsten Angriffen Russlands auf die Ukraine.
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3: Mal schnell ein paar Briefmarken kaufen oder ein Paket verschicken. Ohne Postfiliale im Ort ist das schwierig oder gar unmöglich. In Koblenz-Gülz ist nach der Schließung des Shops vor kurzem eine Alternative geschaffen worden. Dreimal die Woche steht ein gelbes Postauto im Ort. Und unsere SWR-Reporterin Christina Nova hat sich diesen mobilen Service angeschaut.
7: Das ist hier mein Büro, ja. Ich setze mich wieder auf meinen Bürostuhl hier,
8: sagt Angelique Kummer und setzt sich ins Heck des Postautos. Die geöffnete Heckklappe spendet ein wenig Schatten, während sie auf Kunden wartet. Lange dauert es nicht.
9: Tüdata, die Post ist da.
8: Ein Mann bringt ein Paket vorbei. Kummer scannt den Code und sucht einen Platz im Auto, das schon ziemlich voll ist.
7: Ich mach mal hier Platz, vielleicht können Sie mir kurz helfen.
8: In dem Transporter stapeln sich die Pakete, die bereits am Morgen abgegeben wurden. Außerdem eine Kiste mit Briefen. Kummer kann das meiste anbieten, was auch in der Postfiliale möglich wäre.
7: Am meisten gefragt sind Briefmarken und Einschreiben.
8: Bezahlt werden kann allerdings nur in bar, wie kurze Zeit später der nächste Kunde erfahren muss.
10: Geht mit Karte?
7: Leider nur Bargeldzahlung möglich.
8: Nachdem er Geld holen war, kann er seinen Brief dann doch noch wegschicken. Er ist froh über das mobile Angebot.
10: Ich finde, das ist eine gute Notlösung auf jeden Fall. Ich würde mich natürlich wieder freuen, wenn hier ein fester Besitzer ist, ne, und der Laden halt eh wieder ganz normal offen hat.
8: So ähnlich sagen es auch andere Kunden.
11: Ich finde es einfach super, dass das hier so läuft, ne, dass man nicht jetzt irgendwo großartig durch die Gegend fahren muss.
12: Im Moment sind wir damit zufrieden.
11: Es funktioniert, aber es ist eben nur dreimal die Woche.
8: 3 Stunden lang steht Angelique Kummer in der prallen Sonne. Da ist sie froh über den Springbrunnen direkt nebendran.
7: Da kann ich mich gut abkühlen. Ich nehme dann meine Flasche mit, fülle die ein und spritzt mich dann an.
8: Aber auch sonst mangelt es ihr an nichts, dank der Anwohner.
7: Ich sehe viele Kunden, die vorbeigehen, mich grüßen und mich auch fragen, ob ich ein Eis haben möchte oder an der Haustür anklingeln darf, um einen Kaffee zu holen. Ich darf hier überall aufs Klo gehen, das ist kein Problem. Ja, es ist sehr nett hier.
8: Noch etwa 2 Monate lang wird Puma mit ihrem Postauto nach Koblenz-Güls kommen. Danach soll es wieder einen festen Shop geben.
7: So, bitteschön.
13: Vielen Dank.
7: Danke auch.
13: Schönen Tag.
3: Das war ein Bericht von Christina Nova über einen mobilen Postservice in Koblenz. Eine Alternative, wenn es keine Postfilialen mehr in der Nähe gibt. 18.15 Uhr ist es.
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3: Und heute Abend ist das Finale. Um 21 Uhr ist Anpfiff und nach dem Abpfiff wird sich zeigen, wo gefeiert werden darf. In Spanien oder in Argentinien. Wir wollen jetzt schon mal in die Emotionen und diese Spannung vor Spielbeginn abtauchen und deshalb holen wir uns Eindrücke aus diesen beiden Ländern ab. Wir fangen an in Argentinien und unserem ARD-Studio Südamerika sitzt Oliver Neuroth. Oliver, wenn du durch Buenos Aires gelaufen bist, die Hauptstadt von Argentinien, und ich habe mir sagen lassen, dass du im Moment auf einen Platz schaust, auf dem sich die Fans sammeln. Was gibt's da zu sehen? Kannst du uns das beschreiben?
14: Ja, wir sehen schon hunderte argentinische Fußballfans in ihren blau-weißen Trikots. Ich habe auch Hunde gesehen tatsächlich, die auch in Trikots gepackt sind. Also alle sind unterwegs hier durch die Stadt und zwar zum berühmten Obelisken. Das ist eine Steinsäule mitten im Zentrum von Buenos Aires, der berühmte typische Punkt zum Feiern, wenn ein sportliches Großereignis ansteht. Da konzentriert sich gerade alles, da schaue ich auch gerade drauf. Und heute Abend wird in den Straßen drumherum wahrscheinlich kein Durchkommen mehr sein. Hunderttausende werden hier erwartet. Und das, obwohl das Wetter in Buenos Aires überhaupt nicht mitspielt. Es ist ja Winter in Argentinien. Konkret heißt das heute 10, 12 Grad. Es regnet, es ist ein recht starker Wind, also ein bisschen ungemütlich.
3: Ich könnte mir vorstellen, dass viele Fans ein Trikot von Lionel Messi tragen, oder? Hast du mal gezählt?
14: Gezählt nicht, aber Messis Trikotnummer, die Nummer 10, ist selbstverständlich die beliebteste unter den argentinischen Fans. Denn Messi ist und bleibt der Superstar für sie. Ich habe in Geschäften und Cafés schon große Fotos von Messi an den Wänden hängen sehen. Und hier ganz in der Nähe des Obelisken hängt ein riesen Messi-Plakat an einer Hochhauswand. Also an ihm kommt man definitiv nicht vorbei heute. Wobei auch die Sonne vieler Fans mitschwingt, dass bei einer Niederlage heute Abend eventuell Messi sein Karriereende verkünden könnte. Er ist ja Ende 30, also schon ein Fußball-Senior, könnte man sagen. Und ja, wer weiß, wie es heute Abend da also ausgeht.
3: Welche Bedeutung hat der Fußball denn generell in dem Land? Also eigentlich gilt ja Brasilien als das Fußballland in Südamerika. Ich könnte mir aber vorstellen, dass die Argentinier das nicht so gern hören.
14: Nein, das hören Sie überhaupt nicht gerne, denn zwischen Brasilien und Argentinien herrscht klassischerweise eine harte Rivalität. Man gönnt dem anderen überhaupt nichts und vor allem nicht beim Fußball. Aber ich würde sagen, Argentinien ist mindestens so fußballverrückt wie Brasilien. Die Fans hier gelten als sehr emotional, sehr leidensfähig. Und wer schon mal zusammen mit einem Argentinier, einer Argentinierin Fußball geschaut hat, wer schon mal die Chance hatte, der weiß, bei jedem Zucken von Messi auf dem Platz zucken sie mit, sie leiden mit, sie applaudieren auch gerne vor dem Fernseher, wenn es eine gute Szene gab. Also das läuft alles recht emotional. Ich würde sagen, doch ein bisschen emotionaler als bei den meisten deutschen Fans ab.
3: Also wenn Argentinien und Brasilien da solche Konkurrenten in Sachen Fußball sind, wem drückt denn Brasilien heute Abend die Daumen oder wem drücken die Südamerikaner grundsätzlich heute Abend die Daumen? Spanien oder Argentinien?
14: Das ist eine ganz spannende Frage. Man würde ja sagen, der Nenner drückt vielleicht zu Argentinien die Daumen, aber mein Eindruck ist, dass die meisten Menschen aus den anderen Staaten des Kontinents sagen, wir wollen, dass Spanien gewinnt. Das sagen viele Kolumbianer, viele Ecuadorianer, Chilenen, denn aus ihrer Sicht ist Argentinien ein Land, das einfach ja etwas anders daherkommt als der Rest des Kontinents, nicht so gut hierher passt. Argentinien ist ja viel europäischer, hier leben viele tausend Menschen aus Italien, aus Spanien. Argentinier haben auf dem Kontinent auch ein bisschen das Image, sehr hochnäsig zu sein, arrogant zu sein. Und viele Argentinier sagen über sich selbst, unser Land ist das weiße europäische Lateinamerika. Das stört manche solche Sätze. Dazu kommt noch, dass es einige Rassismusvorwürfe gab gegen argentinische Fans während der WM. Also das kratzt so ein bisschen am Image Argentiniens auf dem südamerikanischen Kontinent.
3: Eindrücke aus Argentinien von unserem Korrespondenten Oliver Neuroth waren das. Vielen Dank. Und die Tonaussetzer bitte ich zu entschuldigen. Das kann bei solchen Live-Leitungen manchmal passieren. Gedanklich fliegen wir jetzt nochmal zurück über den Atlantik, machen einen Zwischenstopp in Frankfurt. Sportreporter Simon Schäfer ist nämlich jetzt bei mir im Studio. Und du bist ja auch als Sportreporter mit der WM befasst, auch wenn du jetzt nicht vor Ort bist. Was sagst du denn, wie viel Stimmung, WM-Stimmung gibt es denn in Deutschland im Moment?
15: Also ich glaube, diese ganz große WM-Stimmung, die ganz große Euphorie hat doch etwas nachgelassen. Das ist spürbar, aber das Interesse an dieser Weltmeisterschaft, das ist weiterhin hoch. Das lässt sich belegen mit Zahlen. Allein wenn wir auf das Halbfinale schauen, über das es ja Spanien und Argentinien eben ins Endspiel geschafft haben, dann hatten beide Spiele gute Einschaltquoten. Einmal 12,7 Millionen und einmal sogar 13,7 Millionen bei ARD und ZDF. Und ich finde, man darf dabei auch nicht vergessen, es leben ja in Deutschland nicht nur Deutschland-Fans. Ich erinnere mich zum Beispiel daran, als Argentinien gegen Ägypten im Achtelfinale gespielt hat und ich bin da durch Frankfurt gelaufen und es wurde sehr oft sehr laut, weil doch sehr viele argentinische und ägyptische Fans auch hier in Frankfurt wohnen. Es sind ja auch damals 5 Tore gefallen. Es gab also viel Grund zum Jubeln. Wenn wir auf die deutschen Fans schauen, ja, da gab es weniger Grund zum Jubeln. Klar, wir wissen das alle. Aber immerhin, es deutet sich an, dass Jürgen Klopp der neue Bundestrainer wird. Die Anzeichen verdichten sich. Es gibt auch schon die ersten Medienberichte. Ich gehe davon aus, dass es nächste Woche dann offiziell werden wird. Mit Blick auf heute Abend, Anschlusszeit 21 Uhr, perfekt zum Gucken, egal welcher Fan man ist, auch für viele jüngere Fans natürlich, weil fast überall in Deutschland sind ja auch Sommerferien. Das heißt, da dürfen die Jüngsten wahrscheinlich auch mal ein bisschen länger aufbleiben heute Abend. Also das wird nochmal starke TV-Quoten bringen und deshalb können wir festhalten, das Interesse ist immer noch hoch, auch wenn die große WM-Stimmung ja dann doch unter den deutschen Fans natürlich etwas nachgelassen hat.
3: Simon, du bist Sportreporter, du bist Fußballaffin. Du hast mit Sicherheit eine Meinung. Wie schätzt du die beiden Teams ein? Welche Stärken, welchen Schwächen haben sie? Was wäre denn so deine Vermutung, wie das heute Abend ausgeht?
15: Also es wird sehr, sehr spannend so sein, weil es ja in beiden Reihen einen Superstar gibt. Wir haben das eben gehört von Oliver Neureuth in Argentinien. Da ist es natürlich Lionel Messi und wir werden es gleich hören, wenn wir nach Spanien schalten mit Lamine Yamal. Und das sind beides Kandidaten, die so ein Spiel an sich reißen können. Das sind aber auch beides Kandidaten, die so ein Spiel verändern können, weil sie ihm Räume schaffen. Weil natürlich alles auf die beiden schaut, das heißt auch ihre Gegenspieler. Und dadurch verändern sich manchmal ihre Rollen. Und das ist dann sehr, sehr spannend zu beobachten, gerade aus taktischer Hinsicht, ob das die Trainer von beiden Mannschaften genauso einstellen und dann eben ihre Superstars so einsetzen, dass sie eben Räume schaffen, statt Tore zu schießen.
3: Wenn du wetten würdest, was würdest du wetten, wie es ausgeht? Werden wir so viele Tore sehen wie gestern Abend?
15: Das sicherlich nicht. Also das ist kaum zu übertreffen, die 10 Tore von gestern Abend im Spiel um Platz 3 zwischen England und Frankreich. Aber ich glaube, es wird ein spannendes Finale und irgendwie sagt mir mein Gefühl, dass Argentinien am Ende gewinnen wird, auch wenn das die spanischen Fans jetzt nicht gerne hören werden.
3: Ich danke erstmal Simon Schäfer aus der Sportredaktion und jetzt heben wir gedanklich ab, fliegen nach Spanien, genauer gesagt nach Madrid, wo bestimmt deutlich mehr Euphorie herrscht als hierzulande. Vor Ort ist unsere Korrespondentin Anna Mund. Anna, nimm uns mal gedanklich mit auf einen Spaziergang durch Madrid. Was ist da los, rund 3 Stunden vor Anpfiff?
16: Ja, man kann sagen, hier in Madrid ist jetzt schon die Hölle los. Ja, also trotz Temperaturen von aktuell 34 Grad stehen einige schon seit dem Morgen Schlange für die großen Public Viewings. Natürlich von Kopf bis Fuß in Rot-Gelb gekleidet, in riesige Flaggen gehüllt oder in Trikots der Nationalmannschaft. Zum Beispiel an der Plaza de Colón, das ist ein großer Platz im Zentrum Madrids. Und da haben sich einige jetzt schon die Plätze ganz vorne vor den Leinwänden gesichert. Bei den Spielen zuvor waren da immer rund 6.000 Menschen. Jetzt hat Madrid aber, wie viele andere Orte in Spanien auch, extra fürs Finale zusätzliche Leinwände aufgestellt und ordentlich aufgerüstet. Jetzt mit der zweiten Leinwand können da 25.000 Menschen natürlich das Finale verfolgen. Aber auch in den Wohnzimmern wird einiges los sein. 2 von 3 Spaniern wollen das Finale zu Hause gucken. Das berichtet das spanische Fernsehen. Und die Umsätze von Getränken und Snacks haben wohl schon angezogen. Und auch die großen Essenslieferdienste erwarten heute Bestellrekorde. Also Madrid und wahrscheinlich ganz Spanien ist bestens ausgerüstet und bereit für eine hoffentlich riesige Fußballparty.
3: Apropos Ausrüstung, Argentinien hat Messi, Spanien hat Yamal. Wie viele Trikots hast du von denen denn die letzten Tage gesehen? Wird der auch so verehrt wie Messi in Argentinien?
16: Ja, man merkt definitiv, dass es beim Public Viewing immer dann laut wird, wenn Lamine Yamal angekündigt wird. Der ist ja letzte Woche erst 19 Jahre alt geworden und spielt gerade seine erste WM. Und da ist er besonders unter den jungen Fans halt einer der beliebtesten Spieler. Und ja, die tragen auch besonders oft seinen Namen auf dem Trikot. Lamine, so nennen ihn die Sportkommentatoren hier nur, der steht ja auch so ein bisschen für die Zukunft der spanischen Mannschaft und auch für einen Generationenwechsel. Während es für Messi ja wohl die letzte WM sein wird, wäre Lamine bei einem Sieg Spaniens der jüngste Spieler der Geschichte, der gleichzeitig den EM- und den WM-Titel hält. Und das würde die Spanier natürlich ganz schön stolz machen. Kleine Nebengeschichte, der heimliche Star dieser WM ist Lamines Halbbruder Kane. Der ist 3 Jahre alt und der fiebert bei den Spielen seines Bruders auf der Tribüne mit. Beim Viertelfinale gegen Belgien war er zum Beispiel zu sehen, wie er da Grimassen geschnitten hat auf der Stadionleinwand. Und dann Lamine, wie er auf dem Platz darüber lacht. Und ja, sowas feiert das Internet natürlich richtig.
3: Ich nehme mal an, du hast mit vielen Spaniern gesprochen. Wie zuversichtlich sind die denn, dass ihre Mannschaft heute Abend die WM wirklich gewinnt?
16: Ja, auch wenn die Fans sich heute natürlich sehr siegesgewiss geben. Ich war in den letzten Tagen immer wieder in Sachen Fußball in der Stadt unterwegs und ich hatte den Eindruck, dass die Spanier da schon ein bisschen nervös sind. Also Argentinien ist ein starker Gegner, das haben sie mir immer wieder gesagt. Zum einen natürlich wegen Messi, zum anderen aber auch wegen dieser aggressiven Spielweise, die man ja zum Beispiel im Spiel gegen England sehen konnte, als die Argentinier das Spiel in den letzten Minuten da noch komplett gedreht haben. Aber Spanien hat eine Top-Abwehr, das sagen die Leute hier, und viele starke Spieler, die zusammen eine tolle Mannschaft sind und den Sieg einfach verdient haben. Es ist nämlich 16 Jahre her, dass Spanien das letzte Mal eine WM gewonnen hat und jetzt wollen die Fans hier unbedingt den zweiten Stern auf ihr Trikot haben.
3: Sagt ARD-Korrespondentin Anna Mund live aus Madrid. Das waren also die Eindrücke aus den beiden Ländern. Heute Abend um 21 Uhr geht's los und Sie können das Spiel live hören in HR Info und SWR aktuell und im Fernsehen übertragen es die Kollegen vom ZDF. Und dann gibt es noch eine schöne Geschichte am Rande dieses Finales, nämlich das Wiedersehen beider Trainer. Und diese Geschichte erzählt unsere Sportreporterin Anne van Eickels.
17: Es gibt dieses Bild aus dem Jahr 2017. 34 Männer und 2 Frauen haben sich zu einem Teamfoto aufgestellt und lächeln in die Kamera. Es ist das Klassenbild des Profitrainerlehrgangs in Spanien. Auch Lionel Scaloni ist dabei. Er steht fast ganz links, trägt wie alle anderen ein rotes T-Shirt und hat seinen rechten Arm locker über die Schulter des Kursleiters gelegt, der direkt neben ihm steht. Ein Trainerschüler und sein Fußballlehrer. Mit dem Namen Luis de la Fuente.
18: Er war mein Ausbilder im Trainerkurs. Ich hatte einen besonderen Draht zu ihm, weil ich seine zugängliche Art schätze. Und natürlich weiß jeder, dass ich in Spanien lebe und eine spanische Familie habe. Aber so leid es mir tut, wir werden versuchen, ihn zu schlagen.
17: Heute stehen sich der Schüler und sein Lehrer im WM-Finale gegenüber. Und es sind genau diese kleinen verrückten Geschichten, die den Fußball so liebenswert und nahbar machen, trotz der großen Show rund um das Endspiel zwischen den Argentinien von Scaloni und de la Fuentes Spaniern.
18: Das sind beides großartige Mannschaften, großartige Teams. Sie haben viele Gemeinsamkeiten in ihrem Verhalten und in ihrem fußballerischen Talent. Natürlich werden beide Mannschaften versuchen, dieses Spiel zu dominieren.
17: Mit ihren Eigenheiten und Gemeinsamkeiten. Beide Mannschaften haben gerne den Ball. Die Spanier lassen ihn kreiseln, schnell, vertikal, gnadenlos. Dazu kommt eine herausragende Abwehr, die im Kollektiv bei dieser WM erst ein Gegentor bekommen hat.
19: Im Finale wollen wir ein gutes Spiel machen. Das wird nicht einfach. Spanien hat viele herausragende Spieler. Sie spielen sehr gut und wir haben auch unsere Stärken.
17: Vor allem Mentalität und Comeback-Qualitäten. Und während Lionel Messi mit 39 Jahren zum 3. und wohl letzten Mal auf dieser Finalbühne steht, hebt sich der Vorhang für den Spanier Lamine Yamal zum 1. Mal.
19: Mit 19 hat er seine ganze Karriere noch vor sich und jetzt die große Chance, etwas Historisches zu schaffen, was wir natürlich mit aller Macht verhindern wollen. Ich wünsche ihm nur das Beste.
17: Schließlich haben beide eine besondere Verbindung, seit Lionel Messi vor 19 Jahren Baby Yamal bei einem Fotoshooting gebadet hat. Es ist eine weitere kleine Geschichte rund um das große WM-Finale zwischen Titelverteidiger Argentinien und Europameister Spanien. Diesem Duell zwischen Schüler Lionel Scaloni und seinem Lehrer Luis de la Fuente.
18: Ich glaube, Scaloni und ich, wir freuen uns beide sehr auf das Spiel. Wir haben ein gutes Verhältnis. Wir kennen das Spiel und wissen, dass wir alles geben werden, um zu gewinnen. Trotzdem, glaube ich, freuen wir uns riesig auf dieses Duell.
17: Und nach dem Abpfiff wird sich zeigen, ob der Lehrer oder der Schüler seinen Weltmeister gefunden hat.
3: Schüler und Lehrer treffen in diesem WM-Finale aufeinander, eine kuriose Geschichte am Rande. Anne van Eickels berichtete.
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2: Um 18.30 Uhr mit Christoph Haas. Nach einem tödlichen Falschfahrerunfall auf der A45 in der Wetterau sucht die Polizei nach der Ursache. Noch sei völlig unklar, warum eine 34-jährige Frau heute früh bei Florstadt falsch herum auf die Autobahn gefahren ist. Auf- und Abfahrt seien baulich voneinander getrennt, dazwischen sei ein Bordstein. Das Auto der Frau war frontal gegen ein anderes Auto gestoßen. Sie und der andere Fahrer kamen ums Leben. Ihr Ehemann und ihre drei Kinder wurden schwerst verletzt. Nach dem Rücktritt von Unionsfraktionschef Spahn wollen Spitzenpolitiker von CDU und CSU morgen beraten, wie es weitergeht. Kanzler Merz hat im Sommerinterview des ZDF nicht ausgeschlossen, dass er sein Kabinett umbauen könnte, um die Spahn-Nachfolge zu regeln. Aus Berlin Uwe Berndt.
21: Gemeinsam mit CSU-Chef Markus Söder will Friedrich Merz möglichst bald einen Vorschlag machen. Spekuliert wird zurzeit über mehrere Namen, allen voran Kanzleramtschef Thorsten Frey. Friedrich Merz und Markus Söder haben allerdings als Parteichefs von CDU und CSU nur die Aufgabe, einen Kandidaten zu benennen. Sie können diese Personalie nicht entscheiden. Denn gewählt wird der neue Vorsitzende von den Abgeordneten der Unionsfraktion.
2: Die Zahl der Todesopfer nach den schweren Angriffen Russlands auf die Ukraine ist auf mindestens 6 gestiegen. Das haben die ukrainischen Behörden mitgeteilt. Dutzende Menschen seien verletzt worden. Präsident Zelensky hatte von einem der schwersten Raketenangriffe seit Kriegsbeginn gesprochen. Auf der anderen Seite meldet Russland mehrere ukrainische Angriffe auf russische Ölanlagen. Dabei sei niemand verletzt worden. Die Tour de France ist für den dänischen Radprofi Jonas Vingegaard verletzungsbedingt vorbei. Auf der 15. Etappe stürzte Vingegaard etwa 20 Kilometer vor dem Ziel auf der Alpenhochebene Plateau de Solisson. In der Gesamtwertung lag er auf Rang 2 hinter dem Slowenen Tadej Pogacar. ARD-Sportreporter Holger Gerska.
22: Gewonnen hat Remco Evenepoel aus Belgien, der völlig überraschend diese schwere Bergankunft für sich entschied und damit die Kapitänsrolle im Team Red Bull gegen Florian Lipowitz wohl für sich entschied. Tadej Pogacar diesmal Zweiter vor seinem jungen Teamkollegen Isaac Del Toro. Knapp eine Minute später kam Florian Lipowitz auf Platz 5. Er liegt auch in der Gesamtwertung an fünfter Stelle. 50 Sekunden trennen ihn jetzt von Platz 3.
2: Finale der Fußball-WM in den USA. Vor dem Stadion in New York haben sich mittlerweile lange Schlangen gebildet. In knapp einer halben Stunde soll die Abschlussfeier beginnen. Um 21 Uhr ist dann Anpfiff. Im Finale spielt Spanien gegen Argentinien. Außerdem ist eine Halbzeitshow geplant mit Popstars wie Madonna, Justin Bieber und Shakira. Das waren die Nachrichten. Das Wetter. Heute Nacht kühlt es ab auf 13 bis 6 Grad. In Nordhessen kann es etwas regnen. Morgen mal sonnig, mal bewölkt bei maximal 18 bis 26 Grad. Und da im Norden und Osten Hessens auch ein paar Schauer. Die Zeit 18.33 Uhr.
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2: A3 Köln-Frankfurt zwischen Bad Camberg und Idstein. 3 Kilometer Stau nach einem Unfall auf der Standspur. A5 Basel-Karlsruhe zwischen Teningen und Herbolzheim. 5 Kilometer Stau wegen einer Baustelle, da ist nur eine Spur frei. A5 Kassel-Frankfurt zwischen Ohmtal-Dreieck und Grünberg streckenweise stockend. A5 Karlsruhe-Basel zwischen Rust und Riegel. 4 Kilometer Stau wegen eines defekten Autos auf der rechten Spur. A7 Fulda-Würzburg zwischen Fulda-Dreieck und Bad Brückenau-Volkers 3 Kilometer Stau und in der Gegenrichtung zwischen Bad Brückenau-Wildflecken und Bad Brückenau-Volkers 2 Kilometer Stau. Und noch eine Vermisstenmeldung der Polizei. Seit heute Vormittag wird der 18-jährige Mustafa Babak aus Friedrichsdorf-Köppern vermisst. Er ist 1,75 Meter groß, hat kurze schwarze Haare und trägt einen Bart. Bekleidet ist er mit einem blauen Nike-T-Shirt, einer schwarzen kurzen Sporthose und schwarzen Adidas-Schuhen. Herr Babak ist Autist, leidet an Epilepsie und ist auf Medikamente angewiesen. Hinweise bitte an die Polizei in Bad Homburg oder an eine andere Polizeidienststelle.
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3: Mit Simone Friedrich am Mikrofon, guten Abend. Eines hat Kanzler und CDU-Chef Friedrich Merz aus dem ersten Jahr der schwarz-roten Koalition offenbar gelernt. Ungelöste Probleme dürfen nicht aufgeschoben werden, weil sie sonst nur größer werden. Deshalb hat die CDU-Spitze in der Causa Jens Spahn im Eiltempo reagiert. Am Mittwoch hatte der Unionsfraktionschef seine Elternschaft mit Hilfe einer Leihmutter in den USA öffentlich gemacht. Eine Welle der Empörung ist losgebrochen, auch in den eigenen Reihen. Und gestern hat Merz mit Spahn gesprochen und unmittelbar danach hat Spahn seinen Rücktritt erklärt. Jetzt ist zwar ein Problem gelöst, aber das nächste steht vor der Tür. Es müssen Personalfragen geklärt werden. Ich spreche jetzt mit unserer Hauptstadtkorrespondentin Lissi Kaufmann darüber. Lissi, wer kommt denn als Nachfolger für Spahn in Frage? Da gibt's doch schon Gedankenspiele, oder?
1: Die gibt es in der Tat. Es kursiert schon mindestens ein Name. Einer dieser Namen, der da kursiert, ist Thorsten Frey, der Kanzleramtschef. Das ist ein enger Vertrauter von Friedrich Merz. Die haben auch schon, als Merz Oppositionsführer im Bundestag war, eng zusammengearbeitet. Frey kommt aus Baden-Württemberg. Der ist bekannt dafür, sehr sanft im Ton zu sein, aber hart auch in der Sache, inhaltlich wirklich hinter den Werten der Union zu stehen. Wenn er aber die Position übernimmt und Fraktionschef wird, dann wird ja der Posten frei des Kanzleramtschefs. Das heißt, es müsste eine Umbildung im Kabinett geben. Und das wiederum hat der Kanzler tatsächlich nicht ganz ausgeschlossen im ZDF-Sommerinterview. Da hat er gesagt, es könnte eine Gelegenheit sein, noch einmal über die Aufstellung der Bundesregierung nachzudenken. Er hatte aber auch betont, er spricht da im Konjunktiv, also es könnte eine Gelegenheit sein.
3: Ewig kann es ja kein Konjunktiv bleiben. Bis wann sollen die Personalien denn feststehen und wie wäre dann der Ablauf?
1: Ja, so Friedrich Merz hat im Interview gesagt, die Zeit, die dränge nicht, aber Zeit lassen will man sich auch nicht so recht. Er hat nämlich auch gesagt, wir werden relativ bald einen Vorschlag machen. Also das klingt schon nach Tempo, das man da machen möchte. CSU-Landesgruppenchef Alexander Hoffmann, der hat jetzt erstmal die Amtsgeschäfte vorübergehend übernommen. Aber er hat auch schon zusammen mit dem parlamentarischen Geschäftsführer Steffen Bilger eine SMS verschickt an alle von der Union im Bundestag, weil man sucht nach einem Termin, wo diese Fraktion also zusammensitzen kann, womöglich digital und dann weiteres besprechen könnte. Die Fraktion muss übrigens auch dann über einen Nachfolger abstimmen.
3: Jetzt stehen drei Landtagswahlen an in Sachsen-Anhalt, Mecklenburg-Vorpommern und in Berlin. Wie siehst du das? Schadet die Causa Spahn der CDU in den Ländern?
1: Ja, so sagen wir mal so, geholfen hat die Causa Spahn sicherlich nicht. Glaubwürdigkeit war ja immer das, was man jetzt Spahn vorgeworfen hat, dass die Glaubwürdigkeit leidet. Die Glaubwürdigkeit von ihm als Politiker, der Politik generell, der Union, der CDU im Speziellen. Er hat ja sich in der Partei gegen die Leihmutterschaft schon vor ein paar Jahren eingesetzt. Er hat dem Ganzen auch in den vergangenen Jahren nicht widersprochen. Auch zuletzt, als die Union nochmal bestätigt hat, dass sie gegen eine Legalisierung ist. Dann ist er ins Ausland gegangen und hat das dann privat doch gemacht. Also da hatten sehr, sehr viele Leute ein Störgefühl. Insofern hat es sicherlich nicht dazu beigetragen, dass die Glaubwürdigkeit gestiegen ist. Andererseits muss man sagen, der Rücktritt, der kam jetzt auch wirklich schnell innerhalb weniger Tage. Man sucht jetzt nach einem Nachfolger und bis zu den Wahlen im September sind es ja noch ein paar Wochen.
3: Weil du gerade Störgefühle angesprochen hast. Jens Spahn hat ja schon einige, sagen wir mal, Affären politisch überlebt. Der Deal mit den Corona-Masken beispielsweise, der Kauf einer Villa in Berlin. Ist diese Leihmutterschaftsgeschichte jetzt das Ende seiner Karriere? Ich meine, mit 46 als Politiker ist man ja noch recht jung.
1: Ja, darüber kann man jetzt wirklich nur spekulieren. Es ist zumindest, würde ich sagen, sehr schwer vorstellbar, dass jemand nach diesem Skandal, und wie gesagt, das ist nicht der einzige Skandal, der Unmut hat sich ja über die Jahre aufgebaut und dass man jetzt so reagiert hat, hat sicherlich auch was damit zu tun, dass das Vertrauen in den vergangenen Jahren auch geringer geworden ist. Also das ist nicht nur ein Skandälchen, das war jetzt wirklich mehr als ein Skandal, der da sich aufgebaut hat, und dass ihnen das jetzt erstmal die Karriere Karriere gekostet hat. Das macht es schwer vorstellbar, dass er dann irgendwann wieder zurückkommen kann ins Rampenlicht, in die Politik. Ob er das überhaupt selber möchte, ist die eine Frage. Ob er dann dafür genügend Unterstützer hat, die andere. Insofern, ich halte es für schwer vorstellbar, aber die Politik zeigt uns auch immer wieder, dass noch Wunder geschehen können.
3: Infos und Einschätzungen waren das von Lissy Kaufmann aus Berlin zum Rücktritt von Unionsfraktionschef Jens Spahn. Vielen Dank dafür. Wir haben uns auch mal auf der Straße umgehört, wie die Menschen den Rücktritt von Jens Spahn bewerten nach dieser Leihmutter-Affäre, aber auch nach diesen anderen etwas fragwürdigen Aktionen.
4: Ja, finde ich nicht gut, aber war überfällig.
5: Ja, wurde Zeit, oder? Aber er hat eine gute Connection, ein gutes Netzwerk, aber es hat ihm dann jetzt nicht gereicht. Ja. Das fing ja mit den Masken schon an, dass er das für seine Familie da die Firma gemacht hat und so weiter. Und ja, wie der sich so durchschlingelt, wie viele Leute der kennen muss, dass er immer noch nicht, während andere schon dreimal zurückgetreten sind, konnte er immer ja, noch weitermachen.
6: Ja, gleiches Recht für alle. Es ist so in Deutschland, wenn man es hier nicht machen darf, dann darf man auch nicht irgendwo in einem anderen Land sich eine Leihmutter suchen. Das finde ich nicht in Ordnung.
23: Richtig so, gehört sich so. Also ich meine, man kann nicht eine Politik vertreten im Inland und im Ausland umgeht man sie. Das geht nicht. Wo bleibt da die Glaubwürdigkeit? Wobei ich ihm wirklich sein Kind gönne.
24: Es war nötig. Keiner steht über dem Gesetz. Und er hat dieses Gesetz massiv propagiert zusätzlich. Und jetzt will er sich davon distanzieren. Er musste zurücktreten. War höchste Zeit.
25: Habe ich dann darauf gewartet. Ich habe es jetzt die letzten Tage auf LinkedIn gesehen und Wasser predigen und Wein trinken geht natürlich nicht.
26: Aber war eigentlich auch zu erwarten, würde ich sagen, weil ja in der Position finde ich schon, dass man da sich eben an die gesetzlichen Regelungen halten sollte. Vor allem, wenn man selbst eben vor ein paar Jahren die Position vertreten hat, dass Leihmutterschaft nicht erlaubt sein sollte.
27: Ja, konsequent, gut auf alle Fälle, dass er zurückgetreten ist. Aber das Thema natürlich müsste man länger diskutieren, ja.
28: Das finde ich dann in Ordnung, weil die Gesetze, die die CDU eigentlich vorgibt, selber nicht einhält dann.
29: Ich begrüße das, ich finde das richtig, weil es einfach nicht richtig sein kann, wenn man der Bevölkerung Vorschriften macht, an denen man sich dann selbst nicht halten möchte. Also man muss als Politiker kein Heiliger sein, aber es ist eine Diskrepanz zwischen dem privaten Leben und dem, was er der Rest der Bevölkerung vorschreiben möchte. Und wenn er der Bevölkerung vorschreiben möchte, dass man keine Leihmütter einsetzt, dann soll er auch selbst keine Leihmütter einsetzen. Das ist inkonsequent und nicht richtig. Und deswegen finde ich es richtig, dass er zurückgetreten ist.
3: Eine Straßenumfrage zum Rücktritt von Jens Spahn als Unionsfraktionschef war das.
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3: Die Reform der gesetzlichen Krankenkassen ist am Freitag von Bundestag und Bundesrat beschlossen worden. Und es ist eigentlich ein umfassendes Sparprogramm und das ist obendrein höchst umstritten. Zwar kann es viele Milliarden Euro im Gesundheitswesen einsparen und einen deutlichen Anstieg der Kassenbeiträge verhindern, aber das Sparpaket hat Einschnitte in der Versorgung zur Folge. Die Krankenhausgesellschaft warnt vor einer Insolvenzwelle bei den Kliniken. Vor allem aus Baden-Württemberg kommt Kritik von Krankenhäusern und Kommunen. Aus Stuttgart berichtet Knut Bauer.
30: Mit der Reform will die Bundesregierung die immer größere Lücke in der Finanzierung der gesetzlichen Krankenversicherung schließen. Ausgaben sollen nur noch so schnell steigen wie Löhne und Gehälter der Versicherten. Gilt auch für Krankenhäuser, doch den Kliniken laufen wegen Tarifsteigerungen und Energiepreisen die Kosten davon. Achim Brötel, Präsident des Landkreistags, rechnet vor, was die Reform für die Krankenhäuser in Baden-Württemberg bedeutet.
31: Wir haben jetzt schon 880 Millionen Euro auf kommunaler Seite, was wir Defizitabdeckung im Jahr 2026 im ganzen Land machen. Das wird im nächsten Jahr auf 1,65 Milliarden Euro anwachsen. Es wird sich wirklich nahezu verdoppeln. Es ist jetzt schon schwierig genug, es wird nächstes Jahr nochmal deutlich schwieriger werden.
30: Besonders ungerecht ist aus seiner Sicht, dass die GKV-Reform pauschal umgesetzt wird, also bundesweit für alle Krankenhäuser gleich. Auch wenn die Kliniklandschaft bereits gestrafft und neu strukturiert worden ist, wie in Baden-Württemberg.
31: Das ist ein Gesetz mit einem Rasenmäher, ein Spargesetz, das über alle in gleicher Weise hinweggeht, auch über die, die schon gute Strukturen haben. Baden-Württemberg hat die besten Krankenhausstrukturen bundesweit, haben die wenigsten Betten auf 100.000 Einwohner, die niedrigsten Fallzahlen, die niedrigsten Fallkosten, hat aber in gleichem Maße bestraft wie alle anderen auch. Das ist einfach unfair.
30: Brötel ist Landrat im Neckar-Odenwald-Kreis. Die dortigen Kreiskliniken in Moosbach und Buchen kämpfen inzwischen ums Überleben, sagt der ärztliche Direktor Thomas Seeberg-Göbel.
32: Sie müssen sehen, wir sind hier im Neckar-Odenwald-Kreis, ein ländlicher Landkreis. Wir haben hier allein in meiner Abteilung in der Unfallchirurgie haben wir über 50% alterstraumatologische Patienten. Ich glaube, dass wir kurz vor Schluss sind, was die Versorgung angeht, wenn wir keine Unterstützung vom Land bekommen.
30: Ein Nothilfeprogramm fordert auch Landkreistagspräsident Brötel von der Landesregierung. Sie müsse den notleidenden Kliniken jetzt unter die Arme greifen, so der Kommunalpolitiker.
0: Wir hätten uns schon gewünscht, nachdem bekannt war, dass diese Reform für das Land Baden-Württemberg speziell mit seinen schon guten Krankenhausstrukturen erheblich nachteilige Effekte hat, dass das Land dann auch Haltung zeigt. Und eine Enthaltung ist ja ziemlich das Gegenteil von Haltung.
30: Doch auf diese Diskussion will sich der baden-württembergische Ministerpräsident nicht einlassen. Eine Nein-Stimme des Landes im Bundesrat und eine Anrufung des Vermittlungsausschusses hätte das Gesetz nicht aufhalten können, betont Cem Özdemir.
7: Der Bund hat jetzt diese Reform mit Teufelsgewalt durchgezogen. Der Bundesrat hätte es nur verzögern, nicht aufhalten können. Es ist nicht zustimmungspflichtig. Die jetzt vom Bundestag beschlossene GKV-Reform ist für uns eine große Enttäuschung.
30: Eine Enttäuschung bereitet der Grünen-Politiker allerdings auch den Kommunen, was ihre Forderung nach mehr Geld angeht. Özdemir sieht kaum finanzielle Spielräume des Landes für einen Nothilfefonds.
7: Bitte um Verständnis, dass unsere Möglichkeiten da leider sehr beschränkt sind.
3: Ein Bericht von Knut Bauer aus Stuttgart war das über die Kritik der Kliniken und Kommunen in Baden-Württemberg an der GKV-Reform. 18.45 Uhr ist es.
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3: Während die Fußball-WM zu Ende geht, stehen die Teams hierzulande schon in den Startlöchern für die neue Saison. Viele Fans im Südwesten, also zum Beispiel die von Eintracht Frankfurt oder vom VfB Stuttgart, wird das freuen. Und deswegen schauen wir jetzt mal, was sich da gerade tut. Mein Kollege Simon Schäfer aus der Sportredaktion ist zu mir ins Studio gekommen. Simon, die vergangenen Wochen hat sich viel um die WM gedreht, logischerweise. Was hat sich denn hier bei den Bundesligisten getan?
8: Ja, eine ganze Menge. Und die WM hatte darauf auch einen Einfluss, weil sich manche Spieler bei dem Turnier eben noch mal mehr ins Schaufenster gespielt haben, so kann man das sagen. Machen wir es an einem Beispiel fest, wahrscheinlich das prominenteste. Abwehrspieler Nathaniel Brown, der stand zuletzt noch bei Eintracht Frankfurt unter Vertrag, wurde aber schon früh mit dem FC Bayern München in Verbindung gebracht. Durch seinen guten Auftritt bei der WM dann natürlich noch mal mehr. Dann stand lange Zeit die Frage im Raum, wann wechselt der jetzt denn endlich, wann wird es offiziell? Problem war, Nathaniel Brown war mit der Nationalmannschaft in den USA. Es war also nicht klar, wann und wie er diesen obligatorischen Medizincheck machen kann. Deswegen hat sich das alles hingezogen. Mittlerweile ist es offiziell und ja, es war wahrscheinlich der prominenteste Wechsel. Das Beispiel zeigt dann aber auch, die WM hat natürlich auch einen Einfluss auf den Transfermarkt und diese Deals, so werden sie ja neudeutsch genannt, und die können auch weiterhin geschlossen werden. Bis zum 1. September ist dieses Sommertransferfenster noch offen und bis dahin können eben auch weiterhin Deals geschlossen werden und bis dahin brodelt auch noch diese Gerüchteküche, so wie sie ja oft gerne genannt wird.
3: Viel zu tun also für die Sportdirektoren in diesen Wochen. Wie sieht es für die Spieler selber aus?
8: Ja, auch die schwitzen wieder schon. Bei Eintracht Frankfurt zum Beispiel läuft seit dieser Woche das Training wieder. Gestern gab es einen klaren 7:1-Sieg beim Test gegen den Hessenligisten FC Gießen. Auch der VfB Stuttgart spielt schon wieder Fußball, das aber erst seit Donnerstag, also erst seit 3 Tagen. Die haben sich also ein bisschen länger Zeit gelassen. Sind dann heute in 10 Tagen in Hessen zu Gast bei Kickers Offenbach, weil der UFC 125 Jahre alt wird. Also da wird schon geschwitzt. Die Spieler sind zurück an ihrem Arbeitsplatz, dem Fußballplatz. So humorvoll hat es dann Darmstadts Torhüter Marcel Schuhen ausgedrückt.
9: Ich bin wieder auf der Arbeit. Ich freue mich auch auf der Arbeit zu sein, ehrlicherweise, weil ich, ich liebe halt meinen Beruf.
8: Genau, da wird jeder Chef oder besser gesagt jeder Trainer wird das gerne hören. Für Darmstadt geht es auch bald schon wieder los. Die zweite Liga beginnt ja am 2. Augustwochenende.
3: Das zu den Männern. Wir schauen aber auch auf die Frauen. Wie sieht's da aus? Wie weit sind die?
8: Ja, auch da läuft der Ball schon wieder. Angefangen bei den Frauen der Frankfurter Eintracht. Die hatten vor 2 Wochen ihren Trainingsauftakt. Und für sie wird es ja bald schon wieder ernst. Am 5. August startet das Miniturnier um die Qualifikation zu UEFA Women's Champions League. Und das, ja, wird wieder ein Heimspiel für Abwehrspielerin Sarah Dorsun und ihre Mannschaftskollegen.
10: Als wir gehört haben, dass es in Frankfurt stattfindet, haben wir uns alle sehr gefreut. Wir haben gute Erinnerungen daran, als wir das letzte Miniturnier in Frankfurt austragen durften. Deswegen ist es schön, dass es zu Hause ausgerichtet wird mit den tollsten Fans.
8: Ja, auch die anderen Frauenteams aus dem Südwesten sind schon wieder im Training. Also Hoffenheim und die beiden Aufsteiger der Frauenbundesliga, also Mainz und Stuttgart. Was auffällig ist, finde ich dabei, ist, dass die großen Clubs, egal ob Männer oder Frauen, nur die allerwenigsten zieht es weit ins Ausland. Das heißt, die meisten zieht es dann ins Allgäu statt nach Abu Dhabi. So, glaube ich, kann man das sagen.
3: Heute Vormittag oder heute Nachmittag haben wir noch über Jürgen Klopp gesprochen. Was gibt's denn da Neues?
8: Ja, der Weg ist frei für ihn, dass er Bundestrainer werden kann. Red Bull hat ihm den Weg frei gemacht. Er sagt selbst, ich habe eine Einigung mit RB gefunden. Eine großzügige Regelung, sagt Klopp zu so einer Bundestrainerfrage. Heute Nachmittag wurde ja schon gesagt, dass dieser Deal abgeschlossen sei. Wir haben es gesagt, das gilt nicht nur für Spieler, sondern natürlich auch für Trainer. Jürgen Klopp soll der neue Bundestrainer werden, soll der Nachfolger von Julian Nagelsmann werden. Und jetzt ist der Weg eben frei. Er sagt aber auch, es ist nicht Final, aber die Gespräche liefen und es geht alles in die richtige Richtung. Was wir wissen ist, dass sich die beiden Seiten weiter annähern und ich gehe stark davon aus, dass dann nächste Woche Vollzug gemeldet wird, wenn erstmal das WM-Finale durch ist, sich alles etwas gelegt hat, die Verträge abgeschlossen sind, dann wird es sehr wahrscheinlich Mitte, Ende nächster Woche dann auch offiziell werden, dass Jürgen Klopp der nächste Bundestrainer ist.
3: Dann sind wir doch sehr aktuell heute hier. Vielen Dank an Sportreporter Simon Schäfer auch für diesen Einblick in die Sommervorbereitungen. In Deutschland wird es wegen des Klimawandels immer trockener. Auch wenn es die Tage ein bisschen geregnet hat, es ist zu trocken. Die Bundesregierung hat die Woche ein bundesweit einheitliches Informationssystem für Niedrigwasser gestartet. Damit soll man dann früher erkennen, wo Wasser in Flüssen und Böden knapp wird. Helfen soll das zum Beispiel auch der Binnenschifffahrt, die ja besonders betroffen ist, wenn die Pegel der großen Wasserstraßen sinken. Zu spüren ist das schon jetzt. In vielen deutschen Flüssen herrscht momentan Niedrigwasser. Die Schiffe zum Beispiel auf dem Rhein können deshalb nur mit reduzierter Ladung fahren. Und die Konsequenz ist, dass Lieferketten zusammenbrechen und die Binnenschifffahrt leidet. Darüber habe ich mit Dominik Münch gesprochen, der als selbstständiger Binnenschiffer unter anderem auf dem Rhein unterwegs ist. Und von ihm wollte ich wissen, wie schwierig das eigentlich derzeit ist, über den Rhein zu steuern.
1: Wir haben natürlich unsere Erfahrungswerte. Wir machen das nicht erst seit gestern. Wir sind darunter geübt. Jedoch durch die ganz kleinen Wasserstände aktuell, dass ein Schiff nur noch mit ein Drittel Kapazität rumfährt, das sorgt bei uns halt auch für Bauchschmerzen, weil noch gibt es Aufträge, aber früher oder später wird auch der Kunde sagen, die Aufträge werden rausgenommen oder auf die Straße und auf die Schiene verlegt. Und dementsprechend verlieren wir natürlich auch unseren Auftrag dabei. Das sorgt natürlich für große Bauchschmerzen, auch für uns dabei.
3: Gehen wir noch einmal kurz zurück zu dem Niedrigwasser. Sie sind vor kurzem mit Ihrem

0: vergütet, aber die Vergütung trifft auch erst zu, wenn das Schiff nur noch mit 70% Kapazität fahren kann. Also auch da merkt man bei optimalen Situationen, dass das Schiff 100% fahren kann. Wir werden da schon tatsächlich im Stich gelassen, weil 30% trägt erstmal keiner, bis irgendwann mal eine Staffelung zum Greifen kommt, dass die Schiffe wirklich vergütet werden. In Zahlen direkt zu sagen, ist es schwierig. Es macht sich halt jetzt bei dem ganz kleinen Wasser halt enorm bemerkbar, da halt die Schiffe mehr rausschauen an der Bordwand, als sie tatsächlich im Wasser eintauchen.
1: Jetzt sind in diesem Jahr die Pegel sehr früh gesunken. Also normalerweise passiert das erst im August oder im September. Und durch den Klimawandel dürfte das in Zukunft ja immer häufiger passieren, dass es diese langen Phasen von Niedrigwasser gibt. Wie können Sie sich als Binnenschiffer denn daran anpassen? Oder geht das überhaupt, dass Sie sich da anpassen?
0: Wir haben uns tatsächlich jetzt selber bei uns in der Firma nochmal ein großes Schiff dazugeholt, was halt schon in den 70er Jahren für die Elbe und so bedacht wurde, da sie ja damals schon da gesehen haben, dass wir vermehrt ins Niedrigwasser gehen. Schon seit den 80ern hat man ja schon bemerkt, das Wasser wird nach und nach stetig weniger. Auch wir sind natürlich da bemüht, dass die Schiffe halt relativ effektiv tragen bei geringen Wasserständen. Da sind wir stets bemüht, dass wir halt auch da gut aufgestellt sind, dass halt auch für den Kunden die Ware irgendwo hinzuschippern noch Sinn ergibt. Aber ja, es ist tatsächlich nach und nach ein Krampf, wenn am Ende nur noch ein Meter Tiefgang vom Schiff schwimmt, dann fährt halt auch am Ende nur noch ein Schiff unter Umständen mit 300 Tonnen oder so durch die Gegend. Und am Ende ist dann das ganz große Europamaßschiff sowie das kleine 86-Meter-Schiff so nah aneinander, aber alle haben Personalkosten, irgendeiner muss es bezahlen. Auch wir haben da natürlich unsere fixe Kosten dabei, wo wir ja mit dem Rücken an der Wand stehen und auch gucken, wie wir effektiv für alle Seiten, dass alle auf die Reihe bekommen.
1: Jetzt hat die Bundesregierung ja dieses Informationssystem zum Niedrigwasser vorgestellt. Da gibt es unter anderem eine 6 Wochen Vorhersage für die Schifffahrt. Bringt das aus Ihrer Sicht irgendetwas? Hilft Ihnen das?
0: Wenn wir nur punktuelle Unwetter haben, kommt das Wasser nicht so an, wie zum Teil die Prognose das gesagt hat. Das heißt, mal kann mehr da sein, dann haben wir natürlich Glück. Wir wollen aber natürlich das Maximale rausholen, dass halt wir auch das Maximale dabei erreichen. Aber es kann halt auch im Umkehrschluss sein, Kollegen haben auf die Prognose abgeladen und dann haben 30 Zentimeter gefehlt. Dann lag das Schiff viel zu tief. Man hat trotzdem probiert, mit Ach und Krach das Schiff zum Hafen zu bekommen. Ja, aber das ist natürlich auch schon sehr heikel für uns. Also eine 6-wöchige Prognose darauf sich zu verlassen, ist sehr schwierig. Es soll einen Richtwert geben, aber alles über 3 Tage hinaus ist mega kompliziert, dem zu vertrauen, weil zu viele Eventualitäten auf diesem Weg entstehen können, dass die Prognose einfach innerhalb weniger Stunden tatsächlich schon wieder hinfällig geworden ist oder einfach nicht mehr dem entspricht, was sie prognostiziert hat.
1: Niedrigwasser infolge des Klimawandels und die Probleme für die Binnenschifffahrt. Darüber habe ich mit dem Binnenschiffer Dominik Münch gesprochen.

0: In Mannheim tummeln sich noch bis Mitte nächster Woche mehr als 100 Jugendliche aus aller Welt. Sie nehmen an den internationalen Deutsch-Olympiade teil. Ausgerichtet wird die vom Goethe-Institut. Nur die besten Deutschschülerinnen und Schüler weltweit dürfen teilnehmen. Sie absolvieren da Workshops, besuchen Unternehmen und ein bisschen Freizeit lässt der Terminkalender dann auch noch zu. Diese Woche waren die Deutsch-Olympioniken in einem Bildungszentrum zu Gast, um dort unter anderem an Computern ihre Stadt der Zukunft zu erschaffen. Wolfgang Kessel hat sie besucht.
1: Das hier ist der 3D-Workshop. Also macht es euch gemütlich, setzt euch gerne an die Tische.
2: Nervosität, Hektik oder gar Ratlosigkeit? Fehlanzeige. Die meisten der 14 bis 17 Jahre alten Jugendlichen sitzen konzentriert am PC und erschaffen auf dem Bildschirm mit einem Mix aus Text und Bildern schnell erste Ideen zum Tagesthema »Wir bauen uns eine Stadt«. Anpassung an den Klimawandel, das scheint sie alle hier sehr zu beschäftigen. Der Kanadier Mark verweist auf eine Strategie aus Finnland.
3: Sie machen die Hitze von den KI-Maschinen zu einer Ressource im Winter. So in die Stadt der Zukunft. Wir müssen die Abwärme von den Maschinen nutzen.
2: Das Sprachniveau bei den meisten Teilnehmerinnen und Teilnehmern ist bemerkenswert hoch. Am Schlusstag werden die Besten gekürt. Geprüft wird bis dahin nicht nur das sprachliche Können, erklärt Katharina Buck vom Goethe-Institut in Mannheim.
4: Es geht um viel.

0: Mehr. Es geht darum, welche Inhalte man auf Deutsch vermittelt, wie man sie vermittelt. Die müssen erst einen Text schreiben, müssen dann eine Präsentation in der Gruppe zusammen machen und dann noch Impro-Theater. Und wir glauben, dass man auf diese Art die volle Bandbreite von sprachlicher Kompetenz auch abbilden kann, dass man wirklich in der Sprache agiert und lebt.
1: Der 16-jährige Mark aus Kanada ist, wie viele andere hier auch, nicht zum ersten Mal in Deutschland. Er hat bereits seit 4 Jahren Deutschunterricht in der Schule.
2: Deutsch ist sehr interessant. Es hat viel Literatur, viele Geschichte. Und es gibt viele Bücher, die ich auf Deutsch will lesen, wie Das Parfum. Einmal, ich war in Berlin. Die Architektur war so schön. Und auch, wie Leute leben in Berlin. Wie sie gehen in die U-Bahn, wie die U-Bahn arbeitet, wie die Leute reden.
1: Mark kann sich gut vorstellen, später in Deutschland zu studieren und zu leben. Das hat die 17-jährige Abigail aus Kenia sogar ganz fest vor.
3: Ich möchte Medizin studieren, hoffentlich in Heidelberg. Ich finde, Deutsch klingt gut und alle Einwohner sind sehr nett und es ist sehr sauber und es gibt keine Abfall an der Straße.
1: Die 15 Jahre alte Mutschtarech aus der Mongolei will ebenfalls in Deutschland studieren, Medizin und Biologie. Sie besucht in ihrer Schule eine Klasse mit gerade mal 1 Dutzend Schüler, für die es 4-5 Mal in der Woche Deutschunterricht gibt. Den Aufenthalt in Mannheim genießt sie, trotz Hitzewelle, sehr.
4: Es hat hohe Gebäude. Wir haben keine hohen Gebäude in der Mongolei. So. Die Struktur hat mir gut gefallen. Das Wetter ist schön. Ja.
5: Sehr beeindruckend, diese Schüler. Wolfgang Kessel berichtete über die internationale Deutsch-Olympiade in Mannheim.
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1: Um 19 Uhr mit Luise Wunderlich. Nach dem Rücktritt von Unionsfraktionschef Spahn erweckt Bundeskanzler Merz Neubesetzungen in der Regierung. Das sagte Merz im ZDF-Sommerinterview. Weil Spahn die Partei und die Fraktion erst sehr spät informiert habe, habe er bisher wenig Zeit gehabt, mit ihm zu sprechen. Wer Spahn nachfolgen soll, ist bisher unklar. In Berlin wird unter anderem über Spahns Stellvertreter Krings und den bisherigen Kanzleramtschef Frei spekuliert. Das würde wiederum eine Neubesetzung in der Bundesregierung nötig machen. Das Karlsruher Amtsgericht bezweifelt, dass sich der Sturz eines Bahnmitarbeiters aus einem fahrenden Zug bei Ettlingen im Kreis Karlsruhe so abgespielt hat, wie bisher dargestellt. Einer Mitteilung zufolge ergeben sich die Zweifel aus einem Überwachungsvideo. Genauer wurde das Gericht nicht. Gestern hatte es einen Haftbefehl gegen den 36-jährigen Verdächtigen abgelehnt. Am Freitagabend soll es bei einer Ticketkontrolle ein Handgemenge zwischen dem Verdächtigen und einem Sicherheitsmitarbeiter der Bahn gegeben haben. Dabei hatte die Zugtür sich geöffnet. Der Bahnmitarbeiter stürzte bei Tempo 120 ins Freie und wurde lebensgefährlich verletzt. Seit heute gilt die neue EU-Regel, durch die große Firmen unverkaufte Kleidung oder Schuhe nicht mehr wegwerfen dürfen, sondern nochmal anbieten oder spenden müssen. Der Handelsverband Deutschland meint, dass so für Händler zusätzliche Kosten für Lagerung und Sortierung entstehen. Der Verband der deutschen Textil- und Modeindustrie kritisiert, dass es damit mehr Bürokratie geben wird. Für mehr Nachhaltigkeit brauche es mehr Sammel- und Recyclingmöglichkeiten. Mit der neuen Vorschrift will die EU unter anderem die Umwelt schützen. Bei der Fußball-Weltmeisterschaft in Nordamerika steht heute das Finale an. Der amtierende Weltmeister Argentinien trifft auf den amtierenden Europameister Spanien. Inzwischen ist auch der Himmel über New York wieder klar. In den vergangenen Tagen waren Rauchschwaden von Waldbränden in Kanada bis in die USA gezogen. Deswegen hatte US-Präsident Trump den Kanadiern mit neuen Zöllen gedroht. Trump will sich das Finale live im Stadion ansehen. Erstmals wird es in der Halbzeitpause eine Show geben, bei der Popstars wie Madonna, Shakira und Justin Bieber auftreten sollen. Außerdem soll es vor dem Spiel eine rund 90-minütige Abschlussgala geben. Der Belgier Remco Evenepoel hat die 15. Etappe der Tour de France gewonnen. Der Slowene Tadej Pogacar trägt weiter das Trikot des Gesamtführenden. Der bisherige zweite und zweimalige Gesamtsieger Jonas Vingegaard dagegen ist nach einem Sturz ausgeschieden. Etwa 20 Kilometer vor dem Ziel rutschte er in einem Kreisverkehr seitlich weg und musste von einem Arzt behandelt werden. Florian Lipowitz aus Laichingen im Alb-Donau-Kreis liegt weiter auf Platz 5 der Gesamtwertung. Der italienische Formel-1-Fahrer Kimi Antonelli hat den Großen Preis von Belgien gewonnen und damit seine Führung im Kampf um die Weltmeisterschaft wieder ausgebaut. In Spa kam der 19-jährige Mercedes-Pilot vor Charles Leclerc im Ferrari ins Ziel. Dritter wurde Max Verstappen im Red Bull. SWR-Nachrichtenredaktion Heike Lüttich. Das Wetter: bis zum Abend häufig Wolken, in der Nacht dann locker bewölkt oder klar. Tiefstwerte 13 bis 6 Grad. Morgen meist freundlich mit viel Sonne und lockeren Wolken. Im Norden von Rheinland-Pfalz dichtere Wolken. Maximal 19 Grad in der Eifel und bis 26 Grad am südlichen Oberrhein. Am Mittwoch vor allem nach Süden zu noch sonnig. 19.04 Uhr.
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2: A3 Köln-Frankfurt zwischen Bad Camberg und Idstein. 3 Kilometer Stau nach einem Unfall auf der Standspur. A5 Basel-Karlsruhe zwischen Teningen und Herbolzheim. 4 Kilometer Stau wegen einer Baustelle. Da ist nur eine Spur frei. A5 Kassel-Frankfurt zwischen Ohmtal-Dreieck und Grünberg. Streckenweise stockend. A7 Fulda-Würzburg zwischen Fulda-Dreieck und Bad Brückenau-Volkers, 4 Kilometer Stau. Und A8 Karlsruhe-Stuttgart zwischen Pforzheim-Nord und Pforzheim-Ost, 4 Kilometer Stau nach einem Unfall.
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3: Mit Doris Renk, ich grüße Sie.
4: Niemand
3: stellt sich zwischen mich und meine Heimat.
4: Die Gesellschaft braucht offenbar Heldinnen und Helden.
5: Superheldengeschichten funktionieren eigentlich immer so. Gut kämpft gegen Böse.
6: Im wirklichen Leben haben wir aber sehr, sehr selten wirklich böse Menschen vor uns. Trump schafft klare Verhältnisse und das kann zwar ins Lächerliche gehen, aber er ist einer der Helden der Geschichte.
7: Ich glaube, dass Heldentum, Heroisches ein problematisches Konzept ist.
6: Eigentlich brauchen wir es nicht, aber in der öffentlichen Wahrnehmung ist es genau das, was gebraucht wird, nämlich eine starke Heldenfigur.
8: Ich kämpfe euren Krieg nicht. Ich werde ihn beenden.
9: Wir befinden uns in einer Umbruchphase und das auf mehreren Ebenen. Es sind nicht nur der Klimawandel und die Zeitenwende durch den Ukraine-Krieg. Dazu kommen massive Migrationsbewegungen und die Veränderungen in der Arbeitswelt durch KI. Viele Menschen haben große Ängste, psychische Probleme nehmen zu, die Zukunft wird als bedrohlich und ungewiss empfunden. Kein Wunder, dass Helden Konjunktur haben. Im Kino zum Beispiel Superman und Supergirl und eine neue Ausgabe der Odyssee. Waren die von Feministinnen und Kulturwissenschaftlern in der Nachkriegszeit ausgerufenen postheroischen, friedliebenden Zeiten nur ein kurzes Intermezzo? Brauchen wir wieder die großen Heldenerzählungen für eine Gesellschaft, in der jeder versucht, Verantwortung zu übernehmen und bereit ist, Opfer zu bringen? Darüber wollen wir sprechen. No more heroes. Und wer rettet die Welt? Das haben wir mit einem Augenzwinkern getitelt. 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Die Odyssee, das Heldenepos von Homer, ist schon mehrfach verfilmt worden. Es ist die Geschichte der Heimreise von Odysseus nach dem Trojanischen Krieg. Diese Heimreise dauerte 10 Jahre. Zu Hause in Ithaka denken seine Frau und sein Sohn inzwischen und alle anderen natürlich auch, Odysseus sei längst tot. Aber er kämpft um sein Leben gegen den Riesen Polyphem, die Zauberin Kirke, die Sirenen und Seeungeheuer. Trick und erfolgreich. Und er erobert dann noch sein Königreich Ithaka zurück. Das ist wahrlich heldenhaft. Christopher Nolan, der amerikanische Regisseur, der zuletzt mit dem Film Oppenheimer einen Riesenerfolg gelandet hat, hat sich des Stoffes nun angenommen. Wie seine Version geraten ist, hören wir von Alexander Soyer.
10: Donner.
11: Eigentlich müsste man in IMAX-Kinos in Prag oder London gehen, um Christopher Nolans Odyssee wirklich genauso zu sehen, wie er seinen Film gedreht hat. Aber man bekommt selbst bei normal großen Leinwänden oder nicht analogen 70mm-Projektionen trotzdem das ganz große Kino, auch hier. Christopher Nolan liebt dieses übergroße IMAX-Format, verwendet es seit seinem zweiten Batman-Film The Dark Knight in jedem seiner Filme, weil es größer einfach nicht geht. Und hier nun hat er sich endlich den Traum erfüllen können, einen kompletten Spielfilm dieser Größenordnung in IMAX zu drehen.
12: Er bringt alles.
11: Episch war also auch, ohne jede Übertreibung, der Aufwand, mit dem Nolan seine Vision von Homers Odyssee verwirklicht hat.
13: Sag mir, woran du dich erinnerst.
12: Eine Frau. Einen Sohn.
13: Und was dann?
11: Alles. Wirklich alles ist hier groß in Christopher Nolans Odyssee. Das beeindruckende, riesige Star-Ensemble um Matt Damon als Odysseus, der Erzählbogen, der sich im Aufbau wirklich nah an Homers Vorlage bewegt und jedes einzelne Bild und jeder einzelne Wortwechsel.
12: Nach Jahren des Krieges. Konnte sich niemand zwischen meine Männer und ihre Heimat stellen.
11: Mit dem trojanischen Pferd, das als zurückgelassene Opfergabe, halb im Sand versunken, am Strand vor Troja darauf wartet, hinter die Stadttore Trojas gezogen zu werden, beginnt der Film mit einem enorm kraftvollen Bild. Nicht nur, weil es damit das erste Mal in der Film- und Fernsehgeschichte gelingt, den legendären Kriegstrick auch glaubhaft zu machen, sondern weil damit auch der ernste, düstere Ton für den gesamten Film gesetzt wird.
14: Glaubst du wirklich, das Leben wird wieder so wie früher? Diese Welt ist Geschichte.
11: Im Anschluss geht es dann, wie in der Vorlage, erstmal an den Hof von Ithaka, wo Odysseus Frau und Sohn, gespielt von Anne Hathaway und Tom Holland, seit fast 2 Jahrzehnten auf dessen Rückkehr warten und eine ganze Horde von Freiern darauf drängt, seinen Platz einzunehmen.
15: Dies ist ein Haus, das auf einen Herrn wartet.
16: Ich will, dass
10: dass du mich erwählst.
11: Erst mit dem, was in der Heimat auf ihn wartet, beginnt schließlich in Rückblicken und Erinnerungen die eigentliche Irrfahrt Odysseus.
10: Niemand stellt sich zwischen mich und meine Heimat. Nicht einmal die Götter.
11: Es dauert zwar ein bisschen, bis nicht nur die große Irrfahrt, sondern auch der Film so richtig in Fahrt kommt, aber dann ist er unaufhaltsam. Die letzten beiden Stunden dieses fast dreistündigen Meisterwerks entwickeln eine zwingende Intensität und werden zu einem einzigen epischen Finale. Nolan bleibt in der Form der Vorlage treu und gewinnt hier nicht nur durch eine manchmal fast heutige Sprache ohne jedes antike Versmaß eine andere Verständlichkeit und gleichzeitig ein existenzielles Verständnis ab. Die Spielball der Göttergeschichte wird zur menschlichen Prüfung. Reue, Rache, Mitgefühl, das trojanische Pferd nicht als große List, sondern als große Schuld. Die Geister der Toten als Odysseus Wegbegleiter und Agamemnon als gesichtslose, dunkle Eminenz und Symbol unersättlicher in den Abgrund führender Machtgier. Ein eindringliches Kinoerlebnis, packend, ergreifend, ein gewaltiges, leidvolles Abenteuer. Das dichterische Jahrtausendepos in filmischer Jahrhundertgröße.
10: Hilf mir heimzukehren.
9: Odyssee, eine große Produktion. Auch der Filmwissenschaftler Professor Dr. Markus Stiegelecker hat sich Odyssee bereits anschauen können. Herr Professor Stiegelecker, dieser Stoff aus der Antike, was macht solche griechischen Klassiker so spannend für uns heute?
15: Man muss natürlich sagen, dass Mythen etwas ganz Grundsätzliches erzählen, oft kulturdefinierend sind. Und gerade für die europäische Kultur ist eben die Odyssee und auch die Ilias von prägender Bedeutung. Und man kann, und auch das ist nicht neu, das hatte bereits Adorno festgestellt, gerade Odysseus als einen Vorläufer des modernen Menschen sehen, der sich den Göttern widersetzt. Also das sind alles Dinge, die das Ganze hochaktuell machen und vor allem kombiniert eben mit der Kriegsthematik auch auf eine schmerzliche Weise aktuell.
9: Ich habe es schon erwähnt, dieser Stoff wurde schon mehrmals verfilmt, zum Beispiel 1954, da hat Kirk Douglas Odysseus dargestellt. Wie hat sich die Darstellung von Odysseus verändert? Wie viel Zeitgeist ist da in Nolans Verfilmung?
15: Also es gibt sehr große Unterschiede in den verschiedenen Verfilmungen über die Jahrzehnte natürlich. Und die 50er Jahre Verfilmung mit Kirk Douglas, die ein italienischer Film ist, kein Hollywood-Film, wie viele denken, ist noch ein sehr naiver Film natürlich. Einer, der wirklich das Fantasy-Spektakel betont und wo seine Art, der amerikanische Darsteller, so eine Art amerikanischen Optimismus natürlich diesen Abenteuern entgegenbringt. Das ist dann spätestens mit zum Beispiel der Verfilmung von Konchalowski mit Amanda Santi in den 90er Jahren etwas skeptischer gesehen, aber auch da gibt es immer noch diese Idee des Fantasy-Kitsches und das vermeidet Nolan. Nolan interessiert sich nicht so sehr für die fantastischen Elemente. Er betrachtet die Götter tatsächlich als Metaphern und auch der Antlitz von Athene, verkörpert durch Zendaya, ist hier sehr zwiespältig im Nachhinein zu betrachten, weil es könnte auch sein, dass sie das Gesicht einer Frau ist, an deren Tod einfach Odysseus schuld ist. Also ein weiteres Bild seiner Schuld. All diese Dinge sprechen dafür, dass da die Unschuld verloren gegangen ist.
9: Die Götter als Metaphern wofür?
15: Die Götter sind natürlich erstmal für das Schicksal und dann für den Versuch, das Schicksal auch zu beeinflussen und zu lenken. Und dann ist im Grunde die Heldenaufgabe, die zur Sisyphus-Aufgabe wird, sich dagegen aufzustellen, also dagegen aufzubegehren. Deswegen ist auch ein amerikanischer Werbespruch Defy the Gods, also widerstehe den Göttern.
9: Wie nah bleibt Nolans Version an der Odyssee von Homer, nachdem es ja sprachlich, wie wir gerade gehört haben, ganz modern zugeht?
15: Genau, also die Dialoge sind komplett neu und zum Teil auch sehr modern. Das hat ja zu einiger Kritik geführt. Ich finde, es funktioniert sehr gut. Was er tatsächlich übernimmt, ist die verschachtelte Erzählweise. Er hat also ineinander verknotete Binnenerzählungen, die auf mehreren Ebenen funktionieren und auch quasi schon so eine Reflexionsebene mitliefern. Und das entspricht schon durchaus der literarischen Vorlage.
9: Mhm. Welche Arten von Helden funktionieren an der Kinokasse denn besonders gut? Eher die gebrochenen, die strahlenden, die Helden wider Willen?
15: Also sagen wir mal, ich würde sagen, die Zeit der strahlenden Helden ist schon längere Zeit vorbei. Wir müssen ja bedenken, auch Nolan hat ja mit Batman, mit den 3 Filmen, die er da gedreht hat, durchaus einen gebrochenen Helden ins Zentrum gestellt, auch eine Dekonstruktion von Heldentum geleistet, fast psychoanalytisch könnte man sagen. Und das hat sich relativ gut etabliert über die letzten 2 Jahrzehnte. Also von daher ist so der makellose Held oder die Heldin nicht unbedingt mehr zeitgemäß. Wie das funktioniert, das ist sehr unterschiedlich, muss man sagen. Also nicht alle neuen Adaptionen von Helden werden angenommen vom Publikum. Aber es scheint mir doch sich abzuzeichnen, dass die Odyssee ein sehr großes Interesse zumindest erzeugt. Und der Staat spricht jetzt dafür.
9: Sie haben die Heldinnen angesprochen. Haben es Frauen schwerer, Heldenrollen einzunehmen?
15: Also wenn man das jetzt aufrechnen würde, ich meine, es fallen mir sofort Figuren ein wie Wonder Woman oder Supergirl oder Catwoman und so weiter. Also alles im Grunde Heldinnenfiguren, die sehr populär sind und die ihre eigenen Fans natürlich haben. Nicht alle funktionieren immer gleich gut, muss man dabei feststellen. Aber sie sind ähnlich strukturiert mittlerweile wie die männlichen Figuren. Sie haben ihre Abgründe, mit denen sie sich auseinandersetzen müssen. Sie sind nicht perfekt. Sie machen Fehler und sie laden Schuld auf sich, mit der sie sich letztendlich auseinandersetzen müssen. Und in die Odyssee ist natürlich dann ganz besonders mit der Figur von Odysseus verbunden, dass er von dieser Schuld quasi gejagt wird über die 10 Jahre.
9: Wenn Sie auf die Leinwand blicken, leben wir doch nicht in postheroischen Zeiten?
15: Also ich habe das eigentlich nie wirklich so gesehen. Ich denke, dass die Idee des Heldentums sich stark verändert hat und dass wir eine größere Skepsis der Idee des Helden gegenüberbringen. Denn diese ungebrochene Verherrlichung kann ja auch gefährlich sein, wurde missbraucht, vor allem eben in der Propaganda totalitärer Systeme. Und das ist etwas, was die neuen Heldenfiguren mitdenken müssen. Und das finde ich ganz bemerkenswert, dass Nolan in der Odysseus-Figur tatsächlich auch diese Reflexion mit angelegt hat, sodass dieser Film gerade dem rechten Publikum nicht unbedingt gefallen wird.
9: Vielen Dank, Professor Dr. Markus Stiegelegger, Filmwissenschaftler und Publizist. Auch Liebende können zu Helden avancieren, wenn die Liebe Hindernisse überwinden muss. David Bowie hat mit Heroes so ein Liebeslied geschrieben, 1977. Seine Liebenden treffen sich im Schatten der Berliner Mauer. Das ist ein Song, den viele Bands gecovert haben. Hier die Version von Janelle Monáe.

0: No more heroes und wer rettet die Welt? 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Wir haben es gehört, ohne die griechische Mythologie keine modernen Superhelden. Und Christopher Nolan hat ja auch schon 3 Batman-Filme gedreht. Allerdings gehen wir nicht mehr so naiv an die Sache ran, so hat es Professor Stiegelegger ausgedrückt. Die neuen Superhelden sind nicht mehr automatisch männlich, weiß und immer stark. Nils Dams über die Geschichte der Superhelden.
1: Die Late-Night-Show von Stephen Colbert im Mai.
2: Please welcome back to the Late Show, Christopher Nolan.
1: Regisseur Christopher Nolan ist zu Gast und spricht über seinen neuen Film, Die Odyssee. Colbert will wissen,
2: would we, like, are superheroes directly related to these sort of Greek heroes?
1: Sind unsere modernen Superhelden mit griechischen Helden verwandt?
2: Very directly.
1: Die sind direkt verwandt, sagt Nolan.
3: I mean, they're the original superheroes.
1: Sie sind die originalen Superhelden. Viel aus der Comic-Kultur von Marvel oder DC-Comics stammt direkt von Homers Epen ab.
3: The Homeric Epics.
1: Das merkt man zum Beispiel an diesem Namen. Hugo Hercules. Hugo Hercules ist übermenschlich stark und gilt als der erste Superheld der Comicgeschichte. Erfunden hat ihn der in Deutschland geborene Zeichner Wilhelm Körner. 1902 taucht sein Hugo Hercules zum ersten Mal in einer Zeitung in Chicago auf. Über 30 Jahre vor Superman oder Batman. Superheld Thor hat der Comicverlag Marvel sozusagen 1:1 aus der Antike übernommen. Das ist der, der mit seinem Hammer Donner und Blitze erzeugen kann. Die Comicversion wurde von einem der bedeutendsten Comic-Künstler der USA erschaffen, Jack Kirby. Er kreierte neben Thor auch Charaktere wie den unglaublichen Hulk.
4: Ich bin immer wütend.
1: Auch Black Panther, die Fantastischen Vier oder The X-Men hat Kirby miterschaffen.
5: Ein paar Themen ziehen sich durch sein gesamtes Werk. Der Kampf gegen den Totalitarismus, der Kampf gegen den Faschismus und eine Liebe zur Demokratie.
1: Sagt der Comic-Experte Patrick A. Reed.
5: Den Geschichten liegt Mitgefühl zugrunde und die Erkenntnis, dass die Individualität der Menschen das ist, was sie wichtig und besonders macht.
1: Als Sohn jüdischer Einwanderer erlebte Kirby Vorurteile und Ausgrenzung. Seine Realität im New York der 30er und 40er Jahre floss in seine Comic-Charaktere. Einer der bekanntesten ist Captain America.
6: It was created 12 months prior to America's
7: entry. Er entstand 12 Monate vor dem Kriegseintritt Amerikas und war wahrscheinlich vom Nazi-Aufmarsch im Madison Square Garden inspiriert.
1: Ben Saunders, Comicforscher von der Universität Oregon.
7: Jack Kirby und sein Kollege Joe Simon schauten dort sonst Boxkämpfe, Hockeyspiele und Konzerte an. Und nur wenige Monate später wurde ein Superheld erfunden, dessen Hauptaufgabe es war, Nazis zu verprügeln. Das war kaum ein Zufall.
1: Superheldengeschichten funktionieren eigentlich immer so. Gut kämpft gegen Böse, Action und Abenteuer sind wichtig. Es geht um Moral, Machtkämpfe und die oft tiefen inneren Konflikte der Hauptfiguren.
8: Manchmal muss Spider-Man den schwierigen Weg wählen, selbst wenn es Peter Parker das Herz bricht.
1: Außerdem spielen schon immer die übermenschlichen Superkräfte eine große Rolle. In der Odyssee wühlt Poseidon mit seinem Dreizack das Meer auf. Zauberin Kirke verwandelt Menschen in Schweine. Superman kann fliegen und Batman hat immerhin übernatürlich viel Geld, um sich mächtige Technik zu leisten.
9: Würden Sie das Batpod nehmen, Sir?
10: Am helllichten Tag, Alfred? Nicht sehr dezent.
9: Den Lamborghini also.
1: DC Comics macht 1984 den ersten großen Superheldinnenfilm, Supergirl.
11: Du machst mir keine Angst.
1: 2019 macht Marvel die Schauspielerin Brie Larson zu Captain Marvel.
12: Ich kämpfe euren Krieg nicht. Ich werde ihn beenden.
1: Captain Marvel spielt über $1 Milliarde ein. Aber Superheldenfilme sind im Kino nicht mehr unbedingt Selbstläufer. Es gab in den letzten Jahren einfach zu viele. Das Magazin Hollywood Reporter zitiert einen Studio-Boss so. Die Gen Z interessiert sich nicht mehr für Superheldenfilme. Dieses Genre gehört den Millennials.
13: Aber wir geben nicht auf.
0: Nils Dams über die Geschichte der Superhelden. Und wir bleiben nochmal bei diesen Superhelden, denn mit denen hat sich auch Nils Werber beschäftigt, Professor für Kultur- und Medienwissenschaften an der Uni Siegen. Herr Werber, was unterscheidet denn die Superhelden eigentlich von den klassischen Helden?
14: Ja, man könnte es ja mit der Odyssee jetzt vergleichen, die Sie gerade besprochen haben, mit Markus Stiegelegger. Ich meine, jetzt haben wir bei den Superhelden meistens keine Götter. Die Ausnahme ist vielleicht Thor, sondern wir haben entweder Leute, die aufgrund technischer Enhancements oder von Unfällen, man wird von einer radioaktiven Spinne gebissen, dann ist man Spider-Man oder man bekommt ein super Serum, um Kriege zu gewinnen und dann wird man Captain America. Also das werden Superhelden sozusagen als Ergebnisse der Forschung. Oder es sind, wie gerade schon der Witz über Batman, es sind Leute, die sozusagen technisch extrem aufrüsten, sodass keiner mehr mitkommt. Also Iron Man gehört auch in diese Liga. Und die Voraussetzungen dafür sind aber immer sozusagen hochtechnisierte Gesellschaften. Sonst haben sie keine radioaktive Spinnen und sie haben dann auch keinen Fluganzug, mit dem Iron Man fliegen kann.
0: Wir werden später in der Sendung noch von der Superman-Inszenierung Donald Trumps hören. Ist Superman eigentlich was sehr USA-spezifisches?
14: Also insofern, dass Superman sofort, als er erfunden war, in Deutschland verboten wurde, könnte man sagen, ja. Und die Entstehungsgeschichte von Superman, also als Comic ist er vielleicht ganz interessant. Also es entsteht so in den 30er Jahren in einer Krisenzeit und die Einsätze, die werden dann zunehmend dann auch sozusagen überlebenswichtig für die Vereinigten Staaten. Also nachdem Superman etwas ausgeholfen hat in dem krisengeschüttelten USA vor dem Zweiten Weltkrieg, wird Superman dann aber zu einem Kämpfer gegen das Nazi-Regime. Übrigens vielleicht auch ganz witzig, also Superman in einem seiner ersten Panels hat er noch so Riemenschuhe an, also genau wie die Helden in den guten alten Sandalenfilmen. Also man sieht auch sozusagen so Übergänge.
0: Das ist nochmal so eine Erinnerung daran, wo die Sache herkommt. Die klare Verteilung, gut kämpft gegen böse, jetzt funktionieren neuere Heldenfiguren oft irgendwie anders. Identifikation wird da nicht mehr so geboten. Die Helden sind selbst traumatisierte Figuren, werden zu Karikaturen ihrer selbst und sind abhängig von den Klicks in ihren Social-Media-Accounts. Was ist denn da los mit dem Heldentum?
14: Ja, Markus Stiegler hat es ja gerade schon angedeutet mit dem Verweis auf Batman, also Christopher Nolans Batman, der natürlich zutiefst verstört und traumatisiert ist. Man könnte eigentlich noch so einen Schritt weiter gehen. Also ich glaube jetzt im Marvel-Kosmos, wenn man sich die Filme anschaut und auch die Serien, übrigens würde ich die Frauen auch dazu nehmen, also wenn man zum Beispiel an Jessica Jones denkt oder solche Heroen, die alle also zutiefst traumatisiert und gestört sind. Also wenn man sich das anschaut in den letzten 20 Jahren, kann man sagen, dass auch die Gesellschaft, die in diesen Filmen oder Serien verhandelt wird, zutiefst verstört ist. Es gibt eigentlich keine Ordnung mehr, also keine regelbasierte Ordnung mehr, Recht und Gesetz herrschen nicht mehr. Es gibt ein zutiefstes Misstrauen, also in die staatlichen Möglichkeiten der Problemlösung, in die Justiz, in die Polizei, in die Armee. Alles ist korrupt. Und dann gibt es sozusagen, das ist dann wie eine Privatisierung eigentlich sozusagen der Gewaltausübung, die dann von den Superhelden oder Vigilantes ausgeht. Und ich glaube, das ist eine ganz andere Konstellation jetzt auch als die wir in diesen jetzt klassischen heroischen Settings haben, wie jetzt also Troja und Odysseus.
0: Aber gerade in solchen Zeiten könnte man ja auch annehmen, dass so starkes Heldentum, wo die Dinge eindeutig liegen, dass das wieder aufkommt. Findet Heldentum wieder neue Beachtung?
14: Ja, man muss ja immer fragen, warum man eigentlich die Superhelden braucht. Man braucht die Superhelden deswegen, weil es anders nicht geht. Also man wünscht sich den Superhelden dabei, der die Konflikte in dieser Welt für uns regelt. Und das kann man sich in den Marvel-Filmen, glaube ich, ganz gut anschauen. Man kann sich aber auch anschauen, dass das alles scheitert. Es wird sozusagen immer schlimmer, weil die Helden eben, und das ist vielleicht doch das Interessante daran, weil die Helden eben doch so gebrochen oder selbst traumatisiert sind oder selbst zerstört oder selbst ehrgeizig und so weiter, dass das nie gut ausgeht, sondern es geht immer, immer weiter. Deshalb kann das ja in Serie gehen. Also das Problem ist nie gelöst.
0: Hm. Wenn
14: die Welt
0: wird
14: nie befriedigt.
0: Ja. Wenn wir den Bogen schlagen zur Politik, Heldengeschichten sind ja Teil der Popkultur und Popkultur wirkt sich auch wiederum aus auf das politische Geschehen. Politik muss auch unpopuläre Maßnahmen ergreifen, damit Wirtschaft und Sozialwesen funktionieren können. Wir erleben das gerade in Deutschland. Niemand will auf irgendetwas verzichten und sei es noch so nötig. Ist Politik inzwischen zu einem Teil der Popkultur geworden?
14: Ja, das ist ja die Sorge, die Georg Seeßen umgetrieben hat in diesem schönen Trump-Buch von 2017. Da ist schon Trump als Captain America zu sehen. Und da könnte man, also da war eigentlich die Idee, ja, also die Politik wird so stark einerseits popkulturell überformt, als auch getrieben von der Suche nach Popularität, dass eigentlich die Legitimation, die die Politik eigentlich hat, nämlich ja gewählt zu sein und dann entscheiden zu können, und zwar so, dass es eigentlich kollektiv bindend ist, dass diese Legitimitätsressource anscheinend gar nicht mehr ausreicht, sondern man sich dann ständig wieder versichern muss in irgendwelchen Umfragen oder Ratings.
0: Vielen Dank, Professor Dr. Nils Werber von der Uni Siegen. Kleine heroische Atempause mit dem Song Heroes, eigentlich von David Bowie. Hier die Coverversion von The Wallflowers.

0: der Masse herausragen. Menschen, die außergewöhnliche Leistungen hervorbringen, seien es geistige oder körperliche Taten. Leute, die sich für andere einsetzen, sogar eigene Nachteile in Kauf nehmen und identitätsstiftend auftreten für die soziale Gemeinschaft. Das sind die Helden. In der Vergangenheit hatten oft Männer Heldenstatus, aber auch Frauen können sich heldenhaft zeigen. Ist Heldentum noch zeitgemäß oder stören wir uns nur an dem Begriff, aber nicht an dem, wofür er steht? Bräuchten wir sogar mehr Helden? Die Sehnsucht scheint da zu sein, das zeigen die Heldengeschichten über die Jahrhunderte. Eine kleine Kulturgeschichte von Helden und Heldinnen von Nathalie Kurt.
1: Just for one day. 1977 erschien der Welthit Heroes von David Bowie. In dem Song geht es darum, dass wir alle Helden sein können und sei es nur für einen Tag. Doch was genau ist ein Held? Der Freiburger Kultursoziologe Ulrich Bröckling sagt:
2: Helden sind außerordentliche Personen, die sich durch ihre Tatkraft auszeichnen, die auch immer etwas Kämpferisches haben, die Regeln auch brechen, sich nicht unbedingt an die Gesetze halten, die aber auch bereit sind, für eine Sache, für die sie sich einsetzen, ihr Leben aufs Spiel zu setzen und die dafür vor allem bewundert und verehrt werden.
1: Die Gesellschaft braucht offenbar Heldinnen und Helden schon immer. In der griechischen Mythologie gilt zum Beispiel
3: Achilles
1: als nahezu unsterblicher, gut aussehender Held. Er bezwang die trojanischen Truppen und ließ am Ende doch im Kampf sein Leben. Seine Ferse war der Legende nach die einzige unverwundbare Stelle seines Körpers und genau dort soll ihn der tödliche Pfeil des Feindes getroffen haben. Achilles war eine Paraderolle für den Schauspieler Brad Pitt im Hollywood-Epos Troja. Die Sehnsucht nach echten Helden liefert bis heute Stoff für Filme und Literatur. Die Heldenfigur an sich solle man aber immer am besten kritisch hinterfragen, vor allem wenn es um zeitgenössische Helden gehe, so Kultursoziologe Bröckling.
2: Ich glaube, dass Heldentum, Heroisches, ein problematisches Konzept ist. Ein Konzept, das einen Hunger, eine Sehnsucht nach solchen Figuren, zu denen man aufschauen kann, die man nachzuahmen versucht, befriedigt, aber damit zugleich sehr problematische Geschichten in die Welt setzt. Helden brauchen immer Heldengeschichten und in diesen Heldengeschichten wird die Welt ganz radikal vereinfacht. Alles, was geschieht, wird letztlich auf die eine große Tat der einen großen Figur heruntergebrochen.
1: Oftmals sind die Probleme trotz vermeintlicher oder echter Helden noch lange nicht gelöst. Denn, so befand schon Gottfried Ephraim Lessing,
3: was ist ein Held ohne Menschenliebe?
1: Und der Schriftsteller Bertolt Brecht ließ in seinem Theaterstück Das Leben des Galileo Galilei das Universalgenie Galilei folgenden Satz sagen.
3: Unglücklich das Land, das Helden nötig hat.
1: Bei dieser Steilvorlage kann auch Donald Trump genannt werden, der sich selbst gern als amerikanischer Held inszeniert. Grimmig und entschlossen. Oder der auch oft terrorisierte ukrainische Präsident Volodymyr Zelensky. Auch wenn allem Anschein nach insgesamt mehr über Helden als über Heldinnen geschrieben oder gesprochen wird, eine Heldin der deutschen Geschichte ihrer Zeit war ohne Zweifel die Studentin Sophie Scholl. Ihre Flugblattaktion gegen das Naziregime kostete sie ihr Leben. Doch sie war der Meinung,
3: der größte Schaden entsteht durch die schweigende Menschheit, die nur überleben will, sich fügt und alles mitmacht.
1: Wo ein Held ist, ist der Antiheld nicht weit. Der sympathischste dürfte aus Entenhausen kommen und heißt Donald Duck. Die Mischung aus Pechvogel und Loser machte den Enterich von Walt Disney Welt berühmt.
0: No more heroes. Und wer rettet die Welt? 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Donald Trump beherrscht die Inszenierung wie kaum ein anderer. Selbst in einer lebensbedrohlichen Situation wie beim Attentat auf ihn 2024, bei dem ein Schuss ihn am Ohr verletzte, da schafft er es noch, die Faust in die Höhe zu recken und eine Botschaft an seine Anhänger zu senden. Über die Heldeninszenierung des amerikanischen Präsidenten spreche ich mit Professor Fritz Breithaupt, Literatur-, Kultur- und Kognitionswissenschaftler an der University of Pennsylvania. Trump stellt sich ja immer wieder als Superheld dar, angefangen 2019 mit der Fotomontage, die seinen Kopf auf dem muskulösen Oberkörper von Rocky zeigt. Dann hat er zwei Serien von Sammelkarten rausgebracht, wo er in allen möglichen Posen zu sehen ist. Mal als Elvis, mal als König oder sogar Papst. Jetzt als Superman mit der Unterschrift Truth, Justice and the American Way, Symbol of Hope. Das hat ja auch was Lächerliches, Herr Professor Breithaupt. Warum stellt sich Trump so dar?
4: Auf jeden Fall hat es etwas sehr Komisches, aber es hat den Vorzug der Deutlichkeit. Und wenn Menschen über Dinge nachdenken, dann lieben sie Klarheit. Trump schafft klare Verhältnisse immer wieder, polarisiert, stellt sich gegen alle möglichen Konventionen, auch gegen alle anderen Menschen oder sowas, stilisiert sich sogar als Papst, da hat er ein bisschen zurückgerudert, aber trotzdem, so alles macht er. Und es ist eben deutlich. Damit bleibt er in den Köpfen der Leute. Er wird, Sie haben es gerade gesagt, er wird zu einer Heldenfigur im Sinne einer Narration, einer Geschichte, die wir weiterknüpfen können. Und das kann zwar ins Lächerliche gehen, aber er ist einer der Helden der Geschichte. Hat er gewonnen.
0: Und ist er über diesen Superheldenstatus vielleicht sogar schon ein bisschen hinausgekommen? Seine Auftritte haben ja auch eine religiöse Komponente.
4: Ja, er mag es ja sehr, dass er dann sich auch, er spielt ja auch immer wieder an, so in diese höheren Dimensionen zu gehen. Ich weiß nicht ganz genau, was bei ihm da psychologisch dahinter steht. Das kann ich nicht deuten, ob er da schon irgendwie über sein Nachleben nachdenkt, was passiert, wenn er dann einmal gestorben ist und so weiter. Aber ich glaube, er will halt auf allen Dimensionen eben ganz oben mitspielen.
0: Er stellt es ja immer so dar, als würde er auch die Werte der USA verteidigen. Diese ganze Kampagne Make America Great Again. Welche Werte sind das denn bei Trump?
4: Bei Donald Trump sind das, glaube ich, vor allem Werte der Individualität. Der eine gegen die vielen. Das ist ja so das große Schema des Hollywood-Films, des Westerns, aber auch viele andere Heldengeschichten, auch der Whistleblower-Geschichten, wo es immer wiederum so ist, dass einer oder eine zum Helden werden kann. Und diese Individualität, die eben nicht berechenbar ist, die lebt Donald Trump sehr gut vor, demonstriert sie auch immer wieder, auch wenn er manchmal eben das Porzellan zerschlägt, Verhältnisse, die lange gewachsen sind, einfach kaputt macht.
0: Nun leben wir in einer Zeit, wo Männlichkeit oft mit toxischem, also praktisch zerstörerischem gleichgesetzt wird. Trump hält da, glaube ich, für viele gut dagegen. Wie sehen Sie das?
4: Ja, also natürlich ist es so, dass er sehr viele Kritiker auch hat, die ihn auch als eine Verkörperung toxischer Männlichkeit sehen, weil er sich ja auch gegen den Feminismus gestellt hat und dergleichen. Aber es gibt natürlich auch viele Menschen, die jetzt nicht genau wissen, wo sie sich orientieren können. Werden sie Feministen oder halten sie doch an etwas fest wie unberechenbarer Männlichkeit und so weiter. Und er lebt ihnen vor, wie er immer wieder reagieren kann. Also wenn da irgendwie es heißt, ja, du musst jetzt hier, alle müssen gut moralisch sein und alle müssen sich einfinden, dann sagt er, nein, ich zeige euch mal, man kann auch auf den Tisch schauen. Man kann das auch ganz anders machen. Und das lebt dann den Leuten vor. Und damit hat er eben so seine knappe Mehrheit im Lande irgendwie gefunden.
0: Dieses Bild vom Superman, das ist ja eigentlich positiv besetzt. Superman ist auch einer, der sich einsetzt für andere. Wie passt das zusammen mit der Superman-Darstellung, die Donald Trump abliefert?
4: Wir haben ja in den Heldenfilmen der letzten Jahrzehnte auch immer wieder diese dunklen Helden gehabt, die eben moralisch auch verwirrt sind, die mal auf der falschen Seite stehen und irgendwie trotzdem als Individuum gefeiert werden. Und genau das schafft Donald Trump jetzt auch. Er ist der Held, er macht etwas, diese Machensgewalt, die in Amerika sehr hoch geschätzt wird, für die es auch ein Wort gibt, das wir auf Deutsch gar nicht so haben. Agency, also die Handlungsfähigkeit. Die beansprucht er immer wieder für sich. Und der Witz ist dann, damit kommt er dann eben auch darüber hinweg, dass er sich häufig auf sonderbare Seiten stellt. Auch in eigentlich moralisch, demokratisch, politisch komplexen Verhältnissen schafft er durch seine Handlungsmacht einfach Klarheit, auch wenn er eben für die falsche Seite steht. Und damit wird er zur Identifikationsfigur von vielen, da er ihnen Stärke vorlebt und eben zeigt, auch wenn du Unrecht hast, hau auf den Tisch. Vielleicht hast du ja doch recht. Genau das versucht er ja.
0: Alles wird am Ende dann irgendwie doch noch gut, ne? Heldengeschichten vereinfachen. Der Held ist ja immer der Gute, die anderen sind böse. Bei Trump ist das auch immer wieder hörbar. Er sagt gern Dinge über andere mächtige oder viel beachtete Personen. He's a bad person oder Iran is evil. Die Welt ist ja aber eigentlich nicht so einfach, sondern hochkomplex. Warum durchschauen seine Anhänger und Wähler diese Vereinfachungen, die Trump ja perfektioniert hat, nicht?
4: Was Trump sehr gut macht, ist, dass er sich als fiktives Wesen anbietet und inszeniert. Und was ich damit meine, ist das Folgende. Im wirklichen Leben haben wir ja selten wirklich gute Menschen oder wirklich böse Menschen. Es gibt selten sehr klare Orientierung durch die Moral. Wir sind, häufig bewegen wir uns ja so in seinem Zwischenbereich. Das ist anders in der Fiktion. In der Fiktion haben wir eben gute Wesen, böse Wesen. Wir wissen sozusagen, wer gewinnen soll. Und wenn die gewinnen, bekommen wir positive Gefühle. Donald Trump bietet genau diesen Sprung für seine Wähler an. Er kann das inszenieren, es ist Fiktion, er zeigt auf jemanden, sagt, das ist jetzt der Bösewicht und jetzt spielen wir das als Geschichte durch. Und plötzlich können sich die Menschen vorstellen, wie es wäre, wenn Donald Trump jetzt gewinnen würde in diesem Kampf gegen die feministischen Walküren, gegen die schrecklichen Mexikaner, gegen die Iraner, die Bösewichte. Und plötzlich stehen sie auf der Seite der Helden und freuen sich mit über diesen möglichen Sieg von ihrem Helden, den sie nun selber auch geworden sind.
5: Diese Einteilung in Gut und Böse, dieses Heldentum, ich habe das Gefühl, das ist was sehr Amerikanisches. Da funktioniert das super. In manch anderem Land kann man sich das nicht so vorstellen. Oder glauben Sie, das ist was Universales?
4: Also ich sehe es etwas mit mehr Zwischentönen. Es stimmt natürlich, derzeit sehen wir das vor allem in Amerika und in manchen anderen Ländern auch. Also so, wir sehen das ein wenig in der Türkei, wir sehen es in Argentinien, in Ländern, wo die Demokratie unter starkem Druck steht, sagen wir es mal so. Aber dieses Schema in den Narrativen und Geschichten ist etwas, was sehr weit verbreitet ist. Es gibt wenige Kulturen, die ohne moralisierende Geschichten auskommen. Und das finden die Leute spannend. Also auch wenn wir Harry Potter lesen oder die deutschen Grimmschen Märchen hören, da gewinnen immer die moralisch Guten. Das kann auch dynamisiert sein. Es gibt jetzt diese ganze Fanfiction von Harry Potter, wo plötzlich Draco Malfoy der Held wird. Das sind großartige Geschichten. Sin Liu Yu hat gerade so einen Bestseller dazu geschrieben. Das geht und das bringt Spannung in das System rein. Aber es zeigt eben auch, zumindest im Bereich des Narrativen, sind die narrativen Welten überall in vielen Ländern doch sehr davon geprägt. Und das könnte auch, ich fürchte, ich will es nicht, aber es könnte auch so in die europäischen Diskussionen deutlicher hineinbringen.
5: Der Mensch folgt also gerne Anführern, wählt gerne Figuren, die vorgeben, das Land aus einer Krise herausführen zu können. Das ist ja auch eigentlich nachvollziehbar, dass man sich das wünscht. Das Versprechen vom besseren Leben hat noch immer gezogen. Braucht es dieses Heldentum im Angesicht der vielgestaltigen Krisen auf der Welt so dringlich wie selten zuvor?
4: Ich glaube nein, aber in der öffentlichen Wahrnehmung ist es genauso, dass wir das brauchen. Wir brauchen diese Handlungsmacht von jemandem, der endlich etwas tut. Das ist ja immer dieses Bild, das den auch derzeit vielen deutschen Politikern vorgeworfen wird, dass sie nichts tun würden. Und diese Handlungsmacht, dass da jemand etwas tut, das zeigen uns eher problematische Gestalten wie Donald Trump. Ja, er tut tatsächlich etwas. Das ist nun nicht immer das Rationale, was er tut, aber er überrascht Menschen. Und das nimmt viele dann doch für ihn ein. Und insofern glaube ich, dass wir eigentlich in unserem demokratischen System in Europa eigentlich gute Lösungen geschafft haben, dadurch, dass wir Sachen austarieren, dass Politik schnelle Lösungen verhindert, statt schnell auf den Tisch zu hauen. Aber die Bevölkerung ist ungeduldig. Sie sehen Probleme und sie sagen, ja, die tun wieder mal nichts. Sie haben wieder nur so ein Gremium geschaffen. Also insofern würde ich sagen, eigentlich brauchen wir es nicht, aber in der öffentlichen Wahrnehmung ist es genau das, was gebraucht wird, nämlich eine starke Heldenfigur.
5: Passen Heldenfiguren und eine Demokratie überhaupt zusammen?
4: In Krisenmomenten werden immer diese Heldenfiguren gesucht. Und wir hatten natürlich auch, das müssen wir betonen, sehr viele sehr positive Heldenfiguren. Gandhi ist ein großartiges Beispiel dafür. Ja. Und in dem Sinne gab es auch immer wiederum andere Heldenfiguren. Dann gab es auch so unfreiwillige Heldenfiguren. In Deutschland war auch Angela Merkel eine geradezu unfreiwillige Heldenfigur. Sie wurde angefeindet, aber auch gefeiert dafür, dass sie aufgetreten ist. Das war sowohl in der Europakrise, der Finanzkrise der Fall, als auch natürlich in der Flüchtlingskrise. Sie war es in beiden Fällen, die eine Lösung gefunden und durchgesetzt hat. Und damit wurde sie automatisch zur unfreiwilligen Heldin. Die Leute haben sich mit ihr identifiziert oder sie natürlich dann auch angefeindet auf beiden Seiten. Mhm.
5: Gibt es denn für gefallene Helden irgendeine gute Exit-Strategie?
4: Also es gibt immer dieses sogenannte Comeback. Das sehen wir ja auch in Deutschland. Robert Habeck, als der Exit war, wurde erstmal wirklich angefeindet und plötzlich, glaube ich, wäre ein sehr wählbarer Politiker, der genau, so jetzt in der Rücksicht, genau die ganzen Lösungen anbietet, die jetzt gebraucht werden. Also das Comeback, das gibt es, glaube ich, immer wieder. Nach einer Pause.
5: Nach der Pause. Und die dauert für Robert Habeck auf jeden Fall noch an. Herzlichen Dank in die USA, wo der Kognitions- und Literaturwissenschaftler Fritz Breithaupt lehrt. Der Tag. 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Heute zum Thema No More Heroes. Und wer rettet die Welt? Mit heldenhafter Musik. Hier eine weitere Version von David Bowies Song Heroes, nämlich ein Ausschnitt von Bub.

0: Es gibt große Unterschiede, wie Gesellschaften zu Helden stehen. In den USA oder auch in Großbritannien werden Angehörige der Armee schnell zu Helden. In Deutschland dagegen herrscht eine große Distanz zum Militär und zum damit verbundenen Einsatz. In Deutschland sehen die Menschen Soldaten eher nicht als Helden. Wenn überhaupt, dann müssen sie schon außergewöhnlichen Einsatz zeigen. In den USA ist man da weitaus großzügiger und auch in Großbritannien teilt ein Drittel der Menschen die Ansicht, dass alle Angehörigen der Streitkräfte Helden seien. Jedenfalls war das in der YouGov-Studie 2018 so verteilt. In Deutschland sind wir eher auf der Suche nach den Heldentaten im Alltag. Dafür gibt es Anerkennung. Hier ein Beispiel aus dem Feature von Sebastian Felser, was Menschen zu Helden macht, von Herakles bis Greta Thunberg.
1: Stefanie Grad ist Tierärztin. Sie macht aber auch Verhaltenstrainings, schreibt Gutachten für Blindenhunde oder nimmt Hunde in Pflege. Entsprechend ist sie immer viel unterwegs mit ihrem VW-Bus.
2: Hallo, hereingehüpft.
3: Hallo, Frau Grad.
2: Hallo. So, wo sollen wir jetzt als erstes hin?
3: Sollen wir erstmal zum Ort des Geschehens?
2: Ja, ich glaube, das ist vernünftig. Ne?
1: Der Ort des Geschehens, das ist Heidenheim an der Brenz. Ein bisschen oberhalb der Innenstadt, zwischen Freilufttheater, Stadion und einem Wäldchen, wo Stefanie Grad regelmäßig mit ihren Hunden unterwegs ist. So auch im Frühjahr 2017.
2: Also wir waren mit der Hundestunde unterwegs, weil wir Training gemacht haben, sind hier einmal in den Wildpark gelaufen und kamen dann quasi relativ entspannt wieder zurück, weil wir schon so im Pausenmodus waren. Und dann lief ich an dem Haus vorbei und habe so hingeschaut und dachte, Mensch, das sieht aus, wie wenn da einer sein Steak echt ziemlich deutlich anbrät, weil es aus den Fenstern rausgeraucht hat. Und sind dann aber weitergelaufen, weil kann ja mal passieren, dass man sein Essen auf dem Herd vergisst. Und dann haben aber immer mehr gesagt, das ist doch nicht normal. Und bin dann halt ums Eck und hab an der Haustür geklingelt.
3: Okay, das ist ein gelbes Gebäude. Hier so, ja, einsam gelegen ist es nicht gerade. Aber war sonst niemand unterwegs?
2: Nee, zu dem Zeitpunkt nicht, weil es war genau die Mittagszeit. Also es hätte einfach auch zu einem angebrannten Steak gepasst. Genau, und dann habe ich halt geklingelt und dann hat es ein bisschen gedauert, aber nicht arg lang. Und dann hat eine ältere Dame aufgemacht und hinter der sind dann schon die Rauchschwaden aufgestiegen und zum Teil auch Flammen sichtbar gewesen. Und dann kam eine Frage, wo echt heute noch jeder drüber lacht, wenn ich es erzähle. Ich stand vor der Frau, sichtbar die Flammen gesehen und sage, ja, brennt's bei Ihnen? Und die Frau guckt mich an und gibt mir noch gar keine richtige Antwort. Und dann wusste ich, jetzt da ist was Schlimmeres. Und dann habe ich sie schnell an der Hand genommen und gesagt, jetzt kommen Sie erst mal raus. Und habe sie eben vor das Haus gebeten.
1: Die Dame war, so erinnert sich Stefanie Grad, um die 90 Jahre alt. Und ein Lager von Zeitungen und Holz vor ihrem Ofen habe Feuer gefangen. Die Geschichte war aber noch nicht vorbei, als die beiden draußen vor der Tür standen.
2: Ich frage so, ist da noch jemand drin? Und dann sagt sie zu mir, ja, mein Mann. Genauso in dem Ton. Genau, und dann bin ich dann rein.
1: Sie findet niemanden im Erdgeschoss. Sie ruft und sieht dann, dass oben an der Wendeltreppe jemand steht. Der Mann zögert, nach unten zu kommen, aber für Stefanie Grad wird die Luft zum Atmen knapp.
2: Ich habe nur eine Hand am Treppengeländer gesehen. Also die sehe ich auch heute noch vor mir, wenn ich das erzähle, so wie jetzt, kriege ich wieder Gänsehaut, weil das einfach so unglaublich war, dass da noch jemand drin ist, wie im Film.
1: Stefanie Grad zieht den Mann die Treppe runter nach draußen. Nach der Rettungsaktion hat sie eine leichte Rauchvergiftung. Die älteren Leute müssen ins Krankenhaus. Es hätte alles noch viel schlimmer kommen können, wenn das Feuer die Gasleitung des Hauses erwischt hätte. Stefanie Grad hat viel Anerkennung bekommen. Sie hat den Ulmer Polizeipreis erhalten. In der Region kennt man ihre Heldentat. Ich spiele Stefanie Grad vor, was mir die Leute im Zug zu ihrer Heldentat gesagt haben.
4: Sie hatte die Menschenleben gerettet. Nicht jeder hat den Mut dazu, das zu tun.
5: Ja, hat eine gute Tat getan, auf jeden Fall. Das macht also nicht jeder Mensch, meine Meinung.
1: So, jetzt haben Sie Leute gehört. Was denken Sie dazu?
2: Ja, also es macht mich stolz, dass so viele denken, dass es was Heldenhaftes ist. Ich kann aber dazu sagen, dass ich mich nicht mutig gefühlt habe, sondern eher gehandelt habe. Deswegen hat es jetzt für mich nicht direkt was mit Mut zu tun, sondern mit Sehen und Handeln.
1: Stefanie Grads beherzte Tat zeigt, wie schnell und in der Regel ohne es zu wollen, jede und jeder Einzelne von uns heldenhaft handeln kann. Und auch in dieser Hinsicht ist Stefanie Grad eine typische Heldin. Sie will von ihrem Heldentum eigentlich nichts wissen. Die Öffentlichkeit entscheidet, was wen zum Helden macht. Auch wenn ihre Namen über die Jahrtausende wechseln. Ohne Heldinnen und Helden kommen wir auch heute nicht aus.
0: In Krisenzeiten ist der Blick auf Menschen, die Führungsqualitäten haben, besonders sehnsuchtsvoll. Wir brauchen gerade in der Krise Menschen, die zupacken, die was bewegen wollen. Vorbilder, in gewisser Weise also Helden. Helden des Alltags, Stars in der privaten Manege. Und da scheint es in Deutschland durchaus positive Anzeichen zu geben. Jedenfalls kann man so die Analyse des Psychologen und Autors Stefan Grünewald verstehen. Er ist auch Gründer des Rheingold-Instituts, das mit tiefen psychologischen Studien den tieferen Sinn menschlichen Handelns erforscht und auch gerade eine Studie zum Zustand unserer Gesellschaft vorgelegt hat unter dem Titel Neue Zeiten für Verantwortung. Hallo, Herr Grünewald.
6: Hallo, Frau Renk.
0: Herr Grünewald, wir Krisenakrobaten, Psychogramm einer verunsicherten Gesellschaft, so heißt Ihr jüngstes Buch. Wie verunsichert stellt sich unsere Gesellschaft denn aktuell dar?
6: Ja, wir erleben halt eine viel

0: ausgeliefert sein und Passivität, es klingt nach Geschicklichkeit, nach Aktivität. Wo zeigen sich die Krisenakrobaten?
1: Also die zeigen sich vor allen Dingen in den veritablen Krisen. Also ich habe in meinem Buch ein Kapitel über die Corona-Zeit, da war ja das Gefühl, wir sind total ohnmächtig, weil wir einer Bedrohung ausgesetzt waren, die man nicht sehen, nicht riechen, nicht schmecken kann. Aber die Menschen haben da eine wunderbare Krisenvirtuosität entwickelt, weil sie erstmal gehamstert haben, um zu zeigen, sie sind handlungs- und handelsfähig. Im zweiten Atemzug haben sie wie wild ihre Wohnung geputzt, weil sie in diesem privaten Bodenoffensiven sichtbare Feinde zur Strecke bringen konnten. In Amerika wurden die Waffengeschäfte aufgesucht, um sich zu armieren. Bei uns die Baumärkte. Man hat sich mit Hämmern, Äxten und Schraubenzieher ausgerüstet, um das Gefühl zu haben, wehrhaft zu sein. Mhm. Hat aber die Zeit auch genutzt, um produktiv zu sein. Also es wurde auch wie wild gepuzzelt, weil die Erfahrung war, unser gewohntes Bild der Wirklichkeit zerspringt in tausend Teile. Aber im Puzzle kriegen wir das wieder zusammengesetzt und kriegen wieder einen Zusammenhang hin.
0: Das war der verordnete Rückzug ins Private. Sie sprechen ja von Stars in der privaten Manege, aber der Rückzug ins Private ist für die Gesellschaft problematisch. Wir brauchen ja eine gemeinsame Vision. Silodarität statt Solidarität, schreiben Sie. Was passiert da mit diesem Rückzug ins Private?
1: Das ist die gefährliche Seite des Rückzugs, wenn wir eine Wagenburg-Mentalität entwickeln. Also viele Menschen beschreiben uns, dass sie dazu übergegangen sind in den letzten Jahren, all diejenigen im Bekanntenkreis, die anstrengend sind, die eine andere Meinung haben, auszusortieren. Dadurch wird die Gesellschaft sozusagen immer stärker selbstähnlich und wir verlernen zu streiten. Der Streit ist aber wichtig, um unsere Perspektive zu wechseln, um uns in einen anderen hineinzuversetzen. Und dieser Perspektivwechsel ist auch die Grundlage für jede Versöhnung und für jeden Kompromiss. Also wir müssen wieder lernen zu streiten. Das heißt, dass man nicht klar seine Meinung sagt, aber man verbindet dieses klare Diktum immer mit einem respektvollen Umgang und diskreditiert den anderen nicht, weil er gerade anders tickt oder eine andere Meinung vertritt.
0: Verantwortung übernehmen, das wird in unserer überregulierten Welt zunehmend schwierig. Die Handlungsspielräume werden enger. Verantwortung für das eigene Handeln tragen. Welche Rolle spielt das aus Ihrer Sicht aktuell und welche Rolle spielt in diesem Zusammenhang auch Social Media?
1: Also Social Media führt uns in eine Tagtraumwelt und die Träume, die wir haben, die konterkarieren so ein bisschen die Betriebsblindheit unseres Alltags. Die Träume rücken in den Blick, was noch gelebt werden kann. Unsere Irrfahrten, unsere Sehnsüchte. Also Träume sind produktiv. Im Internet geraten wir aber mehr und mehr in eine Tagtraumwelt. Tagträume sind anders als Träume, die sind kompensatorisch. Im Tagtraum können wir sozusagen die Welt bewegen. Da sind wir der Superheld, der keiner Schwerkraft ausgesetzt ist. Das heißt, als Beispiel in meinen Tagträumen, ich bin im Sportunterricht immer als einer der Letzten gewählt worden, aber im Tagtraum war ich der Nationalstürmer, der die Mannschaft zum Sieg schießt. Das heißt, diese Tagträume, die kollidieren im Moment so mit unserer Wirklichkeit. Wir haben eine Ohnmachtserfahrung hier und jetzt und flüchten uns in einem Tagtraum, wo alles gelingt und wo wir zum Superheld avancieren.
0: Und zusätzlich leben wir noch im Zeitalter der Empfindlichkeiten, der ständigen Beschäftigung mit Befindlichkeiten, mit möglichen Diskriminierungen und Zurückweisungen. Das kriege ich jetzt nicht so ganz zusammen mit der Krisenakrobatik. Sie?
1: Ja, die Krisenakrobatik beschreibe ich in meinem Buch auch anhand von vier kollektiven Helden, nämlich den Bremer Stadtmusikanten. Die sind nämlich in einer existenziellen Krise, aber sie verschließen nicht die Augen. Sie verdrängen nicht das Problem, sondern sie stellen sich dem Problem und entwickeln eine Haltung, wenn wir jetzt nichts ändern, dann landen wir im Kochtopf oder beim Abdecker. Etwas Besseres als den Tod finden wir allemal. Gleichzeitig ist es aber wichtig, nicht nur schonungslos Probleme zu analysieren, sondern auch eine Zielvision, ein Aufbruchsbild zu entwickeln. Das ist bei den Bremer Stadtmusikanten die Vorstellung, nach Bremen zu gehen und zu musizieren. Die kommen nie in Bremen an. Das ist auch gar nicht wichtig. Wichtig ist aber, dass man ein Bild hat, das einen zum Aufbruch bringt. Kolumbus ist auch nie in Indien angekommen, hat aber eine Welt entdeckt. Und die dritte sozusagen Vorstellung,

0: bildliche Lehre. Verantwortung übernehmen heißt nicht alleine eine Sache zu schultern, sondern die Bremer Stadtmusikanten bauen und vertrauen aufeinander. Sie gehen davon aus, dass der Einzelne unperfekt, unvollkommen, in Köln sagt man, Jeck ist. Aber gerade dadurch, dass der Einzelne nicht perfekt ist, ist er sozialfähig. Er braucht den anderen zur Ergänzung, zur Erweiterung seines Selbst. Und das ist auch das, was den Helden heute, den Bremer Stadtmusikern, ihre Kraft verleiht, dass sie nicht egomanisch sind, dass sie nicht nur auf sich bezogen sind, sondern dass sie im anderen eine Stärke wahrnehmen, die sie selber nicht haben. Und gemeinsam sind sie stärker dann als die Summe ihrer Mitglieder. Jeder.
1: Wir brauchen also eine Vision für eine Heldenreise. Vielen Dank, Stefan Grünewald, Psychologe und Gründer des Rheingold-Instituts. Wir haben die Heldinnen mehrfach erwähnt in dieser Sendung, auch wenn sie nicht im Mittelpunkt standen. Wir haben dazu einen Podcast-Tipp ausgewählt. 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In der Rubrik Politik und Hintergrund. Der Tag. 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Diesmal unter dem Titel No More Heroes. Und wer rettet die Welt? Mein Name ist Doris Renk.
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1: Hier ist das erste deutsche Fernsehen mit der Tagesschau. Heute im Studio Jens Riewer.
2: Guten Abend, ich begrüße Sie zur Tagesschau. Nach dem Rücktritt von Unionsfraktionschef Spahn will Bundeskanzler Merz die Nachfolge zügig klären. In Absprache mit CSU-Chef Söder werde es relativ bald einen Vorschlag geben, sagte Merz im ZDF. Er schloss nicht aus, dass dabei auch das Kabinett umgebildet werden könnte. Spahn war massiv unter Druck geraten, weil er und sein Mann ein Baby von einer Leihmutter in den USA haben austragen lassen. Eine Praxis, die in Deutschland verboten ist und die von der CDU strikt abgelehnt wird.
3: Zwei Männer, ein Kinderwagen. Es ist ein Bild, das bleibt und an der Glaubwürdigkeit der Union kratzt. Auch am Tag nach dem Rücktritt von Unionsfraktionschef Spahn ist der Kanzler im ZDF-Sommerinterview um Erklärungen bemüht. Kam der Rücktritt zu spät? Hätte Merz mit der Empörungswelle über die Leihmutterschaft von Spahns Kind rechnen können?
4: Zumindest nicht in diesem Umfang. Aber es hatte wahrscheinlich auch was mit seiner Person zu tun und auch mit der Kommunikation, und da hat es dann ziemlich viel Empörung gegeben.
3: Doch wer kann den Fraktionsvorsitz übernehmen? Unter CDU-Abgeordneten werden beispielsweise Kandidaten wie CDU-Generalsekretär Linnemann oder Bundesinnenminister Dobrindt genannt. Am häufigsten fällt aber der Name Thorsten Frey. Doch auch auf seinen Kanzleramtsminister will sich Merz heute nicht festlegen.
4: Ich weiß nicht, wer ihn zum Top-Kandidaten gemacht hat.
5: Viele. Vielleicht
4: jetzt von Ihnen zum ersten Mal. Es könnte eine Gelegenheit sein, noch einmal über die Aufstellung der Bundesregierung nachzudenken.
3: Keine Denkverbote, alles scheint möglich. Auch der Wechsel von der Regierungsbank an die Fraktionsspitze. Viele Optionen habe Merz nicht, sagt Politikberater Hilje.
6: Wir wissen eben auch, Friedrich Merz verfügt gar nicht über so viele Vertraute. Deswegen ist die Liste derjenigen, die jetzt auf der Hand liegen, relativ kurz.
3: Egal, wer es werden sollte, für die SPD scheint klar, die bereits geschmiedeten Kompromisse bei den Sozialreformen müsse der neue Fraktionsvorsitz mittragen.
7: Dieses Vertrauen, was sich entwickelt hat über die Wochen und Monate, das gilt es jetzt auch fortzusetzen, und das werden wir auch in neuer Personalkonstellation hinbekommen.
3: Zeitnah wollen Kanzler Merz und CSU-Chef Söder der Fraktion eine Kandidatin oder einen Kandidaten vorschlagen. Nach ARD-Informationen will die Fraktion danach umgehend zu einer Sondersitzung zusammenkommen, um die Nachfolge von Jens Spahn zu bestimmen.
2: Aus der Opposition kommt die Forderung, den Rücktritt von Unionsfraktionschef Spahn zum Anlass für eine Kabinettsumbildung zu nehmen. Grünen-Chefin Brandner sagte im ARD-Sommerinterview, für Bundeskanzler Merz biete sich die Chance für einen Neustart. Ein anderer Kurs sei vor allem in der Klima- und Umweltpolitik nötig. Auf diese Themen wollen sich die Grünen auch bei den bevorstehenden Landtagswahlen konzentrieren.
8: Der Rücktritt des Unionsfraktionschefs beschäftigt auch die Grünen. Aus Sicht von Parteichefin Franziska Brandner sei der Schritt überfällig gewesen. Jens Spahn habe seit längerem ein Glaubwürdigkeitsproblem gehabt, sagt sie im ARD-Sommerinterview.
9: Mir geht es schon darum, klar zu sagen, dass man der Politik hier immer vorwirft, Wasser zu predigen und selber Wein zu trinken. Und das ist ja genau das, was Jens Spahn gemacht hat.
8: Wie schwer es den Parteien fällt, verloren gegangenes Vertrauen zurückzugewinnen, erleben die Grünen im Landtagswahlkampf in Sachsen-Anhalt. Sie wollen sichtbar sein, so wie hier in Gommern bei Magdeburg. Doch nur wenige laufen vorbei, noch weniger bleiben stehen. Brandner verspricht, die Wahlkämpfer nicht allein zu lassen. Die ganze Partei sei mobilisiert.
9: Es geht darum, dass wir Grüne in den Landtag einziehen und dadurch dann auch verhindern, dass die AfD alleine regieren kann. Und wir werden bestimmt die einzige Stimme sein im Landtag, die für Klima- und Umweltschutz steht.
8: Brandner verteidigt die Zustimmung der Grünen zur Aufnahme Milliarden neuer Schulden für Investitionen in Verteidigung und Infrastruktur. Die Lockerung der Schuldenbremse für Verteidigungsausgaben dürfe aber kein Dauerzustand sein.
9: im Verteidigungsbereich sind wir der festen Auffassung, dass das irgendwann auch wieder aus dem Kernhaushalt finanziert werden muss. Wir können nicht auf Dauer unsere Sicherheit über Schulden bei den nächsten Generationen finanzieren.
8: Die Grünchefin wirft der Bundesregierung aber vor allem vor, die Mittel aus dem Sondervermögen Infrastruktur und Klimaschutz falsch einzusetzen und fordert mehr Investitionen in Schulen, Straßen und Bahnen.
2: Heute ist eine EU-Vorschrift in Kraft getreten, die eine Menge Müll vermeiden soll. Große Handelsunternehmen dürfen unverkaufte Textilien und Schuhe nicht mehr vernichten, sondern müssen sie als Spende anbieten oder an Restpostenmärkte verkaufen. Die hoffen nun, dass große Online-Händler Retouren gleich an sie abgeben, anstatt sie aufzubereiten und zu sortieren.
5: Retouren über Retouren. Sogenannte Online-Rückläufer landen täglich hier, in einem Lager in Berlin-Marienfelde. Von rund 15 Großhändlern stammen die Produkte, darunter auch Amazon. 30-70% günstiger gibt es sie dann bei Nihat Çabuk. Bisher hat der Geschäftsführer vom Retourenlager Berlin nur Ab- und Zukleidung bekommen. Doch das wird sich jetzt wohl ändern.
10: Aufgrund des Gesetzes rechne ich damit, dass diese großen Online-Händler sehr viel Retouren zu verwalten haben. Und sie werden uns anschreiben und Vorschläge machen, wie wir zusammenarbeiten können.
5: Laut EU-Verordnung dürfen Unternehmen mit über 250 Beschäftigten oder mehr als 50 Millionen Euro Jahresumsatz unverkaufte Artikel nicht mehr vernichten. Ein längst überfälliges Verbot, erklärt Viola Wohlgemuth von der Deutschen Umwelthilfe.
11: Konservativen Schätzungen in Europa gehen davon aus, dass diese Tonnen, die jedes Jahr nur an Retouren und Neuwaren vernichtet werden, 20 bis 50 Mal um die Erde gewickelt werden könnten. Das ist natürlich Wahnsinn, weil in jedem dieser Textilien Ressourcen stecken. Allein in einem Bio-Baumwoll-T-Shirt stecken schon 2700 Liter Wasser, die man hier einfach zerstört.
5: Besser wäre es, Kleidung gar nicht erst in der Masse herzustellen. Doch es wäre ein guter erster Schritt, der sich auch für Nihat Çabuk lohnen könnte.
10: Dann werden sehr wahrscheinlich die Preise fallen. Natürlich auch unsere Preise und auch unsere Einkaufspreise. Deswegen könnte sich das rentieren.
5: Jetzt wartet er auf erste Anfragen großer Hersteller.
2: Nach dem lebensgefährlichen Sturz eines Bahnmitarbeiters aus einem fahrenden Zug gibt es Zweifel am konkreten Tatablauf. Das Amtsgericht Karlsruhe entschied, ein Überwachungsvideo liefere keinen dringenden Tatverdacht. Unter anderem deshalb habe es gestern abgelehnt, den Beschuldigten in Haft zu nehmen. Er ist, nach Angaben der Staatsanwaltschaft, wegen Gewaltdelikten vorbestraft und zur Bewährung auf freiem Fuß. Nach dem bisherigen Stand der Ermittlungen griff er mehrere Bahnmitarbeiter bei der Ticketkontrolle an. Warum sich die Tür während der Fahrt öffnete, wird noch untersucht. Russland hat die ukrainische Hauptstadt Kiew in der Nacht wieder mit Raketen attackiert. Präsident Selenskyj sprach von einem der massivsten ballistischen Angriffe überhaupt. Nach Angaben der Behörden gab es Einschläge in mehreren Stadtteilen. Mindestens ein Mensch sei getötet worden, zudem gäbe es 16 Verletzte. Selenskyj appellierte erneut an den Westen, der Ukraine mehr Flugabwehrraketen zur Verfügung zu stellen. Zur Fußball-Weltmeisterschaft in knapp einer Stunde geht es hier los im Stadion von East Rutherford vor den Toren New Yorks. Das Finale zwischen Spanien und Argentinien. In der spanischen Hauptstadt Madrid haben sich tausende Fans zum Public Viewing versammelt, um aus der Ferne ihre Mannschaft zu unterstützen. Genauso in Buenos Aires, wo die Fans der argentinischen Nationalmannschaft auf eine erfolgreiche Titelverteidigung ihres Teams hoffen. Und in den USA vor dem Stadion in East Rutherford steht Gudrun Engel. Um 21 Uhr unserer Zeit ist dort Anpfiff. Wie ist die Stimmung?
12: Die Stimmung ist fröhlich und ausgelassen, aber je näher der Anpfiff tatsächlich rückt, desto angespannter werden die Gesichter. Die Spanier waren sehr lange die lauteren Fans, sie sitzen genau in der Kurve hinter mir. Aber zahlenmäßig sind die Argentinier mittlerweile überlegen, zumindest was die Trikots angeht. Ob es sich alles um echte Argentinier handelt, freilich ist fraglich. Seit Lionel Messi in Miami in den USA Fußball spielt, hat er hier eine riesen Fangemeinde. Dazu gehört auch Donald Trumps Sohn Barron, der hat seinen Vater beraten. Und deswegen hat Donald Trump gerade prophezeit, Argentinien wird dieses Finale seiner Ansicht nach gewinnen.
2: Das Finale, Gudrun, soll ja sehr amerikanisch werden. Was wird diesmal anders als sonst?
12: Ja, es ist tatsächlich ein amerikanisches Sportspektakel und man kann sagen, es ist den Amerikanern relativ egal, ob dazwischen jetzt Fußball gespielt wird oder doch Football, Eishockey oder Basketball. Wir haben eine Show in der Vorbereitung, da gibt es zuerst mal die amerikanische Nationalhymne und dazu einen Überflug mit 4 F-16 Kampfjets. Das ist sehr amerikanisch. Normalerweise hört man bei einer Fußball-WM im Finale ja nur die Nationalhymnen der beiden beteiligten Teams. Und es wird eine Halbzeitshow geben mit Madonna, Shakira, Justin Bieber und BTS. 11 Minuten soll sie dauern. Fußballpuristen bezweifeln allerdings, dass man das in 11 Minuten schaffen kann. Die Freunde des Spektakels werden sicher auf ihre Kosten kommen und die anderen werden hoffentlich trotzdem ein gutes Spiel sehen können.
2: Danke, Gudrun Engel nach East Rutherford. Das sogenannte kleine Finale, das Spiel um den 3. Platz gestern, war ein Spektakel. 10 Tore fielen in der Partie. Am Ende siegte England mit 6:4 gegen Frankreich.
13: Thomas Tuchel holt Platz 3, größter Erfolg Englands seit 60 Jahren, nach einem Spiel purer Raserei in Miami. 1:0 für England, Declan Rice, 3. Minute. Konsa mit dem 2:0 in der 18. Noch vor der Pause der Doppelschlag von Bukayo Saka. Der Rechtsaußen vom FC Arsenal sorgt für das 3:4. 4 Gegentore in einer WM-Halbzeit hatte Frankreich noch nie kassiert. Und noch nie ist ein 0:4 gedreht worden. Frankreich versucht es, Mbappé mit dem 1:4. Die Kräfteverhältnisse kippen um. Barcola mit dem 2:4 in Minute 54. England müde. Mbappé mit dem 3:4 sein 10. Tor bei dieser WM, 2 mehr als Messi. Auch Sakas Elfmeter-Tor zum 5:3 für England entscheidet das Spiel noch nicht. Denn Dembélé gelingt in der Nachspielzeit der erneute Anschluss. Bellingham erzielt den 6:4 Endstand und sichert England den Podiumsplatz 3.
2: Viel Euphorie bei US-Präsident Trump und FIFA-Chef Infantino kurz vor Ende der WM. Ein Event historischen Ausmaßes, schwärmen beide, richtig ist. Mit 48 teilnehmenden Mannschaften war diese Weltmeisterschaft die bislang größte. Nicht die einzige Neuerung und nicht alle wurden von Fans und Spielern mit Begeisterung aufgenommen.
14: Auf geht's ins Finale. Die Generalprobe für die 25-minütige Halbzeitshow. Erstmals bei einer WM. Viel Show und Werbung, das hat die WM 2026 geprägt. TV-Werbeplätze als Trinkpausen getarnt, werden von Fans mit Pfiffen begleitet und haben das Spiel verändert. Das Motto der FIFA, nicht im Klein-Klein verlieren, sondern groß denken. Mehr Zuschauer als je zuvor. 6,5 Millionen waren bei den 104 Spielen dabei. Und das trotz Wahnsinnspreisen. Von bis zu 29.000 Euro pro Ticket. Die Stimmung dennoch gut. So bejubelt werden Superstars wie der Franzose Kylian Mbappé. Mit 10 Treffern Torschützenkönig und mit 22 WM-Toren insgesamt erfolgreicher als jeder andere. Einholen kann ihn gleich nur noch er. Lionel Messi, der mit Argentinien den WM-Titel verteidigen will. Messi, so oder so, der Überflieger dieser WM. Messi! Aber auch kleine Teams haben für große Momente gesorgt. Die Kapverden überraschen und spielen sich in die Herzen vieler Fußballfans. Erstmals bei einer WM dabei schafft es der kleine Inselstaat bis in die K.O.-Runde. Weiter kommt auch Deutschland nicht. Gegen Paraguay ist Schluss. Wieder früh, wieder verdient, wieder kaum zu fassen. Das war's für den Bundestrainer.
15: If you win, everything is perfect. If you lose, everything is shit.
14: Für den Tiefpunkt sorgen diese beiden. Donald Trump, der ganz offen FIFA-Boss Infantino darum bittet, eine Rotsperre zurückzunehmen. Auch das erstmals bei dieser Mega-WM. Die nächste Weltmeisterschaft wird noch gigantischer. 2030 wird in Spanien, Portugal, Marokko, Uruguay, Argentinien und Paraguay gespielt.
2: Die Sprengung einer Brücke über die A45 im Sauerland ist heute erst im 2. Anlauf gelungen. Bei der Talbrücke Ottfingen in der Nähe von Olpe stürzte nach der ersten Detonation zunächst nur ein Abschnitt ein. 4 von 12 Stützen blieben stehen. Nach einer zweiten Sprengung brach dann auch der Rest der Brücke in sich zusammen. Nun soll ein Neubau entstehen. In der Zwischenzeit läuft der Verkehr über die andere Hälfte des Bauwerks. Und nun die Wettervorhersage für morgen Montag, den 20. Juli.
16: Das Tief über der Ostsee sorgt dafür, dass in der Nacht über den Norden und Osten einzelne Schauer und Gewitter ziehen. Nach Mitternacht werden Schauer im Nordosten häufiger und kräftiger. Am Tag ist es in der Nordhälfte mal locker, mal stark bewölkt. Vor allem im Nordosten Schauer und einzelne Gewitter, dazu ist es windig. Richtung Süden häufig Sonne. In der Nacht 16 bis 6 Grad, am Tag steigen die Werte an auf 16 Grad im Harz und 27 Grad am Hochrhein. Die Aussichten. Am Dienstag ist es überwiegend freundlich und trocken, nur selten Schauer. Am Mittwoch breiten sich von Norden Regen, Schauer und einzelne Gewitter aus. Im Süden Sonne und Wolken im Wechsel, dabei ist es oft trocken. Am Donnerstag im Nordosten und Osten Schauer und Gewitter. Das gleiche gilt für den Alpenrand.
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17: 6 Monate sind seit der Brandkatastrophe von Crans Montana vergangen. 41 junge Menschen sind tot, 115 schwer brandverletzt. Viele werden noch immer in Krankenhäusern und Reha-Kliniken behandelt. Für die Opfer, ihre Familien und Freunde bedeutet jeder Tag einen unfassbar schweren Kampf zurück in ein Leben, das für immer von dem verheerenden Brand in der Silvesternacht geprägt sein wird. Das Idealbild von der perfekt organisierten Schweiz hat bei diesem Skandal Risse bekommen. Katrin Hondl berichtet.

0: Chrysanthemi von Giacomo Puccini, musikalische Trauerblumen in der Kirche Sacré-Cœur von Grand-Montana. Es ist der 1. Juni 2026, 5 Monate nach der Katastrophe in der Silvesternacht, die die Schweiz zutiefst erschütterte. Das Konzert in der Kirche von Grand-Montana erinnert an die 41 jungen Menschen, die ihr Leben verloren, und an die 115, die schwer verletzt wurden, als die Bar Le Constellation nachts um kurz vor 2:30 sekundenschnell in Flammen aufging.
1: L'horreur à Grand-Montana. Un incendie a fait la nuit dernière une quarantaine de morts et au moins 115 blessés.
2: Es ist eine der schlimmsten Brandkatastrophen in der Geschichte der Schweiz.
0: Die Medien haben mittlerweile andere Top-Themen. Für Hugues Blatty aus Lausanne aber bestimmt die Katastrophe von Grand-Montana auch Monate später noch jeden einzelnen Tag. Hugues Blatty ist der Vater von Luca. Luca ist 18 und feierte mit Freundinnen und Freunden im Constellation, als das Feuer ausbrach. Um 2 Uhr, erinnert sich Hugues Blatty, sei er vor der Bar Le Constellation angekommen und musste erleben, was auch auf Handyvideos aus der Horrornacht zu sehen und zu hören ist. In Panik schreiende junge Menschen, verbrannte Körper, Verzweiflung.
3: Effectivement, c'était un chaos total.
4: Es herrschte totales Chaos.
3: Environ 60 jeunes.
4: Ungefähr 60 Jugendliche lagen da, alle waren stark verbrannt. Ich habe nach Luca gesucht und bin 3-mal an ihm vorbeigegangen. Dann hörte ich plötzlich eine Stimme, die auch nicht mehr seine war. Die Stimme sagte: Papa, ich bin es. Erst dann verstand ich, dass das mein Sohn war. Sie sahen alle gleich aus. Alle schwer verbrannt, vor allem am Kopf und an den Armen.
0: Gegen 6 Uhr am Neujahrsmorgen, so erinnert sich der Vater Monate später, sei Luca dann im Krankenwagen ins Krankenhaus von Lausanne gebracht worden. 60% seiner Hautoberfläche sind verbrannt. 2,5 Monate lang liegt er auf der Intensivstation im künstlichen Koma. Immer wieder wird er operiert, oft 2 bis 3 Mal pro Woche. Nur ganz langsam tastet der Junge sich ins Leben zurück. Wie ein Kleinkind habe Luca Ende April angefangen, wieder laufen zu lernen.
4: Für uns als Familie ist das wie eine zweite Geburt.
0: Lukas Eltern arbeiten kaum noch. Sie verbringen die meiste Zeit im Krankenhaus bei ihrem Sohn und sie fühlen sich alleingelassen von den Schweizer Behörden und der Politik. Mittlerweile seien für Luca zwar finanzielle Hilfen in Höhe von insgesamt 60.000 Franken überwiesen worden, sagt Hugues Blatty, doch darüber hinaus habe er bislang keine Unterstützung bekommen.
3: Personne ne prend ses responsabilités, personne ne prend contact avec nous.
4: Niemand übernimmt Verantwortung, niemand kontaktiert uns, weder die Gemeinde Grand-Montana noch der Kanton Wallis, noch die anderen Kantone oder der Bund.
3: Ils sont pas là.
0: Auch 6 Monate nach der Katastrophe sind die entscheidenden Fragen offen. Wer genau hat versagt? Wer ist verantwortlich für das verheerende Feuer, das Leben so vieler junger Menschen zerstört oder schwerst verletzt hat? Und hätte die Katastrophe verhindert werden können? Handyvideos aus der Bar Le Constellation dokumentieren, auf Champagnerflaschen montierte Sprühfontänen haben die Schaumstoffverkleidung der Decke im Untergeschoss des Lokals sekundenschnell in Brand gesetzt. Die Staatsanwaltschaft des Kantons Wallis ermittelt mittlerweile, Stand 30. Juni 2026, gegen 14 Personen wegen fahrlässiger Brandstiftung, fahrlässiger Körperverletzung und fahrlässiger Tötung. Neben den Besitzern der Bar, dem Ehepaar Jacques und Jessica Moretti, sind mehrere ehemalige oder aktuelle Mitarbeiter und Amtsträger der Gemeinde Grand-Montana im Visier der Justiz, darunter der amtierende Gemeindepräsident Nicolas Ferro. Er hatte einige Tage nach der Brandkatastrophe auf einer Pressekonferenz eingestanden, 6 Jahre lang waren in der abgebrannten Bar keinerlei Brandschutzkontrollen durchgeführt worden, obwohl diese mindestens einmal pro Jahr vorgeschrieben sind. Warum es in Grand-Montana zu den schwerwiegenden Versäumnissen gekommen ist, das wisse er nicht, so Gemeindepräsident Ferro.
5: Nous les expliquons pas.
0: Hugues Blatty, der Vater des schwer brandverletzten Luca, ist empört.
3: C'est beaucoup d'amateurisme.
4: Das ist sehr amateurhaft. Auch der Kanton Wallis hätte ja mal kontrollieren müssen. Wissen Sie, wenn Sie in Crans-Montana Ihr Auto parken und nicht bezahlen, dann haben Sie innerhalb von 10 Minuten einen Strafzettel. Aber gleichzeitig kann jemand mehr als 10 Jahre lang Geschäfte machen mit einem Etablissement, das den Vorschriften nicht entspricht. Das ist so krass.
0: Großes Misstrauen herrscht vor allem in den ersten Wochen nach der Katastrophe auch gegenüber den Ermittlungen der Waliser Staatsanwaltschaft. Der Genfer Rechtsanwalt Romain Jordan ist einer von mittlerweile weit über 50 Anwältinnen und Anwälten, die in dem strafrechtlichen Verfahren die Interessen von Opfern und Geschädigten des verheerenden Brandes vertreten.
5: La procédure a vraiment très mal débuté. On a mal fait.
0: Die Ermittlungen haben sehr schlecht begonnen, sagt er im Januar. Versäumnisse sieht der Rechtsanwalt anfangs insbesondere im Umgang mit den Besitzern der abgebrannten Bar.
5: Par exemple, le fait qu'on prenne pas les téléphones des deux tenanciers.
6: Warum wurden die Telefone der beiden in der Silvesternacht nicht sofort beschlagnahmt? In einem Strafverfahren sind Handys heutzutage eine Goldgrube, um Fakten zu ermitteln. In diesem Fall zum Beispiel Rechnungen für den hochentflammbaren Schaumstoff oder andere Elemente. Warum konfisziert man die Telefone nicht, wenn da 40 Leichen liegen?
5: Alors que à 100 mètres, vous avez 40 cadavres.
0: Es gibt viele drängende Fragen nach dem brutalen Feuer von Crans-Montana. Fragen, auf die nicht nur die Menschen in der Schweiz Antworten erwarten.
7: Warum hat niemand in der Bar die Musik ausgemacht? Niemand den Jugendlichen gesagt, sie sollen rausgehen? Warum hat die Gemeinde keine Kontrollen durchgeführt? Warum? Zu viele Warum-Fragen.
0: So die italienische Regierungschefin Giorgia Meloni am 9. Januar. Auch 6 junge Menschen aus Italien haben in Crans-Montana ihr Leben verloren. Als schließlich der Barbesitzer Jacques Moretti gegen Kaution und andere Auflagen aus der Untersuchungshaft entlassen wird, kommt es zum Eklat zwischen den Nachbarländern. Italien ruft seinen Botschafter in der Schweiz, Gian Lorenzo Cornado, zurück nach Rom. Erst im April, mehr als 2 Monate später, ist Botschafter Cornado wieder in Bern und empfängt zum Radiointerview in seiner Residenz.
8: C'est la libération de Jacques Moretti.
6: Die Freilassung von Jacques Moretti hat die italienische Öffentlichkeit schockiert und nicht nur die Familien der Opfer verletzt. Ganz Italien hat reagiert, als ob es die eigenen Kinder wären. Sie wurden getötet, weil jene, die für ihren Schutz verantwortlich waren, sie nicht geschützt haben. Mein Rückzug war ein Protest der italienischen Regierung gegen die Entscheidung der Schweizer Behörden.
0: Die Rückkehr von Botschafter Cornado nach Bern erfolgte erst, als die Waliser Justizbehörden zusicherten, auch italienischen Ermittlern Akteneinsicht zu gewähren.
6: Die Behörden arbeiten jetzt zusammen. Wir haben nichts mehr auszusetzen. Die italienische Staatsanwaltschaft ist nun vollkommen zufrieden mit der Walliser Staatsanwaltschaft.
0: In Sion, der Hauptstadt des Kantons Wallis, laufen die strafrechtlichen Ermittlungen weiter. Am 5. Juni kommt es zu einem mit Spannung erwarteten Termin. Die kantonale Staatsanwaltschaft hat zum ersten Mal Jessica und Jacques Moretti gemeinsam vorgeladen. Bei einer sogenannten Konfrontationsbefragung sollen Widersprüche in früheren Aussagen der beiden geklärt werden. Jacques und Jessica Moretti sind bereits durch einen Seiteneingang im Gebäude verschwunden, als am Morgen nach und nach die Anwältinnen und Anwälte der Brandopfer eintreffen. Ganz genau zuhören will an diesem Junitag Laetitia Brodard. Sie hat ihren 16-jährigen Sohn Arthur im Inferno der Silvesternacht verloren.
9: J'ai perdu mon fils Arthur dans cette tragédie. Chaque jour, on vit avec ses conséquences en tant que parents.
7: Jeden Tag leben wir mit den Folgen dieser Nacht, als Eltern, Brüder, Schwestern, Großeltern. Und wir brauchen Antworten. Mehr als 5 Monate sind vergangen. Ich bin heute hier, weil ich verstehen muss, wie diese Morettis ticken.
9: L'état d'esprit de Jessica et de Jacques Moretti.
0: Laetitia Brodard wird von Romain Jordan vertreten, dem Genfer Rechtsanwalt, der die Waliser Staatsanwaltschaft zu Beginn der Ermittlungen scharf kritisierte. Mittlerweile, so sagt er, habe er den Eindruck, dass es nun tatsächlich vorangehe.
5: Ich
6: habe Vertrauen in das Verfahren. Heute habe ich hier 3 Staatsanwältinnen erlebt, die präzise, gut vorbereitete Fragen gestellt haben, mit denen wir der Wahrheit näher kommen. Auch die Opfer vertrauen diesem Strafverfahren.
5: Oui, les victimes font confiance à l'enquête pénale.
0: Fünf Monate nach der Katastrophe beim Gedenkkonzert für die Brandopfer in Crans-Montana sitzt auch Gemeindepräsident Nicolas Ferraud, gegen den ebenfalls unter anderem wegen fahrlässiger Tötung ermittelt wird, auf der Kirchenbank. Fragen möchte er nicht beantworten. Andere Konzertbesucherinnen und Besucher sind gesprächiger.
10: Wir dürfen niemals diese 41 jungen Menschen vergessen. Die Justiz muss ihre Arbeit machen. Und ich denke, wir haben hier zwei große Schuldige. Das sind die Bareigentümer und unsere Behörden hier vor Ort. Das muss man klar sagen und sie entsprechend bestrafen.
0: Medienschelte gibt es auf dem Kirchplatz von Richard Nanchen. Er ist Abgeordneter der FDP im Walliser Kantonsparlament, wohnt in Grand Montana und findet Kritik an den örtlichen Behörden ungerecht.
11: Das war ein Unfall, das muss mal in die Köpfe rein. Ein simpler Unfall war das. Uns wurde von den Medien und in den sozialen Netzwerken Unrecht angetan. Die Folgen sind schmerzhaft für die ganze Region.
0: Grand Montana fürchtet um sein Image und das Geschäft mit dem Tourismus. In den ersten 4 Monaten nach der Brandkatastrophe wurden fast ein Fünftel weniger Hotelnächte gebucht als im Vorjahr. Doch an diesem Junitag nach dem Gedenkkonzert für die Brandopfer klingen die Worte des Regionalpolitikers aus Grand Montana wie ein Widerhall aus dem Januar, als Gemeindepräsident Nicolas Ferraud den Luxus-Skiort als größtes Opfer der Katastrophe bezeichnete. Am 16. Juni 2026 entschuldigt sich der Gemeindepräsident erstmals bei den Opfern, deren Familien und Angehörigen.
12: Au nom du Conseil communal de Grand Montana, je présente vos excuses.
0: Rücktrittsforderungen weist der oberste gewählte Amtsträger von Grand Montana weiterhin zurück, trotz der laufenden Ermittlungen gegen ihn und ein knappes Dutzend weitere frühere und aktuelle Gemeindeangestellte. Das Verhalten des Gemeindepräsidenten sei typisch für die politische Kultur des Landes, sagt der Historiker Sascha Zahler. Er ist Professor für Schweizer und neueste allgemeine Geschichte an der Universität Bern.
13: Grundsätzlich kennt die Schweiz keine Rücktrittskultur.
0: Die Brandkatastrophe und ihre Folgen, das Behördenversagen und die offensichtliche Überforderung der lokalen Politik, so Historiker Sader, offenbarten grundlegende Schattenseiten des oft hochgelobten politischen Systems der Schweiz.
13: Die Stärken der Schweiz, nämlich die politische Verankerung der Entscheidungsprozesse auf einer sehr tiefen Ebene, hat sehr viele Vorzüge und sehr viele Vorteile. Aber diese Vorzüge und Vorteile sind gleichzeitig auch die Schwächen der Schweiz. Und die gesamte Struktur des Staates ist so konzipiert, dass Macht möglichst geteilt wird. Das hat viele Vorteile, demokratietheoretisch, aber am Ende des Tages, und das sehen wir heute, ist dann niemand mehr zuständig und trägt die Verantwortung, weil sie im Grunde dann alle tragen. Und dann sieht man, dass quasi eine Konstellation entsteht, die man von außen durchaus als vielsam sehen kann.

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1: Ja, und damit herzlich willkommen zu Sportschau Live an diesem letzten und größten Abend dieser Weltmeisterschaft. Jetzt steht in New York das WM-Finale an. Dort trifft Europameister Spanien auf Titelverteidiger Argentinien. Spanien hat sich mit einer beeindruckenden Serie ins Finale gespielt. 5 Siege in Folge und beim 2:0 im Halbfinale gegen Frankreich die bislang prägendste Leistung des gesamten Turniers gezeigt. Rodri und Fabian Ruiz haben das Mittelfeld zuletzt nach Belieben kontrolliert. In 6 der bisherigen 7 Turnierspielen blieb Spanien ohne Gegentor. Die beste Defensive dieser WM. Kleine Personalfragezeichen gibt es bei Pedro Porro und Lamine Yamal, deren Einsätze wegen kleinerer Fitnessprobleme weiter offen sind. Argentinien dagegen steht zum 7. Mal im WM-Finale. Nur Deutschland war öfter dabei und hat sich auch bei diesem Turnier wieder als Mannschaft der Nervenstärke präsentiert. Beim 2:1 im Halbfinale gegen England glich Enzo Fernandes per sehenswerten Weitschuss aus, ehe Lautaro Martinez nach einer Flanke von Lionel Messi per Kopf den Siegtreffer erzielte. Es ist die beste Offensive des gesamten Turniers. 19 Treffer, so viele wie zuletzt eine Mannschaft bei der WM 1958. Die Kehrseite: Argentinien kassierte in jedem der letzten 5 Spiele ein Gegentor und musste immer wieder Rückstände aufholen. Im Mittelpunkt steht einmal mehr Lionel Messi, der mit 8 Turniertoren die Torschützenliste mit anführt, beziehungsweise noch hinter Kylian Mbappé ist und mit 4 Vorlagen zusätzlich um die Krone des besten Vorbereiters mitspielt. Sollte Argentinien heute den Titel holen, könnte Messi eine wohl einmalige 4-fache Krönung gelingen. Weltmeister, Torschützenkönig, bester Vorbereiter und damit auch Topscorer des Turniers. Historisch ist dieses Finale in vielerlei Hinsicht besonders. Erstmals seit der ersten WM 1930 treffen mit Spanien und Argentinien wieder 2 spanischsprachige Nationen im Endspiel aufeinander. Es ist zudem das 12. Finale zwischen einer europäischen und einer südamerikanischen Mannschaft und die Bilanz spricht mit 8 von 11 gewonnenen Duellen für Südamerika. Argentinien könnte als erstes Team seit Brasilien 1958 und 62 seinen Titel verteidigen. Spanien dagegen könnte nach 2010 zum zweiten Mal überhaupt Weltmeister werden und wäre erst die 3. Nation nach Deutschland und Spanien selbst, die 2 Jahre nach dem EM-Titel auch die Weltmeisterkrone erobert. Das einzige direkte Duell beider Teams liegt derweil schon eine Weile zurück. Ein Freundschaftsspiel 2018, das Spanien mit 6:1 gewann. Als Formkurve für heute Abend taugt das allerdings kaum. Die große Frage heute Abend: krönt sich Spanien mit der besten Defensive des Turniers zum Weltmeister oder schreibt Lionel Messi mit Argentinien das nächste und vielleicht größte Kapitel seiner Karriere? Ich bin Julia Klein und ihr seid hier bei Sportschau Live genau richtig. Schön, dass ihr mit dabei seid. Ja, und jetzt wird Zeit, sich warm zu machen für den Showdown aller Showdowns. Argentinien gegen Spanien, das Finale, auf das die ganze Welt gewartet hat. Burkhard Hupe steht schon in den Startlöchern und bittet zum letzten Tanz dieser WM.
2: 40 Grad, 48 Minuten, 48 Sekunden nördlicher Breite. 74 Grad, 4 Minuten, 28 Sekunden westlicher Länge.
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9: Spanien 2:0.
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1: Und jetzt schauen wir auf noch was Besonderes bei diesem Finale. Sportreporterin Anne van Eickels hat sich die Geschichte der beiden Trainer mal angeschaut. Und die verbindet ganz ähnlich wie bei Messi und Jamal eine ziemlich spannende Beziehung.
7: Es gibt dieses Bild aus dem Jahr 2017. 34 Männer und zwei Frauen haben sich zu einem Teamfoto aufgestellt und lächeln in die Kamera. Es ist das Klassenbild des Profitrainerlehrgangs in Spanien. Auch Lionel Scaloni ist dabei. Er steht fast ganz links, trägt wie alle anderen ein rotes T-Shirt und hat seinen rechten Arm locker über die Schulter des Kursleiters gelegt, der direkt neben ihm steht. Ein Trainerschüler und sein Fußballlehrer. Mit dem Namen Luis de la Fuente.
9: Er war mein Ausbilder im Trainerkurs. Ich hatte einen besonderen Draht zu ihm, weil ich seine zugängliche Art schätze. Und natürlich weiß jeder, dass ich in Spanien lebe und eine spanische Familie habe. Aber so leid es mir tut, wir werden versuchen, ihn zu schlagen.
7: Heute stehen sich der Schüler und sein Lehrer im WM-Finale gegenüber. Und es sind genau diese kleinen verrückten Geschichten, die den Fußball so liebenswert und nahbar machen, trotz der großen Show rund um das Endspiel zwischen den Argentinien von Scaloni und De La Fuentes Spaniern.
9: Das sind beides großartige Mannschaften, großartige Teams. Sie haben viele Gemeinsamkeiten in ihrem Verhalten und in ihrem fußballerischen Talent. Natürlich werden beide Mannschaften versuchen, dieses Spiel zu dominieren.
7: Mit ihren Eigenheiten und Gemeinsamkeiten. Beide Mannschaften haben gerne den Ball. Die Spanier lassen ihn kreiseln, schnell, vertikal, gnadenlos. Dazu kommt eine herausragende Abwehr, die im Kollektiv bei dieser WM erst ein Gegentor bekommt.
10: Im Finale wollen wir ein gutes Spiel machen. Das wird nicht einfach. Spanien hat viele herausragende Spieler. Sie spielen sehr gut. Und wir haben auch unsere Stärken.
7: Vor allem Mentalität und Comeback-Qualitäten. Und während Lionel Messi mit 39 Jahren zum dritten und wohl letzten Mal auf dieser Finalbühne steht, hebt sich der Vorhang für den Spanier Lamine Yamal zum ersten Mal.
10: Mit 19 hat er seine ganze Karriere noch vor sich und jetzt die große Chance, etwas Historisches zu schaffen, was wir natürlich mit aller Macht verhindern wollen. Ich wünsche ihm nur das Beste.
7: Schließlich haben beide eine besondere Verbindung, seit Lionel Messi vor 19 Jahren Baby Yamal bei einem Fotoshooting gebadet hat. Es ist eine weitere kleine Geschichte rund um das große WM-Finale zwischen Titelverteidiger Argentinien und Europameister Spanien. Diesem Duell zwischen Schüler Lionel Scaloni und seinem Lehrer Luis de la Fuente.
9: Ich glaube, Scaloni und ich, wir freuen uns beide sehr auf das Spiel. Wir haben ein gutes Verhältnis. Wir kennen das Spiel und wissen, dass wir alles geben werden, um zu gewinnen. Trotzdem, glaube ich, freuen wir uns riesig auf dieses Duell.
7: Und nach dem Abpfiff wird sich zeigen, ob der Lehrer oder der Schüler seinen Weltmeister gefunden hat.
1: Ja, und kommentiert wird das Spiel von unserer Reporterin, unserem Reporter vor Ort in New York, Steffi Bartschik und Jens-Jürg Krieg. Ihr beiden, wie viel Gänsehaut habt ihr gerade, wenn ihr mal quer so durchs Stadion blickt?
11: Es ist vor allen Dingen Demut, dass man hier sitzen darf, ganz ehrlich, an diesem Sonntag, den 19. Juli. Es ist sehr ruhig, es ist nicht vergleichbar mit der Atmosphäre vor einem Bundesligaspiel. Ist klar, es gab eine kleine Show, wir haben einen wunderbaren sonnigen Sonntagnachmittag hier. Geht ja auf 15 Uhr zu. Natürlich ist es dann nochmal beeindruckend, wenn drei Hubschrauber hier immer wieder ihre Runden über dem Stadion drehen. Du spürst also, es ist auch ein Hochsicherheitsspiel, haben wir auch bei der Anreise gespürt. Und im Moment sehen wir natürlich, danke Argentinien, die Südamerikaner haben die Bude hier voll gemacht. Es ist natürlich eine Wahnsinnskulisse, aber so richtig, ganz ehrlich, geht es für uns erst dann los mit dem Anpfiff. Vorher ist es dieses Aufheizen und die Gänsehaut kommt bei mir in der Regel immer ganz, ganz sicher bei den Hymnen. Da haben wir noch eine Viertelstunde.
1: Aber ganz so einfach, dass ihr da wart, war es nicht. Ne? Ihr hattet ein paar Anreiseschwierigkeiten.
12: Ja, JJ, der hat mit seiner ganzen Erfahrung hat er das gemanagt und hat einfach einen Eingang genommen und sie haben ihn durchgelassen. Ich glaube, sie haben sich gar nicht getraut, ihm zu widersprechen. Aber bei mir war dann Schluss. Und dann hieß es dann, nee, sorry, Gate 3 ist nicht der Eingang für die Medien, das ist Gate 4. Und dann kam ich da an und habe die Schlange gesehen und dachte, nun, das ist ein bisschen sendegefährdend. Also da brauchen wir 2-3 Stunden, bis wir da sind. Haben am Ende tatsächlich, meine Kollegen und ich, 1,5 Stunden gebraucht, bis wir im Stadion waren. Ich bin mir auch relativ sicher, dass die Kontrollen dann am Ende so ein bisschen lascher waren, weil alle Angst hatten, dass wir hier auch die Show, die ja schon angefangen hat, vor dem Finale nicht mehr mitkriegen. Und JJ hat die gerade gerade schon so ein bisschen angesprochen. Ich fand die recht dürftig. Also Post Malone ist unter anderem aufgetreten, aber da ist ja hier keiner aus dem Sessel gegangen. Überhaupt nicht. Also die schauen sich das an, so ein bisschen wie die US-Amerikaner das genießen, wie ein Event. Und ganz klar, die Argentinier, draußen haben sie schon gesungen. Ich bin an einigen singenden Argentiniern vorbeigegangen, sind hier in der Überzahl, in dieser Riesenschüssel, in der ja über 82.000 Menschen Platz finden.
7: Die fette Halbzeitshow kommt ja auch erst noch in der Halbzeitpause. Wir sind auf jeden Fall gespannt und wir halten auch drauf. Ihr beiden seid aber nicht die einzigen Promis da vor Ort. Wer ist denn noch gekommen zum Finale, wer Rang und Namen hat?
11: Es ist so witzig, ich habe noch nie eine Liste gesehen, die so lang ist. Es sind über 180 Namen. Die werde ich jetzt nicht alle vorlesen, aber sagen wir mal, ich habe jetzt die, die wir auch auf der Sportshow-Seite haben, mal schnell übernommen. Brad Pitt, Brooke Shields, Carlos Alcaraz, also Tennis, Drake, Dua Lipa, Tom Brady, Lindsay Vonn, Mick Jagger, Rihanna, Travis Scott und so weiter. Es ist ein Wahnsinn. Angeblich, wir kriegen ja dann auch Regiehinweise, während hier im Hintergrund deutlich zu hören, die Anheizerin für die Lateinamerikanerin nochmal alles gibt, sollen angeblich nur 4 ausgesucht werden von denen allein. Das ist ja schon ein Startzeug, dass man sozusagen in dieser Top-Besetzung, wie der berühmte Fußballtrainer sagen würde, Pep Guardiola, dann nur 4 nimmt. Ich bin gespannt, welche 4 pro Halbzeit ausgewählt werden, dass sie so wip sind, dass sie dann hier auch erscheinen auf den Leinwänden.
7: Und ein umstrittener Präsident soll auch da sein.
12: Ja, Präsident Trump, der soll heute erscheinen. Er hat ja bislang wirklich, kann man sich gar nicht vorstellen, aber noch kein WM-Spiel besucht. Und er soll heute den Pokal übergeben, so munkelt man. Und ich bin im Vorfeld schon gefragt worden, Steffi, was glaubst du denn? Wird der hier ausgepfiffen? Ich habe gesagt, ich würde es nicht ausschließen. Also bei all dem, was passiert ist, es gab ja auch 2 Tage vor dem Finale diese Pressekonferenz, diese skurrile Pressekonferenz im Trump Tower in New York. Nur er und Gianni Infantino, keine Journalisten, die kritische Fragen hätten stellen können. 25 Minuten lang haben die sich gegenseitig gesagt, wie toll die sich finden und wie toll diese ganze Veranstaltung ist. Trump hat auch noch mal Tuchel richtig durch den Kakao gezogen für seine taktischen Anordnungen im Halbfinale, hat Messi ein bisschen gelobt und man kann einfach nur den Kopf schütteln und ich bin froh, dass Fußball-JJ heute auch noch nebenbei stattfindet, weil Wahnsinn.
11: Ganz kurz zu Steffi noch, ich befürchte wie Sie das Schlimmste, wer die Club-WM gesehen hat, als er ja nicht von der Siegerehrungsbühne runter wollte, ich habe keine Ahnung, wie das ausgehen mag mit seiner Selbstverliebtheit und mit seiner großen Suche nach Präsenz. Das ist eine Riesenbühne und er wird die wahrscheinlich in einer Art und Weise nutzen, wo wir alle sagen werden, oh Gott, die FIFA und Trump, das ist eine ganz unheilvolle Verbindung und ich befürchte, dass sie ihm einen derartigen Teppich hier ausrollen, dass wir am Ende hoffentlich mehr über das Fußballspiel noch sprechen, als über diese Peinlichkeit.
7: Also noch habt ihr nicht gesehen, Glück gehabt.
11: Nein,
7: kann man
11: aber
7: sagen.
11: Aber einer der 3 Hubschrauber hatte ihn, glaube ich, transportiert.
12: JJ also, hat versucht, mit seinem Adlerauge da mal reinzuscannen und ihn irgendwo rauszuzoomen, aber das war nicht zu sehen.
11: Aber das ist natürlich schon eindrucksvoll, wenn die hier mehrere Runden über dem Stadion immer über deinen Köpfen drehen, dann denkst du schon, oh Gott, gleich kommt er. Ja. Also.
7: Der Trump. Aber Maya aus unserer Redaktion hat jetzt gerade gesagt, dieser Hubschrauber hat nicht orange geleuchtet. Wäre eigentlich gut gewesen, ne? Da hätte man ihn gesehen.
11: Nein.
7: Ja, wunderbar. Klingt auf jeden Fall schon mal mega groß bei euch im Finalstadion. Wir kommen gleich nochmal zu euch, aber bevor wir gleich wieder zu euch schalten, kurzer Blick nochmal nach Miami aufs Bronze-Duell Frankreich gegen England. Das Spiel um Platz 3 gestern. Und ehrlich, torreicher und knackiger ging's kaum. Sportreporter Konstantin Kleine hat für euch die Highlights mitgebracht.
13: Der Schuss und das Tor! Ecke kommt rein und er ist drin. Ich passe es nicht. Dieses völlig verrückte kleine Finale dreht jetzt komplett frei.
9: Es war ein Spiel, das in alle Richtungen gehen sollte. Im ersten Durchgang aus englischer Sicht allerdings nur einen Weg kannte. Nach vorne. Rice, Konsa und zweimal Bukayo Saka schossen Tuchels Engländer zur überraschenden, wie satten 4:0 Halbzeitführung. Und das, obwohl der deutsche Trainer seine Topstars Kane und Bellingham gar nicht erst in die Startelf berufen hatte. Wir sind einfach müde und echt geschlaucht nach den letzten Wochen. Großes Kompliment und Respekt an mein Team. Das war trotz der Strapazen-Mentalität pur. Sein Gegenüber Didier Deschamps wechselte vor seinem letzten Spiel als französischer Nationaltrainer ebenso wie Tuchel 7-mal. Doch Frankreich kam erst in die Partie, als Deschamps in der Pause personell korrigieren musste. Vier Wechsel zur Halbzeit brachten französische Wucht und einen Richtungswechsel ins Spiel. Der eingewechselte Bacola sowie Mbappé brachten Frankreich zwischenzeitlich mit 3-4 wieder zurück in die Partie.
14: Das ist der Fußball. Wir wollen dem Trainer danken für alles, was er getan hat, denn dieses Spiel wird die Legende von Didier Deschamps nicht schmälern.
9: Danach ging es hin und her. In der 86. Minute bekam England einen Elfmeter zugesprochen, den Saka mit seinem dritten Treffer in diesem Spiel eiskalt verwandelte. Frankreich entfachte in der Nachspielzeit durch Dembélés 4-5 kurzzeitig neue Hoffnung, die der ebenfalls eingewechselte Engländer Jude Bellingham mit seinem sehenswerten 6-4 endgültig zerstörte.
13: Bellingham tanzt sich durch, Bellingham schießt den Ball rein! 6-4!
9: Für Thomas Tuchels Engländer ist der dritte Platz bei dieser WM der größte Erfolg seit 60 Jahren und ein versöhnlicher Abschluss. Bei den Franzosen sieht es nach dem letzten Spiel von Didier Deschamps als Trainer der Equipe Tricolore etwas anders aus. Die Richtung nach diesem kleinen, großen Finale ist für beide Teams jedenfalls dieselbe. Nach dieser XXL-WM geht es für beide Mannschaften wieder nach Hause.
7: Ja, und nachher in der Halbzeitpause schauen wir nochmal auf dieses Bronzeduell gestern, was für viele ja schon das eigentliche Finale war, mit 10 Toren auch völlig zu Recht. Das müssen Argentinien und Spanien gleich erst einmal toppen. Ich sag mal, mindestens 11 Tore. No pressure, Lionel Messi. 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Und diesen Film werden natürlich auch Steffi Barczyk und Jens-Jörg Krieg gucken, oder ihr beiden?
12: Natürlich.
11: Ja, klar.
12: Und vielleicht kann man ja noch mal ein bisschen was nachliefern, denn da gerade unten auf dem Rasen steht die großartige Jennifer Hudson und singt hier die Hymne der USA und sie bekommt zu Recht, und ich hoffe, ihr hört es so ein bisschen, Applaus. Ich lasse es mal kurz stehen.
7: Bitte.

0: kann man machen.
1: Also Julia, du hast nach Gänsehaut gefragt. JJ hat gesagt, er hat das immer, wenn es losgeht. Ich hatte jetzt schon so den ersten Kontakt gerade. Also Wahnsinn, haben Sie genau die richtige ausgewählt.
0: Gibt es so wie bei uns damals in der Grundschule. Fehlt nur noch die Triangel, oder?
1: Oh. So. Ja, das, also bei so einer talentierten jungen Frau muss ich sagen, wahrscheinlich kann sie das auch noch.
0: Großartig. Wollen wir mal ganz kurz auf sportlich gucken? Das müssen wir auch noch mal ganz kurz machen. Fangen wir an mit Spanien. Die haben ja im Halbfinale gegen Frankreich die bislang beste Leistung des Turniers gezeigt. Wie groß ist da das Selbstvertrauen im spanischen Lager vor diesem Finale?
2: Sehr groß, weil sie auch hier in dieser Arena genau in der Formation spielen wie im Halbfinale. Gab ja auch gar keinen Grund, was zu ändern. Übrigens, kleiner Blick in die Geschichtsbücher. Nur zwei Nationen, die Deutschen und die Italiener, während jetzt hier im Hintergrund zu hören, eine Viererstaffel an Düsenjägern gerade über die Arena rübergejagt ist. Nur zwei Nationen haben das hinbekommen, in einem WM-Turnier ohne jemals in Rückstand geraten zu sein, bis ins Finale zu kommen. Und die La Roja hat noch zumal nur ein Gegentor hier kassiert bislang im Turnier. Wir haben im Trainingsanzug jetzt im Blauen Robbie Williams unten. Auch ein Klassiker bei allen Turnieren, haben wir seit 2018 in Moskau. Da war er ja schon Teil der Eröffnungsfeier gewesen. Auch großer Fußballfan hier unten in der Arena drin. Also ganz kurz zu den Spaniern. Ich finde das sehr ausgeschlafen, was sie machen. Haben einen Trainer, der einen Plan hat. Das haben die, hat die Mannschaft, die den teuersten Kader hatte, die Franzosen, bitter zu spüren bekommen. Sie sind hocheffizient, haben hinten nichts zugelassen, zweimal aufs Tor geschossen. Das hat gereicht für die zwei Tore. Also ich, für mich sind sie der Favorit.
0: Ist gerade schwierig, konzentriert zu bleiben,
2: ja,
0: ne?
2: Absolut. Ich versuche nicht gegen die Musik anzureden, aber es, im Vorprogramm der WM XXL-Show ist das schwer.
0: Also von Nicole Schürsinger zu Steffi Bartschik. Argentinien hat ja in jedem der letzten fünf Spiele ein Gegentor kassiert und musste dann oft auch Rückstände aufholen. Wie hatten denn die Spanier sich darauf eingestellt?
1: Naja, die wissen natürlich, dass sie vor allen Dingen eine Sache mitbringen müssen. JJ hat dieses Defensivverhalten, wo sie ja auch zugelegt haben, gerade schon angesprochen, dass sie mit diesem eleganten Ballbesitz kombinieren immer. Sie müssen da sein, sie dürfen sich nicht hinten reindrücken lassen. Thomas Tuchel kann ein Lied davon singen im Halbfinale, was ja bis heute keiner versteht, weshalb er das gemacht hat. Vielleicht war seine Mannschaft mit den Kräften am Ende. Aber die Spanier, die wirkten auf mich extrem fit gegen die Franzosen. Und ich hoffe, sie sind es heute auch. Dann wird es nämlich ein richtig spannendes Spiel. Denn wenn Argentinien eines kann, dann ist es niemals aufzugeben, dann ist es immer weiter zu rennen und dann auch wirklich Rückstände zu drehen. Das war ja nicht nur gegen England so im Halbfinale. Ich durfte dieses wirklich, muss sagen, fast legendäre Spiel in Atlanta begleiten, im Achtelfinale gegen Ägypten. 0-2 Rückstand. Es war die 78. Minute, habe ich zu den Kollegen umgedreht und gesagt, Argentinien fliegt hier raus. Und dann kam Messi und hat ein Tor aufgelegt und eins hat er selber gemacht. Und mit der Nachspielzeit drehen die das Spiel. Und alle drehen durch um einen herum und dann steht Messi auf dem Platz und weint und weint und die Tränen laufen. Und das ist Argentinien. Ich habe mich mit den argentinischen Kollegen vorher unterhalten. Er sagt, um das zu verstehen, Steffi, musst du wissen, wie wir ticken. Das ist reine Passion, das ist Leidenschaft und die bringen wir auf den Platz. Und das ist deren großes Pfund. Abgesehen davon, dass sie natürlich mit Lionel Messi, der ja heute auch der älteste Spieler sein wird, Feldspieler, der jemals im WM-Finale gespielt hat mit seinen 39 Jahren, oh, du meine Güte. Also sie sparen hier auch einfach nicht an Effekten und die kommen auch immer so plötzlich. Oben über dem Dach sind gerade wieder so ein paar Feuerwerkskörper hochgelassen worden, war aber nur sehr kurz. Ich war ja eh schon durch, habe einmal kurz alles erzählt, was Argentinien ausmacht, angeführt von Messi.
0: Aber das argentinische Team könnte ja auch heute seit Brasilien 1978 und 62 den Titel verteidigen. Das ist so der Mindestanspruch im Kader, oder?
1: Ja, auf jeden Fall. Also die argentinische Truppe, das muss man sich ja auch noch mal auf der Zunge zergehen lassen. 2014 waren sie im Finale, das wissen wir ja alle noch. Das waren noch schöne Zeiten, als Deutschland sich den Titel gesichert hat. 2022 haben sie den WM-Titel gewonnen. Jetzt könnten sie ihn verteidigen. Ich meine, bei den letzten vier Weltmeisterschaften bist du dreimal im Finale. Ich glaube, das sagt einiges über deine Qualität aus und unter dem Trainer Lionel Scaloni, der ja 2018 nach dem Aus bei der Weltmeisterschaft übernommen hat, haben sie tatsächlich bei großen Turnieren in der K.O.-Phase von 18 Spielen nur eins verloren. Das ist eine Statistik, die kann man sich mal richtig schön auf der Zunge zergehen lassen. Also wir gucken immer so ein bisschen auf Argentinien und sagen, oh, haben die sich überhaupt weiterentwickelt? Ist das eigentlich nur Messi? Aber die haben richtig was auf dem Kasten.
0: Jetzt ist es gerade still im Hintergrund, ungewohnt still. Was passiert da gerade auf dem Rasen?
2: Ja, wir haben die Weltmeister hier unten in diesem jetzt in so ein bisschen Goldtönen eingefangenen Rasenrechteck. Andres Iniesta und Mario Kempes, also die Weltmeister für Spanien, Iniesta und Kempes für Argentinien, waren gerade unten und man hat so ein bisschen beim Einsingen, ich weiß nicht, ob ihr das zu Hause in Köln hören konntet, man hat gespürt, während jetzt Tom Cruise hier die Bühne geentert hat und eine Ansprache hält für das Publikum hier, für die 70.000 in East Brother, 80.000 sind es ja sogar, 82.000 für das Publikum natürlich auch in der Welt, in dem es um die Rolle des Fußballs, um seinen verbindenden Charakter geht. Und eines wollte ich ganz kurz noch sagen, Kempes hatte natürlich mehr

0: denke, spätestens in der Halbzeit werden wir das Gefühl von einem Super Bowl-Finale haben. Und wir hatten natürlich gestern, ich hoffe, das ganze Pulver ist nicht verschossen worden, noch ein Spiel, was sozusagen all den Wahnsinn, all dieses Wow-Gefühl, was wir mit dem Fußball verbinden, geliefert hat mit den 10 Toren. Es wird heute deutlich wahrscheinlich defensiver sein und natürlich nicht so torreich. Aber es ist insgesamt, das darf man sagen, bei all den Vorbehalten dieser besonderen Rolle von der FIFA und ihrem Boss Infantino, der hier nochmal deutlich Rückenstärkung von den Verbänden bekommen hat. Es ist insgesamt eine sehr, sehr gute Weltmeisterschaft gewesen. Eben auch wegen der kleinen Nation, allen voran Kap Verde. Damit ging ja der Start für die Spanier, weil wir gerade im Finale sind, auch etwas holprig los. Aber vielleicht das letzte kleines Gutes oben. Das hat ihnen damals 2010 auch geholfen. Da haben sie das erste Spiel auch vergeigt und sind dann am Ende zum ersten und einzigen Mal Weltmeister geworden.
1: Apropos Wow, Lionel Messi könnte heute eine einmalige vierfache Krönung gelingen. Weltmeister, Torschützenkönig, bester Vorbereiter und Topscorer. Was tippt ihr? Ist es möglich heute? JJ?
0: Ich glaube ehrlicherweise nicht, dass er so viele Chancen auf Tore bekommen wird. Er ist trotzdem der Größte aller Zeiten, auch für mich. Während jetzt die Vorbereitung für die zwei Mannschaften laufen, auf der rechten Seite von uns sehen wir schon die riesige XXL argentinische Fahne, auf der linken die Fahne Spaniens, die jetzt ausgebreitet werden von diesen fleißigen Helfern, die überall mit dabei waren. Wir haben ja ein identisches Prozedere vor allen Spielen gehabt. Argentinien als zweites Team in dieses Finale hineingekommen. Auch das dürfte ein Vorteil für die Spanier sein. Sie hatten einen Tag mehr Pause vor dem 104. Kinder- und letzten Spiel dieser Weltmeisterschaften.
1: Steffi, was tippst du?
2: Naja, also ich gehe da mit JJ. Ich sehe den Vorteil heute auch bei den Spaniern. Sehe da auch ein knappes 2-1, aber die sind für mich insgesamt einfach kompletter. Und um zu Messi noch mal vielleicht zwei Worte zu sagen. Der ist ja tatsächlich, das kann man sich gar nicht vorstellen, noch nie Torschützenkönig bei einer Weltmeisterschaft geworden. Und um da heute den goldenen Schuh abzusahnen nach diesem Finale, muss er auch Mbappé einholen, der ja vorgelegt hat, zweimal getroffen hat, im Spiel um Platz 3 jetzt bei 10 Toren liegt. Messi ist aktuell bei 8. Aber es könnte heute 7338 Tage nach seinem ersten Match bei einer Weltmeisterschaft, damals 2006 in Deutschland, in Gelsenkirchen für Argentinien, der letzte Auftritt sein im Dress der Albiceleste. Er hat nämlich schon einen emotionalen Post verfasst bei Instagram und sich schon so halb verabschiedet. Werden wir sehen, während hier beide Teams gerade auf den Platz kommen, und das heißt, die heiße Phase, JJ, die beginnt jetzt.
0: Genau, sie kommen von der linken Seite hereingelaufen, beide natürlich gleich auf, beide Mannschaften angeführt von ihren Kapitänen hinter den Fahnen. Jetzt der Schwenk ins Stadion hinein, wo in der Mitte so eine große Weltkugel aufgebaut ist. FIFA World Cup 2026, die Bühne. Die beiden fahren noch einmal die gleich hier in den Himmel in Newark vor den Toren. Auf der anderen Seite des Hudson, wir sind ja von der City nur eine halbe Stunde, wenn man Glück hat, mit dem Auto entfernt, von New York City entfernt. Und die Mannschaften bauen sich jetzt in diesem Kreis um den Weltkreis auf. Mit einem Team bei den Argentiniern, was ja im Prinzip so aussieht wie bei der letzten WM. Es sind acht unglaubliche Spieler von 2022 in der Startformation beim Titelverteidiger, der jetzt hier auf der rechten Seite neben der argentinischen Fahne Platz nimmt und damit sozusagen den Anfang macht. 47 Millionen Argentinier, 50 Millionen Spanier, die beiden Fußballländer im Showdown, die Nummer 1 der Welt gegen die Nummer 2. Wir haben ein großes, großes Finale.
1: Und wir werden gleich zum letzten Mal die Nationalhymnen hören. Ein besonderer Moment.
2: Das auf jeden Fall. Beide Teams haben sich unten aufgestellt. Ihr kennt das schon. Auch die Einwechselspieler sind dabei, alle im Kreis. Und ihr hört es, es wird leise. Wir lassen euch mit den Hymnen allein. Kommt, nehmt das mit, genießt das.
3: Vamos,

0: das die spanische Nationalhymne. Und jetzt geht es natürlich weiter mit der argentinischen Nationalhymne.
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0: abartig.
1: Wer da kein Pipi in den Augen hat, der ist ein Stein. Ja. Junge, Junge, Junge.
0: Dann würde ich sagen...
1: Wie die das mitbrüllen. Alle Länder sind im Vorteil, deren Hymne einen Text hat und deren Nationalmannschaften so singen wie die Argentinier. Die einzige Sorge ist jetzt bei mir, dass sie überhaupt noch Luft haben, wie die reingehauen haben. Mein Gott.
0: Die werden das definitiv schaffen. Jetzt geben wir erstmal ab zu euch Spanien gegen Argentinien. Ein letztes Mal für diese WM. Viel Spaß mit den ersten 45 Minuten. Ich bin Julia Kleine. Schön, dass ihr alle mit dabei seid in Deutschland, in Spanien oder sonst überall auf dieser Welt. Viel Spaß mit Steffi Bartschik und JJ Rieck. Und bis gleich.
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1: It's Showtime, das größte Sportfest der Welt. Die 23. Ausgabe der Fußball-Weltmeisterschaften geht in ihr Finale. Weltmeister gegen Europameister. Die Nummer 1 gegen die Nummer 2 der FIFA-Weltrangliste. Mehr geht nicht. Live aus East Rutherford, nur 10 Kilometer Luftlinie von New York City entfernt. Herzlich willkommen an diesem Sonntag, dem 19. Juli. Was für ein Traumtag. Keine Wolke am Himmel, hellblauer Himmel, ein leichtes Lüftchen. Und ich freue mich mit Steffi, dass wir jetzt hier loslegen können. Steffi Bartschik und ich haben das große Glück, euch über diese hoffentlich 90, ja sehr gerne noch mehr Minuten begleiten zu dürfen in einem wirklich epischen Endspiel einer bislang guten, sehr guten Weltmeisterschaft. Die zwei besten Teams verdientermaßen an diesem Sonntag mit dabei. Und mit Steffi legen wir jetzt los.
3: Fede, das ist nach 32 Jahren deine letzte WM, dein letztes WM-Spiel heute. Es ist mir eine große Ehre, das mit dir zusammen hier durchziehen zu können. Da kriege ich gleich schon wieder Gänsehaut und Tränen in den Augen. Sparen wir uns für später auf. Lass uns gucken, was passiert. Du hast es gerade schon gesagt. Spanien gegen Argentinien. Ein großartiges Finale. Die Spanier unverändert mit ihrer Startelf. Luis de la Fuente, dieser erfahrene Trainer, der so grazil daherkommt, wenn er spricht auf den Pressekonferenzen und den Interviews. Der verändert seine Startelf mal wieder nicht. Ganz viel Vertrauen in seine Jungs. Ist eine sehr eingespielte Truppe. Und auf der anderen Seite haben wir die Argentinier mit Lionel Scaloni, der seit 2018 im Amt ist, der drei Änderungen vornimmt auf der Rechtsverteidigerposition. Gonzalo Montiel vorne rechts, Rodrigo de Paul. Und auf der linken Seite etwas überraschend, Nicolas Gonzalez, den Ex-Stuttgarter, der gegen England als Joker kam und sich reingeschmissen hat und abgeliefert hat. Dann habt ihr jetzt einmal alles an der Hand, um zu wissen, was euch da gleich erwartet. Und wir sehen unten, JJ, beide Teams, die sich nochmal heiß machen. Die Spanier im Kreis und die Argentinier haben gerade auch abgeklatscht.
1: Ja, und es ist bei dieser Show, die sicherlich nicht zum letzten Mal von den Auf- und Abbauarbeiten behindert wird, ein bisschen so, dass diese etwas größere Vorbereitung des Finales jetzt dazu führt, dass wir nicht ganz pünktlich sind. 15 Uhr bei euch zu Hause, 21 Uhr Eastern Time, hier jenseits des Hudson, westlich des Hudson, jetzt westlich von New York City. Und natürlich geben die Einpeitscher, ihr hört im Hintergrund nochmal alles für Argentinien, aber die brauchen keinen Einpeitscher. Die sind hier sowas von am Start, machen hier sowas von Alarm, sind natürlich auch hoch überlegen hier im Stadion, wenn man allein die Unterstützer sieht. Es gibt, wie gesagt, diese kleine rote Ecke da unterhalb der schreibenden Kollegen. Das mögen sichtbar mit den Trikots nicht einmal 10.000 sein. Und mindestens, Steffi, mindestens 50.000 sind bei Argentinien. Dabei reicht es gar nicht?
3: Das ist unfassbar. Ich weiß nicht. Ich würde irgendwann aufhören zu zählen. Und die sind so laut und so emotional. Und ein bisschen emotional wäre ich auch schon, wenn ich jetzt daran denke, dass ein Deutscher es tatsächlich geschafft hat bis ins Finale. Bastian Dankert, das ist der Video Assistant Referee. Der leitet heute die Abteilung. Also für ihn auch eine große Ehre, der Referee aus Rostock, der hier dann heute so ein bisschen dem Slavko Vincic zuspielt. Der ist seit 16 Jahren im Einsatz, hat auch schon über 500 Spiele geleitet. Also ein sehr erfahrener Schiedsrichter hier für dieses große Finale. Das 104. Match bei dieser XXL-WM. Und wir zählen runter, JJ. 4, 3, 2, 1. Und ab geht's.
1: Und es geht los mit Lionel Messi, der Größte aller Zeiten. Mit dem linken Fuß hat er dieses Finale eröffnet. Ihr seid live dabei und wir freuen uns sehr. Begleiten Argentinien aus der eigenen Hälfte heraus mit dem ersten Ball, der da herübergehen soll, aber erst einmal hängen bleibt bei diesem Versuch. Die linke Seite ja nicht umgebaut, die rechte umgebaut. Und das war hochnotwendig, fand ich. Denn weder Paredes von den Boca Juniors im Mittelfeld hat mich wirklich überzeugt. Ist ja eher international ein zweitklassiger Club. Molina spielt zwar bei Atletico, hat aber auch einige Wackler drin. Und dann kam Simeone, auch nicht so überzeugend ins Spiel. Aber De Paul, der war zuletzt selbst bei Miami nicht so eine Stütze. Er ist ja der Bodyguard von Messi, auch bei der letzten Weltmeisterschaft gewesen. Der Ball ist bei Cubarsí, geht über Olmo. Wir sind also bei den Spaniern in Rot. Blaue Hosen, blaue Stutzen zum ersten Mal nach vorn. Soll nach vorn gehen, ist aber unterbrochen worden, diese Aktion. Deswegen noch einmal zurück in die Zentrale zum jungen, erst 19-jährigen Mann von Barcelona. Jetzt hat Fabian Ruiz den Ball übernommen. Fun Fact an dieser Stelle. Es ist sein 50. Länderspiel. 49 hat er bestritten. Bisher, logisch, noch nie hat Spanien mit ihm ein Spiel verloren. Sie kommen mit Olmo, Ball raus auf die linke Seite zu Cucurella. Aufbau bei den Spaniern. Alle Feldspieler drin in der Hälfte auf dem etwas ramponiert, selbst von hier oben aus 120 Meter aus in den Rasen. Fehlpass. Die Argentinier kommen mit González dazwischen. Erstes Foul, erster Kontakt. Slavko Vincic ist da, der Slowene, der hier bei der dritten WM, beim vierten Einsatz, dreimal war er bei dieser WM im Einsatz, einen guten Job gemacht hat und nicht umsonst in diesem Finale als einziger ganz in Schwarz mitten auf dem Rasen steht.
3: Aber was ich ganz schön finde bei diesem Foulspiel eben gerade, hast du schon gesehen, was den Spaniern blüht, Nicolas González, der wurde ein bisschen getroffen, der ist abgehoben und hat sich gedreht in der Luft. Da hätte Neymar gestaunt und zwar mit offenen Augen und das hat Thomas Müller, der Weltmeister von 2014, schon mal zu bedenken gegeben und gesagt, das können die Argentinier. Wenn sie faulen selber, dann sind sie sehr elegant. Wenn sie gefoult werden, machen sie sehr viel draus. Darauf muss sich Spanien heute einstellen. Ball ist bei Argentinien. Lisandro Martinez, einer der beiden Innenverteidiger, legt nochmal raus auf die linke Seite auf Tagliafico und dann in der Mitte Alexis McAllister, der so stark ist mit dem Kopf und der die Engländer wirklich mit in die Verzweiflung getrieben hat, da Jordan Pickford ein ums andere Mal im Halbfinale getestet hat. Die Argentinier lassen die Kugel laufen und die Spanier machen das, JJ, was sie im Halbfinale gegen Frankreich auch schon gut gemacht haben. Guck mal, die laufen jetzt extrem hoch an. Baena, der linke Flügelspieler, macht jetzt aber dadurch, dass er anläuft, die Seite so ein bisschen auf. Guck mal, da hat sich nämlich Rodrigo De Paul so ein bisschen warm gemacht. Das kennt man ja auch, der ist so ein bisschen offensiver als eben Simeone, den du schon angesprochen hast. Das ist einer für die Brechstange. Und den brauchten sie gegen England. Der hat auch gut ausgeteilt. Aber spielerisch ist De Paul da auf jeden Fall die bessere Variante.
1: Noch nichts passiert. 0:0 unter dem wolkenlosen Himmel. Ein leichtes Lüftchen. Optimale Bedingungen für ein super Fußballspiel. Und für alle Kampfsportfans an dieser Stelle schon mal die Entwarnung. Wenn ihr das Halbfinale der Argentinier gesehen habt auf dem Weg in dieses Finale, dann wisst ihr, dass die erste halbe Stunde eigentlich mehr oder weniger eine wüste Holzerei war. Hier geht es bislang sehr vernünftig zu. Es ist eher pazifistisch anmutend, immer vorsichtig von der einen Seite zur anderen, in Kleinkunst, in großer Ballsicherheit bei den Spaniern. Jetzt zurückgespielt zu Unai Simon, der nicht der Beste in der Spieleröffnung ist mit dem Fuß. Und jetzt ein langer Ball ins Nirgendwo, gab aber einen Zweikampf, einen Halten da direkt an der Mittellinie. Und natürlich die Beschwichtigung, dass man damit gar nichts zu tun hatte in der Szene. Aber der Hinweis von Slavko Vincic, nee, das war dann doch eher ein Foul und deswegen gibt es Ballbesitz für die Spanier. Die Chance für Fabian Ruiz, der hier erst innerhalb dieses Turniers überhaupt in die Startelf zurückgekehrt ist. Die ersten zwei Spiele, die er gar nicht von Anfang an gemacht hatte und seither immer gespielt hat in der Mannschaft von De La Fuente. All die Geschichten, dass De La Fuente auch der Ausbilder von Scaloni war, die habt ihr bei uns hoffentlich auf der Sportschau-Seite gelesen. Sehr schöner Haken von Olmo. Klasse gespielt. Ball raus auf die rechte Seite. Angriff Spaniens läuft. Flanke geht in die Mitte. Landet am Ende bei Olmo. Der Klatsch in das große Chance. Schuss gehalten! Erste ganz große Chance für Jamal mit dem Abschluss mit links her schon zur Uhr. Es ist gerade mal die
3: fünfte Minute
1: und das erste Ausrufezeichen geht an Spanien.
3: Ja, und da siehst du mal, wie schnell das gehen kann. Die kombinieren sich durch und passen auch jetzt wieder im Mittelfeld extrem gut auf. Das ist euer Sabal, dann durchgesteckt, wieder Lamal versucht den Ball in die Mitte zu bringen. Lamine Yamal, kann man sich auch mal versprechen. Und die machen direkt weiter. Zweiter Ball ist auch bei den Spaniern, finde ich super, dass sie dann auch eben diese Durchschlagskraft haben. Aber jetzt ist Messi durch in der Hälfte der Spanier. Und das kennen wir von Unai Simon schon auf den Wegen von Manuel Neuer. Er ist sehr aufmerksam. Ich habe auch gelesen in den deutschen Medien, dass er dafür kritisiert worden ist für seine Ausflüge. Ich sag dir, gegen Frankreich war das ganz, ganz wichtig, dass er es geschafft hat, da hinzugehen. Eben weil, ja, weil sonst die Franzosen in eine gefährliche Zone gekommen wären. Ich habe gerade ein bisschen Ärger bekommen. Ich stand hier gerade beim Kommentieren, aber dachte, da wäre genug Platz. Die Kollegen hinter mir haben nichts mehr gesehen. Dabei bin ich 1,59 groß. Ein bisschen kleiner als Lionel Messi, der mit Sicherheit hier einer der kleinsten auf dem Platz ist, aber einer der größten und der jetzt sieht, wie die Spanier in der Hälfte der Argentinier sind.
1: La Pulga, der Flo, sein Spitzname. Er im Moment wie seine Mannschaft im Rückwärtsgang über die linke Seite, die Spanier wieder komplett vor dem 16er. Der Argentinier-Aufbau läuft über Rodri, der keine so starke Saison hat, aber hier im Turnier auch immer stärker wurde. Wieder raus zu Yamal, der weit zurückgelaufen ist, sich hat fallen lassen in dieser Woche. Gerade erst 19 geworden. Auch dieses eines der großen Themen neben dem Badewannenfoto natürlich, dass er ausgerechnet hier bei diesem Turnier damals in Berlin wurde er mit 17, einen Tag nach seinem 17. Geburtstag Europameister. Jetzt kann er zwei Jahre später, überraschenderweise ist der Geburtstag wieder am 13. Juli, kann er zwei Jahre später hier oder gerade frisch mit 19 dann Weltmeister werden. Der Ball bleibt bei den Spaniern, die in dieser Anfangsphase, in dieser Anfangsviertelstunde deutlich mehr Ballbesitz haben. Das Publikum ist seltsam verhalten, eher so ein bisschen Operettenstimmung beim Kaffee und Kuchen an der Strandpromenade. Jetzt aber mit Rodri, der Start der Spanier, rein in die Hälfte der Argentinier. Der schaut sich um, der Kapitän. Wohin mit dem Ball? Rüber auf die linke Seite. Etwas ungenau, dann weggeköpft. Aber Cucurea mit seiner Riesenlinie ist da, spielt den Ball nochmal zurück zu Olmo. Olmo wieder quergelegt auf die rechte Seite raus. Ball könnte jetzt von Porro, der ein starkes Spiel gemacht hat, zurückkommen. Und dann ist Porro. Boah, ist das kein Foul. Ich hätte es gepfiffen. Das sah nach einem Foul aus von McAllister. Deswegen Gelegenheit über den ehemaligen Stuttgarter González zu starten, aber der Ball rutscht ihm ins Seitenhaus, Steffi, und deswegen geht es weiter mit Ballbesitz hier für die Spanier schon wieder auf Höhe der Mittellinie.
3: Ja, also da hat sich McAllister, das war kein Foul so an sich, dass er ihn irgendwie getroffen hat oder wegholzen wollte, unten am Fuß. Sie sind einfach aneinander gerasselt und das hat Slavko Vincic jetzt nicht gereicht, aber man sieht, die Spanier versuchen sich wie jetzt auch wieder durch die Zentrale durchzukombinieren gegen den zuletzt so starken Dani Olmo. Der spielt den Ball links raus, hat er gut gedacht, gesehen, dass Cucurella da mit durchgelaufen ist vorne auf den Flügel. Aber stark aufgepasst von den Argentiniern und stark den Ball zurückerobert von Oyarzabal. Der die Kugel jetzt bekommt von Lamine Yamal ist in der Hälfte der Argentinier. Und da sind gleich vier Männer in Weiß und in Babyblau, die Farben der Albiceleste. Und sie sind dann da und das ist wichtig, weil die Spanier genau dieses Spiel ja präferieren. Diesen feinen, diesen eleganten Ballbesitz. Und dann kommen die Pässe so scharf, so genau, JJ, dass jeder Gegner, ich glaube, egal wer da steht, ob das Argentinien ist, Frankreich oder Kap Verde, wirklich aufpassen muss. Das kann ich alles erzählen, weil die Argentinier sich mit der Ausführung dieses Freistoßes, den sie jetzt bekommen haben, infolge dieser Szene gerade noch ein bisschen Zeit lassen. Slavko Vincic schaut sich das Ganze auch noch an. Dann ist es am Ende Lisandro Martinez, der Innenverteidiger, der die Kugel nach vorne schlagen wird, mit dem linken Fuß ganz weit in die Hälfte der Spanier. Pau Cubarsí auf der anderen Seite, der Innenverteidiger, der Spanier, holt sich den Ball und jetzt ist gerade was passiert, das habe ich so auch noch nicht gesehen. Da ist Fabian, der möchte einen Pass spielen und spielt den ins Aus. Ich glaube, da machen wir mal einen Stern dahinter oder einen Haken, weil das werden wir bei diesem Turnier nicht mehr sehen können.
1: Ja, und die argentinischen Fans spüren, dass sie in dieser Anfangsphase, die für mich wegen der Präsenz eher an die Spanier geht, was machen müssen. Und dann gibt es diese typische Handbewegung über dem Kopf. Das ist immer wie so ein Wegwerfen von irgendeiner Zigarettenkippen, werden ja nicht mehr weggeworfen, aber von irgendwelchen Kleinigkeiten aus dem Handgelenk heraus. Ein ganz spezieller Schwung, der sich in Europa nie so hart durchsetzen können und der sehr lateinamerikanisch ist, während die Argentinier passend dazu jetzt mit einem kompletten Fehlpass da aus der eigenen Hälfte starten. Das ist natürlich verdammt schwach in dieser Situation hier auf den Leinwänden. Im Austausch der Präsident der Vereinigten Staaten, der hier zum ersten Mal beim Turnier mit dabei ist, mit Gianni Infantino, seinem Spezi. Die haben sich beide gestern wieder in einer Art bei den Pressekonferenzen und am Tag zuvor in den Statements schon geäußert, dass es wirklich zum Fremdschämen war. Diese Veranstaltung, liebe Freunde, liebe Kinder, wer auch immer noch zuhört, wurde oder wird gekrönt von der Teilnahme seiner Majestät von Mr. Trump und so ähnlich ging die ganze Pressemitteilung, die wir ertragen mussten. Im Spiel passiert im Moment ganz, ganz wenig, ganz in grün der Ball, heraus auf die linke Seite, in die spanische Linksverteidigerkette hinein, mit der Chance jetzt weiter zu eröffnen für die Argentinier, die den Ball aber nicht weit von Montiel, der heute neu in der Startformation ist, auf der rechten Seite dann nach vorn bekommen. Und deswegen sind die Spanier schon wieder da mit Cucurella, der seine Locken fliegen lässt, unterstützt noch vom Wind, vom Leichten, der hier durch die Arena geht.
3: Rodri mit dem langen Ball rechts auf den Flügel raus auf Lamine Yamal, der die Kugel nicht richtig runterholen kann. Und das sehen auch die Argentinier und geben ihm noch mal ein paar Pfiffe einfach hinterher. Muss jetzt unbedingt nicht sein. Insgesamt bin ich aber voll bei dir, JJ. Die Spanier gefallen mir extrem gut. Sie sind nah dran am Mann. Sie sind sehr aufmerksam. Sie sind schon wieder in der Hälfte von Argentinien und versuchen da auch jetzt direkt wieder ins Gegenpressing zu gehen. Stark gemacht, holen sich die Bälle, in dem Fall Pau Cubarsí, und können dann aufbauen das Ganze in der Hälfte von Argentinien. Rodri ist das im Mittelfeld. Cucurella, der von dieser Linksverteidigerposition immer so ein bisschen ins Mittelfeld eindrückt. Der hat er auch gegen Frankreich schon gezeigt. Immer eine Anspielstation ist. Auch jetzt gerade wieder. Argentinien zieht sich insgesamt, wie ich finde, doch recht weit zurück. Also es ist ein sehr unterschiedliches Unterfangen, sehr unterschiedliches Anlaufen beider Mannschaften. Jetzt ist die Kugel gerade bei Laporte, bei dem linken Innenverteidiger der Spanier. Weiter auf Pau Cubarsí, der 19-Jährige vom FC Barcelona, der sich ja so gemacht hat, der sich so stark entwickelt hat. Und Pedro Porro jetzt mit dem weiten Schlag rüber auf die linke Hälfte. Rechtsverteidiger verteilt einmal auf die linke Angriffsseite. Und dann lassen die Spanier den Ball kreiseln über Rodri. Ist da eine Lücke? Kann er vielleicht abziehen? Wohin gibt er den Ball? Einmal neben sich gespielt auf Fabian. Der flankt in die Mitte und dann ist es fast eine gefährliche Aktion. Der rauscht vorne, ich glaube, an euer Sabal vorbei. Und dann können die Argentinier gerade so klären. Und es gibt, JJ, den ersten Eckball dieser Partie.
1: Und wer immer noch seinen Beruhigungstee schlürft nach dem Spektakel gestern, der wird sagen, Mensch, aber die 10 Minuten hier, die wir hier gesehen haben, das ist aber ein ganz anderer Schnack. Das geht ja gar nicht so richtig los, aber es bleibt dabei. Wie La Roja ist das deutlich bessere Team. Auch dieser Ball von Pedro Porro, so ein 40, 50 Meter Gedenkball rüber auf die andere Seite zu Baena, war klasse gedacht. Danach die Idee von Fabian Ruiz, das scharf in die Mitte hineinzubringen, in der Hoffnung, dass noch einer den Kopf dazwischen kommt auch. Und jetzt die Gelegenheit also von der rechten Seite mit einem Eckball den Ball in die Mitte hineinzuschlagen. Kommt jetzt mit rechts weg vom Tor auf den Fuß direkt von Olmo. Der kann ihn sogar im 16er annehmen. Liebe Argentinier, da habt ihr Glück gehabt in dieser Situation. Dani Olmo mit dem Ball wieder von links ganz rüber nach rechts. Da ist Yamal, der startet mit der Nummer 19, wie gesagt, an seinem mit der Chance hier in dieser Geburtstagswoche sogar mit 19, mit der Rückennummer 19, am 19. den Weltmeistertitel zu holen. Aber erst einmal muss ein anderer den Ball holen, um ihn einzuwerfen in dieses Spiel für Spanien. Im Moment sehr einseitig das Ganze. Wenig Bewegung, wenig Sprints. Eine große Chance, wenn ihr gerade dazugekommen seid. Bislang 13 Minuten sind durch. 0:0 steht auf der Anzeigetafel. Die ging an die Spanier für Yamal. Ball jetzt von Laporte zu Cucurella und dann zurück zum Schlussmann zu Unai Simon, der ihn jetzt da vor den Füßen hat und gleich darüber kicken wird, wahrscheinlich auf die linke Seite, wo Cucurella ganz frei ist. Und ich denke, geht nach rechts raus. Bim versucht, das Spiel jetzt ein bisschen breiter zu machen. Die Argentinier vielleicht auch ein bisschen zu locken. Im Moment sehr viel Standfußball, sehr viel Wandern. Und wenn viel gewandert wird, dann passiert in der Regel nicht viel. Dann lassen sich auch die Hintermannschaften selten überraschen.
3: Ja, und das ist nicht so flügellastig wie noch gegen Frankreich, das Spiel der Spanier. Versuchen viel durch die Zentrale und dann auch mit kurzen Pässen, mit Doppelpässen durchzukommen. Sieht von der Anlage her gut aus, ist aber natürlich auch eine Art Geduldsspiel, wenn man von Argentinien weiß, dass die Argentinier dann auch mal gerne gegen den Ball so stehen und verteidigen und dann eher sehr schlagartig zuschlagen. Pedro Porro, Ball in die Mitte gespielt auf euer Sabal, stark verteidigt, in dem Fall von Cristian Romero, vom Innenverteidiger der Argentinier. Und jetzt hat Pedro Porro die Kugel in der eigenen Hälfte, braucht ein bisschen Unterstützung von Dani Olmo. Ui, da ist Alexis McAllister und der legt den Mittelfeldregisseur der Spanier in Höhe der Mittellinie und es gibt den ersten richtigen Aufreger. Beide Coaches in der Coachingzone mitsamt allen Ersatzspielern und so regen sich auf und ja, er geht da, das ist wirklich eine Grätsche mit gestrecktem Bein nach vorne rein. Guck dir das mal an. Der kommt total zu spät. Dani Olmo, der liegt da immer noch und hat die Hände vors Gesicht geschlagen. Er ist so richtiger Aufreger, aber es ist halt auch die Spielweise der Argentinier. Ne, das haben wir ja auch ganz oft thematisiert im Verlauf dieses Turniers, dieses langen, langen Turniers. Und Dani Olmo sagt jetzt zu Slavkovicic, zum Schiedsrichter, hey, hast du das nicht gesehen? Der hat mich getroffen. Und Luis de la Fuente, den ich ja bislang immer als Gentleman erlebt habe, diesen ja so erfahrenen Trainer, der schaut sich das Ganze an, verkneift sich jeglichen Kommentar und die Partie, die läuft jetzt weiter, JJ. Das Ganze beim Stand von 0-0 nach 15 gespielten Minuten.
1: Aber es gibt auch nicht viele Schiedsrichter, die das nicht sanktioniert hätten mit einer gelben Karte. Für mich war das schon drüber, wahrscheinlich auch so ein bisschen in Ehrfurcht vor diesem 23. Finale der Fußball-Weltmeisterschaften. Keiner so früh eine gelben Karte für einen Mann in so wichtiger Position bei den Argentinern. Hätte aber vielleicht geholfen, um ähnliche Nachfolgetäter ein bisschen aus dem Kampfmodus rauszunehmen. Die Argentinier eröffnen über die rechte Seite, geht jetzt nach vorne oder soll nach vorne gehen über Lisandro Martinez. Der Ball ist immer gespielt, die Mann von Manchester, ein ganz kleiner Innenverteidiger, nur 1,75. Der Ball ist jetzt mittlerweile bei Messi, wo war der eigentlich? Und er kriegt von hinten gleich einen ordentlichen Schubs. Und dann gibt es auch sofort die Entschuldigung, das Wiederaufrichten in diesem Fall wieder hingestellt. Der große allergrößten von Alex Baena, den man links in der Offensivreihe, also neben Dani Olmo oder Lamine Yamal, die Spanier haben es erzählt, in exakt jener Formation wie im Halbfinale. Kein Grund zu wechseln. Nach wie vor das Ganze sehr ruhig. Mag daran liegen, heute Morgen mal noch Karten zu kriegen für das Finale. 29.000 US-Dollar gab es eine sehr günstige Karte für 26.000 Euro umgerechnet. Und ich habe so ein bisschen die Befürchtung, dass einige, die sich eine Karte gekauft haben, immer noch ohnmächtig sind über den Preis, den sie bezahlt haben. Und einige Witzbolder haben natürlich heute auch noch versucht, eine Million rauszuholen. Für dieses Finale kann ich sagen, warum? Weil der Ball ruht und die Argentinier jetzt erst einmal mit einem langen Schlag, den Steffi begleiten wird, aus dem Mittelfeld heraus ins Zentrum kommen.
3: Ja, das war eine Hereingabe von De Paul, der sich da gedacht hat, er setzt da mal seinen Mitspieler in Szene, aber viel zu lang geschlagen und die Idee war gut, die Ausführung weniger. Nicolas Gonzalez hatte gar keine Chance, da an die Kugel zu kommen und deswegen versuchen es die Spanier ihrerseits wieder und zwar mit dem langsamen Aufbau über Pau Cubarsí, der auch dafür bekannt ist, dass er diese präzisen langen Bälle so ein bisschen wie Schlotterbeck schlagen kann, nimmt aber rechts nochmal Pedro Porro mit und der weiter lang die Linie auf Lamine Yamal. Der ist im 1 gegen 1 gegen Tagliafico. Lamine Yamal flach vor die Füße, fast von Oyarzabal, aber Emiliano Martinez im Kasten der Argentinier ist da, hat das gesehen, macht einen Schritt nach vorne, hält die Kugel fest und nimmt sich jetzt auch die Zeit, seinen Vorderleuten zu sagen, komm, sortiert euch erstmal, jetzt kommt der lange Abschlag in die Hälfte der Spanier und fällt ihr das mal auf, jeder lange Ball, der nach vorne geschlagen wird, der ist dann auch tatsächlich sofort wieder weg. Die Spanier sind da auch sehr entspannt und kaum sage ich das, schießt Unai Simon die Kugel ohne Not einfach in Seiten aus. Und,
1: die beiden Keeper sind ja auch noch in der Tombola für die Ehrung als bester Keeper des Turniers, aber Simon ist leider in Sachen fußballerischer Klasse mit dem Fuß nicht so stark. Ich hätte mich ja gefreut, wenn Vuvuzela allein wegen seines Namens das Großmütterchen hier den Preis bekommt und der Mann von Kap Verde, eines der Highlights dieser Mannschaft im Turnier, das wäre mal eine Wahl. Achtung, Chance für González, kann sich behaupten, kann sich nicht behaupten. Sehr gut gemacht von Pedro Porro. Das ist eben auch ein Unterschied zwischen Spanien und Argentinien. Beide Außenverteidigerpositionen, Tagliafico auf der linken Seite bei den Argentiniern, als auch der heute für Molina spielende Montiel, sind eher Durchschnitt, sage ich mal. Kein Vorwurf an die beiden direkt, aber mit Blick auf die internationale Weltklasse ist das so ein bisschen wie die Außenverteidigerposition in der deutschen Mannschaft. Damit kannst du hier eigentlich nichts werden. Die Spanier nach wie vor das bessere Team, ganz deutlich besser im Vortrag mit den besseren herausgespielten Möglichkeiten. Klar, wir haben erst diese eine immer noch auf der Uhr hier, diese Chance für Yamal, aber ansonsten bleibt es dabei. Er spielt Spanien, er spielt die Selección über die linke Seite, wieder mit Cucurea, der ja gerade erst während des Turniers zum 1. Juli gewechselt ist zu Real, sonst hätten die Königlichen, das gab es auch noch nie, gar keinen Spieler bei einer spanischen Nationalmannschaft in diesem Finale gehabt. Er kam ja, das wisst ihr, von Chelsea. Ball ist da drüben im Seitenhaus gelandet, wird jetzt Einwurf geben für die Argentinier. 5, 6, 7, 8 Meter hinter der Eckfahne oder neben der Eckfahne in ihrer eigenen Hälfte. Dann wird es weitergehen und es ist gespenstisch. Für ein WM-Finale ist das von der Stimmung eine glatte 5. Liebe Argentinier, erwacht wieder, gebt ein bisschen Sound in diese Riesenschüssel hier in East Rutherford. 82.500, das größte Stadion dieses Turniers. Auf dem verbrannt aussehenden Holperrasen da unten. Im Moment, wie gesagt, gar kein Vergleich zum Spektakel des gestrigen Tages. Eher Stillstand statt Bewegung. Wandertag in East Rutherford.
3: Ja, gerade Foulspiel von Dani Olmo an Enzo Fernandes. der sich da wirklich in der Luft gedreht hat, wie jemand, der einen unfassbaren Schlag abbekommen hat. Also das Drama, das haben sie impliziert, die Argentinier. Ich hatte es ja vorher schon mal angesprochen, das ist hier wirklich zu beobachten. In jedem Zweikampf. Und jetzt gerade ist es wieder Emiliano Martinez mit seinen 33 Jahren. Der ja auch, wie so viele andere hier, vor 4 Jahren Weltmeister geworden ist auf Seiten der Argentinier, der seine Jungs alle nach vorne schickt, alle in die Hälfte der Spanier und jetzt den weiten Schlag versucht mit dem rechten Fuß, ganz weit schon adressiert in den 16er. Und dann machen die Spanier das aber super mit Laporte, der da Timing beweist und sich so hinstellt, dass er den Vorteil hat und versucht, den Ball da weiterzuleiten. McAllister schnappt sich die Kugel, aber die Spanier machen das klasse und jetzt kombinieren sie sich durch über Lamine Yamal und über Dani Olmo und dann ist Argentinien dazwischen. Also es ist so ein bisschen fahrig, merkt man jetzt gerade. Kein so geradliniger Spielaufbau. Insgesamt gefallen mir die Spanier immer noch besser. Von Argentinien braucht es ein bisschen mehr, JJ, als immer nur diese langen Schläge nach vorne. Das Ganze beim Stand von 0-0.
1: Ja, und der größte aller Zeiten, 2006, sein erstes Turnier, damals mit 19 bei der Weltmeisterschaft in Deutschland. Auch kein Faktor. 4 Ballkontakte in diesen ersten 20 Minuten. Das ist nicht viel. Die Spanier haben den besseren Plan, stellen den Gegner, stellen die Argentinier zu. Auch dieser Chipball, der auf der rechten Seite jetzt kommen sollte, da in die Spitze, sofort von Cucurella geahnt, der ja auch schon angedeutet hat, dass es das dann für ihn war. Das wird sein letztes Spiel wahrscheinlich für die spanische Nationalmannschaft sein. Sollten sie gewinnen, gibt es ein weiteres Tattoo, auch eine verrückte Auswahl. Es wird De La Fuente sein, sein Trainer, der bald dann auf seinem magischen Körper erscheint. Jetzt aber die Argentinier mit dem Pass von Messi, nicht schlecht. González will ihn klatschen lassen, macht er auch, aber da war dann keiner, sodass Fabian Ruiz den Ball einsammeln kann und es geht weiter mit Ballbesitz nach Abseitsposition für die Spanier mit Laporte, den erfahrenen Mann, da in der Innenverteidigung von Athletic Bilbao, der einzige echte Riese in der spanischen Innenverteidigung. Die Argentinier holen sich aber den Ball zurück in der Hälfte. Diesmal der Spanier nochmal quergespielt auf die rechte Außenverteidigerposition, nachrücken in diesem Fall, dann wird der Ball gleich wahrscheinlich zurückgehen zum Keeper, zu Martinez, der hier, das habt ihr wahrscheinlich gelesen, seit diesem Finale, die Freiburger werden sich traurig daran erinnern, in Istanbul, da hat er sich den Ringfinger gebrochen, der rechten Hand, mit einem gebrochenen Finger spielt der Mann ganz in grün, muss jetzt aufpassen, der Ball kommt nämlich gleich zuerst dabei. Der hätte den Ball, aber es war wahrscheinlich, deswegen ist er nicht hingegangen, abseits, Spiel läuft weiter, Ballbesitz für Argentinien, Blick zur, gleich wird es die berühmtesten Trinkpausen bei Weltmeisterschaften geben, denn das war ja eine der Besonderheiten dieses Turniers, sozusagen so ein Signature-Move, dass nach 22 Minuten, und wir sind da angekommen, dann immer diese Pause erfolgte in einem Spiel, was nicht das Heißeste ist und was auf dem Rasen, ob heiß oder kalt, im Moment sich auch immer noch dahin schleppt. Aber die Spanier kommen nochmal mit Cucurella, der versucht, den Ball reinzubringen. Abgefälscht das Ganze, wird zum Glück nochmal eine Ecke geben mit Steffi von der linken Seite für Spanien.
3: Ja, und Cucurella, der ist einer derjenigen, der sich jetzt so in Richtung 16-Meter-Raum bewegt, da auch nochmal ein kleines Pläuschen hält mit dem Schiedsrichter. Und jetzt gehen natürlich auch unter anderem die Großen mit nach vorne. Rodri sehe ich da. Dann sehe ich da Oyarzabal, der ja auch schon 5-mal getroffen hat bei dieser Fußball-Weltmeisterschaft. Und natürlich der Innenverteidiger Emerick Laporte mit seinen 32 Jahren und seinen 1,89 Meter. Ball kommt jetzt reingesegelt, aber genau in die Hände von Emiliano Martinez, dem argentinischen Torhüter, der sich jetzt auch mal wieder Zeit lassen kann. Und ich sehe es so ein bisschen wie du, JJ. Das Problem ist, genau diese Momente nehmen halt das Feuer raus. Das spielt den Argentiniern komplett in die Karten. Aber es sorgt auch dafür, dass dieses Stadion extrem leise ist. Leute, über 82.000 passen hier rein. Diese argentinischen Fans sind so feuerwütig. Zeigt uns ein bisschen was davon. Wir nehmen alles gerne mit. Jetzt ist es Messi, der sich da versucht, durchzutanken durch den Mittelkreis. Fast schon Majestätsbeleidigung da gerade von Rodri. Messi zeigt's an. Mensch, der hat mich doch berührt. Ich finde ja, alles total in Ordnung. Hätte ich jetzt auch gar nicht abgepfiffen. Aber ich glaube, Vincic pfeift das jetzt gerade ab, weil es eben jetzt diese Trinkpause gibt. Und es ist jetzt auch bislang keine unfaire Partie, aber es gab doch schon den einen oder anderen Moment, wo ich gesagt hätte, Mensch, da hätte es doch mal einen Freistoß für die Spanier geben können, weil die Argentinier mit diesen sehr entspannten, versteckten Fouls immer wieder um die Ecke kommen. Und Thema Hydration Break, JJ, hier in diesem Stadion, wo wir ja kein Dach haben, was zugemacht werden kann, da macht das ja auch mal Sinn, da kann man das mal machen. Wir sitzen jetzt hier gerade fast unterm Dach und so ein bisschen im Schatten. Unten knallt die Sonne rauf, macht die Trinkpause, ist in Ordnung. Aber wir hatten das unter anderem in Atlanta, da wird das Dach zugemacht, auf 18 Grad das Stadion runtergekühlt und dann gehen die raus und machen eine Trinkpause. Ach, die FIFA. Muss alles nicht sein. Hat es aber übrigens vorher auch schon bei der Copa America 2024 und bei der Club-WM gegeben. Also die Fußball-Weltmeisterschaft ist da nicht der Vorreiter. Und die musikalische Untermalung hier, JJ, sagt ihr dir zu? Guck mal, so ein bisschen 90er Jahre. Ne?
1: Ich finde, dass generell dieses Spiel hier am 19. Juli, auf das wir nach der längsten Selektion, die es je bei Weltmeisterschaften gab, einen längeren Weg zu einem Finale kann es ja gar nicht geben, wenn es das Spiel Nummer 104 ist, dass das vor allen Dingen mal irgendeinen Weckruf braucht in jede Richtung. Spanien besser, von Argentinien super wenig, der größte aller Zeiten, Messi, wir haben ihn angesprochen, damals 2006, 10 Jahre später dann sogar zurückgetreten, 2016, auch noch kein Faktor in diesem Spiel. Der kleine Mann, der mit 13 Jahren nur 1,40 groß war, der steht da unten jetzt ziemlich in der Mitte, ist auch ein zentraler Punkt für die anderen, redet auch mit allen. Das ist ja eine andere Rolle als noch 2022. Und er hat damals, und das ist wahrscheinlich einer der schlauesten Vertragsdeals der Welt gewesen, die Argentinier wollten ihn gar nicht, man glaubt es nicht. Er hat dann damals auf einer Serviette den Vertrag unterschrieben, weil Barcelona bereit war, die Wachstumshormone zu bezahlen und dazu noch umgerechnet heute 600 Euro. Das war ein Deal. Vielen Dank, Barcelona. Muchas gracias für ein Wunder auf zwei Beinen, das wir bei dieser Weltmeisterschaft hier erleben dürfen, das wieder auf dem Wege ist, hier um zum ersten Mal vielleicht den goldenen Schuh zu erobern. Aber dafür müsste seine Mannschaft ihn erst einmal ein bisschen mehr oder eher sein Team in Bewegung bringen. Denn bislang sind die 10 Tore von Mbappé, der würde damit übrigens seinen Torschützen-Titel verteidigen der letzten Weltmeisterschaften, das Maß aller Dinge. Die Teams kommen zurück, Gelegenheit für die Reporter immer nach unten zu schauen, ob sich irgendetwas Besonderes angebahnt hat. Aber nein, wir haben kurze Kühlwesten im Nacken gesehen. Wir haben Diskussionen gesehen, das aufeinander einreden. Und wir haben Mick Jagger gesehen. Das habe ich jetzt nicht gesehen, weil ich gerade runtergeguckt habe, dass
3: doch,
1: passiert.
3: Der
1: und Robbie Williams haben wir in jedem Fall auch gesehen, denn er war ja unten gewesen. Und jetzt ist er dann logischerweise auch oben. Das hat gereicht für eine Karte.
3: Ja, die gucken sich das alle an. Ich weiß gar nicht, wie Fußball begeistert
1: ist. Adrian Brody, also es geht immer weiter.
3: Es geht immer weiter, ne?
1: Matt Damon, genau. Gerade in Odyssey, falls ihr noch Odyssey, falls ihr noch Tickets kaufen wollt fürs Kino. Also 180 Celebrities auf dieser längsten Liste, die es je gab bei Weltmeisterschaften. Und die werden sich auch sagen, wenn sie nicht ständig beim Fußball zuschauen, das soll das Spiel sein, nachdem alle so verrückt sind. Es ist so leise. Es ist eines, ich lege mich fest, vielleicht sogar das leiseste Spiel bislang dieser Weltmeisterschaften. Das ist echt schade.
3: Ja, und JJ weiß, wovon er redet. 32 Jahre unterwegs bei Fußball-Weltmeisterschaften. Heute, JJ, dein letztes Spiel. Und ich wünsche dir von Herzen, dass es noch mal ein bisschen mehr Feuer drin gibt. Wir haben wirklich nur eine Torchance und die aus der 5. Minute. Lamine Yamal auf der Seite der Argentinier. Gar nichts, aber jetzt ist ein zu kurzer Pass auf Unai Simon. Und dann war es aufgepasst von Julian Alvarez, den ich bislang auch noch gar nicht gesehen habe in diesem Spiel, der allerdings auch nicht mehr rangekommen ist an den Ball. Aber das sind genau die Momente, diese frechen Momente. Weißt du, auf wie sie warten? Alvarez einer der gewesen, der gegen England tatsächlich extrem viele Kilometer abgespult hat, dann auch hinten raus geackert hat, gepowert hat. Kein Wunder, dass er jetzt aktuell wieder in der Startelf steht. Die Argentinier versuchen jetzt mal, die Spanier ein bisschen höher anzulaufen. In dem Fall Pedro Porro, der Torschützen aus dem Halbfinale, aber der kann sich befreien, spielt den Ball nach vorne auf Lamine Yamal. Der umkurvt da seinen Gegenspieler, Tagliafico, und wird direkt gefoult. Und auch das fällt auf. Also, sie können Lamine Yamal ganz oft eben nur mit diesen Foulspielen stoppen. Kann ich auch verstehen. Das ist halt eine der Stärken dieses 19-jährigen Wunderkindes, der ja mit 16 Jahren bei der Europameisterschaft vor 2 Jahren richtig brilliert hat. Jetzt fragt ihr euch, wie kann das sein? Jetzt 19, da 16, 2 Jahre. Steffi, was rechnest du? Bist du schlecht in Mathe? Nee, wir haben ja hier eine XXL-WM, die geht einfach ein bisschen länger. Deswegen hat der junge Mann Geburtstag gehabt, kurz vor dem Halbfinale. Deswegen ist er 19 und das kann ich alles erzählen, weil der Ball gerade im ungefährlichen Bereich ist bei Pau Cubarsí, der den rechts rauslegt auf Rechtsverteidiger Pedro Porro. Der zeigt an, kommt mir mal jemand entgegen. Ich muss die Kugel ja irgendwo hinspielen und spiele die dann doch wieder hinten rum über Pau Cubarsí. Der sieht, glaube ich, links das Cucurella gestartet ist, entscheidet sich dann doch für die kurze Variante über Rodri, dann über Petro Porro. Dani Olmo lässt ihn durch und dann kann vorne Baena die Kugel doch nicht festmachen und die Argentinier haben jetzt ihrerseits die Möglichkeit, das clever zu spielen. Aber Cucurella ist da, hat aufgepasst und dann hat auf der anderen Seite Fernandes wieder aufgepasst und schlägt den Ball lang und weit nach vorne. Der Spanier, aber wirklich, JJ, ohne Not, ohne zu warten, ob da irgendwer mitkommt, ob sich irgendwer anbietet, einfach ins Seiten aus. Und wir haben, also jetzt sag mir mal bitte was dazu, wir haben so oft über die Argentinier gesprochen, haben die sich entwickelt, haben die sich nicht entwickelt. Eigentlich ist nicht viel passiert in den letzten vier Jahren. Sie kommen so über die Leidenschaft, aber das ist insgesamt auch in diesem Turnier zu wenig.
1: Ja, und das war jetzt mal eine Situation, wo sich Spanien selbst unter Druck gesetzt hat, aber es bleibt dabei, und das ist ja immer ein Schlüssel für jedes Fußballspiel, mittlerweile eine halbe Stunde um, 0-0 in einem über weite Strecken enttäuschenden Finale mit einer besseren spanischen Mannschaft. Es bleibt dabei, die Mannschaft, die die Mehrzahl der Zweikämpfe gewinnt, ist auch dichter dran am Erfolg. Und das sind in diesem Duell hier definitiv die Spanier, die sich auch deswegen im Halbfinale gegen das teuerste Team dieses Turniers, den größten Favoriten, gegen die Franzosen durchgesetzt haben. Dort mit der Nüchternheit eines Klempners alle Löcher gestopft haben und dann eiskalt die Rechnung serviert haben, als sie aus zwei Chancen zwei Tore machten. Das ist La Roja, das sind die Spanier, die hier an der 16er Linie stehen mit Oyarzabal und Dani Olmo. Langer Schlag also in diesem Fall von Martinez, dem Keeper der Argentinier, der eine sehr gute Saison bei Aston Villa gespielt hat, unter anderem ja auch mit ihm den Pokal gewann gegen die Freiburger, als der SC leider gar keine Chance hatte in diesem Finale. So einseitig ist es hier noch nicht, aber die in Rot und Blau sind die Besseren. Die kommen jetzt wieder über Pedro Porro, der ist auf dem Wege vielleicht sogar in das All-Star-Team dieser Weltmeisterschaften als Rechtsverteidiger hineinzukommen. Der Ball ging jetzt trotzdem verloren für Spanien, deswegen Ballbesitz für die Argentinier, noch in der eigenen Hälfte. Druck in diesem Fall ist da und der Versuch, den Ball zu erobern, deswegen immer weiter herausgetrieben. Argentinien versucht das spielerisch zu lösen, macht das klasse zweite, dritte Station, aber dann ist die Kugel wieder weg. Sie ist bei Cucurella. Spanien kommt, setzt sich am 16er fest. Rodri hat den Ball, nimmt aber das Tempo raus, rüber zu Fabian Ruiz, dann nochmal auf die linke Seite mit Baena, der mit dem Haken vorbei, jetzt in die Mitte hinein, schlau hinein. Nee, hat so viel Zeit und spielt den Ball am Ende ungenau. Schade für La Roja, denn der Weg dorthin bis zu dieser Chance war eigentlich ziemlich cool. Hier in der Sonne an diesem Sonntagnachmittag. Wir sagen es nochmal, auch wenn ihr es im Hintergrund vielleicht nicht hört. Es ist ein WM-Finale. Die Stimmung ist eher wie bei einer Dampferfahrt aus dem Altenheim. Es kann deutlich besser werden. Vielleicht brauchen wir noch eine große Szene, nicht sowas wie gerade gesehen, diesen Schubser gegen Oyarzabal, der jetzt auch die Arme hebt und sagt, okay, wann willst du mal pfeifen, Vincic? Ballbesitz in dem Fall für die Albis Celeste. Die sind im Mittelfeld. Wir machen weiter mit Steffi Batschik. Hoffentlich hast du jetzt mal mehr Glück, dass hier mal aus diesem Mehl irgendwie ein Brot wird, denn das ist bislang total wenig.
3: Ich habe stattdessen einen Tagliafico, der versucht sich da durchzusetzen über die linke Seite, und einen McAllister, der gefoult wird von Rodri, und deswegen gibt es jetzt einen Freistoß für Argentinien. Und die Argentinier sind ja nach Standardsituation, vor allen Dingen nach Ecken vor dieser Weltmeisterschaft, überhaupt nicht wirklich gefährlich geworden. Sind eigentlich jetzt erst mit dabei und haben eigentlich jetzt erst so richtig angefangen, da mal ein bisschen was zu geben. Und apropos angefangen, hör mal, JJ, nur für dich.
1: Zum Glück.
3: Es wird ein bisschen lauter. Und ihr müsst euch vorstellen, in dieser Riesenschüssel über 82.000 passen hier rein, ist fast alles weiß und babyblau. Und sie sind ja eigentlich so sangestark. Keine Ahnung, weshalb sie es nicht rausholen. Aber wir konzentrieren uns jetzt auf diesen Freistoß. Da stehen De Paul oder natürlich Lionel Messi in der 34. Minute beim Stand von 0-0. Die beiden besprechen sich nochmal. Messi, kurz ausgeführt, legt den in die Mitte ab und bekommt den Ball jetzt nochmal zurück. Wird angelaufen von zwei Mann, versucht sich da durchzutanken über die linke Seite. Aber das geht so einfach für die Spanier, da in Ballbesitz zu kommen. Und dann gibt es wieder das versteckte Foul von Julian Alvarez. Und das kann man jetzt mal sehen, wie man möchte. Man kann das schön finden. Aber die Spanier haben sich ja auch schon beschwert vor diesem Spiel und gesagt, diesen Fußball finden wir nicht schon schön. Unterstützen wir gar nicht. Und haben damit das Finale so ein bisschen angeheizt. Also, da ist das Feuer, was du erwartet hast, JJ. Und vielleicht bringt Dani Olmo jetzt ein bisschen was bei diesem Pass auf Rodri.
1: wieder Spanien. Spanien nach wie vor die bessere Mannschaft beim Stand von 0:0. 34 Minuten sind rum im 23. Finale der Weltmeisterschaft mit allen Feldspielern. Wie so oft in dieser ersten Halbzeit vor dem Tor von Martinez, dem argentinischen Keeper in Grün, der sich links auf der linken Seite die argentinische Fahne in die Haare eingefärbt hat und deswegen das Ganze da kurz geraspelt hat, dass man das sehen kann. Bei einer richtigen Mähne wäre das wahrscheinlich, hätte man mehr Farbe gebraucht. Ich habe nicht richtig drüber nachgedacht, ihr merkt das. Jetzt ist aber der Ball bei Cucurea. Der hat den Ball, ist im 16er drin, in die Mitte hinein. Oh, das war eine gute Chance. Euer erster Ball stand sehr, sehr gut. Der immer so ein bisschen unter dem Radar bleibt, der von sich selbst aber sagt, und das fand ich auch ziemlich stark, so einen guten Oyarzabal wie im Moment gab es eigentlich noch nie. Ich bin in der Form meines Lebens und dafür spricht auch die Tatsache, dass er bei den Spaniern im Moment der beste Torschütze ist mit 5 Treffern. Ist ja auch ein eiskalter Mann vom Elfmeterpunkt. Unter anderem hat das auch geholfen beim Pokalsieg für sein Team Real Sociedad San Sebastian. Da ist er seit mehr als 10 Jahren dabei, in diesem Jahr Pokalsieger bei den Spaniern. Der Ball liegt in der Mitte, in der Hälfte, so ungefähr 20, 22 Meter von der Grundlinie der Argentinier weg. Nichts tut sich. Es ist das 104. Spiel dieser Weltmeisterschaften. Kein Highlight. Wer gehofft hatte, dass es ein Spektakel gibt wie gestern, der sieht sich schwer enttäuscht. Und auch nur annähernd in diesen Bereich zu kommen, gelingt nicht. Ja, die Vorsicht und natürlich die Ehrfurcht vor dieser Möglichkeit für Spanien zum zweiten Mal Weltmeister zu werden oder für die Argentinier gar schon zum vierten Mal. Das mag in den Köpfen mitspielen, aber insgesamt musst du irgendwann auch mal mehr ins Risiko gehen. Und ich wage gar nicht von solchen Momenten zu reden, wo dann was Traumhaftes passiert, wie bei Argentinien damals mit Diego Armando Maradona und dem legendären Radiokommentar. Von welchem Planeten stammst du? Sehr guter Kollege Morales heißt er bei den Argentiniern. Eine der ganz großen Stunden des Radiokommentars bei einer Weltmeisterschaft aus Südamerika. Aber davon sind wir hier weit entfernt. Wir sind schon froh, wenn wir wach bleiben, Steffi.
3: Ja, wir stammen gerade vom Planeten Boring, würde ich sagen. Ja. Ein bisschen langweilig ist es, aber vielleicht fällt ja Pedro Borro jetzt was ein. Langer Schlag nach vorne auf Dani Olmo, der immer wieder versucht, in der Zentrale diesen Weg nach vorne durchzulaufen. Und jetzt machen die Spanier das clever, weil sie da im Mittelfeld nachsitzen. Das ist wieder Dani Olmo, der bleibt im Ballbesitz. Schaut sich jetzt um, sieht, dass Cucurea da ist. Stark hat er den mitgenommen mit dem Fuß und dann wird er da halb abgeräumt, halb geklärt. Und dieses Mal war es wirklich eine faire Geschichte von Gonzalo Montiel, dem Rechtsverteidiger, der da exakt auf den Punkt da ist. Der sieht, dass sich Cucurea die Kugel da aber sowas von athletisch vorbeilegt, dass er sagt, so, also dafür gibt es nur eine Antwort, nämlich eine Grätsche par excellence, die sich hier gewaschen hat. Und da gab es tatsächlich ein bisschen Applaus von den Rängen. Also sie sind alle noch nicht eingeschlafen, JJ. Das Ganze beim Stand von 0:0 und den Spaniern in der Vorwärtsbewegung mit Lamine Yamal.
1: Ja, die machen das klasse. Dani Olmo für mich einer der Besten auf dem Platz in dieser Anfangsphase mit vielen starken Szenen. Der ehemalige Leipziger von 20 bis 24 war er bei RB. Nächster Angriff läuft, wieder stark verteilt, mit viel mehr Schmackes vorgetragen. Das Ganze von den Spaniern, wie ich gesehen habe, wie Cucurea gerade gezündet hat. Ball kommt in die Mitte, bleibt dann aber noch an einem Hacken hängen. Aber die Spanier holen sich zurück zum in blond oder blond gefärbten Olmo in die Mitte hinein. Dahinter lauert in diesem Fall schon Pedro Porro. Ball ist aber nochmal von Argentinien mit Mühe und Not rausgebracht worden auf die linke Seite. Und dann verteidigen sie das auch mit aller Klasse. Im Moment ist das, steht zwar 0:0 drauf, auch ein Klassenunterschied im Vortrag in Sachen Fußball. Spanien, das deutlich reifere Team, im viel besseren Ballvortrag, mit den besseren Ideen, viel spritziger. Wenn ich schon den Cucurea sehe, der ist ja eine Kerze, die von zwei Seiten brennt, immer wieder in seinen Aktionen eine wirkliche Bereicherung. Jetzt hat er den Ball gleich wieder. Mal gucken, was passiert beim Mann mit der Löwenmähne.
3: Ja, er verteilt den Ball da vorne auf Baena. Der bewegt sich Richtung 16 Meter Raum, zieht vorbei, da mit dem linken Fuß, will den durchstecken auf Dani Olmo, bleibt da allerdings hängen. Und die Argentinier machen das so ein bisschen behäbig im Spiel von hinten raus, sodass Lamine Yamal auch nochmal die Chance bekommt anzulaufen. Deswegen muss Verteidiger Martinez den Ball nach vorne spielen, direkt in die Füße von Pedro Porro, dem Rechtsverteidiger der La Furia Roja, und dann bauen sie wieder auf über Pau Cubarsí, über Fabian und über den starken Laporte, der hinten alles im Griff hat und der hin und wieder auch mal sich die 2-3 Schritte gönnt und da auch mal ein bisschen das Spiel anschiebt. Und jetzt ist Oyarzabal da! Da haben wir doch den nächsten Torschuss. Kommt mit scheint ein bisschen Glück zu ihm durchgerutscht, ist noch leicht außerhalb des 16-Meter-Raums, trifft den Ball mit links nicht ganz richtig. Deswegen ist es einfach für Emiliano Martinez, den festzuhalten. Aber JJ, du hast schon den Daumen hoch, Daumen hoch gehalten. Ja. Lieber Fußballgott, danke, dass du dem JJ nochmal ein Enttäuschungsgeschenk hast. Also die zweite in diesem Spiel, wieder für Spanien. Die erste hatte Lamine Yamal, aber steht noch weiter 0-0.
1: Ja, und falls ihr gerade reinkommt, ich glaube, ihr hört es raus. Nein, das 104. Spiel der Weltmeisterschaften ist nicht das Beste bislang. Dafür brauchst du zwei gute Mannschaften. Die hast du im Moment aber nicht. Du hast nur eine gute. Die ist aus Spanien. Die Hauptstadt heißt Madrid und Cucurella ist die Linksverteidiger. Einer der Besten in diesem Turnier mit dem langen Schlag. Der kommt sogar am Ende bei Baena an und dann verpasst er das dann doch noch festzumachen, diese Aktion, sodass über McAllister, den Mann mit den irischen Wurzeln und schottischen Wurzeln, also so eine Mischung irisch-schottisch und unschwer am Namen auch rauszuhören, und mit dieser kurzen Raspelfrisur, die hat er schon vor 4 Jahren gehabt, vielleicht 2-3 Millimeter lang, ich weiß nicht, was er zu seinem Friseur da immer sagt, aber wahrscheinlich sagt er immer wie immer und ganz kurz. Ball ist,
3: sagt nicht dasselbe wie der argentinische Torhüter mit seiner Flagge.
1: Genau. Das ist anspruchsvoller. Das ist teurer, definitiv, aber das können sich alle leisten, egal wo sie sind. Selbst ein Messi, der jetzt den Ball hat und der selbst im Ruhestand bei Inter Miami noch 50 Millionen verdient. Damit lässt sich es auch noch ganz gut leben, auch wenn er mittlerweile in der Major Soccer League ist. Wir sehen den Startversuch von Oyarzabal, der da abgeräumt wurde und aus meiner Sicht hochnotwendig, jetzt eine gelbe Karte zu verteilen, weil die Argentinier das versuchen, wieder mit dem Foul zu lösen, in diesem Fall gegen Oyarzabal. Und die haben sich die Argentinier mit, es war Enzo Fernandes, glaube ich, gewesen, oder?
3: Ja, Lisandro Martinez.
1: Lisandro Martinez ist nach vorne gelaufen. Die haben sie sich wirklich verdient. Erste gelbe Karte im Finale für einen Innenverteidiger ist nichts, was du dir als Trainer wünschst. Wünschst du dir wahrscheinlich nie eine gelbe Karte, aber das ist natürlich auch ein Handicap im weiteren Spielverlauf, keine Frage.
3: Ja, und da siehst du halt auch einfach mal wieder, ist dann ganz schwer, ne, wenn die Spanier einmal ins Rollen kommen, sie dann zu stoppen, und dann sind sie auch ganz oft eben nur mit diesen Fouls zu bremsen. Klingt nach einer Floskel, ist aber tatsächlich so, weil Spanien das bislang wirklich gut macht, weil Spanien die Kugel da rotieren lässt im Mittelfeld über Fabian, der bekommt jetzt ein bisschen Platz, guck mal, sein Gegenspieler, der rückt von ihm ab, jetzt bekommt er Unterstützung von rechts, von links, von Rodri, der will Cucurella anspielen, stark aufgepasst in dem Fall von Gonzalo Montiel, vom Rechtsverteidiger, der die Kugel nach vorne spielt, deswegen müssen die Spanier erstmal wieder aufbauen, aber es geht sehr, sehr viel über Rodri, über den Kapitän, der da auch auf dieser Pressekonferenz vor dem Spiel davon gesprochen hat, welche Bedeutung dieser erste WM-Titel seit 2010 hätte, und der für mich extrem umtriebig ist, auch jetzt wieder am Ball, immer da als Anspielstation, immer da als Verteidiger, immer da als einer der Wichtigen in diesem Kader. Vorne jetzt die Kugel für Oyarzabal, der legt den nochmal durch auf Pedro Porro, Flanke in die Mitte, da ist keiner, da standen zwei, aber war ein Tick zu lang, auch da interessante Variante. Guck mal, der Rechtsverteidiger, der gar nicht so über den rechten Flügel sehr linear durchgelaufen ist, sondern in den 16er rein und dann im Zusammenspiel mit Oyarzabal glänzt. Ich bin übrigens großer Pedro Porro Fan, das weiß JJ, geworden dann im Halbfinale nach diesem sehr starken Auftritt, wo er Man of the Match geworden ist, nach seinem Tor und wirklich extrem tollen Verteidigungsaktionen gegen Frankreich. Also, der macht sich, und mal gucken, was jetzt denn im Gegenzug vielleicht die Argentinier machen über McAllister. Der spielt den Ball in die Füße von Lamine Yamal und der möchte gerne Olmo schicken, bleibt da hängen, bekommt aber die zweite Möglichkeit über Rodri und über Cucurella.
1: Ja, der ist aber mindestens so stark wie Porro, also es könnte so sein, dass es gibt ja immer ein All-Star-Team nach jeder Weltmeisterschaft, dass beide Außenverteidiger von Spanien, vom vielleicht Weltmeister, dann in dieser Wahl ganz oben sind. Cucurella kann schießen, schießt! Und knapp am Tor vorbei mit links. War vielleicht ein Meter, aber es ist der dritte, vierte Abschluss für die Spanier, die deutlich mehr daran sind, am Tor zu basteln. Hier als die Argentinier, die gar nicht in der Lage sind, irgendwie den Ball mal gefährlich nach vorn zu bringen. Es gab eine Verletzung in dieser Situation, aber aus meiner Sicht ohne Gegeneinfluss. Steffi, hast du gesehen, was da passiert ist?
3: Nee. Das Spiel ist jetzt einfach.
1: Also ein Argentinier hat sich verletzt.
3: Lissandro Martinez, der ja gerade erst die gelbe Karte gesehen hat, der sitzt da jetzt auf dem Boden, und Slavko Vincic, der Schiedsrichter, ist da, und sein Keeper Emiliano Martinez zeigt es an, der muss ausgewechselt werden. Also kurz vor der Pause, du hast eben gerade noch darüber gesprochen, so eine gelbe Karte im Finale beim Innenverteidiger wünscht man sich natürlich nicht. Und aus Sicht des Spielers wünschte dir natürlich auch nicht, aus Sicht des 28-Jährigen, dass du dieses Finale jetzt so früh beenden musst. wird natürlich alles noch schlimmer. Ne? Sprich mal von Deutschland 2014, Chris Kramer, der überhaupt gar nicht wusste, dass er mitgespielt hat im Finale. Das ist dann noch schlimmer. Er weiß zumindest hier, die Sandro Martinez, dass er dabei gewesen ist.
1: Chris ist übrigens hier im Stadion, können wir gerade sagen, es dauert noch. Dieses Gespräch war angeblich so nach einer später erstellten Notiz. Schiedsrichter, ist das das Finale? Ja. Ich muss wissen, ob das Finale ist. Ja. Da hat er gesagt, das ist das Finale. Ja. Und das ist ja auch richtig gewesen. Aber es spricht dafür, dass Chris Kramer, toller Kollege, in einer bedrohlichen Situation war damals. Und es kommt die logische Abwechslung. Es kommt ein Weltmeister. Es kommt Nicolas Otamendi. Und er ist altersmäßig nur ein Stückchen jünger als Messi. 38 Jahre alt. Uli, lange nicht mehr mit der Spritzigkeit bei Benfica Lissabon. Also ein logischer Wechsel, der jetzt kam, aber der Argentinien nicht stärken wird gegenüber den deutlich schnelleren Spaniern. Ein weiterer Nachteil aus meiner Sicht beim Stand von 0:0 für die große argentinische Nationalmannschaft.
3: Ihr müsst euch jetzt denken, wir machen die Argentinier hier wirklich die ganze Zeit schlecht. Aber ich glaube, JJ und ich würden gerne von beiden Seiten irgendwas Schönes erzählen. Aber das können wir von Argentinien kaum, weil da bis auf ein paar Verteidigergeschichten und ein paar gute Aktionen, Klärungsaktionen, aber dann eben auch viel Foulspielen, nicht viel bei rumkommt. Der Ball ist jetzt gerade in der Hälfte der Spanier und die Argentinier haben einen Wurf. Und Fabian geht sofort hin, läuft da sofort seinen Gegenspieler an, versucht da sofort die Argentinier unter Druck zu setzen, die jetzt wieder hinten rumspielen müssen. Über Christian Romero von den Tottenham Hotspurs, der ja kurz vor einem Wechsel steht. Einer der Besten da ist bei diesem Premier League Club. Und Martinez, der es jetzt mal wieder mit einem langen Ball nach vorne versucht, auf Alvarez. Aber eigentlich sah es ein bisschen so aus, als wenn die Nummer 9 von Argentinien da im Abseits gestanden hätte. Fahne ist unten geblieben, Unai Simón auf seinem Posten. Und Unai Simón, das ist jetzt auch, der die Kugel ein bisschen unter Druck nach vorne schlägt und sieht, dass die auch Postwenden jetzt fast zurückkommt, weil die Argentinier versuchen, im Mittelfeld durchzukommen. Und guck dir mal Dani Olmo an. Der bleibt da an seinem Gegenspieler kleben. Und dann sind sie zusammen in einer Kombination. Pedro Porro und Dani Olmo und erobern den Ball und holen den wieder in ihre Reihen zurück. Und das macht es eben total schwer für Argentinien mal aufzubauen, weil das findet alles nicht statt. Du hast kein geradliniges Spiel. Du hast nicht diese Schärfe in den Pässen. Du hast nicht dieses Zusammenspiel. Es ist sehr viel, was auf Zufall beruht insgesamt. Sie kommen eben über diese Leidenschaft. Sie kommen auch hinten raus über ihre Comeback-Qualitäten. Sie haben eine unfassbare Fitness. Das will ich Ihnen gar nicht absprechen. Aber spielerisch geht da eigentlich noch ein bisschen mehr. De Paul mit der Flanke jetzt, so einer scharfen Hereingabe in die Mitte, aber auch da in die Füße von einem Spanier gespielt. Kugel ist bei Unai Simón und wir biegen ab so in die letzten Minuten dieser ersten Hälfte. Sie sind schon in der Nachspielzeit. 4 Minuten sind oben drauf angezeigt gewesen. Ein bisschen mehr als Minute ist rum.
1: Ja, aber hier auf der linken Seite, da sehen wir den schwarzhaarigen González, damals bei den Stuttgartern in der zweiten Fußball-Bundesliga. Ist ein wirklicher Faktor, finde ich, weil er zumindest erstmal versucht, dieses, du spürst dieses sich zerreißen, dieses Wollen. Das war ja auch einer der Gründe, warum er nach seinem überzeugenden Halbfinaleauftritt jetzt eine Chance in der Startformation für den Blassen, wie ich fand, Paredes bekommen hat. Das ist halt auch kein Gradmesser, zwar ein großer Name, Boca Juniors, aber international ist das eben gegen die Preisklasse PSG, Barca, Real eher die zweite Liga. Die Spanier haben Überraschung den Ball über den Mann mit den meisten Ballkontakten im Mittelfeld über Olmo raus zu Pedro Porro. Olmo bietet sich schon wieder an, wird immer wichtiger in dieser Partie. Ein Spieler, der ja seine ersten ganz wichtigen Schritte in Kroatien gemacht hat, deswegen sogar Kroatisch sprechen kann. Jetzt der Ball wieder zurück in die Zentrale hinein, aufgesammelt und jetzt die Gelegenheit mit Baena schnell in die Zentrale zu Oyarzabal. Der dreht sich, verliert aber den Ball, gibt einen Kontakt gegen Messi und gibt Ballbesitz für Argentinien. Und ich glaube, es gibt auch das Zeichen, dass es das war schon in dieser ersten Halbzeit. Nee, es gibt noch mal einen Freistoß für die Argentinier in der eigenen Hälfte in einer über weite Strecken enttäuschenden ersten Halbzeit. Viele Spieler, keine Ahnung, wie die an der rechten Hand fleißig tätowierte Rihanna Fußball sonst konsumiert, aber viele Spiele hat sie wahrscheinlich nicht gesehen. Und wenn, dann hat sie heute eines der langweiligsten gesehen in dieser ersten Halbzeit. Es lebt natürlich von der Spannung, klar, es ist das WM-Finale, aber es ist eine sehr, sehr ruhige Veranstaltung. Jeder Kurhausdirektor wäre zufrieden, wenn sich die Kurgäste nach 18 Uhr so leise verhalten würden wie hier in diesem Finale.
3: Ich habe gerade erstmal verstanden, Kuhgastdirektor. Und dachte, sind die Schweizer auch hier und haben die paar Kuhglocken mitgebracht. Es würde dem Match hier auf jeden Fall gut tun. Wir biegen ein in die letzten Sekunden.
1: Es hat was von Reha, deswegen so.
3: Der ersten Hälfte mit Pedro Porro, mit dem Rechtsverteidiger, der die Kugel jetzt zurückbekommt von Lamine Yamal. Noch

0: Marco Vincic. Das war's. Keine Tore in diesem WM-Finale 2026 in New Jersey. Ein Spiel, was auch gar kein Tor verdient hätte. Also die Spanier mit den besseren Möglichkeiten, aber insgesamt ein enttäuschendes Match.
1: Wir zitieren nochmal den großen deutschen Fußballpoeten Andi Möller. Das ist eine Deprimierung. Das ist zwar falsch vom Deutsch, aber das trifft auch auf dieses Match zu. Das ist kein Spiel geworden. Von Argentinien nichts, fast gar nichts. Also die Albi Celeste über weite Strecken, wirklich ein Totalausfall. Stimmung schwach, die Hymne der Argentinier das Highlight und jetzt gibt's gleich noch ein Highlight. Die Halbzeitshow.
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3: Ja, 0:0 zur Pause. Trotzdem war da doch ein bisschen was los. Spanien hat die erste Hälfte klar dominiert, sich aber immer wieder clever an den argentinischen Strafraum kombiniert. Und Lamine Yamal hätte früh sogar treffen können, wäre da nicht Emiliano Martinez im argentinischen Kasten gewesen. Auf der anderen Seite Messi natürlich einmal alleine auf Unai Simon zu, aber Spaniens Keeper war hellwach und klärt die Situation. Wir gehen rein in die Analyse mit Steffi Bartschik und Jens-Jürg Rieck vor Ort. Ihr beiden, wie habt ihr die erste Halbzeit erlebt? Leistungsgerechtet 0:0?
0: Ja, also die Spanier hätten sich das Tor holen können, aber hatten natürlich auch nicht so viele Chancen. Lamine Yamal in der 5. Minute dann noch mit die Beste. Oyarzabal hatte auch noch einen Abschluss und dann Cucurella, da ging der Ball aber doch einen Meter am Tor vorbei. Insgesamt tut La Furia Roja einfach mehr fürs Spiel. Du merkst, sie haben es im Griff und sie versuchen über diesen Ballbesitz, den sie auch perfekt spielen, da reinzukommen. Sind auch immer da, auch wenn so ein langer Ball aus der argentinischen Hälfte mal rüberflattert oder fliegt. Gerade die Außenverteidiger Pedro Porro und Cucurella finde ich extrem stabil. Und auf der anderen Seite müssen wir mal darüber reden, JJ. Messi macht hier auch mit. Ja, Messi hat einen Rekord aufgestellt. Mit 39 Jahren der älteste Feldspieler, der jemals bei einer WM gespielt hat. Aber Messi spielt keine Rolle.
3: Also denkt ihr auch, dass Spanien näher dran ist am Tor für die zweite Halbzeit? Oder womit rechnet ihr für die Halbzeit 2?
1: Ja, also das ist natürlich keine Garantie, denn es ist ja Fußball, das wissen wir, dass das am Ende so ausgeht. Aber es ist definitiv so, dass Spanien hier mehr für das Spiel tut, mehr investiert, bessere Ideen hat. Es war, und das ist natürlich enttäuschend für so ein Finale beim Stand von 0:0, übrigens nur noch 4 Minuten und jetzt nur noch 3:59, läuft hier im Hintergrund ein Countdown, der herunterzählt, don't miss the show, wann die Halbzeitshow beginnt. Also das scheint jetzt das Highlight zu werden und das wird auch ein Highlight werden, weil diese erste Halbzeit so wenig Highlights hatte. Ich habe es gesagt, kein halbes Dutzend an Chancen. Spanien mit 4, wie ich fand, ordentlichen Gelegenheiten gut rausgespielt. Insgesamt reifer im Vortrag und eigentlich hätten sie auch schon ein Tor verdient, aber was eine weitere Enttäuschung ist, ist natürlich auch diese ganze Atmosphäre. Also ich habe es gesagt, wenn es so lang dauert, um sozusagen dieses Spiel der Besten, der Allerbesten, die Nummer 1 gegen die Nummer 2 herauszukristallisieren aus einem Turnier. 39 lange Tage und 104 Partien an 16 Spielorten. Wenn du diesen ganzen Weg begleitet hast und viel Spaß hattest unterwegs und dann kommt die Krönung und dann kommt das, dann sagst du doch, oh nee, Alter, echt, ist das euer Ernst?
0: Guck mal, wer da ist. Roque Santa Cruz ist das doch hier neben uns, oder? Cool. Ja. Das sind die Highlights, an denen JJ und ich uns entlanghangeln bei diesem Finale bislang.
1: Aber ihr merkt, wir gucken mehr zur Seite offenbar als nach unten, weil unten passiert zu wenig. Echt, tut mir leid, ich würde gerne was anderes sagen, aber es wäre gelogen.
3: Wir hören uns auf jeden Fall nach der Halbzeitshow nochmal wieder. Vielen Dank, Steffi Bartschik und Jens-Jürg Rieck fürs Erste. Und wir blicken nochmal kurz zurück nach Miami aufs Bronze-Duell. Frankreich gegen England, das Spiel um Platz 3 und ehrlich, torreicher und knackiger ging's kaum und vor allem auch stimmungsvoller. Sportreporter Konstantin Kleine hat für euch die Highlights mitgebracht.
4: Welcome to Miami zu diesem Spiel um Bronze. Declan Rice, der zieht hinein in die Mitte, der Schuss und das Tor!
5: Ecke kommt rein und er ist drin. Tor für England, 2:0. Nochmal Saka, Tor! Jetzt ist er drin. 3:0 England.
6: Nach wie vor ist es erstaunlich, wie wenig den Franzosen einfällt. Also diese komplette Statik im Spiel ist absurd. Und jetzt steht's 4:0. Und ist auf Mbappé, Schuss und Tor. Tor für Frankreich.
4: Frankreich ist schon drin im Strafraum. Der Schuss und das Tor.
5: Mbappé, ich passe es nicht. 3:4. WM-Tor Nummer 10 und dieses völlig verrückte kleine Finale dreht jetzt komplett frei. 11 Meter für England.
4: Saka, kurzes Antrippeln, Schuss, Tor! 5:3. Dembélé dribbelt an im Strafraum, schießt Tor!

0: Bellingham tanzt sich durch. Bellingham schießt den Ball rein. 6-4. Ein kleines Finale im Anstrich eines ganz, ganz großen Fußballspiels.
1: Ja, und die Stimmung bitte einmal Copy-Paste für heute. So, was haben wir vermisst? Stimmt, unseren täglichen Jürgen Klopp. Den gibt uns heute. Kaum ein Tag bei der WM vergeht, ohne dass wir über die Bundestrainersuche beim DFB sprechen. Klopp will, alle sprechen miteinander. Und heute dann diese News hier. Jürgen Klopp steht kurz davor, Bundestrainer zu werden. Der 59-Jährige hat beim Magenta Sports die Berichte bestätigt, dass es eine Einigung mit Klopps aktuellem Arbeitgeber Red Bull gibt, ihn vorzeitig aus seinem bis 2029 laufenden Vertrag zu entlassen.
2: Es ist nichts final und das ist ja nun mal so. Die Gespräche liefen und alles geht in die richtige Richtung. Also ich habe eine Einigung und eine Regelung mit Red Bull gefunden, eine sehr, sehr großzügige Regel, wenn man so will, dass der Sache praktisch nichts mehr im Wege steht, außer es müssen noch viele Gespräche geführt werden, weil wir ja mit einem Verband sprechen auch. Und da werden viele Leute müssen da informiert werden, was man auch daran merkt, dass viele Informationen relativ frühzeitig rauskommen, ob sie jetzt richtig oder falsch sind, sei mal dahingestellt. Aber es geht alles in die richtige Richtung.
1: Ja, der DFB, der wollte den aktuellen Verhandlungsstand mit Jürgen Klopp nicht kommentieren. So viel also zu dem Thema. Und wenn sich das tut, das erfahrt ihr natürlich hier bei sportschau.de. 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Und jetzt höre ich gerade, dass die Halbzeitshow beginnt. Da ist sie, die Halbzeitshow des WM-Finales 2026. Und los geht's mit einem Paukenschlag. Star-Dirigent Gustavo Dudamel, die New Yorker Philharmoniker und das Simon Bolivar Orchester aus Venezuela eröffnen mit einem Coldplay-Klassiker im großen Orchestergewand. Gänsehaut, bevor der erste Popstar überhaupt die Bühne betreten hat.

Das nennt man Auftakt. Und jetzt ein Stadion-Hit schlechthin. Seven Nation Army, diesmal orchestral von Dudamel und seinen Musikern. Und mit einem Augenzwinkern an ihrer Seite die Muppets. Der White Stripes-Klassiker, der wird zur Hymne. Die Fans können weltweit mitkrönen. Garantiert auch bei euch zu Hause.

Und das natürlich. Die Stimmung im Halbfinale. Brasilien, Norwegen. Und genau diese Energie nehmen wir jetzt mit in den nächsten Acts. Die explosive K-Pop-Power BTS. Dynamite auf der Bühne. Der Song, der 2020 die Welt eroberte und die US-Charts im Sturm eingenommen hat. Sieben Jungs, ein Sound, der einfach gute Laune macht.

0: Muss ich leider einmal ganz kurz rüber mit einem Verkehrsservice. Achtung, Falschfahrer auf der A66 Frankfurt-Wiesbaden zwischen Frankfurt am Main und Nordwestkreuz Frankfurt. Dort kommt Ihnen ein Falschfahrer entgegen. Fahren Sie bitte äußerst rechts oder überholen Sie nicht. Auf der A66 Frankfurt-Wiesbaden zwischen Frankfurt am Main, Mickelallee und Nordwestkreuz Frankfurt. Dort ein Falschfahrer unterwegs. Vorsicht bitte in beiden Richtungen.
1: Und jetzt wird's emotional mit Justin Bieber. Everything Hallelujah zeigt, wie weit der einzige Kinderstar gekommen ist. Vom YouTube-Video bis auf die WM-Bühne. Eine echte Erfolgsgeschichte. Made in Canada.

Ungewohnt ruhige Töne von Justin Bieber. Und jetzt natürlich Weltmusik pur. Shakira trifft auf Afrobeats Superstar Burna Boy. Die Die vereint lateinamerikanischen Hüftschwünge mit nigerianischem Groove. Shakira und die WM, das ist ja fast schon Tradition. Erinnert sich noch jemand?

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1: Bewegende Moments. Bilder der Fußballlegende Pelé leiten über zu We Dance, performt von Coldplay, wieder mit Hugh Damel und dem großen Orchester, dazu die Muppets und die Freunde von der Sesamstraße. Eine Hommage an den König des Fußballs, die

0: ganz am Schluss der unverwechselbare Sound des Fußballs. Kommentator-Legende Andres Cantor mit seinem berühmten Goal. Ein Schrei, der um die Welt ging. Der perfekte Schlusspunkt oder eine Halbzeitshow für die Ewigkeit. Ihr beiden, Steffi Bartschik und Jens Jörg Krieg, Copy-Paste-Stimmung auf dem Platz, oder? Bitte bewahren.
1: Ja, also das war schon beeindruckend, finde ich. Also Justin Bieber, ich glaube, da hat jetzt nicht so die vielen Fans hier gehabt, jetzt gerade so, was ich an Reaktionen mitbekommen habe. Aber diese, was ja schon A Cappella-Version er selber dann auch gespielt hat und so, die hat mich jetzt gerade so ein bisschen mitgenommen. Die Kids gerade waren natürlich auch großartig. Fand die Halbzeitpausen-Show hier wirklich super. Aber, und jetzt kommt das große Aber, und JJ nickt schon, er wartet schon darauf, dass ich loslege. Was man natürlich bedenken muss, ist, dass die Pause jetzt auf 25 Minuten gestreckt wird. Und was heißt das für die Spieler? Die kühlen aus. Muskelverletzungen sind wahrscheinlicher. Und die Sprintgeschwindigkeit, die Schnellkraft, die kann sinken. Der Georg Prede, der Leiter des Instituts für Kreislaufforschung und Sportmedizin an der Deutschen Sporthochschule Köln, hat gesagt, okay, die müssen jetzt mal gucken, dass sie sich extra aufwärmen, ein bisschen mobilisieren, die Steigerungs- und Sprintbewegungen irgendwie noch machen, kurze, damit sie auch wieder reinkommen. Also all das spielt eine Rolle, und Luis de la Fuente, der Coach der Spanier, ist gefragt worden auf der Pressekonferenz vor dem Spiel, wie finden sie das denn eigentlich? Und ich dachte, der holt jetzt aus und sagt, nee, fällt gar nicht gut, möchte eigentlich nur, dass Fußball gespielt wird. Und dann sagt er, wissen Sie, es hat sich in den letzten Jahren so viel verändert, vielleicht ist das die Zukunft des Fußballs, vielleicht müssen wir das einfach annehmen, vielleicht gehört das einfach dazu. Er hat es diplomatisch formuliert, ich war ein bisschen verwundert, aber so habe ich ihn auch bislang erlebt, dass er immer die richtigen Worte findet.
0: JJ, welche Worte findest du dafür?
2: Ja, we believe in love war ja die zentrale Botschaft. We believe in football. Ich habe immer noch den nicht vorhandenen Torchancen irgendwie hinterher getraut. Ich bin kein American Football Zuschauer, muss ich sagen. Aber ab und zu bei Großereignissen, wenn wir irgendwo sind, zusammen mit den Kollegen, und wir haben viele Hardcore-Fans bei uns in der ARD, dann habe ich natürlich auch, kann mich entsinnen, zuletzt in Peking mal die Halbzeitshow beim American Football gesehen. Ja, das ist jetzt vielleicht so ein kleiner Dämpfer, aber das ist noch mal eine andere Liga, würde ich sagen. Das war hier sehr schön, aber es war eben auch mehr so ein Familienevent. Dieser Kampala Jugendtanzchor aus Uganda, den fand ich am besten, weil ich das mag, wenn die Kinder, und darum geht's ja, auch hier Geld zu sammeln nach der Liebe um eine der schönsten Sachen der Welt, nämlich Bildung für Kinder. Und da sollen 100 Millionen zusammenkommen, und ist guter Dinge bei der FIFA, die ja ordentlich ihre Sponsoren wahrscheinlich noch melken wird. Das wird klappen. Also insofern war das eine gute Sache. Aber so dieses ganz große Wow, once in a lifetime, der Moment war es für mich nicht gewesen. Aber vielleicht, Steffi hat es angedeutet, habe ich auch schon eine ganze Menge gesehen. Und will jetzt nicht ungerecht sein. Also die Botschaft ist gut. Wofür das Geld ausgegeben wird, ist auch sehr, sehr gut für Bildung. Bin ich komplett dafür. Aber wie gesagt, jetzt tickt die Uhr runter. Wir werden weitere 5 Minuten haben. Aber das kann ja alles nur gut sein, denn wir hoffen, dass da mal noch ein Fußballspiel draus wird. Es ist das Finale. Und wenn Argentinien nicht einen einzigen Torschuss in der ersten Halbzeit hatte und Messi der Größte aller Zeiten, man sich fragt, war der überhaupt auf dem Platz? Ja, er war auf dem Platz. Ich habe die Ballkontakte, wahrscheinlich gibt es irgendeine Statistik, 5, 6 Ballkontakte gehabt, dann ist das wenig. Die Mannschaften kommen, und es kann, dieser berühmteste Satz aller Reporter, es kann jetzt nur noch besser werden.
1: Ja, und ich kann einmal ganz kurz nachreichen. Erstmals seit 2014 fiel in einem WM-Finale vor der Pause kein Tor. Damit ist, glaube ich, alles gesagt.
0: Gut, ihr habt noch nicht alles gesagt, sondern ihr fangt gleich erstmal an. Ich habe bis dato alles gesagt. Und jetzt schalte ich rüber zu euch, Steffi Bartschik und JJ Rieck. Ich bin Julia Kleine, und wir hören uns gleich wieder. Und jetzt erstmal viel Spaß mit den zweiten 45 Minuten.
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1: Glaubst du eigentlich, dass Macarena hier so ein bisschen Heißmacher sein könnte für die spanische Mannschaft, die erste ist, die tatsächlich wieder in den Katakomben hier kurz bevor es aufs Spielfeld geht auftaucht? Ein bisschen was Spanisches, ein bisschen Normalung.
2: Ich glaube, dass im ewigen Lauf und Gang der Menschheit es immer wieder Hoffnung gab, und das hat uns ja auch über manche dunklen Kapitel getragen, und wir wollen jetzt nicht das ganz große geschichtliche Rad drehen, aber dieses Fußballspiel ist eines der schwächsten Finals in der Geschichte von Fußball-Weltmeisterschaften seit 1930, wenn ich gerade an das letzte denke, das wir in Katar gesehen haben. Mein Gott, was war das für ein Spektakel mit den Franzosen, mit den Argentiniern, und davon sind wir Meilen entfernt. Also das ist Und wie gesagt, gerade vom Titelverteidiger, das ist ja immer noch Argentinien, verdammt wenig. Aber Gelegenheit nach einer, wie auch immer, hoffentlich dramatischen und inspirierenden Halbzeitansprache von Lionel Scaloni, das Ganze jetzt hier auf den Gleis zu setzen. Er hat ja mit der Mannschaft nicht nur den Weltmeistertitel gewonnen, es ging auch zweimal die Copa an ihn. Also wir haben ja nicht nur sozusagen, wenn wir die Meriten zählen, den Rekord-Europameister hier auf der Wiese. Das sind die Spanier. Wir haben auch den Rekord-Südamerika-Meister, das ist die Copa. Und sie sind so hoch dekoriert, aber das Niveau ist sehr, sehr niedrig. Die Reiseflughöhe entspricht nicht einem Finale.
1: Ja, wenn man sich das mal vor Augen hält, in den letzten 18 K.O.-Spielen bei großen Turnieren unter Scaloni, von den 18 Spielen 17 gewonnen und dann das hier heute. Also hoffentlich geht er noch ein bisschen mehr und wer jetzt gerade auf den Platz geht, das ist die spanische Mannschaft. Und ich schaue mal runter, JJ, sieht für mich aus, als wenn die auch unverändert rauskommen, gibt es auch gar keinen Grund zu wechseln. Denn Nafuria Rocha hat das gut gemacht in den ersten 45 Minuten, hatte 3 Möglichkeiten. Lamine Yamal mit der besten nach 5 Minuten, würde ich sagen, kurze Distanz. Er ist auch sehr umtriebig, wird immer wieder gesucht, auf seiner rechten Seite schwer zu stoppen für die Argentinier, während hier auf den Tribünen, und das finde ich ganz schön, JJ, weißt du, wer hier den Macarena-Tanz mittanzt? Das sind die Spanier. Die tanzen aber alle anderen, und da sind wirklich sehr, sehr viele Fans in dieser großen Schüssel, die über 80.000 Fans beherbergen kann, hier in New Jersey, die in weiß und hellblau sind, da tanzen nur vereinzelt die Fans. Und jetzt gibt es die Ansage hier, dass auch die Argentinier von der anderen Seite aus einem anderen Tunnel das Spiel gerade betreten und jetzt geht's los und die musikalische Unterwarnung nimmt einfach nicht ab. Was ist denn das hier? Die 90er haben angerufen und wollen abgeholt werden.
2: Ja, vielleicht ist das so eine Hoffnung vom Hausmeister, der die Musik hier auflegt, dass sie die Spieler erwecken jetzt in dieser zweiten Halbzeit. Übrigens für mich super tiefenentspannt. Cucurea, ich meine, das ist ein WM-Finale und er ist nur damit beschäftigt, seine Lieben oben auf der Tribüne zu suchen und irgendwelche Herzchen nach oben zu schicken, während jetzt auch die Argentinier zurückkommen. Für mich auch kein großer Wechsel auszumachen auf den ersten Blick. Messi schlendert jetzt in die eigene Hälfte hinein, guckt nochmal, ob die Binde am linken Arm richtig sitzt. Der Mann mit der Nummer 10 steht jetzt auf der Hälfte. Slavkovicic, der in der ersten Halbzeit einmal gelb zeigte, für den inzwischen nach einer Verletzung nicht mehr auf dem Feld befindlichen Lisandro Martinez. In einer Szene hatte ich gedacht, da wäre es ein Tor gewesen, so in der 14. Minute. Das ist eine neue Asserball-Szene, aber da lag er richtig. Also insgesamt geht das in einem fairen Finale schon in Ordnung. Aber es bahnt sich, Steffi, eine Auswechslung an bei den Argentiniern.
1: Ja, da gucken wir gleich mal, wer da kommt. Unten habe ich gesehen, hat sich jemand wegbewegt. Und das ist Leandro Paredes. Das ist ein Mittelfeldspieler. Mal gucken, wer dafür weichen muss. Also gäbe einige zur Auswahl. Enzo Fernandes, Alexis McAllister, alle nicht sehr auffällig gewesen. Oder Lionel Scaloni hat sich da wirklich eine Umstellung vorgenommen. Das kann natürlich sein. Man muss ja auch sagen, zur Wahrheit gehört dazu, dass er mit seinen Wechseln bislang bei dieser Fußball-Weltmeisterschaft immer sehr gut gelegen hat. Also die, die er eingewechselt hat, die haben dann eben auch ein bisschen Erfolg gebracht oder Tore. Und es geht Nicolas Gonzalez, von dem er sich viel versprochen hat in der ersten Hälfte. Der Ex-Stuttgarter, der sich reingehängt hat, der gelaufen ist. Aber, JJ, das gehört zur Wahrheit mit dazu, der gegen Pedro Porro auch einfach keine Sonne gesehen hat, da unten auf diesem Platz, der ja von der Sonne bestrahlt wird. Ein Wechsel also nach der Pause, Leandro Paredes für Nicolas Gonzalez und es geht los mit dieser zweiten Hälfte dieses WM-Finals 2026 zwischen Spanien und Argentinien.
2: Dann fangen wir einfach jetzt nochmal ganz von vorne an. Steht ja noch 0:0 drauf, war auch nur 0:0 drin in dieser ersten Halbzeit. Argentinien, der Titelverteidiger ohne Torabschluss, die Spanier mit einem halben Dutzend, mit Olmo schon wieder am Ball, haben ihn jetzt aber verloren. Von hinten kommt Yamal, erobert den Ball, kriegt ihn jetzt nochmal. Achtung, Yamal könnte starten, aber gerade noch in der Zentrale von Romero, dem Oldi, ausgebessert. Das Ganze dem 28-Jährigen von Tottenham. Ballbesitz für Argentinien in der eigenen Hälfte. Wir schauen mal rüber zur Uhr. 22:22. Nächster Fehler. Die Spanier kommen. Haben jetzt die Chance zu schießen. Achtung, Schuss, Chance. Schuss gehalten am Ende. Diese Gelegenheit von der linken Seite reingelaufen in den 16er von Baena oder an den 16er ran. Der Mann, der links in der Dreierkette spielt, mit seinem Abschluss. Aber der war zu zentral, Steffi. Da musste Martinez jetzt auch nicht so viel machen.
1: Muss er nicht viel machen, aber sie müssen ein bisschen aufpassen, die Argentinier. Das war der zweite Fehlpass innerhalb von einer Minute. Und die Spanier sind da ja wirklich so, die brauchen da nicht viel. Ne? Und gucken, dass sie dann direkt nach vorne spielen. Ball ist jetzt gerade beim Keeper, bei Unai Simón, der verteilt auf Cucurella. Der kriegt seinen Fuß noch vor seinen Gegenspieler, aber die Argentinier sind weit aufgerückt. Mit McAllister holen sich jetzt den Ball, verteilt ihn nochmal auf die rechte Seite, auf De Paul. Der spielt den zurück auf den aufgerückten Rechtsverteidiger, auf Montiel. Da ist Messi, macht er vielleicht was. Nochmal in die Mitte gespielt. Dani Olmo kommt, läuft da seinen Gegenspieler an, kann so erstmal so ein bisschen Ruhe reinbringen. Jetzt aktuell alle Argentinier bis auf den Keeper in der Hälfte der Spanier. Haben wir in der ersten Hälfte auch nicht so oft gesehen. Tagliafico, der Linksverteidiger, muss jetzt aber nochmal hinten rum spielen und dann doch wieder über Emiliano Martinez, den 33-Jährigen, der eindrucksvoll auf der PK vor dem Spiel erzählt hat, wie ihn ja, das Aus der argentinischen Mannschaft 2006 bei der WM in Deutschland gegen Deutschland geprägt hat, wie er zu Hause saß und geweint hat und gesagt hat, ich möchte auch mal bei einer WM spielen. Und jetzt spielt er da schon wieder und jetzt gibt es hier gerade den Applaus. Warum? Weil eben Laporte da richtig stark nach hinten gearbeitet hat, sich gerade im letzten Moment vor Montiel, der auf der rechten Seite gestartet war, den Ball geholt hat, geklärt hat. Deswegen gibt es den Eckball jetzt gerade für die Argentinier, während hier über die Anzeigetafel einer der größten Promis angezeigt wurde. Beyoncé ist nämlich auch da mit ihrem Mann, Hip-Hop-Star Jay-Z. Die beiden haben gerade auch noch mal kurz gewunken und ich wink ab und tipp dir mal auf die Schulter. Du machst weiter. Steht 0-0.
2: Nach Ecken 2-1 für die Spanier. Jetzt die Gelegenheit für Messi, den Großen selbst. Gibt sogar noch eine Ecke, weil der Ball jetzt wieder herausgebracht wurde. Nee, wird wegen des Fouls zuvor weggepfiffen. Gibt also Ballbesitz für die Spanier in der eigenen Hälfte. Messi schlendert jetzt wieder zurück in die Zentrale und jetzt trabt er sogar ein bisschen an, weil er sieht, dass die spanische Innenverteidigung mit Laporte und dem jungen, jetzt 19-jährigen Cubarsí, der bei Barcelona im eigenen Nachwuchs groß geworden ist, in einem Finale in eben übrigens Atletico Madrid der entscheidende Faktor ist. Wie so oft in den letzten Jahren bei allen WM-Finals, das ist die Mannschaft, auch interessant, mit den meisten Spielern in einem Finale, weil sie offenbar eine Mentalitätsmannschaft sind, die diese Chuzpe dann hat, die du brauchst für die ganz, ganz großen Spiele. Wir sehen erst einmal, dass die Argentinier es versuchen, aus der eigenen Hälfte heraus mit dem Spielaufbau raus auf die linke Seite.
1: Ja, kommen da mit dem neuen Mann, mit Paredes und spielen es jetzt ein bisschen anders. Die Außenverteidiger schieben sich häufiger ein bisschen weiter nach vorne, um ein bisschen mehr Breite ins Spiel reinzubekommen, um dann nochmal eine zusätzliche Anspielstation zu sein, wenn sie selber im Ballbesitz sind, so wie jetzt gerade über den rechten Verteidiger, über Romero weiter auf Montiel und der wird sofort angelaufen vom immer fleißig arbeitenden Alex Baena, der ja Nico Williams ersetzt da auf der linken Seite. Nico Williams, einer der herausragenden Akteure der spanischen Mannschaft bei der EM24, beim EM-Titel zusammen mit Lamine Yamal, der angeschlagen schon in dieses Turnier gegangen war, eine schwierige Saison hinter sich hatte und auch hier immer nur Einsätze von der Bank bekommen hat. Kann ich alles erzählen? Ball ist gerade bei den Argentiniern, genau genommen bei Emiliano Martinez, der sich das anguckt, sagt, wohin mit der Kugel, einmal weitergelegt auf Romero und dann auf Montiel und dann sind sie sofort wieder da. Die Spanier eben mit Baena, der dann so 2-3 Schritte Anlauf nimmt und guckt, dass er seinen Gegenspieler da sofort unter Druck setzt und so dafür sorgt, dass sie gar nicht erst in diese Aufbausituationen kommen. Obwohl, JJ, muss man ja sagen, das können sie auch nicht besonders gut.
2: Nee, also Ballbesitz jetzt für Argentinien in der eigenen Hälfte. Die Mannschaften nach wie vor in einem sehr gemächlichen Siesta-Modus. Das passt ja zu Spanien. Aber es ist eigentlich keine Arbeitszeit, liebe Freunde. Wir sind in einem WM-Finale. Es ist 22.27 Uhr. Es ist gleich 16:30 in Deutschland zu Hause. Argentinien kommt über die linke Seite, hat den Ball ein bisschen weit rausgeschoben da, sodass die argentinische Defensive auf der rechten Seite mit Porro natürlich und mit dem hinzugehaltenen Rodri das zumachen kann. Als Erster, der anläuft, taucht der blond gefärbt der Olmo da vorne auf und natürlich Oyarzabal. Wir sind drüben auf der linken Seite angekommen bei Baena und Cucurella und der Ball ist im Seitenaus. Nach einem kleinen Crash geht es da direkt vor den Trainerbänken weiter. Scaloni sehr im Sportoutfit unterwegs, also mit so einer blauen Trainingshose, einem T-Shirt mit dem argentinischen Wappen natürlich jetzt, dass diesen Freistoß geben wird für die Argentinier. Mittlerweile tickt die Uhr weiter herunter in diesem Finale. 5 Minuten in der zweiten Halbzeit sind auch schon wieder herum und viel ist auch wieder nicht passiert. Sehr schön. Lamine Yamal, einen Haken, zwei Haken, kurz rechts geblinkt, links geblinkt, hat sich den Ball geholt. Der Mann mit dem weißen Stirnband dann zurückverteilt zu Cucurea, geht weiter über Laporte, wahrscheinlich gleich rauf auf zu Cubarsí, der rechts neben ihm läuft. Und dann müssen wir rechts bei Pedro Porro weitermachen. Und dazwischen gab es aber noch einen Foul, Steffi, direkt im Mittelkreis vor den Augen von Slavko Vincic.
1: Ja, da liegt jetzt gerade Rodri, der Kapitän der Spanier. Und jetzt gibt es eine kleine Rudelbildung. Jetzt nehmen sie da alle Fahrt auf. Nochmal zur Erinnerung, der Einzige, der hier mit irgendwem sprechen darf, mit dem Schiedsrichter, das ist der Kapitän. Und der Schiedsrichter, der verteilt jetzt die nächste gelbe Karte, in dem Fall für Leandro Paredes, wenn ich das richtig gesehen habe, weil der sich eben auch lautstark bemerkbar gemacht hat und sagt, Mensch, der Rodri, der übertreibt hier so ein bisschen. Und eben gerade ist auch noch Dani Olmo kurz zu Boden gegangen. Also es war eine Rudelbildung und wir bekommen jetzt die Wiederholung und sehen es. Ja gut, also wir lösen jetzt mal auf. Im Mittelkreis. Rodri kommt mit dem Rücken in der Rückwärtsbewegung Paredes entgegen. Der gibt ihm so einen leichten Schubser mit. Es ist jetzt wirklich nicht schlimm. Also Marc van Bommel würde immer sagen, ganz normaler Körperkontakt. Und Rodri fällt ein bisschen so auf die Art und Weise, wie die Argentinier das häufig gemacht haben bei diesem Turnier. Da kann ich dann den Unmut von Paredes schon verstehen. Die gelbe Karte gibt es auch nicht für das Foul. Die gelbe Karte gibt es, weil er eben gemeckert hat und sich beschwert hat. Und das halt als Kapitän, wer es ja nicht ist, eben nicht darf. Und deswegen ist er jetzt mit Gelb vorverwarnt, der Einwechselspieler. Ball ist jetzt gerade bei den Spaniern auf der linken Seite, bei Cucurella, beim Linksverteidiger. Über die Zentrale geht's weiter, über Fabian und über Rodri und dann einmal rüber auf die andere Seite, auf Pedro Porro und dann doch wieder hinten rum über Pau Cubarsí und den Mann mit der Nummer 14, Laporte, der mal was anderes versucht. Mal einen langen Ball nach vorne, einen langen Schlag. Bruder, schlag ihn lang und dann ist er vielleicht euer Ball. Aber der hat den nicht bekommen und so können sich die Spanier jetzt nochmal so ein bisschen sortieren und gehen dann auch auf die zweite Kugel, auf den zweiten Ball. Und dann ist es Dani Olmo, der in der Hälfte der Argentinier McAllister gerade anläuft und dann versuchen die Argentinier sich da rauszuspielen über Tagliafico und landen dann doch wieder mit dem Ball im Seitenaus. Also nichts ist mit rausspielen, nichts ist mit Spiel schnell machen. Wenn Spanien den Ball verliert, ist Spanien aber auch ganz schnell wieder dabei, sich die Kugel wieder zu holen. Bleibt trotzdem dabei, JJ. Schön ist anders beim Stand von 0:0.
2: Die Spanier mit der größeren Ballsicherheit und mit einem Manko in ihrem Spiel, das war auch in der ersten Halbzeit schon zu sehen. Ja, sie haben den Ball. Es gibt wahnsinnig viele horizontale Bälle und die Spielverlagerung von rechts nach links, aber wenig vertikal mit Tempo in die Spitze und deswegen im letzten Drittel eben auch keine Gelegenheiten oder konkret übersetzt, wenn ihr gerade dazugekommen seid, jetzt um 10:30 deutscher Zeit. Es gibt in dieser zweiten Halbzeit beim Stand von 0:0 auch noch nicht eine einzige bemerkenswerte Szene im 16er oder irgendeine Art von Abschluss in dieser Partie bei einer WM, die ja insgesamt viele, viele Tore gesehen hat. Das war eine der erfolgreichsten seit den 70er Jahren in Sachen Tore schießen, aber leider nicht in diesem Finale, in dem die Sonne hier jenseits des Hudson weiter wandert und in den Rücken hinein brennt. Immer noch Temperaturen von so vielleicht 28 Grad. Der leichte Wind, den wir hatten, hat sich gelegt. Die Fahnen, die es gab im Stadion, ruhen komplett. Ich sehe nicht eine einzige Fahne in der Luft. Die meisten Menschen hängen matt irgendwie in den Sitzschalen und haben noch so viel Geld für diesen Once-in-a-Lifetime-Moment bezahlt und schauen zu und sehen nichts. Oder wenig, sagen wir mal. Jetzt wieder ein direkter Ball. Sehr schön, mit einem Kontakt gespielt. Wieder Olmo, der entscheidende Vorlagengeber. Oyarzabal steckt durch auf Ruiz und der will klatschen lassen. Und dann ist Oyarzabal einen Schritt zu spät. Aber ein wirklich guter Angriff bis dahin.
1: Ja, das war ein Pass zu viel. Hätte er direkt den Abschluss suchen sollen und dann wäre es gefährlich gewesen. Aber du hast es ja gerade angesprochen. Du hast dich ein bisschen beschwert über das Spiel in die Tiefe, das dir fehlte, haben die Spanier gehört. Und wenn JJ das sagt, dann machen sie es dann auch. Jetzt ist Lamine Yamal unterwegs über die linke Seite, versucht er Richtung 16er reinzugehen, vorbei an seinem Gegenspieler, wird leicht berührt, möchte einen Freistoß haben, bekommt ihn nicht. Das Spiel läuft weiter über De Paul und über Messi in der Zentrale, der da sofort angegangen wird von Fabian. Und dann haben die Argentinier auch überhaupt nie die Ruhe, mal ein bisschen durchzuatmen, müssen dann oft schnell spielen und dann ist Spanien relativ schnell auch wieder im Ballbesitz, so wie das jetzt gerade der Fall ist. Jetzt liegt aber auch der Nächste in Rot und Blau und Gelb. Also es ist ein spanischer Spieler, der da im Mittelkreis gefoult worden ist, während wir hier über die Anzeigetafel nochmal diesen Angriff eben gerade sehen. Oyarzabal, der das besonders schön spielen wollte gerade mit Fabian Und ich bin mir sicher, wenn euer Sabal einfach gesagt hätte, 5 Tore habe ich ja schon gemacht, zieh ich doch einfach mal ab, die Situation war günstig, dann wäre das eine richtig gute Gelegenheit gewesen. Spiel läuft jetzt weiter über den Mann mit der Nummer 16, über Rodri. Pau Kubasi hat eine super Idee. Schickt Olmo im 16-Meter-Raum und in der Mitte ist Kukurea! Also ich sag mal so, Spiel mit der Tiefe haben sie jetzt auch mal verinnerlicht. Pau Kubasi, ich habe es ja vorhin schon gesagt, der hat das Auge eben genau für diese langen Bälle. Das war ein klasse Pass. Lang und flach in den 16er gespielt auf die rechte Seite. Olmo startet, legt den zurück. Rechts ist relativ scharf vorbei an allen Verteidigern. Und dann kommt Cucurella nicht mehr ran, weil die Argentinier gerade so in letzter Sekunde Gonzalo Montiel ist es gewesen, klären können. Und ich sag mal, wenn er dran gekommen wäre, der Linksverteidiger, dann wäre er auch ein Tor gewesen.
2: 0:0 in East Rutherford in dieser riesigen Schüssel, die von außen so ein bisschen aussieht wie ein Parkhaus. Gelegenheit für die Spanier, jetzt vor dem Tor des in Grün spielenden Martinez vielleicht zum nächsten Abschluss zu kommen. Ganz hinten sichert Cucurea, der löwenmähnige Linksverteidiger, das Ganze ab. Dann so ein bisschen gestaffelt Pedro Porro an der rechten Ecke des 16ers, kriegt jetzt auch den Ball von Lamine Yamal, wird hineingeschaufelt, geht über alle hinweg, gibt noch einen kleinen Stoß von hinten, aber zurecht geht's weiter mit Ballbesitz. Aber insgesamt bleibt es dabei, den Spaniern fällt nach wie vor mehr ein, den Argentiniern nichts bis gar nichts in dieser Partie. Und auch im berühmten Badewannen-Teamduell hier dieser Weltmeisterschaften im Finale 2007, dieses Foto kann euch unmöglich entgangen sein. Der junge, 5 Monate alte Yamal in den Armen von Messi, damals noch, auch noch ganz jung, aus dem Jahrgang 2007, ist eindeutig Yamal der auffälligere in diesem Duell. Molina ist jetzt der Nächste, der den Platz verlassen wird. Montiel, das ist der logische Wechsel auf der rechten Seite. Beide finde ich nicht überragend. Wir haben den Wechsel von River Plate, von Montiel, einem 30-Jährigen, zu einem 28-Jährigen, zu Molina von Atletico Madrid, der zuvor auch im Halbfinale schon gespielt hat bei ihrem Erfolg und dem erfolgreichen, und das war ja auch ein seltsames Spiel, mit so viel Hype begleitet, dem deutlichen 2:0 gegen die Franzosen. Da dachte man auch, da wird ein richtiges Spiel draus. Und dann war das eine sehr einseitige Angelegenheit.
1: Ja, und es war clever gemacht von den Spaniern, die da taktisch einfach alles rausgeholt haben und die Franzosen ihrer Stärken beraubt haben. Und ich finde auch heute haben sie wieder alles im Griff und kommen über Cucurella über die linke Seite. Der hat jetzt schon die Mittellinie überquert. Nimmt da euer Sabal mit, der sich hat weit fallen lassen. Also da ist viel Bewegung jetzt drin, finde ich auch. Dani Olmo rückt mal ein bisschen weiter nach vorne. Euer Sabal kommt dafür nach hinten. Jetzt ist auch gerade vorne im Feld Baena mit eingerückt. Ja, der linke Flügelspieler, auch Lamine Yamal gerade in der Mitte. Schaut, dass er da dann mal irgendwie das 1:1 sucht. Und die Argentinier kommen nicht wirklich weit. Messi ist kein Thema, findet nicht statt. Der Mann, der heute, und das ist wäre ja so bitter, mit 39 Jahren als ältester Feldspieler, der jemals bei einer WM gespielt hat, hier in die Geschichte eingehen wird. Und dann kommst du hier hin und dann gibt es so ein Finale. Das ist ja wirklich Wahnsinn. Dani Olmo verteilt die Kugel wieder. Und dieses Mal auf Lamine Yamal, auf den 19-Jährigen. Der guckt, wer kommt mit. Das ist Fabian, der Spieler mit der Nummer 8. Daneben Rodri, natürlich. Wer denn sonst? Dani Olmo, wo ist die Lücke? Sie sind alle schon Höhe des 16-Meter-Raums. Starten da jetzt durch mit Pedro Porro. Der wird gefoult und bekommt den Freistoß, JJ. Und das ist mal eine richtig gute Freistoßposition. Wir haben eine gute Stunde rum, 0:0 steht's.
2: Ja, ich hatte jetzt gerade so ein bisschen Déjà-vu. Weit zurück im Jahr 2008 gab es mal ein Europameisterschaftsfinale in Wien. Deutschland gegen die Spanier, das war auch so ähnlich. Da haben die Spanier beschlossen, dass sie den Ball gar nicht mehr hergeben. Gab leider von Philipp Lahm mal einen schwachen Moment. Torres entwischte 1:0, Feierabend. Und danach war es eben so wie jetzt in dieser Partie. Es spielt nur eine Mannschaft, es spielt nur die Spanische. Ist vielleicht nicht das 2010er Tiki-Taka, es ist schon ein bisschen anders, eben mehr zielorientiert, nicht so sehr nur auf diesen Ballbesitz aus, sondern eben auch auf diese Momente, über eine Seite nach vorn zu kommen, aber insgesamt sind sie, und da bleiben wir dabei, auch wenn die Uhr immer weiter tickt und in dieser zweiten Halbzeit wir gleich eine Stunde erlebt haben werden, sind sie weiter dichter dran am Tor. Ich kann leider auf dem Bildschirm hier nicht erkennen.
1: Ich muss es nachreichen einmal,
2: sehr gern,
1: weil ich glaube, es war der schönste Schaum? Moment dieser zweiten Hälfte. Also der Schiedsrichter hat natürlich diesen weißen Schaum, den er auf den Boden sprüht, und den hatte er hinten in der Hose, ist da aus Versehen gegengekommen und dann gab es eine Explosion. Man hat den argentinischen Spieler getroffen. Also, sag mal, das war der schönste Moment der zweiten Hälfte.
2: Das war das Zauberspray. Den Zauber wünschen wir uns jetzt, um diesem Spiel einen Kick zu geben. Vielleicht ein Tor. Es gibt eine veritable Versammlung von Künstlern am Ball. Es wird am Ende Jamal wahrscheinlich sein oder Baena. Die zwei sind jetzt von dreien nur noch übrig geblieben. Zur Auswahl, Baena läuft rüber. Jetzt ist es sowieso nur noch Jamal da, der direkt in die Mauer hinein Gelegenheit, noch einmal zu flanken, von der rechten Seite scharf hinein zu flanken. Die Argentinier versuchen das auszubessern. Baena ist da und erobert den Ball, aber es gibt Einwurf. Aber den Einsatz nach wie vor sehe ich eher auf Seiten der Spanier als auf Seiten der Argentinier. Aber das entscheidende Argument ist ja nach wie vor das, was auf der Anzeigetafel steht. Jetzt, da sich bei den Spaniern auch zwei Wechsel anbahnen und wahrscheinlich und ganz sicher werden wir irgendwann dann auch den Super-Joker Merino sehen. Wir sehen Ruiz runtergehen, wir sehen Oyarzabal runtergehen. Wir reichen gleich nach, wer hier hereinkommt für die Spanier. Pedri und Torres sind es. Und das ist natürlich auch extra klasse auf diesen Positionen mit Pedri von Barcelona, der jetzt den Platz hier erobert hat und gleich zu dieser Situation da drüben links an der Eckfahne rausläuft. Torres und Pedri vor Oyarzabal und Ruiz. Oyarzabal wäre ein guter Schütze für einen Elfmeterschießen, aber so weit sind wir ja noch nicht.
1: So weit sind wir noch nicht, aber ich sag mal so, wenn du Pedri von der Bank bringen kannst, dann hast du schon einiges richtig gemacht und das sagt viel über diese spanische Nationalmannschaft aus. Gibt es jetzt einen Freistoß für Spanien? Den gibt es, weil es ein kleines Foulspiel gegeben hat auf der rechten Angriffsseite an dem neuen Mann, an Ferran Torres. Also gerade mal wenige Sekunden ist er auf dem Feld und wird auch gleich gefoult, macht gleich mal Bekanntschaft mit Otamendi, der mit seinen 38 Jahren natürlich einer der erfahrensten ist, zusammen mit Lionel Messi. Und der Freistoß ist jetzt schnell ausgeführt. Lamine Yamal über die rechte Seite, geht er ins 1 gegen 1, versucht da irgendwie vorbeizukommen, wird gezogen, möchte das Foulspiel, bekommt es nicht. Und das quittieren die Fans hier im Stadion mit ganz viel Applaus. Ich weiß aber auch nicht, ob das tatsächlich gereicht hat am Ende. Also Lamine Yamal ist natürlich einer, der ist sehr schwer zu stoppen. Und der wird da so ein bisschen gezogen. Das reicht nicht für einen Freistoß. Und ich wünschte, ihr könntet sehen, was ich gerade sehe. Ihr müsst euch vorstellen, wir sitzen sehr weit oben in diesem großen Stadion. Von hinten leuchtet die Sonne auf den Bildschirm. Irgendwer hat sich vorher überlegt, unseren Bildschirm so zu putzen, dass überall Schlieren geblieben sind. Diese Schlieren hat JJ Rieck jetzt entdeckt und putzt mit einem Taschentuch diesen Screen hier, diesen Fernseher. Es ist der Wahnsinn. WM-Finale 2026, es steht 0:0 zwischen Spanien und Argentinien.
2: Wir sind bereit, jetzt mit schärferem Blick auch auf die verlangsamte Bildfolge hier im TV die besten Szenen zu sehen und wir würden gerne noch viele, viele Szenen und für euch schildern. Noch steht es 0:0, ihr seid live dabei, 64 Minuten sind rum, es kommt die Mannschaft, die meiste Zeit kommt, es kommen die Spanier über die linke Seite mit Baena, Zweikampf da unten, kann sich behaupten, Ball nach vorn gebracht auf Cucurea, der souverän ihn weiterleitet auf Pedri, Pedri mit dem Ball am Fuß in Richtung 16er, rüber zu Olmo, Olmo mit dem Schuss und klatschen gelassen von Martinez, Fehler von Martinez, haben sie Glück, dass ihm der Ball am Ende zur Seite rausspringt.
1: Ja, und weißt du, was das Ding ist? Es hat zwei Foulspiele vorher gegeben. Und Vincic hat sich entschieden, beide Male auf Vorteil zu entscheiden. Finde ich auch die richtige Entscheidung. Olmo hat eine gute Schussgelegenheit. Natürlich standen sie jetzt gerade im Anschluss da und haben gesagt, warum hast du nicht abgepfiffen? Warum haben wir den Freistoß nicht bekommen? Ja, weil der eine gute Abschlussposition hatte. Und Emiliano Martinez gerade, aber sowas von unsicher habe ich den jetzt in diesem Spiel bislang auch noch nicht gesehen. Und es gibt den Eckball, der wird jetzt gleich reingebracht von Lamine Yamal. Vorher hat Slavko Vincic noch ein bisschen Redebedarf da. Hat gesehen, dass sich da irgendwer im 16-Meter-Raum ein bisschen zu nahe gekommen ist. Ein bisschen kabbeln darf sein, aber alles im fairen Rahmen bitte. Und dann ist es jetzt auch soweit, dass dieser Eckball reingebracht werden kann. Lamine Yamal hebt die Hand, bringt den flach rein vors Tor. Eigentlich keine gute Variante, aber kann gefährlich werden. Ditscht ein bisschen raus und Yamal bekommt den Ball nochmal zurück von Pedro Porro. Und dann ist da ein Argentinier bei dieser Flanke mit dem Kopf am Ball, klärt. Und es gibt den nächsten Eckball. Ich glaube, JJ, der Druck, der Spanier, der nimmt jetzt ein bisschen zu. 65 Minuten sind rum, 0:0.
2: Deutlich in dieser Phase Spanien auf dem Gaspedal. Das bessere Team über weite Strecken. Jetzt richtig dicht dran am ersten Treffer. Ball kommt rein. Schlechte Aktion von Martinez. Kopfball von Olmo. Da haben sie Glück. Mein Gott, was macht der denn da? Martinez im WM-Finale im letzten noch fast einer der ganz großen Matchwinner. Könnt ihr euch noch an die Szene mit Kolo Muani erinnern, als er das Ding da noch rettet und sie überhaupt erst ins Elfmeterschießen hineinbringt, wo er dann auch einen Elfmeter hält. Also das war jetzt eine schwache Aktion vom argentinischen Schlussmann in Grün, die aber ohne Folgen blieb. Spricht so ein bisschen dafür, dass die Nerven bei einem Mann, der bei Aston Villa wirklich eine gute Saison gespielt hat in diesem Jahr, jetzt auch ein bisschen flattern, weil eben, Steffi hat es richtig gesagt, deutlich zu spüren, Spanien viel, viel dichter hier am ersten Tor. Das Ball ist im Mittelfeld von Pedri erobert worden. Ist gar keiner hingelaufen an Olmo. Wie gesagt, nach wie vor einer der ganz großen Faktoren in diesem Spiel. Raus auf die linke Seite. Da ist Baena. Baena im Dribbling ist schon vorbei. Bringt die Ball jetzt in die Mitte hinein. Gut hineingebracht. Achtung, sie müssen nach hinten laufen und dann rausgeköpft. Das Ganze. Nächste Ecke. Ecke auf Ecke. Prasselt jetzt auf die Köpfe der Argentiner hinein. Von der rechten Seite, wenn man aus Sicht der Spanier aufs Spielfeld blickt.
1: Weißt du, was mich das erinnert? An die Schlussphase gegen England. Als die Argentinier die Three Lions so dermaßen eingeschnürt haben, dass sie da gar nicht mehr hinten rausgekommen sind. Ganz so schlimm ist es noch nicht mit 12% Ballbesitz von den Engländern auf der einen Seite. Aber das ist wirklich jetzt eine heiße Phase, die La Furia Roja furios hier auf den Platz legt. Lamine Yamal, nächste Ecke, kommt rein. McAllister bekommt die auf den Kopf und klärt direkt. Und dann sind sie aber beim zweiten Ball sofort da. Pedro Porro nochmal auf Lamine Yamal, der durch zwei durch, bringt die Ball in die Mitte, Kopfballschuss! Ferran Torres! Mit ein bisschen Rücklage, kriegt ihn nicht genau aufs Tor gedrückt. Also kein Problem für Emiliano Martinez. Aber wie sich der Lamine Yamal da durchkombiniert. Einmal schön, schlank, vorbei, durch zwei Spieler schlüpft er da durch. Und dann die Flanke wirklich punktgenau auf den Kopf von Ferran Torres. Das war eine richtig gute Gelegenheit. Wenn der noch ein bisschen mehr Möglichkeiten gehabt hätte, da einzulaufen, dann wäre es gut gewesen. Und wir sehen hier aber gerade auf dem Monitor ein kleines Foulspiel, was wohl im Vorfeld gewesen sein muss. Da wurde Oyarzabal gefoult. Das muss aber schon eine ganze Weile her sein, weil der ist ja gar nicht mehr auf dem Platz. Mhm. Also du winkst ab mit deiner ganzen Erfahrung. War nix, alles gut. Hier werden ja über den Screen auch manchmal so ein paar Szenen gezeigt, weshalb ich euch das erzähle. Weil schon wieder Trinkpause ist. Hydration Break. Die letzte Trinkpause bei dieser Fußball-Weltmeisterschaft im 104. Spiel. 38 Tage nach der Eröffnung findet also heute das große Finale statt. Und noch, JJ, haben wir keine Tore gesehen zwischen Spanien und Argentinien.
4: Und ich muss einmal ganz kurz unterbrechen. Achtung, Falschfahrer. Auf der A10 südlicher Berliner Ring, Dreieck Spreeau Richtung Schönefelder Kreuz. Zwischen Dreieck Spreeau und Niederelme kommt Ihnen ein Falschfahrer entgegen. Fahren Sie bitte äußerst rechts, überholen Sie nicht. Auf der A10 südlicher Berliner Ring, Dreieck Spreeau Richtung Schönefelder Kreuz. Zwischen Dreieck Spreeau und Niederlehme ist ein Falschfahrer unterwegs. Vorsicht dort bitte in beiden Richtungen. Zurück zum Finale.
2: Schuss Unerwartetes verbindet oder diese eine entscheidende Szene, wenn er einen Mitspieler in Szene setzt, das ist mitnichten der Fall. Wenn etwas kommt, dann kommt es vom jungen, erst 19-jährigen Lamine Yamal, wie in der gerade zu Recht von Steffi geschilderten Szene, als er da zwischen zwei durchtanzte, während wir zusammen mit Steffi Bacic runterschauen und einen De La Fuente sehen, der jetzt deutlich energischer im Kreis der Spanier nochmal seine Jungs da bearbeitet.
1: Ja, ganz spannend. Beide haben sich jetzt nochmal die Spieler genommen, also Lionel Scaloni und auch Luis De La Fuente, die sich erkennen. Scaloni hat seine Ausbildung gemacht unter De La Fuente. Sie schätzen sich, sie halten sehr viel voneinander, sie sind sogar befreundet und spielen jetzt dieses WM-Finale gegeneinander auf der Trainerposition. Auch das ist eine ganz besondere Geschichte. Und bei den Argentiniern, ja, das gehört halt einfach zur Wahrheit auch mit dazu, dass sie in der Lage sind, hinten immer noch mal etwas Besonderes zu machen. Und das werden mit Sicherheit heute auch Beyoncé und Jay-Z, die nochmals eingeblendet worden sind über die Bildschirme hier in diesem großen Stadion, in diesem Midlife-Stadion, über 82.000 Zuschauern, die ja Platz finden, nochmal gezeigt werden und sich das anschauen. Aber sie sehen, JJ, und das fand ich ganz spannend, Beyoncé und Jay-Z, jetzt auch nicht so begeistert aus. Zidane war gerade noch zu sehen. Also Zidane, da können wir eher drüber sprechen.
2: Serena Williams, die auch zu sehen war, hat natürlich bei solchem Wetter auch viele große Matches in den Sommerturnieren in Paris und Wimbledon gespielt. Das Wetter ist fabelhaft, das Spiel ist es nach wie vor nicht. 0-0, Halbzeit in der Halbzeit durch die Trinkpause. Es sind noch 1, 2, 3, 4, 5, 6, 7, 8, 9 Rasensprenger an auf diesem, selbst von oben, sehr holprig aussehenden grünen Teppich, der wir hatten bei der Gelegenheit
5: bei der Möglichkeit, dass die deutsche Mannschaft hier spielte, die Chance sogar mal unten zu sein. Das ist wirklich ein ganz dünner Belag. Ganz anders als in vielen oder auf vielen Plätzen in der Bundesliga. Klar, diese Kunstfasern sind immer eingewebt. Aber der Rasen hat auch schon bessere Spiele gesehen. Also daran allein kann es nicht liegen. Geht jetzt weiter mit Ballbesitz für die Argentinier in ihrer Hälfte. Den Blick rüber zur Uhr für euch. 70 Minuten sind durch. Wenn ihr gerade von irgendwo kommt, auf dem Heimweg seid, zum Glück seid ihr erst jetzt eingestiegen. 70 Minuten. Wir nähern uns der Entscheidung in einem Spiel, in dem für die Entscheidung nicht viel getan wurde. Von den Spaniern definitiv mehr, die so eine Druckphase nach Wiederbeginn in der zweiten Halbzeit hatten und die nach wie vor dichter am Tor sind. Jetzt vielleicht Argentinien mit der entscheidenden Idee aus dem Mittelfeld heraus, haben den Ball über die Mittellinie mal rüber getragen und dann aber wieder zurück auf die linke Seite zu McAllister nach vorne gespielt, gerade mit einem Kontakt noch nach vorne gebracht. Aber das ist alles sehr viel Holter, die Polter und die Füße sind hoch in der Luft, wie bei irgendwelchen asiatischen Kampfsportarten wird da hinter dem Ball hergesprungen, aber damit kommt man am Ende gegen die feine Kunst der Spanier nicht an. Eingeblendet Simeone und Medina für De Paul und Romero jetzt drin in der Partie. Simeone war ja auch Starter zuletzt gewesen im Halbfinale auf der rechten Seite. Jetzt spielen sie genauso, wie sie dort gespielt haben, mit Molina und mit Simeone beim 2:1 gegen die Engländer auf der rechten Seite. Wir sind aber nicht auf der rechten Seite, Steffi, wir sind ganz hinten angekommen beim Schlussmann, bei Martinez, der hier ein, zwei nervenaufreibende Szenen für seinen Trainer parat hatte, für Lionel Scaloni, als er ein bisschen wackelte.
1: Ja, also da ist ihm mal kurz durch das Herz komplett in die Hose gerutscht in den paar Minuten. Lag relativ nah beieinander, aber jetzt sieht er sicher aus mit Ball am Fuß, sieht dann auch das zwei Spieler, Ferran Torres und auch Dani Olmo, ihn direkt anschauen, weil die relativ weit aufgerückt sind und jetzt versuchen die Argentinier das Spiel ein bisschen schnell zu machen über die rechte Seite. Aber was mir sehr gut gefällt, JJ, auch hier wieder, guck mal, die Spanier verdichten dann immer wieder, sie machen da, gucken, dass sie den Druck so hoch halten, dass die Argentinier sich nicht rausspielen können. Jetzt ist es ein bisschen schlampig gelöst von Rodri im Mittelfeld und deswegen gibt es dann die Möglichkeit auf der anderen Seite, der lange Ball nach vorne, auf Paredes gespielt, auf den linken Flügel. Die Fans gehen direkt einmal kurz mit, sind aufgewacht. Hallo, wir sind hier im WM-Finale. Argentinien spielt auch noch mit und Argentinien könnte vielleicht was nach vorne machen, aber ist nicht weit gekommen, ist jetzt schon wieder hinten angekommen. Also so ein bisschen Aufregung, ich nehme die ja gerne mit, aber vielleicht kommt ja jetzt was. Molina im Zusammenspiel mit Lionel Messi, der legt den Ball nochmal rechts raus, auf Simeone, auf den gerade eingewechselten, flach in die Mitte gebracht, aber auch da geklärt von Pedri und jetzt gibt es den Gegenstoß über Cucurella und über die linke Seite. Über Alex Baena, der da direkt angegangen wird. Und das hat Giuliano Simeone, der Sohn von Diego Simeone, der ihn übrigens auch trainiert bei Atletico Madrid, gut gemacht. Dafür brauchen sie den in so einem Spiel. Der ist nämlich eben eklig, der kann dazwischenhauen. Das hat er gegen England auch schon geschaut. Ist jetzt nicht spielerisch der Beste, aber er ist halt einer, der ein bisschen Härte mitbringt. Das Ganze beim Stand von 0:0. Wir haben 73 Minuten gespielt.
5: Argentinien mit dem Ball ein bisschen weit vorgelegt bei diesem Versuch. Aber drei Argentinier oder drei Spanier sind für den einen Argentinier dann doch zu viel. Chance ist dahin, Ballbesitz für die Selección, die mit Rodri, der Kapitän der spanischen Auswahl, den Ball langsam ein Stückchen weiter nach vorn bringt. Dann geht es weiter mit Pedri und dann raus auf die rechte Seite. Immer noch wenig Stimmung in dieser Arena. Wir sehen wieder dieses Handwerfen der argentinischen Fans, immer diese kurze Bewegung, die dann immer wieder unterbrochen wird, sodass die Hand so ein bisschen nach vorn klappt, wie bei so einem leichten Tischtennis-Rückhandschlag. Und so ein typisches Zeichen jetzt auf der ganzen rechten Seite. Ball mit dem Außenriss mal gespielt von Yamal, aber das Ganze ist misslungen. Schlägt jetzt ein bisschen die Hände vors Gesicht. Schade, aus diesem Versuch ist nichts geworden. Er ist ja in diesem Turnierverlauf, hat zwar im zweiten Spiel getroffen, nach dem 0:0 Holper-Start gegen Kap Verde deutlich besser geworden. Schon gegen die Belgier, Man of the Match, auch zuletzt dann gegen die Franzosen. Entscheidender Faktor. Aber hier in dieser Partie warten wir auf das Tor. Und gleich geht's hier los. Die Schlussviertelstunde. Argentinien sinkt sich ein und wird wieder leiser. Denn sie haben den Ball bei ihrem Schlussmann, der ihn jetzt nicht gut nach vorn bringt.
1: Ja, aber es ist ja eigentlich die Zeit, in der Argentinien richtig loslegt. Ja. So die letzte Viertelstunde bei dieser WM gehört immer La Albiceleste. Und mal gucken, ob das dieses Mal auch so wird. Und ich habe noch einen kleinen Funfact für dich, mein lieber JJ. Ja. Denn ich war doch noch ein bisschen zu jung. Aber vielleicht erinnerst du dich an das WM-Finale 1994, dem einzigen Turnier in den USA bislang. Ja. Damals haben sich Brasilien und Italien 120 Minuten in Los Angeles durchgequält. Was 0:0 und dann gab es einen Elfmeterschießen.
5: kann ich mich entsinnen, 94 an diese Weltmeisterschaft, die ja auch für die deutsche Mannschaft keine große Weltmeisterschaft war. Jetzt kommt der Super Joker, jetzt kommt Merino und jetzt kommt Williams, der zusammen mit Jamal bei der letzten Europameisterschaft die beste Flügelzange wahrscheinlich derzeit sogar auf der Welt gebildet hat, hat Leistenbeschwerden. Der Mann aus Bilbao, deswegen, wie gesagt, Steffi hat es vorhin angesprochen, bei diesem Turnier nicht mit so vielen Minuten, aber auch eher langsam in Form. Und Merino, das ist natürlich das heißeste Versprechen auf eine Wende in Richtung von Spanien, denn er war immer, wenn er kam, ein Faktor, hat gegen die Belgier sein drittes Tor beim Turnier gemacht, zweimal bei Weltmeisterschaften, einmal bei der EM und immer als Joker. Wir erinnern uns, 119. Minute gegen Deutschland und hier während der Ansager nochmal deutlich verkündet, dass es voll ist und damit deutlich über der Stimmungslage im Stadion liegt mit über 80.000. Hier ist er jetzt auf dem Platz. Ein Mann, der in der Lage ist, den entscheidenden Punch in einer Partie zu setzen. Ballbesitz für Spanien. Sie kommen wieder und wieder.
1: Ja, Mikel Merino gerade schon mal gut in Aktion gewesen, bietet sich da direkt an im Mittelfeld und jetzt wird die Kugel verteilt. Erstmal nach links außen auf Nico Williams, von dem ich so begeistert war bei dieser Europameisterschaft von vor 2 Jahren. Pedri lässt klatschen auf Cucurella, rückt dann auf die linke Seite raus und geht dann zwischen 3 Argentiniern durch. Und guck mal, sie machen jetzt ganz viel im Positionsspiel. Und da hat sich Pedri in der zentralen Position gemacht. Zieht ab mit links! Emiliano Martinez ist da. Und das ist genau dieses leichte Versteck-Verwirren-Spiel, was die Argentinier vor Probleme stellt. Denn sie laufen alle in unterschiedliche Richtungen. Und sie wissen aber, wo der Mitspieler ist. Und sie kommen schon wieder. Sie kommen über die Zentrale. Sie kommen über Rodri und über den Mann mit der Nummer 12, Pedro Porro, der sich immer mit einschaltet. Lamine Yamal nochmal abgelegt. In die Mitte, das ist Ferran Torres. Nochmal zurück auf Lamine Yamal, der umkurvt auf der rechten Seite. Sein Gegenspieler mit rechts reingelegt. Und dann können die Argentinier gerade so klären. Und guck mal, JJ, das ist jetzt ein schönes Zusammenspiel. Das kannst du dir angucken. Das ist nicht das Tiki-Taka, was wir sonst kannten von den Spaniern von vor einigen Jahren. Aber das ist wunderbar. Und es gibt den nächsten Abschluss aus der Distanz. Und dann können sie den Ball gerade so im Spiel halten. Und wir halten den Druck auch aufrecht über Nico Williams, über die linke Seite. Und jetzt ist die Kugel im Seitenaus. Und guck mal nach links. Da sind die Spanier. Die sind hier in der Unterzahl. Hier oben auf der Tribüne. Aber die springen jetzt alle auf, weil die natürlich merken, jetzt geht was. Und ich reiche euch noch mal kurz nach. Der Schuss aus der Distanz, der kam von Cubas.
5: Im Moment hat man den Eindruck, sie haben einen mehr auf der Wiese. Die Spanier gegen Argentinier, die nur noch mit Mühe den Ball aus dem eigenen 16er rausschaufeln. Gar keine irgendwie halbwegs intelligente Idee mehr, die Kugel nach vorn zu bringen. Williams mit dieser berühmten Zwiebelfrisur mit einem halben Dutzend Zöpfchen, die am Ende blonde Spitzen haben. Jetzt mit dem Ball von der rechten Seite in die Mitte hinein. Da gab es Geschiebe.

0: Meter entfernt. Sie kommen nicht mehr aus der eigenen Hälfte heraus. Es ist ein sehr, sehr einseitiges Finale geworden.
1: Ja, das ist wild. Also es ist so ein bisschen wie die Neuauflage dieses Halbfinals gegen England, wo die Argentinier die Three Lions eingeschnürt haben in der Schlussphase. Und Spanien tut jetzt genau das. Und vor diesem Spiel hat Zlatan Ibrahimovic, kein geringerer, gesagt, das geht hier voll in die Richtung der Spanier, denn sie werden das Spiel kontrollieren, sie haben die Anlage dafür. Und wenn Zlatan das sagt, dann ist es eigentlich gesetzt. Der hat es vorher schon gewusst. Und genauso ist es gekommen. Pau Cubarsí, der, wie ich finde, hier ein starkes Spiel macht, der 19-Jährige vom FC Barcelona, ja gerade auch einen Abschluss gehabt hat aus der Distanz, der sich immer mal wieder einschaltet, auch mit langen Bällen nach vorne. Der verteilt jetzt die Kugel über Laporte und über Cucurella. Über die linke Seite geht es weiter. Nico Williams dann zurück auf Petri gelegt, wieder in die Hälfte der Spanier. Dann ist es wieder Pau Cubarsí rechts raus auf Pedro Porro. Und die Argentinier versuchen da jetzt ein bisschen forscher anzulaufen, ein bisschen näher dran zu sein. Aber, und das ist sehr beeindruckend, JJ, wie ich finde, Spanien lässt sich überhaupt nicht aus dem Konzept bringen. Egal wie viel Druck da ist, der Ball klebt förmlich am Fuß, auch jetzt wieder bei Pedro Porro auf der rechten Seite, der nochmal zurückspielt auf Pau Cubarsí. Sie spielen es natürlich abwartend, was ja verständlich ist, weil sie gucken müssen, wo ist vielleicht die Lücke. Die ist jetzt da, die tut sich jetzt auf. Pedro Porro ist auf der rechten Seite unterwegs, von Petri in Szene gesetzt, versucht den Ball flach vor das Tor zu bringen. Da ist wieder ein Argentinier mit dem Fuß dazwischen, in dem Fall Nicolas Tagliafico, und es gibt den nächsten Eckball für Spanien. Sie tasten sich wirklich Abhöhe daran und sie sind dem Tor extrem nah in diesem WM-Finale 2026.
0: 80. Minute, 10 Minuten noch in der regulären Spielzeit. Sehr schön zu sehen übrigens. Das Spiel läuft, das ist das WM-Finale hier an diesem 19. Juli, und der Mann mit der Nummer 10, ein Flutlicht unter Schreibtischlampen, Messi, wandert die ganze Zeit nur von rechts nach links und schaut sich das Ganze von hinten an. Jetzt hast du die Chance, gibt zum Tor! Aber sie lassen sie liegen! Sie lassen sie mit Laporte liegen, denn der Ball ist zu zentral. Dafür langer Schlag auf die andere Seite raus zum Schlussmann, zu Unai Simon. Zwischendurch gab es noch einen Rempler da gegen Cucurella, und der liegt jetzt auf der Wiese, und es gibt den Hinweis, dass man doch versucht, im Zweikampf möglichst nicht faul zu spielen, wie das Simeone gerade getan hat mit diesem Heranrennen zu ihm. Aber es bleibt dabei. Das ist eine ganz skurrile Situation. Wir reden vom Größten der Größten. Wir reden von Messi, und er wandert hier. Wir wissen, dass er wenig Kilometer macht. Er macht vielleicht 6 und die anderen machen 12 im Spiel. Aber es ist so ein bisschen, als ob er keinen Sitzplatz bekommen hat für das Finale und man ihm einen Platz auf dem Feld zum näheren Betrachten eines WM-Finales gegeben hat. Er ist überhaupt kein Faktor und schlendert da von einer Ecke zur anderen. Jetzt rennt er sogar mal im erhöhten Pulsfrequenzbereich, aber nicht so, dass es ein Sprint werden würde, sondern gerade so, um besser und dichter dran zu sein, wie die Spanier auf der rechten Seite wieder was Neues aushecken. Nächsten Streich über Cubarsí, dann in die Zentrale zu Pedri, der den Ball da bekommen hat. Dann geht es zurück zu Cucurella. Damit wisst ihr, wir sind links unterwegs, und Nico Williams, die beiden mit den spektakulärsten Frisuren auf Seiten der spanischen Mannschaft. Wir gehen wieder in die Zentrale zum jungen Pedri, der mit dem Ball am Fuß herübergestreichelt mit rechts, aber schlecht reingelassen, in diesem Fall von Mikel Merino. Und deswegen ist der Ball auch schon wieder weg. Die Spanier haben hier mit etwas mehr Körpereinsatz den Ball erobert. Und weil er sich jetzt beschwert hat, kriegt Enzo Fernandes hier am Ende für seine Beschwerden sogar noch die gelbe Karte.
1: Ja, es war auch kein Foulspiel. Ich meine, gleich und gleich gesellt sich gern. Ne? Die Argentinier teilen auch gerne aus. Und so kleine Nicklichkeiten, die gehören eben in Gänze dazu. Ich muss sagen, dieser Wechsel zu Pedri, finde ich, war ein ganz cleverer Schachzug von Luis de la Fuente, denn Pedri hat halt eben, und er hat es gesagt, der spielt es eigentlich anders, ja, beim FC Barcelona, der hat eben diese kreative Komponente im Kopf, der weiß genau, wie er sich bewegen muss, um halt mal einen richtig guten Pass noch nach vorne zu spielen, und das macht er teilweise, wie ich finde, noch mal aktiver, noch mal ein bisschen besser, als Fabian das gemacht hat, der mehr auf Absicherung gegangen ist. Also dieser Wechsel hat sich bislang schon bezahlt gemacht, extrem viel los auf dem Feld für die Spanier seit dieser Einwechslung. Kann ich alles erzählen, weil es gerade bei Emiliano Martinez und die Uhr, die tickt runter. Wir sind mittlerweile in der 83. Minute angekommen. Stimmungstechnisch könnte immer noch mehr gehen bei dieser Fußball-Weltmeisterschaft. So ein bisschen kommen die argentinischen Fans jetzt hier, auch hier in diesem großen Stadion in New Jersey in Überzahl sind und sehen, dass ihre Mannschaft versucht, aus der eigenen Hälfte rauszuspielen, angelaufen wird da von den Spaniern, und der Ball kommt postwendend zurück, und das ist Ferran Torres, der legt den nochmal ab auf Mikel Merino. Dann ist es Lamine Yamal auf der rechten Seite, der weiterspielt. Die Argentinier haben schon die Hand gehoben von wegen, hier, guck mal, abpfeifen, war irgendwie abseits oder keine Ahnung was. Die Spanier lassen sich überhaupt nicht davon beirren, machen weiter, spielen da weiter ihren Stiefel runter. Laporte ist das, dann wieder links raus auf Cucurella, dann Nico Williams.

0: jetzt nicht mitbekommen, warum die jetzt ehrlicherweise alle pfeifen. Nico Williams wird gefoult, auch das reicht nicht aus. Vincic hat eine sehr klare Linie, wie ich finde. Und jetzt können die Argentinier wirklich mal kommen. Mit Lionel Messi, aber auch dieser Pass ist zu weit für seinen Mitspieler vorne, kommt nicht in die gefährliche Zone und Spanien versucht sofort den Gegenangriff einzuleiten, gibt das nächste Foulspiel, dieses Mal im Mittelfeld, wird kurz abgepfiffen und Vincic macht jetzt das einzig Richtige, sagt jetzt ruhig, ruhig, einmal alle kurz durchatmen, ist auch wichtig, ne, dass er das Spiel da jetzt eben nicht aus der Hand geben lässt, dass er nicht guckt, dass das hier so ein Ding wird, was komplett wild abgeht und deswegen ist es jetzt ein Spiel mit den Spaniern am Ball aus der eigenen Hälfte raus, auf den Kapitän, auf Rodri, der rüberverteilt auf die rechte Seite, auf den aufgerückten Rechtsverteidiger Pedro Porro.
1: Ja, aber Argentinien hat, wenn sie mal selber die Möglichkeit haben, was zu entwickeln, zu wenig Ballbesitzzeiten. Das ist nach 2-3 Kontakten meist schon weg. Sofort übernehmen wieder die Spanier, die nach wie vor hier dichter dran sind an diesem ersten, vielleicht einzigen Tor dieser 23. Weltmeisterschaften, des 22. Finales, was direkt bei Weltmeisterschaften ausgetragen wird und das jetzt seine Fortsetzung findet für die Rot-Blauen. Das sind die Spanier, die in der Sonne, auch hier bei dieser XXL-WM geht die Sonne übrigens unter, das dürfen wir sagen, sie haben ja vieles hinbekommen, Trump und Infantino, der Schatten wandert hier hinter der großen Haupttribüne langsam so in das Feld hinein, vielleicht schon 10, 15 Meter auf der Seite, wo jetzt Cucurella aus der Sonne gleich in den Schatten treten wird, jetzt ist es passiert, hat hier schon ein Drittel des Feldes eingenommen. Die Spanier aber nicht nur ein Drittel, sondern mindestens 75%, also zwei Drittel im Ballbesitz in dieser Partie, in diesem Finale, auch jetzt wieder über die rechte Seite, über Pedro Porro, der von McAllister angelaufen wurde, aber sofort ist der Ball auch schon wieder weg und ist bei der spanischen Mannschaft, die ihn in der Hälfte der Argentinier hält und darüber verteilt zu Nico Williams, der Mann mit der Leistenverletzung, die hoffentlich jetzt bald dann endlich zu Ende ist, hat ganz wenig auf der Wiese gestanden in dieser Saison und macht jetzt auch beim Versuch, nicht die beste Figur da nach vorn zu kommen, ist von den Argentiniern unterbunden worden, sodass die spanische Mannschaft über Cubarsí erstmal zu ihrem Keeper, zu Simon zurückspielt, der weit vor dem eigenen Tor 20, 25 Meter nochmal Pedri in Szene setzt, der ihn dann wieder anspielt, der Mann von Barcelona und raus geht's zum nächsten von Barcelona, auch einen aus dem eigenen Nachwuchs, ähnlich ja wie Lamine Yamal oder wie er richtig heißt, Lamine Yamal Nasraoui Ebana, hätte er auch für die marokkanische Nationalmannschaft spielen können, wie sein Papa, hat sich aber früh und sehr früh ist er mit 15 schon Profi geworden, mit 16 Nationalspieler für die Spanier entschieden. Jetzt hat er den Ball, der Mann, von dem wir reden. Yamal, der hier in diesem Finale auf der rechten Seite, der Rechtsaußen, vielleicht noch ein Faktor werden wird. Kein Ball, kommt in die Mitte, Abstoß! Klasse gemacht, keine Abseitssituation bei diesem direkten Abschluss. Nächste gute Gelegenheit für die spanische Mannschaft mit Torres, der aus der Drehung heraus mit rechts diesen Abschluss sucht. Am Ende ist der Schlussmann der Argentinier gar nicht gefragt, weil der Ball, glaube ich, noch knapp vorbeigeht bei diesem Abschluss, den er nicht richtig trifft. Steffi war vielleicht 1,5 Meter, aber das war eine gute Gelegenheit, das war gut gespielt.
0: Ja, und ich finde auch Mikel Merino, du hast es ja schon angesprochen, der ja eine Waffe ist von der Bank, der selber seine Joker-Tore, seine zwei schon gemacht hat bei dieser Weltmeisterschaft, ist halt einer, der sich auf die Position von Olmo mit gesellt hat. Olmo ja jetzt draußen und der halt eben diesen kleinen Steckpass spielen kann, wie jetzt eben gerade gesehen auf Ferran Torres. Ball ist jetzt bei den Spaniern bei Pedri vom FC Barcelona. Der will gestoppt werden oder will nicht gestoppt werden. Die Argentinier möchten ihn stoppen, aber können ihn nicht stoppen. So ist es richtig. Lamine Yamal kommt zur Hilfe, verteilt den Ball in die Zentrale, in die Mitte, weiter auf Laporte und dann auf Rodri und dann ist es nochmal Laporte und weil dann eben Pedri nochmal ein bisschen entgegenkommt, das ganze Höhe des Mittelkreises, kann er von da recht unbedrängt die Kugel rüberverteilen auf die linke Seite, auf Williams, der jetzt gleich zwei Gegenspieler gegen sich hat, nochmal zurücklegt auf den aufgerückten Cucurella, den Linksverteidiger, nochmal weiter auf den Kapitän, auf Rodri. Und dann ist es immer wieder Pedro Porro, der da auch diese Wege in die Mitte macht, der immer so ein bisschen einrückt, sich damit anbietet und sie lassen den Ball jetzt laufen, machen das ganz locker, flockig, ganz entspannt. Nico Williams, guckt da jetzt, was macht er? Nochmal abgelegt, nochmal auf Pedri, der hat ja ganz oft mal eine Idee, vielleicht hat er ja jetzt auch eine. Einfach in die Zentrale gelegt, auf Pau Cubarsí, der könnte aus der Entfernung schießen, macht er aber nicht, Ball ist jetzt im 16er und dann spielen sie es ein bisschen zu schön. Aber Argentinien, JJ, hat aber überhaupt keine Möglichkeit, sich da irgendwie raus zu manövrieren und Ball irgendwie zu klären. Jetzt können sie Lamine Yamal nicht stoppen. Mit zwei, drei Mann in die Mitte nochmal gelegt. Und dann nochmal raus an den 16-Meter-Knick. Auf Nico Williams. Der geht da ins 1 gegen 1. Gegen zwei Mann. Will da durchkommen. Kommt nicht durch. Einmal geklärt. Und dann gibt es ein bisschen Applaus hier von den Rängen von den argentinischen Fans. Das reicht ihm schon in einem WM-Finale 2026.
1: Es ist verdammt wenig vom Titelverteidiger. Es ist viel vom Europameister. Viel Mühe, viel Aufwand. Aber der Ertrag gleich 0. 0:0. Wieder der Blick zu die letzten 120 Sekunden der offiziellen Spielzeit laufen. Die zentrale Position hat Kubasi sehr schön durchgesteckt. Jetzt haben sie ein bisschen Platz. Und dann der Abschluss von Rongi, der sagt, jetzt reicht's mir aber auch mal. War ja Spieler der letzten Weltmeisterschaften. Zieht drüber über das Tor mit seinem Abschluss. Ein ganzes Stück drüber. Auch einer für das All-Star-Team dieser aktuellen Ausgabe des Turnieres, sicherlich einer der ganz großen Kandidaten, könnte ja am Ende so sein, dass mit Rodri, mit Kukurea, mit Porro gleich drei davon ihre Plätze haben. Ganz vorne werden es andere sein, wie ein Mbappé, ein Haaland und Messi, wie gesagt, der heute noch nichts geliefert hat für seinen All-Star-Team-Platz. Jetzt aber vielleicht die Spanier nochmal auf die linke Seite. Williams gefällt mir nicht, ist oft nur zweiter Sieger. Fehlt einfach die Spritzigkeit, die du auch zu Recht so gelobt hast bei der Europameisterschaft. Mein Gott, was war das? Eine Kombination, diese Flügelzange, das war Punk, das war Aufregung, das war ein Problem für alle. Jetzt da die großen Weltmeister der Fassung von 2010 mit Iniesta und
0: Casillas, haben wir, glaube ich, noch dabei
1: gesehen, genau, hier zu sehen waren, die auch schon im Halbfinale alle vertreten waren.
0: Genau, die natürlich auch weiter gefolgt sind den Spaniern. Wir bekommen 4 Minuten obendrauf. Und wir haben viel über Argentinien gesprochen bei diesem Spiel. Und ich möchte nur noch einmal ganz kurz sagen, wir sind in der 90. Minute. Wie viele Torschüsse hat Argentinien abgegeben? Rate mal.
1: In der ersten Halbzeit war es gar keiner. Ja. In der zweiten Halbzeit, lass mich überlegen, 0.
0: Das
1: Zero.
0: Ist 0. 0. Ja. Argentinien, der Titelverteidiger, steht bei 0 Torschüssen. Und damit meine ich nicht Schüsse aufs Tor, weil da wird ja nochmal ein bisschen differenziert. Nein, gar kein Torschuss. 0 Torschüsse. Spanien 12 und Argentinien 0. Das ist nicht das Ergebnis, denn da steht auf beiden Seiten noch die 0. Und die Spanier machen das Spiel, aber belohnen sich bislang nicht. Es ist so ein bisschen wie 2010 beim letzten und einzigen WM-Titel. Da mussten sie auch in die Verlängerung gegen die Niederlande. Jetzt wird da Lionel Messi gefoult von seinem Gegenspieler, von Laporte. Läuft da so ein bisschen auf. Laporte hat schützend die Hände nach vorne vor sich gestreckt und Messi ist einfach abgeprallt. Aber Slavko Vincic hat gesagt, okay, das reicht mir eigentlich schon für ein Foulspiel und deswegen gibt es einen Freistoß für die Argentinier. Die Szene wird jetzt hier nochmal gezeigt. Ganz ehrlich, Emerick Laporte steht da einfach. Wo soll der denn hin? Also Lionel Messi läuft in ihn rein und vielleicht ist das so ein bisschen der Goat-Bonus, den du dann in dem Moment hast, wenn du der Weltfußballer der vergangenen Jahre bist, einfach eine Legende, dass du dann noch so einen Freischuss zugesprochen bekommst. Ich bin ehrlich, ich hätte ihn eher nicht gegeben. Sei es drum, JJ, die argentinischen Fans, ich hoffe, man hört es zu Hause, hört mal rein. Jetzt sind sie da, in der Nachspielzeit dieser zweiten Hälfte. WM-Finale 26, Spanien gegen Argentinien und die Spanier haben den Freistoß.
1: Ja, Messi mit dem Ballkontakt 25 in dieser Phase der letzten Minute oder zwei Minuten sind wir jetzt schon drüber. Nachspielzeit läuft. Argentinien jetzt vielleicht mit einer Chance für Messi. Messi den Ball am Fuß und könnte schießen. Aber in letzter Sekunde sind die Spanier dazwischen. Aber die Argentinier bleiben in der Hälfte. Die Abel Celeste da drüben am 16er Ball von Simeone in die Mitte hinein. Simeone ist unten und versucht das Spiel schnell zu machen. Wirft ab auf die rechte Seite raus. Geht weiter mit Rodri und dem Ball zu Nico Williams. Jetzt ist Platz da. Williams auf das Tor zu Williams. 3-2 Situation. Die Spanier mit der Chance. Schuss! Faustabwehr, beide Fäuste oben. Endlich mal ein bisschen Alarm in diesem Finale, was uns so viel schuldig blieb. Die Spanier, wow, was für ein Einsteigen. Muss definitiv Gelb geben, gibt auch Gelb. Kinder ist ja da reingerauscht und gewollt. Und da Fernandes schon Gelb hatte, gibt es jetzt Gelb-Rot in dieser Phase. Auf die Steigerung in Sachen Fouls haben wir weniger gehofft. Das Einsteigen gegen Kubasi von Enzo Fernandes, wichtiger Weltmeister von 2022, fehlt jetzt da im Maschinenraum Argentiniens.
0: Meine Güte, hat er den umgeholzt. Also Kubasi ist als erster am Ball und der rennt in den Rhein. Und Kubasi, der ist ja jetzt, der wiegt ja auch einiges, der ist durch die Luft gewirbelt worden. Einmal um die eigene Achse gefallen und dann auf den Boden gekracht. Also völlig zu Recht, komplett komplett überzogen. Und jetzt kommt noch dazu, wir haben hier die letzte Minute der Nachspielzeit. In dieser zweiten Hälfte, 4 Minuten waren ja angezeigt, etwas mehr als 3 sind schon drüber. Diese Verletzungsgeschichte hier gerade, diese Unterbrechungspause, die wird jetzt auch noch nachgespielt gleich. Und egal was kommt, die Argentinier werden dieses Spiel zu 10 beenden müssen. Wenn es in die Verlängerung geht, dann sind sie nur noch zu 10. Und das, JJ, finde ich, ist eine eklatante Schwächung, denn sie hatten so ja schon Probleme. Unten ist Slavko Vincic jetzt gefordert, der Schiedsrichter, der diskutiert. Und zwar nicht mit dem Kapitän, nicht mit Messi. Messi ist da, doch, Messi ist ganz vorne zu sehen. Aber alle anderen drumherum gehen auch ins Rededuell. Das ist ja fast, als wenn es hier irgendwie die Bundestagswahl wäre oder so. Alle stellen sich vor, alle haben nur irgendwas zu sagen, alle haben nur irgendein Thema auf ihrer Agenda. Aber es ist im Grunde genommen nur Messi, der sich da verständigen darf. Jetzt ist Enzo Fernandes auch da und will wahrscheinlich nochmal ganz genau wissen, weshalb bin ich denn jetzt eigentlich gerade vom Platz geflogen? Kann ich dir sagen, lieber Enzo, weil du deinen Gegenspieler einfach mal richtig weggepokt hast und das gehört sich nicht in einem WM-Finale und wenn man schon gelb vorverwarnt ist, dann gibt's am Ende eben gelb-rot. 4 Minuten über der Zeit sind wir das Ganze beim Stand von 0-0. Spanien ist die bessere Mannschaft. Spanien hat 13 Torschüsse abgegeben. Spanien hat kein Tor erzielt. Argentinien, der Titelverteidiger, da steht die Null. Und zwar nicht nur bei den eigenen Toren und nicht nur bei den Gegentoren. Nein, die haben nicht ein einziges Mal auf den gegnerischen Kasten geschossen. Das ist eines Finales, finde ich, JJ, nicht würdig. Und so langsam aber sicher, gucken wir mal runter, geht es dann jetzt auch weiter mit dem Freistoß für die Spanier.
1: War, glaube ich, erst die zweite gelb-rote Karte nach Embolo hier in diesem Turnier. Ohnehin nicht so viel in Sachen Karten bei dieser Weltmeisterschaft. Enzo Fernandes, 2022, einer der wichtigsten Spieler beim Titelgewinn der Spanier. Könnt ihr euch erinnern vielleicht, war gerade bei Benfica gelandet und nur 6 Monate nachdem Benfica für ihn 44 Millionen bezahlt hatte, hat Chelsea dann 120 Millionen hingelegt für den Mann, der gerade hier mit gelber und roter Karte auf den großen Leinwänden nochmal angezeigt wird. Deswegen, vielleicht habt ihr es gehört im Hintergrund, auch dieses Five-Konzert logischerweise, der hier in Mehrzahl mit den Argentiniern bibbernden Fans. Nico Williams war gerade an diesem sehr schönen Konter beteiligt. Spanien hat den Ball, ist ein Mann mehr. Wir nähern uns dem Nachschlag, nämlich einer 30-minütigen Verlängerung. Und natürlich spricht das, Spanien hat einen Tag mehr Zeit gehabt, hat keine Verlängerung gebraucht in diesem Turnier. Weiter auch für die spanische Mannschaft, die hier nach wie vor ohnehin frischer wird. Jetzt hat Lamine Yamal den Ball aber mal leichtfertig vertändelt, aber sofort holen ihn sich die Spanier zurück.
0: Und sie machen es richtig gut und sie bekommen einen Freistoß. In der verdammt guten Position. Zentrale Position, 20 Meter Torentfernung. Lamine Yamal kriegt erstmal hier, warte, muss mal kurz abmachen, Fleischsternchen von mir. Verliert den Ball vorne, arbeitet nach hinten, holt den direkt wieder. Leitet direkt den Gegenangriff ein. Und dann ist es Ferran Torres, der gefoult wird. Sein Gegenspieler trifft nichts. Nix vom Ball, nur Bein und Fuß von Ferran Torres, vom eingewechselten Stürmer bei den Spaniern. Und jetzt gibt es die große Gelegenheit in der Nachspielzeit. Vielleicht, JJ, ist es ja schon die letzte, die allerletzte in diesem Spiel. Vielleicht gibt es das große Hallo-Wach, vielleicht gibt es das Tor, vielleicht gibt es die Entscheidung. Pedro Porro, der so ein starkes Turnier gespielt hat, der Rechtsverteidiger, der steht da bereit. Lamine Yamal, der steht da bereit. Die Mauer aus 4 Mann und Lamine Yamal und Pedro Porro gehen dann noch mal ins Gespräch und beraten sich. Und schau mal in das Gesicht von Emiliano Martinez. Der ist fokussiert, der ist konzentriert in der zweiten Hälfte. Da hat der argentinische Torhüter nicht gut ausgesehen in mehreren Szenen. Die Legenden von 2010, die Weltmeister geworden sind, die werden hier noch mal eingeblendet. Iker Casillas. Xavi war auch noch mit dabei. Gucken hier unten auf den Platz. Und die argentinischen Fans, die schlagen die Hände über dem Kopf zusammen, weil die natürlich angespannt sind ohne Ende. Und jetzt gibt es vielleicht die Entscheidung in diesem Finale.
1: 80.000 halten die Luft an. Die 90 Minuten sind durch. Freistoßchance für die Spanier von der rechten, so ein bisschen nach rechts versetzten Seite. Yamal ist mit da, Pedro Porro ist da. Die zwei werden es unter sich ausmachen. Vincic hat noch ein bisschen zu tun, da vorne die Mauer zu stellen. 2 Spanier stehen diesen einen Meter, der erlaubt ist, von der 4-Mann-Mauer der Argentinier entfernt. Ganz rechts der kahlgeschorene Kopf von McAllister in der Mitte im Tor, so ein bisschen nach vorn gebeugt, 1,93 groß, das ist ja ein Riese da hinten, der argentinische Keeper, der jetzt in die Hocke gegangen ist, in Vorbereitung des Schusses. Es wird ja mal sein Schuss und dann mit beiden Händen in die Ecke. Große Tat von Martinez. Der hat die Ecke geahnt vom Linksfuß. Na klar, auf seine linke Ecke. Und er war oben mit beiden Händen und baggert den raus.
0: Aber was für ein sensationeller Freistoß. Und es geht direkt weiter. Nico Williams von der rechten Seite. Und dann wird da Kubasi im Strafraum berührt, gefoult, Fragezeichen. Nee, hat Vincic nicht so gesehen und ich glaube, es ist vorbei. Wir gehen in die Verlängerung, wir gehen in die Overtime. JJ, was wäre das für ein Schlusspunkt gewesen? Lamine Yamal, der 19-Jährige, vor 19 Jahren gebadet von Lionel Messi für so eine Kalenderaktion von UNICEF mit diesem Freistoß aus 20 Metern, mit all der Klasse und Feinheit und Gefühl.
2: Muss ich leider noch einmal rüber, der Verkehrsservice in der ARD. Achtung, Falschfahrer. Achtung in Heidelberg. Falschfahrer auf der Speyerer Straße, Heidelberg, Heidelberg-Kirchheim zwischen Langeanger und Heidelberg-Bahnstadt und Heidelberg-Kirchheim kommt Ihnen ein Falschfahrer entgegen. Bitte fahren Sie äußerst rechts, überholen Sie nicht. Auf der Speyerer Straße, Heidelberg, Heidelberg-Kirchheim zwischen Langeanger und Heidelberg-Bahnstadt und Heidelberg-Kirchheim. Dort ein Falschfahrer unterwegs. Vorsicht in beiden Richtungen. Zurück zum Finale.
1: Was eigentlich die Pointe verdient hätte, dass dieser gerade geschilderte, von Steffi Batschek geschilderte Ball eingeschlagen hätte. Messi übrigens in Sachen goldener Schuh hat keine Argumente sammeln können. Ist weiterhin bei seinen 8 Toren. Mbappé, der sich, keine Ahnung, sitzt ja schon im Flieger, sich das Ganze irgendwo anschauen wird,
0: bestimmt
1: ist im Moment der Mann, der zum ersten Mal in der Geschichte des Sports bei Weltmeisterschaften in der Lage sein könnte, seinen goldenen Schuh von 2022 zu verteidigen. Übrigens auch schon bei 10 Toren, das sind noch bessere Zeiten und Zahlen, die da sofort aufblitzen. Das war ein gewisser Gerd Müller, 1970, der auch einmal 10 Tore gemacht hat. Jetzt, da sich die Mannschaften natürlich versammelt haben, zu den berühmten Kreisen, die Spanier etwas mehr mittig in der Nähe des Rasensprengers, weswegen ein fleißiger Helfer, sehe ich gerade, da unten steht und immer, ihr kennt das ja, so ein Rasensprenger, der dreht seine Kreise mit der Hand dann sozusagen diesen Rasensprenger wieder korrigiert und jetzt gerade den doch eine kleine Dusche verabreicht hat, weil es nicht immer geklappt hat. De La Fuente mit seinem kahl rasierten Schädel und die spanische La Roja von einer kleinen Dusche, die sie gar nicht so sehr verdient oder gebraucht hätten, wie die über weite Strecken hier enttäuschenden Argentinier zu verschonen. Jetzt hat der, nachdem der Helfer weg ist, hat das jetzt einer der Betreuer übernommen und hat sich auf den Wassersprenger da gestürzt. Das als Schilderung dessen, was wir gerade da unten sehen.
0: Ja, also, und es ist, man merkt auch so mit der Hingabe, mit der du das da schilderst, dass das ja wirklich etwas ist, was hier ein bisschen heraussticht. Aber ich möchte nochmal dazu sagen, wir haben es ja, glaube ich, auch oft genug erzählt, das ist ein Spiel, was hier komplett an die Spanier geht. Am Ende 14-0 Torschüsse nach 90 Minuten. Sie haben wirklich, JJ, alles versucht, in dieser zweiten Hälfte vor allen Dingen. Sie haben die Argentinier eingeschnürt hinten, sie haben den Druck hochgehalten, sie haben mit klug gewechselt, mit Merino und mit Pedri, der, wie ich finde, nochmal eine ganz andere Note im Mittelfeld reingebracht hat, weil der eben so kluge Wege immer geht, weil der einfach so kluge Pässe spielen kann. Das macht er beim FC Barcelona auch oft genug. Und jetzt kommt die Seite, die wir auch nochmal mit reinhauen müssen. Falls ihr gerade erst einschaltet, falls ihr uns zuhört in Deutschland, 23.18 Uhr, Argentinien geht in diese Verlängerung als Titelverteidiger und in Unterzahl nur noch zu 10.
1: Genau, 90 plus 3, das war die exakte Zeit, als Enzo Fernandes die Geschichte erzählt vom 120 Millionen Mann, der seinen Marktwert bei dem letzten WM-Turnier in Katar so enorm gesteigert hat, hier nach diesem verdienten Gelb-Rot hier herunter ist. Also nach diesem harten Abräumen gegen den spanischen Innenverteidiger Kubasi hat sich Vincic, der slowenische Schiedsrichter, schnell entschieden und für Gelb-Rot plädiert. Die Spanier, wie schon nach Wiederbeginn nach der ersten Halbzeit, im Moment schon startbereit, während jetzt die in Unterzahl befindlichen Argentinier langsam sich erst auf den Platz schleppen. Einer der ersten ist McAllister, der seine Position eingenommen hat, während Spanien schon bereit steht, sich nochmal abklatscht. Die haben einen guten Job hier gemacht, haben hier viel für dieses eine, vielleicht entscheidende Tor in diesem WM-Finale getan. 2010 ging es ja auch ganz knapp aus, auch damals ein 1-0 Erfolg für die Spanier. Vielleicht auch das noch in Erinnerung, weil wir davon angefangen haben, dass sie damals bei diesem Turnier in Südafrika ja auch mit einem Fehlstart gegen die Schweiz hineingekommen sind. Und hier war es eben dieses 0-0 gegen Kap Verde und am Ende war es ein 1-0 in der Verlängerung. Das sind die Parallelen, die dann aus den Fußballarchiven rausgeholt worden, die für Spanien sprechen könnten, neben der absolut eindeutigen Tatsache, dass sie hier in diesem Finale die klar und deutlich bessere Mannschaft sind.
0: Es ist übrigens das erste Mal in der WM-Geschichte, dass es eine Mannschaft geschafft hat, ohne eigenen Torschuss zu bleiben nach 90 Minuten. Also JJ, du heute in deinem letzten Spiel als WM-Reporter, so viele Jahre hast du Weltmeisterschaften mitbegleitet, 32 am Stück, das ist heute dein letzter Einsatz hier, erlebst dann wenigstens noch eine Sache, die spektakulär ist, nämlich dass eine Mannschaft einfach beschlossen hat, nichts mehr dazu beizutragen und dass aber die andere so gerne will, die Spanier, das Spiel jetzt wieder angestoßen, wir fangen an mit der ersten Hälfte der Verlängerung und sie haben eine Kampagne vorher gefahren, die hieß Por qué no, warum denn nicht wir mal wieder, nach 2010 und da haben eben die Iniestas und Iker Casillas dieser Welt alle ihren Teil zu beigetragen, haben alle gesprochen in diesem Clip und jetzt kommen sie über Petri in der Hälfte der Argentinier. Petri, der ja noch so jung ist, aber schon so erfahren, weil er schon so viele Spiele auf dem Buckel hat, auch auf Clubebene, verteilt den Ball nochmal über Pedro Porro und über Lamine Yamal und über die Zentrale, über Sabal, der ist nicht mehr auf dem Platz, über Mikel Merino geht er weiter rüber auf die linke Seite zu Nico Williams, der wird gefoult, Spiel läuft weiter, dann Cucurella guckt nochmal auf Nico Williams auf den linken Flügel, hat seinen Gegenspieler direkt gegen sich und dann nochmal hinten rumgespielt, über Laporte, über den Innenverteidiger, über Pau Cubarsí, der das aus der Distanz könnte, aber nicht abzieht, stattdessen nochmal rauslegt auf Lamine Yamal, nochmal in die Zentrale auf Pedro Porro, kann ich alles erzählen. Ihr seht das, die Argentinier kommen überhaupt gar nicht an den Ball und Lamine Yamal, der schaut, ob da irgendwo eine Lücke ist. Pedro Porro findet die fast, spielt den aber rein auf Ferran Torres, den Eingewechselten zwischen drei Argentinier und weil es dann ein Foulspiel gibt, das Slavko Vincic für Argentinien auslegt, von Pedro Porro anscheinend ausgeführt, obwohl der sich gerade das Gesicht hält, gibt's, ja, das stimmt, er war unten, der Kontakt, ja, aufgelaufen, genau, und hat dann oben einen kassiert, der Pedro Porro gibt's zu Recht, einen Freistoß für Argentinien, wir sind in der 91. Minute, Verlängerung zwischen La Furia Roja und La Albiceleste.
1: Ja, und der Unterschied, weil wir gerade bei dem einzigen Titel für die Spanier sind und die alten Recken, Puyol, Piqué, Ramos, was war das für eine Defensive? Da haben viele gesagt, ja, in diesem Jahrgang 2026 hat Spanien nicht so eine gute Hintermannschaft. Aber hier, ehrlich, Steffi, in diesem Finale hätten sie auch gar keine Recken von dem Ausmaß gebraucht, weil es war schon fast unnütz, dass sie überhaupt ein Tor aufgebaut haben auf ihrer Seite, weil eben die Argentinier überhaupt nicht auf das Tor geschossen haben. In einem Finale einer Weltmeisterschaft verdammt wenig vom Titelverteidiger an Argumenten, um den Titel zu verteidigen. Die Spanier haben den Ball, das hört sich alles sehr ähnlich an. Es geht über Pedri und Rodri rüber in den 16er hinein mit Torres. Ball könnte den Ball nochmal zurückbringen, sehr schön. Aber dann ein Stück an Lamine Yamals linken Schuh vorbei. Vielleicht fehlte genau diese eine Schuhlänge, um da direkt zum Abschluss zu kommen. Aber er holt sich den Ball zurück. Starker Einsatz von Yamal, will den Ball nochmal haben, kriegt ihn aber nicht. In die Mitte zu Williams! Und dann ist wieder Martinez da. Was für eine Parade! Teufelskerl, klasse gemacht.
0: Williams ist genau im richtigen Moment eingelaufen und die Spanier machen direkt weiter. Jetzt gibt es allerdings das Foulspiel an McAllister. Der ist ja auch noch dabei. Der macht ja auch noch mit hier, der Argentinier. Aber wie stark war auch bitte wieder diese Flanke von Pedri. Und ich sag mal so, wenn die Haare von Nico Williams so ein bisschen länger gewesen wären oder ein bisschen besser gebunden wären, dann hätte er den wahrscheinlich auch in die andere Richtung drücken können. So kommt er mit der Birne nicht so ganz ran, streift die Haare noch mal kurz. Aber es ist trotzdem eine dicke Gelegenheit für die Spanier. Geht also genauso weiter, wie wir hier aufgehört haben nach den 90 Minuten. Und jetzt ist der Ball im Tor aus. Emiliano Martinez guckt dann auch, dass er den einfach austrudeln lässt. Kam von einem Spanier, deswegen gibt es den Ballbesitz für Argentinien. Und der macht das einzig Richtige, der Keeper, der 33-Jährige. Der versucht dann immer, das Spiel nicht so schnell zu machen, sondern erstmal ein bisschen langsam, damit seine Jungs sich überhaupt orientieren können. Wo gehen wir denn hin? Und jetzt werden hier auch nochmal die Torschüsse eingeblendet auf der Anzeigetafel. Also Torschüsse aufs Tor, also wirklich aufs Tor. 11:0. Torschüsse generell 15:0 für Spanien. Das ist eine irre Marke und die Spanier hätten es mehr als verdient, hier als Sieger bei dieser Fußball-Weltmeisterschaft vom Platz zu gehen. So furios haben sie Frankreich geschlagen im Halbfinale und kommen jetzt über Pedro Porro, über Mikel Merino, der ja eingewechselt wurde, über Lamine Yamal, über die rechte Seite, nochmal zurückgelegt auf Pedro Porro. Dann ist es Rodri, der Kapitän, der verteilt. Der Ball kommt nicht ganz an, aber sie sind sofort wieder da, sofort wieder einen Schritt schneller. Pedri ist das, der da dagegen geht. Und die Argentinier, guck dir das mal an, die können sich nicht rausspielen, könnten es aber gerade auch nur durch die Zentrale. Da stehen zwei Mann, keiner bewegt sich, außen keiner dabei. Giuliano Simeone, der Sohn von Diego Simeone, bietet sich auch nicht an. Keiner, den man mal anspielen könnte. Und wo ist eigentlich Messi? Spielt er auch noch mit? Ich habe ihn nicht gesehen und zwar schon relativ lange nicht mehr. Der Ball ist bei den Spaniern in der Hälfte der Argentinier.
1: Ja, das Einzige, was sie sammeln, sind Fouls. Paredes ist der Nächste, der hier an der gelb-roten Karte entlang tanzt. Auch schon das dritte, vierte Foul von dem Mann da im Mittelfeld, von den Boca Juniors, der kein wirklicher Faktor ist. Das habe ich vorher gesagt. Langer Schlag rüber auf Williams. Stark gespielt. Williams mit dem Ball am Fuß, kriegt ihn aber nicht vorbei, sodass Argentinien jetzt auf der rechten Seite starten könnte. Kann das auch, aber in letzter Sekunde sind die Spanier noch einmal dazwischen, bringen den Ball ins Seitenhaus. Gibt also, nachdem der letzte Kontakt von Argentinien kam, Einwurf für Spanien drüben. Mittlerweile der Schatten länger geworden, schon in die Hälfte des Spielfeldes fast hineingewandert, ist bei Unai Simon drüben im Tor angekommen. Auf der anderen Seite jetzt aus der Sonne heraus die Spanier hier an diesem Nachmittag. Wir haben 17.26 Uhr. Spanien kommt wieder einmal in die Zentrale, ein Kontakt und dann in der Mitte, Miguel Merino Williams! Aber vorher der Pfiff. Ja, Slavko Vincic, ich habe ihn natürlich, weil er direkt in der Szene war, direkt daneben gesehen. Nach diesem Einsatz im Moment, Martinez liegt auf der einen Seite im 16er und ungefähr 10 Meter weiter Richtung Schatten sozusagen liegt der nächste Verteidiger, der sich da hineingeworfen hatte in diesen Ball. Spanien ist verdammt dicht dran am ersten Tor dieses Spiels. Es ist immer häufiger diese Auflaufszenen. Otamendi, der Uldi, der 38-Jährige, schnappt jetzt nach Luft, steht aber schon wieder und Martinez steht zum Glück auch. Der mit seinen Paraden, so deutlich müssen wir das sagen, trotz der 2-3 Wackelmomente hier viel dafür getan hat, dass es noch 0-0 steht und der jetzt offenbar auch Unterstützung braucht, nicht nur Otamendi, Steffi.
0: Ja, ich glaube übrigens, dass gerade eben diese Szene nicht zurückgepfiffen wurde wegen Martinez sogar, sondern wegen Otamendi sogar schon vorher. Also sie waren beide faulwürdig. Ja. JJ, du hast es ja gerade auch schon erzählt. Ja, voller Einsatz. Ist für Argentinien natürlich auch schwer, ne? Haben wir schon angesprochen. In Unterzahl jetzt gegen diese wirklich starken Spanier hier zu performen. Sie kommen gar nicht mehr raus. Es gibt keine Entlastung. Ich kann das alles erzählen, weil die Partie nach wie vor immer noch unterbrochen ist, weil Emiliano Martinez, der da eben bei diesem zweiten Foul, direkt folgenden Foul, nachdem an Otamendi auch gelegt wurde und nach wie vor da im 16-Meter-Raum sitzt. Und jetzt ist die medizinische Abteilung da. Otamendi sieht jetzt nicht so aus, als wenn ihm hart was wehtut. Aber die medizinische Abteilung guckt sich das nochmal an, tastet jetzt die Wade gerade ab, spricht nochmal mit ihm. Und was machen die Spanier? Die nutzen die Gelegenheit, um eine kleine Trinkpause zu machen unten. Und um nochmal sich ein bisschen zu beraten. Also Luis de la Fuente ist da auch mit dabei. Der schaut sich das Ganze an und guck mal, die Fans, die Argentinier, die könnten doch eigentlich mal ein bisschen was zeigen. Die müssen doch spüren, dass ihre Mannschaft hier Unterstützung braucht in diesem Finale. Aber da kommt nichts. Da kommt so wenig von der ersten Minute an. Und ich kann euch das erzählen, Partie ist immer noch unterbrochen auf dem Weg hierher. Wir sind wirklich einen weiten Weg gegangen, weil dieses Stadion auch aus New York, wo wir hergekommen sind, ist echt weit entfernt. Und wir haben so viele Fans getroffen, die gesungen haben, die Spaß hatten, die so viel Esprit verspürt haben. Davon ist hier in diesem Stadion nichts, aber absolut gar nichts zu spüren.
1: Kleiner Einspruch, die Hymne war noch ein ganz, ganz großer.
0: Ja, die Hymne, aber das war auch
1: was. Genau, dann ging es leider wieder mit der Stimmung ein bisschen runter in diesem Finale, dass sich nach der deutschen Zeit jetzt schon der Mitternacht nähert. Rodri raus, Laporte und der nächste Wechsel ist Garcia für Zubimendi. Also Garcia und Zubimendi kommen hinein für Laporte und Rodri. Also die Nummer 4 und die 18 für Laporte und Rodri jetzt drin. Doppelwechsel bei den Spaniern, die aber egal wer neu auf den Platz kam, sofort funktioniert haben, sofort weiter daran Anteil hatten, dass die spanische Mannschaft nach wie vor bestimmt ist. Und Steffi hat ja eine Statistik des Grauens erwähnt. Argentinien, der Titelverteidiger, hat in 90 Minuten nicht einmal aufs Tor geschossen. Das gab es in der Tat noch nie in einem WM-Finale. Ein trauriger Negativrekord an diesem 19. Juli. Jetzt hat Nico Williams fast den Ball, denn die Argentinier, ihr hört es am großen Yeah, haben ihn sich zurückerobert, spielen ihn aber schlampig in die Beine von Merino, der wieder rüber zu Pedro Porro. Alle Feldspieler wieder dort, wo sie meistens sind, wenn sie spanische Trikots anhaben, vor dem Tor von Martins. Und natürlich wird es dann enger und immer noch wird geschlendert da drüben vom Spaziergänger Messi, der jetzt zu Kubasi herübergelaufen ist. Ich weiß lassen, aber noch mit ihm quatschen. Nein, er sieht den nächsten Angriff in die Zentrale hineingespielt. Jetzt könnte der Ball mal zu Messi kommen, aber Kubasi läuft den ganz locker ab. In diesem Fall hat Messi ihn dann noch gehalten mit dem linken Arm und noch mal einmal aufs Tor geschossen, obwohl die Szene schon längst weggepfiffen war in dieser ersten Halbzeit der Verlängerung. Ihr hört richtig. Es ist das WM-Finale, das nicht so richtig kickt. Die Flugzeuge, die Hubschrauber segeln hier über diese Arena hinweg. Jeder will den besonderen Moment von Spiel Nummer 104 einfangen. Wahrscheinlich auch aus Team Heli, der da über uns ist. Aber es sind wenig besondere Momente, gerade von den Titelverteidigern aus Argentinien. Jetzt wieder die Spanier mit Nico Williams. Dann wieder in die Zentrale und der Chipball wird gleich kommen. Nee, denkst du, er geht zu Pedri und dann raus auf die rechte Seite zu Porro. P und P und dann die Flanke in die Mitte. Kopfball! Oh, da war die Chance für Nico Williams da, aber in letzter Sekunde geklärt.
0: Von Molina, aber die Spanier lassen nicht locker mit Zubimendi, der sich da exakt die Position von Rodri geschnappt hat. Der Kapitän hat ein starkes Spiel heute wieder gemacht, trägt die Mannschaft durch dieses Turnier. Dann ist es Pedri in der Zentrale, für mich der Dreh- und Angelpunkt mittlerweile. Zurück auf Zubimendi, die spielen sich den Ball jetzt da in der Zentrale zu. Dann ist es Kubasi, der auch aufgerückt ist, der ja aus der Distanz schießen könnte, macht es nicht. Legt den rechts raus nochmal auf Lamine Yamal. Flanke muss jetzt irgendwie mal kommen. Irgendwo muss eine Lücke sein. Zusammenspiel jetzt von Kubasi und Yamal. Der schießt mit links, aber weit am Tor vorbei. Aber immerhin auch mal aus der Distanz. Wenn man dann merkt, dass die Argentinier sich sehr weit zurückziehen, der Strafraum gut besetzt ist, da ist eben keine Lücke. Man kann sie nicht so wirklich raussocken. Ist dann auch mal zu probieren aus der Distanz. Richtig, Ausführung ist dann noch ausbaufähig. Dass er es kann, der Lamine Yamal. Das hat er aber natürlich in diesem Turnier auch schon oft genug bewiesen. Hat ja die große Chance, quasi die allerletzte in der regulären Spielzeit auf dem Fuß, als er eben Martinez im Tor getestet hat, der im richtigen Moment da war. Senesi ist der neue Mann, der jetzt reinkommt. Einer für die Defensive bei den Argentiniern und ein Offensiver, Julian Alvarez, geht raus. Also auch da siehst du, in welche Richtung es geht. Es geht in Richtung Elfmeterschießen, JJ. Sie merken natürlich, dass hier gar nichts funktioniert und dass man irgendwie schauen muss, da klarzukommen und hinten die Löcher zu stopfen und zu schauen, dass die Spanier nicht durchkommen. Aber jetzt sind die Argentinier mal in der Hälfte der Spanier. Und guck dir das an, es geht so locker leicht, dieser Pedri. Ich möchte ihm Herzen zuwerfen. Ich mag den einfach. Das ist ein so wahnsinnig toller Spieler. Der lenkt da jetzt alles im Mittelfeld und er schiebt auch den nächsten Angriff an. Der Ball ist jetzt gerade bei Zubimendi.
1: Alvarez, teuerster Spieler im Kader Argentiniens, 100 Millionen Marktwert, hat hier ein wunderschönes Tor geschossen im Viertelfinale gegen die Schweizer. Achtung, Gelegenheit für ein Kopfballtor von Mikel Merino. Was war abseits gewesen? Nächste große Chance. Die Argentinier haben sich eingegraben vor ihrem Tor von Martinez. Sie müssen sich vorkommen wie im Mittelalter, wenn die wilden Horden vor der Stadt lauern und versuchen reinzukommen. Eine Angriffswelle auf die nächste geht auf das Tor der Albiceleste und die Fans. Jawohl, ihr habt Karten gekauft, ihr dürft hier singen in dieser Arena. Es ist kein Gesangesverbot, es kann Unterstützung da sein. Auf den Platz kommt fast nichts mehr. Vielleicht kommt ein bisschen Alarm jetzt von den Rängen für die argentinische Mannschaft, die weiter schwer am Kämpfen ist, das eigene Tor verteidigt mit allen Mitteln und kaum nochmal, eigentlich gar keinen konzentrierten Angriff nach vorn bringt. Stattdessen immer wieder Spanien, unermüdliches Steineklopfen, unermüdliches Anrennen. In diesem Fall wieder mit Pedri, der da das Ding absolut übernommen hat, mit Riesenpräsenz. Die Bälle von links nach rechts verteilt der Mann von Barcelona zu seinen Teamkollegen von Barcelona, zu Yamal raus. Pedri jetzt rüber auf die linke Seite zu Nico Williams. Der hat einen gegen sich, kann jetzt flanken, stoppt aber nochmal ab. Diesen Versuch bringt den Ball wahrscheinlich jetzt mit rechts nach innen. Achtung, Schusschance, geblockt noch einmal dieser Versuch. Und jetzt könnte man Konter gehen. Ball geht zumindest zu Messi. Was macht er draus? Jawohl! An einem vorbei und dann ein Außenrissball. Und dann Cucurea im Rennen, beide im Rennen und mit dem Blick nach oben. Und dann laufen sie sich über den Haufen. Ja, hätte ich auch eher als Unfall eingestuft, als als wirkliches Foul.
0: Ja, bin ich völlig bei dir. Und natürlich gehen die Argentinier jetzt hier auf den Rängen mit. Ist ja klar. Was sollen die sonst machen? Das ist ein sehr emotionales Fußballvölkchen. Fußballverrückt. Ich habe Gelegenheit gehabt, mit einem Reporter vorher zu sprechen. Nico May heißt der. Der überträgt jetzt hier dieses WM-Finale gerade. Und bei einer Sache, JJ, weil wir die Wiederholung gerade sehen, guck mal drauf. Haben sie eigentlich recht. Das ist ein Foulspiel von Cucurea. Der geht nur in den Mann. Der geht nur auf Giuliano Simeone. Und manchmal ist es ja so, erst dann, wenn man die Wiederholung nochmal sieht, dann sieht man, aha, okay, hätte man vielleicht doch geben können. In dem Fall verstehe ich die Aufregung tatsächlich. Auf der anderen Seite hat Argentinien aber so viel ausgeteilt und Schiedsrichter Vincic auch so viel laufen lassen, dass das tatsächlich okay ist, so wie es ist. Über 200 Länderspiele. Über 120 Tore hat er erzielt. Lionel Messi. Nach 7338 Tagen, nachdem er sein erstes WM-Spiel gemacht hat, damals 2006 in Gelsenkirchen für Argentinien, wird das heute wahrscheinlich das Ende im Dress der Nationalmannschaft, der argentinischen, zumindest bei einem großen Turnier. Und es endet so traurig mit 0 Torschüssen, mit überhaupt keinem Impact gegen überragende Spanier. Und ich sag dir eins, während hier angezeigt wird, dass es 3 Minuten Nachspielzeit gibt in dieser ersten Hälfte der Verlängerung hier im Stadion in New Jersey. JJ, wenn Argentinien mit einer Chance dieses Spiel hier zieht, dann verliere ich meinen Glauben in den Fußballgott. Das kann ich dir aber sagen.
1: Ja, dafür müssten sie aber erst mal über die Mittellinie kommen. Stattdessen schon wieder die Spanier mit diesem Versuch, der aber... Das wollte Torres einen Foul haben, aber das war mir jetzt auch zu wenig. Spanien behält aber den Ball, auch wenn es etwas holterdiepolter in Richtung 16er Grenze geht. Und dann wird dieser Versuch jetzt mal von Messi zumindest mal über 2-3 Meter mit Ballbehauptung nach vorn geleitet. Konter läuft die Argentinier. Noch sind sie in der eigenen Spielhälfte und sie werden auch dort bleiben, nachdem Spanien über Merino den Ball wunderbar wieder zurückerobert hat. Das dauert ein bisschen zu lang. Vorn Pedri gibt einen Crash, so ein bisschen im Oberkörper, dann das Einsteigen der Argentinier über Messi. Schöner Ball raus auf die linke Seite, da können sie was draus machen, aber Porro läuft ihn einfach leicht und locker ab. Und das ist irgendwie ein Klassenunterschied hier an diesem Sonntag, dem 19. Juli, der in Deutschland schon dem Ende entgegengeht. Es ist 23.37 Uhr. Wir warten auf eine große Szene vom Titelverteidiger. Mittlerweile die Hälfte der Arena im Schatten. Auch die großen Lautsprecher, die hier an Strippen, na Kabel sind es hoffentlich, über der Arena baumeln, werfen ihre Schatten auf das Feld, wo es jetzt mehr und mehr immer wieder Spielunterbrechungen gibt. Slavko Vincic hier im vierten Spiel bei dieser Weltmeisterschaft. Er hat ja auch das Champions-League-Finale damals zwischen Real und dem BVB 2024 geleitet. Kriegt jetzt wahrscheinlich in dieser Schlussphase Steffi auch noch richtig Arbeit.
0: Ja, das auf jeden Fall. Und die Argentinier nehmen natürlich jede Entlastung, die sie irgendwie kriegen können. Also sind jetzt gerade in der Hälfte der Spanier in Höhe der Eckfahne. Spanien löst das sehr elegant, sehr entspannt mit Pau Cubarsí, der ja auch erst 19 Jahre alt ist. Muss man sich auch noch mal auf der Zunge zergehen lassen. Guter Mann vom FC Barcelona, einer für die Zukunft, aber auch schon ein gestandener Spieler, trotz seines jungen Alters. Sie haben ja einige davon, unter anderem Lamine Yamal mit seinen 19 Jahren auf dem rechten Flügel, der da immer noch unterwegs ist und der auch jetzt gerade wieder mit dem Kopf am Ball ist. Allerdings die Kugel im Seitenaus, deswegen gibt es den Einwurf für Argentinien. Das Ganze in Höhe der Trainerbänke, das Ganze vor der Trainerbank von Luis de la Fuente, den da gar nichts mehr hält übrigens. Der tigert da immer nur von links nach rechts, ganz angespannt. Dieser elegante Mann, der ja so viel Kluges sagt, der ja auch im Vorfeld des Frankreichspiels, erinnerst du dich, Cäsar zitiert hat, ohne Leiden kein Sieg. Und der natürlich weiß, was das hier bedeutet, der viele dieser jungen Spieler, die jetzt so Mitte der 20er gerade sind, schon vor 12 Jahren in der Jugend begleitet hat und meinte, das ist so emotional. Heute stehen wir in einem Halbfinale, das hatte er gesagt, gegen Frankreich und jetzt halt in diesem WM-Finale. Und jetzt ist die erste Hälfte dieser Verlängerung durch, nichts mehr Wichtiges passiert. Nico Williams für mich übrigens mit der auffälligste bei den Spaniern. Der hat sich richtig gemacht, das darf man nicht vergessen. Er kommt aus einer sehr, sehr schwierigen Saison, war auch verletzt hier bei der WM. Der hat sich reingekämpft, hatte die besten Möglichkeiten in dieser ersten Hälfte der Verlängerung. Und guck dir mal Luis de la Fuente an. Der betet schon. Der betet und sagt, das kann doch nicht sein. Was muss meine Mannschaft hier noch bringen, um dieses Finale auf ihre Seite zu ziehen? Eigentlich spricht alles für Spanien.
1: Ganz gläubiger Mensch. Sein Bruder ist vor 3 Jahren gestorben. Die Eltern sind tot. Das war auch eines der Themen auf der Pressekonferenz. Sein Glauben und dieses, sein Austausch mit Gott in diesen Spielen dann irgendwie vielleicht auch für seine Seite das besondere Momentum zu kreieren. Aber er hat, wie gesagt, das hat der Steffi angedeutet, auch bei diesen Spielern deswegen so einen großen Kredit, weil er mit ihnen eben schon durch so viele große Erfolge gegangen ist. 2 Europameistertitel im U-Bereich geholt hat, unter anderem mit einem ganz entscheidenden Mikel Merino damals, der 2 Tore im Halbfinale mal gegen die Franzosen gemacht hat und der heute hier bei diesem WM-Turnier wieder einer der entscheidenden Spieler war, ja, beim Spiel gegen Portugal in der 90. plus 1 getroffen hat und gegen die Belgier in der 88. in typischer Merino-Joker-Manier zur Stelle war. Das Tor in der 119. gegen Deutschland habe ich angesprochen. Wie viel Mal haben wir Final Countdown gehört? Ich glaube, in jedem Spiel, das war unablässig, dass das kommen musste. Es ist ja wirklich der finale Countdown, auch wenn es anders als gesungen hier über weite Strecken eher so ein bisschen schlapp daherkam, vor allen Dingen von argentinischer Seite. Aber es wird jetzt zu einer Entscheidung kommen. Wir haben noch 15 Minuten und dann das größtmögliche Drama parat, ein Elfmeterschießen. Gab es bei internationalen Turnieren zum ersten Mal mit der deutschen Mannschaft. Das ging damals nicht gut aus. Der Ball in den Nachthimmel und dieser Chipball von Panenka. Das war das erste große Elfmeterschießen bei Weltturnieren oder Europameisterschaftsturnieren. Heute sind wir nur noch 15 Minuten davor. Denn der Ball liegt gleich wieder in der Mitte. Steffi Baczek übernimmt und wird mit den Spaniern zur zweiten und definitiv letzten Halbzeit, denn es ist die Verlängerung, eröffnet. 23.41 Uhr bei uns zu Hause und hier bei der XXL-WM, logischerweise Eastern Time in einer Weltmeisterschaft, die so viele Zeitzonen hatte, 16 Spielorte hatte. Jetzt mit ihrem Final Countdown.
0: 2010, als Spanien das einzige Mal Weltmeister geworden ist, da traf La Furia Roja übrigens auch in Überzahl, übrigens auch in der Verlängerung zum entscheidenden Siegtreffer. Vielleicht wiederholt sich ja Geschichte, wer weiß. Anstoß haben die Argentinier mit Lionel Messi, nur noch zu 10, das zur Erinnerung, wir haben es euch ein paar Mal gesagt, aber das kommt halt erschwerend dazu. Auf der einen Seite die Spanier, die alles geben und die alles im Griff haben, 18:0 Torschüsse und auf der anderen Seite die Argentinier arg verwundet. Cucurella, der Linksverteidiger, spielt den Ball auf Eric Garcia, der ja für Laporte eingewechselt worden ist, weiter auf Cubarsí und dann schnell auf den sehr guten Pedri, der nach seiner Einwechslung ein Riesenfaktor gewesen ist. Zubimendi nochmal raus auf Lamine Yamal. Der geht ins 1 gegen 1 gegen seinen Gegenspieler zurückgelegt. Pedro Porro mit der Flanke in die Mitte. Da ist Nico Williams abgelegt. Schuss, Tor! Sie sind alle aus dem Häuschen, Nika Garcias und wie sie alle heißen, Ferran Torres, das Tor, das hat er schon im Namen und er ist genau im richtigen Moment da, abgelegt von Nico Williams. Und jetzt kommt die Emotion, auch bei Luis de la Fuente, beim Trainer, der natürlich weiß, das muss es doch gewesen sein, der verdiente Treffer zum 1:0 für Spanien in diesem Weltmeisterschaftsfinale 2026.
1: Olé, España, und die Feierlichkeiten dauern an. Die gehen gar nicht mehr runter da von der Wiese in der Ecke links da im Schatten vor dem spanischen Block, vor den 2.000, 3.000 haben sie sich versammelt und haben sie sowas von verdient. Yamal und Nico Williams gerade so wie Jungs in einer kleinen Straßenband gegeneinander gesprungen und immer wieder wird die Hand nach oben gewunken in Richtung der Fans und gesagt, jawohl, jetzt rocken wir den Laden hier zu Ende. Und das haben sie so verdient, diesen Ball, der mit einem direkten Kontakt, Abnahme aus der Luft zur Halbhoch, voll satt getroffen, mit links so ein bisschen zwischen Vollspann und Innenseite unter das Dach des Tores geht zum 1:0. Spanien führt und das ist so verdient. Hat Argentinien noch was im Tank? Ich kann es nicht glauben. Wenn dann, liebe Argentinier, muss es jetzt kommen. Jetzt, da wir die Nummer 7 hier oben eingeblendet haben. Ferran Torres. Und da die Argentinier hier so in der Überzahl sind, hat außer mir, glaube ich, keiner den Namen mitgehoben. denn die argentinischen Fans haben vor allen Dingen die Hände vor die Brust verschränkt und sagen, shit, ja, das ging jetzt richtig nach hinten los. Aber es ist das korrekte Resultat in diesem Finale, nur um das deutlich zu sagen.
0: Aber jetzt kommen die Argentinier, haben einen Freistoß kurz hinter der Mittellinie, 10 Meter von der Mittellinie entfernt, in der Hälfte der Spanier. Die müssen jetzt natürlich alles versuchen, was noch irgendwie geht, um hier im Spiel zu bleiben, um sich in die Verlängerung zu retten. Flanke kommt in den 16-Meter-Raum, ja, nicht rausgeköpft, aber der trudelt irgendwie, der Ball zu Unai Simón. den ich auch mal wieder erwähnen kann, weil der hatte ja wirklich nichts zu tun, der hat keinen Ball auf sein Tor bekommen. Ja. Das ist eine relativ entspannte Geschichte hier, dieses WM-Finale in den USA für den spanischen Schlussmann und JJ.
1: Ja, wenn du zum Finale keinen Torwart mitbringen brauchst, dann war das schon sehr einsichtig.
0: Da weißt du, was los ist. Also ich muss jetzt wirklich mal den Puls fühlen. Spanien das erste Mal seit 2010 wieder hier angekommen. Der Europameister krönt sich wahrscheinlich heute zum Weltmeister. Ihre Geschichte, Sie haben die Kampagne vorher gefahren per Video. Por qué no, haben Sie gefragt. Warum denn nicht? Und Sie haben alle Argumente geliefert, weshalb Sie heute gewinnen sollten. Pedro Porro, der Rechtsverteidiger, ist jetzt da auf Höhe der Mittellinie. Und jetzt bloß nicht irgendwie die Spannung abfallen lassen. Das kann ja auch mal gerne passieren, wenn du so einen Peak erreichst im Spiel, dass du dir Fehler leistest, so wie jetzt gerade Petri in der eigenen Hälfte. Aber der rückt direkt entgegen, als der Ball gespielt wird vom argentinischen Rechtsverteidiger von Molina. Und dann ist es Ferran Torres, der da auch vorne mitverteidigt. Und links von uns, da sitzen die Spanier. Es ist ein kleines Grüppchen dazwischen den ganzen in weiß und hellblau gekleideten Argentiniern. Und die feuern ihre Mannschaft jetzt an. Und Argentinien, guck mal, kommt jetzt mit Lionel Messi. Der geht ins Zentrum gegen seinen Gegenspieler und verteilt die Kugel nochmal in die Mitte. Dann von der rechten Seite, das ist Molina, der Rechtsverteidiger, mit aufgerückt. Aber das können sie eben auch, JJ. Sie können verteidigen.
1: Ja, Defense wins Championships, wie es in Englisch heißt. Die Defensive gewinnt Meisterschaften und es wäre, wenn es so bleiben würde. Argentinien ist im Moment mit McAllister da, versucht den Ball nach vorne zu bringen, aber sie kriegen ihn ja vorne. Ist unterbunden worden, diese Situation. Also es wäre, wenn es so bleiben würde, auch ein Rekord bei Weltmeisterschaften. Denn noch nie ist eine Mannschaft mit nur einem Gegentor. De Ketelare war derjenige, der Belgier, der den Ball einmal an Unai Simon vorbeibrachte. Ansonsten null weitere Gegentore. Zwei hatten sie 2010 und ich darf daran erinnern, an die guten Jahrgänge in Schwarz-Rot-Gold. Damals war übrigens hier das Empire State Building sogar in diesen Farben getaucht, sogar schon beim 7:1 gegen die Brasilianer und dann auch beim Finalerfolg 2001 in Schwarz-Rot-Gold. Damals hatte die deutsche Mannschaft auch nur 4 Gegentore bekommen bei diesem Weltmeistertitel, dem letzten Spiel zu 0 für eine deutsche Mannschaft. Bei Weltmeisterschaften gibt gerade die nächste gelbe Karte hier in dieser Partie und es bleibt dabei. Die Defensive gewinnt Meisterschaften. Es ist die spanische Abgeklärtheit vor dem eigenen Tor. Sie haben nichts, aber auch gar nichts zugelassen. Ein Gegentreffer in diesem Turnier. Und mir fehlt die Fantasie, wie Argentinien jetzt mit einem Mann weniger das noch ändern kann. Ein Fehler, tja, den kann es immer geben. Beim Spielaufbau vielleicht da für die Spanier über Pedro Porro. Aber sie wirken auf mich viel zu sicher. Sie waren das bessere Team. Foul an Mikel Merino im Mittelfeld. Weitere Minuten. Blick zur Uhr von mir. Es sind noch 9. Nur noch 9 Minuten. Jetzt, da ist die nächste gelbe Karte. Gibt Alexis McAllister hier von mir gerade geschildert mit der nächsten gelben für Argentinien. Argentinien haushoch verdient dieses 1:0, ist dabei, das Ganze über die Zeit zu bringen. Wir blicken natürlich jetzt immer wieder für euch hoch zur Uhr. Bleibt es so, werden wir noch vor Mitternacht, vor dem Montag in Deutschland wissen, ob es zum zweiten Mal einen Titel für La Roja gibt. Nach 2010, jetzt 2026. Und das wäre dann übrigens, Steffi, auch wieder so eine Geschichte. Das hatten wir ja damals mit 2008 Europameister, 2010 Weltmeister, 2012 nochmal Europameister. Das wäre jetzt wieder so eine Situation für die Mannschaft von De La Fuente, die die Nations League gewinnt, 23, die 24 Europameister wird und die 26 Weltmeister wird.
0: Ja, und das ist verdient, weil diese Mannschaft sich einfach auch entwickelt hat. Nico Williams, der sich gemacht hat in diesem Spiel, der ja aus dieser Verletzung kam und der ein großer Faktor war als Vorlagengeber, eben gerade bei diesem Tor von Torres. Lamine Yamal, der auch, wie ich finde, ein starkes Finale gespielt hat, immer anspielbar war. Jetzt ist der Ball gerade auf der linken Seite bei Cucurella, der Torschütze. Torres verteilt nochmal auf links auf Nico Williams, einfach geradeaus durchgestreckt und dann durchgestreckt war gerade so ein bisschen der Fuß des Argentiniers, denn der Rechtsverteidiger, der wollte da klären, ist nicht ganz an den Ball gekommen, bekommt jetzt aber trotzdem den Ball zugesprochen, weil es ein Foulspiel gegeben hat von Nico Williams. Und das ist Emiliano Martinez, der die Kugel jetzt lang und weit in die Hälfte der Spanier schlagen wird. Der argentinische Keeper mit seinen 33 Jahren, der ja nochmal davon gesprochen hat, wie sehr ihn das beeinflusst hat. 2006 dieses Aus von Argentinien bei der WM in Deutschland, dass er da vorm Fernseher saß damals. Klein war er da noch und hat geweint. Und jetzt muss er aufpassen, weil Ferran Torres ist unterwegs. Er ist ganz alleine vor dem Tor und er macht ihn! 2-0 Spanien! Ferran Torres ist und die Fahne ist oben.
1: Fahne
0: und die
1: ist
0: Fahne
1: oben,
0: ist oben. Die Fahne ist oben, ja, ja, ja. Also, dann reißen wir uns alle nochmal richtig am Riemen. Und es war, so wie ich das hier sehe, ja, es war knapp, aber es war abseits. Er war schon in der Hälfte der Argentinier beim Pass. Trotzdem, klug gespielt. Und es kommt halt einfach daher, dass die Argentinier jetzt natürlich weit aufrücken müssen, um nochmal irgendwas zu riskieren, um hier irgendwie zum Ausgleichstreffer zu kommen und dann hinten halt relativ offen stehen. Die Spanier versuchen das dann eben mit dem lauernden Ferran Torres, der auch jetzt wieder so Höhe der Mittellinie steht, auszuspielen. Jetzt gibt es das Foulspiel von Nico Williams an seinem Gegenspieler und den Freistoß für Argentinien.
1: Ja. Blick zur Uhr. 114 Minuten sind im Finale gespielt. Es bleiben also nur noch 6. Die Spanier führen durch den Treffer von Ferran Torres. Groß geworden bei Valencia, der Manchester City. Und seit 22 ist er in Barcelona der Angreifer, der in seinem, ich glaube, 66. Länderspiel hier mit Treffer Nummer 25 hier den entscheidenden Punch wahrscheinlich gesetzt hat in diesem Finale. Aber Argentinien braucht jetzt einen Geniestreich. Und wenn diese eine Szene vielleicht mit dem größten aller Zeiten mit Messi gelingt, dann ist ja alles wieder offen. Dann steht es nur 1-1. Ein Tor brauchen sie, um zurückzukommen in die Show mit Messi. Jetzt hat er den Ball in der Hälfte. Der Argentinier ist vorbei, ohne große Gegenwehr an Pedri vorbei. Jetzt an der 16er-Ecke, bringt den Ball in die Mitte, herausgeköpft für die Spanier. Das war jetzt ein guter Angriff, den haben sie relativ sorglos, Steffi, hingenommen, dachte ich.
0: Ja, und schnell ausgeführt jetzt gerade, dieser Eckball von Messi, kurze Variante, bekommt den Ball jetzt gerade wieder zurückgespielt von Paredes, in die Mitte und dann ist das ganz, ganz schön knapp. Der war gut getimt, der Ball in die Mitte und dann verpasst da einer mit dem Kopf und der Ball streichelt das Außennetz, aber guck dir das mal an, es kann doch gar nicht sein. Wie kannst du denn so lange abwesend sein, nur um jetzt hinten raus wieder das zu machen? Argentinien is doing Argentinian things. Hinten raus nochmal aufzudrehen und zu kommen, das Ganze keinem erzählen. Es bleibt bei diesem 1-0 für Spanien gegen La Albiceleste. Und es könnte das ganz bittere Ende der Nationalmannschaftskarriere, zumindest der Karriere bei großen Turnieren von Lionel Messi sein. Vielleicht sein letztes Spiel heute im Trikot der Argentinier und dann so ein Finale. Weiß gar nicht, ob dieser Ball von ihm, der ja Richtung Tor gegangen ist, jetzt als erster Torschuss gewertet wurde. Ploppt hier nichts auf. Dafür ploppt da unten auf dem Platz Nico Williams auf der linken Seite, der sich vorbeispielt da an seinem Gegenspieler. Wer ist in der Mitte? Was hat er da jetzt gemacht?
1: Ich glaube, er hat es mit einer zauberhaften Variante versucht, mit diesem kurzen Wechsel und dem Zuspieler Ferran Torres, der auch beide Hände hebt und sagt, hey, amigo, das kannst du doch deutlich besser. Das war eine Riesenchance, das Ding hier zuzumachen. Wieder der Blick nach oben zu. 116 Minuten sind rum. Nach wie vor keine Wolke am Himmel in East Rutherford. Bestimmt noch 25 Grad, den leichten Wind, den wir zu Beginn hatten. Der ist weg, drüben auf der Gegengeraden. Alle noch in der Sonne. Und sie alle, die meisten, zittern mit der Albiceleste, mit diesem langen Schlag, vielleicht da drüben nochmal im Spiel zu bleiben. Haben sie zurückgeholt, den Ball geht jetzt in die Zentrale. Messi hat den Ball, schießt mit links. Sehr gut. Guter Abschluss. Ging so ein bisschen als Außenschnittball über den Spann drüber erwischt. Mikel Merino voll und satt mit seinem Schuss. War natürlich keine Absicht, aber war ein guter Abschluss von ihm. Kontakt mit rechts und dann Abschluss mit seinem starken linken Fuß. Ich glaube, er hat ihn mitten im Gesicht getroffen.
0: Ja, der hat den richtig K.O. geschossen gerade, den Mikel Merino. Der liegt auch noch im 16-Meter-Raum im eigenen und hält sich da das Gesicht. Um ihn herum sind seine Mitspieler. Pedri ist da, beschwichtigt so ein bisschen, tröstet ihn, spricht mit ihm. Mikel Merino hebt den Arm. Der weiß hoffentlich noch, dass er hier heute bei diesem WM-Finale spielt und dass es den zweiten Titel geben könnte nach 2010. Den ersten natürlich für Mikel Merino, den wir ja auch noch ganz gut in Erinnerung haben von der EM24, wo er seine Tore geschossen hat mit dem legendären Jubel um die Eckfahne herum. Und während das Ganze hier unten unterbrochen ist, wird übrigens bei uns hier nochmal angezeigt, wie knapp das war bei diesem vermeintlichen 2-0 von Ferran Torres. Ich habe es euch ja geschildert. Dieser Pass, dieser lange Pass nach vorne in die Hälfte der Argentinier, wo Torres kurz hinter der Mittellinie gestartet ist. Und es war minimal abseits, also wirklich minimal, aber abseits ist eben abseits. Und der deutsche Video Assistant Referee heute, Bastian Dankert aus Rostock, hat da ganz genau hingeschaut und hat die richtige Entscheidung getroffen. Ansonsten hatten wir ja auch wirklich schon knifflige Schiedsrichterentscheidungen, JJ, bei dieser Fußball-Weltmeisterschaft. Heute gibt es am Schiedsrichter, finde ich, bislang nichts auszusetzen.
1: Nee, an anderen der beiden Mannschaften hätten wir, oder da gäbe es diverse Verbesserungsvorschläge am Team der Argentinier. Es ist auch so, wir haben ja ein seltsam stimmungsarmes Finale erlebt hier an diesem 19. Juli, das natürlich, wir haben das mehrfach angedeutet, das ist keine Entschuldigung, aber es ist so, dass 50.000, 60.000 hier zur Show gekommen sind, um den Weltmeister Argentinien zu feiern, und die Spanier haben einfach das Stadion leise gespielt, so nüchtern muss man das sagen, und mit Ferran Torres wahrscheinlich den entscheidenden Paukenschlag gesetzt in diesem Finale, was so einseitig war und in dem Spanien nach wie vor auf eine klare Torchance wartet. Aber Blick zur Uhr, es sind noch 2 Minuten, zweimal geht der Sekundenzeiger noch rum, jetzt vielleicht der Ball nach vorn, aber auch der bleibt hängen, dieser Versuch, da schnell nach vorne zu spielen in diesem Fall, und deswegen Einwurf für Argentinien, immerhin aber mal in der Hälfte der Spanier, die jetzt mit Yamal Martinez den Schlussmann anlaufen, der mit einem hohen, weiten Ball in die Spitze versucht, da an Messi oder seine Teamkollegen heranzukommen. Messi hat den Ball, aber auch der ging daneben.
0: Ja, Messi ist ein Zauberer seinesgleichen. Messi ist einer der Besten der Welt, auch mit 39 Jahren noch, aber heute hier kann er eben nichts ausrichten. Es gibt ein Foulspiel.

0: ist noch nicht vorbei, JJ. Es geht weiter mit einer Ecke.
1: Sehr gute Chance. Wieder der Blick zur 120 Minuten sind durch. Messi hat den Ball. 3-4 Sekunden der Nachspielzeit dieser zweiten Halbzeit der Verlängerung laufen. Blick zur 23.56 Uhr. Kann heute am Sonntag oder jetzt hier Ortszeit kurz vor 18 Uhr noch was erfolgen. Kopfball ist da, Chance ist da. Sie kriegen den Ball nicht weg. Und jetzt aus diesem Kuddelmuddel raus gibt es dann doch noch mal eine Ecke. Das sah alles andere als souverän aus. Der Vortrag der Spanier bis hierhin so überzeugend. Aber mit einer solcher Situation machst du alles kaputt und wir kriegen noch 5 Minuten.
0: Und der Ball ist wieder bei Argentinien. Eckball allerdings ein bisschen zu früh ausgeführt, hatten wir schon mal in diesem Spiel. Slavko Vincic war noch nicht fertig, sich da zu besprechen unten. Und deswegen darf Messi das Ganze jetzt nochmal machen. Lionel Messi ist da an der Eckfahne. Vor mir ist ein sehr großer Kollege aufgestanden. Jetzt sehe ich kaum noch was. Aber der Schuss aus der Entfernung reicht vom Elfmeterpunkt knapp übers Tor. Jetzt haben sie die Möglichkeiten. JJ, die können ja noch aufs Tor schießen. Das kannst du doch keinem erzählen. Der Sohn von Simeone, Giuliano Simeone, aus kurzer Distanz, aus 11 Metern, wird er da angespielt, steht völlig frei aus der Drehung, mit rechts zimmert den Ball übers Tor rüber. Also Argentinien lebt noch, ist noch da, zu 10 auf diesem Platz, aber ich glaube, diese Aufholjagd, die kommt am Ende zu spät.
1: Langer Schlag von Unai Simon rüber in die Hälfte der Argentinier. Immer wieder mein Blick jetzt nach oben. 1:35 der Nachspielzeit. 5 Minuten insgesamt laufen. Spanien hatte jetzt echt Glück in dieser Phase. Es waren 2, 3 dicke Dinger für die Argentinier, die überhaupt nicht zu sehen waren. Die mit einem Tor natürlich wieder drin gewesen wären in diesem Spiel. Aber jetzt da drüben in der Sonne auf der anderen Seite mit 2 Mann anlaufen gegen Lamine Yamal. Spanien aber läuft nur dem Ball hinterher. Martinez, es gibt nur noch eines. Langer Schlag, genau das macht er. Langer Schlag in die Spitze. Laufduell, kurzer Schubser, wird weitergelaufen lassen. Gibt doch den Ball jetzt für die Argentinier, die den da drüben auf der linken Seite einwerfen können. In der Hälfte schon der spanischen Mannschaft. Blick wieder nach oben. 2 Minuten 15 von 5 Minuten sind rum. Ferran Torres war eher der Schütze des goldenen Tores für die La Roja. Guter Pass von Messi rüber in die Zentrale. McAllister mit dem Ball nochmal zurück an die Mittel oder an den Mittelkreis. Dann raus auf die linke Seite. Flanke könnte vielleicht kommen, wenn McAllister jetzt gleich verlangt. Aber er bleibt hängen bei seinem Versuch. Wollte den Spitzbübisch durch die Beine da durchschieben. Ist nichts draus geworden. Gibt also Ballbesitz für die Mannschaft der Spanier und die lassen sich Zeit. Die Argentinier haben jetzt geholfen, sozusagen den Service gebracht. Hier bei diesem Abschluss, den wir noch mal gesehen haben von Simeone, der das die Riesenchance, Steffi, die riesen XXL-Chance bei der XXL-WM hatte. In der Schlussminute ein Spiel, was so einseitig war, auf Seiten der Argentinier noch zu kippen und damit sich ins Elfmeterschießen zu retten. Und da wäre dann wieder alles möglich gewesen.
0: Ja, und Senesi vorher auch mit dem Ball daneben ins Tor

So, und hier ist die ARD-Infonacht. Ich kann Ihnen nur ganz kurz sagen, dass uns die Leitung in die USA leider im Moment gerade zusammengebrochen ist. Wir versuchen das natürlich sofort zu reparieren. Und ich kann Ihnen auch sagen, dass das Spiel in diesem Moment zu Ende gegangen ist. Spanien gewinnt 1:0 und ist damit Fußball-Weltmeister 2026.

0: Und dann starten wir natürlich ganz normal in die ARD-Infonacht.
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0: Und zunächst einmal mit einer Gefahrenmitteilung für Nordrhein-Westfalen im Kreis Heinsberg. In Wassenberg, Heinsberg und Hückelhofen kommt es aufgrund eines Brandes zu Geruchsbelästigung und Rauchniederschlag. Bitte halten Sie Fenster und Türen geschlossen und schalten Sie Klima- und Lüftungsanlagen ab. Gesundheitliche Beeinträchtigungen können dort nicht ausgeschlossen werden. Soweit diese eine Meldung. Keine Meldung von den Straßen. Haben Sie gute Fahrt, kommen Sie gut an. Und nochmal der Hinweis: Die letzten Sekunden sind uns leider abhanden gekommen, aber Spanien gewinnt durch ein 1:0 gegen Argentinien die Fußballweltmeisterschaft 2026.
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0: Die kommt vom Norddeutschen Rundfunk aus Hamburg. Wir haben inzwischen Montag, den 20. Juli, im Studio für Sie, Carsten Fick. Schön, dass Sie mit dabei sind. So, und dann machen wir weiter mit dem ersten Thema gleich. Und zwar Krieg, Kampf, Wehrhaftigkeit. Solche Begriffe waren in Deutschland ja lange. Nee, wir fangen mit einem anderen Thema an. Das geht leider jetzt ein klein bisschen durcheinander hier. Wir wollten eigentlich starten mit folgendem Thema. Und zwar wollte ich Ihnen sagen, dass heute im neuen Tag wollen wir einmal die Frage stellen, was passiert mit Kleidung, die online bestellt wird, dann zu Hause ausprobiert wurde, die dann aber zurückgeschickt wird, weil nicht passt oder auch nicht gefällt. Für viele Menschen ist das Alltag, ohne sich Gedanken darüber zu machen, was mit dieser Kleidung tatsächlich passiert. Vieles von der Kleidung landet nämlich einfach auf dem Müll, wird vernichtet. Die EU will nun dagegen steuern mit einer neuen Verordnung, nach der unverkaufte und zurückgeschickte Kleidung seit diesem Sonntag, seit gestern also, nicht mehr vernichtet werden darf. Wer dagegen verstößt, den erwarten tatsächlich Geldstrafen. Sarah Lopez erzählt mehr aus Brüssel.
2: 4-9% der unverkauften Kleidung in Europa werden jedes Jahr zerstört, bevor sie überhaupt getragen wurden. Das geht aus Angaben der EU-Kommission hervor. Dieser Müll sorgt demnach für Millionen Tonnen an CO2-Emissionen. Ein neues Verbot soll diese Zahlen senken. Nun dürfen Großunternehmen, die Kleidungsstücke und Schuhe in der EU verkaufen, unverkaufte Ware nur noch in Ausnahmefällen vernichten. Eine wichtige Änderung, sagte Lara Burkhardt, die für die SPD im EU-Parlament sitzt.
3: Weil wir das erste Mal den wirtschaftlichen Anreiz wegnehmen, zu überproduzieren. Bisher ist es nämlich möglich, ganz viele Kleidung auf den Markt zu bringen und wenn sie nicht verkauft werden, einfach zu zerstören, auf Kosten der Allgemeinheit. Und diese Praxis, die unterbinden wir mit dem Verbot.
2: Mit der neuen Regel sollen Unternehmen Kleidung öfter weiterverkaufen, gegebenenfalls als B-Ware. Und wenn niemand sie kauft, dann sollen die Teile gespendet werden. Allerdings gibt es eine Liste an Ausnahmen, etwa wenn Kleidung als zu dreckig eingestuft wird. Delara Burkhardt sieht hier Schlupflöcher.
3: Ein Problem ist, was wir identifiziert haben, ist dieses Deklarieren als Spende. Also wenn man unverkaufte Ware als Spende angeboten hat, erfolglos, dann kann man wieder diese Ware zerstören.
2: Ob die Unternehmen sich an die neuen Regeln halten, sollen in Deutschland die Marktüberwachungsbehörden der Länder kontrollieren. Die werden dafür auch Dokumente der Unternehmen nutzen, denn die Unternehmen sind dazu verpflichtet, genau zu notieren, wenn sie Kleidungsstücke vernichten. Das kritisiert Jonas Stracke vom Verband Textil und Mode, der rund 1300 Unternehmen vertritt.
4: Für die Unternehmen steigt hier erstmal der Aufwand und der Nutzen zur Förderung von einer, tatsächlich funktionierenden Kreislaufwirtschaft ist durch sowas natürlich nicht gegeben. Das ist für uns erstmal ein großer Manko.
2: Wenn bei Kontrollen auffällt, dass Unternehmen unerlaubt Kleidung zerstören, droht eine Strafe von bis zu 100.000 Euro. Wer sich nicht an die Dokumentationspflicht hält, zahlt bis zu 10.000 Euro. Jonas Stracke befürchtet hier einen Nachteil für die europäischen Unternehmen gegenüber Billiganbietern, die ihre Kleidung aus Asien in die EU schicken.
4: Diejenigen, die nicht innerhalb der EU sitzen oder die auch in der EU keinen Firmensitz haben, die können sehr schwer zur Verantwortung gezogen werden. Und dann sprechen wir hier auch nicht über fairen Wettbewerb, sondern dann haben wir hier eigentlich eine Wettbewerbsverzerrung zulasten unserer Wirtschaft in Deutschland und in Europa.
2: Ähnliche Sorgen hört man auch aus dem EU-Parlament. Wie gut die Kontrollen und das neue System funktionieren, das wird sich nun zeigen. Die neuen Regeln gelten erstmal für große Unternehmen, die mindestens 250 Mitarbeiter oder einen Jahresumsatz von mehr als 50 Millionen Euro machen. Mittlere Unternehmen sollen 2030 folgen. Für kleinere Unternehmen soll das Vernichtungsverbot für ungetragene Kleidung nicht gelten.
0: Soweit der Bericht von Sarah Lopez aus Brüssel. Die EU will also mit der neuen Öko-Design-Verordnung Ressourcen schonen und Textilmüll reduzieren. Doch es gibt Zweifel, ob das auch gelingt, nicht nur in der Politik und bei Unternehmen, sondern auch bei Umweltorganisationen. Und das zeigt der Bericht von Aneas Roch aus der ARD-Wissenschaftsredaktion.
5: Viele Kleidungsstücke, die bestellt und zurückgeschickt werden, landen im Müll, kritisiert Dr. Viola Wohlgemuth von der Deutschen Umwelthilfe.
6: Da Textilien so unglaublich billig produziert werden können, ist das Handling von Retouren oft teurer als das Vernichten und die Neuproduktion. Also es ist wirklich Wahnsinn, was wir hier haben. Und wir wissen seit Jahren, dass Massen an retournierten Textilien oft direkt in die Vernichtung gehen.
5: Die Europäische Umweltagentur EEA schätzt, 4-9% aller Textilprodukte, die auf den europäischen Markt gebracht werden, werden vernichtet, ohne dass sie jemals jemand getragen hat. Das sind pro Jahr in etwa 260.000 bis 600.000 Tonnen vernichteter Textilien. Das soll sich ändern. Ab Sommer 2026 greift die EU-Ökodesign-Verordnung ESPR. Große Unternehmen müssen sicherstellen, dass unverkaufte oder retournierte Kleidung und Schuhe wiederverwendet, gespendet oder recycelt werden. So zumindest in der Theorie. In der Praxis wird das Gesetz aufgeweicht, kritisiert Viola Wohlgemuth.
6: Ein großes Problem ist, dass die Textillobby jetzt sogenannte Ausnahmen mit rein diskutiert. Und da müssen wir ganz genau hingucken, denn die drohen, dieses Gesetz komplett auszuhöhlen. Ausnahmen sind zum Beispiel, es lohnt sich nicht, dieses Textil zu reparieren. Es ist zum Beispiel keine Spendenannahme möglich. Und wenn man sich das dann im Detail anguckt, würde das eben bedeuten, ein großer Händler wie Shein hat irgendwie tausende von Kleidungsstücken am Tag übrig, bietet die einem Second-Händler um die Ecke an, der sagt, okay, ich kann die jetzt nicht einfach so annehmen. Das macht er noch mit einem ausgewählten Laden und dann kann er sagen, okay, es wollte keiner haben, ich kann trotzdem vernichten.
5: Auch Michael Zieslik vom Dachverband Zero Waste Germany befürchtet, dass die neue Verordnung in der Praxis wenig bringt. Denn zurückgeschickte Kleidung zu sortieren und wieder schön zu verpacken, damit sie neu verkauft werden kann, kostet Arbeitsstunden und deshalb sei es unwahrscheinlich, dass Firmen dies wirklich täten.
7: Wenn Kleidungsstücke in Fernost produziert werden, sind die Lohnkosten sehr gering. In Deutschland sind sie relativ hoch und das rechnet sich manchmal nicht. Und das alleine führt dazu, dass die Textilien nicht mehr in den Verkauf gehen. Bei einem Bürohemd zum Beispiel gibt es viele Arbeitsschritte, um ein Bürohemd wieder in den Verkauf zu bringen. Es ist mit vielen Schwierigkeiten verbunden.
5: Es sei auch fraglich, ob retournierte oder unverkaufte Kleidung sinnvoll gespendet werden kann. Denn hier ist oft keine Fashion gefragt.
7: Das ist auch nicht unbedingt so, dass jedes Kleidungsstück auch einen Abnehmer findet und dann hängen die karitativen Vereine dann an den Alttextilien, die sie dann auch wieder loswerden müssen, zu Entsorgungsgebühren. Und das hoffe ich, dass die großen Unternehmen jetzt nicht die Last einfach auf andere verschieben.
5: Recycling sei auch schwierig, sagt Michael Zieslik. Die Klamotten hätten oft keine ausreichende Qualität.
7: Wir beobachten, dass Kleidungsstücke im Laufe der Zeit in den letzten Jahren sehr viel kürzere Haltbarkeit haben und nach 3-4 Wäschen schon nicht mehr so aussehen wie im neuwertigen Zustand. Die Fasern reißen ein, die Texturen ändern sich, die Farben ändern sich und dann neigt man dazu, das recht schnell wegzuwerfen. Selbst in der Textilverwertung kann man da nicht mehr viel mitmachen.
5: Die Textilbranche wiederum hat andere Bedenken gegenüber der neuen Regelung, gerade angesichts ihrer günstig produzierten Konkurrenz in Asien. Der Verband Südwesttextil und der Bundesverband der deutschen Sportartikelindustrie beispielsweise warnten kürzlich davor, voreilig Regelungen zu schaffen. Ihnen fehlen belastbare Daten und realistische Kosten-Nutzen-Analysen. Sie fordern, die Industrie eng in die Ausgestaltung einzubeziehen. Und Dr. Viola Wohlgemuth von der Deutschen Umwelthilfe wiederum weist darauf hin, Es fehlen noch Vorschriften, wie die Verordnung in der Praxis überhaupt umgesetzt werden soll.
6: Das bedeutet, wenn ich als NGO rausfinde, zum Beispiel als Deutsche Umwelthilfe, dass Textilien weiter vernichtet werden, weiß ich noch gar nicht, wer die zuständige Behörde ist, bei der ich diese Information droppen kann. Und zweitens haben wir kein Bußgeldkatalog. Das heißt, selbst wenn wir diese Behörde hätten, weiß sie nicht, welcher Strafe sie hier eigentlich dieses Vergehen ahnden kann. Und das ist natürlich ein Riesenproblem, weil dann eben einfach kein Vollzug stattfindet und damit so ein Gesetz einfach ausgehebelt wird. Und diesen Vollzugsraum muss die Bundesregierung setzen. Und das weiß sie eigentlich auch schon seit 2, 3 Jahren, dass sie das tun müsste. Und es ist wirklich sträflich, dass wir hier noch nichts vorliegen haben.
0: Keine Vernichtung von Kleiderretouren. Soweit der Bericht von Aneas Roch aus der ARD Wissenschaftsredaktion. Die Zeit 0.13 Uhr.
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0: Es ist ja die Zeit der politischen Sommerinterviews in Berlin und da stand gestern Abend natürlich das Gespräch mit dem Bundeskanzler im ZDF im Mittelpunkt. Mit Spannung erwartet auch, was Friedrich Merz zum Rücktritt von Jens Spahn als Unionsfraktionschef zu sagen hat. Wir werden hier in der ARD-Infonacht auch noch ausführlich darüber berichten. Erst einmal schauen wir aber auf das Sommerinterview im ARD-Hauptstadtstudio. Da war an diesem Sonntag die Grünen-Co-Fraktionschefin Franziska Brandner zu Gast bei Anna Engelke. Und sie hat sie ebenfalls zunächst auf den Rücktritt von Unionsfraktionschef Spahn angesprochen mit der Frage, ob auch sie den für unvermeidlich hält.
8: Ja, er war überfällig. Jens Spahn hat ja schon in den letzten Jahren immer wieder an Glaubwürdigkeit verloren. Ich erinnere an die Milliarden, die um die Masken dann verloren gegangen sind. Aber auch die Frage, wie nah er eigentlich an den Trump-Demokratiezerstörern dran ist, während Corona, wen er wann getroffen hat. Also eine große Glaubwürdigkeitsproblematik schon vorher. Und das war jetzt, würde ich sagen, einfach der letzte Tropfen, der das Fass zum Überlaufen gebracht hat.
9: Ihre Fraktionskollegin Paula Pichotta, die hat gesagt, das ist klassische Doppelmoral und der Grund, warum ganz Deutschland Jens Spahn hasst. Ist das der richtige Ton, so eine persönliche Herabsetzung?
8: Ich würde diese Wortwahl nicht treffen, aber ich finde es absolut richtig, dass sie die Doppelmoral angesprochen hat. Dass man der Politik hier immer vorwirft, Wasser zu predigen und selber Wein zu trinken. Und das ist ja genau das, was Jens Spahn gemacht hat. Er hat gesagt, in Deutschland auf gar keinen Fall Leihmutterschaft, um sich dann freizukaufen in den USA. Mhm. Und er hat es sogar noch gemacht auf dem Parteitag. Der CDU hat dann nochmal dazu beigetragen, dass die CDU sich dagegen ausgesprochen hat. Gut, jetzt ist ja eine spannende Geschichte. Ich finde, es muss jetzt vorangehen. Und eigentlich hat Herr Merz ja jetzt die Chance, sich zu befreien. An sich im Kabinett von allen, die da handwerkliche Schwächen haben und von jenen, die ideologisch verbohrt sind. Das wäre doch jetzt der Moment für Herrn Merz wirklich zu sagen, jetzt tabula rasa, wir gehen jetzt nochmal neu los.
9: Wie groß ist denn der Schaden für die Politik im Allgemeinen durch das, was wir jetzt gerade gesehen haben?
8: Es hilft der Politik doch nie, wenn sowas passiert. Deswegen, davon profitiert die AfD. Deswegen gut, er ist zurückgetreten. Aber jetzt nach vorne, wissen Sie, wir haben die Erneuerbaren, die eigentlich weiter ausgebaut gehören. Wir haben 40 Grad im Schatten, Irankrieg und Frau Reiche macht nichts anderes, als es auszubremsen. Das ist doch irre, das ist nur noch Ideologie. Herr Merz könnte jetzt da auch endlich mal ein Stoppschild senden.
9: Frau Brandner, Felix Banaschak, Ihr Co-Vorsitzender, ist mit dem Wohnmobil am See unterwegs. Sie werden jetzt auch nach Sachsen-Anhalt fahren und unter anderem zum Karaoke-Singen einladen. Haben Sie Sorge, dass Sie mit Ihren eigentlichen grünen Themen Wähler vergraulen?
8: Nein, wir sind sowohl in Sachsen-Anhalt als auch in Mecklenburg-Vorpommern schon die letzten Monate wirklich stark vor Ort und präsent. Deswegen ist es ja gut, dass wir auch in den kleineren Städten stehen, dass wir für Gespräche da sind und gemeinsam im Austausch sind. Und klar, ja, wir haben das herausfordern dort. Die Menschen stehen nicht mit der Sonnenblume irgendwie da am Rand und warten auf uns. Aber unser Ziel ist ja zu überzeugen, im Austausch zu sein. Und ich kann Ihnen sagen, ich bin jetzt viel vor Ort, die Stimmung dreht sich. Es gibt eine Bereitschaft zum Gespräch und es ist gut. Und klar, am Ende geht es ja auch wirklich um die Wurst. Ja, es geht darum, dass wir Grüne in den Landtag einziehen und dadurch dann auch verhindern, dass die AfD alleine regieren kann. Wir setzen auf die Themen, die wichtig sind, zum Beispiel, dass die Energie, die ja gerade in Ostdeutschland stark produziert wird, dass sie auch günstig vor Ort nutzbar ist, dass die Bildung, die Kitas, die Schulen überall erhalten bleiben, in den ländlichen Räumen, dass wir dort eine echte Bildungsgerechtigkeit haben. Das sind die Themen, die wir dort setzen. Und wir haben tolle Spitzenkandidatinnen, mit denen kämpfen wir jetzt gemeinsam.
9: Frau Brandner, gucken wir auf Ihre Partei, wie sie jetzt gerade bundesweit dasteht. Sie hatten bei der Bundestagswahl 11,6% und jetzt liegen Sie bei 15%. Sie sind gerade die drittstärkste Partei nach Union und AfD. Aber was mich wundert, diese Bundesregierung ist ja total unbeliebt. Und Sie haben ja Themen, haben Sie gerade schon gesagt, Klimaschutz, die sind ja eigentlich gerade ganz oben auf der Welle. Warum sind Sie nicht höher in den Prozenten?
8: Erstmal bin ich sehr froh, dass wir bei 15% liegen, ein Jahr nach der Bundestagswahl, bei der wir ja bei knapp 12% gelandet sind. Und ja, wir kämpfen jetzt im letzten Jahr dafür, dass wir wieder zeigen, dass wir gute Antworten haben. Womit verdienen wir morgen unser Geld? Wie schützen wir unsere Wirtschaft vor unfairem Wettbewerb aus China? Wie schaffen wir es, die neuen Technologien bei uns voranzubringen? Wie investieren wir mehr in Bildungsgerechtigkeit? Ja, und wir machen Opposition natürlich gegen diese Regierung. Die verkorkst ja auch unglaublich viel. Ja, bei dem Gesundheitsreform letzte Woche, wo alles durchgeballert wird und wahrscheinlich hinterher wir ein Krankenhaussterben haben, ohne Ende die Psychotherapie, die zusammenbricht. Natürlich gehen wir da hart in die Opposition. Aber ja, von einem schlechten Regieren profitieren häufig erstmal die AfDler.
9: Sie haben ja dieser unbeliebten Regierung sozusagen in den Sattel geholfen, weil Sie es ja möglich gemacht haben, dass die sich überhaupt bilden konnten, mit ihrer Zustimmung das Grundgesetz zu ändern und Milliardenschulden zu machen für Investitionen und auch für Verteidigungsausgaben. Werden Sie da möglicherweise in Mithaftung genommen und ärgern Sie sich darüber, dass Sie das gemacht haben, dass Sie dieser Regierung, die Sie gerade so kritisiert haben, geholfen haben?
8: Ich bin sehr froh darüber, dass wir es mit ermöglicht haben, dass unser Land investieren kann in unsere Sicherheit, in die Verteidigungsfähigkeit und dass wir die Gelder zur Verfügung gestellt haben, dass unsere Infrastruktur, die Schulen, die Straßen, die Bahn saniert werden können. Aber es macht mich wütend und auch manchmal wirklich fassungslos, wenn ich sehe, was die Regierung mit diesen Geldern macht. Ja, es ist irre. Die ballert die raus für irgendwelche Wahlgeschenke, schiebt von links nach rechts. Das ist nicht akzeptabel. Und ja, das kann man auch hoffentlich irgendwann wieder abwählen. Aber ich bleibe dabei, dass es notwendig war, dass wir in unsere Verteidigungsfähigkeit investieren können. Ich möchte mir gar nicht vorstellen, wie Putin, wie andere sich freuen würden, wenn wir es nicht gemacht hätten. Mein Punkt daran ist nur, dass ich wirklich darum bitte, dass wir endlich diese Gelder europäisch ausgeben, dass wir das nicht so national machen, damit wir Synergien schaffen können und nicht jeder alles doppelt und dreifach kauft, wir zwei Flugzeuge haben statt einem, was fliegt. So, das ist der andere Punkt, ja, endlich mal europäisch handeln.
0: Soweit die Grünen Co-Fraktionschefin Franziska Brandner zu Gast im Sommerinterview mit Hauptstadtkorrespondentin Anna Engelke in der ARD-Sendung Bericht aus Berlin. 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Hohe Temperaturen gehören zum Sommer irgendwie dazu, aber wenn die nächste Hitzewelle rollt, dann hört manchmal der Spaß auf und mit der Hitze kommen dann auch die sogenannten tropischen Nächte, wenn also nachts das Thermometer nicht unter 20 Grad sinkt. In solchen Nächten wälzt sich so mancher von uns hin und her, an Einschlafen ist da manchmal kaum zu denken. Aber wer versteht, woran das liegt, kann einige Fehler vermeiden. Matthias Bartsch aus der ARD-Redaktion Gesund berichtet.
10: Die Berliner sind mittlerweile Tropennächte gewohnt und vergessen das Jahr 2022, als in den Innenstadtlagen an 22 Tagen das Thermometer auch nachts nicht unter 20 Grad fiel.
11: Ich versuche die Wohnung so lange wie möglich kühl zu halten über geschlossene Jalousien, aber nach ein paar Tagen, wenn es dann nicht mehr unter 20 Grad geht, wird es schwierig. Dann muss man hoffen, dass es nach 3-4 Tagen wieder vorbei ist, diese Hitzewelle.
12: Wir müssen uns in die anderen Räume auf Nordseite dann rüber verziehen. Ansonsten kühl duschen und dann ein Ventilator.
10: Ein Ventilator? Und kalt duschen? Thea Herold vom Schlaflabor Berlin rät davon ab. Kalt duschen, auch wenn es verlockend klingt, sei erstmal keine gute Idee. Denn beim Einschlafen sinkt unsere Körpertemperatur um bis zu einem Grad.
13: Es soll eher eine lauwarme Dusche sein. Denn wenn wir ganz eiskalt duschen, dann produziert der Körper dann anschließend wieder mehr Wärme. Und das ist ja genau die falsche Richtung.
10: Die kalte Dusche behindert also sozusagen den Einschlafreiz. Entscheidend sei für einen erholsamen Schlaf, die Umgebung runterzukühlen. Also schon vor der Hitzewelle darauf achten, morgens gut durchzulüften und tagsüber alles zu verschatten. Jalousien runter, Fenster und Vorhänge zu. Ziel sollte sein, die Temperatur innen niedriger zu halten als außen. Dann sei schon viel gewonnen. Klimaanlagen helfen auch. In Mietswohnungen sind sie aber genehmigungspflichtig und das Nachrüsten mit einer Verbindung nach draußen aufwendig. Raumkühler dagegen funktionieren etwas einfacher. Im Gegensatz zu echten Klimageräten benötigt ein Raumkühler keinen Abluftschlauch nach draußen. Er erhöht jedoch bauartbedingt die Luftfeuchtigkeit im Zimmer, was fürs Schlafen nicht förderlich ist. Schlafforscherin Thea Herold rät, die generell empfohlenen Punkte für eine gesunde Schlafhygiene, gerade in Tropennächten, zu befolgen.
14: Natürlich auch alles, was uns ins Schwitzen bringt, also Mahlzeiten nicht zu schwer am Abend, Alkohol sowieso nicht und auch alles das, was natürlich die zeitgemäße Schlafhygiene empfiehlt, also Kaffee nicht so spät, auf keinen Fall. Aktiven Sport, weil dann ist alles heiß und wir schlafen noch schwieriger ein.
10: Oft unterschätzt werden aus Sicht der Schlafforscherin regelmäßige Schlafzeiten, also möglichst zur selben Zeit ins Bett zu gehen und aufzustehen. Das seien generell wichtige Maßnahmen für einen erholsamen Schlaf, auch und gerade in tropischen Nächten.
0: Tipps von Matthias Bartsch aus der ARD-Redaktion Gesund. In Wolnzach im oberbayerischen Landkreis Pfaffenhofen an der Ilm wird es für Kinder aus dem Westen der Ortschaft immer schwerer, in die Schule zu kommen. Und das liegt an den vielen Baustellen. Damit den Kindern nichts passiert, hat sich der Bürgermeister dort eine sehr pragmatische Lösung einfallen lassen. Er setzt sich selbst hinter Steuer und chauffiert. Jeden Morgen bis zu den Sommerferien, die in Bayern am 3. August beginnen. Katrin Nöbauer hat ihn auf einer Tour begleitet.
15: Angeschnallt.
16: Bürgermeister Simon Zimmermann und seine Tochter Mathilda sind im Woinzacher Marktmobil unterwegs, einem Kleinbus, den Vereine mieten können. Damit sammeln sie gleich Schulkinder aus ihrer Nachbarschaft ein, die wegen der Baustellen nicht mehr zur Schule laufen oder radeln können.
17: Dann haben wir gesagt, okay, da richten wir jetzt einfach auf kurzen Dienstweg eine Buslinie für die Kinder in der Früh ein.
18: Und warum machen Sie das?
17: Weil das die einfachste Lösung ist. Der Bürgermeister hat dahingehend keine Stellenbeschreibung und ich kann jetzt nicht von meiner Verwaltung oder irgendwem verlangen, dass er Bus fährt.
16: Ein Bauhofmitarbeiter hat sich auch freiwillig gemeldet. Jetzt holen sie die Grund- und Mittelschüler jeden Morgen mit zwei Kleinbussen ab.
17: Oh, da wird schon. Wir werden schon freudig erwartet.
16: Rund ein Dutzend Kinder stehen am Treffpunkt.
17: Gut, dann laden wir mal ein.
19: Servus.
20: Guten Morgen.
16: Die Kinder teilen sich auf die beiden Busse auf. Schulranzen und Sporttaschen kommen in den Kofferraum. Pia Eigenseher hat ihren Sohn David zum Treffpunkt begleitet.
21: Das ging ganz schnell und ganz spontan, dass der Shuttle-Dienst eingerichtet wurde. Da sind wir Eltern natürlich sehr froh, dass die Kinder nicht durch die Baustelle mussten.
17: Ja, jetzt wird's kuschelig, ne? Kann alle hochschneiden? Ja, gut.
16: Los geht's zur Grund- und Mittelschule.
17: Und wer hat einen 4 Stunden? Und 5 Stunden? Keiner? 6 Stunden?
16: Weil die Kinder alle unterschiedlich aushaben, fährt der Shuttle nur morgens. Nachmittags müssen die Eltern Fahrgemeinschaften bilden.
18: Und wie findet ihr es, dass der Bürgermeister euch jetzt in die Schule fährt?
22: Cool.
23: Sehr cool.
24: Ist jetzt auch ein bisschen Abwechslung.
25: Ist ein Luxus.
26: Das Problem war halt eigentlich die Baustelle, weil die wollten Fahrradfahrer und Fußgänger halt über einen sehr steilen Berg umleiten. Und da war es halt richtig heiß, also so auch schon um die 40 Grad. Und dann hat der Zimmermann angeboten, dass er uns fährt.
18: Ja, und wie ist es für Sie, die Kinder hier rumzufahren?
17: Ist ja nett. Sind ja immer alle gut drauf. Man kriegt immer gleich ein bisschen was mit, was so in der Schule los ist. Und bis zum Schuljahresende, es ist ja Ende in Sicht. Wir haben salopp gesagt, jetzt noch einmal die Zähne zusammenbeißen bis zum August. Und dann wird es am Schluss für alle definitiv einfacher, schöner und vor allem dann auch sicherer.
16: Denn dann sollen die Baustellen, die den Schulweg abschneiden, fertig werden. Und auch die Fahrt ist schon wieder vorbei. Morgen geht's von neuem los mit dem Bürgermeister-Shuttle.
17: Also führt euch.
0: Die Zeit 0:26 Uhr.
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0: Mit Moritz Kühn und dem neuen Fußball-Weltmeister.
27: Zweiten Mal Weltmeister und sie sind es hochverdient.
0: Denn Finalgegner Argentinien trat offensiv kaum in Erscheinung. Die Spanier besser spielten nach torlosen 90 Minuten in Überzahl, da kurz vor Ablauf der regulären Spielzeit Argentiniens Enzo Fernandez die gelb-rote Karte sah. Und dann passierte in der zweiten Halbzeit der Verlängerung das.
28: Schuss ist meine Tor! Rennt zur Eckfahne und alle Spieler springen auf ihn rauf und jubeln. Ist das das Tor zum WM-Titel?
0: Ja,
2: es war das Tor zum WM-Titel, der zweite für die Spanier nach 2010. 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Dort gibt es auch alles zur Tour de France der Radprofis und der 15. Etappe, die hatte es in sich, eine Etappe mit so vielen Geschichten. Aus Frankreich berichtet Steffen Gahr.
3: Florian Lippowitz erlebt einen Rückschlag.
4: Oh, ich war natürlich schon auch am Limit, ich war immer froh, wo es ein bisschen flacher wurde.
3: Und muss die Kapitänsrolle bei Red Bull wohl abgeben?
4: Ja, ich meine, wir müssen klar in Ruhe im Team reden, aber ich denke mal, dass es wahrscheinlich daraufhin rauslaufen wird.
3: Tadej Pogacar muss nachts zur Dopingkontrolle und dann das Drama um Jonas Vingegaard mit ansehen.
15: Yeah, it's really, really, really sad to see that Jonas is out.
3: Pogacar traurig, denn Vingegaard ist raus. Erst klingelten um 2 Uhr in der Nacht die Dopingkontrolleure beim Dänen und dann knapp 22 Kilometer vor dem Ziel stürzte der zweimalige Toursieger in einer flachen Rechtskurve.
19: Jonas Vingegaard hält sich die rechte Schulter, wippt mit dem Oberkörper nach vorn, kommt nicht richtig hoch, jetzt lehnt er sich ab an diesem Bordstein und das sieht fast schon so aus, als würde er die Tränen zurückhalten müssen.
3: Vingegaard stieg mit einer weißen Armbinde am rechten Arm in den Krankenwagen. Sein sportlicher Leiter Mark Reef im Ziel bedient.
20: Yeah, it's unfortunately really, really shit that this happened and that we had to ban it.
3: Auch Florian Lippowitz leidet mit.
4: Ja, definitiv war super schade, den Sturz zu sehen.
3: Und Tadej Pogacar sucht nach Erklärungen.
15: We had a Doping-Kontrolle hier.
3: Wir hatten beide eine Dopingkontrolle. Jonas um 2 Uhr nachts und das ist vielleicht auch ein Grund. Wenn dir der Schlaf geraubt wird, bist du vielleicht weniger konzentriert. Seine Tour ist ruiniert. Glücklich war nur einer. Remco Evenepoel siegte im Bergaufsprint gegen Pogacar. Tagessieg und Kapitänsfrage bei Red Bull wohl geklärt.
2: Denn Evenepoel ist nun in der Gesamtwertung hinter Pogacar Zweiter. Sein Teamkollege Florian Lippowitz rangiert auf Platz 5. Heute ist bei der Tour Ruhetag. Morgen gibt's dann die 16. Etappe, ein Einzelzeitfahren am Genfer See. Das einzige Einzelzeitfahren bei dieser Frankreich-Rundfahrt. Richtig in Fahrt ist in der Formel 1 Kimi Antonelli. Der WM-Gesamtführende hat den großen Preis von Belgien gewonnen, vor Charles Leclerc und Max Verstappen. Wie ist dieser Sieg von Kimi Antonelli einzuschätzen? Die Antwort kommt von unserer Kollegin Lena Bergmann.
22: Ja, das war eine sehr, sehr starke Leistung von Kimi Antonelli. Er gewinnt am 10. Rennwochenende schon zum 6. Mal in dieser Saison. Und er hat sich auf der Strecke wirklich souverän verteidigt. Zunächst gegen den vierfachen Weltmeister Max Verstappen. Der hatte ihn in der ersten Kurve direkt nach dem Start überholt. Und Antonelli hat ausgeklügelt direkt kontern können. Und dann in der Schlussphase des Rennens hat der Italiener sich die Führung von Ferrari wieder zurückgeholt. Und Charles Leclerc hinter sich in Schach gehalten. Also eine tolle Leistung des 19-Jährigen. Er hatte ja viel Pech mit technischen Defekten in den letzten Wochen. Jetzt hat das Auto gehalten und er hat wieder auf den Punkt abgeliefert. Das zeichnet ihn aus und das setzt ihn auch ab gegenüber seinem Teamkollegen George Russell, der auch fahrerisch aktuell Probleme hat.
2: Und in Belgien nach einer Kollision mit Ferrari-Pilot Lewis Hamilton nicht ins Ziel kam. Der einzige Deutsche im Fahrerfeld, Nico Hülkenberg, wurde 13.
0: Dankeschön. Der Sport mit Moritz Kühn.
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23: Um 0.30 Uhr mit Ronald Lessig. Spanien ist zum zweiten Mal Fußball-Weltmeister. Die Mannschaft setzte sich im Finale in New Jersey gegen Argentinien durch mit 1:0 nach Verlängerung. Michael Augustin berichtet.
25: Spanien hat dieses WM-Finale vor mehr als 80.000 Zuschauern in New York hochverdient gewonnen durch ein Tor von Ferran Torres in der 106. Minute, also in der Verlängerung. Die Spanier haben 20 Mal aufs Tor der Argentiner geschossen, die ihrerseits nur 2-mal der Rekord-Europameister war, hoch überlegen und hätte das Spiel eigentlich gemessen an den Chancen auch schon in der regulären Spielzeit gewinnen können. Aber der beste Mann bei Argentinien war nicht Lionel Messi, es war Torhüter Emiliano Martinez. Und Argentinien sah auch Ende der regulären Spielzeit eine gelb-rote Karte, musste also die Verlängerung mit einem Mann weniger auskommen. Spanien jubelt und feiert verdient den WM-Titel.
23: In der Union soll jetzt zügig geklärt werden, wer auf den zurückgetretenen Fraktionschef Spahn folgt. Über das weitere Vorgehen beraten heute sowohl das CDU-Präsidium als auch der Vorstand der Bundestagsfraktion. Bundeskanzler und CDU-Chef Merz hatte angekündigt, sich mit CSU-Chef Söder zu besprechen und bald einen Vorschlag für die Nachfolge zu machen. Im ZDF-Interview kritisierte Merz Spahn für dessen Informationspolitik. Er habe die Partei und die Fraktion erst sehr spät spät über alles in Kenntnis gesetzt. Dass die Elternschaft über eine Leihmutter aus den USA eine solche Empörung auslöse, habe er aber nicht erwartet, so Merz. Die Ukraine wirft Russland vor, in der Schwarzmeerregion ein unbewaffnetes ziviles Schiff angegriffen zu haben. Nach Angaben der Seestreitkräfte sind bei dem Beschuss des Getreidefrachters 5 Besatzungsmitglieder getötet worden, 5 weitere würden noch vermisst und 8 Crewmitglieder im Krankenhaus in der Hafenstadt Odessa behandelt. Die Ukraine nennt den Vorfall einen Terrorakt gegen die zivile Schifffahrt. Der Frachter fuhr unter der Flagge des westafrikanischen Landes Guinea-Bissau. Unklar ist, wieso er in der umkämpften Region unterwegs war. In Indien sind bei Überschwemmungen und Erdrutschen infolge eines Monsuns 19 Menschen ums Leben gekommen. Vor allem aus dem Norden und Nordosten des Landes wurden schwere Schäden durch Hochwasser gemeldet. Mehrere Pilgerfeste wurden unterbrochen. Die Wetterbehörden warnten vor weiteren heftigen Regenfällen in den kommenden Tagen. Das Wetter in Deutschland. Im Norden gewittrige Schauer bei 15 bis 6 Grad. Am Tage im Norden etwas Regen oder Gewitter. Im Süden viel Sonne bei 18 Grad in der Uckermark und 26 Grad im Markgräflerland. Am Dienstag oft heiter, im Süden Niedersachsens Schauer bei 18 bis 27 Grad. Am Mittwoch örtlich etwas Regen oder Gewitter. Im Südwesten freundlich bei 18 bis 28 Grad. Das waren die Nachrichten.
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5: Zunächst mit einer Gefahrenmeldung für Nordrhein-Westfalen. Im Kreis Heinsberg in Wassenberg, Heinsberg und Hückelhofen kommt es aufgrund eines Brandes zu Geruchsbelästigungen und Rauchniederschlag. Bitte halten Sie dort die Türen und Fenster geschlossen und schalten Sie Klima- und Lüftungsanlagen ab. Gesundheitliche Beeinträchtigungen können dort nicht ausgeschlossen werden. Und dann noch die A94 Passau Richtung München, die ist zwischen Markt Schwaben und Parsdorf nach einem Unfall gesperrt.
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5: mit Carsten Fick im Studio. Hallo. Krieg, Kampf, Wehrhaftigkeit. Solche Begriffe waren in Deutschland ja lange tabu. Das hat sich mit Beginn des russischen Angriffskrieges in der Ukraine allerdings geändert. Denn Sicherheitsexperten schließen nicht aus, dass Russland über kurz oder lang auch NATO-Gebiet angreifen könnte. Deshalb wird die Bundeswehr neu aufgestellt. Dabei geht es nicht nur um Waffen, es geht auch um Personal, um deutlich mehr Soldatinnen und Soldaten. Dazu soll auch der neue Freiwillige Wehrdienst beitragen. Das Interesse daran ist bisher allerdings eher gering. Derweil werden mehr Anträge auf Kriegsdienstverweigerung gestellt. Auch der Theologe und Autor Stephen Anpalagan hat das in jungen Jahren getan. Inzwischen hat er seine Verweigerung allerdings zurückgezogen und sich als Reservist gemeldet. Und er hat darüber ein Buch geschrieben. Für den Frieden, Widerruf meiner Kriegsdienstverweigerung. Sabina Matthei hat mit ihm über seine Entscheidung gesprochen.
6: Herr Anpalagan, Sie haben den Wehrdienst einst aus Gewissensgründen verweigert. Mit Anfang 40 haben Sie diese Entscheidung dann widerrufen. Was bewerten Sie denn heute anders als mit Anfang 20?
7: Also, ich würde sagen, ich war mit Anfang 20 ein anderer Mensch, als ich es jetzt bin, mit Anfang 40. Ich würde auch sagen, dass die politische und globale Lage eine andere ist heute, 2026, als 2003. Und es gibt auch tatsächlich den ein oder anderen ganz persönlichen familiären Grund, der damit reingespielt hat. Fangen wir mal mit dem Letzteren an. Mein Vater ist sehr, sehr krank geworden. Der ist dement und im Pflegegrad 5. Meine Mutter und ich pflegen ihn und haben feststellen müssen, wie schnell diese Krankheit fortschreitet. Und es hat mich ehrlicherweise auch ein bisschen kalt erwischt. Und im Zusammenhang mit dem, was Sie ja auch schon jetzt angezeigt haben, dem russischen Angriff auf die Ukraine, der Auseinandersetzung um Verteidigungsfähigkeit, um Bündnistreue, um Solidarität und um die Frage, wie wir uns verhalten, sollten wir eines Tages angegriffen werden, wie wir uns verhalten, wenn NATO-Territorium oder ein Mitgliedstaat der Europäischen Union angegriffen wird und wir dann in eine Bündnispflicht kommen und im Prinzip auch Kriegspartei werden, war dieses eine Lebensereignis, nämlich die Krankheit meines Vaters, so, dass ich mich gefragt habe, was mache ich denn mit dem? Wir haben ja alle unterschiedliche Optionen und Pläne. Was passiert, sollte es zu irgendeiner Art von militärischem Konflikt kommen? Und eine Option ist ja immer, wir gehen oder wir fliehen oder wir verschwinden. Ich habe mehrere Menschen gehört, die gesagt haben, ich habe irgendwie ein Haus in Südafrika oder in Australien oder ganz woanders. Und da könnte ich dann die Familie einpacken und hingehen. Und ich habe dann festgestellt, ja, mit diesem Vater werde ich nirgendwo mehr hingehen. Und die Frage, die sich mir gestellt hat, war, was passiert eigentlich mit all den Menschen, die krank sind, eine Behinderung haben, die arm sind, die nicht mobil sind? Die werden immer hier bleiben. Und was geschieht mit diesen Menschen? Also dieser eine ganz persönliche Teil, der hat in mir stark gewirkt. Dann muss ich dazu sagen, ja klar, die globale Lage hat sich verändert. Wir hatten immer schon Krieg und kriegerische Auseinandersetzungen. Wir hatten Diktatur und Autokratien in Europa. Wir hatten in Jugoslawien den Völkermord Ende der 90er Jahre. Und trotzdem gab es irgendwie eine gefestigte Vorstellung davon, dass wir als westliches, transatlantisches, im NATO-Gebiet geschütztes Bündnis und als Land in diesem Bündnis sicher sind vor Angriffen, dass wir eine Weltordnung haben, in der all diese Staaten, die nordamerikanischen als auch die westeuropäischen, zusammenhalten und sich gegenseitig schützen und beschützen. Und mit einem US-amerikanischen Präsidenten, der diesen Schutz nicht nur in Frage stellt, sondern auch noch offen damit droht, Europa anzugreifen, um sich Grönland zu nehmen, also einen NATO-Partner, ein Mitglied der Europäischen Union und tatsächlich auch US-amerikanische Interessen geltend macht, gegenüber dieser Region ist auch das geopolitisch natürlich vollkommen pulverisiert.
6: Jetzt sind wir schon in der internationalen Sicherheitspolitik. Ich möchte aber gerne bei Ihnen persönlich bleiben und mal ganz kurz einen Blick zurückwerfen. Aus welchen Gründen haben Sie eigentlich als junger Mann verweigert?
7: Ich bin mit meinen Eltern in den 80er Jahren, Mitte der 80er Jahre nach Deutschland gekommen. Ich bin in den 80ern und 90ern in Deutschland aufgewachsen und ich habe im Jahr 2000 die deutsche Staatsangehörigkeit angenommen. Das muss man wissen, um einen ganz wichtigen Teil oder einen Teilaspekt meiner Kriegsdienstverweigerung zu verstehen. Ich bin in den 90ern aufgewachsen. Das ist ein ganz wichtiger Satz. Und meine Eltern und ich und eigentlich fast alle, die in irgendeiner Form als Kriegsflüchtlinge oder als Migranten oder Gastarbeiter nach Deutschland gekommen sind, haben miterlebt, wie Anfang der 90er Jahre die Wohnhäuser und Flüchtlingsunterkünfte brannten. Die haben Rostock-Lichtenhagen miterlebt, sie haben Hoyerswerda miterlebt, sie haben die Brandstiftung in Solingen auf das Wohnhaus der Familie Gensch miterlebt, in Mölln miterlebt. All die sogenannten Baseballschlägerjahre in weiten Teilen Ostdeutschlands miterlebt, die Hetzjagden in Mügeln und so. Kinderstadt Inder wurde postuliert, in Hessen sollten die Bewohner gegen Ausländer unterschreiben. Das alles ist Teil einer wichtigen Feststellung und auch einer Wirklichkeit, die Menschen mit sogenannter Zuwanderungsgeschichte und Migrationshintergrund erlebt haben. Und dann entscheide ich mich, 2000 Deutscher zu werden. Und zwei Wochen später kommt der, ja, Musterungsbescheid. Ich habe Deutschland immer als meine Heimat verstanden. Ich habe die Deutschen immer als meine Landsleute und Mitmenschen gesehen. Aber ich habe mich sehr schwer getan, dieses Land mit der Waffe zu verteidigen, zumal ich nicht genau wusste, was ich verteidigen soll. Und ich mir sehr sicher war, dass nicht unbedingt alle immer mich auch als Landsmann sehen oder als Teil ihrer eigenen Heimat. Das war schon auch ein wichtiger Grund. Der zweite war, dass ich da auch schon gläubiger Christ war. Ich war Mitglied einer evangelischen Gemeinde. Ich habe später entschieden, evangelische Theologie zu studieren. Und dieser ganze pazifistische Entwurf, der war mir wichtig, zu sagen, wir müssen diplomatische Lösungen finden. Militärische Lösungen sind nicht immer nur die einzigen klugen Werkzeuge in unserem Werkzeugkasten, wenn es um Außenpolitik geht.
6: Sie haben ja mit dem Widerruf Ihrer Verweigerung dann einen Schlussstrich unter eine Haltung gezogen, die, so verstehe ich das jedenfalls, für Sie lange unverbrüchlich war. Hat das wehgetan?
7: Ja, man hat so ein bisschen das Gefühl, man verliert seine politische Heimat. Man verliert auch den Grip an seinen politischen Überzeugungen und Gewissensentscheidungen, nämlich, dass man sich selbst nie zum Teil einer militarisierten Gesellschaft macht, dass man sich selbst nie in eine Position versetzt, in der man diesen militärischen Dingen zustimmt. Und das war für mich etwas, was mich selbst und auch meine Identität und auch meinen Platz in dieser Gesellschaft definiert hat. Aber ich habe damals schon gedacht, das kann auch nicht alles sein. Auch damals, als ich den Kriegsdienst verweigert habe, habe ich festgestellt, ja, der Völkermord in Jugoslawien findet statt und die einzige Möglichkeit, ihn zu beenden und seine Täter und Urheber zur Rechenschaft zu ziehen, ist ein militärischer Eingriff. Das heißt, Frieden, wie Joschka Fischer dann auf dem Parteitag sagte, bevor er mit so einem Farbbeutel irgendwie beworfen wurde, kann ja nur bestehen, wenn Menschen nicht getötet werden, wenn Männer nicht gefoltert werden, wenn Frauen nicht vergewaltigt werden, wenn Kinder nicht verschleppt werden. Etwas, was wir heute in der Ukraine eben genauso sehen. Und dem ausschließlich mit Diplomatie und Freundlichkeiten und Verhandlungen zu begegnen, daran habe ich ehrlicherweise auch damals schon nicht wirklich geglaubt.
6: Also Wehrhaftigkeit ist auch ein Akt der Nächstenliebe?
7: Wir haben ja in Artikel 5 des NATO-Vertrags und in Artikel 42 des Einigungsvertrags der Europäischen Union glasklare Regeln der Bündnissolidarität und der Bündnistreue. Wenn ein Land in Europa, wenn ein europäisches Nachbarland angegriffen wird, dann kann ich mich nicht hinstellen und sagen, ich liefere 5000 Helme und jetzt schaut mal, wie er selber da rauskommt. Ich habe mich, als das passiert ist, wirklich in Grund und Boden geschämt. Wir müssen doch solidarisch sein und uns an die Seite derjenigen stellen, die angegriffen werden.
6: Wie sehen Sie denn dann Folgendes? Ende Juni gab es eine erste Bilanz der Fragebogenaktion zur Wehrerfassung. Und jeder fünfte junge Mann, der angeschrieben worden ist in diesem ersten halben Jahr, war laut Bundeswehr durchaus interessiert, sich freiwillig zu melden. Aber das Interesse ist nicht sehr ausgeprägt. Haben Sie eine Erklärung dafür, wenn Sie das so brennend empfinden, dass wir durchaus wehrhaft sein müssen, auch einstehen müssen für andere? Warum gibt es in unserer Gesellschaft und gerade unter jungen Menschen so wenig Interesse oder so wenig Bereitschaft dazu?
7: Dass wir uns an den entscheidenden Stellen schwer tun mit Solidarität, das ist ja nicht etwas, was wir nur den jungen Menschen umhängen können. Wäre ich ein junger Mensch in der heutigen Zeit, würde ich mich genauso schwer tun. Ich würde es aus sehr eigenen Perspektiven heraus nicht verstehen, warum ich jetzt zur militärischen Verteidigung dieses Landes herangezogen werde, während jede einzelne politische Maßnahme der vergangenen Jahre darauf abzielt, mir und meiner Generation das Leben so schlimm wie möglich zu machen. Wenn Klimapolitik, wenn Haushaltspolitik, wenn Sozialpolitik, wenn Bildungspolitik, wenn Digitalpolitik, wenn Wohnraum, Arbeitsmarktpolitik, wenn alles das so gestaltet ist, dass es den älteren Generationen besser geht als den jüngeren, wenn die Ressourcen, die wir haben, derart ungleich verteilt werden, wenn eine Bildungsministerin sagt, ja, ihr braucht kein BAföG, ihr könnt ja auch arbeiten gehen, die selber übrigens eine Form von Unterstützungsleistung erhalten hat, die auch staatlich finanziert ist, dann käme ich mir als junger Mensch ehrlicherweise auch ein bisschen vereimert vor. Und dann kann ich schon verstehen, dass die Frage, was soll ich denn verteidigen in einem Land, das sich so unsolidarisch mir selbst gegenüber verhält, dass diese Frage der ein oder andere eben so beantwortet.
6: Ja, aber die Freiheit zum Beispiel, die diese jungen Menschen hier genießen, auch die Meinungsfreiheit, die Freiheit zu protestieren eben genau dagegen, das ist ja auch eine Errungenschaft und die ist unteilbar. Die genießen sie auch. Ist das nicht etwas, was man verteidigen muss?
7: Es ist ja eine Gleichzeitigkeit der Dinge. Wir müssen für das, was wir haben wollen, kämpfen. Wir müssen das, was wir als wichtig erachten, verteidigen. Und gleichzeitig können wir nicht so generationenungerecht handeln. Und die Frage, die sich jetzt bei der Wehrpflicht oder Verteidigungsfähigkeit stellt, warum sollen denn nur die Jungen herangezogen werden? Warum machen wir eine Wehrpflicht bis 65 und ziehen Männer wie Frauen einfach alle ein für ein Jahr, weil wir eine globale Krise und eine militärische und sicherheitspolitische Herausforderung haben? Und diese Frage ist ja auch eine, die wir ganz selten nur stellen.
6: Ich glaube, sie wird inzwischen etwas häufiger gestellt, insbesondere bei der Bundeswehr, denn da gibt es eine Reserve, für die Sie sich ja, glaube ich, auch gemeldet haben, oder?
7: Ja. Ich habe zwei Dinge getan. Also ich habe sogar drei Dinge getan in diesem Zusammenhang, das darf man nicht unterschätzen. Ich habe Zivildienst geleistet. Ich habe ein Jahr meines Lebens diesem Land und seinen Menschen geopfert. Ich habe mich in den Dienst dieses Landes gestellt und mit meinen Mitmenschen zusammen in der Bergischen Diakonie gearbeitet für ein Honorar oder für ein Sold, ich weiß gar nicht, wie das heißt, das beinahe zu vernachlässigen ist. Und werde zudem noch etwas tun. Ich habe meine Kriegsdienstverweigerung widerrufen und ich habe mich zur Reserve gemeldet bei der Bundeswehr. Jetzt geht es ja nicht nur darum, dass wir genügend Menschen finden, die bereit sind, dieses Land zu verteidigen, sondern wir müssen ja auch die Strukturen, die existieren, so hinbekommen, dass wir verteidigungsfähig sind. Das gilt für die Beschaffung, das gilt für die Rekrutierung, Das gilt für den Umgang mit Soldatinnen und Soldaten. Und da gibt es ja auch den ein oder anderen Vorfall und Zwischenfall, wo man sich auch als Eltern fragen kann, ist das eine sichere Umgebung, um meine Töchter und meine Söhne hinzuschicken? Und ich habe manchmal das Gefühl, dass all diese Dinge auch vernachlässigt werden, obwohl sie so wahnsinnig wichtig sind.
6: Was sollte der Staat tun? Oder ist eigentlich überhaupt nur der allein gefragt? Sollte der stärker auf junge Leute zugehen? Sollte er sicherheitspolitisch mit ihnen reden? Was würden Sie vorschlagen, wenn Sie gefragt würden?
7: Wenn eine politische Führung sich vorne hinstellt und von morgens bis abends erklärt, dass die jungen Leute faul sind und doof und den ganzen Tag am Telefon hängen und sich nicht konzentrieren können und wir sie irgendwie härter an die Kandare nehmen können, dann würde ich als junger Mensch sagen, weißt du was, mach deinen Scheiß einfach alleine. Das ist vielleicht eine ganz grundlegende Art der Kommunikation, da brauchen sie auch nicht viel studiert haben. Da können sie vielleicht mal vorne anfangen, sich selber an der Nase fassen, überlegen, wie spreche ich zu den Menschen, die ich eigentlich zu repräsentieren verpflichtet bin. Und das Zweite ist, wie überzeuge ich Menschen, dass wir etwas Wichtiges hier haben, was es zu verteidigen gilt? Und bin ich denn wirklich ein Vorbild für Menschenrecht, Gleichbehandlung, Minderheitenschutz und alledem? Also da beißt sich die Katze einfach in den Schwanz. Wenn sie sich wirklich regelmäßig benehmen wie eine offene Hose, dann können sie sich nicht vorne hinstellen und ethisch-moralische Ansprachen halten und die anderen in diesem Land, ob jetzt ältere oder jüngere Menschen, dazu verpflichten oder irgendwie versuchen, sie zu überzeugen, für das Richtige zu kämpfen. Und das ist ganz, ganz wichtig, was sie mich fragen. Aber was halt nicht geht, ist zum einen anzuzeigen, dass die jungen Leute offensichtlich keine Lust haben, sich diesem Land zur Verfügung zu stellen, gleichzeitig aber irgendwie anzuzeigen, dass dieses Land jetzt nicht unbedingt sich überschlägt darin, Politik für die Interessen junger Generationen zu machen, dann ist offenkundig, dass wir ein Problem haben. Das sagt der Kanzler selbst. Er sagt es selbst in seiner Kommunikation und Ansprache gegenüber den Bürgerinnen und Bürgern. Dann können wir ihn nicht aus der Verantwortung nehmen. Er ist ja immerhin mindestens hauptberuflich Bundeskanzler dieser Bundesrepublik Deutschland und im militärischen Konfliktfall auch Oberbefehlshaber der Armee. Da würde ich mir wünschen, dass es eine politische und militärische Führung gibt, die als Vorbildfunktion in diesem Land dienen kann. Und dann natürlich gibt es Menschen, die mit hohem Einsatz, mit hohem Engagement, mit einem hohen ethisch-moralischen Ethos und Pathos auf die Menschen zugehen und sie versuchen zu überzeugen. Aber das muss eben in der Breite passieren und es muss auch in der Spitze passieren. Und sobald es an einer dieser beiden Punkte oder an einer dieser beiden Flächen nicht geschieht oder nicht hinreichend geschieht, dann passiert das, was halt gerade ist. Es ist eine Abstimmung mit Füßen. Und wenn sie die Leute nicht überzeugen, dann passiert es halt nicht. Und wie sagte der wunderbare Konrad Adenauer auch so schön, sie müssen mit den Menschen arbeiten, die da sind. Andere gibt es halt nicht.
6: Sie haben ja vorhin gesagt, dass es Ihnen, als Sie hierher zogen, schwer fiel, sich zu identifizieren. Das scheint dann aber, so wie Sie es schildern, auch dieser Generation von 20-Jährigen aufwärts so zu gehen. Also sich nicht identifizieren zu können mit einem Land, das Sie nun aufgerufen sind zu verteidigen.
7: Ich tue mich schwer, diese Frage substanziell zu beantworten. Ich bin ja gar nicht mehr 20. Weder tatsächlich noch optisch noch in irgendeiner anderen Form. Aber diese Gleichzeitigkeit findet ja statt. Zum einen ist die Zahl der Kriegsdienstverweigerungen in die Höhe geschnellt, aber die Zahl derjenigen, die sich eben auch bei der Bundeswehr anmelden, ist auch gestiegen. Das sind ja zwei wichtige Wahrheiten, die wir beide gleichermaßen erzählen müssen. Das heißt, die Maßnahmen sind nicht für die Katz. Diese Fragebögen, die an Männer und oder junge Männer und junge Frauen versendet werden, die sind ja nicht umsonst, sondern erreichen Menschen. Wir schaffen es tatsächlich auch, eine Zunahme von Menschen, die sich für die Bundeswehr entscheiden, zu erreichen. Aber diese anderen Dinge, die sind wahnsinnig wichtig. Und ich spreche da gar nicht so sehr als politisch interessierter Mensch, sondern ich spreche da als jemand, der anderthalb Jahrzehnte auch in der Wirtschaft gearbeitet hat. Und zwar als Leiter der Personalabteilung, der sich enorm viel mit Fragen der Führung auseinandersetzen musste oder mit der Personal- und Organisationsentwicklung, der, ich sage das jetzt mal, irgendwie 7 Jahre als Unternehmensberater in dem Porsche-Konzern gearbeitet hat und andere Unternehmen auch beraten hat, der selber irgendwie Personalleitung innehatte. Ich weiß, dass sie Menschen nicht zwingen können. Sie können Anweisungen erteilen. Aber selbst in Organisationen wie der Polizei oder der Bundeswehr, wo wir ja ein glücklicherweise demokratisches Führungsverständnis haben, wird es wahnsinnig schwer, wenn sie Menschen nicht überzeugen und ihnen nicht wirklich genau anzeigen, wofür sie eigentlich die Dinge tun, für welche Sache sie sich einsetzen und wofür sie eigentlich kämpfen sollen.
6: Herr Anpalagan, Sie haben sich zur Reserve gemeldet. Was bedeutet das jetzt? Sie würden also im Notfall auch mit der Waffe kämpfen?
7: Ja, das ist ja das, was das Militär von anderen Institutionen unterscheidet. Es geht um die militärische Verteidigung. Jetzt ist ja das Militär aber wiederum nicht, besteht ja nicht nur aus kämpfenden Einheiten, sondern hat ja ganz, ganz viele unterschiedliche Funktionen, von Personal über Logistik, über Sanitätsdienste, bis hin zur Blaskapelle, bis hin zu den Seelsorgern im Militär. Und es ist halt wichtig, dass man diese Organisation und auch diese komplexe und atmende Organisation als solche versteht, denn ohne diese einzelnen Elemente kann eine solche komplexe Einheit und Organisation und Apparatur wie die Bundeswehr halt nicht bestehen. Und ich glaube, das ist auch etwas, was wir in unsere Köpfe bekommen müssen. An diesen unterschiedlichen Stellen werden Menschen gebraucht. Es werden Menschen gebraucht in der IT und in der Digitalisierung. Kriege sehen nicht mehr so aus, wie wir sie vielleicht noch irgendwie aus den Weltkriegsbildern irgendwie im Kopf haben. Menschen im Trenchcoat, in irgendwelchen Schützengräben. Wir haben digitalisierte Angriffe. Wir befinden uns bereits im hybriden Krieg mit Russland, wo Desinformationskampagnen, Sabotageakte, Morde wie im Berliner Tiergarten bereits stattfinden und eine Rolle spielen. Und dagegen müssen wir uns wehren. Und da reicht es nicht einfach zu sagen, okay, G36 schießt irgendwie immer nur schief und um Ecke und folgende Fregatte bauen wir nicht und der Eurofighter ist gescheitert und hier ist irgendwas und da ist irgendwas, sondern wir müssen an unterschiedlichen Stellen überlegen, wie wir wehrhaft bleiben. Das gilt übrigens ja nicht nur für die äußere, sondern auch für die innere Sicherheit, aber das ist sicherlich nochmal ein Titel für eine andere Sendung.
6: Heißt auch, dass die Gesellschaft resilienter werden muss. Auch das ein Thema für eine andere Sendung. Aber zum Schluss eine Frage noch, Herr Anpalagan. Mit Ihrem Widerruf haben Sie ein sehr starkes persönliches Zeichen gesetzt. Glauben Sie denn, dass die deutsche Zivilgesellschaft ihr Verhältnis zu Krieg und Frieden ähnlich ändern wird? Und damit meine ich nicht nur die jungen Leute, sondern auch die Älteren.
7: Es ist gut, dass Sie das genauso fragen, weil zum einen glaube ich, dass wir also ganz deskriptiv gerade dabei sind, uns diese schmerzhaften Fragen zu stellen. Was das für uns bedeutet, als Westdeutsche, die sehr lange in Frieden, Freiheit und Wohlstand gelebt haben. Nicht alle, nicht immer, aber im weitesten Teilen könnte man schon sagen, es ging doch wirklich sehr lange bergauf, seit Ende der 40er Jahre bis heute. Und diese Freiheit und diese Sicherheit, die waren vor allen Dingen wichtige Stützpfeiler für eine gewisse gesellschaftliche und politische Stabilität, die wir in Deutschland erfahren haben, zumindest in Westdeutschland. Und jetzt sehen wir, dass das zerbröckelt und zerbröselt und wir müssen unseren Platz in der Welt neu finden und neu definieren. Und in diesem Zusammenhang spreche ich doch mit wirklich vielen Menschen, die genau das sagen. Ja, wir müssen zum einen auch in der Lage sein, anzuerkennen, wenn Menschen ihre Meinung ändern im Laufe von 20 Jahren. Wir müssen in der Lage sein, anzuerkennen, wenn Menschen eine Gewissensentscheidung revidieren. Und wir müssen in der Lage sein, auch als Gesellschaft festzustellen, okay, diese Friedensdividende, die wir dadurch eingefahren haben, dass wir uns in bestimmte Dinge nicht eingemischt haben oder dass wir in bestimmten Verhältnissen keine Verantwortung übernommen haben. Das war möglicherweise falsch, an manchen Stellen auch feige, an manchen Stellen auch nicht richtig. Aber wir können es jetzt anders machen. Und vor allen Dingen, und das ist etwas, was auch das Selbstbewusstsein dieses Landes einzahlen könnte, normativ, wir können und sollten in der Lage sein, uns selbst zu verteidigen. Wir Deutsche müssen in der Lage sein, unser Land zu verteidigen. Und wir müssen in der Lage sein, unseren Verbündeten und Nachbarn beiseite zu stehen und ihnen zu helfen. Und das sind ja Dinge, die wir in Friedenszeiten jetzt aufräumen können. Wir können ja unsere Infrastruktur verbessern, wir können unser Verhältnis und die Politik gegenüber der jüngeren Generation anders gestalten. Wir können dafür sorgen, dass wir als Gesellschaften und als Mitmenschen, Bevölkerung besser zusammenwachsen und wir können uns darauf fokussieren, die richtigen Fragen zu stellen. Und irgendwann werden wir keine Zeitungsartikel mehr über den Genderstern schreiben, sondern vielleicht darüber, was es bedeutet, für dieses Land zu kämpfen und dessen Werte zu verteidigen.
0: Sagt der Theologe und Autor Stephen Anpalagan um 1:04.
1: Kultur.
0: Während der NS-Zeit mussten Millionen Menschen Zwangsarbeit leisten. Verboten waren da nicht nur Freundschaften, sondern jede persönliche oder auch sexuelle Beziehung zwischen Deutschen und Zwangsarbeitern. Trotzdem entstanden solche Beziehungen und aus ihnen gingen auch Kinder hervor, die lange kaum Beachtung fanden. Die Wanderausstellung Trotzdem da erzählt ihre Geschichten. Yvonne Koch berichtet.
8: Darüber ist nie gesprochen worden.
9: Detlef Klingenhäger ist mit Totschweigen aufgewachsen. Denn lange Zeit hat ihm niemand erzählt, warum ein Elternteil

0: mir dann die Situation erklärt, dass mein Vater ein Zwangsarbeiter war und aus dem Raum Ukraine, Polen, Russland käme.
1: Seine Eltern hatten sich während des Kriegs kennengelernt und verliebt. Geboren wurde Detlef erst nach Kriegsende 1946. Aber dann wanderte sein Vater nach Amerika aus. Der Kontakt brach ab. Warum, hat er nie erfahren. Erst nach und nach wurde Detlef Klingenhäger bewusst, dass sein Umfeld ihn schon lange anders behandelt hatte als andere Kinder.
0: Ich stand ständig unter Beobachtung durch den Pastor, der katholische Pfarrer. Der kam mindestens einmal im Monat zu uns, um zu gucken, was aus diesem Kind der Sünde geworden ist.
1: Die Ausstellung Trotzdem da zeigt, dass Detlef Klingenhäger mit solchen Erfahrungen nicht allein ist. Und auch wie unterschiedlich die ungewollten Kinder mit dem Trauma ihrer Geburt umgehen. Es geht auch um die Hintergründe, warum eine Verbindung von Deutschen mit Zwangsarbeitern, Zwangsarbeiterinnen und Kriegsgefangenen überhaupt verboten war und darum, wie unerlaubte Verbindungen geahndet wurden.
2: Allerdings gab es da eine rassistische Hierarchisierung. Also der Kontakt zu westlichen ZwangsarbeiterInnen war unerwünscht, aber wurde nicht so hart verfolgt. Aber der Kontakt zu ZwangsarbeiterInnen aus Polen oder Sowjetunion war eben strikt verboten und wurde auch hart verfolgt von den Verfolgungsbehörden.
1: Haft, KZ, Erschießung. Auch davon erzählt die Wanderausstellung. Und auch wenn sie in den Adlerwerken nur in der reduzierten Variante zu sehen ist, also ohne Lichtinstallationen und Medienstationen, die Informationen gibt es trotzdem, versichert Lucy Debus.
2: Die kann man in den Adlerwerken über einen QR-Code auf dem eigenen Handy sich dann anschauen.
3: Und die Wanderausstellung Trotzdem da ist noch bis zum 16. August in den Frankfurter Adlerwerken zu sehen.

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1: Um 1 Uhr mit Ronald Lessig. Spanien ist Fußball-Weltmeister. Die Spanier haben im Finale mit 1:0 nach Verlängerung gegen Argentinien gewonnen. Aus dem ARD-WM-Team Hendrik Lückhoff.
2: Es war ein hochverdienter Sieg. Spanien war von Anfang an das bessere Team, nutzte aber seine zahlreichen Chancen nicht. In die Verlängerung ging Argentinien in Unterzahl, weil Enzo Fernandes die gelb-rote Karte sah. Spanien drückte weiter und belohnte sich. Ferran Torres traf in der 106. Minute zum erlösenden und siegbringenden 1:0. Die Spanier feiern ihren zweiten WM-Titel. Argentinien verpasst die Titelverteidigung. In der Halbzeitpause hatte es eine Musikshow gegeben, unter anderem mit Madonna, Shakira, BTS, Justin Bieber und Coldplay. 11 Minuten dauerte die Show. Die Halbzeitpause war deswegen über 25 Minuten lang.
1: Der Rücktritt von Unionsfraktionschef Spahn beherrscht das anstehende Treffen der CDU-Spitze heute in Berlin. Bundeskanzler Merz hatte angekündigt, in Absprache mit CSU-Chef Söder zügig jemanden für die Nachfolge vorzuschlagen. Torben Lehning im ARD-Hauptstadtstudio berichtet, wie es jetzt konkret weitergeht.
3: Wir wissen nach ARD-Hauptstadtstudio-Informationen, dass Söder und der Bundeskanzler bereits miteinander in Verhandlungen stehen. Und bei den Gremiensitzungen, da wäre natürlich ein sehr guter Zeitpunkt für einen Aufschlag. Wir wissen auch, dass der Fraktionsvorstand sich ebenfalls treffen wird, um darüber zu beraten, wann alle Unionsabgeordneten nach Berlin kommen können, um möglichst umgehend, nachdem es einen Vorschlag von Söder und Merz gibt, dann darüber zu beraten und gegebenenfalls auch zur Wahl schreiten zu können. Wir hören aus der Unionsfraktion, es darf nicht mehr um Wochen gehen, es darf jetzt nur noch um wenige Tage gehen.
1: Die USA verlegen wegen des Iran-Krieges Medienberichten zufolge mehr Kampfflugzeuge in den Nahen Osten. Wie das Wall Street Journal berichtet, betrifft das unter anderem Kampfjets vom US-Flugplatz Spangdahlem in der Eifel und von einem Stützpunkt in Großbritannien. Der Iran-Krieg eskaliert seit Anfang des Monats wieder. Die USA greifen seit Tagen Ziele im Iran an und Teheran attackiert Ziele in der Region. Nordöstlich der spanischen Hauptstadt Madrid ist ein Waldbrand außer Kontrolle. Nach Angaben der Behörden ist schon eine Fläche von 13.000 Hektar verbrannt. Allein in einer Nacht fraßen sich die Flammen 14 Kilometer voran. Seit Anfang des Jahres haben Waldbrände in Spanien schon eine doppelt so große Fläche zerstört wie im gesamten vergangenen Jahr. Das waren die Nachrichten. Das Wetter in Deutschland. Im Norden gewittrige Schauer bei 15 bis 6 Grad. Am Tage im Norden etwas Regen oder Gewitter, im Süden viel Sonne.

0: bei 18 Grad in der Uckermark und 26 Grad im Markgräfler Land. Am Dienstag oft heiter, im Süden Niedersachsens Schauer bei 18 bis 27 Grad. Die Zeit, es ist 1.03 Uhr.
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2: Zunächst mit einer Gefahrenmitteilung für Nordrhein-Westfalen. Im Kreis Heinsberg in Wassenberg, Heinsberg und Hückelhofen kommt es aufgrund eines Brandes zu Geruchsbelästigung und Rauchniederschlag. Bitte halten Sie dort Türen und Fenster geschlossen und schalten Sie Klima- und Lüftungsanlagen ab. Gesundheitliche Beeinträchtigungen können dort nicht ausgeschlossen werden. Und dann noch die A94 Passau Richtung München, die ist zwischen Markt Schwaben und Parsdorf nach einem Unfall gesperrt. Kommen Sie gut an.
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2: Kommt vom Norddeutschen Rundfunk aus Hamburg. Wir haben Montag, den 20. Juli im Studio für Sie, Carsten Fick. Hallo. Und wir starten in diese Stunde mit dem politischen Top-Thema dieses Wochenendes, mit dem Rücktritt von Jens Spahn als Unionsfraktionschef. Die Amtsgeschäfte, die übernimmt vorübergehend CSU-Landesgruppenchef Alexander Hoffmann. Und in der Union, da hat gleichzeitig auch die Suche nach einem Nachfolger begonnen. Dass es dabei auch zu einer Umbildung innerhalb der Regierung kommen könnte, das schließt Bundeskanzler Merz nicht aus. Was er im ZDF-Sommerinterview sonst noch zur Causa Spahn und zur Lage in Deutschland ganz allgemein gesagt hat, das berichtet aus Berlin unsere Hauptstadtkorrespondentin Lissy Kaufmann.
3: Nein, festlegen auf einen neuen personellen Kurs in der Union und im Kabinett will sich Bundeskanzler Friedrich Merz noch nicht. Im ZDF-Sommerinterview spricht er aber davon, welche Gelegenheit der Rücktritt von Jens Spahn als Fraktionschef bietet.
4: Es könnte eine Gelegenheit sein, noch einmal über die Aufstellung der Bundesregierung nachzudenken. Noch einmal Sie sprechen und ich auch im Konjunktiv.
3: Im Konjunktiv spricht der Kanzler. In Berlin spricht man bereits über Namen. Es wird zum Beispiel über den bisherigen Kanzleramtschef Thorsten Frey als Spahn-Nachfolger spekuliert. Frey, 52 Jahre alt, aus Baden-Württemberg, bekannt dafür, sanft im Ton, aber hart in der Sache zu sein. Sollte er tatsächlich neuer Fraktionschef werden, wäre eine Neubesetzung im Kabinett nötig. Noch aber müssen die Parteigremien beraten.
4: Wir werden relativ bald einen Vorschlag machen, aber es drängt uns jetzt die Zeit nicht.
3: Merz blickt nach vorn. Über die Causa Spahn spricht er zurückhaltend, sein Ton aber verrät so manches. Die Fraktion und die Partei seien erst sehr, sehr spät von Spahn informiert worden, so Merz. Öffentlich gemacht hatte Jens Spahn seine Vaterschaft am Mittwoch. Er und sein Ehemann haben das Kind von einer Leihmutter in den USA austragen lassen. In Deutschland ist das nicht erlaubt. Die CDU lehnt eine Legalisierung ab. Fühlt sich Merz von Spahn hintergangen?
4: Das will ich jetzt hier nicht öffentlich bewerten, aber der Vorgang als solcher ist abgeschlossen. Er ist zurückgetreten. Wir akzeptieren und respektieren das.
3: Deutlichere Kritik übt Merz an den Grünen. Man habe eine Vertrauenskrise in Deutschland. Daran zu arbeiten sei nicht allein Aufgabe der Regierung, sondern aller Parteien. Aus der letzten Sitzungswoche im Bundestag sei er sehr besorgt nach Hause gefahren mit Blick auf die Tonlage.
4: Von der AfD sind wir es gewöhnt, von den Linken mittlerweile auch, aber auch von den Grünen. Mittlerweile. Das war alles derselbe Sound in einer Art und Weise der Auseinandersetzung. Das war keine Werbung für die Demokratie.
3: Seinen eigenen harschen Ton aber, vor allem gegenüber jenen, die die Reformen der Bundesregierung kritisieren und Deutschland schlecht reden, verteidigt Merz.
4: Diese ewige Nörgelei, diese ewige Nölerei, dieses Schlechtreden, dieses Kaputtreden unseres Landes. Ich darf mir das bei solchen Gelegenheiten auch mal erlauben. Ich bin es einfach leid. Wir haben in Deutschland so viele Chancen. Wir haben so viele Möglichkeiten.
3: Chancen und Möglichkeiten für Deutschland, aber auch für die Bundesregierung und die Union nach dem Rücktritt von Jens Spahn. Wie es weitergeht, könnte sich noch klären, bevor die Sommerpause zu Ende geht und noch bevor Kanzler Merz selbst Ende Juli Urlaub macht.
2: Soweit Lissy Kaufmann über das Sommerinterview des Bundeskanzlers, unter anderem zur Causa Jens Spahn und zu den Folgen. Mein NDR-Kollege Markus Schubert hat über dieses Thema mit Ursula Münch gesprochen. Die Professorin für Politikwissenschaften leitet die Akademie für politische Bildung in Tutzing. Und er hat sie zunächst gefragt, ob auch sie den Rücktritt Spahns für unausweichlich hält und ob Spahn und auch Merz den Aufruhr in der Partei vielleicht zunächst unterschätzt haben.
5: Ja, ich glaube, das kann man schon sagen, dass das unterschätzt worden ist. Ich gebe für mich ehrlich zu, ich habe es auch unterschätzt. Ich hätte nicht gedacht, dass das solch eine Dynamik auslöst. Aber da sind eben verschiedene Sachen oder kommen verschiedene Sachen zusammen. Da geht es um ein Urkernthema für die CDU, Thema Leben, Thema Lebensschutz, Thema Leihmutter. Das ist ein ganz wichtiges Thema für die CDU. Und es geht um das Thema Glaubwürdigkeit im Vorfeld von sehr wichtigen Landtagswahlkämpfen. Und dann geht es auch noch um einen Politiker, der ohnehin schon viel Kritik in der Vergangenheit auf sich gezogen hat, der einerseits sehr mächtig war und aber auch viele Gegner hat.
6: Die Äußerungen und eben auch die Rücktrittsforderungen ab Freitag waren zahlreich, laut und aus verschiedenen Ecken der Partei und oft auch ein wenig unduldsam. Ist das, weil man einen schwulen Spitzenpolitiker in der Union zwar hinnimmt, aber dann erwartet, dass er es mit der Familienpräsenz nicht noch übertreibt und dann noch den Nachwuchs samt Leihmutterlösung auf Instagram mitteilt? Oder war es eben ausschließlich das wie Selbstverständliche über dem Recht stehen, was den Ärger auslöste?
5: Also ich würde sagen, vor allem das Zweite. Also ich glaube jetzt nicht, dass es um den schwulen Politiker mit einem ungewöhnlichen Verhaltensweisen geht, mit Blick auf privat und politisch. Man sieht ja, es gibt auch noch einen anderen CDU-Politiker, bei dem dieses Thema und genau dasselbe Thema Leihmutterschaft im Augenblick überhaupt nicht diskutiert wird, weil er sich eben auch nicht so exponiert hat und nicht diese Glaubwürdigkeitsfrage so aufgebracht hat. Aber Jens Spahn hat eben ganz stark dieses Glaubwürdigkeitsfrage Thema aufgebracht, vor allem auch deshalb, wie wir ja inzwischen wissen, dass er im Februar noch einem Parteitagsbeschluss den ganz stark mitgetragen hat und da nicht schon hingewiesen hat, naja, für könnte man das nicht auch anders sehen, und da war die Leihmutter schon schwanger und da war er ja schon seit Monaten, vielleicht sogar seit einem Jahr schon mit diesem Thema privat ganz stark involviert, und das ist für die CDU, die ja unter einem unheimlichen Druck steht, also diesen Vertrauensverlust, dieses wachsende Misstrauen in die Volkspartei CDU, und das konnte man dann auch nicht mehr länger ertragen.
6: Hätte er es auf diesem Parteitag in Stuttgart abwenden können, das Thema abwettern, wenn man so will, wenn er ans Pult gegangen wäre, gesagt hätte, ich habe da einen neuen Point of View, liebe Freunde, bei diesem Thema und kann bei dem Beschluss nicht mehr mitgehen, mein Mann und ich werden Eltern und das ist auch gut so.
5: Ja, also ich kann es mir zumindest vorstellen, dass dann die ganze Geschichte anders ausgegangen wäre, wenn das nicht mit dieser Überheblichkeit jetzt geschehen wäre. Also nach dem Motto, die Welt wird jetzt informiert und die Welt hat sich zu freuen. Sondern wenn dann so dieses Hadern und dieses Infragestellen, wenn das frühzeitig gekommen wäre und in einer Weise, dass es eben nicht eine, ich konfrontiere euch jetzt mit meiner Privatentscheidung, aber alle anderen müssen sich weiterhin an die bisherigen Regeln gelten. Und er hätte ja Anknüpfungspunkte gehabt. Also ich meine, es gab während der Ampelkoalition zum Beispiel eine Kommission aus Wissenschaftlern, die sich ganz intensiv unter anderem mit diesem Thema Leihmutterschaft beschäftigt haben und die versucht haben, also rein theoretisch einen Weg aufzuzeigen, dass es vielleicht doch möglich ist, das Thema Leihmutterschaft, das zu verwirklichen und gleichzeitig die Menschenwürde sowohl von Mutter als auch von Kind zu wahren.
6: Wer wird jetzt gesucht? Ein Profi, ein Integrator, sicher ein Knappe des Kanzlers, eher als ein Reservekanzler. Drängt sich da jemand auf, der ohne Turbulenzen an die Stelle wechseln kann und womöglich dem Kanzler anderswo noch Spielräume frei macht?
5: Ja, also das sind jetzt lauter schöne Wortspiele von Ihnen, ja. Natürlich denken jetzt zunächst mal alle an den amtierenden Kanzleramtsminister Frei, der jetzt im Bundeskanzleramt ja im letzten einen Vierteljahren durchaus einiges an Kritik auf sich gezogen hat, dass nicht die Sitzungen und die Aktionen, die Maßnahmen, die Strategien, die von einem Bundeskanzleramt ausgehen müssen, zwingend, um die Regierung gut regieren zu lassen, und dass da nicht alles optimal gelaufen ist, und dann eben die Überlegung, ob Herr Frei, der früher ja auch parlamentarischer Geschäftsführer mal der CDU war, also viel Erfahrung in der Parlamentsarbeit hat, ob der nicht an der Spitze der Fraktion besser aufgehoben wäre, die Überlegung gibt es, aber natürlich kann man auch anders argumentieren und sagen, naja, wer im Bundeskanzleramt schon nicht so ganz hundertprozentig integrierend gewirkt hat, integrierend hinein in die Regierung, aber eben auch in die Landesregierung, Landesregierungen, auch das ist eine wichtige Aufgabe, der wird vielleicht auch in der Fraktion nicht so erfolgreich sein. Also, aber natürlich hätte es für den Bundeskanzler einen Vorteil. Und dann gibt es natürlich dann noch ganz ungewöhnliche Überlegungen, dass man dann vielleicht eine ganz große Veränderung herstellt, in die auch der Bundesinnenminister einbezogen wird. All diese Gedanken gibt es. Es muss relativ schnell gehen, weil man natürlich jetzt nicht eine Sommerpause quasi dieses Thema, wie geht's weiter in der Unionsfraktion, das will man nicht vor sich hin plätschern lassen.
2: Sagt Ursula Münch, Professorin für Politikwissenschaften und Leiterin der Akademie für politische Bildung in Tutzing. Unsere Korrespondenten fassen jetzt Reaktionen im Norden und vor allem in den CDU-Landesverbänden auf den Abgang Spahns noch einmal zusammen, wobei die Wahlkämpfer in Mecklenburg-Vorpommern schon am Freitag mit ihrer Kritik sehr deutlich waren.
7: Daniel Peters zeigt sich erleichtert. Der Wechsel an der Fraktionsspitze sei ein unausweichlicher Schritt, heißt es in einem schriftlichen Statement. Gleichzeitig dankte Peters Spahn für die geleistete Arbeit. Dass die Bundesregierung zuletzt deutlich besser Tritt gefasst habe, sei erkennbar auch auf die ausgezeichnete Arbeit der Unionsfraktion zurückzuführen. Peters wünscht dem oder der neuen Vorsitzenden maximale Erfolge. Die CDU müsse die starke und breite Mitte sein. Die Landesvorsitzende der Frauenunion Mecklenburg-Vorpommern Günther erklärte dem NDR, Spahn habe die persönliche Verantwortung übernommen, um Schaden von der Partei abzuwenden. Was bleibe, sei die sachliche und bioethische Kernfrage. Das Bekenntnis zum Verbot der Leihmutterschaft habe sich nie gegen eine einzelne Person gerichtet. Es sei um den Schutz von Frauen und Kindern gegangen.
8: Der Generalsekretär der CDU in Schleswig-Holstein, Kilian, sagte, neben den ethischen Fragen gehe es auch um eine Vorbildfunktion, die Politiker haben.
9: Ich finde, das ist der einzig richtige Schritt, den Jens Spahn wählen konnte. Wenn man im Ausland eine Sache vornimmt, die man in Deutschland so nicht machen könnte, weil sie nicht legal wäre, dann ist das etwas, was mit Vorbildfunktion eines Spitzenpolitikers nicht zusammenpasst.
8: Die Landesvorsitzende der Frauenunion, Cornelia Schmachtenberg, hält den Rücktritt für richtig und konsequent.
10: Der CDU-Landesverband Niedersachsen hat den Rücktritt von Jens Spahn als konsequenten und notwendigen Schritt bezeichnet. Spahn war zuletzt immer stärker unter Druck geraten, weil er und sein Mann die Hilfe einer Leihmutter in den USA in Anspruch genommen hatten. CDU-Landeschef Lechner erklärte, Glaubwürdigkeit sei das höchste Gut in der Politik. Diese Glaubwürdigkeit habe Spahn nach seiner privaten Entscheidung nicht mehr ausreichend verkörpern können. Sein Rücktritt sei deshalb ein Schritt, vor dem man großen Respekt habe. Auch aus der niedersächsischen CDU-Basis habe es deutliche Kritik gegeben. Generalsekretär Marco Moormann berichtete von zahlreichen Rückmeldungen, vor allem von Kommunalpolitikern, für die die Debatte im Wahlkampf zunehmend belastend geworden sei. SPD-Fraktionschef Matthias Miersch aus Hannover äußerte Respekt für Spahns Entscheidung. Spahn selbst hatte sein Vorgehen zuletzt als private Entscheidung verteidigt. In seinem Abschiedsschreiben deutete er an, die Härte der öffentlichen Debatte nicht erwartet zu haben.
2: Soweit Andrea Gottke aus Schwerin, Joscha Krohn aus Kiel und Amelia Wischniewski aus Hannover. 1.16 Uhr.
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2: Nach Monaten in einer schweren Regierungskrise bekommt Großbritannien einen neuen Regierungschef. Andy Burnham wird heute zum britischen Premierminister ernannt. Der frühere Bürgermeister von Greater Manchester folgt auf Keir Starmer, der im Juni infolge politischer Fehlschläge seinen Rücktritt angekündigt hatte. Am Freitag war Burnham offiziell zum Vorsitzenden der Regierungspartei Labour ernannt worden und London-Korrespondentin Lisa Maria Röhling berichtet nun über Burnhams Weg in die Downing Street.
11: It is therefore my honour to declare that the duly elected leader of the Labour Party is Andy Burnham.
12: Es war eine Formalie und die ist jetzt erledigt. Andy Burnham, einziger Kandidat für den Posten als Chef von Labour und damit designierter Premierminister, wird von seiner Partei an die Spitze gewählt. Beim außerordentlichen Parteitag in London jubeln die Mitglieder für ihren neuen Chef. Andy Burnham erklärt, er wolle eine starke, geeinte Labour-Partei für ein starkes, geeintes Großbritannien.
13: A stronger, more united Labour Party lifting up a stronger and more united Britain.
12: In seiner Rede gibt er den Ton für sein Amt als Premier vor. Aber er will auch parteipolitisch ein paar Schwerpunkte setzen. Zu lange, findet er, habe sich Labour mit sich selbst beschäftigt, sich in Fraktionskämpfen versteift und so die Sorgen und Bedürfnisse der Bürgerinnen und Bürger aus den Augen verloren.
14: We are united.
12: Wir zeigen uns als Partei geeint und durch diese Einheit wollen wir den Menschen dienen, die viel zu lange darauf gewartet haben, dass sich die Politik um sie kümmert. Wir wollen ihnen Hoffnung schenken.
14: To let them hope again.
12: Seinen Parteigenossen sagt er klar, dass jetzt sei die letzte Chance für Labour, sich zu verändern.
14: This is a last chance to change.
12: Andy Burnham gibt sich als nahbarer Politiker von nebenan, einer, dem die kleinen Leute am Herzen liegen, der ihre Sorgen ernst nehmen und in ihrem Sinne regieren will. Für seine Partei, aber auch für die ganze Politik wählt er deutliche Worte. Lasst uns den Menschen helfen, statt zu versuchen, bei ihnen zu punkten. Lasst uns die großen Probleme lösen, die die Politik vernachlässigt hat. Deswegen will er auch näher an die Menschen ran, mit einem Regionalbüro des Regierungssitzes in Manchester. Number 10 North nennt er das. Alles für ein Ziel. Wir werden die Macht aus den zentralen Regierungssitzen in London herausholen und dahin bringen, wo Sie leben. Seine Pläne sieht er als Gegenentwurf zur Politik der 80er Jahre, zum Neoliberalismus, der Zentralisierung und Privatisierung. Er will die Wirtschaft ankurbeln, Versorgungsunternehmen rekommunalisieren, Wohnungsbauprojekte umsetzen, Kooperationen zwischen öffentlicher Hand und Privatwirtschaft anstreben. Ausprobiert hatte das alles schon als Bürgermeister in Manchester und hatte Erfolg, sagt Sarah Longlands vom Center for Local Economies. Er hat in Manchester gelernt, wie gute Zusammenarbeit funktioniert. Er hat mit Menschen aus unterschiedlichen politischen Richtungen und Parteien gearbeitet, aus verschiedenen Regionen, aus der Wirtschaft. Seine Kommunikationsfähigkeit und seine Fähigkeit, Menschen zusammenzubringen, hat ihn hier sehr weit gebracht. Jetzt hat es ihm den Posten als Parteichef gebracht und den Weg in die Downing Street geebnet. Konservative Kommentatoren und auch die rechtspopulistische Partei Reform UK kritisieren Burnhams Programm scharf. Zu links seien seine politischen Ideen, zu wenig konkret seine Reformvorhaben. Reform UK bleibt bei seiner bisherigen Forderung, statt einem neuen Labour-Premier brauche es Neuwahlen. Der erste Eindruck der Briten von ihrem neuen Premier ist gemischt. Wir müssen ihm eine Chance geben. Er kommt sehr nett rüber, kann gut sprechen, kann eine Verbindung mit den Menschen herstellen. Grundsätzlich finde ich ihn gut. Er ist ein Mann aus der Arbeiterklasse im Norden, sehr nah an den Menschen dran. Das könnte sehr gut sein. Er ist interessant und wirkt sehr nahbar. Er ist genau wie Keir Starmer. Da wird nur Müll bei rumkommen. Andy Burnham muss dann ab Montag das Vertrauen der Menschen in Großbritannien gewinnen. Bei seinen Kollegen von Labour hat er nach seiner Ernennung zum Parteichef versucht, dafür die ersten Schritte zu machen.
14: I have a plan. And what I also want you to know is that I won't change. I have a style. It's my style. I will always stay close to the ground.
12: Er habe einen Plan, betont er, und er werde sich nicht verändern. Er habe seinen Stil, ganz nah an den Menschen bleiben.
2: Lisa Maria Röhling aus London über Andy Burnhams Weg in die Downing Street.
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2: Und die Zeit jetzt gleich 1.22 Uhr.
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2: Heute vor 25 Jahren eskalierten beim G8-Gipfel in Genua die Auseinandersetzungen zwischen Polizei und Demonstranten. Michael Kruse blickt zurück.
22: Genua gleicht schon vor Beginn des Gipfels einer Festung. 20.000 Sicherheitskräfte sollen verhindern, dass es zu Ausschreitungen kommt. Der Stadtkern wird mit 4 Meter hohen Zäunen abgeriegelt. Kriegsschiffe bewachen das Kreuzfahrtschiff im Hafen, auf dem die Staats- und Regierungschefs übernachten, etwa Bundeskanzler Gerhard Schröder und der Gastgeber, Ministerpräsident Silvio Berlusconi. Längst haben sich Hunderttausende Globalisierungsgegner in der Stadt versammelt. Anfangs ist es weitgehend friedlich.
0: Uns ist ganz wichtig, bei diesem Event hier Inhalte zu transportieren, nicht einfach nur auf der Straße zu sein, und sind uns ganz sicher, dass es nicht nur damit getan ist, irgendwelche Globalisierungsprozesse anzugreifen, und auch nicht unbedingt die G8-Leute da.
22: Doch der Gipfel zieht auch Krawalltouristen aus dem Ausland an. Autonome, außerdem Militante aus dem sogenannten Schwarzen Block. Erste Angriffe dann am dritten Tag, als sie die Carabinieri attackieren. Der Journalist Mario Portanuova ist Augenzeuge.
4: Plötzlich fliegen Steine. Allerdings nicht aus dem Protestzug, sondern von woanders. Und der Kommandant der Carabinieri trifft die folgenschwere Entscheidung, die 15.000 Demonstranten, die sich in Richtung Sperrgebiet schieben, zu attackieren. Ab hier kommt es zu 3 Stunden Guerilla.
22: Mit Schlagstöcken und Tränengas gehen die Sicherheitskräfte auf die Demonstranten los. Selbst wer die Hände hochhält oder bereits wehrlos am Boden liegt, wird nicht verschont.
18: Ich hatte solche Angst. Wir saßen in der Falle.
22: Dann fallen Schüsse. Der 20-jährige Student Carlo Giuliani wird tödlich getroffen.
23: Ich habe gesehen, wie sich der Carabiniere in dem Jeep umgedreht hat. Ich sah sein schwarzes Haar und ich sah, wie er seine Pistole hob.
22: Hunderte Demonstranten landen nach den Straßenschlachten in der Polizeikaserne von Bolzaneto. Es sind vornehmlich die männlichen Gefangenen, die hinterher sogar von Folterungen berichten. Diese deutsche Augenzeugin war 4 Wochen in der Kaserne eingesperrt.
24: Vor allem ging es um Erniedrigung von denen, dass sie nackt auf dem Boden rumputzen mussten. Immer wieder der Boden mit Asche beschmutzt wurde. Das mussten sie immer wieder sauber machen. Einer hatte beim Aufwachen an seinem Geburtstag einen Stiefel von einem Schließer im Gesicht und sollte diesen Stiefel ablecken.
22: Das ist nicht das Ende der Exzesse. Schwer bewaffnet stürmen Polizisten eine Schule, in der Demonstranten übernachten. Dutzende von ihnen werden dabei verletzt. Der grünen Politiker Hans-Christian Ströbele, der nach Italien gereist ist, ist erschüttert darüber,
25: dass eine Hundertschaft der Polizei in eine Schule eindringt, wo die Menschen zum Teil schlafen und die Leute geradezu massakrieren. Die sind fast alle auf der Bahre rausgetragen worden und das muss politische Folgen haben.
22: Einige wenige Polizisten und Carabinieri werden später verurteilt zu vergleichsweise milden Gefängnisstrafen. Deutlich höher fallen die Haftstrafen für eine Handvoll Randalierer aus. Der Carabinieri, der Carlo Giuliani erschossen hat, wird freigesprochen mit der Begründung, sein in die Luft abgeschossener Warnschuss sei von einem Steinwurf unglücklich abgelenkt. Der Student starb am 20. Juli 2001, als die Lage beim G8-Gipfel in Genua eskalierte, heute vor 25 Jahren.
2: Und das war der Stichtag von Michael Kruse, 1.25 Uhr.
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26: Mit Moritz Kühn und den Fußballkönigen der Welt. Die Spanier haben sich die WM-Krone aufgesetzt zum 2. Mal in der Geschichte. Im Finale gab es einen 1:0-Sieg nach Verlängerung gegen Argentinien. An Michael Augustin, unseren Reporter im Stadion in New York, ging die Frage, ob Spanien verdient Weltmeister ist.
27: Ja, absolut. Und da würde ich am liebsten noch 3 Ausrufezeichen dahinter setzen. Ich glaube, es waren am Ende 20:2 Torschüsse für die Spanier. Die scheiterten in der regulären Spielzeit immer wieder am besten Argentinier. Und der stand heute im Tor, das war Emiliano Martinez. In der Nachspielzeit sah dann Enzo Fernandes gelb-rot. Argentinien musste die Verlängerung mit einem Mann weniger bestreiten. Allein die Tatsache, dass der Weltmeister die Verlängerung erreicht hatte, war schon ein riesengroßer Erfolg und eine riesengroße Überraschung. Aber da hat dann Ferran Torres mit seinem Tor in der 106. Minute für die Entscheidung gesorgt. Flanke von der rechten Seite, Kopfballverlängerung von Nico Williams. Ferran Torres mit einem Linksschuss unter die Latte. Sowohl Williams als auch Torres wurden eingewechselt. Luis de la Fuente hat alles richtig gemacht. Lionel Messi ist traurig, Spanien jubelt und feiert völlig verdient zum 2. Mal nach 2010 diesen WM-Titel.
26: Vom wichtigsten Fußballturnier der Welt zum wichtigsten Radrennen der Welt, der Tour de France. Da sind bei der diesjährigen Ausgabe schon 15 der 21 Etappen rum. Und auf dieser 15. Etappe war richtig was los. Ganz bitter lief sie für den 2-maligen Toursieger Jonas Vingegaard, der sich das Schlüsselbein brach. Aus Frankreich, Holger Gerska.
28: Wenn es noch irgendeinen Zweifel an der Überlegenheit des Tadej Pogacar bei dieser Tour de France gegeben hat, spätestens nach dem gestrigen Sturz seines Dauerrivalen Jonas Vingegaard ist der Slowene konkurrenzlos. los. Mit genau 5 Minuten Vorsprung geht er in die letzte Woche. Für Vingegaard war die Tour um 16.57 Uhr beendet. Und auch die Kapitänsfrage im deutschen Red Bull Team dürfte sich am Plateau des Solesson geklärt haben, zugunsten des Etappensiegers Remco Evenepoel. Der Belgier ist nun Zweiter der neuen Gesamtwertung. Florian Lipowitz konnte seinem Teamkollegen überraschenderweise nicht folgen, bleibt aber als Fünfter in der Gesamtwertung in Podiumsnähe. Ihm fehlen nur 50 Sekunden auf Platz 3. Heute ist Ruhetag bei der Tour, morgen geht es weiter mit einem Einzelzeitfahren.
26: Und zwar am Genfer See, das einzige Einzelzeitfahren bei dieser Tour. Das, was Tadej Pogacar im Radsport ist, ist in dieser Saison Kimi Antonelli in der Formel 1. Er hat das Rennen in Belgien gewonnen und seine WM-Gesamtführung ausgebaut. Lena Bergmann mit den Einzelheiten.
3: 10. Rennen, 6. Sieg. Nach einigen Rennwochenenden mit technischen Defekten konnte Mercedes-Wunderkind Kimi Antonelli in Spa endlich wieder punkten. Der Abstand auf Antonellis engsten Verfolger in der WM-Wertung wächst sogar auf 50 Punkte, denn für Teamkollege George Russell war das Rennen nach einem Dreher in Runde 1 früh beendet. Der Brite beklagte ein Softwareproblem am Auto. Auf den langen Geraden gehe den Silberpfeilen die Energie aus. Mercedes lässt also erneut Punkte liegen und Ferrari rückt nach dem starken zweiten Platz von Charles Leclerc ran auf 73 Punkte im Kampf um die WM. In der Fahrerwertung muss George Russell Platz 2 an Lewis Hamilton abgeben, der in Spa Vierter wurde. Vom Pech verfolgt scheint weiterhin Nico Hülkenberg. Während Audi-Teamkollege Gabriel Bortoleto auf Platz 8 Punkte einfahren konnte, hat der Deutsche weiterhin mit Defekten an seinem Auto zu kämpfen. Er wurde 13.
26: Ja, und weiter geht's dann schon in einer Woche mit dem Rennen in Ungarn. Und zum Schluss noch der Blick zum Golf. Der Neuseeländer Ryan Fox hat das älteste Golfturnier der Welt, die British Open, gewonnen und damit den bislang größten Erfolg in seiner Karriere gefeiert. Es war sein erster Major-Sieg. Sein Preisgeld ca. 2,8 Millionen Euro. Die British Open, auch Open Championship genannt, zählen zu den 4 wichtigsten Golfturnieren des Jahres.
5: Und soweit der Sport mit Moritz Kühn.
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6: Um 1.29 Uhr mit Ronald Lessig. Spanien ist zum zweiten Mal Fußball-Weltmeister. Die Mannschaft setzte sich im Finale in New Jersey gegen Argentinien durch mit 1:0 nach Verlängerung. Von dort berichtet Michael Augustin.
7: 20:2 Torschüsse sind der Beweis dafür, wie verdient Spanien dieses WM-Finale gewonnen hat. Und trotzdem musste der Europameister vor mehr als 80.000 Zuschauern gegen klar unterlegene Argentinier in die Verlängerung. Dort traf Ferran Torres zum Sieg. Genau wie Torvorbereiter Nico Williams war er vorher eingewechselt worden. Argentinien musste nach einem Platzverweis Ende der regulären Spielzeit in der Verlängerung zu 10 spielen. Lionel Messi konnte anders als in den Spielen davor die Partie nicht mehr umbiegen. Zu schwach war er, zu überlegen waren die Spanier. Der Europameister ist nun auch Weltmeister.
6: Nach dem Rücktritt von Unionsfraktionschef Spahn hat Kanzler Merz dessen Informationspolitik rund um die Elternschaft mit Hilfe einer Leihmutter aus den USA kritisiert. Spahn habe die Partei und die Fraktion erst sehr spät über alles in Kenntnis gesetzt. Aus der Nachrichtenredaktion Martin Seiler.
8: Im ZDF sagte Merz weiter, wenn wir Zeit gehabt hätten, hätten wir das in Ruhe besprechen können, aber die Zeit hatten wir nicht. Als Spahn ihn informiert habe, seien seine ersten Gedanken bei dem Kind gewesen, so der Kanzler. Er habe ihm viel Glück gewünscht und sich gedacht, hoffentlich gehe Spahn kommunikativ gut damit um und erkläre es gut. Merz kündigte an, er werde nach Absprache mit CSU-Chef Söder relativ bald einen Vorschlag für die Nachfolge machen. Gehandelt werden unter anderem Kanzleramtschef Frei, Bundesinnenminister Dobrindt, Gesundheitsministerin Wagen und CDU-Generalsekretär Linnemann.
6: Über das weitere Vorgehen berät am Vormittag das CDU-Präsidium. Die Ukraine wirft Russland vor, in der Schwarzmeerregion ein unbewaffnetes ziviles Schiff angegriffen zu haben. Nach Angaben der Seestreitkräfte sind bei dem Beschuss des Getreidefrachters 5 Besatzungsmitglieder getötet worden, 5 weitere würden noch vermisst und 8 Crewmitglieder im Krankenhaus in der Hafenstadt Odessa behandelt. Der Frachter fuhr unter der Flagge des westafrikanischen Landes Guinea-Bissau. Unklar ist, wieso er in der umkämpften Region unterwegs war. In Indien sind bei Überschwemmungen und Erdrutschen infolge eines Monsuns 19 Menschen ums Leben gekommen. Vor allem aus dem Norden und Nordosten des Landes wurden schwere Schäden durch Hochwasser gemeldet. Mehrere Pilgerfeste wurden unterbrochen. Die Wetterbehörden warnten vor weiteren heftigen Regenfällen in den kommenden Tagen. Das Wetter in Deutschland. Im Norden kräftige Schauer bei 15 bis 6 Grad. Am Tage im Norden etwas Regen oder Gewitter, im Süden sonnig. Bei 18 Grad in der Uckermark und 26 Grad im Markgräfler Land. Am Dienstag heiter, im Süden Niedersachsens Schauer bei 18 bis 27 Grad. Am Mittwoch örtlich etwas Regen oder Gewitter. Nach Südwesten hin freundlich bis 28 Grad. Das waren die Nachrichten.
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2: Um 1.33 Uhr mit nur einer Meldung. Die A94 Passau Richtung München ist zwischen Markt Schwaben und Parsdorf nach einem Unfall gesperrt. Gute Fahrt, kommen Sie gut an.
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2: Mit Carsten Fick im Studio. Hallo. Am 1. August 1936 begannen in Berlin die Olympischen Spiele. Die Nationalsozialisten wollten mit dem sportlichen Ereignis international an Prestige gewinnen und sich als friedliche Nation präsentieren. Im Land selbst, da ging die Verfolgung von Juden, Oppositionellen und anderen Gruppen im Vorfeld der Spiele allerdings weiter. So wurden im Juli 1936 Sinti und Roma festgenommen und in ein Lager nach Marzahn verschleppt. Die Begründung: Sie würden das Stadtbild stören. Viele wurden von Marzahn aus später nach Auschwitz gebracht und dort ermordet. Dazu das Feature von Matthias Schirmer.
9: Juli 1936. Im Kommando der Berliner Schutzpolizei wird ein Geheimbefehl vervielfältigt. In 520 Exemplaren geht eine Anweisung raus. Unter anderem an die Polizeireviere der Reichshauptstadt.
10: An einem der nächsten Tage, 4 Uhr,
9: so heißt es im Schreiben, sind
10: schlagartig in ganz Groß-Berlin sämtliche Lager zu umstellen.
9: Ein geheimes Codewort werde demnächst durchgegeben. Es heißt
10: Zigeunerlager.
9: 4 Tage später, 16. Juli, die Razzia beginnt. Auch ein Privatgrundstück in Berlin-Köpenick im Sandbacher Weg wird umzingelt. Dort lebt der damals 9-jährige Otto Rosenberg mit seiner Familie.
11: Das war Bohnsdorf, wo wir gewohnt haben. Da sind wir aber von der Polizei und SA morgens früh um 3 oder 4 Uhr aufgenommen worden und sind in das Lager Berlin-Marzahn-Rastplatz gekommen.
9: Etwa 600 Sinti und Roma werden in allen Teilen der Stadt verhaftet und in das Zwangslager eskortiert. Noch vor dem 1. August geht sie über die Bühne, die Großrazzia. Der NS-Innenminister Wilhelm Frick hat Zeitdruck gemacht, denn Hitlers Reichshauptstadt Berlin ist in Feierlaune.
12: Der Führer und Reichskanzler Adolf Hitler eröffnet die 11. Olympischen Spiele 1936 im Olympiastadion.
9: Die Spiele sollen der Propagandaerfolg Hitlers werden. Die Botschaft: Nazi-Deutschland kann Olympia. Es empfängt die Welt in Berlin. Und das ist sauber, adrett und störungsfrei.
13: Station: Raoul-Wallenberg-Straße.
9: Heute hält direkt am alten Lagergelände in Berlin-Marzahn die S-Bahn. Otto-Rosenberg-Platz steht auf dem Straßenschild. Hier stehen Wohnhäuser, ein katholisches Stadtteilzentrum. Damals eine schlammige Wiese, Rieselfelder. Im Archiv finde ich Otto Rosenbergs Kindheitserinnerung an jenen Morgen des 16. Juli 1936.
11: Da kamen ja dann immer mehr Sinti und Roma. Der war schon fast überfüllt. Und dann keine echten Wohnbedingungen.
9: 7 Jahre muss er hier unter Polizeibewachung leben.
11: Dann kamen Krankheiten. Dann kam Tuberkulose, Diphtherie und andere Krankheiten wie Krätze und was weiß ich, Masern. Und dann waren die sanitären Anlagen dermaßen dürftig. Und wenn man das benutzt hat, man hatte nicht die Gelegenheit, sich mal die Hände zu waschen. Das war ja nur eine Vorbereitung für das KZ Auschwitz und die anderen Konzentrationslager.
9: Nur wenige überlebten. Auschwitz, Mittelbau-Dora, Buchenwald. Otto Rosenberg hatte Glück, als einer der wenigsten Marzahner Gefangenen überstand er diese Lager und die Vernichtung. Den nachfolgenden Generationen davon zu berichten, was ihn nachts in seinen Träumen quält, das hat er bis zu seinem Tod 2001 durchgehalten. Deportation von Sinti und Roma in Zwangslager bei Olympischen Spielen. Das ist 90 Jahre her. Geschichte. Ein dunkles Kapitel. Abgeschlossen. Oder?
0: Bei den russischen Olympischen Spielen 1980 in Moskau, da waren es Roma, aber auch SexarbeiterInnen und möglicherweise lesbische, schwule und queere Personen. Jetzt in Paris waren es hauptsächlich Obdachlose, die aus der Stadt entfernt und vertrieben wurden.
9: Erzählt mir Paul Alussi von der französischen Nichtregierungsorganisation Ärzte der Welt. Während der Olympischen Spiele 2024 in Paris war er Organisator der Protestgruppe Die Kehrseite der Medaille. Soziale Säuberung nennt er das Entfernen von unliebsamen Menschen aus dem Stadtbild anlässlich von Olympischen Spielen.
0: Wir hatten hier einige Siedlungen, das waren so eine Art Slums. In Paris leben Roma meist in kleinen, selbst zusammengezimmerten Hütten. Einige wurden in die Regionen außerhalb abgeschoben. In dem amtlichen Vertreibungsdokument stand, dass das wegen der Spiele geschah. Weil zum Beispiel eine der Radrennstrecken direkt daran vorbeiführen sollte. Verstehen Sie, Sie können ja keine Slum-Siedlung, in der Roma-Leute leben, im Bild haben.
9: Vertreibungen gab es auch 1964 in Tokio, später in Athen, Barcelona, Seoul, in Atlanta in den USA. Olympiaräumungen seit Jahrzehnten weltweit. Im Fokus immer wieder Roma und Obdachlose.
13: Zahlreiche Erfahrungen haben gezeigt, dass Sanierungsprojekte, die im Vorfeld der Spiele beschlossen werden, oft zu massiven Menschenrechtsverletzungen führen, insbesondere in Bezug auf das Recht auf angemessenen Wohnraum.
9: So schrieb im Jahr 2009 die Sonderberichterstatterin der Vereinten Nationen in New York, Raquel Rolnick, in ihrem Menschenrechtsreport über das Olympia-Phänomen.
13: In den Austragungsstätten sind Vorwürfe von massenhaften Zwangsräumungen und Vertreibungen, groß angelegte Razzien gegen Obdachlose sowie Kriminalisierung und Diskriminierung marginalisierter Gruppen häufig anzutreffen.
9: Bei den letzten Spielen 2024 in Paris bekamen ihn insgesamt etwa 20.000 Bewohnerinnen und Bewohner der französischen Hauptstadt zu spüren. Den Wunsch nach einem sauberen Stadtbild, erzählt mir Aktivist Paul Alussi. Aber Paris ist nicht Berlin. Und wir haben doch aus der Geschichte gelernt, oder? 90 Jahre nach den Olympischen Spielen bewirbt sich Berlin im Wettstreit mit anderen Regionen Deutschlands wieder um die Austragung. Auch für das Jubiläumsjahr 100 Jahre nach 1936. Es wurde sogar eine Bürgercharta für Olympia erarbeitet. Es war zwar keine Volksbefragung, aber ein Beteiligungsprozess. Und im Abschlussdokument heißt es:
10: Darüber hinaus trägt Berlin eine besondere historische Verantwortung. Eine mögliche Bewerbung, insbesondere im Hinblick auf das Jahr 2036, erfordert eine bewusste Auseinandersetzung mit der Geschichte sowie sichtbare Formen des Erinnerns und der Bildung. Die Spiele müssen für eine offene, demokratische und vielfältige Stadt stehen.
9: Das ist allerdings auch schon alles, was da zum Thema steht. Mit jüdischen Sportvereinen, Gedenkstätten und Museen hat sich der Landessportbund im Vorfeld beraten, schreibt mir Berlins Olympiabeauftragter KW Nieromand auf Anfrage. Aber den gezielten Austausch mit den Berliner Interessenverbänden der Sinti und Roma hat der Olympiabeauftragte vor der deutschlandinternen Bewerbung nicht gesucht. Nieromand schreibt:
10: Sollte Berlin am 26. September den Zuschlag erhalten und in die nächste Phase des Bewerbungsprozesses eintreten, ist vorgesehen, den Austausch mit unterschiedlichen gesellschaftlichen Gruppen und Interessenvertretungen weiter zu vertiefen.
9: Ich frage parallel bei mehreren Interessenvertretungen der Sinti und Roma nach. Der Verein Amaro Foro antwortet mir:
13: Die Einbindung der betroffenen Minderheiten sollte dabei nicht nachträglich erfolgen, sondern von Beginn an Teil eines glaubwürdigen Aufarbeitungs- und Erinnerungsprozesses sein. Dass die historische Verantwortung in allgemeinen Formulierungen anerkannt wird, ist zu begrüßen. Gleichzeitig stellt sich die Frage, wie ernst dieses Bekenntnis zu verstehen ist, wenn die Selbstvertretungen der betroffenen Minderheiten bislang nicht aktiv in die Debatte einbezogen wurden.
9: Räumungsszenarien wie in Paris kann sich wahrscheinlich die Mehrheit der Berlinerinnen und Berliner nicht vorstellen. Einer aber schon. Ich treffe ihn vor dem Bahnhof Zoo.
14: Auf jeden Fall. Ich bin Miru. Ich bin seit rundgerechnet 12 Jahren Stadtführer für Querstadt 1. Ich war mal ein Obdachloser Ich habe in der DDR Geschichte und Geografie studiert. Wir haben hier ein wunderbares Beispiel. Da ist das Waldorf Astoria. Ich sag mal, ein richtig fettes Hotel. Die Glasetagen, das sind Suiten, Präsidentensuiten. Wenn hier ein Präsident zu Gast ist, dann kannst du mir zugucken, wie kurz vorher sauber gemacht wird. Wenn nur bei diesen kleinen Aufenthalten bereits geräumt wird, wenn ein sportliches Ereignis hier stattfindet, wo ebenfalls unter Garantie auch Politiker antanzen und eben viele, viele Touristen kommen, ja, die wollen das nicht sehen. Und deswegen, ja, hier wird geräumt, da bin ich mir hundertprozentig sicher.
9: Ein paar Bahnhöfe weiter treffe ich den Künstler Martin Binder. Er ist sozusagen vom Fach, wenn es um Vertreibungen von Unerwünschten aus dem Stadtbild geht. In seinen Werken geht es um die Gestaltung des öffentlichen Raums und um die politische Dimension, die darin steckt. Es geht um alltägliche Vertreibung, ganz ohne Polizei, stattdessen durch feindliches Design, wie er es nennt.
4: Zum Beispiel schräge Oberflächen, dass jetzt kein Müll irgendwie stehen gelassen werden kann. Ganz klassisch sind Bushaltestellen mit getrennten Sitzschalen und mit so Armlehnen dazwischen, dass eben keine durchgehenden Sitz- oder Liegeflächen entstehen. Licht ist ganz oft natürlich eine Maßnahme. Ganz grelles Licht, was einfach wirklich so uneinladend ist, um eben zu verhindern, dass Leute sich aufhalten. Oder Bahnhofstoiletten, so blaues Licht, dass man auch die Venen nicht finden kann, dass das eben auch Leute davon abhalten soll, Drogen zu konsumieren.
9: Noch wirksamer gegen Obdachlose als Metallbügelbänke, sagt er, sind gar keine Bänke. Und zeigt auf das Bushäuschen, unter dem sich die Wartenden am Ostbahnhof die Beine in den Bauch stehen. Auf die Betonpoller direkt daneben am Parkplatz kann sich auch keiner setzen. 2015 wurden da spitze Metallpyramiden drauf montiert, gezielt, um Obdachlose fernzuhalten. Das Thema ist mittlerweile in der Bezirksverordnetenversammlung gelandet. Um sichtbar zu machen, wie menschenfeindlich unsere Umgebung gestaltet ist, hat Martin Binder, der Künstler, eine App programmiert. Er zeigt sie mir auf seinem Handy. Er öffnet die App und hält seine Kamera auf die Betonpoller mit den Metallhüten drauf.
4: Das ist eine Augmented Reality. Also im Prinzip wird die Realität überlagert durch das, was man hier im Telefon sieht. Also auch diese Metallpyramiden gibt es in meinem Handy. Die muss ich jetzt richtig platzieren. Und dann sieht man so langsam so graue Wolken und man merkt, irgendwas entsteht da, dass diese Metallpyramiden überlagert werden durch so bunte Säulen, zwischen denen Hängeschaukeln hängen. Und dadurch diese feindliche Form der Pyramide, die wird verwandelt in was Positives. Und die Idee ist eigentlich, dass man hier Gegenvorschläge macht, gegen eben Gestaltung, die bewusst Menschen davon abhalten soll, sich hier aufzuhalten.
9: Utopische Gegenvorschläge.
4: So utopisch finde ich das gar nicht. Also ich finde es eigentlich ganz nett, wenn man hier schaukeln könnte. Aber im Prinzip ist es, glaube ich, politische Entscheidung. Wer ist an der Regierung? Wer kann Entscheidungen treffen? Und wie stark ist die Zivilgesellschaft?
9: Politik, ein gutes Stichwort. Höchste Zeit, um mal mit politisch Verantwortlichen zu sprechen. Auch Manuela Anders-Granitzky ist für Bänke zuständig, als Ordnungsstadträtin vom Bezirk Berlin-Pankow. Zum Beispiel auf einem Spielplatz in der Corinna-Straße im Ortsteil Prenzlauer Berg.
15: Dort haben wir Bänke aufgestellt mit einem Mittelbügel. Und dort wurde uns vorgeworfen, das täten wir, um die Obdachlosen zu verdrängen. Das war aber tatsächlich nicht die Intention, sondern diese Bänke wurden nicht gegen Obdachlose aufgestellt, sondern für ältere und mobilitätseingeschränkte Menschen. Die Mittelbügel erleichtern vielen Menschen einfach das Hinsetzen und das Aufstehen, dass Menschen sich für eine bestimmte Zeit, zum Beispiel Großeltern, die ihre Enkel auf den Spielplatz begleiten, dort aufhalten können. Und insofern habe ich mich über diese Unterstellung schon geärgert.
9: Die CDU-Bezirksstadträtin bekommt von allen Seiten Kritik. Die einen fordern noch mehr Bügel, noch mehr Räumungen. Die anderen werfen ihr Obdachlosenfeindlichkeit vor.
15: Also niemand sollte die Straße als Zuhause haben. Das ist, finde ich, schon ein Anspruch, den wir in einem Land wie Deutschland haben sollten. Und wer Obdachlosigkeit ernsthaft bekämpfen will, braucht eben mehr Sozialarbeit und vor allem auch mehr bezahlbaren Wohnraum. Wir müssen hier ganz klar auf Hilfe statt auf Verdrängung setzen. Das ist mir wichtig. Aber es muss auch klare Regeln im öffentlichen Raum geben.
16: Alle müssen sich an die Regeln halten. Klingt doch erstmal nicht falsch, oder?
14: Theoretisch schon, aber dann müssen sich wirklich alle an die Regeln halten. Zum Beispiel, wir haben sehr oft hier hinter dem Bahnhof geschlafen, auf den ursprünglichen Ablaufgittern der U-Bahn, weil es ganz einfach warm war. Interessanter ist, dass wir mindestens 2, 3, 4 Mal pro Woche Leute hatten, die aus dem Bahnhof nachts rauskamen und uns bepinkelt haben. Reisende, die keine Lust hatten, Geld auszugeben fürs Klo. Wenn die Reisenden sich vielleicht auch dran halten würden, wäre das auch nicht schlecht.
16: Und wenn es dann andere nicht tun, dann ist das der Freibrief, es selbst auch nicht zu tun?
14: Das hat ja nichts mit dem Freibrief zu tun. Das ist ja überhaupt nicht machbar. Hier im Bahnhof kostet es 1 Euro. Ich gehe pro Tag mindestens 8 Mal aufs Klo. Das sind 8 Euro pro Tag. Und wenn die Möglichkeit geschaffen wird, mehr Klos, vielleicht auch 2, 3 Duschen, dann würde der Geruch hier wahrscheinlich um einiges besser werden.
17: Ich fühle mich vom Bezirk im Stich gelassen, also vom Ordnungsamt sowieso, aber eben auch von der Politik, weil es eine reine Zeltstadt geworden ist, mit Obdachlosen, die rumbrüllen, rumkrakehlen. Es ist dort eindeutig Alkohol- und Drogenkonsum.
9: Es gibt Stadtbewohner, die gegen Obdachlose in Parks und unter Brücken protestieren. Wie Sönke Völker aus Pankow, der 2025 in der rbb24 Abendschau von seinen Erfahrungen berichtete. Wobei das Amt durchaus eingeschritten ist und das Lager geräumt hat, aber...
17: Es ist dann aber immer nach 1, 2, maximal 3 Tagen das erste Zelt schon wieder da gewesen.
9: Über 10 Mal ist die Obdachlosengruppe schon aus dem Park am Helmholtzplatz vertrieben worden. Und der liegt im Bezirk von Ordnungsstadträtin Anders Kornitzki.
15: Also es ist... schlichtweg so, Obdachlosigkeit lässt sich nicht einfach wegordnen. Der Ruf nach dem Ordnungsamt greift da leider häufig viel zu kurz. Das Ordnungsamt räumt auch keine Menschen weg, sondern beseitigt lediglich Müll- und Gefahrenstellen. Und dabei gehen wir in Pankow sehr sensibel vor. Wir haben hier einen abgestimmten Leitfaden. Das heißt, zunächst gibt es eine aufsuchende Sozialarbeit, die dort den Menschen auch Hilfsangebote unterbreitet. Aber es ist eben tatsächlich immer dann schwierig, wenn Menschen Hilfsangebote dauerhaft ablehnen.
9: Ich frage den Ex-Obdachlosen Meru am Bahnhof Zoo, wie er das findet.
14: Also hier in der Nähe gibt es auch einen Obdachlosen, der schon seit über 30 Jahren obdachlos ist. Er will nicht mehr in eine Wohnung. Er will auf der Straße bleiben, weil er zu lange obdachlos ist. Er kommt mit uns nicht mehr klar. Er kommt auch mit der Gesellschaft nicht mehr klar. Er weiß noch nicht mal, was ein Smartphone ist. Ehrlich, das sind nicht seine Prioritäten. Seine Prioritäten liegen, jeden Tag was zu essen zu kriegen, jeden Tag was zu trinken zu kriegen, vielleicht sich alle 3 Tage waschen zu dürfen und warme Klamotten zu kriegen und ein Schlafplatz zu finden. Das sind seine Prioritäten. Jahr ein, Jahr aus, Tag ein, Tag aus. Und ja, wenn er diesen Platz angenommen, er wäre seit 30 Jahren dort, dann würde er jeden Tag und jede Nacht wieder zurückkehren. Warum? Weil er sich wahrscheinlich in diesem Park sicher fühlt.
9: Das Einzige, was wirklich weghilft von der Straße, sagt Miru, das sei eine Vertrauensperson, die Menschen akzeptiert, wie sie sind. Eine vom Staat bezahlte eigene Wohnung und ein Entzug. Ich stehe mit dem Künstler Martin Binder am Ostbahnhof und mir geht ein Satz durch den Kopf, der für Diskussionsstoff sorgte.
18: Bei der Migration sind wir sehr weit, aber wir haben natürlich immer im Stadtbild noch dieses Problem.
9: Im Oktober 2025 hat Friedrich Merz als Bundeskanzler die sogenannte Stadtbilddebatte aus Versehen losgetreten. Er sagte, da gäbe es ja noch Probleme im Stadtbild und die müsste man lösen. Gemeint hat er damals bestimmte Gruppen von Migranten, die schneller abgeschoben werden sollten. Aber dieses Thema, wir haben ein Problem mit dem Stadtbild, das haben Sie doch im Moment eigentlich auch gerade hier, oder?
19: Ja, ich habe auch ein Problem mit dem Stadtbild, wenn ich solche Maßnahmen sehe, die eben Symptome bekämpfen sollen, aber überhaupt nicht die Ursachen. Solche feindlichen Gestaltungsmaßnahmen, die zielen ja auf Probleme ab, die sehr viel größer sind. Es geht eben um Wohnungsnot, es geht um Menschen in prekären Situationen, Menschen, die herkommen und die Sprache nicht sprechen. Wenn man solche Stadtmöbel aufbaut, dann bekämpft das die Ursache der Probleme überhaupt nicht.
9: Rückblende. Berlin 1935. Bereits ein Jahr vor Hitlers Olympischen Spielen schmiedete das Berliner Wohlfahrtsamt an Plänen für ein Sinti- und Roma-Zwangslager. Und es befragte dazu die Berliner Bezirksbürgermeister. Der Bürgermeister von Wedding, Parteimitglied Rudolf Suthoff Groß, fand das eine sehr gute Idee. Denn aus seiner Sicht bedeuteten die bisherigen Wohnplätze der Sinti und Roma
3: starke Beeinträchtigungen der Anwohner, der Straßenpassanten und der Schulkinder und der erholungsbedürftigen Besucher der Parkanlagen.
20: Warum mich das so anficht, dieses Thema, ist, weil die Begründungen, die beispielsweise die Bezirksbürgermeister damals gefunden haben für dieses Verhalten, so wahnsinnig ähnlich klingen zu den Begründungen, die wir heute hören. Sauberkeit, Ordnung, Schutz der Bevölkerung vor Krankheiten oder vor lästigem Verhalten. Also der Grad, wo das umkippen kann in ein rassistisches oder menschenfeindliches Verhalten, der ist vielleicht viel schmaler, als wir denken. Wie kommt man auf dieser feinen Linie zwischen geordneten Verhältnissen, geordnetem Verhalten und auf der anderen Seite Menschenfeindlichkeit und Rassismus, wie kommt man da voran?
15: Ich finde, Sie haben gerade in Ihrem letzten Halbsatz das getan, was notwendig ist. Und deshalb sehe ich auch keine Parallelen in die Historie. Wir müssen unterscheiden zwischen Mensch und Verhalten. Wir als Ordnungsbehörde gehen gegen Verhaltensweisen vor, die eben die öffentliche Sicherheit und das individuelle Sicherheitsempfinden der Menschen im öffentlichen Raum schützen. Wir gehen nicht gegen den Menschen vor. Und wir haben in Pankow einen sehr ausgeklügelten Leitfaden, der genau dieses Spannungsverhältnis auflöst. Die soziale Verantwortung auf der einen Seite und die Regeln im öffentlichen Raum auf der anderen Seite. Und ich glaube, das machen wir mit sehr viel Fingerspitzengefühl, mit sehr viel Augenmaß. Deshalb kann ich diese Sorge an der Stelle nicht teilen,
9: sagt die Pankower CDU-Ordnungsstadträtin Manuela Anders-Granitzky. Auch dem Künstler Martin Binder am Ostbahnhof stelle ich diese Frage. Eine Deportation von missliebigen Gestalten aus dem Stadtbild wie vor 90 Jahren kann sich sicherlich keiner vorstellen. Aber wo ist die Grenze zwischen dem Bedürfnis nach einer sauberen und kindersicheren Atmosphäre in der Stadt und menschenfeindlichem Verhalten?
19: Was ich jetzt über die Jahre so mich relativ klar habe, ist, dass es die Empathie ist, die eigentlich der Schlüssel ist dazu. Also das verhindert einfach bestimmte Formen der Abwertung von anderen. Es gibt dieses Vorurteil, so, die sind ja alle freiwillig auf der Straße. Niemand muss in Deutschland auf der Straße leben. Wir haben so ein gutes Sozialsystem. Wenn man das sich vor Augen führt, dass es wirklich keine freiwillige Entscheidung ist und dass man versucht, den Menschen zu sehen, der einem da begegnet und nicht einfach nur dieses Vorurteil, was einem begegnet. Ich glaube, das ist ein ziemlich großer Schlüssel.
20: Auf der anderen Seite hat ja Empathie auch Grenzen. Also ich stelle mir wieder die Mutter vor, die auf dem Spielplatz ein Spritzbesteck im Sandkasten findet. Haben Sie Verständnis dafür, wenn die jetzt keine Empathie empfindet?
19: Ja, also mir geht das auch so. Ich bin jetzt auch nicht froh darum, wenn ich irgendwie im Treppenhaus Spritzen finde oder eben alle möglichen Hinterlassenschaften auf der Straße. Aber auch das ist, glaube ich, ein Priorisierungsproblem. Wenn man jetzt wirklich sagen würde, wir sorgen dafür, dass es Duschen gibt, dass es genug Unterkünfte gibt, dass man Hilfsangebote schafft, davon gibt es auch schon viele. Aber würde man das wirklich priorisieren, dann würde man, glaube ich, da auch ein ganzes Stück weiterkommen.
9: Mir fällt auf, alle, die ich interviewe, Ex-Obdachlose, Künstler, Aktivisten, Politikerinnen, alle sagen irgendwann zu mir, dieses Problem muss von der Gesamtgesellschaft gelöst werden. Tja, einerseits klingt das richtig, andererseits auch nach, da müssen wohl andere ran. Ist nicht genau das auch Wasser auf die Mühlen jener Zeitgenossen, die meinen, da seht ihr es, die Demokratie wird nicht mal mit diesem Problem fertig. Wir brauchen Härte und Durchgreifen. Auch der Pariser Obdachlosenaktivist Paul Alossi in Paris kennt das.
0: Wir hatten ja gerade Kommunalwahlen in Paris und wir haben eine Kampagne gemacht. Dafür haben wir den Haushalt von Paris unter die Lupe genommen. Er hat genau die gleiche Höhe wie damals der Haushalt der Olympischen Spiele. Und wie damals haben wir den Leuten gesagt, hey, schon mit 1% eures Budgets könnten wir das Problem lösen. Die Lösungen liegen auf dem Tisch, aber bezieht obdachlose Menschen mit ein. und hört auf die Leute, die funktionierende Lösungen entwickelt haben. Nach einem Treffen sagte der neue Bürgermeister von Paris zu uns: Wow, jetzt verstehe ich, dass große obdachlosen Zeltstädte wie Treibstoff für die extreme Rechte sind.
5: Doch Säuberungen des Stadtbilds seien für eine Gesellschaft nicht nur ein ethisches Problem. Sie brächten langfristig auch keine Lösung, sagt Paul Alossi. Ihm ist bewusst, dass Bewohnerinnen und Bewohner einer Stadt unterschiedliche Ansichten und Bedürfnisse haben und jeweils eigene Vorstellungen vom Stadtbild. Dennoch bleibt er optimistisch.
21: In Paris, we have hundreds of thousands of empty buildings.
0: In

Eine Minute vor 2 Uhr. Soweit die ARD Infonacht mit Carsten Fick im Studio. Gleich nach den Nachrichten, da bringt sie Sven Hasenclever, sicherlich gut informiert, in den neuen Tag. Ich wünsche noch eine angenehme Nacht.

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1: Um 2 Uhr mit Ronald Lessig. Spanien ist Fußball-Weltmeister. Die Spanier haben im Finale mit 1:0 nach Verlängerung gegen Argentinien gewonnen. Aus dem ARD-WM-Team Hendrik Lückhoff.
2: Es war ein hochverdienter Sieg. Spanien war von Anfang an das bessere Team, nutzte aber seine zahlreichen Chancen nicht. In die Verlängerung ging Argentinien in Unterzahl, weil Enzo Fernandes die gelb-rote Karte sah. Spanien drückte weiter und belohnte sich. Ferran Torres traf in der 106. Minute zum erlösenden und siegbringenden 1:0. Die Spanier feiern ihren zweiten WM-Titel. Argentinien verpasst die Titelverteidigung. In der Halbzeitpause hatte es eine Musikshow gegeben, unter anderem mit Madonna, Shakira, BTS, Justin Bieber und Coldplay. 11 Minuten dauerte die Show. Die Halbzeitpause war deswegen über 25 Minuten lang.
1: In der Union soll jetzt zügig geklärt werden, wer auf den zurückgetretenen Fraktionschef Spahn folgt. Über das weitere Vorgehen beraten heute sowohl das CDU-Präsidium als auch der Vorstand der Bundestagsfraktion. Bundeskanzler und CDU-Chef Merz hatte angekündigt, sich mit CSU-Chef Söder zu besprechen und bald einen Vorschlag für die Nachfolge zu machen. Im ZDF-Interview kritisierte Merz Spahn für dessen Informationspolitik. Er habe die Partei und die Fraktion erst sehr spät über alles in Kenntnis gesetzt. Dass die Elternschaft über eine Leihmutter aus den USA eine solche Empörung auslöse, habe er aber nicht erwartet, so Merz. In Deutschland gibt es zunehmend Menschen, die ihre frühere Kriegsdienstverweigerung widerrufen. Das berichtet das Redaktionsnetzwerk Deutschland und beruft sich auf das Bundesamt für Familie und zivilgesellschaftliche Aufgaben. Demnach sind nach einem Anstieg in den vergangenen Jahren im ersten Halbjahr 2026 bereits über 400 Widerrufe eingegangen. Hochgerechnet auf das Gesamtjahr bedeutet das einen Rekord. Wie zuletzt bekannt wurde, steigt aber auch die Zahl der Verweigerer. Im ersten Halbjahr waren es bereits mehr als 5.800. Im Irankrieg ist keine Deeskalation in Sicht. Auch in dieser Nacht melden mehrere Golfstaaten Angriffe. Kuwaits Armee teilte mit, dass Drohnen aus dem Iran abgewehrt würden. Auch in Bahrain heulten die Sirenen. Und auch das US-Militär setzt nach eigenen Angaben seine Angriffe auf den Iran fort. Es ist die 9. Nacht in Folge. Medienberichten zufolge verlegen die USA wegen der jüngsten Eskalation weitere Kampfjets in die Region. Das waren die Nachrichten. Das Wetter in Deutschland. Im Norden gewittrige Schauer bei 15 bis 6 Grad. Am Tage im Norden etwas Regen oder Gewitter, im Süden viel Sonne. Bei 18 Grad in der Uckermark und bis 26 Grad im Markgräflerland. Am Dienstag oft heiter bis 27 Grad. Es ist 2:03 Uhr.
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3: Mit einer Gefahrenmitteilung für Nordrhein-Westfalen im Kreis Heinsberg in Wassenberg, Heinsberg und Hückelhofen kommt es aufgrund eines Brandes zu Geruchsbelästigung und Rauchniederschlag. Bitte halten Sie Fenster und Türen geschlossen und schalten Sie Klima- und Lüftungsanlagen ab. Gesundheitliche Beeinträchtigungen können nicht ausgeschlossen werden.
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3: Und die kommt vom Norddeutschen Rundfunk in Hamburg. Am Mikrofon ist Sven Hasenclever. Was passiert mit Kleidung, die online bestellt und zu Hause anprobiert wurde, dann aber zurückgeschickt wird, weil sie nicht passt oder nicht gefällt? Ein Teil der